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0: Herzlich willkommen zum diesjährigen Kurz und Gut im Kurzfilmwettbewerb.
1: Herzlich willkommen zu Kurz und Gut.
0: Schön, dass ihr alle da seid. Wir freuen uns, dass ihr alle hier im OK euch eingefunden habt.
2: Ich bin Mila und ich mache die Moderation dieses Jahr bei Kurz und Gut. Wir sind gerade dabei, unsere Moderationstexte zu schreiben und ein bisschen Zeitdruck haben wir, aber ich denke, wir schaffen das. Ich hoffe, die Stimmung wird so gemütlich sein und dass man einfach einen schönen Abend zusammen hat.
3: Wir haben heute den Tag über alles vorbereitet. Für uns hat sich herausgestellt, dass wir noch viel zu tun machen müssen. Aber es hat sich sehr gelohnt. Und die Sendung selber und die Veranstaltung selbst war dann extrem entspannt. Es hat alles funktioniert.

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und eine neue Ausgabe von Haltestelle, dem Straßenbahnmagazin. Herzlich willkommen zur neuen Ausgabe und für diese Sendung reisen wir unter anderem nach Polen. Die Straßenbahn in Warschau, sie wird in diesem Jahr 160 Jahre alt und das ganze Jahr über gibt es verschiedene Veranstaltungen. Eine davon war die Warschauer Museumsnacht. Hier öffneten zahlreiche Museen, aber auch das Straßenbahndepot Praga 2 seine Pforten. Und es gab einen Straßenbahn- und Bus.

Heute umfasst das Streckennetz eine Länge von 133,8 Kilometern, auf welchem 24 Linien verkehren. Unterschiedliche Wagentypen bestimmen heute das Bild der Warschauer Straßenbahn. So unter anderem die Pesa 120 NA Niederflurwagen, der Bauform Pesa Swing. Zu den älteren Fahrzeugen zählen die teilniederflurigen Constal 116A aus den Baujahren 1998 bis 2000. Sie verkehren zumeist auf der Linie 7.

Zwischen 2019 und 2023 wurden insgesamt 20 Fahrzeuge des kleinen Typs 142N vom südkoreanischen Hersteller Hyundai Rotem in Dienst gestellt. Sie sind nur knapp 23,5 Meter lang. Wiederum von Pesa gebaut sind die fünfteiligen Zweirichtungswagen des Typs Jazz Duo, der Bauform 128N. Ebenfalls von Pesa gefertigt ist die dreiteilige Pesa Jazz mit nur 19,3 Meter. Diese Niederflurwagen sind die kürzesten in Warschau. Die Straßenbahn ist aktuell der drittgrößte Straßenbahnbetrieb in Polen.

vor dem Theater Kamenica steht der 1941 in Schorzow gebaute Triebwagen 433. Durch den Zweiten Weltkrieg war der Wagen bis 1946 in Berlin. Seit März 2013 steht der Triebwagen vor dem Theater.

Linie 36 ist als Touristenlinie im Einsatz, auf welcher historische Fahrzeuge eingesetzt werden. Hier in Form des Triebwagens 1001 vom Typ Konstal 105 NA aus dem Baujahr 1975.

Der Triebwagen befindet sich im Originalzustand mit der vermehrten Verglasung des Fahrerplatzes, weswegen diese Fahrzeuge den Spitznamen Aquarium haben. Jahrzehntelang typisch für Warschaus Straßenbahn war der vierachsige Konstal 13N. Unter anderem wird Triebwagen 795 museal erhalten. Im Jahr 2004 wurde aus Poznan der Triebwagen 5 des Typs 102N als Museumswagen nach Warschau geholt. Durch die etwas unförmige Bauweise der Front- und Heckpartie mit hochgezogener Verglasung erhielt dieser Konstalwagentyp unter anderem den Spitznamen Schneewittchensarg.

Am Platz Narutowiza wurde ein kleiner Korso bereitgestellt. Angeführt vom Triebwagen 43, der 1906 von Falkenried gebaut wurde. Gefolgt vom historischen Turmwagen 2204 aus dem Baujahr 1928. Als nächstes folgte Triebwagen 257, der Bauart Lilpop C von 1925.

Typische polnische Zweiachser waren die Typen 4N1 und 4ND1. Triebwagen 873 und Beiwagen 1811, entstammen dem Baujahr 1961.

Eine kurze Berliner Vergangenheit hat Triebwagen 403-1 von 1940. Er führte den Sanok ND bei Wagen 1620 aus dem Jahr 1951 mit sich. Auch Triebwagen 445 von 1942 fuhr auch wenige Jahre in Berlin. Er zog den Beiwagen 506, welcher ein Nachbau des Wismarer-Typs S2D ist. Erst seit Mai 2026 ist der als großer Stettiner bezeichnete Wagen in Warschau im Einsatz. Triebwagen 795 des Konstaltyps 13N wurde im Jahr 1969 gebaut. Diese Bauform war eine Kopie des Tatra T1.

Neben einer kleinen Tramparade gab es auch einen großen Buskorso mit insgesamt 29 Fahrzeugen. Beide Korsos begegneten sich auf der großen Poniatkowskiju-Brücke über die Weichsel. An der Alejowa Zelenitska lassen wir die Wagen des Buskorsos an uns vorbeiziehen. Das älteste Fahrzeug ist ein Renault Zomoa 6 im Zustand von 1928. Dieser führte den Korso an.

Anschließend kam der Tramkurso aus der Gegenrichtung mit seinen insgesamt 10 Fahrzeugen.

zur Warschauer Museumsnacht öffnete das Depot Prager 2 östlich der Weichsel. Hier rangiert der historische Arbeitstriebwagen 2400 aus dem Baujahr 1940. Bis 1945 war er in Berlin eingesetzt. Derzeitig ist ein baugleiches Fahrzeug im deutschen Woltersdorf hinterstellt. Der Arbeitswagen P16 hat ebenfalls eine Berliner Vergangenheit. Aktuell ist er für einen privaten Sammler in Woltersdorf hinterstellt.

Mehrere tausend Besucher kamen zur Eröffnung des Straßenbahndepots, welches seit 1925 existiert und eines der ältesten Betriebshöfe in Warschau ist. Hier waren noch weitere historische Bahnen ausgestellt.

Gezeigt wurde unter anderem Triebwagen 541 des Typs LH Standard von 1925. Triebwagen 503 des Typs 13N aus dem Baujahr 1959 befindet sich im Originalzustand. Die Ähnlichkeiten zu diversen Tatra-Wagentypen von GKD sind unverkennbar. Auch Einblicke in die historische Wagenhalle waren zum Teil möglich. Hier waren mehrere Geburtstagstorten zum 160-jährigen Jubiläum für die Besucher zur Verkostung bereitgestellt. Triebwagen 607 von 1949 gehört zum vom KSW abgeleiteten Typ N. Triebwagen 1006 des Konstal-Typs 105 NA wird in Warschau als Partywagen eingesetzt. Der halboffene Stadtrundfahrtwagen 446 wurde 1942 gebaut und fuhr ebenfalls wenige Jahre in Berlin. Zwischen dem Depot Prager 2 und der Metrostation Klopka wurde die Linie M mit historischen Straßenbahnen eingesetzt. Zudem pendelten mehrere historische Buslinien zu den zahlreichen Museen in der Stadt.

Ende des vergangenen Jahres wurde der Dybak GT6 Nummer 2513 aus Poznan geholt. Der 1957 für Düsseldorf gebaute Wagen kam ebenfalls zum Einsatz. In Polen werden die Dybaks zumeist als Helmut bezeichnet, angelehnt an den ehemaligen Bundeskanzler Helmut Kohl.

bis gegen 1 Uhr in der Nacht pendelten die historischen Bahnen zur Warschauer Museumsnacht. In diesem Jahr sind noch weitere Highlights zum 160. Geburtstag der Warschauer Straßenbahn geplant. Ja, im Herbst gibt es in Warschau noch einen großen Straßenbahnkorso. Wir schauen mal kurz nach Leipzig, denn dort ging am 9. Mai die neue Straßenbahn-Endhaltestelle in Kleinschocher in Betrieb. Sie ist als Wendedreieck ausgeführt und liegt schräg gegenüber der bisherigen Wendeschleife, die eine enge Häuserblockumfahrung im Zuge der Kötschauer Straße unter anderem war. Am 9. Mai ging das neue Wendedreieck in Leipzig-Kleinschocher in Betrieb. Im Zuge der Modernisierung der Dieskaustraße entlang der Linie 3 wurde die bisher hier existierende enge Häuserblockschleife via Pürstener Straße, Kötschauer Straße und Lukauer Straße stillgelegt. Hier einige Aufnahmen aus dem Jahr 2009 mit dem TVD-Fahrschulwagen 5002.

Die neue Endhaltestelle entstand auf der anderen Seite der Dieskauer Straße, an der Ecke zur Windorfer Straße. Aktuell hat die Linie 3 hier ihren Endpunkt, da die Dieskauer Straße im weiteren Verlauf noch weiterhin saniert wird.

Die Straßenbahn in Poznań besitzt einen recht abwechslungsreichen Wagenpark. Neben Fahrzeugen aus einheimischer Produktion von Modatrans fahren unter anderem Siemens Combino. Ende Mai hieß es nun Abschied nehmen von den Konstal 105 NA. Zum Abschied verkehrte eine Sonderlinie 51. Ausfahrt des historischen Dreiwagenzuges aus dem Betriebshof Burtschin-Knauterbora.

Zwischen 1975 und 1988 wurden insgesamt 261 Fahrzeuge des Konstalltyps 105N für Poznan gebaut. Insgesamt fuhren 2 historische und 5 Züge aus dem bisherigen Linienverkehr noch einmal auf der Sonderlinie. Sie verkehrte zwischen Łódź, PKN und Stara Rijeka.

Triebwagen 82 und 81 befinden sich als Museumswagen seit dem Jahr 2015 weitgehend im Originalzustand. Die unmodernisierten Konstallwagen fuhren bis zuletzt mit der klassischen Beschleunigersteuerung, ähnlich wie bei den Tatra-Bauarten.

Zudem wurden einige Fahrzeuge zu unechten Zweirichtungswagen umgebaut, um bei Baustellenverkehr eingesetzt werden zu können. Dazu wurde bei diesen Fahrzeugen am Heck ein zweiter Fahrerplatz eingebaut. Auch von dieser Bauform soll ein Fahrzeug als Museumswagen erhalten bleiben.

Der Konstall-3-Wagenzug bestand aus den Fahrzeugen 258 bis 260, die in den Jahren 1977 und 78 gebaut wurden und erst im Mai 2026 ihr historisches Outfit erhielten. Am Rondo Rattaje zeigen sich die im Letztzustand befindlichen Triebwagen 173 und 174 von 1978.

0: Die Sonderlinie 51 endete an der Endstelle Starojeka, direkt neben dem gleichnamigen Betriebshof. Die Liniennummer war nicht ganz zufällig gewählt, denn genau 51 Jahre lang waren die Konstal 105N in Poznan im Einsatz.
1: Genau.

Insgesamt verbleiben in Poznań 7 Triebwagen in unterschiedlichen Erhaltungszuständen als Museumsfahrzeuge und erinnern künftig an diesen charakteristischen Wagentyp aus dem Hause Konstal.

Ja, die Straßenbahn im tschechischen Most-Litvinov. Sie ist bekannt für ihre Schnellstraßenbahnlinie 4 zwischen beiden Städten. Aktuell fährt diese stark eingekürzt aufgrund von Bauarbeiten. Die Straßenbahn im Most-Litvinov, sie wird in diesem Jahr 125 Jahre alt. Dazu gibt es am 12. September einen Tag der offenen Tür im Straßenbahnbetriebshof in Most. Noch bis zum 31. August gibt es eine Ausstellung zur 125-jährigen Geschichte der Straßenbahn im Stadtmuseum in Most.

0: Liebe Community, es ist wieder soweit. Die Top 10 für das Jugendwort des Jahres stehen fest. Und wir gehen rein.
1: Mesdames et Messieurs, werte Damen, Herren, Misch- und Nichtgeschlechter, willkommen zur Dachbodenrevue. Und jetzt Vorhang auf für Misch und Maurice.
2: Wunderschönen guten Tag.
3: Guten Tag.
2: Und herzlich willkommen zu einer neuen Folge der Dachbodenrevue. Mit Mitch und Maurice.
3: Korrekt, ihr wird abgehakt. Alles, was richtig ist, bekommt einen Pluspunkt. Pluspunkt.
2: Ein prima Stempel.
3: Genau.
2: Okay.
3: Ins Gesicht.
2: Wir sitzen hier in Köln wieder auf unserem Dachboden und besprechen Sachen, die uns bewegen, die uns bewegt haben oder uns bewegt, bewegen werden.
3: Das verstehe ich nicht.
2: Die uns bewegen werden in Zukunft.
3: Ja.
2: Sachen, die auf uns zukommen. Wir besprechen alles, was uns interessiert.
3: Ja. Mich interessiert jetzt in diesem Moment meine Vergesslichkeit. Ich habe es schon wieder hingekriegt, zum 10.000.000. Mal irgendwo den Kopfhörer liegen zu lassen. Das ist, weil diese Kopfhörer heutzutage alle keine Kabel mehr haben.
2: Das ist schön, dass wir so transparent sind. Deswegen tragen wir heute keine Kopfhörer.
3: Deshalb hören wir uns nicht selbst und deshalb hören wir auch nicht, wenn zum Beispiel so ein Geräusch läuft.
2: Was ist es für ein Geräusch?
3: So ein Horn.
2: Ich weiß es nicht. Das ist ein Mysterium.
3: Ja, und das ist halt echt, es ärgert mich total, weil mir das einmal... Ich sag mal so, einmal im Jahr passiert mir
2: mindestens,
3: das.
2: Mindestens.
3: Und ich weiß nicht, warum das so ist und das nervt mich so hart. Das letzte Mal habe ich einen Kopfhörer vor anderthalb Jahren in einem Bus liegen lassen.
2: Mir würde da einfallen, woran das liegt.
3: Woran?
2: An deiner Schusslichkeit.
3: Nervt. Schusslich ist das nicht.

0: schusselig ist, wenn man...
1: Doch, schusselig ist, wenn man die Gedanken überall hat, nur nicht da, wo man sie haben soll. Und dadurch lässt man Sachen liegen.
0: Nee, das ist Vergesslichkeit. Schusseligkeit ist, wenn man zum Beispiel andauernd was auskippt oder stolpert.
1: Oder andauernd was liegen lässt.
0: Das sehe ich anders. Aber nun gut, auf jeden Fall, ich gucke deshalb hier noch so rum, aber auch hier ist er nicht. Es ärgert mich auf jeden Fall. Nun gut, dann fangen wir halt an.
1: Wir werden jetzt nicht während der Sendung suchen, also von daher. Was machen wir denn heute?
0: Ist ja nicht so, dass wir nicht schon gesucht hätten.
1: Was machen wir heute? Wir sind ein bisschen spät dran. Wir wollen über die 9-Euro-Scheine reden, über die man jetzt abstimmen darf.
0: Ja.
1: Das hätten wir eigentlich letzte Woche machen sollen, aber auch da hat uns unsere Vergesslichkeit einen Strich durch die Rechnung gemacht.
0: Kann man nicht irgendwie was nehmen, so ein Supplement, um besser nicht mehr so vergesslich zu sein? Ich bin ja schon immer vergesslich.
1: Möhren sind gut für die Augen. Was kann man denn gut fürs Gehirn? Ich habe gehört, Kürbiskerne ist gut gegen Inkontinenz.
0: Das hat doch nichts damit zu tun.
1: Nee, ich hake ab, was hier noch... Was ist denn gut fürs Gehirn?
0: Also es kann nicht sein. Also ich hatte den noch schon seit vor ein paar Tagen. Also ich bin im Kopf immer noch da. Ich hatte den vor... Egal. Mich nervt das jetzt. Ich bin jetzt gar nicht richtig da, weil ich die ganze Zeit überlege, wo ist dieser Kopfhörer?
1: Das ist
0: kann nicht
1: schade.
0: Sein, dass ich den... Ich habe den schon mal in irgendwelchen Mietwagen liegen lassen. Ich habe den... Also
1: in einem Flugzeug?
0: Ja, auch.
1: Ich meine, in einem Flugzeug ist auch schon mal einer liegen
0: geblieben.
1: In einem
0: Bus von einem Flugzeug.
1: In einem Bus von einem Flugzeug.
0: Oh, ich hätte einfach gerne wieder kabelgebundene Kopfhörer.
1: Ich weiß nicht, ob du die nicht dann auch mal irgendwo liegen
0: lassen
1: würdest.
0: Nein, weil die sind dann am Handy dran. Aber also, Handys können das ja heutzutage nicht mehr.
1: Also ich habe ja auch noch einen Kopfhörer, den man auch mit Kabel benutzt.
0: Aber
1: und
0: nicht
1: wenn
0: ans
1: du
0: Handy.
1: Den Kopfhörer hier, ja, das stimmt.
0: Ich den meinen alten Kopfhörer, das Kabel halte ich übrigens gerade in der Hand. Solltet ihr die Videoversion dieses Podcasts sehen. Das Kabel ist noch da. Aber ich kann den ja nicht ans Handy anschließen mit diesem Kabel.
1: Ja, wir machen mal weiter mit dem, was wir heute vorhatten. Also, weil wir spät dran sind und etwas vergesslich sind, sprechen wir über die 9-Euro-Scheine, über die man, nicht die 9-Euro-Scheine, die neuen Euro-Scheine, über die man abstimmen kann online. Mhm. Und
0: wir haben auch beide schon abgestimmt, oder?
1: Nee, ich noch gar nicht.
0: Du hast nicht abgestimmt?
1: Wieso, wie lange geht denn das?
0: Das sind schon so gute 10, 15 Minuten, das Voting. Aber ja,
1: nee, ich meine, wie lange darf man noch abstimmen?
0: Das weiß ich nicht. Das
1: ja, nicht, wenn das jetzt hier gar keinen Sinn macht.
0: Ist eine Weile.
1: Okay, dann haben wir noch eine Abstimmung, über die wir sprechen können.
0: Mhm.
1: Das Jugendwort des Jahres.
0: Mhm.
1: Da kamen einige Vorschläge, die,
0: ich hab das Gefühl, dass das mehrmals,
1: die man mir erklären muss.
0: Ich hab das Gefühl, das ist inzwischen mehrmals im Jahr.
1: Iconic, Susanne Daubner.
0: Ja.
1: Und wir werden sie heute auch noch hören.
0: Ja, okay.
1: Und dann, ja, was haben wir noch? Wir eigentlich, war es das erstmal mit den vorbereiteten
0: Themen? Ja, du kommst
1: gerade,
0: im Prinzip, wenn ihr das hört, kommst du gerade vom Pride in Hamburg.
1: Ja,
0: ich hoffe, die Stimmung war trotz des furchtbaren Anschlages in Berlin vor einer Woche trotzdem gut.
1: Ja, meine Stimme ist ein bisschen belegt, aber nicht wegen des Wochenendes, sondern auch schon davor ein bisschen, weil dieser Wechsel von ich schwitze mich hier zu Tode und dann sitze ich im Auto und habe eine Klimaanlage an, das bekommt mir nie gut und deswegen habe ich so eine leichte Erkältung bekommen. Ich hoffe, das hört man hier nicht zu sehr. Ich habe hier auch einen Tee, den ich hier zwischendurch mal schlürfe, um meine Stimme zu ölen.
0: Apropos die Stimme ölen, vielleicht ölt deine Stimme auch das hier.
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0: Denn wir beginnen natürlich wie immer diesen Podcast mit der Lieblingsrubrik von Heiligen, nämlich mit dem Snack der Woche, der nichts anderes ist als ein sich gegenseitiges Überraschen mit wunderbaren Snacks.
1: Ich möchte aber sagen,
0: letzte Woche war nicht gut.
1: Ich stimme nickend zu, außer beim letzten Punkt. Warum war der nicht gut?
0: Letzte Woche war doch lame. Also
1: das war eine Zeitreise.
0: Das war doch nichts.
1: Eine Zeitreise mit Füllung.
0: Ja, also das war nix. Letzte Woche gab es einen Centershock-Kaugummi. Der war übrigens auch, ich habe ja dann noch einen zweiten gegessen, als du irgendwie unterwegs warst.
1: Für die letzte Folge nicht gehört haben, was war denn dann sonst noch so Spannendes in der Folge? Hast du vergessen wahrscheinlich. Der Snack ist ja nur kleiner ausgefallen, weil du danach noch ein Mystery-Paket bekommen hast. Und ich wollte nicht hier übertreiben mit den Präsenten an dich. Man darf sich nicht zu sehr verwöhnen.
0: Was hat denn der Snack der Woche mit dem Mystery-Paket zu tun?
1: Naja, das
0: gehabt?
1: Waren beides Pakete, die du auspacken durftest.
0: Okay, gut.
1: So, und hast du die Maus schon benutzt, die drin war?
0: Nein.
1: Die fantastische Computermaus?
0: Vielleicht ist das der Grund, warum ich den Kopfhörer habe irgendwo liegen lassen,
1: weil
0: jetzt
1: eine
0: Maus irgendwo rumliegt.
1: Ja, genau.
0: Naja, es ist so, dass in dieser Woche du überrascht wirst. und darum soll wie immer dir der Snack der Woche in der wunderbaren leopardösen Tüte überreicht werden.
1: Ich habe jetzt wieder den Ton nicht gehört. Das ist sehr irritierend.
0: Aber alle anderen...
1: So, was ist es? Oh, das ist ja eine halbe Mahlzeit.
0: Mal davon abgesehen, übrigens.

0: ist, dass du einen Kopfhörer hast. Du könntest dir den jederzeit aufsetzen.
1: Nee, aber allein ist das doof. Das möchte ich nicht. Es ist schon aufgerissen an der Seite. Also, es ist ein Cheeseburger. Ein Burger.
0: Das wär 100%, eigentlich wäre das ganz geil. So ein 100%
1: tasty. Es ist ein Chupa Chups Original. Was?
0: Es ist kein Cheeseburger.
1: Es ist ein Chupa Chups Original Candy Burger.
0: Da haben wir's.
1: Ja, deswegen, ich habe mich ja verbessert. Mit 6-mal Brötchen, 3-mal Bärchen, 5-mal Patty. Ist ein Cola Patty wahrscheinlich. 4-mal Gürkchen und das andere kann ich nicht erkennen. Was ist das hier? Einmal 3. Das ist nicht Ketchup oder sowas. Ketchup fehlt noch.
0: Also, du musst das jetzt mal richtig erklären. Das ist ein scheinbar Gummitier-Hamburger in einer richtigen Burger-Packung.
1: Ja, es ist wunderschön.
0: Muss man ja optisch auch mal erklären.
1: In einer Burger-Packung, ja.
0: Weil es gut, geht da ja nur um die Optik.
1: Langsam davon aus, dass sehr viele uns vielleicht doch im Videomodus mal ansehen. Also, das lohnt sich auf jeden Fall. Ich halte es nochmal in die Kamera. Gibt es nicht in Deutschland, oder?
0: Nein.
1: Deswegen machen wir hier auch trotzdem keine Werbung für die Marke. Es ist halt einfach nur, oh, er ist nochmal eingepackt.
0: Ja, das sieht ja geil aus.
1: In einem Plastik.
0: Zeig mal.
1: In einem Plastikbehältnis. Bitteschön, nimmst du mal bitte die Schachtel. Aber ich weiß nicht, ob du die kaputt machen solltest. Irgendwie ist es zu schade, um aufzumachen. Kennst du das, wenn man früher auf der Kirmes war und man hat so ein Lebkuchenherz geschenkt bekommen?
0: Das war auch mal so schlimm eingeschweißt. Nee,
1: vor allem hat man es nie ausgepackt und irgendwann war es so knüppelhart.
0: Ich habe die manchmal gegessen einfach. Ja? Ich lieb ja Lebkuchen.
1: Nee, man hat ja immer gedacht, man hebt das mal auf und so. So ist es mit anderen Süßigkeiten auch, die man so geschenkt bekommt, wenn die so...
0: Zeig das doch jetzt mal in die Kamera. Richtig nah.
1: Ich halte es doch hoch, der Burger in der Kamera.
0: Beiß
1: wenn
0: mal
1: ihr's
0: rein.
1: Sehen wollt. Ja, ich pack's ja gerade aus und war noch am Erzählen. Also dann hat man da so Sachen.
0: Wie viel Plastik?
1: Ja, das ist viel zu viel Plastik. Aber das ist Amerika, das ist halt so.
0: Der kommt aber gar nicht aus Amerika, aber egal.
1: Oh, man dreht ihn auf? Nein, man dreht ihn nicht auf, man hebt ihn aus. Ah, er fällt leider ein bisschen so. Oh, nee, geht. Ja, süß sieht das aus. Das sieht ein bisschen aus, als wäre es also ein bisschen hautfarbenes Brötchen.
0: Sieht aus wie so eine...
1: Ich nehme mal so eine Brötchenecke
0: wie
1: weg.
0: Wie so eine Hühnchenhaut.
1: Naja, schmeckt halt wie erwartet, ne? Hier ist halt nur die Aufmachung sehr besonders.
0: Es riecht sehr intensiv. Ja, okay, cool.
1: Ja, das Brötchen schmeckt. Ich nehme mal hier so ein, ich weiß nicht, warum das jetzt ein Bär in Bärenform ist, weil die legt man sich ja jetzt nicht auf so ein Brötchen. Und ich will nur wissen, ob das hier unten
0: nach Gurke schmeckt.
1: Nee, ob das Patty nach

0: sehr geschmacksneutral, leider.
1: Also ich bin ein bisschen enttäuscht, es hat ja gar kein Unterbrot. Also es hat ja nur oben Brot und nicht unten. Das ist ein
0: stimmt.
1: Das finde ich ein bisschen läppsch.
0: Kein Unterbrot.
1: Für den Preis.
2: Naja.
0: Also, was sagen wir dazu? Ja, du warst wieder auf einer sicheren Bank. Ich mag ja Gummi. Da fällt mir schon das Mikro um. Ich mag ja Gummi, das sind wieder Gummitiere, ne, am Ende. Weingummi, Gummitiere. Ich mag ja sowas und deswegen ist es eine gute 8. Eine gute 9.
1: Du gibst aus Prinzip einfach keine guten Punkte.
0: Doch.
1: Also gibst nie.
0: Ich wurde runtergemacht hier für meinen letzten Snack. Also nein, dann ist es halt eine 9. Es schmeckt wie erwartet. Es ist geschmacklich jetzt nichts Besonderes, aber es ist optisch halt ganz nett. Ganz schön.
1: Ganz nett, hat man ganz ja früher nett gesagt, ist die kleine Schwester von Scheiße. Das ist auch wirklich so. Also ich weiß ganz genau, wenn ich früher irgendwas designt habe, so Grafik und so, und dann kam jemand zu mir und sagt, ist ja ganz nett, dann wusste ich immer, ja, okay, kann in die Tonne. Okay, apropos Tonne.
0: Ab in die Tonne.
1: Noch immer haben wir einen wunderbaren Boomer-Kalender hier hängen. Und
0: jetzt nennen wir ihn nicht mehr Wandkalender, sondern Boomer-Kalender.
1: Aber er hängt ja auch nicht an der Wand.
0: Er steht an der Wand.
1: Er steht an der Wand. Es ist ein Stehkalender an der Wand. Und wie immer wollen wir mit euch gemeinsam weiterblättern, weil es ja so spannend ist. In der Woche 31, das war die letzte, hatten wir ein Bild eines tanzenden Koalas mit Cocktailglas und da stand drüber, bleib verrückt. Sonst wirst du irre.
0: Ja, wie die verrückte Sibylle.
1: Im Büro. So, und jetzt kriegt Mitch die große Aufgabe, umzublättern.
0: Ich blätter um. Zack, zack. Ich kenne Leute, die sind so alt wie ich.
1: Kann schon mal nicht gut sein, wenn man es nicht versteht. Kann wirklich nicht gut sein. Was steht da denn? Ich kann es nicht lesen von hinten.
0: Also ich kenne Leute, die sind so alt wie ich, aber erwachsen. Man muss so derartig aufpassen im Leben.
1: Das verstehe ich nicht.
0: Ja, ich auch nicht, deswegen.
1: Also den ersten steht da. Ich kenne Leute, die sind so alt wie ich, aber erwachsen. Soll heißen, dass man selber nicht erwachsen wird
0: im Kopf. Das, aber den Rest habe ich nicht. Denn also das ist,
1: man
0: das
1: muss
0: das
1: so derartig aufpassen im Leben, verstehe ich.
0: Das nicht ist irgendwie, als wäre es ein separater Spruch.
1: Ja. Verstehe ich wirklich nicht. Und darauf übrigens, dazu übrigens ein Bild eines eines Einhorn-Schwimmreifens von oben.
0: Also es sind drei Teile. Oben, der erste Absatz, dann das Bildchen hier von diesem Einhorn und unten der Absatz. Und die haben alle drei nichts miteinander zu tun. Das ist schon, also das ist ja wohl das enttäuschendste Blatt, was mir, okay, soweit will ich mich nicht aus dem Fenster hängen, ob das jetzt das enttäuschendste ist. Aber schon bisher eins von den oberen Enttäuschungen.
1: Wie würde Sarah Knappig sagen, das ist das Enttäuschendste und das Enttäuschendste von allen, dass die noch kommen
0: was
1: werden.
0: Was jemals noch kommen wird.
1: Genau, das ist es wirklich. Okay, aber dann stürzen wir uns doch mal rein in die Themen. Wir haben gesnackt, wir haben einen Boomerspruch, über den man mal nachdenken sollte. Wurde mir ja mal gesagt von der Person, die uns den geschenkt hat.
0: Ich weiß nicht, ob das Sinn macht, da nachzudenken. Nee. Also ich bin wirklich...
1: Da will ich auch nicht drüber. Ich will auch nicht darüber nachdenken.
0: Ja, doch, ich habe ja während, deswegen habe ich ja so gestockt, weil ich während des Lesens versucht habe, ihn zu verstehen, weil ich dann denke, ich müsste direkt was dazu sagen, aber es kam nicht dazu. Es kam einfach nicht dazu. Ja, was ist denn die Woche so passiert bei dir? Ja, das ist eine überraschende Frage.
1: Ich muss nachdenken.
0: Ja, wo warst du denn?
1: Zu Hause, du warst in Hamburg. Ich war das ganze Wochenende von Freitag bis Sonntagabend allein.
0: Ich rede ja auch von der letzten Woche. Jetzt übertreib mal nicht. Wir müssen doch nicht auch nur von dem Wochenende reden.
1: Du hattest ja ein Partywochenende. Konnte man ja sehen. Was ist denn daran so schlimm?
0: Was hast du denn die Woche so gemacht? Du weißt es nicht mehr.
1: Ich war in Köln. Ja. Ich war letzte Woche auf Mallorca und in München mit.
0: Du warst auch in Berlin noch.
1: Ach ja, stimmt.
0: Ja, siehste. Also ich bin...
1: Ich habe meinen Kopfhörer vergessen.
0: Ja.
1: Und ich habe...
0: Wahrscheinlich in Berlin irgendwo.
1: Oh. Ey, das kann gut
0: sein. Wie vergesslich kann man denn bitte sein? Also ich weiß auch... Manchmal weiß ich auch nicht, was ich einen Vortag auf der Arbeit gemacht habe. Das passiert, aber wenn ich dann kurz nachdenke, dann fällt es mir auch wieder ein. Also wenn man mich jetzt so spontan fragt, was hast du gestern gemacht? Da muss ich wirklich überlegen.
1: Ja, ich auch.
0: Aber dass du nicht mehr weißt, dass du die Anfang der Woche in Berlin warst, also Anfang letzter Woche.
1: Ja, aber jetzt habe ich ein anderes Problem. Also nehmen wir mal an, ich habe den Kopfhörer in der Berliner Wohnung.

0: Ah,
1: lassen.
0: Da sind wir wieder, okay.
1: Soll ich dann jetzt trotzdem einen kaufen? Weil ich weiß ja gar nicht, wann ich das nächste Mal in der Wohnung bin. Das ist ja nicht unbedingt in den nächsten Wochen.
0: Ist da denn niemand in dieser Wohnung?
1: Im Moment nicht.
0: Wo mal da nachgucken, geguckt werden kann. Nicht. Okay. Nee, dann weiß ich nicht, aber bei dir ist es ja auch mal besser, zwei zu haben. Man weiß ja nie. Immer mal eine auf Reserve, wie die Computermäuse, die du jetzt eine auf Reserve hast.
1: Mhm. Ja, ich war in Berlin. Ich habe ich drehe eine Kampagne mit Detlef D. Soest und Pietro Lombardi.
0: Ja, ich wollte gerade fragen, hast du jetzt auch vergessen, wie der heißt oder was?
1: Nee, ich hab eigentlich deshalb gestockt, weil ich glaube, dass man nicht mehr Detlef D. Soest sagt.
0: Wieso?
1: Man sagt nur noch Detlef Soest.
0: Detlef.
1: Detlef D.
0: Hat er das D. abgelegt, oder?
1: Ja, genau, so wie Linda Theo de Sio, jetzt nur noch Linda Sio heißt.
0: Ja, aber wenn, also, ich weiß nicht, ob das so klug ist, weil man kennt ihn doch nur so. Jeder sagt, ja, das ist Detlef D.
1: Boah, oh man, hast du auch P. Diddy gesagt, nicht mehr Puff Daddy.
0: Aber Puff Daddy hat er auch 25.000 Mal seinen Namen geändert.
1: Ja, hat er das?
0: War
1: Puffy,
0: nicht, der irgendwann war der nicht
1: der
0: auch
1: hieß
0: sogar?
1: Nie Puffy, der hieß nie Puffy.
0: Puff Daddy, P. Diddy.
1: Ja, das war's.
0: Und einfach nur Diddy hieß er, glaube ich, auch schon mal. Ja, aber keine Ahnung, der hat auf jeden Fall bestimmt fünfmal
1: Puffy.
0: Der auch hieß bestimmt auch Puffy. Schreibt gerne drunter, wie der hieß. Ich weiß nicht mehr, ich dachte, der hieß auch schon mal Puffy.
1: Weißt du, der Puffy heißt Sebastian Puffpuff von TV Total.
0: Ja, das
1: der
0: weiß ich Puffy. Auch. Gucke ich nicht, aber weiß ich, ja.
1: Ja, der heißt Puffy.
0: Ja, okay. Und was sagt Pietro so?
1: Pietro.

0: Doch, und dann hat er noch ein bisschen weiter erzählt und irgendein Wort hat er noch gesagt, wo ich dann auch überlegen musste, was meint er jetzt?
1: Okay, oh, also es tut mir sehr leid, wenn jemand so eine Sprachbeeinflussung hat, die so negativ klingt.
0: Ich weiß nicht, ich weiß nicht, ob die Person auch...
1: Findest du es nicht schön, dass ich Sprachbeeinflussung gesagt habe für Dialekt?
0: Mhm. Puh, weiß ich nicht. Du machst dich wieder beliebt hier. Also auf jeden Fall weiß ich nicht. Also ich habe gestern in einem Podcast gehört, in einem sehr, sehr erfolgreichen Podcast, dass die Podcast-Co-Moderatorin Dialekte liebt.
1: Ah, ich weiß, wovon du sprichst. Ja, ist ein erfolgreicher Podcast. Ja, das kann man ja auch machen.
0: Also deine Freundin Julia Krüger, unsere Freundin Julia Krüger.
1: Ich persönlich bin, I'm not a fan.
0: Mag, wenn Menschen mit Dialekten sprechen.
1: Das.
0: Aber es ist halt, wenn du jetzt eine Sendung hast, die deutschlandweit ausgestrahlt wird, ist es natürlich schwierig. Gut, der, von dem ich jetzt geredet habe, der hat nur einen Instagram-Account, der schon eine große Reichweite hat, aber die Leute gucken ihn ja.
1: Wer hat denn so geredet? Sag doch mal einen Namen.
0: Ich habe vergessen, wie er heißt. Oh. Niklas irgendwie.
1: Keine. Niklas, kenne ich.
0: War
1: der schon mal in Paris? Der war nie in Paris.
0: Der war nie in Paris, den kennen wir nicht. Nee, der ist Tischler und der macht halt so seine Dinger da.
1: Andere Frage, nochmal darauf zurückzukommen. Welche Dialekte findest du denn gut?
0: Ich habe keine Dialekte, die ich gut finde. Nee, weiß ich nicht. Ach, also dieses Berlinern, das nervt mich manchmal. Das finde ich immer ganz eine Zeit lang ganz witzig, aber irgendwann nervt es dann, weil es so gewollt klingt.
1: Aber wann bist du denn mal damit konfrontiert? Das ist ja relativ.
0: Nee, das war ja jetzt nicht die Frage. Nicht die Frage. Du hast gefragt, welchen Dialekt. Wenn man jetzt nur davon ausgeht, mit welchen Dialekten ich zu tun habe. Kölsch kann ich sehr gut hören. Deswegen höre ich auch gerne, gucke ich auch gerne bei den Fußbräuchs rein. Da wird ja auch sehr viel gekölscht. Saarländisch. Ich habe ja seit einer Zeit lang auch Saarländisch selbst mal angenommen, weil ich ja da 5 Jahre ich habe da so gut wie gelebt, 5 Jahre. Komplizierte Geschichte. Ich weiß nicht, ob man das jetzt hier ausbreiten soll. Ein andermal vielleicht. Deswegen habe ich dann auch schon mal Kuckste, sagen die ja. Und da ist das Witzige, dass auch die jungen SaarländerInnen, ist das richtig gegendert? Ja, ne?
1: Kommt mir so vor.
0: Saarländer und Saarländerinnen, sehr stark an ihrem Dialekt noch hängen, wo es in anderen Bundesländern meiner Meinung nach mit der jüngeren Generation immer weniger wird mit den Dialekten.
1: Ist das nicht, aber Saarländisch ist ja wirklich ein ganz schlimmer Dialekt.
0: Finde ich jetzt nicht. Die sagen für gewesen, sagen die zum Beispiel gewehen. Da bin ich mal gewehen und da habe ich geguckt. Guckst du mal, haben sie. Also, ich weiß nicht. Ich finde es ganz niedlich.
1: Ich finde halt, sobald ein Dialekt einen dümmlich wirken lässt, wird es schwer.
0: Ein Fleischkäsweckchen.
1: Ja, wenn es einen dümmlich wirken lässt. Ist ja mit Sächsisch auch so. Sächsisch lässt einen ja auch sehr dumm wirken.
0: Ja, das ist
1: eigentlich
0: leider
1: gemein. Aber es ist, ich finde übrigens, Sächsisch und Saarländisch ist für mich auf einem Level der Ich mag's nicht-Kalt.
0: Magst du Schweizer Dialekt oder österreichischen Dialekt lieber?
1: Das ist eine schwere Frage.
0: Also magst du dieses harte, ich kann das gar nicht nachmachen, du weißt
1: also,
0: was ich meine.
1: Das Ding ist ja, dass, da müsste man jetzt nachschlagen, ehrlich gesagt, weil das ist ganz
0: also wenn wir im wunderbaren Österreich unterwegs sind, am Wilden Kaiser, da habe ich gar kein Problem damit. Also
1: ich,
0: es ist
1: auch nicht, nein.
0: Das nervt mich auch nicht irgendwann.
1: Deshalb
0: also
1: höre ich auch sehr gerne Geschichten aus der Schwulenbar mit Miss Ivanka T.
0: Ah.
1: Weil ich liebe diesen Österreich, vor allem explizit sogar, mein Ivanka kommt da nicht her.
0: Läuft auch bei Talk Now. Ne?
1: Ja, Ivanka kommt nicht aus Wien, sondern aus Oberösterreich, aber glaube ja aus Linz oder so. Egal,
0: ja,
1: auf jeden Fall,
0: ja,
1: aber,
0: ja,
1: nicht aus, aber jedenfalls nicht aus Wien. Und
0: nein.
1: Wienerisch ist nochmal eine Nummer
0: der
1: krasser.
0: Schmäh.
1: Der ist nochmal eine Nummer krasser, aber ich mag das Österreichische. Nur beim Schweizer bin ich mir gar nicht so sicher. Also das Schweizerdeutsch ist keine eigene Sprache, aber ich glaube, es ist auch kein Dialekt. Da gibt es noch ein anderes Wort für, weil es hat zu viele, es gibt zu viele Eigenheiten in der Wortwahl, als dass man es als ein Dialekt bezeichnen kann.
0: Ja, weil die.
1: Noch was war da mal?
0: Also die.
1: Ich google mal.
0: Die sprechen ja so hart, ne? Das sind ja diese.
1: Ja, aber es geht gar nicht um das Aussprechen, sondern es geht um, dass es gibt zu viele Worte, die sich unterscheiden, sodass es, oder vielleicht ist es doch ein Dialekt, aber irgendwas war da mal. Ich google es mal.
0: Google weiß mehr. Wir sind die Könige im Google.

0: haben wir letzte Woche auch festgestellt.
1: Ja, das stimmt tatsächlich. Es ist doch ein Dialekt, okay. Also das Ding ist aber halt, was beim Schweizerdeutsch das Problem ist, weshalb es nämlich keine eigene Sprache ist, weil Schreibweisen und Aussprachen sich von Region zu Region innerhalb des Dialektes stark unterscheiden.
0: Weshalb man es nicht schreibt. Das macht es ja mit Schreibweisen in Deutschland nicht, aber nee, mit dem gesprochenen Wort.
1: Genau. Und das ist nämlich, deshalb ist Schweizerdeutsch auch keine eigene Sprache, sondern nur ein Dialekt. Ich dachte, es hätte noch ein anderes Wort gegeben, aber ist halt keine Sprache. Und deshalb wird es auch in der Schweizer Schule nicht geschrieben. Mhm. Weil halt jeder anders schreibt. Es gibt keine Festlegung, wie Sachen geschrieben werden. Mhm. Darum kann es sein, du fährst 10 Kilometer in einen neuen Ort und da werden Sachen wieder anders ausgesprochen und anders geschrieben, wenn man sie aufschreiben würde.
0: Das macht es unnötig kompliziert.
1: Ja, aber das sind die Schweizer.
0: Ja, die deutsche Sprache ist ja auch nicht gerade einfach und auch sehr kompliziert. Was mich natürlich in meiner fantastischen Art Überleitungen einzuleiten, zu einem unserer Themen führt, nämlich die wunderbare Susanne Daubner, heißt sie, ne? Hat die Jugendwortliste, die Anwärter auf das Jugendwort 2026 vorgestellt.
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0: Ich mag sie ja sehr gerne. Sie ist ja eine unglaublich sympathische Frau. Ich habe sie auch schon in Interviews gesehen.
1: Sie hat immer so ein leichtes Gothic-Make-up.
0: Ja?
1: Finde ich schon. Sie hat immer so an ihren
0: äußeren
1: Augenlidern.
0: Smoky Eyes.
1: Das ist sehr smoky. Ja.
0: Das ist mir mal aufgefallen. Bisschen verrucht, die Gute.
1: Ist ein bisschen Gothic, ein bisschen 30
0: Finden
1: Jahre.
0: Wir gut. Und ich finde ja auch gut, sie hat ja immer eine ganz besondere Art. Hast du es gesehen? Ich muss dich mal erstmal fragen. Hast du gesehen, wie sie die Liste vorgestellt hat?
1: Macht sie ja nun schon eine Weile.
0: Hast du sie dieses Jahr gesehen?
1: Nein.
0: Das ist ja das Wichtige, dieses Jahr. Und ich kann dir sie ja zeigen, ich habe das Video ja rausgesucht für dich. In mühevoller Kleinarbeit habe ich dieses Video aus dem Internet eigens rausgesucht und ich kann es dir jetzt vorspielen, wenn du
1: möchtest. Dann bin ich gespannt.
3: Liebe Community, es ist wieder soweit. Die Top 10 für das Jugendwort des Jahres stehen fest und wir gehen rein. 6-7. Crash out. Digger. Du bist gut genug. Gute Käse. Macker. Peak. Ragebait. Schere. Super. Unter jugendwort.de könnt ihr ab sofort für die Top 3 abstimmen. 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
1: Ja, das ist generell erstmal so für die Tagesschau natürlich super, dass du sagst, also, inzwischen die Ikone des Jugendwortes.
0: Gute Käse?
1: Ist. Noch nie gehört.
0: Was ist denn gute Käse? Was könnte das denn heißen? Habe ich das richtig gehört? Gute Käse, ne?
1: Ich überlege gerade.
0: Und wie gut kann sie singen? Du bist gut genug. Oh. Ich weiß nicht, war das so geplant?
1: Vielleicht auch nicht.
0: Aber das ist ja auch kein Wort, ne, am Ende.
1: Ja gut, das ist ja nie ein Wort, das ist
0: ja
1: auch Redewendung.
0: Okay, 6-7 ist auch kein
1: ganz
0: Wort.
1: Ganz ehrlich, wie oft ist eigentlich Digger auf dieser Liste?
0: War schon wieder Digger
1: dabei. Ich habe das Gefühl, dass Digger jedes
0: aber
1: Jahr auf der Liste
0: da
1: ist.
0: Anscheinend nie, oder?
1: Nee, weil aber wer will das denn? Irgendwer in dieser Redaktion
0: will unbedingt Digger haben.
1: Will unbedingt
0: ich weiß
1: Digger.
0: Auch nicht, ob Digger, da müsste ja auch Bro draufstehen, weil Digger, sagen so viele Leute noch Digger?
1: Ja, aber ich glaube, Bro ist schon mal auch schon mal auf der Liste gewesen.
0: Ja?
1: Das würde mich sehr überraschen, wenn nicht. Ja, was war da noch? 6-7? Ist das nicht, irgendwie 6-7? Ist das nicht ein Jahr zu spät?
0: 6-7 weiß ich nicht. Das habe ich auch zu spät verstanden. Das war eigentlich, hat das ja gar keine Bedeutung, ne? Das ist ja eigentlich aus einem Meme entstanden, also aus einem Internetvideo, wo bei einem Basketballspiel ein Junge dieses 6-7 Zeichen gemacht hat, mit den Händen so hoch und runter. Und ich glaube, das war der Spielstand oder irgendwie so. Ich müsste mich jetzt da auch nochmal recherchieren. Ich meine, so irgendwie kam das. Und seitdem ist das so der Running Gag erst gewesen und dann hat man es zu allem Möglichen plötzlich gesagt.
1: Aber
0: die Bedeutung...
1: Da, natürlich gibt es eine Bedeutung.
0: Was ist denn die Bedeutung?
1: Die Bedeutung ist, das ist so ein bisschen...
0: Ungenau. Also 6-7 ist so...
1: Zwischen 6 und
0: entweder
1: 7.
0: Oder.
1: Auf einer Skala von 1 bis 10, so 6-7.
0: Ist das die Bedeutung?
1: Ja. So, das ist im Prinzip so eine Wertung, so naja, 6-7, so nach dem
0: das
1: Motto...
0: Das ist höchst unbefriedigend.
1: Aber da kommt's her. Also es kommt von dieser, es ist so ein bisschen, du bist unentschieden, es ist jetzt 6 bis 7, aber eigentlich ist auch egal, weil was ist denn der Unterschied zwischen 6 und 7? Auf der Skala von 1 bis 10 ist auch egal. Also
0: ist das so?
1: Ob das jetzt entstanden ist durch einen Basketballspiel?
0: Also beim Snack der Woche ist es anscheinend nicht egal, ob 8 oder 9.
1: Ja, wir reden aber auch hier von 6 oder 7.
0: Also 8 oder 9 sind genauso weit davon entfernt wie 6 oder 7. 8 oder 9 ist
1: aber schon recht nah an 10, ne?
0: Ach so, okay.
1: Aber 6-7 ist so, 6-7 ist halt so unentschlossen, so, hm.
0: Ist das wirklich so? Da müssen wir mal, also.
1: Doch, doch.
0: Da darf uns auch gerne, dürfen uns alle korrigieren, wenn das nicht so sein sollte. Ich hoffe, dass Maurice sich irrt, weil das, also ich hoffe, du irrst dich, weil das wäre sehr enttäuschend, wenn es das wäre.
1: Doch, ich dachte, das wäre. Sehr, sehr sicher.
0: Ja, und wo, aber das kommt schon von dem Jungen, der das macht.
1: Ich weiß nicht, wo der Ursprung hat
0: das,
1: war.
0: Der, ja, das
1: aber es hat sich ja gerade, massiv verselbstständigt.
0: Das hat der bei einem Basketball, bei irgendeinem Sportspiel.
1: Ja, aber 6-7
0: bei Basketball oder Football, irgendwo hat er gemacht 6-7. Die Kamera war auf ihm und er saß so im Publikum. Ja, das weiß ich nicht. Das habe ich gesehen. So, ich weiß nicht mehr, was es sonst noch war.
1: Gibt's, aber das ist es. Achso, andere Worte jetzt noch.
0: Ja, gibt's diese Liste hier nicht schriftlich irgendwo?
1: Du bist gut genug, finde ich irgendwie interessant, dass ein Song es geschafft hat zum Jugendwort, in Anführungsstrichen Jugendwort, sondern Jugendsprech oder Aussage. Auf jeden Fall, dass das der Fall ist, finde ich auch schon irgendwie verrückt. Ein Song. Was war es noch? Ich habe vergessen. Schräger Käse?
0: Ich guck gerade.
1: Stinkender Käse?
0: Ob ich die Liste finde?
1: Vielleicht habe ich meinen Kopfhörer in diesem Schernau-Auto verloren, was ich vor ein paar Tagen gefahren bin, das so eklig nach Käse roch. Ey, da bin ich eingestiegen. Es roch irgendwie
0: bist
1: nach...
0: Du immer noch bei deinem...
1: Ja, es roch so nach toter Oma.
0: So, ich bin jetzt bei der Abstimmung. Also, sollen wir mal abstimmen? Hm. Ich weiß gar nicht, wer darf, denn bin ich nicht zu alt zum Abstimmen für ein Jugendwort?
1: Ich glaube, dass kein Jugendlicher da mitmacht.
0: Meinst du nicht? Ist das für die uninteressant? Hm. Also, Peak war das Wort.
1: Mhm. Also der Gip, also der Höhepunkt.
0: Ja, aber sagt man das so im, also habe ich, witzig, habe ich
1: jetzt mal
0: so
1: ganz ehrlich,
0: wenig
1: mit
0: Kontakt
1: welchen jungen Mensch, ja,
0: auf der Arbeit ja, mit den
1: wie viele?
0: Mit den Azubis. Das sind schon einige. Okay. Wir kriegen 6 neue. Ab.
1: Was ist mit den Alten?
0: Ab heute. Ab Montag.
1: Was ist mit den Alten?
0: Ja, die entweder sind 3, im besten Fall sind 3 fertig mit der Ausbildung. Und die anderen machen einfach das nächste Jahr, machen die dann halt. Die kommen dann ins nächste Lehrjahr. Warum?
1: Wie finden die denn so die
0: essen
1: Ausbildung?
0: Wir. Die essen wir immer. Deswegen.
1: Die finden die Ausbildung so 6-7.
0: Ja, wahrscheinlich. So, 6-7 war dann danach Crash Out.
1: Ja, gut.
0: Das kann man, aber ich...
1: Ist auch in letzter Zeit ein gängiger gängiger Begriff für Ausrasten.
0: Aber super?
1: Super. Ich weiß auch nicht, woher das kommt.
0: Aber das sagt man noch nicht. Also das Wort, den Ausdruck super, so aus Spaß, kenne ich. Aber benutzt das jemand im Wortschatz?
1: Ich war letztens irritiert, als jemand wirklich ernsthaft, also nicht in einem humoristischen Kontext, sondern ernsthaft zu mir gesagt hat, ja, checke.
0: Checke? Ja, das höre ich in Podcasts von Mitte-20-Jährigen, Anfang bis Mitte-20-Jährigen. Höre ich das ganz, ganz oft, dass sie dann da sitzen und der eine erzählt was und der andere, oder meistens sind es Jungs, der andere sitzt daneben und sagt dann, ja, checke voll. Checke.
1: Ja.
0: Checke voll.
1: Ja, aber wenn das, aber das war
0: das
1: so.
0: Das hat mich schon mal dazu, also es gab mal einen Podcast, da hat das jemand so oft gemacht, der hat immer gesagt, so oft checke, ja, check ich voll, ja, checke, dass ich das ausmachen musste.
1: Das tut mir leid.
0: Ich konnte es nicht mehr hören. Es war wirklich nervig irgendwann.
1: Checke.
0: Und ich bin jetzt nicht so, also normalerweise würde mir das jetzt nichts ausmachen, aber wenn man das übertreibt, Macker.
1: Checke. Macker. Ist ja auch, Macker. Das hat man auch schon in den 60ern gesagt.
0: Ja, Macker
1: gesagt.
0: Hat man gerade, näher in den 60ern, also so in den 80ern auf jeden Fall, 90er, 80er
1: Hilfe.
0: War noch, ey, was ist das denn für ein Macker, ey? Wenn das damit auch gemeint ist, oder?
1: Ich gehe mal davon aus.
0: Ja. Digger? Ja gut, das hatte man ja eben schon, das ist irgendwie auch aus den 2000ern, oder? Doch, 2000er?
1: Das ist für mich so Hamburger Rap.
0: Digger. Schere. Keine Ahnung.
1: In welchem
0: Vielleicht
1: Kontext?
0: Wollen sie alle FriseurInnen werden. Keine Ahnung. Schere. Ja, vielleicht, da fehlt halt auch.
1: Ich hab da nur, also, ich kann mich jetzt dazu nicht äußern, dann müssten wir die FSK-Bewertung dieses Podcasts anheben.
0: Ja, was hast du? Hast du so ein Schweinkram? Hm. Wolltest du jetzt von Schweinkram reden?
1: Das ist ja kein Schweinkram.
0: Wir müssen doch irgendwann so Bonusfolgen, die wir machen. Da können wir über Schweinkram reden.
1: Hinter der
0: reden.
1: Ausweiskontrolle. Okay, weiter.
0: Ragebait.
1: Auch da denke ich mir so, ist das nicht schon, also das Thema Ragebait ist doch schon uralt.
0: Ragebait ist ein Thema und ich finde es auch tatsächlich jetzt nicht so irrelevant, aber ist das ein Jugendwort? Also Ragebait sagt doch jeder, oder? Also meine Mutter jetzt vielleicht nicht.
1: Sagen, frag mal deine Mutter, ob sie Rage Quit sagt.
0: Meine Mutter vielleicht nicht, aber das ist dann natürlich eine andere Generation. Aber wir sagen das doch auch schon mal. Und wir sind jetzt nicht, ich würde mich jetzt nicht zur Jugend zählen.
1: Also was heißt, wir sagen das mal? Also es ist ein Wort, das eine Bedeutung hat, aber ich wüsste nicht, warum ich das außerhalb des Kontexts von Rage Bait würde ich es nicht nutzen. Hingegen so ein Wort wie Checke oder Das Crazy oder was weiß ich, Übelkäse oder wie das da heißt.
0: Übelkäse.
1: Das verstehe ich ja, dass man es außerhalb des Kontexts verwendet. Aber ich wüsste nicht, wie man das Wort Rage Bait überhaupt außerhalb des eigentlichen Kontexts verwenden kann.
0: Man könnte es in einem Gespräch verwenden, wenn man denkt, jemand anderes erzählt nur was, um sich wichtig zu machen.
1: Ja, dann wird's ja.
0: Und aber dann würde man ihm ja auch der Lüge unter.
1: Beim Ragebaiten geht es ja nicht darum, sich wichtig zu machen, sondern es geht darum, jemanden aufzuregen, ganz bewusst.
0: Aufmerksam zu machen auf etwas.
1: Ja, nicht nur Aufmerksamkeit, sondern mit, also jemanden aufbringen. Es geht ja nicht nur Aufmerksamkeit.
0: Achso, es soll auch schon pulverisieren quasi.
1: Pulverisieren?
0: Pulverisieren.
1: Das ist für das, wenn es pulverisiert, sagen wir mal so, dann ist es ja, dann ist es, hat es seine Wirkung enorm entfaltet, ja.
0: Ja, meine ich ja.
1: Ja.
0: Naja, mit Ragebait willst du ein Thema pulverisieren, damit die Leute drüber reden. Oder die Leute pulverisieren, dass sie über.
1: Nein, ich glaube, du meinst polarisieren.
0: Polarisieren, pulverisieren. Ja, mein Gott, ich komme hier durcheinander mit diesen vielen deutschen Worten. Oh mein Gott.
1: Pulverisieren. Aber nee. Darum meine ich ja, am Ende eines Ragebaits, wenn er richtig gut aufgeht, dann pulverisiert er alles.
0: Was war das Wort, was ich sagen wollte?
1: Polarisieren.
0: Entschuldigung, ja, was genau. Ist denn heute los? Ist für mich auch die sechste Stunde heute.
1: Ja, polarisieren.
0: Ist noch früh. Du bist gut genug.
1: Oh nee, bitte. Oh, ich kann nicht mehr.
0: Das mache ich immer für meine Arbeitskollege zu ärgern. Dann singe ich immer nur diesen einen Satz und dann sagt er immer, hör auf, ich habe wieder einen Ohrwurm.
1: Ja, genau, das ist schlimm.
0: Ganz schrecklich. Und jetzt haben alle Zuhörlinge für den Rest des Tages diesen Ohrwurm.
1: I'm so sorry.
0: Ja, guter Käse. Gute Käse. Gute Käse.
1: Gute nicht, Käse. Nicht wahrscheinlich gute Käse. Hat das irgendjemand mal gesagt. Das ist
0: auch ein Meme oder so.
1: Wieso,
0: ne?
1: Ja, gute
0: kann
1: Käse.
0: Sein. Gute Käse.
1: Das ist gute Käse.
0: Die gute Käse.
1: Ich weiß es nicht. So, aber hast du abgestimmt?
0: Nö. Och. Für was soll ich denn jetzt abstimmen? Was soll ich jetzt wählen hier?
1: Oh, ich hab schon wieder.
0: Ich finde alles hier Macker, Digger, Schere. Schere ist mir. Du dachtest, Schere wäre Schweinkram. Vielleicht soll ich dafür stimmen.
1: Ja, dann stimmt doch für
0: Crash
1: Schere.
0: Crash Out, den kriege ich auch manchmal.
1: Oh, ne, Crash Out. Geh mal, mach mal Crash Out.
0: Den Crash Out kriege ich auch manchmal. Ja.
1: Geh mal,
0: ach,
1: mal
0: guck mal, wenn man drauf geht, kriegt man sogar die Erklärung unten drunter.
1: Ach,
0: das habe ich ja gar nicht gesehen.
1: Michael.
0: 6-7.
1: So, jetzt.
0: Eine feste Bedeutung gibt es nicht. Der Hype von 6-7 lebt davon, dass es ein kompletter Insider ist. Durch TikTok, Basketball-Memes, ich dachte es wäre nur eins, und dem Song Doc. Nee, wie?
1: Ja, den kenne ich von TikTok.
0: Okay.
4: Hello, Mr. Teacher, du bist 6-7.
0: Ja, genau. Ging der Trend viral. Mit der typischen Handbewegung dazu gilt, wer es checkt's.
1: Ja, checke.
0: Checke.
1: So, und jetzt bitte Schere.
0: Schere. Wo ist Schere hier? Schere. Heißt so viel wie, sorry, mein Fehler. Kommt aus der Gaming-Szene und zeigt... Du hast verkackt, stehst aber dazu. Beispiel, Schere, bin einfach abgetaucht, ohne was zu sagen. Also einen polnischen gemacht. Wenn man jetzt einfach geht.
1: Nee, ja, aber das ist nicht das Bedeutet von Schere. Sondern in dem Kontext, Schere,
0: ja,
1: ich habe einen polnischen gemacht.
0: In dem Kontext, ja.
1: Oh Gott, das ist ja wirklich furchtbar, das verstehe ich nicht. Hm. Also so Schere nach dem Motto, komm, wir schneiden das mal weg. Schwamm drüber.
0: Ja, bei Du bist gut genug steht nur ein viraler Song auf TikTok, bla bla bla.
1: Ja, ist ja auch so.
0: Gute Käse.
1: So.
0: Ein humorvoller Ausdruck für richtig gut, stabil oder feier ich. Oh, feier ich ist auch ein gutes Jugendwort. Feier ich.
1: Ist
0: auch schon wieder alt, ne? Mochte ich aber gerne.
1: Gute Käse.
0: Feier ich. Hat keine wörtliche Bedeutung. Gerade das macht den Reiz aus. Wird als Lob oder Zustimmung verwendet. Gut, also wenn du jetzt irgendwas gut machst, dann sage ich in Zukunft immer gute Käse. Das macht überhaupt keinen Sinn.
1: So, und wofür stimmen wir jetzt?
0: Ach so, vielleicht doch für gute Käse. Also gute Käse ist am Ende nur ein Lob. Finde ich gut. Ich muss noch hier die AGBs machen und dann schicke ich... ich bin auch kein Roboter. Alles klar. Habe ich geguckt, ist ein Haken, ich bin kein Roboter.
1: Haken dran.
0: Gute Käse. Abstimmen.
1: Hast du denn auch, mal davon abgesehen, dass du jetzt für Susanne Daubners Jugendwort des Jahres...
0: Also ist mal, es ihr?
1: Nein, es ist das vom Langenscheid-Verlag.
0: Ist ihre Aktion?
1: Das ist eine Aktion des Langenscheid-Verlages.
0: Ich muss hier oben noch was auswählen.
1: Oder es ist eine Aktion vom Duden-Verlag. Ich glaube, aber es ist vom Langenscheid-Verlag. Egal. Siehst du doch da, das ist da so gelb.
0: Ah, da steht Langenscheid.
1: Genau. Vom Langenscheid-Verlag.
0: Keine Werbung.
1: Okay.
0: Ach so, wie alt ich bin, 31. Hier steht 0 bis 10, 11 bis 15, 16 bis 20, 21 bis 30 und dann 31 plus. Ja, leider bin ich 31 plus.
1: Das müsste da stehen, ihr Voting wird annulliert.
0: Ihr Voting wird nicht akzeptiert, weil sie einfach alt sind. Da guck.
1: Hurra! Okay, abgestimmt. So, wir checken.
0: Danke fürs Mitmachen.
1: Sehr gut. Cool. Was man auch abstimmen kann, ist derzeit über die Zukunft deines Portemonnaie-Inhaltes.
0: Ja.
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0: Also ich war ja immer ein Verfechter des Bargeldes. Lange Zeit. Und mittlerweile habe ich mich aber so an Kartenzahlung gewöhnt. Ich weiß gar nicht, wie das kam. Einfach aus Gemütlichkeit, weil ich irgendwann mal...
1: Du hast doch trotzdem immer noch Bargeld in der Tasche.
0: Nee, wirklich nicht.
1: Selbst du deinen Bäcker am Morgen nicht?
0: Nee, mache ich alles nur noch mit Karte. Das einzige Bargeld, was ich in der Tasche habe, ist, wenn man schon mal Trinkgeld bei KundInnen bekommt.
1: Ja.
0: Das wie heute auch, werde ich noch
1: welches die Hunderter.
0: Nee, so viel wird's nicht. Aber nee, da kriegt man schon mal ein bisschen Bargeld zugesteckt, wenn man gute Arbeit gemacht hat, und das mache ich ja immer.
1: Und wenn dir vielleicht, und dir ist vielleicht aufgefallen, dass sich die Art und Weise, wie in Europa das Geld aussieht, der Euro, eigentlich nicht wirklich geändert hat seit Einführung des Euros. Es gab so minimale Anpassungen, es gab einmal eine Anpassung, da wurde der Schein sicherer gemacht, da wurden neue... da wurde so ein leicht transparentes Plastik-Icon mit der Zahl eingeführt.
0: Fälschungssicherer gemacht. Ja. Und den 200-Euro-Schein gibt es nicht mehr. Oder einer ist noch weggefallen.
1: Der lilane.
0: Weiß ich nicht.
1: Der lilane,
0: so viel Geld hatte ich noch nie im Geldbeutel.
1: Der 500er war das. Der 500er.
0: Irgendein Geldschein ist weggefallen.
1: Der 500er.
0: War das zu viel?
1: Der 500er war lila. Es gibt noch einen 200er, der ist gelb. Den habe ich gefühlt noch nie in meinem Leben gesehen.
0: Mhm. Was für eine Farbe hat der 100er?
1: Grün.
0: Stimmt, der ist grün, ja.
1: Aber ich habe noch, hast du schon mal einen gelben Schein gesehen? Hast du schon mal den 200er gesehen?
0: Ja, irgendwo habe ich den schon mal gesehen und glaube auch mal in der Hand gehabt. Aber
1: du bist ein reicher Mann.
0: Ja, aber eher selten. Also 200 Euro als einzelnen Schein, den will ja auch niemand. Sind wir mal ehrlich, gehst du mit einem 200 Euro, gut, wenn du jetzt mit einem guten beim Aldi oder mit irgendeinem anderen Discounter an einer gut gefüllten Kasse stehst, dann machen sie das. Das macht denen nichts aus.
1: Ich finde es witzig, dass du mit dem 200 Euro Schein ausgerechnet in den Aldi gehen willst.
0: Ja, warum denn nicht?
1: Damit hast du den ganzen Laden leer gekauft.
0: Oh ja, jetzt, die Zeiten sind aber auch vorbei.
1: Ah, ich war letztens im Kaufland, habe viel gekauft und dachte so, oh, es geht eigentlich.
0: Echt?
1: Mhm.
0: Keine Werbung für Kaufland.
1: Nee.
0: Ganz schlimmer Laden.
1: Ja, das stimmt. Warum sind eigentlich immer alle Kauflands so asozial?
0: Kaufländer.
1: Egal wo man ist, egal in welchem Land. Kaufland, ob es jetzt in Deutschland, Tschechien oder auch in Österreich oder Polen ist, Kaufland ist immer asozial.
0: Keine Ahnung. Ich wollte auf jeden Fall nur sagen, dass man immer, wenn man zu große Scheine abgibt, auch schon mal komisch angeguckt wird. Weil
1: richtig.
0: Die keinen Bock haben, den
1: aber
0: zu wechseln.
1: Aber ich muss dir ganz ehrlich sagen, ich finde die Abschaffung des 500ers falsch, weil irgendwie finde ich, dass der 500er ja durchaus Sinn macht, weil man somit ja 1000 Euro relativ einfach und schnell fassen kann. Und es gibt durchaus Situationen, also nicht, dass ich das so tue, aber es gibt Situationen, also wenn du zum Beispiel die Drogenlieferung am Hafen von Nizza entgegennimmst. Nein, aber wenn du jetzt zum Beispiel, ein Auto bar kaufst, ja?
0: Ach, selten.
1: Gibt ganz viele Leute, die das noch gemacht haben.
0: Ja, aber
1: und das kostet ja schon so ein paar tausend Euro Minimum. Und dann gehst du da mit diesen flitzigen 100 Scheinen da, hast du auf einmal 50, 60 Scheine. Das ist irgendwie doof. Und da ist eigentlich so ein 500er ganz schlau, dass man das gut zusammenfassen kann.
0: Also ich habe ja, wie gesagt, sehr lange Zeit mich davor gesträubt, mit Karte zu bezahlen, weil ich das Gefühl für Geld eher habe, wenn ich die Scheine in der Hand habe. Du kannst das jetzt sagen, dass das Quatsch ist, aber das müssen alle für sich selbst entscheiden.
1: Ja.
0: Für
1: mich ist das
0: mir
1: Quatsch.
0: Mir hat es was gebracht, zu sehen, wie viel Geld ich ausgebe, indem ich es haptisch in der Hand habe.
1: Ja.
0: Und ich merke auch jetzt, dass man ganz viel schneller mal die Karte irgendwo vorhält.
1: Ja, klar.
0: Als
1: eigentlich nicht.
0: Im Geldbeutel zu wühlen.
1: Nee, stimmt gar nicht.
0: Ja, doch, finde ich schon.
1: Ja, okay. Warum erzählen wir euch das? Es geht darum, dass der Euroschein beziehungsweise die Euroscheine ab, ich glaube schon Mitte kommenden Jahres ausgetauscht werden gegen neue, gegen komplett neue.
0: Aber nicht komplett, komplett ausgetauscht. Also es kommen nur noch neue auf den Markt, also in den Umlauf.
1: Ja,
0: aber
1: es geht recht schnell, weil im Prinzip
0: Markt.
1: Ist das ja so.
0: Auf dem Schwarzmarkt.
1: Es ist ja so, dass ja dann ganz viele Stellen, die halt Geldscheine annehmen, verpflichtet sind, diese auszutauschen und zurückzuführen. Und dann werden die ersetzt durch neue. Also gerade so große Supermarktketten.
0: Gut, das wird ja sowieso immer gemacht mit abgegriffenen Scheinen, dass die irgendwann mal aus dem Verkehr gezogen werden, weil sie einfach zerfallen fast.
1: Genau. Ja. Und da gibt's neue. Und ihr könnt darüber abstimmen. Es gibt viele Designs, muss man ganz ehrlich sagen. Ich glaube, es gibt 8. Ich habe dir die Adresse geschickt.
0: Ja, weiß ich. Ich finde das jetzt noch.
1: Dann müssen wir es nochmal suchen. Google doch einfach mal. Wir googeln ja viel hier.
0: Die 9 Euros.
1: Google Umfrage Euroscheine, dann wirst du schon finden, glaube ich. Aber also es gibt 8 Sets, 4. Also andersrum, es gibt 8 Sets und es gibt 2 Designmotive. Das eine ist bedeutende EuropäerInnen und das andere ist europäische Natur und Landschaft.
0: Neues Design für Eurobanknoten der EZB.
1: Genau, da bist du schon richtig. Auf der EZB-Seite ist das, der Europäischen Zentralbank. Und es ist halt so, es gibt 4 Sets mit bedeutenden EuropäerInnen und es gibt 4 Sets mit europäischer Natur und Landschaft. Und das Interessante ist, bei diesen 4 Sets gibt es jeweils immer 2 Sets, die sind horizontal und 2 Sets, die sind vertikal. Das ist das Besondere.
0: Bin
1: das
0: heißt, nicht bei der Umfrage gelandet.
1: Du wirst das schon gut googeln. Google, hast du wirklich Umfrage gegoogelt? Ich glaube nicht.
0: Ich muss gucken.
1: Jetzt werde ich Abstimmung oder Voting.
0: Schon wieder ermahnt. Umfrage Euroscheine habe ich gegeben.
1: Ja, dann guck doch.
0: Abstimmung über Euroscheine.
1: So, auf jeden Fall, ich wollte gerade erklären, wie es funktioniert.
0: Ach ja.
1: Ja.
0: Ja, dann erklär doch mal. Ich halte dich doch nicht ab.
1: Nochmal. Es gibt 2 große Sets. Einmal mit bedeutenden EuropäerInnen und es gibt ein Set mit 4 und also nochmal, es gibt 2 Oberkategorien, bedeutende EuropäerInnen oder Landschaft und Natur. Darum muss sich erstmal entschieden werden. Will man Gesichter auf den Scheinen oder will man Natur- und Landschaftsbilder? So, und diese Motive sind dann nochmal unterteilt, und zwar gibt es von jedem 4. Und die sind nochmal unterteilt in jeweils 2 horizontale und 2 vertikale. Und das ist das Besondere. Das heißt, es kann durchaus sein, dass wir demnächst die Euroscheine vertikal sehen, um sie zu verstehen. Aber es gibt auch horizontal für alle Klassizisten. Und das sind sehr, ich finde, das sind sehr moderne Designs. Ich finde, sie sehen teilweise, aber ich glaube, das hat man immer, wenn man so Geld sieht, das noch nicht real ist. Ich finde, sie haben wahnsinnig viel Spielgeldoptik.
0: Ja, weil sie ja auch sehr bunt sind, oder? Haben die Farben?
1: Nicht
0: die
1: mal. Ich finde ehrlich gesagt, sie sind sehr.
0: Ach so, jetzt habe
1: ich finde,
0: hier
1: sie sind
0: was.
1: Ehrlich gesagt sehr Colorblogging. Sie sind sehr modern, sie sind sehr geradlinig und sie sind irgendwie. Es sieht halt nicht so aus wie klassisches Geld.
0: Vorlage C.
1: Okay, ja.
0: Der 5-Euro-Schein.
1: Was siehst du denn da?
0: Das ist eine sehr streng dreinblickende Frau und sie hat mich im ersten Moment ein bisschen an Sophia Loren erinnert.
1: Also es ist erstmal ein horizontales Set, was du gerade siehst, ne?
0: Wie wir es auch haben.
1: Genau. Es sind immer die gleichen Menschen, die werden nur unterschiedlich gezeichnet, je nach Style, ne? Es sind immer die gleichen.
0: Ich stehe aber nicht drauf, wer sie ist, oder?
1: Personen.
0: Ich das überlesen.
1: Und es gibt immer die Person und dann gibt es auf der Rückseite immer eine Situation, die für diese Person steht. Da du hier eine Musikband siehst, muss das eine Musikerin gewesen sein.
0: Ich weiß aber
1: steht
0: jetzt
1: das
0: nicht
1: da, wer das ist. Ist ja verrückt. Dass man das nicht herausfinden
0: nee,
1: kann.
0: Nee, steht doch nicht da, oder?
1: Und das ist, finde ich, übrigens die Reihe, die noch am ehesten aussieht wie jetzige Euroscheine. Die
0: okay,
1: du hast.
0: Aber
1: gerade
0: der
1: blöd,
0: ist,
1: weil ihr ob
0: der
1: ihr seht, was
0: der
1: wir
0: ist
1: sehen.
0: Sehr grau. Das ist so ein ganz grauer 5-Euro-Schein. Grau-blau.
1: Grau-blau, ja.
0: Wo ist denn da grün?
1: Ja, ich sehe das so schlecht. Du hast ja so ein Security-Glas, wo man nicht sieht.
0: Ich finde es weder gut noch schlecht.
1: Genau, das ist interessant, man kann die Abstimmungsfragen, man sagt, man gibt nicht so 1-10 oder 6-7, sondern man gibt immer so Kommentare wie, das sieht nicht aus wie Geld.
0: Ja, die Banknoten sehen sehr gut aus.
1: Genau, oder
0: das
1: sowas.
0: Das Design sieht nach Euro-Banknoten
1: genau.
0: aus.
1: Und dann gibt es auch, das Design sieht nicht nach Euro-Banknoten aus.
0: Das Design schafft ein Gefühl der Zugehörigkeit zu Europa.
1: Ja.
0: Okay. Das Design spricht mich persönlich an.
1: Ich finde schon, dass der Euro mit der größte Kit ist für Europa, die gemeinsame Währung.
0: Das war eine sehr aufwendige Umfrage tatsächlich.
1: Es geht ja auch um was.
0: Hier ist jetzt der nächste 5-Euro-Schein, da ist ein Vögelein drauf.
1: So, das ist jetzt das Natur.
0: Das finde ich ein bisschen fancy, weil, guck mal, hier oben sind so, ist noch so eine Rot-Touch, so eine Rotfarbe noch mit drin. Der Schein an sich ist aber auch grau.
1: Wir müssen jetzt auch nicht durch alle durchgehen. Nee, ich würde dir empfehlen, mal in Ruhe zu machen und deine wirklich echte Meinung zu finden. Aber vielleicht kannst du noch ein bisschen nach vorne gucken zu so ein paar...
0: Nee, kann ich hier so? Nee, doch, hier. So kann ich die durchgucken. So, okay.
1: Weil jetzt kommen wir nämlich zu den horizontalen.
0: Sehr viele Vögelein, ja. Horizontal. Ach, du meinst, wenn man die so stellt.
1: Genau. Wenn man sie quasi hochkant im 9:16 Format sieht.
0: Das ist so ein Haubentaucher hier, ne?
1: Okay. Aber ist das nicht interessant, dass das europäische Geld jetzt auch in 9:16 kommt, so wie TikTok?
0: Hier dieses Horizontal. Ach so, ja. Der 100-Euro-Schein, der ist süß. Hier ist so ein Kiwi. Oder wie nennt man diese Vögel da, ne?
1: Ja, weiß ich nicht. Ich finde die teilweise wirklich...
0: Also, 200 und bei 200 hört es auf.
1: Ich bin ehrlich gesagt wirklich, was das angeht, so Klassizist. Ne? Also ich möchte das so haben wie früher.
0: Zurück.
1: Ich möchte, dass es aussieht wie früher.
0: Oh, der guckt aber böse. Aber den kennen wir. Der war doch schon mal auf
1: einem... Das ist Beethoven.
0: Ja, der war doch schon mal auf einem Geldschein.
1: Das sind immer noch die gleichen Personen, glaube ich sogar.
0: Ja, aber sie habe ich doch hier noch nie...
1: Ich glaube, sie ist auch schon auf dem jetzigen 5-Euro-Schein. Naja, also ihr
0: mir
1: könnt
0: fehlt
1: das,
0: halt ihr Name.
1: Ihr könnt das jetzt nicht sehen. Darum ist das jetzt hier nicht sehr ergiebig. Für die Menschen, die es gerade nur hören. Selbst wenn ihr es seht, wir haben es jetzt auch nicht im Bild alles, aber grundsätzlich finde ich, ist es super modern. Ich finde, es ist ein bisschen...
0: Ja, es sieht halt, man muss sich dran gewöhnen wieder.
1: Muss man ja eigentlich immer. Mehr.
0: Ja.
1: Also eigentlich mag ich, die sind sehr das ist es. Die sind sehr progressiv designt. Findest du nicht?
0: Inwiefern?
1: Ja, sehr... halt nicht traditionell, wie ein Geldschein aussieht, sondern sehr progressiv.
0: Ja, ganz
1: modern.
0: Neu halt.
1: Genau.
0: Modern, neu. Sehr. Teilweise fand ich die jetzt auch sehr.
1: Du hast nicht alle gesehen.
0: Nee, aber die ich jetzt gesehen habe, waren schon auch teilweise sehr neutral. So diese erste Reihe.
1: Mhm.
0: Die sind ja sehr. Ach, wie sagt man denn jetzt? Schlicht gehalten.
1: Ja, das sind sie alle, tatsächlich, finde ich.
0: Ach, die mit den Vögeln. Vögelchen fand ich aber schon sehr bunt und.
1: Ich möchte, dass der Pepe, unser Hund, dass der auch...
0: Oh ja.
1: Dass der Pepe auf den Geldschein kommt, ne?
0: Er wird sehr aktiv hier heute.
1: Ja, so. Also, du versprichst mir, dass du nochmal richtig abstimmst?
0: Muss ich richtig abstimmen,
1: ja,
0: aber ändert das was an... Ja. Naja, gut, wählen ist immer wichtig.
1: Boah, ich wollte gerade sagen...
0: Aber in dem Fall ist so...
1: Ich glaube,
0: nur noch Karten.
1: Ich glaube, dass wenig Leute da mitmachen. Das kriegen gar nicht so viele Leute mit. Auch
0: aber
1: wenn,
0: es wird auf Social Media schon sehr viel.
1: Die Chefin der EZB, Christine Lagarde, hat ja auch entsprechend diese neuen Designs präsentiert.
0: Wir waren ein bisschen late to the party, habe ich ja eben schon erzählt am Anfang, weil wir das eigentlich letzte Woche schon machen wollten und ich das Gefühl hatte, alle haben schon drüber gesprochen.
1: Du hast trotzdem noch nicht abgestimmt.
0: Nee. Ich habe auch echt, dafür muss man sich ja richtig Zeit nehmen. Du hast gesagt, eine Viertelstunde brauchen wir bestimmt dafür. Wenn man es einfach überfliegt, gehe ich davon aus.
1: Ich habe es letzte Woche nachts im Hotel in München gemacht.
0: Ja.
1: Nur gut, kommen wir zu unserer Abfrage.
0: Wenn man sonst nichts zu tun hat, dann macht man das.
1: Lieblingsrubrik.
5: Die Karte. Und es ist kein Kartenspiel.
0: Ach, guck.
1: Der Hund schleckert an dir. So, wie immer gibt es eine Karte aus
0: und
1: dem Kartenspiel.
0: Und du bist dran.
1: Genau, das heißt, du erklärst die Formalitäten.
0: Nee. Du ziehst. Und du erklärst die Formalitäten, während ich diese unglaublichen 4 Karten mische.
1: Ich hasse es, die Formalitäten zu machen.
0: 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Ja, habe ich was vergessen?
1: Nein, das hast du sehr gut gemacht.
0: Ja, das sagen wir halt immer wieder, aber die Leute müssen es halt auch machen.
1: Richtig, obwohl wir haben letzte Woche einen ganz tollen Kommentar bekommen.
0: Ja, da haben wir uns sehr drüber gefreut. Da haben wir uns sehr drüber gefreut.
1: So, ich ziehe und ich nehme diese aus der Mitte.
0: Die Deep Talk-Karten sind das. Er lacht erst.
1: Also, die Frage ist gut.
0: Also.
1: Belügst du dich manchmal selbst mit etwas? Und wenn ja, mit was?
0: da gibt's viel. Da gibt's viel.
1: Viel?
0: Sich selbst belügen, wenn man zum Beispiel sagt, nächste Woche fange ich mit Sport an.
1: Du fängst aber nächste Woche an, ich fange aber schon morgen an.
0: Ja, zum Beispiel.
1: Oder ab morgen wenn man, keine Cola mehr.
0: Oder wenn man Essen bestellt, dann sagt man auch ganz oft, ich bestelle Essen und ab nächste Woche hören wir mal damit auf oder mach mal
1: aber
0: weniger.
1: Wir bestellen so viel weniger als früher. Wir haben früher ja wirklich mehrmals die Woche bestellt.
0: Ja, das stimmt.
1: Das klingt jetzt, als ob wir mehrmals die Woche Pizza Fanta,
0: nee, aber das ist ja auch nur ein Beispiel.
1: Burger und so hatten. Das ist nicht das, der Fall, aber wir haben
0: Pizza Fanta.
1: Ja, ich wollte eigentlich sagen, es klingt so, als ob wir wirklich mehrfach die Woche so Pizza Burger. Nee,
0: das war auch nur ein Beispiel, was mir jetzt spontan eingefallen ist. Mit was belügt man sich noch? Ja, eigentlich mit allem, was man sich vornimmt und es dann nicht durchzieht. Was nimmt man sich denn so vor?
1: Außer Sport und besser Essen.
0: Außer Sport und besser Essen.
1: Früher aufstehen, um mehr zu schaffen. Früher ins Bett gehen, um gesünder zu schlafen.
0: Zum Beispiel, früher ins Bett gehen. Das schaffen wir ja sowieso nie eigentlich.
1: Aber ich glaube, also bei diesem früher ins Bett gehen ist nochmal was anderes. Aber bei dieser Sportgeschichte oder bei dieser Essensgeschichte, das ist wirklich, da belügt man sich. Weil man wirklich sagt, also jetzt noch ein, aber dann ist Schluss.
0: Ja, diese Pizza noch und danach wird mal wieder gesund gegessen.
1: Nie wieder. Womit belügst du dich noch?
0: Ja, das sind eigentlich so die Hauptsachen. Womit?
1: Ich belüge mich jeden Morgen mit dem Wecker. Mein Wecker steht immer auf 6.50 Uhr. Ich stehe immer auf um kurz vor 8.
0: Ja, die Wahl habe ich ja nicht.
1: Das ist wirklich jeden Morgen. Ist das wirklich jeden Abend, sage ich mir, und morgen früh, dann schaffst du richtig was, ne? Und ich mache es nur, wenn es wirklich ernst ist und es wirklich nötig.
0: Nee, die Wahl habe ich nicht, mich da zu bescheißen.
1: Ja, also
0: ich muss
1: okay.
0: ja raus.
1: Gut. Sonst?
0: Weiß ich nicht, mir fällt da nicht.
1: Ich finde, man belügt sich auch einmal im Jahr, wenn man so Neujahrsvorsätze macht.
0: Ja, obwohl das machen wir ja gar nicht.
1: Nee, wir nicht, aber so generell, ja. Vielleicht manche Zuhörlinge und Zuschauerlinge, das kann ich mir schon vorstellen.
0: Also meistens ist es ja dieses sich selbst was vormachen, sich selbst belügen, wenn man sich was vornimmt, etwas zu tun, was man dann doch nicht durchzieht oder und sich das dann immer wieder sagt.
1: Ja.
0: So, ne? Ich muss mal mehr zu Hause aufräumen. Und dann macht man es aber nicht oft genug.
1: Ja.
0: Ne? Also ja. Dann.
1: Ja. Manchmal macht man es auch. Aber gut, das ist, das haben wir festgestellt. Also das ist das. Ihr könnt das jetzt auch mal beantworten. Das würde mich nämlich mal interessieren. Was, wo belügt ihr euch eigentlich, wenn ihr, also beziehungsweise wo belügt ihr euch? Solltet ihr euch mal selber belügen? Wo ist das? Wann ist das? Und warum ist das?
0: Und selbst wenn es was ist, was wir jetzt schon erwähnt haben, sagt es uns trotzdem, dann fühlen wir uns nicht so alleine.
1: Oh, fühlst du dich manchmal alleine?
0: Ja, nö. Also ja, also wenn ich jetzt sehe, und Instagram ist da zum Beispiel ein ganz falscher Ort, um sich auch zu vergleichen.
1: Für vieles ist
0: um
1: das
0: sich auch,
1: Ort.
0: Um sich auch zu vergleichen. Aber wenn ich schon sehe, wie viele Leute doch ihren Sport durchziehen und ich dann halt mal wieder 2-3 Wochen gar nichts gemacht habe, ja,
1: ich halte es da.
0: Fühlt man sich schon so, als wäre man der Einzige, der das schleifen lässt.
1: Ich halte es da mit Susanne Daubners Worten. Du bist gut genug.
0: Ja, gute Käse.
1: Gute Käse. In dem Sinne, Leute, sind wir durch. Checken und checken uns nächste Woche wieder. Gleiche Stelle, gleiche Quelle. So hört man sagt, gleiche Welle, aber niemand hört mehr groß Radio.
0: Nächste Woche ist es schon die Folge 133.
1: Was willst du mir damit sagen?
0: Ja, das ist schon ordentlich.
1: Das ist es, das stimmt. Bis dahin, tschüss.
0: Tschüss.
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1: Mal sehr offenporig, mal sehr fein. Ja, und dann sind sie auch noch verschieden bearbeitet. Wer sich die Außenwände anschaut, wenn sie nachher wieder vorne sind, nochmal vielleicht darauf achten, wenn sie sehen, ist ein sehr offenporiger Stein, grob bearbeitet. Und wenn sie das hier sehen, ein feinporiger Stein, geschliffen. Ja, und das hohe C des Ganzen, das sehen wir gleich, wenn wir einen Gang lang.

Dann habe ich umgeschaut, da war er nicht. Ich wollte einfach nur zum Bahnhof. Ich hatte keine Lust auf Streit. 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Drei, vier, nee, vier waren es, glaube ich, Leute.

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Mein Name ist Jochen Spieß. Ich bin eigentlich promovierter Pädagoge und bin seit etwa, schwierig, mindestens 15 Jahren Nutzer im offenen Kanal. Ich habe also erstmalig davon Kenntnis genommen, vom offenen Kanal in unserer Tageszeitung hier, weil ich schon seit meinem 18. Lebensjahr, das ist schon eine Weile her, gefilmt habe, noch mit den entsprechenden primitiven Dingen damals. Und ich hatte dann jede Menge Kassetten auch angesammelt. Ich habe also vorwiegend nur in den Ländern gefilmt, die ich bereist habe damals. Und das waren einige viele. Ich hatte natürlich von den ganzen technischen null Ahnung, weil ich sonst die Filme vorher immer eingeschickt habe ins DEFA-Studio. Das war damals so zu

DDR-Zeiten so. Und das dauerte immer ewig, ehe das zurückkam. Und mehr oder weniger war das nicht die Welt. Dann habe ich mir also hier Termine geben lassen und habe dann erstmal eine entsprechende Einführung bekommen, wie ein Film zu bearbeiten ist und so weiter. Also diese ganze Palette. Ich muss sagen, also ich war damals sehr erfreut darüber, dass man, egal wen man angesprochen hat, entsprechend immer Hilfestellung bekommen hat. Das hat mich sehr positiv überrascht, dass das, weil man das trifft man ja nicht überall. Ich muss ja, wenn ich den Film gemacht habe, ich habe ihn ja hier zurechtgeschnitten, muss ich ja entsprechend Text dazu machen. Und ich neige dazu, relativ viel Text zu machen, weil ich der Meinung bin, derjenige oder diejenigen, die es sehen, waren noch nicht da. Und die möchten also so viel wie möglich auch über dieses Land, diese Stadt hören und sehen natürlich, um vielleicht mal selber die Möglichkeit zu haben, dahin zu fahren. Denn ein Katalog bringt in der Regel nicht allzu viel. Ich mache auch ein bisschen nach außen hin etwas, zum Beispiel hier in Merseburg das Stadtteilzentrum. Die haben mich vor Jahren mal angesprochen, besser gesagt über Diana ist das gegangen und hat mich dann angesprochen, ob ich nicht für die älteren Leute in dem Stadtteilzentrum mal meine Filme im Einzelnen vorstellen möchte und so weiter und so fort. Ja, habe ich gesagt, selbstverständlich mache ich das.

0: hier in Halle vielleicht dann doch auch diesen Kampf in der Westlandersystem wieder seine System gewinnen können gegen David Roberts. Können wir vielleicht aus den wiederkehrenden Tagen in Dresden lernen, die vom 11. bis zum 17. September, wenn das Spiel alljährlich, 2018, wenn ich das richtig, wenn ich da richtig mit mir bin. Und es gibt vielleicht
1: wir wollen aber unsere Lieblingsserie gucken.
2: Ja, genau.
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1: Nee.
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So, und damit begrüßen wir alle Teilnehmer des heutigen Arschbombenwettbewerbs. Kommt gerne zu uns rein. Applaus nochmal für all diejenigen, die heute teilnehmen. Kommt ruhig hier weiter zu dem Turm, genau. Das ist ja heute das Objekt der Begierde. Kommt ruhig näher.

So, Wernigerode, kräftigen Applaus für die mutigen Teilnehmer des dritten Arschbombenwettbewerbs hier. Dankeschön nochmal an den DJ, der kann so ganz leicht so ein bisschen die Musik dimmen.

0: Ja, lieber Kevin, das ist doch mal ein Einmarsch hier gewesen, ein Beginn der Veranstaltung. Herzlich willkommen zur dritten Arschbombenmeisterschaft hier im Waldhofbad in Wernigerode. Wenn ich hier so runterschaue, sehen wir ja alle Gewichts- und Größenklassen, die während der Arschbombenmeisterschaft sicherlich zeigen, was sie drauf haben. Neben mir begrüße ich ganz herzlich den Dezernenten für Bürgerservice, heute als Vertretung für den Oberbürgermeister hier, Rüdiger Dorf, und würde Ihnen für ein paar Worte das Mikro übergeben.
1: Ja, liebe Wettbewerbsteilnehmer, liebe Gäste, Arschbombenmeisterschaft. Man darf Arsch eigentlich gar nicht sagen. Wir haben das diskutiert. Dürfen wir das überhaupt vor 3 Jahren? Darf man das überhaupt so nennen? Ja, heute dürft ihr so oft Arsch sagen, wie ihr wollt. Ab morgen ist es dann wieder verboten. Ja? So, heute geht es also nicht darum, den Platz 1 zu machen. Ist natürlich schön, wenn er abfällt und ihr strengt euch da alle an, das ist genau richtig, sondern es geht darum, dass ihr überhaupt teilnehmt. Es geht darum, dass ihr euch von den Sprungtürmen traut. Es geht darum, dass ihr das schöne Wetter genießt. Es geht darum, dass ihr das Badeteam hier glücklich macht durch die vielen mutigen Gäste, die sich dann auch von den Türmen stürzen. Und ich freue mich sehr, dass ihr euch hier zum Waldhofbad hergefunden habt und wünsche euch viel Erfolg. Habt viel Spaß. Augen zu und der größte Platscher gewinnt. Viel Spaß.
0: Ja, vielleicht noch ein paar Hinweise zu den Regeln. Es ist ja hinreichend kommuniziert worden. Ihr könnt eine ganz klassische Arschbombe machen, so wie man das kennt. Also lang losspringen, dann in die Hocke gehen, beide Arme oder Hände umfassen, den Unterschenkel und ihr kommt rein. Ihr könnt auch einen Anker machen. Die Älteren unter uns kennen das noch sehr gut. Das heißt, ein Knie wird nach vorne gestreckt, das andere Bein bleibt gestreckt. Und so in Rücklage taucht man ein. Aber ihr könnt natürlich auch eurer Kreativität freien Lauf lassen. Ihr könnt springen, wie ihr möchtet. Am Ende ist es wichtig, dass der Arsch als erstes eintaucht und am besten eine so große wie mögliche Fontäne verursacht, die ihr schaffen könnt. Nicht traurig sein, wenn ihr nicht den ersten bis dritten Platz macht. Alle Teilnehmerinnen und Teilnehmer bekommen einen kleinen Trostpreis am Ende. Dazu gehört eine Freikarte für das Freibad hier. Dann könnt ihr nochmal nachtrainieren. Aber eben auch eine kleine Ente vom Freibad. Also das sollte schon motivations genug sein, hier an den Start zu gehen. Ja, Rüdiger, wie machen wir das jetzt? Wollen wir jetzt wieder runtergehen oder wie wollen wir uns an der Stelle...
2: Nichts da oben. Wenn ihr erstmal oben seid, ne? Also ich denke, da sind wir uns alle einer Meinung. Dann sollen die Beine auch hier heute das Ganze eröffnen, oder? Wie seht ihr das hier, Wernigerode?
0: Aber Kevin, guck doch mal den Rüdiger an.
2: Der hat doch einen perfekten Badeanzug da oben an, ne?
1: Ich habe meine Badekappe vergessen. Aber na gut, ich würde springen, aber einen Föhn habe ich auch vergessen, wenn noch jemand einen Föhn hat für mich.
2: Also die Badekappe, Patrick, die können wir oben hingeben, gib mal hoch hier, ne? Aber den Föhn, den brauchen wir nicht bei der Sonne. Ne? Also ich würde sagen, besseren Startschuss können wir nicht machen. Herr Dorf und Herr Schult, das können wir doch mal so in Angriff nehmen, die machen hier heute den Start. Also Wernigerode, wie seht ihr das? Einmal noch Applaus für die beiden. So, Herr Dorf tatsächlich hier als Erster. Oh, guck mal, das ist geübt hier. Das hat er nicht zum ersten Mal gemacht. Ah, er braucht noch ein bisschen Platz hier. Also, ja, die Flugphase ist wichtig. Es wird sich nochmal das Wasser begutachtet. Oh, jetzt. Das war immer früher verboten. Und jetzt kommt er!
3: Yay! Hey!
2: Und hinterher Applaus für Herrn Rüdiger Dorf und für Ralf Schult. Das ist doch mal ein Bild hier. Und jetzt bin ich gespannt. Patrick, geh mal hin zur Jury hier. Die müssen natürlich das Ganze natürlich auch noch bewerten.
4: Ja, ich gehe auf jeden Fall mal kurz zur Jury und ist natürlich klar außer Wertung, aber naja, also wir fragen mal. So, für den Herrn Dorf, was gibt denn die Jury für den Herrn Dorf?
2: Wir müssen mal gucken. Ja, also es gibt ja Zahlen von 1 bis 6, das kann man ja mal erklären. Also 6 wäre die Bestnote und wir haben ja insgesamt 5 Köpfe. Also, in der Summe wären 30 Punkte hier der Höchstwert, ja.
4: Okay, dann einmal für den Herrn Dorf.
2: Ja, also für Herrn Dorf, ich bin mal gespannt, was geht da nach oben? Die 6, die 6, die 6.
4: Fünfmal die sechs.
2: Das wäre für einen doof.
4: Hi. So.

0: Herr Rüdiger Dorfer, also mit einem Bestwert von insgesamt 30, das ist doch mal was. Und jetzt gucken wir denn, denn jetzt seid ihr dran. Ja, freut ihr euch schon oder ist mehr die Aufregung da? Ist die Aufregung da? Aber ihr freut euch auch, oder? Also es ist natürlich immer nicht so leicht, denn der allererste oder die allererste, die jetzt an den Start geht, der ist natürlich immer nochmal die Anspannung ganz, ganz dolle. Also immer wieder, das gilt natürlich auch für alle Eltern, Omas, Opas, Mamas, Papas, Freunde, immer jeden unterstützen, der jetzt auf den Turm geht. Patrick, du hast die Liste mit. Was fangen wir denn eigentlich an?
1: Wir fangen an 7 bis 9 weiblich vom 1-Meter-Brett. Die restlichen Teilnehmer können sich irgendwie ein bisschen verteilen, einfach mal Platz nehmen. Und wie gesagt, wir starten mit der ersten Teilnehmerin, Sina Schawat.
0: So, die Sina ist also die erste, die heute hier vom 1-Meter-Turm runterspringen darf. Ne? Also das ist schon aller Ehren wert. Wir gucken mal. Bist du die Sina? Du bist die Sina, ja? Sina, wie alt bist du denn?
2: 7.
0: Genau 7. Ah, dann warst du letztes Jahr noch nicht dabei.
2: War ich noch nie.
0: Okay, also, wir gucken mal, wo ist denn Mama oder Papa? Wo stehen die? Die, guck mal, die winken da, also auch nochmal da hin zurückwinken. Und jetzt heißt es Applaus, Unterstützung, anfeuern. Du bist die Erste heute, Sina.
1: Ja, die Jury ist bereit, ja?
0: Gut. Oh, das sind schon die ersten Stufen, ja? Und jetzt sind wir natürlich gespannt, wie die erste Arschbombe, wir dürfen es sagen, ja, Arschbombe hier. Und wenn du soweit bist, ich halte jetzt die Klappe. Astrein, Applaus für die Sina. So, das war doch hier mit Anlauf. Sie hat ja noch mal ganz kurz geguckt, darf ich? Aber du durftest. Und dann war das so eine ganz klassische, ja, Patrick?
1: Ja, das war schön angezogen. Es hat schön gespritzt. Und jetzt gucken wir mal.
0: So, prima. Jetzt,
1: was die Jury sagt.
0: Wir gucken gleich mal auf den Wert. Ja, da geht eine 4 nach oben, noch eine 4. Dreimal die 4. Hinten eine 5. Also, perfekt, das ist deine erste Wertung. Applaus für die Sina.
1: Genau, dreimal die 4, zweimal die 5 und der Arm geht von Peggy nach oben. Das heißt, jetzt kommt, oh, ein Geschwisterduell. Die Mila Schawat.
0: Ist das die Schwester?
1: Ja, oh.
0: Seid ihr Zwillinge?
2: Nein.
0: Du bist ein bisschen älter?
2: Ja.
0: Ein Jahr?
2: Ja.
0: Also bis 8. Warst du letztes Jahr schon dabei?
2: Nein, ich bin noch 7, aber ich werde 8.
0: Ach so, na das ist auch. Also, dann Mila, also deine Schwester hat's vorgemacht, jetzt bist du die Zweite. Das Gleiche für alle natürlich, Applaus, Unterstützung.
1: Genau, immer schön, hau, hau, hau. Und wenn du bereit bist, geht's los. Jury ist auch bereit, auf geht's.
0: Ah, auch da haben wir so eine ganz klassische, beide Knie wurden angezogen, eine ganz kleine Rücklage. Also wir sehen, von der Technik her war es fast schon identisch.
1: Ja, wie ihre Schwester, genau. Die haben bestimmt beide immer schön zusammen geübt.
0: Ja, das wäre jetzt die Frage. Jetzt einmal abklatschen, das ist doch mal super hier. So sieht's aus, ihr beiden. Die Sina und die Mila. Und nächstes Jahr dann ist auch die Mama dabei, ne, oder? So, wir gucken mal. Und die Oma auch. Naja, klar, beide noch, ne?
1: Alle können hier mitmachen. Alle.
0: So, Patrick, wir schauen mal auf die Wertung.
1: Ja.
0: 4, 4, 4. 4 und 5. Jawohl. Also, eine ganz, ganz, wenn man das so vergleicht, ganz hauchzart. Ich habe gerade gehört, Scheibenkleister habt aber gut gemacht. Es gibt ja auch noch einen zweiten Sprung. So, Mädels, jetzt heißt es einmal durchschnaufen, bisschen hier aufwärmen und dann habt ihr noch mal einen zweiten Sprung.
1: So, dann kommen wir zur dritten Teilnehmerin, die Lene Schmidt. Lene? Ah, ganz mutig geht sie voran. Freust du dich? Aufgeregt? Okay. Ah. Der Sprungturm gehört dir. Jury bereit? Und wenn du bereit bist, geht's los.
0: Ah, die Jury begutachtet das ganz genau. Oh ja, das war eine ganz andere Variante. Da war viel Konzentration dabei. Ne? Man hat gemerkt, total im Fokus. Dann nochmal wie bei Olympia, die Arme nochmal nach außen. Und dann die Eintauchphase, die ist ja so wichtig dann auch bei der Bewertung. So, Lene, hast du prima gemacht. Und jetzt kommt das Lächeln durch.

0: Bist du jetzt erleichtert?
1: Ja.
0: Schon. Hast du das ganze Jahr lang geübt?
1: Nicht das ganze Jahr.
0: Im Winter nicht, oder?
1: Nein.
0: Aber jetzt die letzten Tage, war das Wetter nicht so gut? Wo ging es dann hin? Zu Hause in den Pool?
1: Nee, also ich habe gar nicht mehr geübt.
0: Also gar nicht mehr geübt, aber trotzdem so ein super Sprung. Prima, Applaus nochmal.
2: Dann gucken wir mal, was die Jury sagt. Was sehen wir da? 5, 5, 5, 6, 6.
0: Wow.
2: Zweimal die 6, dreimal die 5.
0: Also wir schrauben hier den Gesamtstand so ein bisschen nach oben.
2: Okay, und...
0: Ah ja,
2: Nummer 4 kenne ich persönlich. Ida Steiner.
0: So, die Ida, da weiß ich ganz genau, die hat auch nochmal geübt. So, auf geht's, Ida. Auch nochmal gerne mit Applaus.
2: Hey.
0: Unterstützung.
2: Hey.
0: Ja, auch da super Eintauchphase. Da ging die Hand zur Nase, aber doch wieder losgelassen, also angetäuscht. Prima. So, Patrick, da kannst du mal kurz kommen. Kannst du ein kurzes Interview nochmal machen? Ich gehe mal zur Jury hin. Das sind ja hier so richtige Experten, die wir uns hier rangeholt haben. So, jetzt hier am Jurytisch. Das ist natürlich auch keine leichte Aufgabe.
3: Ja, man weiß ja auch nicht, was kommt hinterher Besseres, was kommt vielleicht Schlechteres. Ist nicht einfach.
0: Ist nicht einfach, aber man wird schon darauf achten, dass die Eintauchphase auch stimmt. Ja, wir hatten schon einen hohen Spritzfaktor. Und das ist ja immer alles charmant. Wir freuen uns natürlich auch näher auf die 3-Meter-Sprünge, oder?
4: Auf jeden Fall, aber das ist doch auch schon toll.
0: Ganz genau so ist es. Ne? Ja. Also die 1-Meter-Sprünge, die fängen schon gut hier an.
2: Ida, hat's dir gefallen?
1: Ja.
2: Ja, ja, hast doch gut geübt, ne? Ja. Okay, dann gucken wir mal, was die Jury sagt bei der Ida. Jury, eure Bewertung.
0: Ja, 5 mal die 3. Sehr schön, Applaus. Prima gemacht.
2: Ja, 5 mal die 3. Wen haben wir jetzt?
0: 5 mal die 3.
2: Jetzt haben wir Yara Meyer-Grünefeld. Oh, mit Taucherbrille. Jetzt geht's los. Ganz konzentriert.
0: Ah, also die Brille, die sitzt, ja. Das kann natürlich auch nochmal einen Unterschied geben, ne? Vielleicht nochmal vom Feintuning her in der Anlaufphase, bei der Eintauchphase.
2: Okay. Ja, leicht nach rechts, aber auch das sah optisch sehr wunderbar aus. Eintauchphase, top. Und dann sind wir mal gespannt, was die Jury sagt. Yara, alles gut? Ja? Okay, dann gucken wir mal.
0: Die Brille sitzt auch noch. Da geht die 4 nach oben, nochmal eine 4. Ich sehe eine 3 und auf der anderen Seite auch nochmal die 4. Also 4 mal die 4, einmal die 3.
2: Okay. Dann haben wir einmal die Fest Clara. Bist du das? Okay. Freust du dich? Bist du bereit?
1: Ja.
2: Okay, dann einmal auf den 1 Meter. Turm. Wenn du bereit bist, kannst du.
0: Und auch das war nochmal fulminant. Also mit Anlauf dann nochmal pünktlich abgesprungen. Das Brett zum Glück noch getroffen. Und dann auch eine klassische Arschbombe. Beide Knie wurden nach oben gezogen. Das ist momentan der Trend. Ja, in dem Jahr 2026, also die klassische Arschbombe.
2: Ja. So, gucken wir mal. Jury. Oh, 6, 5, 6, 5, 5. Also,
0: wow.
2: Sehr schön.
0: Das war schon mal, glaube ich, hier. Und die 3 sind befreundet. Frag mal nach, ob das alles Freunde sind.
2: Ich wollte gerade sagen, seid ihr alle befreundet?
1: Ja.
2: Ja. Hast recht gehabt.
0: Naja, das. Guck mal, und jetzt, das sind Freudentänze. Aber ihr habt ja noch einen 2. Sprung heute.
2: Genau. So, Peggy bereit? Okay. Dann haben wir die Romy Lorraine Nitsch. Ah, hier. Ah, oh, ganz nervös. Nein.
0: Die Romy.
2: Romy.
0: Aber Romy ist schon ein bisschen älter. Finger nach oben. Du wolltest noch was sagen? Du bist da. Du bist da. Also, Romy, du bist wie alt? Du bist ein bisschen größer?
1: 9.
0: 9. Also, diese Kategorie geht ja von 7 bis 9. Warst du letztes Jahr schon dabei?
1: Nein.
0: Also, auch Premiere für dich. Ja, na klar, ne? Also Romy, demzufolge heißt es für dich, Daumen sind gedrückt

0: Und auch da wurde ordentlich gespritzt hier. Das Wasser ist nach oben gegangen.
1: Ja.
0: Auch die Eintauchphase. Sehr gut.
1: Das sah auch sehr professionell aus mit...
0: Ja, das hat sie doch bestimmt nicht zum ersten Mal gemacht.
1: Ja, Romy, das hast du auch schon öfters gemacht, oder? Hast du schon ein bisschen geübt?
2: Ja.
1: Aber wann? Wir hatten ja noch nicht so tolles Wetter, ne?
2: Ja.
1: Aber war alles gut. Freust dich auf den zweiten Sprung. Okay, dann gucken wir mal, was die Jury sagt.
0: So, da geht eine 6 nach oben, da geht noch eine 6 nach oben. Ich sehe eine dritte 6, dreimal die 6, zweimal die 5. Also wir schrauben hier wirklich schon fast an dem Bestwert.
1: Ja.
0: Ah, die Jury, okay. Das ist natürlich immer nicht leicht, ne? Wie schon gesagt, man weiß immer nicht, was noch kommt. Aber das sind ja schon mal hier die ersten 7 Sprünge, die wirklich schon fulminant waren. Also von der Wertigkeit, wir gehen jetzt nämlich in den 8. Sprung des heutigen Tages, die Luisa Nofke.
1: Ah, da kommt sie. Ganz konzentriert.

0: Und auch da, also wenn ich mich nicht täusche, war das jetzt der größte Spritzer bisher. Nochmal 2, 3 Trippelschritte ganz nach vorne, ja, und da wurde nochmal ordentlich Schwung geholt. Und dann hat es geklatscht, so wie wir es hier haben wollen.
1: Ja. Luisa, hast du zum ersten Mal mitgemacht? Und? War schön? Bist du zufrieden?
2: Ja.
1: Okay, dann gucken wir mal, was die Jury sagt. 5, 5, 5, 5, 4.
0: Eine 4 ist dabei.
1: Ja, sehr gut. Okay, und dann haben wir den letzten Sprung erstmal von der Korsch Lea.
0: Lea Korsch, genau.
1: Lea Korsch, ja.
0: Die Lea Korsch ist die 9. und demzufolge die letzte Starterin in der Kategorie. Wow, auch da gar nicht so weit nach vorn gesprungen, sondern recht nah am Brett geblieben.
1: Ja, das war
0: und ich bin mir sicher, also das war wirklich professionell und ich weiß, dass Lea letztes Jahr schon dabei war. Also das dritte Mal schon in Folge?
2: Ja.
0: Also du bist das dritte Mal dabei und immer freust du dich schon wieder drauf.
2: Ja.
0: Und das ist natürlich so, bereitet man sich da nochmal irgendwie vorher vor. Du warst vorher nochmal rutschen, um alles nochmal locker zu machen. Hat doch geholfen. So, hat doch geholfen. Einmal alles locker gemacht. Genau, hier nochmal der Applaus. Jetzt gehen die Zahlen nach oben. Eine 5, eine 4. Da haben wir auch nochmal eine 5. Also dreimal die 5, Patrick, zweimal die 4. Applaus für Lea.
1: Ja, und das war die erste Runde von weiblich 7 bis 9 vom 1-Meter-Brett. Das habt ihr toll gemacht. Ihr könnt euch ein bisschen aufwärmen. Wir haben leider nicht so aufgefahren wie bei ProSieben mit einem Whirlpool hier. Ja, aber.
0: Oh, da kann er nächstes Jahr kommen.
1: Ja.
0: Also da kann er nächstes Jahr kommen.
1: Ist das eine Anspielung für einen Whirlpool nächstes Jahr hier?
0: Na, wir gucken, wir können ja mal mit Ralf mal sprechen.
1: Ja. Okay, Mädels, dann ruht euch ein bisschen aus. Jetzt kommen wir zu 7 bis 9 männlich vom 1-Meter-Brett. Und dort fangen wir an mit Simon Benecke. Oh ja, ganz. Breite Schultern.
0: Simon ist selbstbewusst, ein Lächeln auf den Lippen hier. Also, der Simon. Und da singt noch weiter. Prima, Simon, das war ein guter Start. Also, und der hat schon so einen bräunlichen Tart. Der war bestimmt schon öfter hier im Freibad in dem Sommer. Auch wenn er bisher kurz war, der Sommer. Ja. Simon, komm mal kurz zu uns. Also, du hast ja ein selbstbewusstes Lächeln drauf gehabt. Dreh dich ruhig mal einmal um. Ich bin mir sehr, sehr sicher, du warst letztes Jahr auch schon dabei, oder?
2: Nee.
0: Auch Premiere. Und wer hatte die Idee? Deine Mama, dein Papa oder du selbst?
2: Ich selbst.
0: Hast du gesagt, habe ich mal Bock drauf?
2: Ja.
0: Alles klar, hast du gut gemacht. Applaus nochmal für den Simon. Prima, einmal einschlagen. Kannst du einmal durchschnaufen.
1: Jetzt gucken wir mal.

0: was die Jury sagt noch zu Simon. 4, 4, 5, 5, 4. Also dreimal die 4, zweimal die 5. Ah, die Peggy ist so schnell mit dem Rechnen. Wahnsinn. Okay,
1: ja,
0: Nummer 2. Ich habe
1: einen Taschenrechner dabei, ja.
0: Nummer 2.
1: So, wir machen weiter mit dem Ludwig, ne? Oder Lorenz. Also ich weiß jetzt nicht. Ich hoffe, Ludwig ist dein Vorname. Wo bist du?
2: Da ist er.
1: Da ist er. Ludwig oder Lorenz? Ludwig. Also Ludwig Lorenz ist wie alt?
3: 7.
1: 7. Und kommst aus Wernigerode?
3: Ja.
1: Okay, wo ist dein Fanclub? Fanclub steht da. Genau, die Mama ist dabei. Also demzufolge, Ludwig, auf geht's auf den Turm. Du packst das.
0: Ja, schnell angelaufen.
1: Ich würde sagen, das ist der schnellste auf jeden Fall gewesen.
0: Speedy.
1: Speedy. Ja? Speedy, Lorenz hat...
0: So schnell ist keiner nirgendwo Speedy.
1: Ja, das Speedy.
0: Lorenz, zum ersten Mal dabei?
3: Ja.
0: Und, war okay?
3: Ja.
0: Bist du zufrieden?
1: Na klar, der hat das hier schnell durchgezogen, ne?
0: Ja, war ein bisschen nervös vielleicht, aber wir gucken mal, was die Jury sagt. Da ist...
1: Da haben wir eine 3.
0: Dreimal die 3 und zweimal die 4.
1: Na,
0: alles
1: bitte,
0: klar.
1: Wie viel ist das?
0: Bube, Dame, König, Ass.
1: Ja, aber... Die Hand geht schon nach oben.
0: Okay, nachher nochmal einen zweiten Sprung, ja?
1: Ja.
0: Ah, Mama stolz, alle. So, dann haben wir den Tamo Probst.
1: Tamo?
0: Oh, auf geht's, komm.
1: Ah, der ist auch...
0: Sehr motiviert.
1: Schon fokussiert hier, ne? Also, ist im Tunnel. Und auch da hat's ordentlich geklatscht. Auch sehr gute Eintauchphase. Die Flugphase auch phänomenal. Und ganz wichtig, die Hand. Die ging dann doch nochmal im letzten Augenblick zur Nase. Ja, also auch das Amo. Gibt vielleicht nochmal einen extra Punkt.
0: So, war das dein erstes Mal heute?
3: Ja.
0: Und, hat's dir gefallen bis jetzt?
3: Ja.
0: Warst du zufrieden?
3: Ja.
0: Okay, dann gucken wir mal, was die Jury sagt. Guck mal.
1: Ah, die 4 geht nach oben. Nochmal eine 4, dreimal die 4.
0: Fünfmal die 4.
1: Jawohl. Also für deine Premiere war das schon mal beeindruckend.
0: So.
1: Tja, also wir fliegen hier wirklich durch. Das ist hier die dritte Arschbombe-Meisterschaft live hier in Wernigerode. Wir sind wirklich live.
0: Ja.
1: Denn man kann ja mal sagen, für all diejenigen, die sich jetzt nicht rausgetraut haben, ja, und die vielleicht noch zu Hause sitzen, also ihr könnt da gerne nochmal Bescheid geben an Oma oder Opa, Onkel oder Tante, denn der offene Kanal, der macht's möglich, per Livestream sind wir hier auf Sendung. Also all diejenigen, die die Sonne scheuen, warum auch immer, wir haben ja endlich mal den Sommer da, die können von zu Hause oder auch vom Handy aus gerne beim Livestream reinschalten, da seid ihr auch auf Sendung. Hier ist natürlich schöner, aber der offene Kanal ist mindestens eine ganz gute Alternative.
0: Genau. Ja, und damit das Wasser nicht ganz ruhig bleibt, gucken wir mal, wer als nächstes da ist. Der Maximilian Schwabe. Oh, hier.
1: Ach, guck mal. Das ist nämlich ja...
0: Aha. Captain Jack Sparrow ist auch persönlich angekommen. Und mit Kostüm.
1: Gut. Das ist gut. So, wir haben ja heute auch die Premiere. Es darf natürlich auch mit Kostüm gesprungen werden. So, das ist super.
0: Aber dann Mami bestimmt auch.
1: Du bist der Pirat.
3: Maximilian Schwabe,
1: der Pirat. Die Augenklappe, die ist heute nicht dabei, die brauchst du auch nicht. Zum Glück kein Holzbein. Also mal gucken, ob die Piratenkappe festgeklebt ist. Also das ist schon mal ein extra Applaus hier für die Kreativität.
0: Ja.
1: Und Maximilian ist auch so ein Wiederholungstäter, ne? Den habt ihr hier immer gleich mit dabei. Und da muss man sich natürlich auch nochmal was einfallen lassen. Das ist eine sehr gute Variante. So, Maximilian, jetzt halte ich einen Sabbel. Der Turm gehört dir. Und da springt er. In der Flugphase hält die Piratenkappe. Und im letzten Augenblick ist er dann nochmal weggeflogen. Hervorragend.
0: Ja, also Jack Sparrow hätte es nicht besser machen können, ne?
1: Nee,
0: also,
1: nee. Captain Hook hier.
0: Captain Hook.
1: Ja. Prima. Boah, das ist gleich dein Karnevalskostüm, oder?
3: Nö.
1: Wer hatte die Idee mit dem Pirat? Du selbst?
3: Nee,
1: Mama. Die Mama ist wieder schuld, ja? Aber du brauchst auch noch ein Kostüm dann für später, ja? Okay, Applaus für den Maximilian.
0: Okay, dann gucken wir mal, was die Jury sagt.

0: Oh, jetzt kommt
1: dran. Oh, oh,
0: oh! Da haben wir den ersten Bestwert.
1: Fünfmal die sechs.
0: Fünfmal die sechs, also. Ja, ja, also das war schon.
1: Ja, das Kostüm war bestimmt auch ein bisschen.
0: Wobei der Sprung auch super war.
1: Der war super. Der war super.
0: Aber das merkt man auch, das sind die alten Hasen. Ne? Das ist ja das dritte Mal dabei, da man weiß, man kommt in den Wettkampfmodus, Piratenmütze nochmal aufgesetzt und dann holt man hier fünfmal die sechs.
1: So, dann gucken wir mal. Nummer 5, Rico Kopp. Der Rico Kopp.
0: Rico.
1: Ist der da?
0: Also für all diejenigen, die nicht da sind, musst du dann halt immer reinspringen.
1: Dann gewinnt
0: nutzt er. Da alles nichts. Also Rico zum
1: Ersten.
0: Ja. Zieh schon mal das T-Shirt aus.
1: Ja.
0: Zum Zweiten Rico. Und ja, ist leider nicht da. Dann grüßen wir ihn trotzdem ganz lieb. Vielleicht dann im nächsten Jahr wieder dabei. Vielleicht guckst du auch gerade zu, der offene Kanal, wie gesagt, per Livestream und denkst dir, ja, wäre ich doch mal gekommen. Ja, Patrick, dann machen wir weiter. Das ja, wäre dann
1: genau,
0: Nummer
1: den letzten,
0: 5.
1: Den Delano Bauermeister. Auch zum dritten Mal schon dabei, oder? Nee, oder zum zweiten Mal, oder?
0: Dritten Mal.
1: Okay.
0: Ja. Aber Delano war schon die ganze Zeit, der hat jetzt eben gewartet, ne? Der war schon hier.
1: Er hat sich die Konkurrenz angeguckt.
0: Ganz genau, der begutachtet die Konkurrenz. Eieiei, und das war jetzt erstmal.
1: Eieiei. Das war geil.
0: Ja. Delano. Ordentlicher Sprung. Flugphase. Das war ihr hoch, höher Delano. Und dann haben wir so eine Arschbombe, die ordentlich wehtut. Ne? Also Beine lang.
1: Ah.
0: Jetzt wäre die Frage, tat's weh?
2: Nein.
0: Das war genauso geplant, oder?
2: Ja.
0: Langer Flug, Beine lang. Zeig mal, wie wir Beine richtig lang machen. Und dann geht's richtig klatsch nach unten. Wir sind gespannt.
1: Auf die Jury.
0: 5, 6, 5. Also, 4 mal die 5, 1 mal die 6. Das ist deine Wertung. Applaus für Delano. Super Sache. Du kriegst natürlich auch nochmal einen zweiten Durchgang nachher.
1: Ja, da haben wir den Einer schon geschafft, würde ich sagen. Ja? 7 bis 9, männlich und weiblich vom Einer, ist erledigt. Nochmal ein Riesenapplaus für die Teilnehmer. Oh. So. Dann haben wir 3 Mädels für den 3-Meter-Turm. Kategorie 10 bis 12. Wir fangen an mit Emmy Abogast.
0: So, das heißt, wir schließen für kurze Zeit den 1-Meter-Turm und jetzt geht es nochmal hoch hinaus auf 3 Meter. Du hast es gesagt, genau in der Kategorie weiblich 10 bis 12, die Emmy. Emmy hat einen langen Anlauf, beziehungsweise, wo ist die Emmy? Bist du das hier vorne? Wir sind auf der Suche nach Emmy.
1: Emmy. Vielleicht auch nicht da. Wollen wir weitermachen?
0: Ja, vielleicht rutscht ihr auch. Also.
1: Okay.
0: Ja, Patrick, dann machen wir einfach weiter.
1: Ja, wir haben die Helena Ciskale. Helena
0: Ciskale, genau. Auch da.
1: Bist du bereit?
0: Ich mir sicher, da hatten wir letztes Jahr auch schon. Du warst auch letztes Jahr dabei, ne? Ja. So, jetzt heißt es 3-Meter-Turm. Du siehst siegesgewiss aus.
2: Ja.
0: Weißt du noch deinen Punktestand vom letzten Jahr?
2: Nein, leider nicht.
0: Ist nicht schlimm, musst du ja auch nicht auswendig lernen. Aber du bist die Erste, die hochgeht auf 3 Meter. Helena, auch nochmal Unterstützung hier von Wernigerode.
1: Jetzt geht's nach ganz oben.
0: Oh ja, das war die Variante gesprungener Anker, kurz in Spagat, wieder in den Anker übergegangen. Das ist nochmal ein Applaus wert hier. Helena, komm mal ruhig ran. Du schüttelst mit dem Kopf.
2: War nicht so.
0: Er war nicht so?
2: Nein.
0: Was hat gefehlt am Ende?
2: Ich bin abgerutscht und dann irgendwie in die falsche Lage gekommen.
0: Ist überhaupt nicht schlimm. Wir gucken mal, was die Jury draus macht. Ich fand den Sprung super. Da hast du zweimal, viermal die vier, einmal die drei. Und das hier für den ersten Sprung aus 3 Meter Höhe. Da kannst du aber sowas von zufrieden sein. Also Applaus nochmal. Und du hast ja nachher nochmal einen zweiten Durchgang. Ne? Also prima gemacht.
1: Ja, und dann haben wir die Herausforderin Katharina Krell. Ja, ganz schnell hoch. Ja, also 3 Meter, das ist schon ziemlich mutig von allen. Ja.
0: Ah, hast du das gesehen? Also es wurde vorher schon ein bisschen Performance abgedrückt hier.
1: Aha.
0: Da werden die ersten Punkte schon gesammelt, ja. Die Jury hat das wahrgenommen, ja. Also, und dann nochmal.
1: Oh, ja. Oh.
0: Also das ist ja hier. Das hatten wir auch noch gar nicht. Und reingetaucht, Mensch. Also ich glaube, da macht das jemand hauptberuflich. Das war doch... Haltungsnote 1A, oben nochmal, ne, Pirouette. Das war schöner als beim Eislaufen.
1: Ja, Katharina, war das dein erstes Mal oder warst du schon mal hier?
2: Ich war schon das dritte Mal jetzt.
1: Das dritte Mal, also hast du dich ein bisschen mehr noch vorbereitet dieses Jahr schon?
2: Ja, ich war auch gestern auch noch.
0: Gestern warst du nochmal?
1: Ach, gestern schon mal geübt.
0: Ja, da waren nochmal so 8 Trainingsstunden eingehauen, ne?
1: Du darfst natürlich noch jemanden grüßen, na klar, wen möchtest du denn grüßen?
2: Also ich möchte bitte meine Freundin Kaira grüßen und Jasmin, meine Oma, mein Bruder und meine Mama.
0: Ja, so, also sind die alle hier heute? Nee. Und dann nochmal, also prima.
1: Ja, mal gucken, was die Jury sagt. Jury, 5, 5, 5, 5, 6. Also 4-mal die 5, einmal die 6. Sehr gut. So, das war's.
0: Ja, und Patrick, ja, also...
1: Ja, sterbenden Schwan?
0: Kann den entscheidenden Unterschied machen.
1: Da ich glaube, die wollen uns beide, das müssen wir nachher auch machen da oben. Wir müssen uns was einfallen lassen.
0: Aber bei dir will das keiner sehen, das ist der Unterschied.
1: Da hast du recht. Ja, aber pass auf, wenn ich da oben Ballerina mache.
0: So, und wir gehen in die Kategorie männlich 10 bis 12 Jahre. Und da haben wir dann insgesamt 8 Teilnehmer. Also, die Männer... sind da ein bisschen zahlreicher vertreten. Und der erste männliche Teilnehmer, der heißt Philipp. Philipp Weiner. Wo ist Philipp? So, du hast ihn nochmal vorher abgeduscht.
2: Ja.
0: Ja, also damit man nicht ganz so schockiert ist, wenn man ins Wasser springt. Hast du vorher nochmal einige Sprünge gemacht?
2: Ja, habe ich.
0: Und ansonsten heißt es jetzt... einmal rein, beziehungsweise einmal rauf auf den 3-Meter-Turm. Ne? Also, wir drücken dir die Daumen. Philipp, du bist der Erste von den Männern.
1: Ja, bisschen schöne Musik für dich. Auf geht's, ja. Hey, hey, hey.
0: Genau, hier, der Applaus fehlt. Janik Rode ist ein bisschen eingeschlafen.
1: Ja, was los, Janik Rode, aufwachen, auf geht's. Oh ja.
0: Ah ja, also gespritzt hat es bis oben hin hier.
1: Leichte Rückenlage.
0: Da der Gegenwind kam. Ja. Der Gegenwind und so ganz leicht mit den Knien, aber...
1: So.
0: Ja, neue Variante.
1: Philipp. Wie warst du? Zufrieden?
2: Ja.
1: Okay, zum ersten Mal oder schon das dritte Mal?
2: Ja.
1: Oh, Entschuldigung.
2: Zum ersten Mal.
1: Zum ersten Mal. Das hast du gut gemacht, Applaus. Und wir gucken mal. Was die Jury noch sagt. Warte, Philipp, gucken wir.
0: Ah, Philipp, bleib ruhig noch beim
1: Fünfmal die 5. Fünf.
0: Ja, Philipp, super. Einmal durchpusten. Ich fand die Variante mega. So nach hinten. Ich glaube, du hast dir nicht dolle wehgetan. Nein, geht. Geht der Daumen nach oben? Jawohl.
1: So, dann haben wir Sebastian Spiegel. Sebastian Spiegel. Ist der da? Leider nicht. Okay.
0: Ja, die Frage wäre natürlich, ob man dann vielleicht für jemanden, der nicht da ist, irgendeinen spontanen rannehmen sollte. Aber müsste ich mich immer abfragen mit dem Kampfgericht. Wenn jemand nicht da ist, ob da jemand vielleicht spontan einspringen möchte, weil der Platz wäre ja im Prinzip schon vergeben. Also möchte vielleicht jemand spontan, der 10 bis 12 ist und männlich. Jetzt wäre die Gelegenheit. Wir gucken alle nach unten, ja.
1: Okay, dann machen wir weiter. Till Steiner. Ach, da sitzt er ja schon. Na, Till? Zum dritten Mal dabei, oder? Zweite Mal, okay. Dann einmal auf den 3-Meter-Turm.
0: Ja, ich glaube, die Stufen, das ist dann immer, da geht der Puls bestimmt noch mal ein bisschen höher. Uiuiui, mit ganz leichter Schieflage. Der Gegenwind kam dann noch mal, aber die Knie wurden angezogen und gingen dann Richtung Paketsprung ins Wasser rein. Die Jury hat so den Kopf hin und her, die wusste wahrscheinlich nicht, geben wir eine 1, geben wir eine 6, das ist so unklar.
1: Wir fragen ihn mal, wie er es fand.
3: Ja, gut.
1: War okay? Warst du zufrieden? Okay, ist doch noch ein zweiter Sprung. Wir gucken mal, was die Jury sagt.
0: Ah, kurz, knapp, inhaltsschwer, war gut. Eine 4.
1: Dreimal die 5.
0: Dreimal die 5 und zweimal die 4. Ich glaube, das war besser als letztes Jahr. Ja, da kann man ja immer noch mal schauen, kriegt man seinen eigenen Wert vom letzten Jahr, wenn man sich das gemerkt hat, vielleicht sogar noch mal getoppt. Das ist die Frage der Fragen. Und kann man natürlich dann auch in der Kategorie mitmischen, denn es gibt natürlich Medaillen und dann auch für den erstplatzierten Pokale.
1: Genau. Und wie gesagt, wir gucken mal, wie es weitergeht, und zwar mit der Nummer 4. Emil Ole Alsleben. Ach, da sitzt das schon. Ah. Hat die Konkurrenz schon mal ausgespäht? Er geht ganz selbstbewusst nach oben.
0: Der geht selbstbewusst nach oben. Das macht er ganz locker jetzt mal zwischen Mittag und Abendbrot. Eieiei, das hat gescheppert. Also das war...
1: Au, mein Rücken. Das tut immer weh beim Zugucken.
0: Das hat eine Aua gerochen hier. Also.
1: Aber... Warte, sein Gesicht sagt.
0: Und das ist ja dann auch. Gut. Wir gucken mal. Also, das ist ja dann auch mal die Sache, die normalerweise immer vom Bademeister so verboten wird, oder? Wenn man immer wieder so springt, ich weiß es immer nicht, das wird immer nicht gern gesehen. Nein, ist okay, das darf man machen, ja?
1: Okay, Bademeister gibt das Go.
0: Ja.
1: Emil, wie fandest du es?
3: Es tat ein bisschen weh,
1: okay.
0: Es tat ein bisschen weh. Aber die Schmerzen nimmt man doch in Kauf am Ende, oder?
3: Ja, also für die Punkte. Ja.
0: Für die Punkte nimmt man auch mal Schmerzen in Kauf, also.
1: Drücken sieht gut aus.
0: Von daher, ausruhen kannst du dich auch morgen. Also von daher, heute heißt es Blut, Schweiß und Tränen nochmal vergießen bei der Arschbombenmeisterschaft.
1: Genau.
0: Ja, da muss man halt auch mal den einen oder anderen Schmerz ertragen. Aber das ist dein Applaus.
1: Jetzt gucken wir mal, Jury.
0: Oh. Ach, guck mal, das hat sich doch gelohnt hier.
1: Viermal die sechs
0: und einmal die fünf. Jetzt sind
1: Applaus.
0: Jetzt sind alle Schmerzen vorbei, oder?
3: Auf jeden Fall.
0: Auf jeden Fall.
1: So, Nummer 5. Den Namen habe ich schon mal gehört. Henry Tischkalle.
0: Ja, ich glaube, das war die Schwester vorhin.
1: Genau.
0: Ja.
1: Wieder ein Geschwister-Battle.
0: Ja. So, da wird sie auch nochmal genau warm gemacht, wie beim Lauf-ABC. Ganz, ganz wichtig, ja. Damit es keine Zerrungen gibt.
1: Ja.
0: So, der Henry jetzt oben. Ah, auch da gab es eine ordentliche Wasserfontäne. Ich habe erst gedacht, der vergisst, dass er eine Arschbombe machen muss. Hat dann aber noch im letzten Augenblick das Knie, was du immer nicht schaffst, hochzuziehen.
1: Ja, und ich fand auch, er war auch sehr lange in der Luft. Also,
0: er war gefühlte 2 Minuten in der Luft.
1: Henry, was sagst du zu deiner Leistung?
3: Gut.
1: Ja, hast du noch einen zweiten Sprung nachher? Bist du zufrieden?
3: Ja.
1: Zum ersten Mal dabei oder?
3: Dritten Mal.
1: Okay, alles klar. Dein Applaus. Oh, junger Mann, nochmal zurück. Oh, wir machen weiter. Gut. Nummer 6, Ben Oliver Menz. Ah, schöne grüne Ben. Badehose.
0: So.
1: Ach so, Entschuldigung. Ah, ich war jetzt zu schnell. Entschuldigung, Jury.
0: 5. 4x5, einmal die 6.
1: Sagen wir ihm dann gleich nochmal. Okay, Entschuldigung, weiter geht's. Das ist live.
0: So,
1: jetzt
0: also
1: darfst du.
0: Ich würde sagen, bei Ben sieht man, dass er heute noch nicht im Wasser war. Die Frisur sitzt noch, aber gleich ändert sich das. Das ändert sich und die finde ich ja immer phänomenal.
1: Oh ja,
0: die
1: Dinger, er hat gesagt, das tat doch ein bisschen weh, glaube ich.
0: Hier, vielleicht würde er auch sagen, war das schön. War das schön? Was?
1: Tat das weh oder war das schön? Und Ben?
3: Tat weh.
1: Okay, es tat weh. Brauchen wir einen Sanitäter? Nö. Okay, alles klar. Wir gucken, was die Jury sagt.
0: Da geht hier bei mir 3x5 hoch. Da drüben sehe ich nochmal, also 4x5.
1: Und einmal die 6.
0: Ja.
1: Sehr gut. Applaus.
0: Das sind ja auch diese Arschbomben. Wie gesagt, das tut ja schon beim Zusehen weh, ne? Wenn man hier die Beine so lang macht.
1: Ja, deswegen mache ich das nicht.
0: Aber die scheppern am meisten, glaube ich. Doch, das sind diejenigen, die am meisten scheppern und die wir auch sehen wollen.
1: Aber wie du schon so gesagt hast, ja, für einen Tag kann man auch mal ein paar Schmerzen haben. So, die Nummer 7 ist leider erkrankt. Gute Besserung an den David. Und dann kommen wir zur Nummer 8, Konstantin Korsch.
0: So, Konstantin hat seine Fankurve mitgebracht.
1: Ja.
0: Ja, ja, die sind immer dabei. Konstantin, auch ein Wiederholungstäter, das weiß ich. Dritte Mal. Also, hoch geht's auf den 3-Meter-Turm. Und jetzt gehört der Turm nur dir. Ah, das war, ich würde sagen, einer der elegantesten Sprünge, den wir heute gesehen haben.
1: Ja.
0: Guter Absprung, weite Flugphase. Es sah erst nach Kerze aus und dann ging das Knie nach oben. Also dieser Anker, den wir dann gesehen haben.
1: Warst du zufrieden?
3: Ja.
1: Zum dritten Mal dabei, oder? Alles klar. Judy, dein Applaus. Wir warten noch ganz kurz. Jury.
0: Profi.
1: 6, 6, 5, 5, 4. Oh, auch eine wilde Kombination.
0: Ja.
1: Ja, das war's schon wieder mit der ersten Runde. Männlich 10 bis 12 vom Dreier. So, dann kommen wir mal so langsam zu den Erwachsenen. Oh, wir haben nur eine Dame, 13 bis 70 weiblich. Aber das wäre geil, wenn wir da noch irgendeine zweite wenigstens finden.
0: So, das wäre jetzt, also wir haben ja eigentlich gesagt, wir nehmen hier keine Spontanität rein. Aber vielleicht haben wir doch noch, weil jetzt zwei abgesprungen sind, wenn wir ganz spontan nochmal vielleicht jemanden finden, der zwischen 13 bis 17 ist. Oder so aussieht. Ja, so aussieht. Ja. Nein, nein, nein. Ja, dann haben wir eine Teilnehmerin, die Margarete. Aber Margarete war letztes Jahr schon dabei, oder?
1: Ja. Nein, dein erstes Mal?
0: Wir haben viele, die wirklich hier zur Premiere da sind, ne?
1: Okay, Margarete, das erste Mal dabei?
3: Ja, ich habe zugeguckt letztens.
1: Ah, zugeguckt. Und dann dachtest du dir, alle guten Dinge sind drei. Jetzt gucke ich dann auch mal nicht nur zu, sondern denke mir, springst auch mal.
3: Ja, also eine Freundin, Nora Wüstemann, hat ja zweimal gewonnen. Ich muss jetzt ihre Ehre verteidigen, was zum Glück nicht so schwer ist.
1: Stimmt, die Nora, die ist nicht da. Ich weiß, die sind im Urlaub, ja. Das habe ich schon gehört, ja.
0: Ah ja, na gut, dann würdest du sagen, na gut, dann musst du für mich jetzt da rein, ne? Das ist doch eine gute Alternative. Ich bin mir sicher, die guckt auch zu und drückt dir die Daumen. Also, jetzt wollen wir dich gar nicht weiter auf die Folter spannen, Margarete.
1: Ah, sie geht selbstbewusst auf den Turm.
0: Ja, das ist so eine Mischung aus Anspannung und Selbstbewusstsein. Und auch da hervorragender Ankersprung.
1: Das Knie schön rangezogen.
0: Ja, Eintauchphase. Auch gut. Bis sehr gut. Also das war eine würdige Vertretung. Während deine Freundin sich hier im Urlaub irgendwo rekelt, dann wird sie denken, Mensch, ich wäre doch eigentlich lieber in Wernigerode bei der Arschbombenmeisterschaft. So, und zufrieden?
3: Ja. Ich bin ja generell nicht so gut,
0: aber... Das ist aber der Quatsch, das war doch phänomenal, Wernigerode, oder? Prima, jetzt darfst du durchschnaufen, nachher hast du noch einen zweiten Sprung.
1: Wir warten mal ganz kurz. Die junge Dame ist 14 und würde spontan mitspringen. Darf sie mit T-Shirt reinspringen? Ja oder nein?
0: Da müssen wir mal...
1: Rettungsschirmer-Chefin?
0: Nein. Achso, ja, die Punkte wären nicht schlecht für die Margarete. Das wäre ja mal
1: genau.
0: Das sollte nicht untergehen hier, ne?
1: Mensch, das stimmt.
0: Ja.
1: Die Punkte, Jury bitte. 5, 5.
0: 6. Also dreimal die 6, zweimal die 5.
1: Ja, okay. Dann jetzt nochmal die Frage. Spontan mitmachen mit T-Shirt, ja oder nein?
0: Ja. Ja, es wurde durchgewunken. Die Sportjugend, die hat jetzt gesagt, komm, dann würden wir noch einen zweiten stellen. Also von daher, du bist die. Die Lauren, also heute von der Sportjugend da. Naja, dann würde ich sagen, Lauren, du kommst in das Alter. Wie alt bist du?
3: 14.
0: Gut, dann passt das. Wir kontrollieren das nachher. Wenn du den Personalausweis nicht verlierst während dem Flugs, dann einmal hoch mit dir.
1: Aber die Ketten vielleicht...
0: Ach so, ja. Naja, nee, ohne Hose.
1: Den Schuh
0: also,
1: wollte ich nur
0: Kette ablegen und dann... Sonst gehen wir noch auf Perlentaucherjagd.
1: Wenn sie echt sind. Ich passe auch drauf auf.
0: So. Naja, ja, da kann die...
1: Ganz spontan. Wurde vielleicht ein bisschen zu warm jetzt. Deswegen wollen vielleicht manche eine Abkühlung.
0: Ja, wir haben ja eigentlich gesagt, eigentlich nehmen wir keine spontanen... Aber wir hatten 2-3 Absagen und von da haben wir so ein bisschen Kapazität.
1: Müssen wir nachher nur noch mal den Namen hier zusätzlich draufschreiben, Kevin, ja? Auf die Liste?
0: Ja.
1: Okay. DJ, alles klar? Ja? Ja, Wetter ist auf jeden Fall top. Das ist die Lauren. Und sie hat sich spontan dazu entschieden, mitzumachen. Okay. Ja, es gucken alle nur auf dich.
0: So, das ist hier, wie gesagt, die dritte Arschbomb-Meisterschaft. Wir sind live mittendrin seit 13 Uhr hier und das ist Spontanität. Gut, das machen wir heute mal ausnahmsweise.

0: So, und das sah ja fast so aus, als ob das heute geplant war, ne?
1: Ja.
0: Also aus dem Kalten, im wahrsten Sinne des Wortes, eben noch aktiv bei der Sportjugend hier beim Spielmobil und jetzt noch schnell den Arschsprung gemacht. Die Arschbombe, besser gesagt.
1: Ja, Lorin. Spontan, wie war's?
2: Ja, war gut, ne?
1: Ja, jetzt gucken wir mal, was die Jury sagt. Da haben wir zweimal die 6, einmal die 5 und zweimal die 4.
0: Ja, ich würde sagen, für eine Spontanität, das T-Shirt ist einmal nass, Erfrischung ist da, also von daher heißt es...
1: Ja, dann haben wir also doch zwei Leute.
0: Haben wir zwei in der Kategorie.
1: Ja. So, und dann kommen wir zur letzten Kategorie, wa, Kevin? Für den ersten Durchgang zumindest.
0: Nee, wir haben noch ein bisschen mehr. Also wir haben ja noch ein bisschen was vorher. Weiß ja nicht, ob du weniger Papier hast als ich. Aber wir haben auf jeden Fall hier noch ein bisschen was vor uns. Denn es geht in die Kategorie... männlich 13 bis 17.
1: Ja. 13 bis 17 männlich, genau. Vom 3-Meter-Brett. Da fangen wir an mit Ben Strutzberg. Ach, da ist er schon.
0: So, auch der Ben hat demzufolge sich hier auf jeden Fall schon mal lange, nicht erholt, sondern auch fokussiert, begutachtet. Und also Ben sieht auch so aus, als ob der das hier schon fast olympisch macht. Also der hat das bestimmt schon letztes Jahr auch schon mitgemacht, oder? Knacke Braun hier schon.
1: Letztes Jahr schon dabei?
3: Ja.
1: Okay, dann weißt du ja, wie es geht. Der Turm gehört dir.

0: Au! Also ich würde sagen, das war der lauteste. Das hat gescheppert.
1: Oh ja.
0: Also es hat sowohl auf dem Sprungbrett gescheppert und vor allem dann auch im Wasser.
1: Ja.
0: Also
1: Schmerzen denn?
0: Ich würde sagen, die Hose und der Po, die haben fast die gleiche Farbe jetzt, ja.
1: Was sagst du?
2: Bisschen.
1: Bisschen, aber war ganz gut. Wir gucken mal, was die Jury sagt.
0: Es geht viermal die 6 und einmal die 5.
1: Applaus, ja. Sehr gut.
0: Zufriedenes Nicken,
1: ja.
0: Zufrieden, ja. Also einen Sprung hast du ja noch, dann holen wir vielleicht 5-mal die 6.
2: Ja.
0: Ja, ja, würde ich sagen, so, halt mal so fest, ne. Prima, Ben hat einen Start gemacht in der Kategorie 13 bis 17.
1: Genau, und dann als zweites begrüßen wir Felix Scholz. Felix Scholz.
0: Felix, wo ist er? Da ist er doch, den kennen wir. Mal ran hier. Wo ist er? Oder ist er auf dem Fußballplatz? Felix Scholz. Na, viele haben vielleicht gedacht, Mensch, das Wetter heute, das sieht so herbstlich aus. Heute Vormittag war das ja auch so, aber pünktlich um 12:30 kam ja hier wirklich die Sommersonne. Also Felix, nochmal der letzte Aufruf. Ansonsten machen wir nämlich weiter mit dem Younes. Ja, Younes.
1: Younes Arnicke. Kannst du wieder ein kleines bisschen leiser, bitte? Ja, auch nicht da. Gut. Luis Reier. Ah, da kommt er. Luis.
0: Da ist Luis. Auch bei Luis habe ich gesehen, der hat heute auch ja, sehr, sehr frühzeitig hier sich schon mal vorbereitet. Also einige Trainingsstunden schon vorab geleistet.
1: Zum ersten Mal dabei, Luis? Ja? Okay, zum ersten Mal, also Premiere. Du darfst.
0: So, auch hier geht's zügig die Stufen nach oben. Die Hose wird nochmal gerichtet. Und auch da gab's eine ordentliche Fontäne. Ankersprung wie aus dem Lehrbuch. Unten noch eine kleine Pirouette gedreht im Wasser. Ob das die Jury gesehen hat, weiß ich nicht. Ja, ja, doch, doch, der Daumen geht nach oben. Ob das noch mit in die Bewertung reinkommt, das werden wir sehen.
1: Luis, wie fandest du es?
3: Gut.
1: Für sein erstes Mal?
3: Sehr gut.
1: Ja, okay, wir gucken mal, was die Jury sagt. Oh, 5-mal die 6.
0: Bestwert. Wow,
1: alles
0: so.
1: Also. Applaus. Ja.
0: Ja, Premiere und dann erstmal gleich hier 30 Punkte eingesackt. Kann man mal machen.
1: Läuft bei ihm.
0: Ja, läuft.
1: So, dann haben wir den Moritz Hoppe.
0: Moritz? Mensch, der Moritz, der sieht ja schon aus wie 21. Ist der wirklich? Wie alt ist er denn? Mal am Fragen.
1: Wie alt bist du denn?
4: Ich bin 16.
1: Eieieiei. Ja. Zum ersten Mal dabei? Zum zweiten Mal ist er dabei. Okay. Ja. Na dann, einmal auf den Turm. Oh, oh.
0: Ah, guck mal hier, das ist genau, ganz wichtig, vorher so ein bisschen erfrischen, ne?
1: Das sehen die Rettungsschwimmer auch sehr gerne.
0: Die Testphase, wie ist das Wasser? Ist es nass, ne?
1: Es ist kalt, warm, sauwarm.
0: Ja. Oh, Moritz.
1: Ah, der Spritzer ging mehr in die Breite.
0: Ja, ja, also rechts, links, vorne.
1: Ich bin fast nass geworden.
0: Ja, musst du aufpassen.
1: Ja.
0: Und auch sehr weit gesprungen.
1: Ja, sehr weit.
0: Der wollte bis hinten durch.
1: Moritz, warst du zufrieden?
0: Ah, der verzerrt auch ein bisschen das Gesicht.
1: Tut irgendwas weh?
4: Bisschen.
1: Ja, bis zum zweiten Sprung oder bis du heiratest, ist wieder alles vorbei. Ja.
0: So, also.
1: Sehr gut.
0: Ich würde sagen, von den Springern, die wir bisher gesehen haben, der weiteste. Es war auch von der Lautstärke. Das hat man bis nach Darlingen-Rode gehört. Ja, die Jury kann mal ruhig nach oben gehen hier. Was haben wir? 6, 6, 5. Ich glaube, Patrick, 4-mal die 6, einmal die 5. Das war der Moritz. Moritz Hoppe.
1: Ja. Und jetzt haben wir Altersklasse 18, weiblich. Ja, Da kommt jetzt eine junge Dame, die wurde letztes Jahr, glaube ich, ja gezwungen. Ja, kann man sagen.
0: Gezwungen?
1: Ja.
0: Das kann mir nicht vorstellen.
1: Von der Frau Wüstemann, die ja jetzt nun mal im Urlaub ist. Wir fangen an mit Annika Schwabe.
0: Sie wurde wahrscheinlich dahin motiviert.
1: Ja, aber wo ist sie?
0: Da hinten.
1: Da ist sie. Ja, manche Leute.
0: Naja. Ja.
1: Ah, den extra langen. Ah, den
0: Pitbull. Das ist die Piratenmutti.
1: Ja, ach so, genau.
0: Die Piratenmutti.
1: Die Mutti von Jack Sparrow.
0: Ja, von Captain Hook hier. Ne?
1: Das ist Peter Pan.
0: Das ist Peter Pan. Oder Wendy, wir wissen es noch nicht.
1: Ja. Also. Annika, hi. Alles gut bei dir?
2: Alles super, Wetter passt. Ich freue mich.
1: Ja, Wetter passt. Natürlich auch abliefern, ne? Ist klar.
0: Aber Annika war nun zweite Mal, dritte Mal, ist doch schon dritte Mal, wollte ich gerade sagen.
1: Ah, siehst du?
0: Ja. Und du wurdest doch nicht gezwungen, das war immer freiwillig.
2: Wenn meine Kinder mitmachen, dann mache ich natürlich auch mit.
0: Das ist doch mal eine Ansage. Ja. Also,
1: für die Leute, die nächstes Jahr, genau. Okay, Annika, dann.
0: Also, liebe Eltern, liebe Muttis, Papas, diejenigen, die jetzt vielleicht noch das Handy halten und zugucken, nächstes Jahr seid ihr dran. Ne? Nächstes Jahr seid ihr auch noch dran.
1: Nächstes Jahr machen wir eine Kategorie.
0: Und die Haare wurden
1: 50.
0: Haare wurden aufgemacht, windschnittiger, Windbrise einmal die Haare trocknen lassen. Ja, jetzt aber. So. Das war also auf jeden Fall hier einer der größten. Das war der größte Applaus hier, den wir bekommen haben. Nochmal für Annika hier.
1: Ja. Ja, Sprung war auch sehr breit. Ja, ist ziemlich in die Breite gegangen, der Sprung.
0: Beschreib mal sehr breit, ja.
1: Annika. Ja, sie ist da gelandet, wo man sollte, hat sie gesagt. Okay, wir gucken mal, was die Jury sagt.
0: Ja, also für fünfmal die fünf.
1: Ja, wunderbar.
0: Ja, also Werner Grode, genau.
1: Wie war's?
2: Schmerzhaft und erfrischend.
1: Oh, schmerzhaft. Aber wir haben Gott sei Dank genug Fachpersonal hier,
0: ja,
1: falls irgendwas ist. Ja, okay. Ja, und tatsächlich haben wir auch noch eine zweite Person. Die Emily Karin Albrecht. Ah, auch von der Sportjugend.
0: Ah ja, die.
1: Ah.
0: Die wollen heute hier nicht bei der Hüpfburg stehen, die wollen lieber springen. Das kann ich aber nachvollziehen bei dem Wetter.
1: Ja.
0: So, und was gut ist, Patrick, wir haben bisher noch keinen Bauchklatscher gesehen.
1: Nee.
0: Also, die sind heute wirklich ad acta.
1: Okay, du darfst. Wenn du dich bereit fühlst, geht es los.
0: Ah, das war ja wie eine Handgranate.
1: Oh ja. Also sieht auf jeden Fall gut aus. Ja, passt alles. Ja, da mal abtauchen kurz. Ja, ja, die Haare schön. So. Fragen wir gleich mal. Emily, auch zum ersten Mal, oder?
2: Ja.
1: Warst du zufrieden?
2: Ja.
1: Okay. Schmerzen irgendwo? Nein. Okay. Nein.
0: T-Shirt ist auch noch an. Also ich würde sagen, das war auch ganz klassisch. Ne? Man hat gesehen, die Eintauchphase, beide Knie wurden hochgezogen, rangezogen.
1: Ja, mal gucken, was die Jury jetzt wieder sagt. Zweimal die 4, zweimal die 5, einmal die 6.
0: Ja,
1: hast du noch einen zweiten Sprung auf jeden Fall. Applaus für Emily.
0: Das passt. T-Shirt einmal trocknen lassen. Ja, Patrick, dann geht's hier schon wirklich Schlag auf Schlag weiter. Also das ist so die erste Stunde, die wir hier jetzt mittlerweile rumhaben bei unserer ja schon fast traditionellen Arschbombenmeisterschaft. Also seit 13 Uhr heißt es vom 1 Meter und vom 3 Meter Turm. Hier werden die wildesten und die spektakulärsten Arschbomben durchgeführt. Das gibt's nur in Wernigerode. Das ist das Kult-Event im Sommer.
1: Auf jeden Fall. Und jedes Jahr immer wieder zahlreiche Teilnehmer, neue Teilnehmer. Und dann würde ich sagen, kommen wir zur Altersklasse 18 plus männlich. Und dort fangen wir an mit Thomas Grimmicke.
0: So, und jetzt heißt es, der Thomas hat ein Lächeln drauf. Genau, das T-Shirt wird ausgezogen. Hey Thomas, du warst letztes Jahr doch auch da, oder?
3: Ja, richtig.
0: So, was ist schöner als hier zu sein? Da braucht keiner Mallorca, Wernigerode, Waldhof, Bad.
3: Das sehe ich auch so. Genau. Weit wegreisen.
0: Also einmal nochmal frisch machen vorher. Ja, Wasserprobe, genau. Einmal kurz anbaden. Ja. Aber jetzt nicht abhauen. Ne? Ja.
1: Ah doch, das war der Sprung, oder?
0: Das war der Sprung.
1: Also, okay Thomas, der Turm gehört dir.
0: Ich dachte, er springt eigentlich mit Brille, aber nee. So, er grüßt nochmal die Fankurve. Der Thomas, jawohl, huhu. Jawohl, das spritzt hier bis zur Jury.
1: Ah, ich wollte gerade sagen, Jury,
0: du wolltest doch hier nur... Du wolltest doch nur wen nass machen hier, das ist ja... Ihr braucht hier wirklich noch eine Glasscherbe.
1: Ob das Pluspunkte gibt oder Minuspunkte, das werden wir gleich sehen.
0: Das, 4 mal die 6, aber Minus.
1: Ja. Okay.
0: Du kannst auch noch mehr.
3: Noch näher.
0: Ach, noch näher. Ja, du hast ja noch einen zweiten Sprung. Also hier muss man, bei dir muss man wirklich in Deckung gehen. Oh, das war so gewollt?
3: Ja, das war schon so gewollt.
0: Ja, Thomas, also das ist dein Applaus.
1: Oh, Jury, habt ihr gehört? Für die zweite Runde vielleicht dann doch lieber Badehose und Bikini. Jo, dann gucken wir mal, was ihr 6, 6, 5, 5, 6, also zweimal die 5, dreimal die 6.
0: Guck mal, das ist bis hierhin. Bis hierhin ist das Wasser geflogen.
1: Ja. Kevin, du kannst dir langsam auch dein Badehöschen anziehen, wenn du da vorne stehst. Den Speedy Turbo.
0: So, ich überhöre dich mal ganz kurz. Wir machen weiter mit dem zweiten Teilnehmer in der Kategorie männlich über 18. Tobias Kohlhoff. Und da haben wir ihn. Also da müssen wir ganz kurz nochmal ranholen. Das ist tatsächlich hier unser Arschbombenmeister, unser Zweifacher, der Titelverteidiger aus dem Jahr 25-24. Tobias, wir hatten ganz kurz gesprochen, alle guten Dinge sind 3.
5: Definitiv. Also Titel verteidigen steht natürlich höchste Priorität.
0: Also er will den Titel wieder verteidigen. Man muss sagen, die Kategorie ist ja diesmal gut besetzt. Ja? Also 8 Starter gehen hier auf den 3-Meter-Turm, aber du bist siegesgewiss.
5: Definitiv. Aber ich wünsche allen Glück und natürlich viel Spaß dabei.
0: Der Wettkampfgedanke ist da, aber ist natürlich in erster Linie Spaß. Genau, also.
1: Okay, Tobias, auf geht's.
0: Ja. Da können wir uns auf was gefasst machen. Der zweifache Arschbombenmeister in Wernigerode. Ich glaube, der hat schon Autogrammkarten.
1: Ja, die gibt's später.
0: Die gibt's später.
1: Okay, auf geht's. Hey, hey, hey, hey.
0: Eieieiei, also der wird hier wirklich noch seinen Titel gerecht. Das muss man so mal sagen.
1: Ja, Riesenapplaus für Tobias.
0: Das ist er, der bisher ungeschlagene Arschbombenmeister hier aus Wernigerode.
1: Und man ist jedes Jahr immer wieder fasziniert. Wie gesagt, gehört Riesenmut zu auf jeden Fall. Tobias, was sagst du?
5: Ja, geht noch ein bisschen besser.
1: Geht noch ein bisschen besser. Wir freuen uns auf den zweiten Sprung und mal gucken, was die Jury sagt. Okay.
0: Sehr gut.
1: 5 mal die 6.
5: Ja.
1: Oder 5 mal minus 6, ich weiß es auch nicht.
0: Das war schon hier fast eine 9 würdig. Ja. Also.
1: Okay, Applaus für Tobias. So, dann haben wir den Henrik Wiese.
0: Ah ja, der Henrik Wisse, ne? Der Wisse, geht jetzt hier an, ja, Doppel S, ja, geht ja mit der Startnummer 3 hier an, auf den Turm. Wenn er denn da ist. Der Henrik, wo ist er? Der drückt sich auch, ne? Also.
1: Der muss sich noch eincremen vielleicht.
0: Das kann sein. Eincremen lassen.
1: Machen wir weiter.
0: Ja, wenn der Henrik jetzt hier nicht gleich da ist und lieber im Planschbecken hinten ist, dann würde ich sagen, machen wir weiter.
1: Ja, dann haben wir den Matthias Kamin. Matthias Kamin.
0: Ach so, der Matthias, ich höre gerade, der ist tatsächlich heute doppelspurig. Der muss noch einen Polizeieinsatz schnell durchführen. Ja,
1: aber ganz
0: also,
1: schnell.
0: Erstmal ganz schnell noch das Berufliche und nachher noch ganz schnell die Arschbombe durchziehen. Ne? Also man muss Prioritäten setzen.
1: Ja, na gut. Okay, dann haben wir den Daniel Albrecht.
0: So, der Daniel ist ebenfalls hier dabei, auch Sportjugend, also die sind heute wirklich...
1: Aber habt ihr alle einfach einen zu geilen Körper oder warum... okay, ich wollte einfach nur mal fragen. Ja. Zwecks dem T-Shirt oder Werbung.
0: Bisschen Werbung laufen. Ne?
1: Ist auch okay.
0: Aber wir sind ja auch für die Kleinen heute da, die Sportjugend Harz.
1: Okay, du darfst.
0: Ah, auch das
1: sah sehr gut aus.
0: Ja.
1: Ziemlich hoch.
0: Ja, lange in der
1: Luft.
0: Sagen, Lange in der Luft.
1: Ja. Ja.
0: Ob das jetzt hier der entscheidende Faktor ist, das wissen wir nicht. Aber lange in der Luft ist.
1: So, Daniel, was sagst du?
6: So, schauen wir mal, ja.
0: Oh, man kann es immer schlecht einschätzen. Ne? Also auch hier bist du sehr hoch gesprungen, auch weit gesprungen, leichte Rückenlage. Klar kommt der Gegenwind dann, die Mücken kommen während des Flugs. Und dann aber hier die Knie nochmal hochgezogen. Wir gucken, was die Jury sagt.
1: Dreimal die 6, zweimal die 5.
0: Kann man mitarbeiten, oder?
6: Ja, zufrieden.
0: Du hast ja noch einen zweiten Sprung, aber da kneifst du nicht, oder?
6: Nee.
0: Also einmal trocknen lassen und dann, T-Shirt ist ja noch trocken, ne?
1: Ja, Applaus für Daniel von der Sportjugend. Ja, der sechste Teilnehmer ist der Florian Franke. Ah.
0: So, auch da von der Sportjugend. Ja, der linke Fuß, der linke Zehennagel wird nochmal kurz ins...

0: Augen, die Augen geschlossen, fokussiert, konzentriert. Das ist der Florian.
1: Er kommt auf jeden Fall gut gelaunt aus dem Becken raus. Wie war's, Florian?
2: Sehr gut.
1: Dein erstes Mal heute?
2: Ja. Richtig, genau. Mein erstes Mal.
1: Okay, wir gucken mal, was die Jury sagt.
0: Ah, wir dreimal die vier.
1: Dreimal die vier, genau.
0: Ja, die Jury ist dies ja ziemlich, die ist streng.
1: Ja, ist hart.
0: Die ist wirklich streng.
1: Florian, zweiter Sprung nachher.
0: Aber das ist auch gut so.
1: Okay, Peggy hat den Arm schon gehoben gehabt, oder? Juhu. Steffen Walter. Ach, der sitzt schon die ganze Zeit hier vorne, siehst du? Das sind die Leute, die sich ihre Konkurrenz angucken, studieren und auf geht's.

0: Aua! Ich glaube, ob da die Hose jetzt noch ganz ist, ich weiß nicht, das hat auch ganz schön geschippert, ne? Also, ordentliche Arschbombe.
1: Er grinst aber, er grinst mich an.
0: Er grinst
1: ist alles
0: an.
1: Okay. Aber auch schön die Knie herangezogen. Schöne Eintauchphase.
0: Und es hat auch ganz schön gescheppert.
1: Ja. Ist wie wenn sie in Emmingenrode springen hier, weißt du? So laut war das. So.
2: Ich bin alles in den Ton gegangen.
1: Also, alles gut. Sehr schön. Warte, wir müssen noch gucken, was die Jury sagt. Ja. 5, 5, 6, also viermal die 5, einmal die 6. Applaus für Steffen.
0: So, und am Rechenschieber, da geht das schnell hinten, zack, zack, zack. Ja, Patrick, ja. Wie machen wir weiter? Mit wem machen wir weiter?
1: Ja, die Nummer 8, Andreas Brauer. Andreas Brauer.
0: So, und da muss der Kiosk mal kurz jetzt alleine sein, denn...
1: Ah,
0: guck mal hier.
1: Anscheinend ist das Event dafür, dass wirklich alle mal in diesen Pool dürfen,
0: ja? Heute ist Waschtag, ne?
1: Heute ist Waschtag.
0: Ja?
1: Ja. Ja. Delikat und herzhaft fein schmeckt der Schöpfer Feuerstein.
0: Ja, also dezente Werbung hier.
1: Ja, ein bisschen.
0: So, und der Andreas, ich hatte aber jetzt wird der Motor angeschmissen. Wenn das Käppi einmal umgedreht ist, ist der Motor an. So, der hat doch die Meisterschaft verwechselt. Ja.
1: Es sei denn, er hat seinen Arsch auf der Brust, ich weiß es nicht. Das war ein astreiner Flugkörper und ein Flugkörper macht Laune.
0: Also es wurde ja vorhin beim Regelwerk wurde ja mitgeteilt, der Arsch muss als erstes den Boden, das Wasser berühren.
1: Ja.
0: Oh, weiß ich nicht. Also.
1: Also am Ende ist natürlich die Jury da, ne? Und die sagt,
0: vielleicht hat er während des Flugs auch vergessen, wo er gerade ist. Ne? Und das Geld verloren.
1: Was, das Kioskgeld? Es liegt im Pool? Alle rein da!
0: So, Andreas. Eine Neuinterpretation von Arschbombe.
3: Ja, die umgedrehte Arschbombe.
0: Die umgedrehte, aber wir haben ja zwei Sprünge. Jetzt bin ich ja gespannt, ob das jetzt von der Jury her bewertet wird oder nicht bewertet wird. Wir gucken einfach mal, was die Jury jetzt zeigt. Das geht zweimal die 5, die 3, ja. Aber nachher sehen wir nochmal eine klassische.
3: Na?
0: Alles klar, Andreas, dein Applaus.

So, jetzt freue ich mich, dass wir demzufolge noch eine Kategorie haben. Wir gehen sozusagen in eine Sonderkategorie und freuen uns, dass insgesamt hier vier mutige Springer aus Neinstedt da sind, die natürlich wie letztes Jahr auch wieder hier ihren Topsprung zeigen wollen. Und das sind auch alles bekannte Gesichter, ne? Ihr wart doch letztes Jahr auch da. Und da freuen wir uns natürlich ganz, ganz doll drüber, dass wir als erstes die Marie Kroll begrüßen. Marie, du warst letztes Jahr

0: schon da. Pass auf, vorsichtig.
1: Ja, und hier ist es so, egal ob vom Einer oder vom Dreier. Ja, Jury, nochmal zur Info, also egal ob vom Einer oder vom Dreier. Genau, und die Marie Kroll fängt an. Auf geht's!
0: So, die Marie von der evangelischen Einrichtung aus Neinstedt. Und Unterstützung, Applaus, hey, Klatschen, hey, hilft!
1: Hey, hey, hey, hey, hey, hey, hey, hey, hey, hey. Marie.
0: Super, oh. Marie, das ist mutig, das ist dein Applaus. Also der Patrick, der hat es ja eben schon gesagt, das ist... Oh. Das ist natürlich keine Pflicht vom Dreier. Ihr könnt genauso vom Einer oder vom Startblock jetzt in der Kategorie springen. Aber Marie war so mutig, auf 3 Meter Höhe zu gehen. Hervorragend. Und nochmal der Dreifache, die Zusatz bzw. die Zugabe. Nochmal Applaus für die Marie.
1: So, mal gucken, was die Jury sagt. Jury. 5 mal die 5 für Marie.
0: Prima. Mensch, 25 Punkte hier. Hervorragend, hast du prima gemacht.
1: Wen haben wir denn jetzt? Die Lea Joschko. Ja, mal gucken, wo sie hingeht. Aber sie läuft zielgerichtet zum 3-Meter-Turm. Hier stehen auch noch ein paar Badelatschen vor dem Dreier. Ich weiß jetzt nicht genau, wem die gehören. Aber ich glaube Andreas, oder? Das sind deine, okay.
0: So, Lea ist auch mutig. Also auch hier heißt es, es geht auf 3 Meter Höhe hinaus. So, hey, und ihr kennt das,
1: hey,
0: Spiel.
1: Hey, hey, hey, hey, hey.
0: Prima, Lea. Applaus für dich. Klasse.
1: Ja, leichte Schräglage, aber das sah trotzdem top aus.
0: Ah, ich höre gerade, es hat gezwiebelt, aber da gehört eine ganze Menge Mut dazu. Weil wenn man erstmal da oben steht, dann kommt einem das noch höher vor, ne? Aber prima. Ich glaube, letztes Jahr wart ihr vom 1-Meter-Turm, oder? Teilweise. Also ihr werdet immer mutiger. Prima.
1: So, Jury, einmal bitte die Punkte für die Lea. 6, 5, 4, 5, 5. Also 3 mal die 5, einmal die 4, einmal die 6. Sehr gut. Dann haben wir unsere dritte Springerin, Pia Würpel. Pia?
0: So, Pia wird natürlich auch unterstützt. Ganz kurzes Abduschen.
1: Ja, alle auf den Dreier, ne?
0: So, und da heißt es, einen aerodynamischen Tauchanzug hier noch fast ein. Eieieiei, auch das hat ordentlich geklatscht. Pia, hol dir nochmal deinen Applaus ab hier.
1: Ja, das hat auch gut gescheppert. Sah auf jeden Fall elegant aus, vor allem mit dem Tauchanzug.
0: Gute Eintauchphase. Der Sprung auch phänomenal, Pia.
1: Pia, guck mal, wir warten mal, was die Jury genau sagt. Oh, 4 mal die 6, einmal die 5. Sauber. Ja. Wen haben wir denn noch, Kevin?
0: Wir haben noch jetzt die vierte im Bunde, Helene. Achso, Helene ist leider nicht dabei. Okay.
1: Okay, dann waren es nur 3.
0: Okay, dann gehen wir von den Damen in die Männerwelt, in der Sonderwertung. Auch da gehen natürlich Grüße raus nach Neinstedt. Die haben natürlich auch hier noch weiterhin 5 männliche Springer dabei. Also auch da weiß ich, dass wir Wiederholungstäter dabei haben. Ne? Also die haben wir letztes Jahr schon dabei. Okay, aber wir gucken mal, wer dabei ist. Der Florian Joschko. Du, Florian, bist aber dabei.
1: Ja, ganz motiviert und auch auf den Dreier. Ja, deine Schwester war auch auf dem Dreier, ne? Genau. Auf geht's, Flori. Ja, gar nicht erst lange gewartet, ne? Zack, drauf, zack, runter, fertig, rein. Aus.
0: Und auch hier wieder eine weite Flugphase. Die Arme gingen diesmal so ein bisschen nach außen, um nochmal ein bisschen, ich sag mal, mehr Wind noch mit reinzunehmen, ja, den wir hier nicht haben heute.
1: Na, nee, Gott sei Dank, ja. Aber es sah auf jeden Fall gut aus.
0: Und die Beine sind so ein bisschen auseinandergegangen. Ja. Also auch eine andere Variante.
1: Ja, man sieht hier viele Techniken. So, Florian, gucken, was die Jury sagt.
0: Florian, komm ruhig ran hier. Genau, da haben wir 5 mal die 5.
1: 25 Punkte, sehr gut. So, wen haben wir denn jetzt? Nummer 2, Jonas Becker. Ja, die so, Unterstützung Jonas ist auf jeden Fall da von allen hier. Jonas. Ja, sind alle hochmotiviert, ey. Alle auf den 3-Meter-Turm. Ne? Gibt natürlich auch immer mal extra Punkte, ist logisch. Auf geht's, Jonas. Oh, ei, ei, ei, ei. Florian, Daumen nach oben. Jonas, Daumen nach oben. Alles gut? Okay, Gott sei Dank.
0: Ja. Auch schön Rücklage.
1: Ja. Aber Kevin, lacht er?
0: Klar lacht er. Das ist ein Siegerlächeln.
1: Ah. Okay, Jonas, alles okay. Gucken wir mal, was die Jury sagt. Jury. 4 mal die 6 und 1 mal die 5.
0: Der Jonas, der sackt hier die Punkte ein.
1: Ja, 4 mal die 6, 1 mal die 5. Applaus, Jonas. Der dritte im Bunde ist der Alexander Jenicke.
0: Ja, nee, der ist... Danny springt für den Alex, haben wir eben gesagt, weil im Prinzip genau, der ist der Ersatz.
1: Das ist der Danny, ja?
0: Genau, der springt für den Alexander, das ist die Vertretung.
1: Ah, okay.
0: Danny Greiland. Greiling. Danny, genau.
1: Ah, okay.
0: Ah, Danny. Also auch da, prima gemacht. Applaus nochmal für den Danny, der heute schnell eingesprungen ist. Auch da mit so einem Superman-Flug. Der ist so seitlich fast abgedriftet. Prima. Danny, hast du super gemacht. Das ist gar nicht so leicht, oder?
2: Nee.
0: Aber hast du keine Angst?
2: Nein.
0: Also super, dass du eingesprungen bist, Danny. Ein Applaus.
1: Und dann gucken wir mal, was die Jury noch sagt. 2 mal die 5, 1 mal die 4, 2 mal die 6, ja?
0: Okay. Prima. Danny, klasse.
1: Ja, dann haben wir noch den Leon Pascal. Ah ja.
0: Leon. Und Patrick, man muss ja sagen, es ist ja wirklich jetzt jeder nochmal von dem 3-Meter-Turm gesprungen.
1: Ja, also ich denke mal, ich weiß ja nicht, was sie in Neinstedt da so gemacht haben, aber anscheinend ist die Motivation so hoch, dass alle wirklich da von dem 3-Meter-Brett springen.
0: Ja! Das!
1: Ja, auch schnell runter. Ja.
0: Das war der Leon. Der Leon Pascal. So, wie gesagt, also da gehört eine ganze Menge Mut dazu. 3 Meter, prima gemacht, Leon. Ich höre auch gerade von dem Florian, das war von dem Florian, auch der erste Sprung aus 3 Meter Höhe. Mensch, Respekt hier.
1: Ja, Wahnsinn. So, Leon, mal gucken, was die Kampfrichter sagen. 4, 4, 4 mal die 4 und einmal die 5.
0: Prima. So, also, ja. Und den Danny, der hier auf der 5 steht, der war schon an Stelle 3, Nummer 3 dran, genau. Wir kriegen das Nicken vom Kampfgericht. Demzufolge
1: sind wir durch.
0: Sind wir mit dem ersten Durchgang hier schon ratzi fatzi durch.
1: Ja.
0: So, das heißt, wir gehen in so eine ganz kurze Verschnaufpause. Der erste Durchgang, meine Damen und Herren, liebe Sportlerinnen hier von dem 3-Meter- und 1-Meter-Turm, ist damit durch. Aber alle guten Dinge sind zwei. Wir bekommen ja noch von jedem Teilnehmer einen zweiten Sprung. Und aus der Erfahrung heraus wissen wir, dass der zweite meistens sogar noch besser ist. Also, wir schauen mal, wir sagen, damit es nicht ganz so lange nach hinten rausgeht, 14 Uhr 45, drei Viertel.
1: Ja, drei Viertel, drei, kurz vor drei geht's hier weiter. Wenn ihr uns hier wieder seht und die Musik läuft natürlich die ganze Zeit weiter, geht's hier weiter mit dem zweiten Durchgang. Stärkt euch alle ein bisschen, aber nicht zu viel, ja. Bist du fertig mit Hüpfen? Okay, dann hüpf einmal ins Wasser.
0: So, eben noch ein paar Probesprünge auf der Hüpfburg gemacht. Und jetzt als spontan Vertretung hier auf dem 3-Meter-Turm. Ja, mit so ein bisschen wedelnden Armen, ne? Also nochmal ein bisschen extra Schwung rausgeholt.
1: Aber auch Gegenwind, auf jeden Fall.
0: Ja, der Wind.
1: Ich spür das. Jetzt kommt Gegenwind. Das ist wie beim Skispringen.
0: Ja.
1: Da muss die Jury
0: alles mit einberechnen.
1: Ja. Windnoten, ja.
0: Die Windnote.
1: Loreen, wie war's?
2: Ja.
1: War gut? Machst du nächstes Jahr wieder mit?
2: Ja.
1: Okay, wir haben wieder eine neue Dame für nächstes Jahr. Okay, Jury, bitte. Viermal die 4 und einmal die 3. Loreen, das ist ein Applaus. Ja. Mensch, das läuft ja hier, wa? Kevin, wen haben wir jetzt?
0: Jetzt haben wir gar keinen mehr bei den Damen, sondern wir gehen da schon wieder mit großen Schritten in die nächste Kategorie, denn die Männer sind dran, die jungen Männer in der Alterskategorie 13 bis 17 Jahre. Und da haben wir auf jeden Fall den ein oder anderen dabei, der jetzt noch zwei Sprünge macht, weil er vorhin beim ersten Durchgang verpasst wurde. Ja? Also der beziehungsweise war noch nicht da.
1: Genau, also es geht jetzt erstmal ganz normal so weiter. Ja, jeder springt jetzt zum zweiten Mal und der Younes Arnecke springt dann als letztes zweimal.
0: Der springt zweimal.
1: Also fangen wir an mit Ben.
0: Und der war vorhin schon da.
1: Genau.
3: Hallo.
0: So, der Ben, der sieht sehr athletisch aus.
1: Auf geht's.
0: Hauch von Olympia hier wieder.
1: Am Olympiastützpunkt.
0: Also,
1: bis wohin hat man das gehört? Mindestens?
0: Minzleben. Oder Wasserleben. So, der Ben, der war ja vorhin auch so ein bisschen, auch kritisch zu sich. So, Ben, der war besser?
4: War besser.
0: Der war viel besser?
4: Ja.
0: Du bist aber nicht beim Olympiastützpunkt der Arschbomben?
4: Nee.
0: Nein, aber sieht immer so aus, ja?
1: Ja, gibt's sowas?
0: Nein, noch nicht, aber da können wir einfach machen.
1: Ab nächstes Jahr definitiv dauerhaft hier.
0: So, die Hose ist diese heile, ja?
1: Oh. Okay, Jury. Sechs, sechs, sechs, sechs, fünf. Also viermal die sechs, einmal die fünf.
0: Viermal die sechs, einmal die fünf.
1: Herzlichen Glückwunsch. Dein Applaus, Ben. Felix. Felix Scholz.
0: Oder der Felix. Ach, da ist Felix, der ist jetzt doch da. Jetzt wäre die Frage nochmal an das Schiedsgericht. Also der Felix ist jetzt da. Ja, nein, Daumen hoch, Daumen runter. Der hätte jetzt zwei Sprünge. Beide Daumen gehen nach oben. Felix, du hast wohl das Freibad nicht gefunden vorhin. Bitte?
1: Er war im Stau.
0: Er war im Stau, okay.
1: Deutsche Automobil.
0: Fankurve dabei heute, Mama, Papa? Nee. Mama, Papa dabei? Okay, jetzt ist so, Felix. Du hast ja den ersten Durchgang verpasst. Also auch da nochmal für die Jury. Das Kampfgericht hat das Go gegeben. Es gibt nochmal zwei Sprünge von dem Felix. Die gleich hintereinander durch. Ja? Applaus nochmal für Felix.
1: Okay, Felix, auf geht's.
0: Vom Dreier. Nee, vom Dreier. Ja? Wir wollen ja hier nicht geizen.
1: Hätten wir einen Fünfer, würdest du vom Fünfer springen.
0: Als Strafe.
1: Als Strafe, dass du im Stau standest. Nein, Spaß. Auf geht's.
0: So.
1: Ja.
0: Ja. Ja. Also.
1: Im Stau gestanden, aber dafür war richtig mal einen rausgehauen.
0: Klar. So, und ich weiß, Felix ist sportlich, der hat keine Verschnaufpause. Der darf sich einmal anschauen, welche Gesamtpunktzahl er hier bekommt.
1: Guck
0: wir
1: mal.
0: Haben dreimal, viermal die fünf, einmal die vier. Und Felix doppelt hält besser. Genau, der Daumen geht nach oben, gleich nochmal hoch. Und jetzt deine zweite Darbietung. Da wollen wir natürlich was anderes sehen. Das Publikum und die Jury ist sehr anspruchsvoll heute.
1: Oh, Beine gespreizt und dann...
0: Ja, ja, der hat die Beine nochmal so aufgemacht. Ja.
1: Hier in Gangnam-Style. Ja? So, was hatten wir eben? Auf jeden Fall viele Fünfen und eine Sechs, glaube ich, ja?
0: Genau.
1: Felix, okay, du warst im Stau. Was sagst du?
2: War sehr gut.
1: Ja, warst du zum ersten Mal dabei? Zum zweiten Mal.
0: Zweites okay. Mal.
1: Wir gucken.
0: Schauen wir Jury. Mal.
1: Viermal die fünf, einmal die vier. Alles klar, Felix. Dein Applaus.
0: So, der Dauerbrenner hier, der ist gleich beide, hat gleich beide Sprünge durchgezogen. Perfekt.
1: Dann
0: können wir weitermachen mit dem Younes. Und da wäre genau das Gleiche. Ja? Also auch der Younes, wenn er jetzt da ist, da ist er. Der gönnt sich nochmal die Dusche. Auch da nochmal zwei Sprünge hintereinander.
1: Ja, das ist der Younes, ja.
0: Auch nochmal im Stau gestanden?
1: Auch im Stau.
0: Ja, der Stau.
1: Bestimmt sein Kumpel.
0: Ja, ja. Die sind zu zweit Auto gefahren.
1: Ja. Okay, Jury, wie gesagt, erster Sprung.
0: Da war ja schon ein Rückenklatscher.
1: Ja, ein halber. Ein und halber ziemlich weit nach vorne.
0: Was kommt davon, wenn man im Stau steht?
1: Man will immer Erster sein. Er grinst noch nicht. Aber du darfst gleich... Warte, noch nicht? Nee, wir gucken erstmal die erste Wertung an. So, viermal die vier, einmal die fünf.
0: Ja.
1: Das geht besser, sagt er. Na, dann gucken wir mal.
0: Na dann.
1: Auf den Turm.
0: Schauen wir doch mal, was er sich jetzt einfallen lässt. Er sieht sehr nachdenklich aus.
1: Oh, Kampf, auf geht's. Ja.
0: Oh, Vorsicht. Oh, jetzt aber. Da war Wut im Bauch.
1: Ja, ja im Stau.
0: Ja, im Stau.
1: Ja.
0: Der Younes mit zwei Sprüngen hintereinander. Also da nicht wundern. Das waren jetzt zweimal der Fall, dass die jungen Männer sich das hier nochmal nachgeholt haben.
1: Warst du zum ersten Mal dabei?
3: Ja, jetzt das erste Mal. Es klang ganz lustig. Also
1: hast du gedacht, okay, kommst du mal. Wo kommst du her?
3: Aus Thale komme ich.
1: Extra aus Thale angereist?
3: Ja.
1: Ja, sehr schön. Okay, Jury. Ja. Viermal die vier und einmal die fünf. Alles klar. Younes, dein Applaus. Dann haben wir den Louis Reier. Da ist er.
0: Der musste sich jetzt gedulden. Das ist natürlich auch nicht leicht. Ja?
1: Nein,
0: wenn du diesen Spannungsbogen die ganze Zeit oben halten musst. Der hat sie aber schon abgekühlt. Ja? Oder sind die Schweißperlen schon? Also man weiß es nicht. Louis Reier. Der ist abgeklärt. Ja? Da merkt man 20 Jahre Arschbombenerfahrung.
1: Oh ja.
0: Und da ist ordentlich eine Wasserfontäne hochgegangen.
1: Ja, das stimmt, ja, ja. Das stimmt. Das war ja, das sehr, sehr gut. Ja. Ich denke mal, da kann er die Jury
0: überzeugen. Ach, guck mal, da kam die Kampffaust eben. Da hast du mehr. Ich bin zufrieden.
1: Louis, alles gut? Wie ist dein Fazit?
5: Es hat sich unter Wasser nach einer großen Fontäne angefühlt.
1: Die war auch ziemlich groß. Ja? Mal gucken. Jury. Oh, das 3x6 und 2x5. Oh, sehr gut.
0: Ein richtiger Applaus wert hier.
1: Ja.
0: Luis, also das hast du richtig gefühlt, ja. Das hast du, da hast du auf jeden Fall eine Vorahnung, hat sich bestätigt. Kampffaust kam hoch, also hast du gut gemacht.
1: Und jetzt haben wir noch den Moritz Hoppe.
0: Ja, der Moritz. Ja, der sieht auch noch so trocken aus. Ein bisschen abkühlen, genau. Ach, guck mal hier. Zack. Genau, zicke, zacke, zicke, zacke. Ja, Moritz hat auch seinen Fanclub mitgebracht, seinen einköpfigen Fanclub.
1: Wenigstens einer.
0: Ja, wenigstens einer. Den hat er bezahlt mit Eis. Jawohl, oder? Das war ein verhaltener Applaus. Ich denke, dass der Moritz einen größeren Applaus verdient hat.
1: Ja, was ist los hier, Benigole? Seid ihr noch alle da? Auf geht's hier! Hey, hey! Moritz, was sagst du?
2: Ja, tut weh, aber ich bin sehr zufrieden mit dem Sprung.
1: Das hören wir gerne. Mal gucken, was die Jury sagt. Oh, 4x5 und 1x6. Dein Applaus!
0: Sehr gut, Moritz. So, wir machen weiter. Wir gehen wieder zu den Mädels.
1: Oh, jetzt sehen wir bestimmt nochmal das Piratenkostüm. Zumindest vielleicht den Hut. Mal gucken. Die Annika Schwabe.
0: Die Annika.
1: Ah, komm, wo ist der Hut?
0: Ah, auch.
1: Ach, der kommt.
0: Ah ja. Siehst du, also, der kommt vom Sohnemann.
1: Ja. Geil.
0: Ja, mitgehangen, mitgefangen hier, die Piraten im Raut.
1: Ach, na ja, ja, logisch. Ach, wünschen, wenn ich wünschen könnte. Ach, oh, hier. Haben wir noch einen Säbel? Ja, also Annika Schwabe, die Nummer 1. Auf geht's nach oben zum zweiten Sprung mit Kostüm. Hey, hey, hey, hey, hey, hey, hey.
0: Und der Hut, der Hut,
1: der hat und der Hut ist geflogen.
0: Oder ist er nicht?
1: Ja, das war bestimmt, das war bestimmt das war so gewollt.
0: Das war einstudiert.
1: Gut, gut, ja.
0: Ah, denn so ein Hut tut gut. Ja, und ich bin mir fast sicher, mit so einem Hut bekommt man vielleicht den ein oder anderen Zusatzpunkt.
1: Ja, denke ich auch, weil wie gesagt. Das ist mutig, mutig. Okay, wir fragen nochmal, Annika, jetzt du hast uns unseren Traum erfüllt. Wie war's?
5: Wenn ich euch glücklich gemacht habe, dann war's super.
1: Ja, hat sie auf jeden Fall. Okay, mal gucken, was die Jury sagt. 5, 5, 4, 5, 5. Also 4x5 und 1x4. Alles klar, das ist dein Applaus. Bitte, bitte. So, und die Emily. Bist bereit? Motiviert?
0: So. Ja, genau. Auch da gab es nochmal hier einen Einsatz von der Sportjugend. So, da wird im Prinzip auch hier nochmal jede Stufe fokussiert. Ja, Peter, ich würde auch sagen, diese Geschichte mit der Nase, das ist immer ganz wichtig, dass sie zugehalten wird, ne?
1: Ja. Wasser in der Nase ist doof. Ja, mal gucken. Sie kommt gleich raus. So, was sagst du? Zweiter Sprung.
6: Ja, hat sich ganz gut angefühlt.
1: Hat sich ganz gut angefühlt. Das ist das Wichtigste. Und dann gucken wir mal, was die Jury sagt. Da kannst du dich direkt umdrehen. Du brauchst keine Angst haben. 4, 4, 4, 3, 5. Ja, passt.
0: Das passt.
1: Ein Applaus. Ah, da ist der Club. Ja, Kevin, das war's. beziehungsweise mit der nächsten Kategorie. Wir kommen, ach guck mal hier, da wird er nochmal schön eingecremt da hinten. Ich hab's
0: ja,
1: genau
0: das,
1: gesehen.
0: Das ist ja der zweifache Meister. Ne? Ja. Da lässt sich nochmal einölen, das ist diese Vorbereitung. Das muss man natürlich auch zelebrieren.
1: Ja.
0: Ja, das ist ja nicht irgendwer, da ja. ist schon... Ne?
1: Er hat gedacht, wir sehen es nicht, aber haben
0: wir es gesehen.
1: Okay, AK-18 männlich. Thomas! Thomas, ja, du weißt, in welche Richtung es gehen sollte?
0: Erstmal ins ja. Wasser rein, wäre gut.
1: Erstmal,
0: so, ja. bei Thomas muss man immer aufpassen,
1: ja. Jury,
0: wenn der einmal das Wasser Vorsicht. Gecheckt hat.
1: Jury,
0: ja, der spitzt hier gerne. Also ihr müsst aufpassen. Regencape rausholen.
1: Ja.
0: Der hat es doch nur auf die Jury abgesehen. Aber der lacht doch jetzt schon.
1: Ja, ja.
0: Ja, ja. Der hat nur eine Sache vor.
1: Auf geht's!
0: Ah, diesmal zentral. Diesmal hat er nicht nach außen weggespritzt. Aber der Thomas, der beherrscht auch alle Varianten von den Arschbomben. Ja, das
1: ja.
0: ist, ja, also die, alle 100 Varianten beherrscht er aus dem FF.
1: Thomas, erzähl, wie war's?
7: Ich bin ein bisschen zur Seite gekommen. Es war nicht optimal.
1: Ah, okay.
7: Was die Jury sagt.
1: Wir gucken mal, was die Jury sagt. Jury, ihr seid ja trocken geblieben, also lieb sein. Nö. 5-5-4-4-5. Dreimal die 5, zweimal die 4. Thomas, dein Applaus.
0: Ja. So, Ladies and Gentlemen, wir haben ihn hier live und in Farbe, den zweifachen Titelverteidiger.
1: Oh, mit Hut.
0: Mit Hut, mit Öl, mit
1: Hut.
0: Ja, mit wie, hier, ich komme nicht aus Wort hier, wie heißt denn das hier? Hosenträger.
1: Oh, oh, guck mal.
0: Das ist,
1: ei,
0: und die Ente.
1: Ah, jetzt müssen wir nochmal hier. Hallo, Tobias. Was hast du dir denn jetzt Geiles da einfallen lassen?
8: Das ist das Freispringer-Entchen.
1: Das Freispringer-Entchen.
0: Geil.
1: Ja. Wahnsinn.
0: So.
1: Ja. Outfit.
0: Top. Outfit ist da. Das ist ja das Schöne an diesem Jahr. Und wir haben ihn, wie gesagt, den zweifachen Titelverteidiger, meine Damen und Herren. Also spätestens jetzt lohnt es sich,
1: hey.
0: Da den Blick hinzuwerfen.
1: Hey. Hey. Hey.
0: Ah, und die
1: Der
0: Mütze.
1: Hut fliegt. Der Hut
0: ja,
1: fliegt.
0: Also,
1: sauber.
0: Also meine Prognose ist ja, der wird seinen Titel wieder verteidigen.
1: Ja, das ist der FC Bayern unter den Arschbomben.
0: Ja. Ja. Man will nicht sagen konkurrenzlos, aber also mit dem Outfit jetzt auch noch.
1: Ja. Ach, das ist deine Tochter. Ja, Stieftochter, ist egal, Tochter.
0: So, also der Thomas, der hat auch wieder alle Erwartungen
1: Tobias,
0: erfüllt.
1: Erzähle.
8: Ja, das wird aber deutlich besser.
1: Ja, aber deutlich besser.
0: Das liegt
1: okay.
0: aber an der Hose wahrscheinlich.
1: Ja. Okay, wir gucken mal, ja. Jury. Okay, dreimal die... fünfmal
0: ja.
1: die 6.
0: Ja, ja, der hatte vorhin die 9 und die 10, die... Hier werden Nummern erfunden, die gibt's gar nicht, aber Thomas wird dem gerecht. Okay, wir machen weiter mit dem Henrik Wisse.
1: Ja.
0: Und wo ist er? Da ist er. Und Henrik, auch der hat zwei Sprünge, der hatte auch nochmal vorhin den ersten Durchgang wahrscheinlich berufsbedingt verpasst. Das werden wir gleich nochmal erfragen. Im Notfall stand er im Stau.
1: Ah, okay. Okay,
0: so,
1: dann
0: Henrik,
1: mal, ja.
0: Du hast vorhin vergessen, dass du einen Termin hattest, oder was hattest du noch vor?
9: Leider die Arbeit.
0: Die Arbeit, die ruft immer noch, ne? Aber jetzt kommt dein Nebenjob.
9: Genau, Arschbombe.
0: Genau, also Arschbombe letztes Jahr mitgemacht, ich kann mich daran erinnern.
9: Nee, erste Mal dabei.
0: Erste Mal dabei, ne? Ich habe auch ein schlechtes Gedächtnis. Also, zwei Sprünge hintereinander, das ist nicht leicht, aber du packst das, Henrik.
1: Ja, also nochmal, ne? Jury, erster Durchgang, danach direkt den zweiten. Henrik, auf geht's.

0: Das war so der Hilferuf währenddessen, ne? Du hast gesehen, die Arme sind...
1: Ja, hallo. Nein, das war so nach dem Motto, hallo, ich bin jetzt da.
0: Ja, genau.
1: Konzentriert euch alle auf mich. Aber er lacht auf jeden Fall.
0: Patrick, weißt du, was noch schöner ist als eine Arschbombe? Zwei Arschbomben, ja.
1: Ja, Henrik, warte ganz kurz. Wir gucken die erste Wertung an. 5, 6, 3, 4, 5. Ja, alles vertreten. Okay, du darfst wieder hoch, ja?
0: Ja, Henrik hat keine Zeit hier zum Durchschnaufen.
1: Nee, ja, wer zu spät kommt.
0: Der Wernigeröder Stau.
1: Ja, da ist er wieder. Auf jeden Fall. Tunnel, Kreisverkehr, Turbokreise, Bus, LKW, alles
0: dabei. Das war doch mal eine Arschbombe.
1: Eieiei.
0: Also auch hier habe ich mir währenddessen gedacht, was hat er denn vor? Und dann hat er aber doch noch den Arsch rausgezogen.
1: Er wollte oben irgendwie abschlagen.
0: Ja. Mein cool. Empfinden sagt, die zweite war besser.
1: Ja, fand ich auch.
0: Ja. Ja, mal gucken, was die Jury sagt.
1: Nein, doch. Oh. 6, 6, 4, 5, 6. Ja.
0: Da haben sie doch wieder ihre Sechsen gefunden. Also ich würde sagen, zufrieden.
1: Super, vielen Dank.
0: Ja, also erst Geld verdienen, dann noch zwei Arschbomben. So kann noch das Wochenende beginnen. Dankeschön, Henrik.
1: Noch eine Pommes und eine Currywurst und dann läuft das. So, der nächste ist auch vorhin nicht gesprungen. Matthias. Ja, das heißt, auch er muss jetzt zweimal springen. Jury. Das heißt, wieder den ersten Sprung, dann Wertung, zweiten Sprung, Wertung.
0: Ja, und da sieht man, auch da wurden die Haare ganz kurz angefeuchtet. Fanclub ist auch da, hier springt die ganze Familie. Was ist los? Es ist Party angesagt. Aber ich weiß, dass Matthias hier auch so einiges drauf hat. Das ist eine riesengroße Party, reißt die Arme in den Himmel und schwenkt sie über den Kopf. Wir sind erst am Ziel, wenn der Schweiß und der Kopf aus. Sehr schön eingetaucht, schöne Flugphase, hohe und lange Flugphase.
1: Ja, hätte er am Ende noch die Arme richtig zur Seite herangekriegt, das wär, dann wäre es perfekt.
0: Naja, Patrick, das wollen wir von dir mal sehen hier.
1: Kein Problem. Alles gut? Ja, okay. Ha, siehst du, ich hatte recht. Mhm. Warte kurz, Matthias. Wir gucken die erste Wertung an. Ja, 25.
0: So, also ganz kurz mal, du hast es ja Patrick eben schon leise gesagt, jetzt nochmal für den Fanclub und für alle Zuschauer, du warst ein bisschen kritisch.
2: Ja, die Lage war nicht optimal, aber mal schauen, was als zweites kommt.
0: Also hatte der recht?
2: Ja.
0: Ah ja, ich gebe es ungern zu, ja, aber gut.
1: Ich hatte recht, schreib's dir auf.
0: So, Matthias, doppelt hält besser, du weißt, was du verbessern kannst.

0: Und da, ja, da kommt noch hier. Ja. So, verhalten Applaus. Und nochmal jetzt einen kräftigen Applaus für Matthias.
1: Ja, schade, dass das nicht zwei Türme nebeneinander sind. Dann hätte Annika und Matthias zusammenspringen können. Das wäre auch geil gewesen.
0: Ja. So, man kann ja noch für nächstes Jahr was einfallen lassen.
1: Ein Fazit.
2: Der zweite fühlt sich besser an. Mal gucken, was die Jury sagt.
1: Ja, wir gucken mal. Aha. Ja, dreimal die 6, zweimal die 5. Hast du recht gehabt.
0: Ja, so, stabil.
1: Schönen Tag noch erstmal. Dein Applaus. Ja. So, dann haben wir den Daniel. Albrecht, war der vorhin da? Ach, da ist er ja. Ach, Mensch, stimmt. Die ganze Sportjugend. Ja, auch zweiter Sprung jetzt. Ja, auf geht's.
0: Ein ernster Gesichtsausdruck. Jetzt kommt ein bisschen Lächeln durch. Naja. Wir gucken mal. Er überlegt sich jetzt gerade, glaube ich, noch, was er am besten macht. Oh, aber er weiß noch nicht.
1: Ja, ziemlich tief.
0: Oh, kommt der überhaupt
1: noch hoch? Wo ist er denn? Also!
0: Der ging noch währenddessen auf Schatzsuche da unten.
1: Hast du noch kurz das Becken unten sauber gemacht? Also, die Mitarbeiter freuen sich. Ja, siehste. Daniel, was sagst du zum zweiten Sprung?
3: War gut, ja.
1: Besser als der erste?
3: Nee, ich glaube nicht.
1: Ah, okay, wir gucken mal. Oh, ja, aber viermal die 5, einmal die 4. Was hast du da vorgehabt, weißt du noch? Ah, okay. Na, kannst dich gut einschätzen.
0: Ja, war
1: dein Applaus.
0: Vor war besser, ja?
1: Ja, der davor war besser. Ja.
0: So, aber auch da nochmal Chapeau an die Sportjugend. Also die ist natürlich auch für unsere kleinen Gäste da und für die großen. Aber währenddessen ist immer nochmal Zeit für eine kleine Arschbombe zwischendurch. Das ist doch hervorragend. Und lieber Patrick, wie machen wir und mit wem?

0: Machen wir weiter.
1: Ja, mit dem Florian Fanke.
0: Ja, wir bleiben bei der Sportjugend.
1: Genau.
0: Florian macht sich gleich hier nochmal obenrum frei.
1: Ja, ansonsten, wie gesagt, nochmal vielen, vielen Dank für alle, die natürlich hier mitwirken. Offene Kanal, wie gesagt, Sportjugend, was Kevin gerade schon gesagt hat. Natürlich auch das Waldhofbad, die ganzen Mitarbeiter. Und das ist einfach immer wieder schön, hier zu sein, zur dritten Arschbombenmeisterschaft. Und jetzt, Florian, jetzt darfst du.
0: Jawohl, das war doch eine Arschbombe, wie es mir gefällt, ne? Auch hier hast du gesehen, erst Anker, währenddessen nochmal überlegt, komm, ich zieh beide Beine nochmal ran.
1: Ja, das war sehr gut.

0: Ja, der ja. Florian.
1: Florian, was sagst du? Zufrieden oder erster Sprung besser, zweiter Sprung besser? Was meinst du?
0: Vom Gefühl her, zweiter Sprung besser.
1: Okay, gucken wir mal.
0: Ja, würde ich fast unterschreiben.
1: Oh, 6, 6, 3, 2, 4.
0: Ja. Ja. Also da siehst du, die Jury geht so doch von der Meinung her, von ihrer Wertung so ein bisschen auseinander. Ja. Von der 3 und
1: Florian,
0: von der 6.
1: Applaus, ja? Ja, also ich muss sagen, wir hatten schon richtig gute Springer hier, ne? Also, und das Beste ist, dass sich natürlich auch keiner verletzt bis jetzt. Es sei denn, Kevin springt irgendwann.
0: So, ich höre dich wieder so schlecht. Also, wir machen weiter mit dem Steffen.
1: Genau, Steffen.
0: Ah, der lässt sich auch hier nochmal abfahren. Steffen ist hochmotiviert. Bis zum kleinen Zehennagel. Und auch da heißt es, gute Flugphase.
1: Ja, und war auch ziemlich hoch, fand ich.
0: Die Haare sind erst geworden, auch immer wichtig.
1: Und schön sind sie, Hauptsache die Haare sind schön. Ah, mal gucken, was er zu sagen hat. Steffen, was sagst du?
2: Hat Spaß gemacht.
1: Hat Spaß gemacht? Erster Sprung oder zweiter Sprung? Was meinst du besser?
2: Das überlasse ich der Jury.
1: Bist du sicher? Okay, wir gucken mal. Jury, pass auf, gucke. 5, 5, 5, 4, 4. Also dreimal die 5, zweimal die 4. Sehr gut. Dein Applaus, Steffen.
0: Steffen Walter, genau. Das war der 7. im Bunde. Und ja, wir machen weiter. Und da haben wir wie folgt. Wir haben den Andreas Brauer. Und Andreas, der hat ja vorhin die die Sportart verwechselt. Ne? Der ist von der Arschbombe in den Körper. Verkehrt herum.
1: Wir machen da jetzt aber, mal gucken, eine amtliche Arschbombe.
0: Ah, der hat heute seine Badehose vergessen, so wie es aussieht.
1: Ja, deswegen hat das Handtuch.
0: Ach nee, da hat sie dabei. Man weiß ja nie. So, der Motor wird wieder angeschmissen. Der weiß doch gar nicht, was eine Arschbombe ist. Andreas Brauer.
1: Jo!
0: Sehr gut.
1: Hey.
0: Ja, wollte wieder mit dem Körper und hat sich auch.
1: Mal gucken, was das nächste Jahr für eine Disziplin wird. Freestyle. Ja, Andreas, du gehst da hinten raus, ja? Traust dich nicht zu uns, stimmt's?
0: Naja, der weiß schon, wohin er muss. Der ja. Schleimt sich wieder bei der Jury ein.
1: Ja, ja. Der bringt gleich Pommes und Currywurst für die Jury und dann, ja. Dann gibt's auf einmal also
0: Bestechung,
1: 7 Punkte.
0: Wieder, Bestechung.
1: Ja.
0: So, aber es war schon. Annähernd,
1: ja, es war besser.
0: Eine Arschbombe.
1: Ja, es war besser als der erste Sprung. Jury. Jetzt,
0: ja.
1: 1, 2, 2, 3.
0: Das ist aber hier. Naja, ich dachte schon, die haben ihre Einsen vergessen.
1: Ja. Aber trotzdem großen Applaus. Ja. Sonst, ich glaube, die Abkühlung tut gut, ne, wenn man den ganzen Tag da hinten drin steht bei der Wärme.
0: Andreas ist nominiert für die hässlichste Arschbombe des Jahres. Ne?
1: Ja.
0: Also aber
1: in Amerika ist das ein richtiger Preis. So die goldene, wie heißt das, goldene Himbeere, goldene Palme oder sowas. Ja. Deswegen, also wir brauchen auf jeden Fall eine Himbeere.
0: Nein, aber immer wieder dabei. Ich weiß, und der lässt sich immer was einfallen. Letztes Jahr mit der Badekappe. Und Andreas ist immer wieder dabei. Applaus bitte nochmal.
1: So, jetzt haben wir unsere Gäste hier aus Neinstedt. Jetzt fangen wir wieder mit den Mädels an. Oh nee, Marie, alles gut?
0: Genau, wir gehen wieder ja. In die Sonderwertung.
1: Freust du dich?
3: Ja.
1: Bist aufgeregt?
3: Ja.
1: Aber guck mal, du hast einen. Oh, nicht lachen, nicht lachen.
0: Ach, die Aufregung, die geht doch langsam
1: auf Flöten. Du hast einen Fanclub dabei, wir sind alle da. Und auf geht's, auf den Dreier! Marie!
0: Aber auch da heißt es natürlich für euch, ihr Lieben, ihr müsst nicht vom Dreier springen. Springt einfach so, ja. Von da aus, wo ihr wollt. Es kann auch der Startblock sein, der einer. Aber
1: du darfst.
0: Marie, du darfst.

0: Jawohl, Marie! Prima! Mensch, du bist mutig! Dein Applaus für dich hier! Super, Mensch, du wirst immer mutiger. Schlag ein hier, zack. So, wer folgt auf Marie? Es folgt die Lea. Achso, ach Quatsch, oh, Entschuldigung, Mensch. Tut mir leid, du kriegst natürlich deine Punkte. Marie, Mensch, ich war schon einen Schritt weiter. Tut mir leid, deine Punkte, tut mir leid. 6, 6, 6.
1: 4, 4.
0: Dreimal wow. Die 6, zweimal die 4. Da hat sich das Warten gelohnt. Hervorragend. Sorry an die Jury. So, jetzt aber Lea.

0: Sehr gut. Auch so die Kung-Fu-Variante, so Bruce Lee-mäßig nach vorn, dann Knie rangezogen. Das sind die schwierigen Arschbomben, die muss man auch erstmal beherrschen.
1: Ja, das stimmt. Ja, das war echt gut. Genau, komm ganz in Ruhe raus.
0: Aber was mir dies Jahr besonders auffällt, dass alle, die jetzt hier diesen Sprung in Angriff nehmen, recht ruhig runterspringen. Es gibt ja keinen richtigen Kampfschrei, keinen richtigen Tarzan-Schrei, aber du bist ja auch noch dran.
1: Ja, Lea, warte kurz, deine Punkte. Hier, guck mal. Viermal die Vier.
0: Einmal die Fünf. Ja, das ist ja die Jury, die ist ja heute hier in Wernigerode, nächste Woche schon auf Ibiza. Also die haben ja wirklich einen pickepackevollen Terminkalender, ja.
1: Mexiko noch hier, Acapulco. Bei den Klippenspringern. Ja.
0: Ja, ja, also das, die haben wirklich einen vollen Terminkalender, dass wir die heute ranbekommen haben.
1: Ja, 2027 übrigens dann Klippenspringen in Acapulco. Ja, wir sind live dabei, wir beide. So, vier. Nicht, dass du noch erfrierst unter der Dusche. Auf geht's.
0: So, Pflicht ist 10 Minuten vorher abduschen.
1: Sonst gibt's Strafpunkte. Oh, Florian, gleich mal abduschen.
0: Die Pia. Ich glaube so, die hat am Ende die Knie nicht mehr ganz ranziehen können.
1: Ja, und wenn die Arme so ein bisschen noch, aber alles gut. Guck mal, da kannst du auch eine Leiter, da kannst du auch rausgehen. Nö.
0: Oh, okay. So, die Leiter ist auch dafür da, dass man sie nicht benutzt, das ist auch klar.
1: Pia, alles gut?
2: Ja.
1: Hat sie gefallen?
2: Ja.
1: Wir gucken mal, ja?
0: So, da flattern die Vier.
1: Oh, fünfmal die Vier. Applaus für dich.
0: 20 Punkte und der Arm geht schon wieder nach oben. Also wir haben wirklich hier das schnellste Schiedsgericht aller Zeiten.
1: Ja, die wechseln, die sind so schnell beim Rechnen, da kann die Formel 1 sich beim Radwechsel eine Scheibe abschneiden. Ja. Helene.
0: Ach, Helene ist immer noch nicht da.
1: Immer noch nicht.
0: Nee, die ist heute verhindert, aber sie guckt bestimmt zu per Livestream, hoffe ich jedenfalls.
1: Ja, ich kann es ja mal probieren.
0: Vielleicht.
1: Dann sind wir jetzt bei den männlichen Leute.
0: So, und da haben wir den Florian, seine Schwester, die ist eben auch gesprungen. Und Florian hat mir vorhin berichtet, er ist das erste Mal...

0: Finale, es ist Premiere vom 3-Meter-Turm gesprungen. Ne, das stimmt soweit, Florian.
1: Ja, und ich will meine Eltern grüßen von Halle.
0: So, die Grüße gehen raus an deine Eltern. Jetzt heißt es, die Daumen sind gedrückt.

0: Jawohl, jawohl. Das nennt man eine Arschbombe, oder?
1: Ja.
0: Oh, das war hier wieder die Aladdin-Variante. Ohne Teppich.
1: Ja, Florian. Alles gut?
0: Ja. Und okay. Man merkt beim Florian, der hat überhaupt keine Angst mehr von dem 3-Meter-Turm, oder?
1: Nein. Okay, Jury. Also, 3x4 und 2x3. Applaus für Florian!
0: Florian, hast das hervorragend gemacht. Prima.
1: Der Arm ging schon wieder hoch. Wahnsinn.
0: Ja, wir fliegen hier so förmlich durch den Nachmittag. Vom Florian gehen wir über zum Jonas. Oh, Jonas. Latsch dich ab. Genau, das ist Teambuilding hier. Genau, das ist eine Gemeinschaft. So, der Fanclub nochmal gemeinsam hier in Einstedt. Seid nochmal laut, wir klatschen gemeinsam.
1: Hey, hey, hey, hey.
0: Eieieiei, ja. Das hat man ein bisschen an Einstedt gehört, ne?
1: Ja, das war gut laut. Ah, er verzieht auch ein bisschen das Gesicht, oder
0: ja,
1: geht's?
0: Ja, jetzt muss er lachen.
1: Jetzt muss er lachen.
0: Jetzt muss er lachen.
1: Unten kann man, au, oben muss man, wuhu. Wie war's?
2: Ja, ganz gut eigentlich. Solider Sprung, ja.
1: Gute Einschätzung.
0: Alle heute ein bisschen selbstkritisch. Mega war das, ne? Also wie gesagt, das hat man bis nach Neinstedt gehört.
1: Jury. 2x5 und 3x6. Das ist wunderbar. Ja, Alexander. Ach, der ist auch nicht da. Leon. Achso, nee.
0: Ah, nee, für
1: Danny.
0: Leon.
1: Danny.
0: Danny.
1: Genau, Danny.
0: Danny.
1: Danny, oh.
0: So, und das ist dann auch schon der letzte. Also, ah, nee, den Leon haben wir noch. Pardon. Okay, Danny, will dich nicht ablenken. Danny.
1: Eieieiei. Also, für Punkte macht er alles.
0: Sag mal, Danny.
1: Alles okay?
0: Bist ja lebensmüde.
1: Danny, jetzt bist du wach.
0: Also, wir alle anderen auch. Danny, Mensch, du bist ja mutig. Junge, Junge, ist mir das Herz verstehen geblieben. Hast du dir dolle wehgetan?
3: Nein, ich hab Sixpack.
0: Sixpack ist da. Also, genau. Applaus nochmal für Danny.
1: Also Jury, jetzt muss er aber mal gucken, wa?
0: Also ich würde sagen, das war auf jeden Fall der waghalsigste Sprung.
1: 3 Fünfen, 2 Vieren.
0: 4 und 2x5, prima, Mensch, klasse!
1: Leon,
0: du bist der letzte Springer.
1: Also nochmal, Wernigerode. Nochmal, nehmt nochmal die Hände zusammen. Auf geht's hier. Hey, hey, hey, hey, hey, hey, hey. Leon ist unser letzter Springer für heute.
0: Jawohl. Und das war der letzte Akteur hier heute auf dem 3-Meter-Turm. Es sei denn, wir haben jetzt irgendjemanden vergessen. Dann bitte nochmal schnell zu uns kommen. Aber Leon, du kannst hier noch natürlich deine Punkte nochmal gemeinsam mit uns betrachten. Leon, komm her, wir schauen uns das Ganze an. Gemeinsam. So, die flattern die 2, 5x die 2. Du kannst stolz auf dich sein, dass du da von 3 Meter runterspringst.
1: Genau, alle. Alle können stolz sein. Ja. Dritte Arschbombenmeisterschaft hier in Wernigerode.
0: Ja, das Schönste kommt ja noch, die Siegerehrung. Das heißt, jetzt rauchen natürlich die Köpfe, weil da müssen natürlich viele Punkte jetzt zusammengezählt werden. Das heißt, wir gehen jetzt in die letzte Pause, bevor wir dann zur Siegerehrung kommen. Also sportlich gesehen haben wir es geschafft, aber wir werden natürlich noch sehen, wie die Siegerehrung ist. Ich würde mal sagen, wir peilen 16:30 an. Halbe Stunde.
1: Jury, ja. Halbe Stunde passt, oder?
0: Ja. Die Jury ist also gut.
1: Okay, die müssen sich konzentrieren, die müssen alles ausrechnen, Herzen, dass es da auch keine Fehler gibt. Ja. Ansonsten, also, ihr könnt frei springen, wie ihr wollt. Passt aber auf euch auf. Und das waren erstmal alle unsere Springer. Nochmal ein Riesenapplaus für Groß und Klein, für Jung und Alt, für Mädel und Jung hier in Wernigerode im Waldhofbad.

0: das erste Mal ein Stechen.
1: So, ich dachte, du hast jetzt den Taschenrechner vergessen und wir haben die Punkte nicht. Ja, es ist wirklich so, es ist unglaublich, aber das hatten wir in dieser dreijährigen Geschichte, die wir jetzt mittlerweile hier schon haben, haben wir das noch nie gehabt. Also Premiere, wir haben nämlich bei zwei Kandidaten eine identische Punktzahl. Und Patrick, du hast ja schon gesagt, es gibt also nochmal einen Extrasprung, um den Sieger zu ermitteln.
0: Genau. Das heißt, der junge Mann da oben in der roten Badehose darf nochmal runterspringen. Die beiden Mädels auch. Dann ja. Klatschen.
1: David Hasselhoff hier.
0: Jo.
1: Und die Frage der Fragen wäre natürlich, in welcher Kategorie? Also das ist wie folgt. Und zwar in der Kategorie männlich 13 bis 17. Da hatten wir zwei Kandidaten. Und da brauchen wir nochmal den Ben Strutzberg und den Luis Reier. Also, Ben und Luis, ihr seid nochmal gefragt. Es gibt also nochmal einen Extrasprung. Der Ben ist schon mal da. Wir warten auf den Luis. Luis. Und die haben nämlich beide gleich viele Punkte. Das kann man ja schon mal verraten. Beide haben am Ende 58 Punkte. Ja, also das ist jetzt sozusagen, es wird der Platz 1 wird jetzt ersprungen. Damit habt ihr wahrscheinlich nicht gerechnet.
0: Einmal bitte runterkommen. Noch,
1: der Druck steigt jetzt.
2: Geht.
1: Wie sieht's bei dir aus?
2: Ja, geht.
1: Du bist auch entspannt. Also, ich würde sagen, beide sind tiefenentspannt. Wir wollen natürlich hier nochmal das Beste sehen. Wir drücken euch beide die Daumen, aber denkt dran, ihr seid in erster Linie schon mal beides Gewinner. Wer fängt an? Einmal Schnick, Schnack, Schnuck.
0: Dein
1: Scherz, Papier. Ja. So, okay. Der Ben.
0: Ben fängt an. Und jetzt nochmal das Publikum. Auf geht's. Es geht um den Sieg.
1: In der Kategorie 13 bis 17 männlich. Ah, da holt er aber nochmal was raus hier. Als ob er nochmal gewusst hat, dass er drittes Mal springen darf. Der fliegende Holländer. Guck mal hier, der wird auch nochmal sich kurz eingesprungen, ja? Das ist natürlich nicht leicht für die Jury.
0: Jetzt heißt es wirklich, sich konzentrieren die ganze Zeit natürlich schon, aber jetzt geht's hier.
1: Wird sie nochmal beraten?
0: Ja.
1: Ah, so jetzt bin ich gespannt, Leute.
0: Jury, seid ihr soweit? Ah, da werden die Karten nochmal gemischt.
1: Wird sie nochmal beraten? So, die Damen sehen zuversichtlicher aus, die haben schon. Na, würde ich sagen, auf die Plätze, fertig, los. Hier zeigen einmal. 6, 5, nochmal eine 6, nochmal eine 5, dreimal die 6, zweimal die 5. 28 Punkte.
0: Und so, und jetzt der Luis. Nochmal, Publikum, auf geht's. Hey, hey, hey, hey, hey.
1: Mal sehen, was er jetzt rausholt hier. So, also, auch nochmal ein Ankersprung. Ben hat hier gleich den Zeigefinger rausgeholt, so nach dem Motto, nee. Jetzt bin ich...

0: Zeit, das war das Stechen in der Kategorie 13 bis 17.
1: Genau, die Urkunden werden jetzt geschrieben. Also, ne, nochmal 5 Minuten, 10 Minuten, 10 Minuten. Ja, 10 Minuten nochmal. Ansonsten geht's hier gleich weiter. Springt gerne nochmal und dann geht's los.
0: Alle diejenigen, die sich jetzt hier schon mal warm gesprungen haben, alle, die mitgemacht haben, kommt schon mal zu uns.
1: Genau, wir können schon mal ein bisschen

0: Ja, es war natürlich immer wieder ein schönes Event hier im Wernigeröder Waldhofbad. Die dritte Arschbomben-Meisterschaft. Insgesamt fast 48 Teilnehmer, 49 Teilnehmer, ein, zwei sind leider nicht gekommen, aber mein Gott, shit happens.
1: Pausieren, denn bevor wir dann unsere Siegerehrung haben, darf es hier noch einmal mit einem obligatorischen Rettungsboot nochmal ins Wasser gehen.
0: Also die erste Kandidatin kann schon mal rein. Marie, willst du schon mal reinsetzen? Warte, den gebe ich dir dann.
1: So, die Frage ist, wurden die schon mal getestet?
0: Sind die abgenommen vom
1: ja,
0: TÜV?
1: Ja, das ist TÜV, TÜV.
0: Also ich passe da auf jeden Fall nicht rein.
1: Die Beine rein.
0: Beine rein, Marie.
1: So, das Schwierigste ist reinkommen, ja?
0: Das Schwierigste ist das Reinkommen.
1: Ja, ja. So, die Frage ist, wie lange hat das Freibad offen? Bis um 18 Uhr, oder? So, Marie?
0: Du musst ja die Beine reinmachen, Marie. Genau, da. Ja, ja. Ja, genau, so. Ja. Okay.
1: So, dann würde ich sagen,
0: DJ, hast du vielleicht ein bisschen irgendwie so, ja, irgendeine Motivationsmusik, so ein bisschen, was ich hier, Rambo oder was weiß ich,
1: Rambo?
0: Naja, hier ist,
1: so, ich würde sagen,
0: irgendwas, was
1: hier, ich will Spaß, ne, von Markus oder so. Na, egal, der DJ macht das schon.
0: Genau, Markus, ich will Spaß und dann geht das los hier.
1: Auf die Plätze, fertig und los!
0: Hey, hey, hey, und alle ruhig und mitklatschen, auf geht's! Oh, oh, oh!
1: Oh ja.
0: Ein Tretboot in Seenot!
1: So, da haben wir schon mal den ersten. Aber hier, man siehe und staune, ne? Also da, ja, es funktioniert, wenn man mit den Beinen richtig mitarbeitet. Aber da ist jetzt eine andere Variante. Das Boot wird einfach abgeschleppt, ja. Das ist die DLRG-Variante. Das ist die Einständer-Variante, ja. Marie, du hast...
0: So, ich hab's nicht gesehen, wir wollen Spaß. Oh, pass auf, sie kommt von hinten. Auf geht's.
1: Der weiße Hai kommt.
0: Komm, Marina.
1: Naja.
0: Ja.
1: So, dann kannst du dann auch nochmal dann die Kehrtwende machen, einmal retour. Du kriegst sogar noch einen Beifall. Also wir geben hier nochmal ein bisschen Gas von außen.
0: Kannst du wieder umdrehen.
1: Nochmal applaudieren hier.
0: Einmal wieder umdrehen. Wieder zurück.
1: Naja, wir haben ja auf jeden Fall genügend Rettungsschwimmer hier.
0: Da musst du lang.
1: So, getreu dem Motto, die Letzten werden die Ersten sein. Marie hat eine Abkürzung genommen.
0: Hier.
1: So, einmal Applaus hier für Marie. Die ist nochmal ins Kühle nass.

0: Erfolg. Ja, Applaus, Applaus, Applaus. Oh, Barcelona.
1: So, da haben wir, ist das nicht Philipp? Ist das richtig? Haben wir das gemerkt?
2: Glaube, ja.
1: Ja, das Ganze heute ohne Motor. Auf die Plätze, fertig und los, los, los, los.

0: Patrick, als nächstes möchte ich dich da drin sehen.
1: Nein.
0: Lassen Sie mich überlegen. Nein.
1: Wenn wir beide zusammenbinden, ja.
0: In eins. So, nochmal die ultimative Lautstärke, die wir nochmal testen. Wernicke, ja. Oder seid ihr noch da hier? Ja.
1: Und da wird schon das erste Mal gewendet.

0: den Spaß, den haben die beiden hier mit
1: gewisser Anstrengung. Oh, was ist denn hier los? Was ist denn jetzt los? Das ist doch Schiebung.
0: Nee, das ist Ziehung.
1: Ziehung ist das.
0: Das ist nicht Schiebung, das ist Ziehung.
1: Und da ist er gekentert.
0: Ja, aber er hält das Boot immer noch gekonnt mit den Füßen fest. Ja.
1: Und zieh.
0: Ja,
1: gewonnen.
0: Und es scheint ein bisschen anstrengend zu sein.

0: So, und dann haben wir nochmal ein Duell hier. Zwei Mädels gegeneinander. Ich glaube, das ist hier einmal die Romy, wenn ich mich nicht täusche. Ja.
1: Das habe ich auch noch nie gehört. Ein Rettungsschwimmer hat chronische Angst vorm Wasser.
0: Auch ja, nicht schlecht. Die müssen ja auch nie rein, also zum Glück.
1: Ja.
0: So, auch die beiden Mädels haben hier die richtige Technik drauf. Das sieht von allen, glaube ich, bisher mit am besten aus. Da können sich die Jungs nochmal eine Scheibe von abschneiden. Das machen die wirklich gut. Und das hier wirklich synchron. Rechts, links, rechts, links. Danach die Mamas.
1: Danach die Mamas, genau.

So, jetzt wird sich ganz leicht abgesetzt, aber immer noch ein Kopf-an-Kopf-Rennen. Also die Romy, die gibt nicht auf.

So, und auch da heißt es, ab durch die Ziellinie angekommen. Wie gesagt, einmal durchschnaufen, das ist immer gut anstrengend. Und der Spannungsbogen, der steigt noch, also wir warten weiterhin noch ganz gespannt auf die Wertung, um dann gleich die Sieger zu küren der diesjährigen Arschbombe-Meisterschaft.

So, und jetzt auch nochmal die beiden Mädels hier, Lea und ich glaube, ist Mila. Nee, nicht. Nee. Und jetzt hier, genau, das ist hier der Drehwurm. Rechts, links. Abkürzung. Ja, Lea hat den Dreh raus.

Nee, also bei Freitagnachmittag muss man sie nicht hetzen. Wie gesagt, zum einen Ferien, zum anderen ist es links schon um eins durch. Und man darf nicht vergessen, also die ganzen Sportlerinnen und Sportler, die haben ja wirklich auch schon hier fulminante Action auf den Sprungtürmen gezeigt.

0: alle warten auf die Jury, alle warten auf die Kampfchefin, kann man das so sagen, Kampfchefin?
1: Kampfrichterin.
0: Ja, Chefin klingt aber auch gut. Ja.

So, jetzt haben sie sich auch noch einen Motor angeschafft. Das ist doch gut. Dann geht das gleiche noch doppelt so schnell vorwärts, jawohl.

0: Prima. So sieht Teamarbeit aus.
1: Ja, und da ist sie wieder angekommen.
0: So, ich würde sagen, wir würden einmal noch, bevor wir dann wirklich zur Siegerehrung kommen, den Turm einmal nochmal freigeben für ein bisschen Freestyle-Sprünge. Also all diejenigen, die noch Kraft haben, die vielleicht heute nicht mitgemacht haben, wir können ja nochmal kurz ein bisschen vom Dreier dann springen, passt aber hier auf, dann, wie gesagt,

0: Ja, wir hatten heute wirklich alles dabei. Wir hatten hier den Captain Jack Sparrow, der dann auch die Piratenmama mit dabei hatte, ne? Also in Form von der Annika. Wir hatten unseren zweifachen Arschbombenmeister, der natürlich hier seinen Titel wieder verteidigen möchte. Wir hatten viele Akteure, die das erste Mal gesprungen sind.
1: Ja, Madonna aus den 80ern, ja, mit den Neon-Strümpfen, ja. Oder Neon-Lions, Lionstar. Ja, ja.
0: Ja, nur den Weihnachtsmann, den haben wir leider hier nicht gesehen.
1: Den Weihnachtsmann?
0: Den Weihnachtsmann, ja, haben wir nicht gesehen.
1: Stell dir das vor, wenn der Weihnachtsmann hier wäre.
0: Ja,

0: So, hier Captain Jack Sparrow, Captain Hook hier. Ja, diesmal den Hut schon vorher fallen lassen. So, es kann natürlich auch sein, dass das Kampfgericht schon ausgegangen ist. Man weiß es nicht.
1: Ja, dann keine Ahnung. Ja, dann haben halt alle gewonnen.
0: Dann treffen wir uns morgen wieder.
1: Gibt's eine Dauerkarte. Aber das gibt Ärger. Ja, ja. Wir warten alle. Oh. Ach, guck mal, jetzt holt er hier so ein Ding raus. Ja? Jetzt holt er hier so eine Rückwärtsseite raus.
0: Ah, den dreifachen Auerbach hier.

0: So, das Verrückte an der ganzen Sache ist, wir sehen ja hier jetzt auch noch wirklich fulminante Sprünge.
1: Tja, vielleicht nächstes Jahr eine Kategorie Freestyle.
0: Ja, wäre eine Überlegung wert.

Ja, liebe Gäste, liebe Zuschauer und liebe Angehörige und Akteure, also das ist sie hier immer noch, die Arschbombenmeisterschaft, wobei die Sprünge, die jetzt nicht mehr in die Wertung kommen, sondern wir warten noch auf die Punkte, damit wir demzufolge auch zur Siegerehrung kommen können. Also in wenigen Augenblicken, da bin ich mir sehr, sehr sicher, geht's dann auch endlich los.

3, 2, 1. So, also ich höre gerade den Live-Ticker. Also wir sind ja live und in Farbe. Das ist ja wie beim ZDF, bei Wetten, dass. Also wir gehen in die Verlängerung in guten 10 Minuten. Also in 10 Minuten habe ich gerade gehört, gibt es dann die Siegerehrung. Also Sie können sich eigentlich nochmal ein sonniges oder ein schattiges Plätzchen und in 10 Minuten dann die Siegerehrung.

0: Genau, ihr habt ja den Patrick gehört. Alle, die heute hier mitgemacht haben, kommt ruhig hier zu uns, kommt zu den Sprungtürmen. Dann geht's gleich los mit der Siegerehrung.
1: Ja, die Türen haben sich geöffnet.
0: Ah ja.
1: Ah! Jetzt wissen wir, warum es so lange gedauert hat.
0: Ja, das ist... Die haben sich nochmal richtig in Schale geworfen.
1: Also... Sollen wir jetzt dann auch einmal rauskommen jetzt bitte?
0: Ja.
1: Ihr habt sowieso mit den Dingern was, ihr rutschen. Du.
0: Doch.
1: Ja. Was rutschen? Ach, ja.
0: So, da haben wir doch noch einen ganz speziellen Gast da hinten.

0: Ja, DJ, guck mal, ob du irgendwas Witziges hast. Keine Ahnung. Ich finde es ja ein lustiges Lied hier. Gucke, oh, ich will nicht wissen, wie warm es da drunter ist. Ja. So, jetzt mal einen Riesenapplaus hier für unsere Jury, unsere Kampfrichter. Ja, lange hat's gedauert.
1: So, die Frage wäre, ob wir das Kostüm auch hier noch vom Dreier sehen.
0: Ja, ich denke, na klar, aber 100%.
1: So. Also, was lange wird, wird gut. Nochmal Applaus hier. Nicht nur für alle, die mitgemacht haben, sondern auch, da gehört natürlich auch eine Menge Vorbereitungszeit dazu. Also so eine Veranstaltung auch zu organisieren, durchzuführen.
0: So, also ich übergebe das Mikro jetzt an die Kampfrichterin und ja, oder soll ich dir ein bisschen unterstützen? Was soll ich machen? Soll ich dir helfen? Ist mir nicht mehr zu helfen? Ich gebe mal ab.
2: Ganz kurz möchte ich mich bei allen Teilnehmern erstmal bedanken für euren Mut, den ihr hattet, dass ihr euch angemeldet habt. Wie toll ihr alle gesprungen seid. Und wer heute kein Pokal oder eine Medaille nach Hause nehmen sollte, ärgert euch nicht. Seid einfach das nächste Jahr wieder dabei. Vielleicht mit einem ganz tollen Kostüm. Das würde uns sehr, sehr freuen. Sehr schön. 1, 2, 3 Sachen haben wir ja schon gesehen. Und ja, wir haben alle nochmal nachgeschaut, kontrolliert. Und dann habe ich heute die Ehre mit der Siegerehrung heute. Und wir fangen auch so an, wie ihr gestartet seid, also mit der Altersklasse. Ja, 7 bis 9. Da müssen wir gleich nochmal gucken. Da habe ich gerade gesehen, hat sich ein Fehlerteufel eingeschlichen. Das kriegen wir aber noch hin. Ah, nein. Jetzt haben wir so lange gesessen, alle kontrolliert und jetzt sehe ich es erst. Gudi, wir fangen erstmal an. Ihr drei, wir schauen mal, wer alles da ist. Auf dem 3. Platz hat es die Clara geschafft. Ist denn die Clara noch da? Bist du die Clara? Supi, guck mal hier. Wir haben hier, warte mal kurz. Wir haben hier den Startblock. Siehst du die 3? Dann geh mal bitte zur 3. Super. Du bekommst eine tolle Medaille. Auf der Urkunde hat sich ein kleiner Fehlerteufel eingeschlichen. Das heißt, ich bitte die Eltern noch mal kurz zu warten. Die müssen wir noch mal neu schreiben. Und falls sich jeder fragt, was, da steht statt weiblich, steht männlich. Und daher muss ich das noch mal ändern. Okay? Dann. Du kannst total stolz auf dich sein. Prima.
1: Warte, genau. Nochmal Applaus hier.
2: Auf den 2. Platz ist die Lene. Ist die Lene da? Super, hallo. Auch du kannst mega stolz auf dich sein, das hast du prima gemacht. Bist du das nächste Jahr wieder mit dabei?
3: Das weiß ich noch nicht genau.
2: Aber vielleicht.
3: Ja.
2: Okay, das hört sich doch gut an. So, und auf den 1. Platz, wo der Pokal heute von unserem Ozelotl hier überreicht wird, möchte ich gern die Romy Lauren sehen. Ja, sie kann es kaum glauben. Ganz, ganz toll. Prima Leistung, richtig mutig, das hast du toll gemacht. Dann bekommst du auch die Urkunde von mir und unseren Pokal. Also es lohnt sich, fleißig zu üben. Und zum ersten Mal hast du mitgemacht. War's toll?
3: Ja.
2: Prima. Riesenapplaus.
1: So genau, die Urkunde nochmal hochhalten, nochmal Siegerlächeln und das ist nochmal euer Applaus.
2: Super, vielen, vielen Dank.

0: vorsichtig wieder runter. Wir haben ja noch ganz viele andere neugierige Teilnehmer. Jetzt in der Altersklasse 7 bis 9 männlich habe ich auf dem dritten Platz den Simon. Ist der Simon da? Super. Ganz, ganz toll. Herzlichen Glückwunsch. Auf dem zweiten Platz kam der Delano. Super. Herzlichen Glückwunsch. Und deine Uhr. So. Und der beste Springer? Vielleicht lag's auch an anderen Sachen. War der Maximilian Schwabe. Ha? Mit einem mega tollen Kostüm. Das hast du richtig toll gemacht. Und auch deine für dich. Bist du nächstes Jahr wieder dabei?
1: Ja.
0: Das hört sich gut an.

0: So, und auch hier nochmal einen Riesenapplaus für alle drei. Jawohl.
1: Sehr cool, prima. In der Altersklasse weiblich, 10 bis 12 Jahre. Da war da schon ein hartes Stechen, weil wir hatten nur 2 Teilnehmer. Das Positive, beide sind Gewinner. Auf den 2. Platz habe ich die Helena. Auch mit Kostüm am Ende. Genau, wir haben ja... Bist denn du das nächste Jahr wieder dabei?
2: Ja.
1: Das hört sich gut an. Würden wir uns freuen. Dann ist natürlich der 1. Platz für die Katharina. Mit dem eleganten Schwung auf dem 3-Meter-Brett.

0: So, hier nochmal ein Siegerlächeln, genau. Urkunde nach oben.
1: Super. Dann kommen wir zu den Jungs. 10 bis 12 Jahre. Auf dem dritten Platz ist der Ben Oliver. Wo ist er? Da ist er. Prima. Du bist, glaube ich, das erste Mal dabei gewesen.
2: Ja.
1: Und hat es dir Spaß gemacht?
2: Ja.
1: Bist du nächstes Jahr dabei?
2: Vielleicht.
1: Aber vielleicht ist kein Nein. Auf dem zweiten Platz ist der Konstantin. Du bist auch das erste Mal dabei? Das warst du, was so? Ah, da waren die Haare kürzer damals, glaube ich. Ah. Ah. Vierte Mal auch wieder?
2: Ja.
1: So, und da ihr ja auch so viele Teilnehmer wart, haben wir sogar noch einen glücklichen zweiten Platz. Auf dem zweiten Platz ist auch noch mal der Emil. Stand up. Sehr gut.

Platz durch einen super Sprung erreichte der Henry. Aber da die Schwester das nächste Mal dabei ist, bist du auch wieder dabei, oder? Ja, ja, das hört sich gut an. Ganz toll.

0: weiter geht's. Die Altersklasse weiblich, 13 bis 17, haben sich auch ganz wenig junge Damen getraut, leider nur zwei. Da hätte ich gern auf dem zweiten Platz die Laureen. Wo ist die Laureen? Sie kommt an, tut ihr nicht weh. Da ist die Laureen. Prima. Auf den zweiten Platz, bitte. Und ich freue mich, dass du so spontan eingesprungen bist. Ganz lieben Dank auch dafür. Und dann bleibt, wer aufgepasst hat, auf dem ersten Platz die Margarete über. Wo ist die Margarete? Sehr schön. Vielen Dank für euer Mut, dass ihr ins Wasser gesprungen seid. Tschüss. Eine Reihe. Und unseren wunderbaren Pokal.
1: Ja, hier auch nochmal einen Riesenapplaus für die Mädels.
0: Vielen Dank. Altersklasse männlich 13 bis 17 Jahre ist auf dem dritten Platz der Moritz. Der Moritz ist ganz schön groß geworden. Der Moritz ist, glaube ich, auch hier in dem Freibad groß geworden. Nicht wahr?
2: Ja.
0: Herzlichen Glückwunsch, Moritz. Und auf dem zweiten Platz ist der Luis. In einem fairen Stechen hast du den zweiten erreicht. Ganz toll. Es war für dich auch das erste Mal, oder?
3: Ja.
0: Du? Und dann gleich den zweiten Platz. Herzlichen Glückwunsch. Und dann bleibt natürlich der Ben über, der sich tapfer geschlagen hat.

0: Schon mal einen Platz hier erreicht?
1: Ja.
0: Zweiter, dritter? Weißt du nicht mehr. Zweiter. Na, dann ist doch ein großer Erfolg der erste Platz diesmal.
2: Ja, herzlichen Glückwunsch an die Jungs.
0: Leider hat sich in der Altersklasse weiblich 18 und älter, obwohl wir nicht älter werden, möchte ich noch mal festhalten, auch leider nur zwei Mädels angemeldet. Und da hat den zweiten Platz die Emily erreicht. Kommt auch angeflitzt. Schuhe aus. Sehr vorbildlich, möchte ich mal sagen. Schuhe aus, Socken aus. Ja, und wer aufgepasst hat, bleibt unsere Annika über auf dem ersten Platz, bitte. Sehr schön. Und ich hoffe, auch nächstes Jahr sehen wir euch alle wieder.
3: Natürlich, nur der Kleinste muss noch ein bisschen älter werden, außer wir haben eine Sonderkategorie für Dreijährige.
0: Wir überlegen es uns, wir überlegen es uns.
2: Ja, auch hier nochmal kräftigen Applaus für die beiden Mädels.

0: In der Altersklasse männlich 18 und älter ist es immer ein harter Kampf und die Punktzahl ist wirklich oft sehr, sehr knapp. Diesmal hat es auf den dritten Platz geschafft, der Matthias. Erfolgreiches Jahr heute für euch, ja? Sehr schön. Auf den zweiten Platz hat es der Daniel geschafft. Und die Punktzahl ist wirklich immer sehr knapp. Ist denn der Daniel da? Er kommt angeflitzt. Und vielleicht haben wir ja dann für nächstes Jahr ein neues Jurymitglied, weil der Tobias den ersten Platz erreicht hat. Mal wieder. Und ich kann euch sagen, wenn ihr mitmachen wollt, er hat gesagt, er tritt jetzt zurück. Das heißt, nächstes Jahr hat vielleicht mal wer anders die Chance aufs Treppchen.
1: Ja, alle guten Dinge waren dann auch drei wieder, ja. Dreimal hintereinander. Da kann man mal zurücktreten, ja. Nein. Auch hier nochmal einen kräftigen Applaus für den Titelverteidiger und für die anderen beiden Jungs.
0: So. Ich freue mich auch sehr, dass wir auch eine Sonderwertung ins Leben rufen durften und dass wieder so viele Teilnehmer dabei waren. Und da würde ich als allererstes erstmal einen Vertreter, der, ich glaube, aus Neinstedt kommt. Ich habe es gar nicht hier. Das wären Sie. Ich hoffe, dass ihr die anderen Pokale vielleicht auch bei euch in der Einrichtung stehen habt. Und diesmal wieder erfolgreich teilgenommen habt. Und die werden auch immer mutiger. Das fand ich richtig, richtig toll. Möchte ich gern in unserem Namen für eure Einrichtung wieder die dritte Arschbombenmeisterschaft überreichen. Stellt die bitte bei euch schön hin. Und jetzt haben wir natürlich auch noch Medaillen zu vergeben für die Teilnehmer. Auch Platz 1, 2 und 3. Ich fange mal an. Platz 3 hat die Lea. Sehr, sehr mutig. Vielen Dank. Auf Platz 2 habe ich die Pia. Pia war, glaube ich, die mutigste auf dem Start, auf dem Dreier. Ganz mutig nach vorne und gleich nach unten gestürzt. Ganz klasse. Und auf dem ersten Platz ist die Marie. Sehr schön. Herzlichen Glückwunsch, Marie. Ganz, ganz toll. Bitte schön. Und den Pokal, den behält. Den können wir, genau.
1: Ja, auch hier nochmal einen Riesenapplaus für die Mädels.

dass halt doppelte Punktzahlen gleiche Punktzahlen sind, habe ich auf dem dritten Platz den Leon und den Florian. Herzlichen Glückwunsch. Auf den zweiten Platz ist der Danny. 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Und somit hat es auf den ersten Platz der Jonas geschafft.

0: Ja, auch hier nochmal einen Riesenapplaus.
1: Super, vielen, vielen Dank. Wer mag, kann auch nochmal Bilder machen. Und ich würde an euch gleich übergeben. Oder... Ja? Oder... Aber wer möchte denn unser Moderatorenteam, was super gearbeitet hat? Wir hatten alle wieder mega Spaß. Danke dafür. Ich danke allen Beteiligten im Hintergrund. Ohne die würde das überhaupt nicht funktionieren. Würde ich, also falls ihr das möchtet, ihr könnt das mit Applaus mir zeigen, dass das Moderatorenteam auch mal vom 3-Meter-Brett springt. Na, das hört sich doch prima an. Da könnt ihr jetzt nicht mehr Nein sagen. Und damit möchte ich unsere dritte Arschbombenmeisterschaft auch beenden. Es war wieder ein toller Tag, den auch ihr möglich gemacht habt, unser Team möglich gemacht hat. Und habt noch einen schönen Abend. Danke. Ich habe gerade einen Hinweis bekommen, ich habe was vergessen. In der Zeit, in der das Moderatorenteam vom Dreier springt, lauft nicht alle weg. Alle Beteiligten bekommen noch eine Freikarte und eine kleine Überraschung. Und die Urkunden der Mädchen, was ich vorhin gesagt habe, die müsstet ihr mir bitte nochmal wiedergeben. Jetzt aber, lauft nicht weg, schaut dem Moderatorenteam zu und nehmt nochmal eure kleinen Freikarten an. Applaus und hopp, hopp, etwas schneller und hopp, hopp.

Wow, was die hier auf die Beine stellen, super. Die Möglichkeiten, die man hier hat, mit eigenen Beiträgen einfach das Programm zu füllen, aus dem Alltag, aus seinem eigenen Leben, aus dem sozialen Umfeld oder aus der Heimat, das finde ich toll beim offenen Kanal. Das gibt es ja bis heute. Ja, ich bin Helmut Zeitz. Ich bin filmbegeistert, eigentlich kinobegeistert, aber ich liebe Filme. Und mein Vater hat mir eine ganze Menge eigener Filme hinterlassen. Und ich möchte gerne, dass die gesehen werden. Deswegen habe ich die neu bearbeitet und dem offenen Kanal zur Verfügung gestellt, damit sie jeder sehen kann im Programm des offenen Kanals oder in der Mediathek. Und da ist jetzt gerade meine Aufgabe, das sozusagen für die Nachwelt in der bestmöglichen Qualität zu sichern. Das ist viel Arbeit. Weil es ja sich um chemische Filme handelt, muss man da jeden Streifen einzeln einscannen. Ein wichtiges Werkzeug ist heute künstliche Intelligenz. Nicht, damit es dann irgendwie anders aussieht als früher, sondern damit es genauso aussieht, wie es eigentlich früher auch gedacht war. Es verschwinden damit auch viele Filmfehler, starkes Filmkorn oder Störungen, die im Film sind, die werden zum Teil eliminiert. Es werden plötzlich Details sichtbar, die man so gar nicht sehen konnte bisher und damit mindestens in der Qualität sichtbar werden, wie sie am ersten Tag bestanden haben oder beim originalen Film. Die Idee eines offenen Kanals ist ja nichts Neues. Wenn man das mal genau nimmt, hat mein Vater das damals vor 60, 50, 60 Jahren auch mit Kindern und Jugendlichen gemacht. Er hat sie nicht nur für das Thema begeistert, Filmerei und Fotografie, sondern er hat sie an das Thema herangeführt, hat sie ausgebildet in verschiedenen Bereichen, Beleuchtung, Kamera, Schnitt, Ton und solchen Dingen. Also alles das, was der offene Kanal ja heute auch bietet. Ja, also eigene Projekte erstellen, sie nachzuarbeiten und dann einem größeren Kreis zur Verfügung zu stellen. Das meiste, was ich jetzt hier verwende und neu bearbeite, ist in der Zeit des Kinder- und Jugendfilmzirkels Bad Lauchstädt entstanden. Das sind die Originalfilme, auch mit dem Originalton, und die bringe ich jetzt zu neuem Leben. Es dauert bei einem 10-Minuten-Streifen ungefähr einen ganzen Monat. Also der ganze Prozess ist damit verbunden. Also das Einscannen des Films, das Nachbearbeiten, das ja, Durchschicken durch die KI und das Zusammenfügen der Teile unter Verwendung des Originaltons. Diese Filme sind es einfach wert, aufbereitet zu werden. Es sind zeitgenössische Dokumente, zeithistorische Dokumente. Und das ist wie bei einem Mosaikbild. Wenn da ein paar Steine fehlen, kann man vielleicht das Bild noch im Ganzen erkennen. Je mehr Steine fehlen, umso mehr muss man reininterpretieren und man sieht vielleicht gar nicht mehr das, was auf dem Bild ursprünglich zu sehen war. Das ist mit den Filmen genauso. Also wir sollten diese Dokumente bewahren. Ich finde das ganz wichtig. Und das ist mein Antrieb.

0: im Sensorenstammtisch habe ich also mit der Kamera 1, das ist die Hauptkamera, gefilmt. Also mit 93 Jahren bin ich der Älteste hier.
1: Ich engagiere mich hier, weil das gefällt und weil man eine relativ große Freiheit hat in der Themenauswahl.
2: Also wir sind eine tolle Truppe, wie man so schön sagt. Wir ergänzen uns wunderbar. Jeder bringt Ideen mit und jeder lebt auch von den Ideen des anderen.
1: Mir gefällt eigentlich das Klima hier eigentlich ganz gut.
2: Wir kommen aus den verschiedensten Berufen. Und wir haben nur einen dabei, der hat mal für das Fernsehen der DDR gearbeitet. Und es ist erstaunlich, wie die einzelnen Berufe sozusagen hier aufeinandertreffen und sich in einer gemeinsamen Arbeit finden. Also ich bin durchaus der Meinung, das ist der Antrieb für mich, dass ich hier arbeite, mitarbeite. Wir sind ein Kollektiv, glaube ich, das nicht ein zweites Mal hier in der Gegend zu finden ist.

0: Guten Tag, meine Damen und Herren, zu diesem wunderbar schönen sonnigen Sonntag, als ob wir es bestellt hätten, haben wir auch. Und es klappt. Und ich will jetzt gar nicht weiter reden, sondern ich wünsche Ihnen viel Vergnügen hier mit Herrn Peter Wawercinek. Ich hoffe, ich habe es jetzt wirklich richtig ausgesprochen. Ein beeindruckender Schriftsteller, dessen Geschichten, wie ich finde, ganz persönlich mit stockendem Herzen lesen kann. Und er wird uns heute aus seinem Buch vorlesen, Rom sehen und nicht sterben. Viel Vergnügen. Herzlich willkommen.
1: Das ist das Buch. Und im Prinzip beginne ich nachher auch zwei, dreimal die Lesung mit Gesang. So, dass man sich innerhalb von 4 Zeilen oder 8 Zeilen daran gewöhnen kann, dass, woher ich komme, was ich bin. Und zwar geht das im hohen Norden am Ostseestrand. Dort, wo die Winde schlafen gehen, dort siehst du mich, dort siehst du mich, dort siehst du mich am Ostseestrand. Im Kreise, Kreise gehen. Und eine Möwe ist mit dabei, die schert sich einen Dreck. Die ist mir wie ein Schatten treu, die haut nicht ab, die fliegt nicht weg. Und das ist ja meine erste größte Erfahrung gewesen, ist am Meer stehen, an der Ostsee, Meer des Friedens wurde das damals genannt. Und dann eben zum Horizont gucken und dann immer was hinter dem Horizont. Udo Lindenberg hat später mal einen Titel ausgemacht, hinter dem Horizont geht's weiter. Bei uns war da Fehmarn und Dänemark und dann gingen immer so die Sehnsüchte dahin. Und auch so ein gewisses Warten und Warten und Warten und ob da vielleicht ein weißes Boot kommt oder irgendwie abholen. Und das geht ja dann bis zur Flucht, Gedanken mit der Luftmatratze, mit einem kleinen selbstgebauten U-Boot oder irgendwie mitgenommen werden oder als getarnter Schwan, wo der Schnorchel quasi oben der Schnabel ist, abzuhauen. Und ich habe jetzt vor 2 Tagen in Klagenfurt den Film mal wieder vorgestellt, Lief allein, das war Mutterseelen allein, das ist auch so ein friesisches Wort. Das heißt also Splittermutter nackt allein, also Lief allein, also so gezeigt. Und da war auch zu sehen, wie ich als Jugendlicher mit der Kofferheule und genau in diese Ära von Ostsee und so weiter diese Sehnsuchtsgedanken ausgelebt habe. Das andere ist jetzt, dass ich die Krebskrankheit mich irgendwie zeitlich gebunden hat. Da war ich gerade in Rom in der Villa Massimo, wo andere immer gesagt haben, das ist ja die ganz hohe Auszeichnung. Also das ist ja in deiner Biografie jetzt Villa Massimo drinsteht. Ist auch eine schöne Namensliste, wer da alles schon Stipendiat war. Also sind sie auch Künstler, Musiker dort. Und dort erwischte mich dann... Als ich dort geblieben bin, erstens Corona, so, das war in Italien, von einem Tag auf den anderen, da hat Monsieur

Und dann war eine Schreibpause. Also ich war gar nicht fähig. Ich hatte bei Chemos tageweise verbracht und immer nur abends gemerkt, dass der Tag wieder vorbei ist und gemerkt, dass ich gar nichts gemacht habe, außer dass die Fernsehbilder liefen. Und da war das Bemühen, quasi das alles festzuhalten, also so zwischen den Chemos, also so auf Zetteln, alles so und dann vielleicht doch zu einem Roman zu verdichten. Und als ich dann einen befreundeten Autor getroffen habe, F.C. Delius, leider jetzt auch gestorben. Und ich sagte, ja, wie nennt man denn das Ganze? Und er sagte, der als erstes, aber Herr Zinek, eins will ich dir sagen, schreib auf das Buchcover niemals den Namen Rom. Das bringt gleich viel, viel weniger Käufer, Interessenten. Und da habe ich dann gewusst, dass Rom muss das erste Wort sein. Und Brüssel sehen und sterben. Und es gibt ja verschiedene Orte. Und wo ich dann gedacht habe, das ist ja, ich werde es, glaube ich, nachher auch noch mal vorlesen, wenn man dann mitwandern würde. Rom sehen und nicht sterben war die letzte Möglichkeit. Also 9 Tage noch mal sich entscheiden. Obwohl ich ja fast 3 Jahre dort gelebt habe, war mir plötzlich so bewusst, dass das Leben auch endlich werden könnte. Also, dass das jetzt finito für mich bedeuten könnte und dass die ewige Stadt und dass ich in den 3 Jahren, die ich da war, auch unter Corona und so weiter, aber auch dann Schreibversuche zu machen, von Rom relativ gar nichts gesehen habe. Und dann dachte ich, muss da noch mal hin. Und als es dann überstanden war, bin ich dann zusammen mit meiner Liebe, die ich inzwischen winke, winke, ja, noch mal zu zweit nach Rom. Aber da war schon alles erledigt. Und deswegen hatte ich diesen Titel Rom sehen und nicht sterben. Das ist quasi das Vorhaben gewesen. Also jetzt nicht sterben zu wollen, also an ein Überleben oder nach dem vielleicht sogar zweiten Leben zu glauben, sich selber die Daumen zu drücken. Und jetzt ist das alles durch und hier steht immer noch Peter Wawerzinek drauf. Und ich habe so in den letzten Monaten das Gefühl gehabt, ach, ich könnte den Wawerzinek ja auch langsam abhaken. Ich habe ja einen adoptierten Namen, ich war ja vorher Heimkind und musste dasselbe, wie Sie da jetzt immer üben. Ich hatte mir damals gemerkt, dass man Wawerzinek, wie spricht man das aus? Am besten mit Wasserziege. Wasserziege, Wawerzinek, Wasserziege. Und dann hatte ich als ich den Namen noch ganz frisch hatte, dann war Spartakiade. Da war Lauf und Weitsprung. Und ich wollte Weitsprung antreten. Und da wurde immer ein Baczynski aufgerufen. Und das war so wie jetzt vor Tagen ziemlich kühl. Und ich wurde unruhig und wollte jetzt unbedingt meinen ersten Weitsprung abliefern. Noch so frisch und warm in der Wade und so. Und war dann nach dem zweiten, dritten Mal aufrufen richtig genervt und habe dann dahin geschrien, wenn der Baczynski nicht da ist, dann lasst mich doch jetzt mal endlich springen. So, und dann sagte der, okay, wie ist denn dein Name? Und dann sagte ich, Wawerzinek. Und dann sagte der, Spartakiade, Leiter, aber das rufen wir doch die ganze Zeit. Und seitdem ist mir das ziemlich egal, ob jemand Waschinski sagt, Bawi, Baczynski, das ist. Und im Zuge mit diesem Nachdenken, das ist das Leben, was hätte aufhören können durch die Krebskrankheit. Und das ist das Leben jetzt, das zweite Leben. Habe ich sogar überlegt, ob ich nicht meinen ersten Namen wieder annehme, also Runkel. Also ich habe einen Laptop, das öffne ich schon seit Gedenken immer mit dem Codewort Runkel. Ja, also es gibt schon so eine Hinwendung nach Back to the Roots. Noch habe ich es nicht vollzogen, aber ich bin dabei, jetzt einen Krimi zu schreiben. Ganz einfacher Inhalt. Es soll in Wismar spielen, weil das war die erste Stadt, die ich als Kind besucht habe. Tante Clara, Onkel Paul in Wismar. Und Wismar kenne ich aus. Ich war jetzt auch letztes Mal extra auf Recherche durch Wismar wieder, was mir alles so einfällt. Das war erstaunlich. Ja, also wenn man bedenkt, dass es 50 Jahre her ist, du bist in einer Stadt und plötzlich kommt dir alles bekannt vor. Du könntest sagen, hier bin ich vom Bahnhof, da hinten müsste doch das noch sein. Und dann war das auch alles. Also da will ich das spielen lassen. Und Tatmotiv sollen

Kinderreime sein, wie Enem Enem Hopel, Wer frisst, beziehungsweise Steine hüpfen, Gummizwist. Also da alles das, was man als Kind gespielt hat, will ich irgendwie dieses ermittelnde Krimi-Paar, dass sie irgendwann kurz vor dem 12., 13. Mord mitkriegen. Das hat ja alles was mit Kindheit und Kinderreim zu tun. Dann, der Anfang ist ganz einfach beschrieben. Es ist etwas, was ich von Rom mich auch gefragt habe, was wird bleiben von dieser wundervollen Stadt? Da habe ich mich an die Tiberinsel erinnert und dass ich es wirklich fast 2-3 Jahre lang verpasst hatte. Und zwar diese Schwärme, also solche Starschwärme, die sind da in der Nähe in den Olivenhain und machen 2-3 Tage über dem Tiber eine Riesenaufführung allabendlich, so bei Abendrot, eine Flugshow. Und man weiß immer nicht, wie beginnt man einen Roman, und deswegen beginne ich den jetzt auch damit. Ich rolle jetzt den Redeteppich aus, über den wir uns jetzt in meine Geschichte hinein wie in einen Aufführungssaal begeben werden und unsere Plätze einnehmen dürfen. Das haben Sie schon erledigt. Ist leer das Theater, gibt nur uns hier. Erster Rang, zweiter, dritter beginnt die Szene, die ich als Anfang für das Stück ausgewählt habe. Da bin ich in der ewigen Stadt zum Tiberfluss hin unterwegs, mir das Schauspiel der Stare anzusehen. In den 3 Jahren zuvor habe ich es immer wieder verpasst, dieses einzigartige Ballett von abertausenden Vögeln am abendlichen Herbsthimmel nahe der Flussinsel aufgeführt. Bin diesmal rechtzeitig zugegen, erlebe absolute Schönheit, habe es mit einem Gesamtkunstwerk zu tun, juble, taumle, vibriere, denke seither, was für ein Versäumnis es gewesen wäre, diese Flugschau der Stare nicht als vorweggenommen krönenden Abschluss meines Aufenthalts in Rom erlebt zu haben, vor einem bitteren Frühling. Die Stare rücken von den umliegenden Olivenhainen her zu den Ufern der Flusshalbinsel an. Sie fliehen die abendliche Kälte der Haine, tauschen sie gegen die Wärme der Stadt ein, tanzen zur besten Dämmerungszeit am Himmel ihre surreal anmutenden großen Reigen, ehe sie hernach die ehrwürdigen alten Platanen am Ufer besetzen. Bin in diesem Brief an dich versucht, dir das Unbeschreibliche zu beschreiben, diese rätselhaften Zeichen, die sie in die Luft zaubern und die zu meinen Überlebensbildern geworden sind. Binde dich ein in dieses Erlebnis, bist an meiner Seite, jetzt unten am Fluss der ewigen Stadt, stehst neben mir auf der Brücke Ponte Sisto, mit Namen, von wo aus die Schwärme am besten zu erleben sind. Über uns die glühende Himmelskugel, wie eigens dafür errichtet als Hintergrund. Eine Langeweile geschieht nichts. Da ist nicht ein Star am glatten Himmel auszumachen. Da segeln souverän 1, 2, 3, 4, 5, 6, 7 Möwen vielleicht hin und her. Und ein Raubvogel taucht auf und sorgt für die Irration, ehe dann in der Ferne ein hauchdünnes Spinnengewebe sichtbar wird, das stetig an Größe gewinnt. Die Stare erobern die Bühne und lassen den Himmel fleckig erscheinen. Aber da ist noch kein Rauschen zu vernehmen, von abertausend Flügeln erzeugt, wie man es so aus Filmen kennt. Da ist nur diese Schwärze über dem Horizont als Flatterband zu sehen, das sich im Anflug aufbläht, an Volumen gewinnt und dann zerreißt, sich in Fetzen auflöst. Wolken bilden sich aus unzähligen Leibern, die ineinander zu fliegen, sich berühren, durchdringen, verschlingen, auffressen, ausspreien, in kleinere Wedel zerstäuben, sich neuerlings zusammentun, voluminöse Blubber bilden, die implodieren und sich in Wohlgefallen auflösen. Also unbeschreibliche Gebilde entstehen.

könnten unser beider Gedanken, Wünsche, Sehnsüchte, Hoffnung sein, in Bewegung geraten. Oder Gedanken, die man im Kopf hat. Große biblische Bilder neben kleinen Randnotizen, rasch aufgeschrieben und schnell auch wieder erloschen. Ich sehe Jona aus dem Bauch des Wals herausputzeln. Ich sehe einen Flaschengeist namens Aladdin zum Hals der bauchigen Buttel hinaus in den Himmel aufsteigen. Ich sehe aber auch schwimmende Inseln, Tornados, die sich vorwärts fräsen. Ich sehe einen Schlangenleib, ein Krokodilmaul. Ich sehe sogar eine Gnuherde. Ich sehe Elefanten, Kakteen. Ich sehe pralle Früchte, die zusammensacken, faulig werden, sich in Luft auflösen. Ich sehe das von mir heißgeliebte im Bio-Unterricht behandelte Pantoffeltierchen mit seinen rundlichen Saum aus Fransen bekleidet, von dem es heißt, es stelle die Urform späterer Lebewesen auf der Erde dar. Und ich bestaune die Kunstwerke, dunkle Skulpturen. Und die Fischernetze sehe ich, wie sie von den Fischern in Lateinamerika geschickt ausgeworfen werden und sich einem Schirm gleich über der Wasserhaut entfalten. Ich habe dir damals von Venezuela geschrieben, dir geschildert, wie angetan ich davon gewesen bin und dass ich lange habe zuschauen müssen, bin von diesem Erlebnis genauso überwältigt gewesen wie jetzt. Schaue hin, skizziere, was ich sehe, in mein Notizheft hinein, sind auch einzelne Buchstaben, wie bei jedem Schreiberling, vorhanden dabei, die ich festhalte, die ich später zu Silben und Wörtern zusammenfügen will. Und ich bekritzle Seite um Seite, ist keine Wiederholung zu vermelden. Bei all diesen Figuren ist da beim Skizzieren und Festhalten auch ein Gesang in meinem Hirn. Der Herbst ist ein Geselle und trägt ein buntes Kleid und springet und jubiliert vor ausgelassener Freud. Er singt im Brausebasse, fährt einen um den Kopf, wirft alles drüber und drunter und zaust die Bäumchen am Schopf. Und ich bin dann wieder der Junge. Ich rufe der Großmutter Maria Starnke zu, die hinter dem Abendhimmel wohnt. Sieh nur, sieh nur, sieh nur, wie mir geschieht. Und dann bricht die Flugshow ab, unerwartet. Ein ohrenbetäubender Krach. Zum Greifen nahe kommen uns die Stare, fallen über die riesigen Bäume am Ufer her, kämpfen um ihre Schlafplätze im Laub der Baumkronen, erobern die Äste, blankes Gezeter, lautes Getöse, so flugs, wie sie aufgetaucht sind und ihre Figuren am Himmel geworfen haben, so flink entschwinden sie unseren Blicken und Ruhe kehrt ein. Und wir wissen einen jeden Vogel fein an seinem Platze. Ich schlage das Notizbuch zu, ich lege es hochzufrieden weg. Ich erfreute mich in der Kindheit am Gewusel der jungen Stare im Gras. Ich entdeckte ihre Nistplätze in Lücken, Nischen der alten Fabrik. Sind fleißig, vertilgen mehr Insekten als Spatzen, fressen Spinnen, die so groß sind wie sie selbst. Schnecken schmecken ihnen, sind immerfort in Bewegung, diese Stare, wie Bienen, die lebhaft zappligen Gesellen. Großmutter nannte die Stare respektvoll bei ihrem lateinischen Namen Sturnus vulgaris und verriet mir, sie würden dem Papagei gleich Stimmen anderer Vögel täuschend echt imitieren können. Mozart, erzählte sie, Mozart, denk nur an. Als ich von Mozart überhaupt noch gar nichts wusste, habe mit einem Star unterm Dach gelebt und Mozart sei mit seinem Star spazieren gegangen sogar. Mozart habe sich manche Melodie von ihm vorpfeifen lassen, sie in Klavierstücke eingebaut. Mozart sei ein Komponist gewesen, was ich Dummerchen damals lange Zeit mit dem Wort Komposthaufen im Garten in Verbindung brachte. Und Großmutter redete dann auch über die Hochzeit eines gewissen Figaros und amüsierte sich, wie wenig ich von all dem begriff. Tatam, tatatam, tamtam, tam. Ich nahm Großmutter ihre tollkühnen Geschichten allesamt ab.

singt der Star, sagte dir sie, dir am Boden befindlich sein Liedchen. Dann wirst du von einer frohen Botschaft beglückt, mein Junge. Hockt er später auf dem Dach deines Hauses, dann füllt er es mit Tratsch und Gerede. Besser, du meidest die Leute, ziehst in die weite Welt hinaus und lebst allein. Aber trällert er im Vorbeiflug so sein Lied, dann sollst du getrost mit den Vorbereitungen für dein Lebensfest beginnen. Dreimal habe ich also diese große Aufführung mit den schönen Gedanken dabei versäumt, ihr erst im letzten Jahr beigewohnt, und sie stellt für mich mehr als nur ein großes Ereignis dar. Sie hat für mich symbolische Bedeutung. Ich komme im Verlauf dieses Buches oder meines Briefes an dich noch darauf zurück, warum ich die Flugschau der Stare als Spektakel im letzten Herbst erlebt, niemals im Leben mehr vergessen werde. Und dann kam eins zum anderen in diesen wilden Tagen, von denen ich dir nach und nach berichte. Denn ja doch, ja, ich habe lange nichts von mir hören lassen, mich nicht bei dir gemeldet, dich, ja doch, sträflich vernachlässigt, aber auch vernachlässigt müssen. Und ich fühle mich als Brieffreund in deiner Schuld. Sind alle angekommen, deine Mails? Habe sie alle gelesen? Ich konnte nicht antworten. Ich war zu lebhaft belastet, wie gelähmt. Versuche es mit diesem einen Brief oder Buch an dich wieder gut zu machen. Passierte viel zu viel in der Zwischenzeit. Kam auch alles zeitgleich auf mich zu. Also weiß und schwarz, Finsternis und helle Jubel. Jubelnd musst du dir mich jetzt also denken, aber auch im nächsten Moment zu Tode betrübt, am Boden zerstört, überglücklich im siebten Himmel, wie Großmutter dazu sagen pflegte, die mir in den letzten belastenden Monaten immer wieder erschienen ist. Sitze jetzt, während ich unter Verwendung verschiedener Zettelchen und Mitschriften aus der schwierigen Zeit den Brief für dich schreibe, am geöffneten Fenster höre das Gezwitscher der Piepmetze, erinnere mich an den buckligen Herbert Schuckert, den krummgewachsenen armen Kerl, wie Großmutter jedes Mal zu ihm sagte, kann seinen Buckel nicht abnehmen, hat sie gesagt, einem Rucksack gleich, ihn beiseite werfen, muss an ihm schleppen. Sehe ihn vor dem Hühnerstall, ein zittriges, kleines, nacktes Küken, eben aus dem Ei geschlüpft, legt er mir auf die Hand. Mit einem breiten Grinsen wie Quasimodo in dem Film Der Glöckner von Notre Dame. Der Lieblingsstreifen meiner Großmutter, den ich mit ihr zusammen einige Male angeschaut habe, ist im Alter von 4 Jahren an einem Sonntag Quasimodo Geniti, davon abgeleitet der Name, unter den Stufen der Kathedrale von Notre Dame abgelegt, aufgefunden worden. Hat nicht nur diesen Buckel, sondern ist auf ein Auge blind, vom Gebimmel der Glocken ertaubt und singt zum Klang der Glocken, redet mit jeder einzelnen von ihnen, ist scheu gegenüber allen Menschen, verliebt sich in Esmeralda, ein Roma-Kind, verführt, geraubt, verkauft. Wie er ohne Eltern, trägt einen Kinderschuh im Perlensäckchen um den Hals gebunden, hofft den zweiten bei der Mutter zu finden. Da war also dieses Küken in meiner Hand, das bei mir die Liebe zu Vögeln ausgelöst hat. Singe das Hochzeitslied vom Hochzeitsschmaus bei Vogelstrauß, wenn es draußen Frühling wird, die ersten Vöglein die Lüfte bevölkern. Die Rede hält mit geschwollenen Kamm der Hahn als Bräutigam, hat für die Braut ein Nest gebaut. Adebar frisiert ihr Haar, Buntspecht schneidet ihr die Kleider, Kakadu hilft ihr in die goldene Schuh. Und für den Hochzeitskranz sorgt der Seidenschwanz, ehe ein Star führt das Paar vor den Altar, wo die Elster wartet mit dem Ring vom Raben, den zwei beiden angesteckt. Und schon wird der Festtagstisch gedeckt. Frau Schnepfe bringt die Näpfe, Herr Uhu trägt im Schnabel Messer,
Löffel Gabel, die Reihenfolge der Speisen verlesen von den Meisen. Frau Gans und Wiede Hopfmann heben den Deckel vom ersten Topf an. Ein ach so schönes Lied für mich, das Großmutter früher sang, für das ich mir neue Strophen erdachte, erfundene Vöglein hinzufügte wie die Meistermeise, der Brautkleidkleiber, der Tanzschuhschnabel und die Fastenzeitnachtigall. Ich stand mit den Vögeln im Kinderheim schon immer in bester, guter Verbindung. Ich lernte pfeifen wie sie, ich rannte ihnen nach, stimmte ins Lied der Lerche ein, zur blauen Stunde zwischen Nacht und Tag gesungen, flog mit allem von ihnen ein Stück des Weges, stieg mit der Möwe hoch hinauf, drehte ein paar Runden, gab erschöpft dann auf, suchte im Wald mit Eifer das Klöppeln der Spechte zu imitieren, in meine Sprache zu übersetzen, was sie mit ihren Schneebildchen so erzählten. Wollte ab diesem Zeitpunkt selbst ein Specht sein und Schlagzeuger werden und beherrschte den wandernden, heisen Ruf des Eichelherrs. Verbrachte Stunden vor der Hecke im Vorgarten der Zieheltern damit, den Lütten Zaunkönig irgendwo zu entdecken und hege noch heute Bewunderung für den Kleiber, wie er mit dem Schädel nach unten am Baumstamm herab zu Boden klettert. Ich betrachtete die Welt genauso, den Blick nach unten gerichtet. Ich ging den Enten hinterher ins flache Haffwasser hinein. Ich geriet einmal beim Schwimmen unter ihre Gössel und wurde Familienmitglied, selbst ein Gössel. Ich lernte von ihnen das Tauchen, sah die schwarzen Wasserhühner, Blässhühner oder Zappen in einer Reihe pfeilschnell übers Wasser sprinten. Ich jubelte dem Siegerhuhn zu, verehrte den Haubentaucher, mit dem, von dem Großmutter gesagt hat, ginge ein Schiff unter, würden die ertrunkenen Seeleute als solche wieder auftauchen und zurück ins Leben finden, als Haubentaucher. Ich wäre am liebsten ein Kormoran geworden, bei uns zu Hause Seekrähe genannt, in ihrem schillernden, schönen, schwarzen Gefieder, so engelhaft schwarze Flügel gebreitet in zittrigen Botschaften an die Welt. Unterhalte zu den schilbenden Volk der Spatzen recht gute diplomatische Beziehungen. Weiß von ihnen, was drei Ecken weiter geschehen ist, sind meine zwitschernde Tageszeitung. Halte seit Kindertagen den Kontakt zu den Vögeln. Lasse die Verbindung nicht abreißen. Ist an welchem Fleck ich auch sitze, ein Singen, ein Musizieren, ein Pfeifen, ein Zwitschern, Tirillieren um mich herum und in mir drin. Haben sich im Verlauf meines Lebens kurzzeitig intensive Vogelfreundschaften ergeben zum Wolfgangsee. An ihm suchte ein Schwan meine Nähe, hab ihn Schwan Celan getauft. Oder in Venezuela, da wich ein Pelikan im Hafen von Maracaibo nicht von meiner Seite. Ich nannte ihn Garcia, nach dem Buch 100 Jahre Einsamkeit. Wenn ich bei meinem Freund, dem Puppenspieler in der Uckermark bin, singe ich für Caruso, dem Sprosser, bis tief in die Nacht hinein italienische Arien, damit er etwas dazulernen möge. Meine beständige Begleiterin ist die Möwe Gabi. Ist meine Verbindung zur Ostsee, zur Küstenlandschaft, wo ich geboren bin. In Rom, so meinte ich, wirken sie größer, stolzer, sind aber nicht so laut wie die Möwen an unserer Borderkant. Für mich ist die Möwe der Wappenvogel der italienischen Metropole. Also, ehe ich über das Unglück rede, lass mich doch noch ein bisschen über Rom reden, wie ich da überhaupt hingekommen bin. Das liegt im Spätsommer 2018. Da liegt ein Kuvert in meinem Briefkasten. Sehr gutes Papier. Bundeswappen drauf. Das muss ich sofort öffnen. Und drinnen steht geschrieben, dass ich auserwählt worden bin, in Roms Villa Massimo Gast sein zu dürfen. Und am Abend besuche ich eine Lesung in der Nähe meiner Berliner Schreibbude,
von zwei alten

Leutchen abgehalten, die ihr Leben lang russische Literatur ins Deutsche übersetzt haben, redet erst ein mir flüchtig bekannter Schriftsteller, liest aus dem Buch zu den beiden sein geschriebenes Nachwort vor, stellt Fragen, die er selbst beantworten könnte, lässt die Übersetzer kaum zu Wort kommen, obwohl sie beide zusammen fast schon 200 Jahre sind, bedankt sich bei ihm, nachdem er reichlich geredet hat, und dem Publikum geht zielstrebig zum Buffet, neben dem Eingang der Buchhandlung aufgebaut, ruft meinen Namen mit vollem Mund, als ich auf dem Weg hinaus bin, sagt, ich soll doch mal flink zu ihm sagen, wie ich und was ich in Rom denn so tun würde. Drehe mich zu ihm um, blicke ihn perplex an, drücke meine Verwunderung darüber aus, wie rasant sich eine Nachricht über Buschfunk verbreitet, sich flugs bis zu ihm jetzt schon durchgesprochen hat, wo ich doch erst vor ein paar Stunden den Brief aus meinem Briefkasten gewischt habe. Nix da, Buschfunk, triumphiert er. Balanciert seinen Teller gekonnt aus, beugt sich zu mir hin, raunt mir ins Ohr, dass er in der Jury gesessen hätte und für mich gestimmt habe. Sagt laut, so einer wie du gehört in die Villa eingeladen. Und der zweite Teil dann wieder woanders. Ich bedanke mich herzlich.

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Geburtstag ihres Opas. 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Wo könnte sie sich nur eine leihen? 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
1: Mal sehr offenporig, mal sehr fein. Ja, und dann sind sie auch noch verschieden bearbeitet. Wer sich die Außenwände anschaut, wenn sie nachher wieder vorne sind, nochmal vielleicht darauf achten, wenn sie sehen, ist ein sehr offenporiger Stein, grob bearbeitet. Und wenn sie das hier sehen, ein feinporiger Stein, geschliffen. Ja, und das hohe C des Ganzen, das sehen wir gleich, wenn wir einen Gang lang.

Dann habe ich umgeschaut, da war er nicht. Ich wollte einfach nur zum Bahnhof. Ich hatte keine Lust auf Streit. Und dann habe ich gesehen, wie er sich... Drei, vier, nee, vier waren es, glaube ich, Leute dazugeholt hatte.

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0: Herzlich willkommen zum diesjährigen Kurz und Gut im Kurzfilmwettbewerb.
1: Herzlich willkommen zu Kurz und Gut.
0: Schön, dass ihr alle da seid. Wir freuen uns, dass ihr alle hier im OK euch eingefunden habt.
2: Ich bin Mila und ich mache die Moderation dieses Jahr bei Kurz und Gut. Wir sind gerade dabei, unsere Moderationstexte zu schreiben und ein bisschen Zeitdruck haben wir, aber ich denke, wir schaffen das. Ich hoffe, die Stimmung wird so gemütlich sein und dass man einfach einen schönen Abend zusammen hat.
3: Wir haben heute den Tag über alles überleitet. Es hat sich herausgestellt, dass du noch viel zu tun machen musst. Aber es hat sich sehr gelohnt. Und die Sendung selber und die Veranstaltung selbst war dann extrem entspannt. Es hat alles funktioniert.

0: hier alle vielleicht dann doch auch diesen Kampf um den besseren Rüstung, die das seine Rüstung gewinnen können gegen David Roberts, können wir vielleicht auf den wiederkehrenden Tagen in Dresden lernen, die vom 11. bis zum 17. September, wenn es nicht alljährlich, 2018, wenn ich das richtig, wenn ich da richtig mit bin. Und es gibt bereits ein
1: sehr ausführliches. Wir wollen aber unsere Lieblingsserie gucken.
2: Ja, genau.
3: Jetzt ist aber Nachrichtenzeit.
1: Nee.
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8: Ich bin Johannes, ich bin 25 Jahre alt, Medienpädagoge, im Moment in der Stadtbibliothek hier in Merseburg, habe Kultur- und Medienpädagogik studiert, hier in Merseburg, ganz in der Nähe vom offenen Kanal in der Hochschule. Produziert habe ich im offenen Kanal, ich würde sagen, schon

sehr viel. Also ich habe vielleicht auch nicht mehr ganz den Überblick darüber. Ich würde jetzt mal versuchen, so ungefähr das aufzuschlüsseln. Ich habe bei zahlreichen Live-Sendungen mitgemacht, also hinter der Kamera, in der Regie, beim Schnitt. Genau, so in dem Bereich, also einfach mitmachen, habe ich einiges gemacht, habe da auch sehr, sehr viel Erfahrung gesammelt. Ich glaube, das habe ich auch wesentlich mehr gemacht als in der Hochschule zum Beispiel. Teils spontan, teils auch früher oder schon weit vorher gefragt. Dann habe ich einfach selbst Sachen auch produziert, also manchmal mit Hilfe der Technik vom offenen Kanal. Also zum Beispiel habe ich in Baden, nicht in, wie ist das? Genau, zum Beispiel habe ich in Bad Dürrenberg bei einem Verein mehrfach Veranstaltungen gefilmt und das halt mit der Technik vom offenen Kanal, das dann hier entsprechend auch veröffentlicht und darüber dann genau auch noch Kontakte geknüpft. Ansonsten habe ich einfach nur für Wettbewerbe, zum Beispiel der Kurzfilmwettbewerb Kurz und Gut, da habe ich dann manchmal Animationsfilme, die ich entweder schon gemacht hatte oder halt selber dafür gemacht habe, eingereicht. Ansonsten waren eher meine Herausforderungen tatsächlich, möglichst viele Teilnehmende herzubekommen. Also das heißt, für Veranstaltungen wie Kurzfilmwettbewerbe, wo ich auch dann nicht nur eingereicht habe, sondern teils auch mit organisiert habe, oder Veranstaltungen wie die Big Brother Awards, wo ich hier auch mit moderiert habe, da war eher die Herausforderung, tatsächlich Leute hierher zu bekommen, die sich das mit angucken. Also Publikum zu bekommen, war in den letzten Jahren immer relativ schwer. Die schönsten Erinnerungen, die ich so an den offenen Kanal habe, sind Veranstaltungen letztendlich, die ich hier hatte. Das ist gar nicht mal so eine konkrete, sondern mehrere verschiedene. Es gab einige Veranstaltungen, wo wir dann teils hier vor der Tür auf dem Außengelände ein bisschen gesessen haben, manchmal zum Beispiel zur Begrüßung der neuen ErstsemesterInnen. Das fand ich zum Beispiel sehr, sehr schöne Erinnerung, beziehungsweise auch eine schöne Veranstaltung, weil sie sehr ungezwungen war. Dann gab es Musik dazu, auch ein bisschen was Alternativeres. Es gab viele interessante Gespräche. Sowas fand ich immer sehr, sehr schön, auch um sich zu vernetzen, auch ein bisschen wieder Kontakt zum offenen Kanal zu halten und so. Das fand ich sehr schön. Und ansonsten dazu noch Kurse und Veranstaltungen hier. Also teils Sachen, die ich gemacht habe. Also ich habe hier, glaube ich, zweimal Computerspielgestaltungskurse angeboten. Das war für mich auch immer sehr wertvoll, das mitzubekommen. Also das hat für mich auch einen sehr, sehr hohen Stellenwert. Der offene Kanal Merseburg-Querfurt hat für mich auf jeden Fall eine größere Bedeutung. Und zwar vor allem als Ort des Experimentierens für mich. Man könnte es auch vielleicht ein bisschen lockerer Rumspielen nennen. Also ich habe hier von Anfang an, zumindest für mich, eine riesige Freiheit gesehen und auch bekommen. Also das heißt, ich konnte klar auch an Filmprojekten mitmachen. Und natürlich, der offene Kanal muss auch Sachen ausstrahlen. Das ist ehrlich gesagt der Teil, der mich am wenigsten interessiert, den ich auch mal mitmache. Das ist auch ganz cool, das zu können. Aber mich interessieren halt vor allem andere Sachen. Also das heißt, freie Software mit Menschen weiter auszuprobieren, beziehungsweise ihnen das näher zu bringen. Mit 3D-Programmen, Computerspielgestaltung und ganz vielen anderen Sachen noch rumzuspielen, rumzuexperimentieren. Also ganz, ganz viel auszuprobieren. Und das habe ich halt hier im offenen Kanal wirklich machen können. Also ganz viel experimentieren, ganz viel ausprobieren. Und gleichzeitig aber auch noch zu bemerken, dass ich halt auch wertgeschätzt werde. Denke vor allem das Bild des offenen Kanals vielleicht auch bei Menschen nochmal anzupassen, passen ist, glaube ich, ein Potenzial, was der offene Kanal hat. Also einerseits auch nochmal mehr darzustellen, man kann hier einfach herkommen und Sachen machen und produzieren. Und andererseits aber auch so ein Problem anzugehen, was, glaube ich, einige Menschen auch tatsächlich abschreckt, dass wenn ich Technik ausleihe, also zum Beispiel, die gehört letztendlich ja der Medienanstalt Sachsen-Anhalt, die ich hier ausleihen kann. Und deswegen muss ich quasi einen Film oder irgendwas abgeben hinterher, was ausgestrahlt werden kann. Und wenn man das vielleicht irgendwie entweder anders verpacken oder anders regeln kann, dann glaube ich, ist das schon durchaus nochmal eine Hilfe für einige Menschen,

Ich glaube, dass es zu den etablierten Medien einfach ein Gegengewicht geben muss. Und ich denke, der offene Kanal und oder unsere Produktionsgruppe Merseburg Report ist da ein gutes Beispiel, weil es ja im Prinzip keine permanente regionale Berichterstattung in den etablierten Massenmedien gibt. Und die können natürlich nicht überall sein. Und ich denke, es gehört sich schon, dass man im kommunalen Bereich wie in Merseburg oder Bad Dürnberg einfach den Bürgern zeigt, was in ihrer eigenen Stadt los ist. Ich fühle mich auch ein bisschen gebraucht. In meinem Alter ist das nicht ganz unwichtig. Und ich fühle mich gefordert. Das ist vielleicht sogar 51% dessen, was ich tue oder warum ich es tue. Also ich glaube, unser Team besteht nur aus aktiven Menschen, die mit ihrer Zeit etwas Sinnvolles anfangen wollen und als Nebeneffekt natürlich fit im Kopf bleiben wollen. Und wir waren damals, ich glaube vor 23 Jahren, waren wir auch, glaube ich, die allerersten im Sachsen-Anhalt, die überhaupt Stadtratssitzungen übertragen hatten. Wir waren also weit vorne. Wo wir waren, wo der offene Kanal Merseburg war, da war vorne.

0: Es gibt Parteien, die möchten nicht, dass Kunst und Kultur weiter gefördert wird. 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Es gibt Parteien, die möchten, dass queeres Leben aus der Öffentlichkeit verschwindet und man nicht mehr über das Thema reden darf. 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
1: Michelangelo. Der Renaissancemeister schuf nicht nur die Davidstatue, sondern drückte in seinen Gedichten und Werken auch seine Liebe zu Männern aus. Salvador Dali. Prominente Figur des Surrealismus, bekannt für exzentrische Werke wie die schmelzenden Uhren in die Beständigkeit der Erinnerung. Freddie Mercury, einer der bekanntesten bisexuellen schwulen Sänger, der als Frontmann von Queen Musikgeschichte schrieb. Elton John, seit Jahrzehnten eine feste Größe in der Musikwelt und ein prominenter LGBT-Aktivist. David Bowie, Pionier des Glamrock, der mit Geschlechternormen spielte und als bisexuell gilt. George Michael, britischer Sänger, der nach seinem Coming-out offen schwul lebte. Lady Gaga, eine moderne Ikone, die sich stark für die LGBTQ+-Community einsetzt. Marlene Dietrich, deutsch-amerikanische Schauspielerin, bekannt für ihre androgynen Rollen und ihr offen bisexuelles Leben.
0: Was wäre unser Land ohne queeres Leben? Hatten wir das nicht schon mal? Die Geschichte darf sich nicht wiederholen. Wacht auf, bevor es zu spät ist. Wählt Liebe.

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4: Ja, was soll denn das hier?
0: Und jetzt ist deine linke Gehirnhälfte abgestürzt

0: Du hast das Gefühl, dass die Gesellschaft in der Evolution den Rückwärtsgang eingelegt hat? Dein Lüfter ist lauter als ein startender Airbus A380.
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0: Wir meinten natürlich montags. 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
1: Mein Name ist Margarita und ich begrüße Sie auf dem Akzent Stories Podcast. Vielen Menschen träumen davon, in Deutschland zu studieren, aber nur wenige wissen, wie das wirklich aussieht. Deswegen werde ich heute nicht Hochschulwerbung machen wollen, sondern über echte Erfahrung sprechen. Unsere heutige Gast studiert in Deutschland und ich hoffe, sie kann uns etwas dazu erzählen. Tajal, ich begrüße dich.
2: Vielen lieben Dank für die Einladung und für die Begrüßung. Mein Name ist Tejal. Ich komme aus Mumbai, aus Indien. Ich bin ein Studentin an der Hochschule Anhalt. Ich studiere Master in internationalen Handel. Und jetzt habe ich meine Abschlussarbeit fertig gemacht.
1: Dann meine erste Frage, okay? Warum hast du dich entschieden, in Deutschland zu studieren?
2: Ich bin sehr spontan nach Deutschland gekommen. Meine Schwester war hier in Technical University München studieren in 2018. Und auch habe ich Deutsch in meinen Schule studiert. So, Deutschland war nicht sehr neu für mich. Ich kennt die Sprache, ich kennt die Zeit und die Style, wie funktioniert hier. So, war nicht kein neues Land für mich.
1: Und du hast die deutsche Sprache in deinem Heimatland studiert, oder?
2: Ja, aber das war sehr sehr basic. Hier war, wann ich hier erreicht, das war komplett anders, war die Deutsche war, ja. Leute spricht sehr schnell. Aber meine Erfahrung war sehr, sehr freundlich mit alle Leute hier. Ich fliege, ich habe von Mumbai nach Frankfurt geflogen und das war ein und von Frankfurt komme ich hier in Bernburg. So die Weg war sehr, sehr lange. So ich hatte an meinem ersten Tag viele Leute getroffen und die Erfahrung war freundlich und neu und das freut mich sehr. Ja, es war eine super Experience.
1: Ja, sehr schön. Und wahrscheinlich hattest du manchmal oder irgendwann an deine Entscheidung zu Umzug gezweifelt?
2: Ja, besonders im Anfang. Neue Umgebung, neue Sprache, neue Struktur in die Kultur. Aber mit der Zeit habe ich mich eingeblebt und wurde immer sicherer.
1: Vielleicht hattest du Erwartung von Deutschland?
2: Ja, ich habe erwartet, dass das Studium anspruchsvoll ist und dass es selbstständiger werden muss. Außerdem habe ich gedacht, dass die Integration etwas Zeit braucht.
1: Ja, das stimmt. Das ist immer so. Hattest du von dem Umzug in Deutschland oder nach Deutschland irgendwelche Stereotypen über Deutschland oder Deutsche gehört?
2: Ich hatte weniger Dinge gehört, dass die Deutsche sind streng und distanziert. Aber teilweise stimmt das. Aber ich habe auch viele hilfsbereite und freundliche Menschen kennengelernt.

0: sehr neu hier studieren auch. Also mein Bachelorarbeit in meiner Universität war in einer internationalen Universität. Also wir sind 70% indische Leute und 30% war Ausländer, kommt aus die ganzen Asia und Afrikan und auch vielleicht europäisch auch.
1: Und das war alles in Indien.
0: In India.
1: Okay.
0: So, und auch die 70%, die indischen Leute, waren nicht von einem Ort, aber die ganzen Ort von Ost, von Nord, von Süd. So, die Environment für mich war nicht sehr neu hier auch in Deutschland. Ich kenne die internationale Environment, wie funktioniert das, die verschiedenen Fühl. So, wann ich hier reiste, wann ich war hier für die Master, nur Learning Style war bisschen different. Okay, so die Lehrerin war freundlich, so gibt mich nicht so viel Angst. Ich hatte Angst, aber nur in die erste Woche. Die nächste Woche war sehr gut für mich.
1: Es gibt wahrscheinlich etwas, was dir gefällt, nicht im deutschen Studiumssystem.
0: So, in Deutschland, man muss Selbstständigkeit lernen und eine Struktur haben und richtig organisiert alle Dinge haben. Wenn man mag das nicht, dann die Studentin mag viele, viele Fehler.
1: Ja, ich hatte gedacht, dass hängt das nicht von dem Land ab, sondern ich weiß, dass in Bachelon du studierst mehr mit Lea, mit Lehrer, mit anderen Studenten, aber in Master, das
0: selbst.
1: Musst du selbst studieren. Aber ich finde das auch gut, weil manchmal die Lehrer gibt dir alle Info und du kannst selbst mit ChatGPT zu Hause alles lernen. Das wird nicht schwer, oder?
0: Ja, für mich ist das ist nicht sehr schwer, aber ich habe viele Studenten gesehen und die Studentin sagt, ich komme hier zu lernen, aber hier die Lehrer gibt uns nicht zu viele Info, wir müssen alles selber machen.
1: Dann, wie war deine erste Woche als Studentin hier in Deutschland?
0: Meine erste Woche als Studentin war full of excitement. Ich komme hier im Sommer letztes Jahr, so die Climate war sonnig und als Studentin ich hatte ein Deutschland-Ticket, so das war neu für mich. Ich kann die ganzen Land fahren mit nur ein Ticket. So die Erfahrung war sehr neu und ich bin da sehr glück.
1: Mit neuer Erfahrung. Ja, okay. Und okay. So in erster Woche hast du viel Reisen, oder?
0: Ja, erste Woche, ich habe viele, viele Reisen gemacht. Komme ich von Frankfurt nach Bernburg und dann in die gleiche Woche fahre ich nach Bavaria zu meinem Bruder. Und dann übernächste Woche war ich hier wieder. So, ich habe Sachsen-Anhalt, Bavaria, Thüringen und so die Erfahrung war auch sehr nett für mich.
1: Sehr schön. Und mit das waren welche Schwierigkeiten?
0: Die Schwierigkeiten war die Sprache in die ersten Tage für mich. Viele Leute hier in Sachsen-Anhalt sprechen nur Deutsch, aber in großer Stadt, in Frankfurt oder

0: Under Berlin. Man spricht weniger Englisch auch, so das war die Schwierigkeit für mich, nur die Sprache. Aber die anderen Dinge waren einfach für mich. Alles war, alles steht, was man muss nicht machen, das kennt ich. So deswegen, die Sprache war nur die Schwierigkeit für mich in
1: Das
0: den ersten Tagen.
1: ist das bleiben deine Schwierigkeit in der Sprache oder?
0: Kein mehr. Jetzt gibt mir kein mehr Problem für die Sprache. Jetzt habe ich nur B1 Niveau bestanden letztes Semester. So ich probiere. Und in meiner Meinung nach, wenn man spricht mehr und geteilt in deutsche Leute oder in die Erfahrung, in die Environment. Man lernt mehr und die Konfidenz kommt mehr. So, jetzt habe ich keine mehr Angst für Sprachen, für Sprechen, für die deutsche Sprache sprechen.
1: Ja, das muss so sein. Alles ohne Angst machen.
0: Ja.
1: Okay, deine Studium war auf Englischsprache,
0: Ja.
1: oder?
0: Ja.
1: Okay, und wahrscheinlich es war manchmal Momenten, wenn du verstehst gar nicht Vorlesung oder weniger verstehen.
0: Nein, das war komplett aus Englisch. Und unsere Professorin auch spricht sehr gut Englisch. So, ich finde kein Problem zu verstehen und die Vorlesung auch verstanden. Ich habe alles gut gemacht in meiner ganzen Zeit, war ich ein Studentin. In Hochschule Anhalt.
1: Okay, du hast gesagt, dass du hast viele neue Leute getroffen. Und ist es einfach, unter deutsche Freunde zu finden?
0: Meine Erfahrung war gut mit die deutschen Leute in Hochschule Anhalt und auch mit ich habe Volunteering gemacht in Erasmus Plus. Deswegen habe ich viele europäische Leute getroffen. So, und mit dieser Erfahrung habe ich viele, viele freundliche Leute getroffen. So, ja.
1: Und du hast deutsche Freunde auch.
0: Ja, habe ich.
1: Ja, sehr schön.
0: Nicht so viel, aber weniger, aber die stärker sind. Richtig.
1: Okay, schön. Dann über Studium. Es gibt vielleicht in deiner Hochschule welches Tradition?
0: Hier in Deutschland?
1: Ja, in Hochschule. Ich meine, Studiumtradition oder etwas so.
0: So, für die erste Woche hatten unsere Hochschule Anhalt hat die Tradition von ST-Days. So, die erste Woche macht viele, viele spannend. Viele, viele Spaß. Wir haben Barbecue-Grillen, wir tanzen, wir haben diese Absolventen-Party für die früher Studenten. So die Abend in die erste Woche, ein Tage ist, wer die absolvierte Studentin und die neue Studentin trifft und wir machen alles ein Exchange. Wir tauschen alle Ideen, wie funktioniert hier in die Hochschule. So, ich denke, diese Tradition in Hochschule Anhalt ist sehr wichtig für die Studentin zu kennen und ein gutes Leben hier bleiben.
1: Ja, und sie alles kennenzulernen,
0: Ja.
1: ja. Sehr schön, schön. Und was über deine Zukunft, deine Ziele für Zukunft? Willst du hier in Deutschland bleiben oder willst du nach Heimat zurückkehren oder willst du in andere europäische Land umziehen?
0: Gute Frage. So, jetzt habe ich mein Studium absolviert und so Deutschland gibt 18 Monate für ein

0: Studentin zu hier bleiben, von meiner Heimatland. So die 18 Monaten für mich ist ein Timeframe, dass ich probiere viele Dinge. Das habe ich in meinen Plänen. Erste ist mit Erasmus. Ich kann ein Praktikum machen in andere europäische Land mit Erasmus Plus. Oder ich finde ein Teilzeitarbeit und finde ich ein Vollzeitarbeit in meinem Fachbereich, in mein Field. Oder wann ich habe keinen Job oder kein Motiv finden in diese 18 Monaten, dann vielleicht fahre ich nach meinem Heimatland.
1: Aber was willst du machen? Eine Erasmus, ja, oder?
0: Ja, ich mache ein Erasmus-Praktikum in andere Land oder ich finde eine Teilzeitposition. Ich muss probieren, wie funktioniert hier in die deutsche Kultur für Corporate. Ist nicht gleich aus meinem Heimatland. Ich probiere, wenn ich finde das gut, dann vielleicht bleibe ich hier oder probiere ich ein neues Land.
1: Das ist schwer in deinem Bereich einen Job finden.
0: In meinem Bereich ist nicht sehr schwierig, wegen MBA, die Administration-Fachbereich ist sehr groß und man kann ihren Weg finden in Logistik, in Administration oder in Supply Chain und viele, viele Branchen. Man kann arbeiten, wenn man studiert in MBA.
1: Und wie läuft das mit Ausländern?
0: In meiner Meinung, ich denke, das ist nur die Sprache, wenn man spricht eine gute Sprache. Man kann bleiben und eine gute Mischung vielleicht in die neue Environment.
1: Und willst du weiter deine Sprachkenntnisse verbessern, weiter Kurs machen und
0: Ich
1: etwas?
0: habe einen Plan. So, ich hab mich mit dem Agentur für Arbeit melden. So, wenn man lernt bis B1 Niveau, die Agentur für Arbeit hilft Studenten oder die Leute, wo findet ein Job. So ja, ich verbessere meine Sprache mit dieser Kurs von Agentur für Arbeit und dann das auch hilft mich, so einen neuen Job finden.
1: Okay, super. Aber du hast gesagt, dass du hast schon B1
0: Eins.
1: gekriegt, oder?
0: Ja, ich habe B1 bestanden,
1: Und
0: das
1: willst du
0: Semester,
1: weiter
0: für
1: zu
0: B2.
1: B2? Also, okay.
0: Wir brauchen
1: Ja, schön.
0: mindestens B2 in Deutschland für einen neuen oder Vollzeitjob finden.
1: Okay, für diese
0: In
1: Bereiche.
0: Ja, für meinen
1: Und
0: Bereich.
1: okay, super. Und das ist geht schwer, oder?
0: Nein, es geht schwer nur in die ersten Tagen und wann man lernt jeden Tag, dann das geht spannend, das geht Spaß.
1: Und für dich, die deutsche Sprache ist gleich mit Englisch oder mit deiner?
0: So. Mit meiner Muttersprache ist nicht sehr neu. Also meine Muttersprache kommt aus Sanskrit. Meine Muttersprache ist Marathi. Und wie strukturiert man die Satz, ist gleich auf Deutsch. So,
1: Super.
0: und auch weniger Wörter sind gleich. Zum Beispiel Ananas ist auch Ananas in meiner Muttersprache. Die Wagen ist auf meine Muttersprache ist Wagen. So diese Wörter und die Struktur auf diese Sätze, das finde ich sehr
1: Ähnlich,
0: einfach für
1: gleich.
0: mich. Ja, aber wenn man

0: übersetze auf Englisch, das ist ein bisschen schwierig. Die Struktur ist nicht gleich. Die Struktur ist ganz gegen
1: Ja.
0: auf Deutsch.
1: Aber dir gefällt diese Sprache, die deutsche Sprache?
0: Ja, ich finde viel Spaß zu Deutsch lernen.
1: Viel Spaß,
0: Ja.
1: Deutschlehrer. Wow. In der letzten Folge mit einem Deutschlehrer, er sagt, dass Deutsch Spaß machen.
0: Ja.
1: Ja, das ist stimmt. Okay. Welche Ratschläge hast du für diejenigen, die in Deutschland studieren möchten?
0: Mein Ratschläger heißt für Studierende ist, bitte komm hier mit einem Plan. Ohne Plan macht nur
1: Keinen Sinn.
0: Stress. Ja, ohne Plan gibt viel Stress, aber wenn ein Studentin kommt mit einem Plan, ein guter Plan, dass er kommt und dieses Jahr macht, er, in die erste Jahr muss er diese Dinge machen und die nächste Jahr hat so, man kennt, was man muss machen. So, und wenn man kommt in ein neues Land mit keinem Plan, es ist sehr schwierig, wenn Student spricht kein die gleiche Sprache und die Kultur findet man auch nicht gleich so. Und wann kommt im Winter, dann gibt man viel Stress, weil alles Schnee ist und alles dunkel ist. Ja, so meine Ratschläge ist, bitte kommen hier mit ein Plan. Und die zweite war, komm mit gut Spirit und positive Energie.
1: Ja, okay. Und es ist auch wichtig, mit wenigstens Deutsch.
0: Ja, wenn man kommt aus STEM, in die STEM-Field, vielleicht Ingenieur oder Doktor. Ich bin nicht sehr sicher, aber in meiner Erfahrung habe ich das gesehen, wenn man ist von einem Ingenieur oder Biologie Fachbereich kommt, dann braucht man nicht zu viel Deutsch über, wenn man kommt von einem Economy oder ja, nur oder Agrikultur auch. Braucht man, wenn Studentin kennt ihre viel muss viel, mit, sprechen mit vielen Leuten, dann braucht man Deutschsprache. Wenn wir arbeiten in Backend, dann braucht man nicht zu viel Sprache.
1: Okay.
0: So, das ist die Personalfragen. Man muss gucken und ein bisschen Research machen.
1: Ja, aber ich denke, dass man muss
0: Man
1: diese
0: muss, ja.
1: Sprache
0: Richtig.
1: lernen.
0: Mindestens B1, man muss lernen.
1: Ja,
0: Ja.
1: du hast gesagt, dass nicht viele Leute in Deutschland auf Englisch sprechen. So, für bessere Kommunikation, man braucht die
0: Man
1: deutsche
0: braucht, ja.
1: Sprache.
0: Und wenn man spricht die gleiche Sprache auf die Lern, dann da gibt ein Vorteil, dass die deutschen Leute sieht, dass du probierst und das gibt dir viele Chancen.
1: Okay. Ich bin sehr dankbar, dass du war hier heute mit mir und dieses Thema zu besprechen. Und ich wünsche dir viel Erfolg in mit deinen Zielen für Zukunft. Ja, und mit Sie, wir sehen uns in der nächsten Folge, dem Akzent Stories Podcast. Tschüss.
0: Vielen Dank.

Willkommen zum Soundcheck der Appeltown. Vorsport Worms, freuen Sie sich, Sie erleben jetzt das Beste des Tages. Dora. Gambling Man in Dora.

die Vereinsmitglieder werden immer älter. Wir brauchen Nachwuchs, und zwar ehrenamtlichen Nachwuchs. Und das geht den anderen Vereinen auch so. Einige können nicht mehr die Arbeiten draußen so machen, wie es eigentlich gedacht worden ist. Und wir brauchen auch kreative Leute, die zum Beispiel mich ersetzen. Also mein Name ist Dieter Bender, ich bin der erste Vorsitzende dieses Vereins, ehrenamtlichen Vereins. Und ich möchte gern an jüngere Hände übergeben, damit Ideen kommen, was ist zu machen.

Es ist bereits eine liebgewordene Tradition, das Frühlings- und Tulpenfest in den Luhegärten der Stadt Winsen an der Luhe. Jedes Jahr am letzten Sonntag des Monats April, in diesem Jahr also am 27. April, findet es statt. Zwischen leuchtenden Blüten, Live-Musik und kulinarischen Genüssen lädt der Förderverein Gartenschau Winsen e.V. Jung und Alt zu einem abwechslungsreichen Festtag ein. Und das bei freiem Eintritt.

Das Fest beginnt nach einem Open-Air-Gottesdienst im Klostergarten. Anschließend sorgt ein buntes Bühnenprogramm für beste Unterhaltung.

0: Vielen Dank und herzlich willkommen zu den Abbetauern Washbowl-Worms. Wir haben uns Musik mitgebracht aus den 50er, 60er Jahren, wie sie in Hamburg und Umgebung von vielen Bands gespielt wurde. Sechs Musiker aus sechs verschiedenen musikalischen Stilrichtungen. Unser Geiger haben Sie gerade gehört, Helmut Stornig. Professioneller Geiger war er bei den Hamburger Symphonikern. Helmut Stornig. Ich darf den zweiten Lied präsentieren. Der junge Mann an dem Banjo kommt aus der Irish- und Scottish-Folk-Szene und präsentiert Ihnen jetzt das berühmteste Stück der Dubliners.
1: Hamburg, meine Perle.
0: Whiskey in the Jar.

Die Appletown Washboard Worms eröffnen das Programm und bringen Boogie und Country Sound in die Lurgärten. Gefolgt von Jazz, Soul und Swing der Big Bands der Musikschule. Dazwischen zeigen Volkstanzgruppen und Tanzschulen ihr Können. Rund 40 Kunsthandwerker haben ihre Zelte aufgebaut und präsentieren ihre Werke, darunter Schmuck, Deko und Handarbeiten. Besonders attraktiv sind die vielen schönen Keramikarbeiten für Haus und Garten.

Jetzt kommen die Kleinsten dran. Auch sie wollen zeigen, was sie in ihrer Freizeit gelernt haben. Vielleicht von den Mamas oder ihren großen Schwestern. Schauen wir ihnen ein Weilchen zu.

Mama.

0: Komm her. Oh, oh.
1: Ja. So, jetzt sind wir bei unserem letzten Tanz angelangt und alle Kinder, die mitmachen möchten, können gerne zu uns auf die Bühne kommen und mit uns tanzen. Es ist ganz einfach, könnt ihr einfach mitmachen. Genau.
2: Gleich geht's los, ne?

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So, herzlichen Dank an unsere Kinder- und Jugendgruppe. Ich darf noch mal ein bisschen Werbung machen, denn der Volkstanzkreis Winsen feiert in diesem Jahr sein 75-jähriges Jubiläum. Und das werden wir auch mit einer Veranstaltung begehen. Zum einen mit einem Tanzfest in der Stadthalle am Himmelfahrt, also am 29. Mai von 15 bis 19 Uhr sind Sie herzlich eingeladen, dabei zu sein. Oder wir werden auch hier auf dem Stadtfest am Samstag nochmal tanzen. Wir haben ausländische Gruppen aus Finnland zu Besuch.

Eine blühende Fantasie geht weiter. Unter diesem Motto ist der Förderverein Gartenschau Binsen e.V. nach dem Ende der Landesgartenschau Niedersachsens im Jahre 2006 angetreten. Die grüne Erlebniswelt im Herzen der Stadt für alle Besucher der Lurgärten zu erhalten und weiterzuentwickeln. Die grüne Oase soll auch in Zukunft ein unverwechselbarer, lebenswerter Ort für alle bleiben.

die Oktoberausgabe von Haltestelle, dem Straßenbahnmagazin. Herzlich willkommen zur neuen Sendung. Ja, und das hier, das ist Elbi, der erste weitgehend autonom fahrende Bus in Magdeburg. Er wird derzeitig auf einer kleinen Strecke zwischen dem Magdeburger Stadtpark und dem südlichen Stadtzentrum an der Säumestraße getestet. Seit dem 3. September ist das Fahrzeug dienstags bis sonntags unterwegs und das noch bis zum 19. Dezember. Der Testeinsatz des kleinen Elektro-Shuttle-Busses ist ein Gemeinschaftsprojekt des Institutes für Logistik und Materialflusstechnik an der Magdeburger Universität, den Magdeburger Verkehrsbetrieben, der Nahverkehrsgesellschaft Sachsen-Anhalt sowie der Stadt Magdeburg. Dabei soll die Zuverlässigkeit im Einsatz getestet sowie die Batterieladezeiten optimiert werden. Auch wird untersucht, wie viel CO2 eingespart werden könnte und welche Strecken mit einem autonomen Shuttlebus befahren werden könnten. Der kleine Bus orientiert sich mit seinen Kameras und Sensoren an 26 Punkten auf der vorprogrammierten Strecke und erkennt dabei auch Gefahrensituationen. Auf der vorgegebenen Route von der Säumestraße im südlichen Magdeburger Stadtzentrum bis zur Stadthalle verkehrt der Bus mit maximal 15 km/h. Während des Probebetriebs ist ein sogenannter Operator an Bord, der jederzeit eingreifen kann. Dies sind 5 speziell geschulte Busfahrer der MVB. Auf der rund 2,2 Kilometer langen Strecke bedient der Bus insgesamt 4 Haltestellen im 30-Minuten-Takt.

0: Ein weiteres Ziel des Forschungsprojektes ist herauszufinden, wie ein autonom fahrender Bus bei den Fahrgästen ankommt. Im Fall von Elbi ist der Bus speziell an Wochenenden stark nachgefragt. Und so zeigt der Bus derzeit, wie Fahrgastbeförderung der Zukunft aussehen könnte.
1: Ja, insgesamt bis zu 6 Fahrgäste haben in diesem kleinen Bus Platz und die Mitfahrt ist kostenlos. Noch bis zum 19. Dezember dreht dieser Bus seine Runden zwischen der Stadthalle und dem südlichen Magdeburger Stadtzentrum.

0: Wir wechseln jetzt nach Jena. Dort gab es am 21. August eine Sonderfahrt mit dem einzigen Tatrawagen KT4D in der Saalestadt. Der Triebwagen wurde im Jahr 2013 aus Erfurt übernommen. Jena setzt dieses Fahrzeug als universellen Arbeitswagen ein. Und mit ihm wurde kürzlich eine Sonderfahrt durchgeführt und wir waren mit der Kamera dabei.
1: Gotha-Wagen gehörten in Jena noch bis ins Jahr 2003 zum Alltag bei der dortigen Straßenbahn. Den klassischen Tatra hingegen gab es im Linienverkehr hier nie. Erst seit 2013 ist der Tatra KT4D im Jenaer Stadtbild zumindest als Arbeitswagen zu sehen. Mit diesem Fahrzeug und dem historischen Gotha-Wagen 101 geht es am 21. August auf eine Fotosonderfahrt über das gesamte Netz. Der Tatra KT4 wurde 1978 bei CKD für Erfurt als Triebwagen 435 gebaut. 1987 wurde er zum unechten Zweirichtungswagen unter Verwendung von Teilen des Triebwagens 434. Seit 2013 ist er in Jena als Arbeitstriebwagen 490 eingesetzt.

erste Fahrtroute führte zum Ernst-Abbe-Platz, wo eine Stumpfendstelle besteht. Planmäßig endet hier im Linienverkehr die Linie 5.

Skoda Triebwagen 101 aus dem Baujahr 1958 macht sich danach als erstes auf den Weg nach Winsala zum nächsten Fotopunkt.

Die Gotha-Züge waren bis ins Jahr 2003 auf der damaligen Linie 1 nach Vinszala. Ein jahrzehntelanges und gewohntes Bild der Jenaer Straßenbahn. Von Vinszala aus ging die Fahrt zur Dornburger Straße. Die beiden Sonderwagen befahren nun die Freiabstellfläche Klara-Zetkin-Straße.

Von der Clara-Zetkin-Straße aus geht es nach Zwetzen, von wo aus beide wenig später wieder zurückkehren, hier nahe der Haltestelle an der Eule.

Kurze Pause im alten Depot Dornburger Straße aus dem Baujahr 1901. Seit Mitte der 90er Jahre wird der große Neubaustadtteil Lobeda wieder von Straßenbahnen bedient. Hier unter anderem in Lobeda West.

Aktuell erhalten auch noch einige GT6M Niederflurwagen das neue Farbschema, welches mit Inbetriebnahme der Solaris-Busse und Straßenbahnen eingeführt wurde.

Seit dem Jahr 1914 fährt die Jenaer Straßenbahn in den Stadtteil Jena Ost. Aktuell wird die Strecke durch die Straßenbahnlinie 2 bedient.

Bis zum Einsatzende der Agota-Wagen befand sich hier eine Kuppelendstelle. Auch ist die Strecke noch heute größtenteils eingleisig in Randlage zur Bundesstraße B7 trassiert.

Mit einsetzendem Regenwetter endete die Fotosonderfahrt gerade noch rechtzeitig und die beiden Wagen rückten wieder zum Betriebshof Burgau ein.

0: Abschied nehmen, hieß es am 3. September von den beiden Magdeburger Elbbrücken, der Zollbrücke und der Anna-Ebert-Brücke. Sie wurden am 3. September das letzte Mal von Straßenbahnen befahren, und das nach mehr als 137 Jahren. Am letzten Einsatztag kam unter anderem der historische Gotha-3-Wagenzug zum Einsatz und auch der Hechtwagen Nummer 70 ließ sich auf seiner angestammten Stammstrecke noch einmal sehen. Zahlreiche Straßenbahnfans waren mit der Kamera dabei und auch wir haben den letzten Brückentag begleitet.
1: Am 2. September ging in Magdeburg die komplette Trasse auf dem Damaschkeplatz sowie dem Adelheidring und der östlichen großen Diesdorfer Straße nach fast einjähriger Vollsperrung wieder in Betrieb. Im Adelheidring entstand dabei die neue barrierefreie Haltestelle Damaschkeplatz für die Linien 1 und 6. Auch der gesamte Straßenzug in diesem Bereich wurde umgebaut. Letzte Arbeiten laufen derzeit noch.

Das bisherige Gleisdreieck auf dem Damaschkeplatz wurde zu einer Gleiskreuzung erweitert. Und auch ein kleines Stück der künftigen Neubaustrecke in das Neustädter Feld wurde bereits angebunden. Beim Bau der Fahrleitung wurden im Kreuzungsbereich erstmals in Magdeburg diese runden Kreuzungsbleche verwendet. Um für die Fahrgäste Umsteigewege zu verkürzen, wurde eine provisorische Haltestelle Hauptbahnhof Nord aus Holz errichtet. Auch dies ein Novum für Magdeburg. An der Station halten die Linien 1, 3, 4 und 6. Die hölzerne Haltestelle wurde auch mit entsprechendem Wetterschutz versehen.

Am 3. September bediente der historische Gotha-Zug diese Haltestelle. Grund dafür war der letzte Einsatztag für Straßenbahnen über die Zollbrücke und die Anna-Ebert-Brücke, welche seit fast 140 Jahren die beiden Elbarme überspannen. Am letzten Einsatztag verkehrte der Gotha-Zug zwischen 15 und 21 Uhr im Verlauf der Straßenbahnlinie 4 zwischen Krakau und dem Oldenstädter Platz. Die Linie 4 war einst neben den Gotha-Zügen auch das langjährige Einsatzgebiet der Hechtwagen. Und so kam der historische Triebwagen 70 ebenfalls als Sonderwagen hier entlang. Er befuhr dabei auch den kurzen Gleisrest auf dem Heumarkt, welcher im Zuge des Umbaus dieses Bereiches auch bald verschwunden sein wird.

Seit dem Jahr 1928 verkehrt die Straßenbahn in Magdeburg nach Krakau. Dabei seit mehr als 80 Jahren als Linie 4.

Im Zusammenhang mit dem Neubau des Strombrückenzuges wird die Straßenbahn hier neu trassiert. Damit entfällt künftig der Streckenteil zwischen dem Heumarkt und dem Krakauer Tor im Zuge der Turmschanzenstraße. Die Straßenbahnen verkehren dann hinter den hier zu sehenden Gebäuden.

Einst beliebtes Fotomotiv war die Krakauer Schule mit der Straßenbahn. Aus dieser Perspektive ist dies künftig nicht mehr möglich. Die Pylone der neuen Strombrücke stehen bereits. Im Jahr 2023 soll die Brücke fertig sein und damit die stark hochwassergeschädigte Anna-Ebert-Brücke entlasten. Neben Lastbeschränkungen konnten die Straßenbahnen hier seit Jahren nur noch mit maximal 10 km/h die Brücke befahren.

Die Linie 4 war die letzte Straßenbahnlinie, die die beiden Elbbrücken befuhr. Auch die sogenannte Ostrampe zur Strombrücke von 1965 wird im Zuge des Brückenneubaus verschwinden.

Der letzte Linienwagen war NGT 1362. Hier fährt er ein letztes Mal über die Zollbrücke nach Krakau. Als kleine Überraschung kam zu später Stunde auch nochmals der Hechtwagen, während NGT 1362 gegen 23:30 Uhr als letzte Linienbahn die Brücken befuhr.

Als letzte Straßenbahn nach 137 Jahren passierte der Hechtwagen Nummer 70, dann die beiden Brücken. Kurz nach Mitternacht endete mit Passieren der Zollbrücke die lange Straßenbahngeschichte in diesem Bereich.

In vielen Regionen Deutschlands wurde am 11. und 12. September der Tag des offenen Denkmals gefeiert. So auch südlich von Halle in Bad Dürnberg. Dort wurde unter anderem daran erinnert, dass vor 50 Jahren auf der Überlandstraßenbahnlinie 5 von Halle nach Bad Dürnberg der Betrieb mit Tatrawagen aufgenommen wurde. Und so kamen zwei historische Tatra-Züge auf die Straßenbahnstrecke und zudem gab es noch eine historische Omnibuslinie zwischen der Straßenbahnwendeschleife in Bad Dürnberg und dem kleinen Eisenbahnmuseum in Kötschau. Und auch wir waren südlich von Halle unterwegs.

Die Überlandstraßenbahnstrecke von Halle nach Bad Dürnberg wurde etappenweise zwischen 1902 und 1926 erbaut. Zu DDR-Zeiten galt die hier verkehrende Straßenbahnlinie 5 als längste Tramlinie des Ostens. Seit 1969 gibt es in Bad Dürnberg eine Wendeschleife, die in den letzten Monaten umgebaut wurde. Die Linie 5 bedient die Schleife nur noch teilweise und endet heute in einem Stumpfgleis. Seit 1971 fuhren Tatra-Züge auf dieser Strecke, welche über Ammendorf, Schkopau, Merseburg und Leuna verläuft.

Im südlichen Merseburger Stadtgebiet versprühen die Gleisanlagen noch den typischen DDR-Charme. Der historische Triebwagen 901 ist mit Beiwagen 101 hier auf dem Weg in Richtung Bad Dürnberg.

Neben den Einsätzen der historischen Tatra-Züge auf der Linie 5 pendelten der historische Icarus 211 sowie der H6B zwischen der Endstelle Bad Dürrenberg und dem Eisenbahnmuseum in Kötschau. Das kleine Eisenbahnmuseum Kötschau befindet sich im 1856 errichteten Bahnhofsgebäude. Zum Museum gehört auch eine Lok vom Typ V22B aus dem ehemaligen Waschmittelwerk Gentin sowie ein Nachbau der Handhebeldresine August von 1910, welcher 2017 als Replika entstand. Das Eisenbahnmuseum Kötschau beschäftigt sich hauptsächlich mit der Geschichte der Bahnstrecke Leipzig-Großkorbetha, an welcher es liegt. Highlight des Museums ist das komplette Lehrstellwerk Leipzig-Leutsch, einst Teil der Betriebsschule der Deutschen Reichsbahn in Leipzig. Es entstand 1982 und befand sich im Bahnhof Leipzig-Leutsch, wo es 1999 demontiert wurde. Zweimal wurde es seither vor der Verschrottung gerettet, bevor es 2014 wieder komplettiert und betriebsfähig in Kötschau aufgebaut werden konnte und auch heute noch zu Lehrzwecken genutzt wird. Doch nun wieder zurück zur Straßenbahn. Am 11. und 12. September wurde neben den historischen Triebwagen 901 und Beiwagen 101 auch der modernisierte Tatra Großzug mit Triebwagen 1156, 1201 und Beiwagen 222 auf der Linie 5 eingesetzt. Nur noch Sonderwagen befahren die komplette Schleife in Bad Dürrenberg.

Die Überlandlinie 5 bietet zahlreiche Fotomotive. Auch der etwas marode Gleiszustand, wie hier am Merseburger Stadtstadion, bietet reizvolle Aufnahmen.

Noch immer bietet auch der Abzweig nach Merseburg Süd am Leuner Weg ein Bild aus längst vergangener Zeit. Tatras kommen hier allerdings nur noch als Sonderwagen entlang.

Nach über einer Stunde Fahrzeit ist man wieder im Hallenser Stadtteil Ammendorf angekommen. Und auch hier gibt es noch ein lohnendes Foto- und Filmmotiv. Eines der letzten DDR-Vierpunktsignale des hiesigen Straßenbahnbetriebs. Als Überlandstraßenbahn hat die Hallenser Linie 5 heute eine gesicherte, langfristige Zukunft. Von der Hallenser Überlandbahn gehen wir nach Dresden in den Straßenbahnbetriebshof Gorbitz. Dort gab es Anfang Oktober gleich an drei Tagen einen Tag der offenen Tür. Zu sehen war unter anderem der Tatra TVD-Prototyp, der nun einen neuen Stromabnehmer nach historischem Vorbild erhielt. Mit einem solchen Stromabnehmer ausgestattet, fuhr Triebwagen 2000 in der Anfangszeit des Tatra-Betriebes in Dresden. Vorgestellt wurde außerdem die neue Niederflurstraßenbahn-Generation für Dresden, der MGTD-XDD. In mehreren spektakulären Shows wurde der erste Wagen dem Publikum präsentiert.

0: Mit Triebwagen 2901 wurde die erste von insgesamt 30 neuen Straßenbahnen vorgestellt. Die Wagen sind 43,5 Meter lang und 2,65 Meter breit und im unteren Wagenteil auf 2,30 Meter verjüngt. Insgesamt werden 21 Einrichtungswagen und 9 Zweirichtungswagen dieses von Alstom gebauten Typs geliefert. Hell und geräumig zeigen sich die neuen Fahrzeuge, die Platz für bis zu 290 Fahrgäste bieten. Neben 4 großen Mehrzweckbereichen für Rollstühle und Kinderwagen bieten die Bahnen bis zu 96 Sitzplätze und 194 Stehplätze, teilweise in Viererreihen und mit Panoramafenstern ausgestattet. Die neuen 10-achsigen Straßenbahnen sind Drehgestellfahrzeuge. 8 Achsen davon sind angetrieben. Der NGTD XDD bietet 6 große Doppeltüren, die außen mit LED-Leuchtstreifen versehen sind, welche den Öffnungs- oder Schließvorgang anzeigen. Der ergonomische Fahrerarbeitsplatz besitzt einen separaten Einstieg. Alle wichtigen Informationen werden dem Fahrer über ein Touchscreen-Display angezeigt. Die neuen Bahnen sind bis zu 70 km/h schnell. Die 8 Fahrmotoren haben eine Leistung von 8x95 kW. Jedes der neuen Fahrzeuge kostet rund 4,2 Millionen Euro. Insgesamt investierten die Dresdner Verkehrsbetriebe 197 Millionen Euro in die neuen Straßenbahnen, die nach umfangreicher Erprobung ab dem Frühjahr 2022 zunächst auf der Linie 2 zum Einsatz kommen sollen.
1: Eine traurige Nachricht erreichte uns vor kurzem aus Stuttgart. Am Abend des 30. September brannte dort der Busbetriebshof Geisburg. Bei dem Großbrand wurden insgesamt 25 Busse zerstört, darunter auch 2 historische. So wurde unter anderem der historische Mercedes-Benz O322 zerstört. Dieser Bus war noch eine Woche zuvor beim Bustreffen im Hannoverschen Straßenbahnmuseum letztmalig zu sehen. Ja, und damit sind wir auch schon wieder am Ende der Sendung angekommen. Jetzt gibt es noch Impressionen vom Harzkamel der Harzer Schmalspurbahn. Und zwar von dieser Diesel-Lok-Baureihe gibt es nun ein paar Aufnahmen vom Brocken. Wir sehen uns dann wieder in ca. 6 Wochen bei Haltestelle, dem Straßenbahnmagazin. Bis dahin, machen Sie es gut.

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1: Mal sehr offenporig, mal sehr fein. Ja, und dann sind sie auch noch verschieden bearbeitet. Wer sich die Außenwände anschaut, wenn sie nachher wieder vorne sind, nochmal vielleicht darauf achten, wenn sie sehen, ist ein sehr offenporiger Stein, grob bearbeitet. Und wenn sie das hier sehen, ein feinporiger Stein, geschliffen. Ja, und das hohe C des Ganzen, das sehen wir gleich, wenn wir einen Gang lang.

Dann habe ich umgeschaut, da war er nicht. Ich wollte einfach nur zum Bahnhof. Ich hatte keine Lust auf Streit. Und dann habe ich gesehen, wie er sich. Drei, vier, nee, vier waren es, glaube ich, Leute dazugeholt hatte.

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0: Unsere Heimat, unsere Natur, unsere Zukunft. 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
1: 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Belasten Sie Ihren Verstand also nicht weiter mit der Weltpolitik. Schauen Sie sich einfach Ihre

und überlassen Sie den Rest denen, die es besser können. Eine hochentwickelte Intelligenz übernimmt ab jetzt die finale Kontrolle. Wir denken, lenken und entscheiden für Sie, ob Sie wollen oder nicht.

0: herzlich willkommen zum diesjährigen Kurz und Gut im Kurzfilmwettbewerb.
1: Herzlich willkommen zu Kurz und Gut.
0: Schön, dass ihr alle da seid. Wir freuen uns, dass ihr alle hier im OK euch eingefunden habt.
2: Ich bin Mila und ich mache die Moderation dieses Jahr bei Kurz und Gut. Wir sind gerade dabei, unsere Moderationstexte zu schreiben und ein bisschen Zeitdruck haben wir, aber ich denke, wir schaffen das. Ich hoffe, die Stimmung wird so gemütlich sein und dass man einfach einen schönen Abend zusammen hat.
3: Wir haben heute den Tag über alles überleitet. Es hat sich herausgestellt, dass du noch sehr viel machen musst. Aber es hat sich sehr gelohnt. Und die Sendung selber und die Veranstaltung selbst war dann extrem entspannt. Es hat alles funktioniert.

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und eine neue Ausgabe von Haltestelle, dem Straßenbahnmagazin. Herzlich willkommen zur neuen Ausgabe und für diese Sendung reisen wir unter anderem nach Polen. Die Straßenbahn in Warschau, sie wird in diesem Jahr 160 Jahre alt und das ganze Jahr über gibt es verschiedene Veranstaltungen. Eine davon war die Warschauer Museumsnacht. Hier öffneten zahlreiche Museen, aber

aber auch das Straßenbahndepot Prager 2, seine Pforten. Und es gab einen Straßenbahn- und Buskorso durch die Stadt. Und zur Museumsnacht waren zahlreiche historische Straßenbahnen, aber auch historische Busse auf verschiedenen Zubringerlinien unterwegs. Und wir sind mitgefahren. Die Warschauer Straßenbahn besteht seit dem Dezember 1866. Ursprünglich auf der Spurweite von 15 und 25 mm unterwegs, wurde sie nach dem Zweiten Weltkrieg auf Normalspur 14 und 35 mm umgebaut. Heute umfasst das Streckennetz eine Länge von 133,8 Kilometern, auf welchem 24 Linien verkehren. Unterschiedliche Wagentypen bestimmen heute das Bild der Warschauer Straßenbahn. So unter anderem die Pesa 120 NA Niederflurwagen, der Bauform Pesa Swing. Zu den älteren Fahrzeugen zählen die teilniederflurigen Constal 116A aus den Baujahren 1998 bis 2000. Sie verkehren zumeist auf der Linie 7.

Zwischen 2019 und 2023 wurden insgesamt 20 Fahrzeuge des kleinen Typs 142N vom südkoreanischen Hersteller Hyundai Rotem in Dienst gestellt. Sie sind nur knapp 23,5 Meter lang. Wiederum von Pesa gebaut sind die fünfteiligen Zweirichtungswagen des Typs Jazz Duo, der Bauform 128N. Ebenfalls von Pesa gefertigt ist die dreiteilige Pesa Jazz mit nur 19,3 Meter. Diese Niederflurwagen sind die kürzesten in Warschau. Die Straßenbahn ist aktuell der drittgrößte Straßenbahnbetrieb in Polen.

vor dem Theater Kamenica steht, der 1941 im Schurzhof gebaute Triebwagen 433. Durch den Zweiten Weltkrieg war der Wagen bis 1946 in Berlin. Seit März 2013 steht der Triebwagen vor dem Theater.

Der Triebwagen befindet sich im Originalzustand mit der vermehrten Verglasung des Fahrerplatzes, weswegen diese Fahrzeuge den Spitznamen Aquarium haben. Jahrzehntelang typisch für Warschaus Straßenbahn war der vierachsige Konstal 13N. Unter anderem wird Triebwagen 795 museal erhalten. Im Jahr 2004 wurde aus Poznan der Triebwagen 5 des Typs 102M als Museumswagen nach Warschau geholt. Durch die etwas unförmige Bauweise der Front- und Heckpartie mit hochgezogener Verglasung erhielt dieser Konstalwagentyp unter anderem den Spitznamen Schneewittchensarg.

Am Platz Naruto-Riza wurde ein kleiner Korso bereitgestellt, angeführt vom Triebwagen 43, der 1906 von Falkenried gebaut wurde. Gefolgt vom historischen Turmwagen 2204 aus dem Baujahr 1928. Als nächstes folgte Triebwagen 257, der Bauort Lilpop C von 1925.

typische polnische Zweiachser waren die Typen 4N1 und 4ND1. Triebwagen 873 und Beiwagen 1811, entstammen dem Baujahr 1961.

Eine kurze Berliner Vergangenheit hat Triebwagen 403-1 von 1940. Er führte den Sanok ND bei Wagen 1620 aus dem Jahr 1951 mit sich. Auch Triebwagen 445 von 1942 fuhr auch wenige Jahre in Berlin. Er zog den Beiwagen 506, welcher ein Nachbau des Wismarer-Typs S2D ist. Erst seit Mai 2026 ist der als großer Stettiner bezeichnete Wagen in Warschau im Einsatz. Triebwagen 795 des Konstal-Typs 13N wurde im Jahr 1969 gebaut. Diese Bauform war eine Kopie des Tatra T1.

Neben einer kleinen Tramparade gab es auch einen großen Buskorso mit insgesamt 29 Fahrzeugen. Beide Korsos begegneten sich auf der großen Poniatkowskiju-Brücke über die Weichsel. An der Alejowa Zelenitska lassen wir die Wagen des Buskorsos an uns vorbeiziehen. Das älteste Fahrzeug ist ein Renault Zomoa 6.

Zustand von 1928. Dieser führte den Borsum an.

zur Warschauer Museumsnacht öffnete das Depot Prager 2 östlich der Weichsel. Hier rangiert der historische Arbeitstriebwagen 2400 aus dem Baujahr 1940. Bis 1945 war er in Berlin eingesetzt. Derzeitig ist ein baugleiches Fahrzeug im deutschen Woltersdorf hinterstellt. Der Arbeitswagen P16 hat ebenfalls eine Berliner Vergangenheit. Aktuell ist er für einen privaten Sammler in Woltersdorf hinterstellt.

Mehrere tausend Besucher kamen zur Eröffnung der Straßenbahndepots, welche seit 1925 existiert und eines der ältesten Betriebshöfe in Warschau ist. Hier waren noch weitere historische Bahnen ausgestellt.

Gezeigt wurde unter anderem Triebwagen 541 des Typs LH Standard von 1925. Triebwagen 503 des Typs 13N aus dem Baujahr 1959 befindet sich im Originalzustand. Die Ähnlichkeiten zu diversen Tatra-Wagentypen von CKD sind unverkennbar. Auch Einblicke in die historische Wagenhalle waren zum Teil möglich. Hier waren mehrere Geburtstagstorten zum 160-jährigen Jubiläum für die Besucher zur Verkostung bereitgestellt. Triebwagen 607 von 1949 gehört zum vom KSW abgeleiteten Typ N. Triebwagen 1006 des Konstal-Typs 105NA wird in Warschau als Partywagen eingesetzt. Der halboffene Stadtrundfahrtwagen 446 wurde 1942 gebaut und fuhr ebenfalls wenige Jahre in Berlin. Zwischen dem Depot Prager 2 und der Metrostation Klopka wurde die Linie M mit historischen Straßenbahnen eingesetzt. Zudem pendelten mehrere historische Buslinien zu den zahlreichen Museen in der Stadt.

Ende des vergangenen Jahres wurde der Dybak GT6 Nummer 2513 aus Poznan geholt. Der 1957 für Düsseldorf gebaute Wagen kam ebenfalls zum Einsatz. In Polen werden die Dybaks zumeist als Helmut bezeichnet, angelehnt an den ehemaligen Bundeskanzler Helmut Kohl.

bis gegen 1 Uhr in der Nacht pendelten die historischen Bahnen zur Warschauer Museumsnacht. In diesem Jahr sind noch weitere Highlights zum 160. Geburtstag der Warschauer Straßenbahn geplant. Ja, im Herbst gibt es in Warschau noch einen großen Straßenbahnkorso. Wir schauen mal kurz nach Leipzig, denn dort ging am 9. Mai die neue Straßenbahn-Endhaltestelle in Kleinschocher in Betrieb. Sie ist als Wendedreieck ausgeführt und liegt schräg gegenüber der bisherigen Wendeschleife, die eine enge Häuserblockumfahrung im Zuge der Kötschauer Straße unter anderem war. Am 9. Mai ging das neue Wendedreieck in Leipzig-Kleinschocher in Betrieb. Im Zuge der Modernisierung der Dieskaustraße entlang der Linie 3 wurde die bisher hier existierende enge Häuserblockschleife via Pürstener Straße, Kötschauer Straße und Lukauer Straße stillgelegt. Hier einige Aufnahmen aus dem Jahr 2009 mit dem TVD-Fahrschulwagen 5002.

Die neue Endhaltestelle entstand auf der anderen Seite der Dieskauer Straße, an der Ecke zur Windorfer Straße. Aktuell hat die Linie 3 hier ihren Endpunkt, da die Dieskauer Straße im weiteren Verlauf noch weiterhin saniert wird.

Die Straßenbahn in Poznań besitzt einen recht abwechslungsreichen Wagenpark. Neben Fahrzeugen aus einheimischer Produktion von Modatrans fahren unter anderem Siemens Combino. Ende Mai hieß es nun Abschied nehmen von den Konstal 105 NA. Zum Abschied verkehrte eine Sonderlinie 51. Ausfahrt des historischen Dreiwagenzuges aus dem Betriebshof Burtschin-Knauterbauer.

Zwischen 1975 und 1988 wurden insgesamt 261 Fahrzeuge des Konstal-Typs 105N für Poznań gebaut. Insgesamt fuhren 2 historische und 5 Züge aus dem bisherigen Linienverkehr noch einmal auf der Sonderlinie. Sie verkehrte zwischen Łódź, PKN und Stara Rijeka.

Triebwagen 82 und 81 befinden sich als Museumswagen seit dem Jahr 2015 weitgehend im Originalzustand. Die unmodernisierten Konstallwagen fuhren bis zuletzt mit der klassischen Beschleunigersteuerung, ähnlich wie bei den Tatra-Bauarten.

Zudem wurden einige Fahrzeuge zu unechten Zweirichtungswagen umgebaut, um bei Baustellenverkehr eingesetzt werden zu können. Dazu wurde bei diesen Fahrzeugen am Heck ein zweiter Fahrerplatz eingebaut. Auch von dieser Bauform soll ein Fahrzeug als Museumswagen erhalten bleiben.

Der Konstall-3-Wagenzug bestand aus den Fahrzeugen 258 bis 260, die in den Jahren 1977 und 78 gebaut wurden und erst im Mai 2026 ihr historisches Outfit erhielten. Am Rondorer Taille zeigen sich die im Netzzustand befindlichen Triebwagen 173 und 174 von 1978.

0: Die Sonderlinie 51 endete an der Endstelle Starojeka, direkt neben dem gleichnamigen Betriebshof. Die Liniennummer war nicht ganz zufällig gewählt, denn genau 51 Jahre lang waren die Konstal 105N in Poznan im Einsatz.
1: Genau.

Insgesamt verbleiben in Poznań 7 Triebwagen in unterschiedlichen Erhaltungszuständen als Museumsfahrzeuge und erinnern künftig an diesen charakteristischen Wagentyp aus dem Hause Kunstdahl.

Ja, die Straßenbahn im tschechischen Most-Litvinov, sie ist bekannt für ihre Schnellstraßenbahnlinie 4 zwischen beiden Städten. Aktuell fährt diese stark eingekürzt aufgrund von Bauarbeiten. Die Straßenbahn in Most-Litvinov, sie wird in diesem Jahr 125 Jahre alt. Dazu gibt es am 12. September einen Tag der offenen Tür im Straßenbahnbetriebshof in Most. Noch bis zum 31. August gibt es eine Ausstellung zur 125-jährigen Geschichte der Straßenbahn im Stadtmuseum in Most.

0: Liebe Community, es ist wieder soweit. Die Top 10 für das Jugendwort des Jahres stehen fest. Und wir gehen rein.
1: Mesdames et Messieurs, werte Damen, Herren, Misch- und Nichtgeschlechter, willkommen zur Dachbodenrevue. Und jetzt Horn auf für Misch und Maurice.
2: Wunderschönen guten Tag.
3: Guten Tag.
2: Und herzlich willkommen zu einer neuen Folge der Dachbodenrevue. Mit Mitch und Maurice.
3: Korrekt, ihr wird abgehakt. Alles, was richtig ist, bekommt einen Pluspunkt. Pluspunkt.
2: Ein prima Stempel.
3: Genau.
2: Okay.
3: Ins Gesicht.
2: Wir sitzen hier in Köln wieder auf unserem Dachboden und besprechen Sachen, die uns bewegen, die uns bewegt haben oder uns bewegt, die uns bewegen werden in Zukunft.
3: Ja.
2: Sachen, die auf uns zukommen. Wir besprechen alles, was uns interessiert.
3: Ja. Mich interessiert jetzt in diesem Moment meine Vergesslichkeit. Ich habe es schon wieder hingekriegt, zum 10.000.000. Mal irgendwo den Kopfhörer liegen zu lassen. Das ist, weil diese Kopfhörer heutzutage alle keine Kabel mehr haben.
2: Das ist schön, dass wir so transparent sind. Deswegen tragen wir heute keine Kopfhörer.
3: Deshalb hören wir uns nicht selbst und deshalb hören wir auch nicht, wenn zum Beispiel so ein Geräusch läuft.
2: Was ist es für ein Geräusch?
3: So ein Horn.
2: Ich weiß es nicht. Das ist ein Mysterium.
3: Ja. Und das ist halt echt, es ärgert mich total, weil mir das einmal... Ich sag mal so, einmal im Jahr passiert mir
2: mindestens,
3: das.
2: Mindestens.
3: Und ich weiß nicht, warum das so ist und das nervt mich so hart. Das letzte Mal habe ich einen Kopfhörer vor anderthalb Jahren in einem Bus liegen lassen.
2: Mir würde da einfallen, woran das liegt. Aber
3: woran?
2: An deiner Schusslichkeit.
3: Nervt. Schusslich ist das nicht. Schusslich ist, wenn man...
2: Doch, schusslich ist, wenn man die Gedanken überall hat, nur nicht da, wo man sie haben soll. Und dadurch lässt man Sachen liegen.
3: Nee, das ist Vergesslichkeit. Schusslichkeit ist, wenn man... Zum Beispiel andauernd was auskippt oder stolpert.
2: Oder andauernd was liegen lässt.
3: Das sehe ich anders. Aber nun gut, auf jeden Fall, ich gucke deshalb hier noch so rum, aber auch hier ist er nicht. Es ärgert mich auf jeden Fall. Nun gut, dann fangen wir halt an.
2: Wir werden jetzt nicht während der Sendung suchen, also von daher. Was machen wir denn heute?
3: Ist ja nicht so, dass wir nicht schon gesucht hätten.
2: Was machen wir heute? Wir sind ein bisschen spät dran. Wir wollen über die 9-Euro-Scheine reden, über die man jetzt abstimmen darf.
3: Ja.
2: Das hätten wir eigentlich letzte Woche machen sollen, aber auch da hat uns unsere Vergesslichkeit einen Strich durch die Rechnung gemacht.
3: Kann man nicht irgendwie was nehmen, so ein Supplement, um besser nicht mehr so vergesslich zu sein? Ich bin ja schon immer vergesslich.
2: Möhren sind gut für die Augen. Was kann man denn gut fürs Gehirn? Ich habe gehört, Kürbiskerne ist gut gegen Inkontinenz.
3: Das hat doch nichts damit zu tun.
2: Nee, ich hake ab, was hier noch... Was ist denn gut fürs Gehirn?
3: Also das kann nicht sein. Also ich hatte den doch schon seit vor ein paar Tagen. Also ich bin im Kopf immer noch da. Ich hatte den vor... Egal. Mich nervt das jetzt. Ich bin jetzt gar nicht richtig da, weil ich die ganze Zeit überlege, wo ist dieser Kopfhörer?
2: Das
3: kann nicht sein, dass ich den... Ich habe den schon mal in irgendwelchen Mietwagen liegen lassen. Ich habe den...
2: Also in einem Flugzeug?
3: Ja, auch.
2: Ich meine, in einem Flugzeug ist auch schon mal einer liegen geblieben.
3: In einem Bus von einem Flugzeug.
2: In einem Bus von einem Flugzeug.
3: Oh, ich hätte einfach gerne wieder kabelgebundene Kopfhörer.
2: Ich weiß nicht, ob du die nicht dann auch mal irgendwo liegen
3: lassen
2: würdest.
3: Nein, weil die sind dann am Handy dran. Aber also, Handys können das ja heutzutage nicht mehr.
2: Also ich habe ja auch noch einen Kopfhörer, den man auch mit Kabel benutzt.
3: Aber
2: und
3: nicht
2: wenn
3: ans
2: du
3: Handy.
2: Den Kopfhörer hier, ja, das stimmt.
3: Meinen alten Kopfhörer, das Kabel halte ich übrigens gerade in der Hand. Solltet ihr die Videoversion dieses Podcasts sehen. Das Kabel ist noch da. Aber ich kann den ja nicht ans Handy anschließen mit diesem Kabel.
2: Ja, wir machen mal weiter mit dem, was wir heute vorhatten. Also, weil wir spät dran sind und etwas vergesslich sind, sprechen wir über die 9-Euro-Scheine, über die man, nicht die 9-Euro-Scheine, die neuen Euro-Scheine, über die man abstimmen kann online.
3: Mhm. Und wir haben auch beide schon abgestimmt, oder?
2: Nee, ich noch gar nicht.
3: Du hast nicht abgestimmt?
2: Wieso, wie lange geht denn das?
3: Das sind schon so gute 10, 15 Minuten, das Voting. Aber ja,
2: nee, ich meine, wie lange darf man noch abstimmen?
3: Das weiß ich nicht.
2: Ja, nicht, wenn das jetzt hier gar keinen Sinn macht.
3: Das ist eine Weile.
2: Okay, dann haben wir noch eine Abstimmung, über die wir sprechen können.
3: Mhm.
2: Das Jugendwort des Jahres.
3: Mhm.
2: Da kamen einige Vorschläge, die,
3: ich hab das Gefühl, dass das mehrmals,
2: die man mir erklären muss.
3: Ich hab das Gefühl, das ist inzwischen mehrmals im Jahr.
2: Iconic, Susanne Daubner.
3: Ja.
2: Und wir werden sie heute auch noch hören.
3: Ja, okay.
2: Und dann, ja, was haben wir noch? Wir eigentlich, war es das erstmal mit den vorbereiteten
3: Themen?
2: Du kommst ja gerade
3: im Prinzip, wenn ihr das hört, kommst du gerade vom Pride in Hamburg. Ich hoffe, die Stimmung war trotz des furchtbaren Anschlages in Berlin vor einer Woche trotzdem gut.
2: Ja, meine Stimme ist ein bisschen belegt, aber nicht wegen des Wochenendes, sondern auch schon davor ein bisschen, weil dieser Wechsel von ich schwitze mich hier zu Tode und dann sitze ich im Auto und habe eine Klimaanlage an, Das bekommt mir nie gut und deswegen habe ich so eine leichte Erkältung bekommen. Ich hoffe, das hört man hier nicht zu sehr. Ich habe hier auch einen Tee, den ich hier zwischendurch mal schlürfe, um meine Stimme zu ölen.
3: Apropos die Stimme ölen, vielleicht ölt deine Stimme auch das hier.
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3: Denn wir beginnen natürlich wie immer diesen Podcast mit der Lieblingsrubrik von einigen, nämlich mit dem Snack der Woche, der nichts anderes ist als ein sich gegenseitiges Überraschen mit wunderbaren Snacks.
2: Ich möchte aber sagen,
3: letzte Woche war nicht gut.
2: Ich stimme nicken zu, außer beim letzten Punkt. Warum war der nicht gut?
3: Letzte Woche war doch lame. Also
2: das war eine Zeitreise.
3: Das war doch nichts.
2: Eine Zeitreise mit Füllung.
3: Ja, also das war nix. Letzte Woche gab es einen Center-Shock-Kaugummi. Der war übrigens auch, ich habe ja dann noch einen zweiten gegessen, als du irgendwie unterwegs
2: Für
3: warst.
2: Für die letzte Folge nicht gehört haben, was war denn dann sonst noch so Spannendes in der Folge? Hast du vergessen wahrscheinlich. Der Snack ist ja nur kleiner ausgefallen, weil du danach noch ein Mystery-Paket bekommen hast. Und ich wollte nicht hier übertreiben mit den Präsenten an dich. Man darf sich nicht zu sehr verwöhnen.
3: Was hat denn der Snack der Woche mit dem Mystery-Paket zu
2: tun?
3: Naja,
2: das waren beides Pakete, die du auspacken durftest.
3: Okay, gut.
2: So, und hast du die Maus schon benutzt, die drin war?
3: Nein.
2: Die fantastische Computermaus?
3: Vielleicht ist das der Grund, warum ich den Kopfhörer habe irgendwo liegen lassen,
2: weil du
3: diese
2: Maus hast?
3: Irgendwo rumliegt.
2: Ja, genau.
3: Naja. Es ist so, dass in dieser Woche du überrascht wirst. und darum soll wie immer dir der Snack der Woche in der wunderbaren leopardösen Tüte überreicht werden.
2: Ich habe jetzt wieder den Ton nicht gehört. Das ist sehr irritierend.
3: Aber alle anderen.
2: So, was ist es? Oh.

0: Oh, das ist ja eine halbe Mahlzeit. Mal
1: davon abgesehen übrigens, dass du einen Kopfhörer hast, du könntest dir den jederzeit aufsetzen.
0: Nee, aber allein ist das doof, das möchte ich nicht. Es ist schon aufgerissen an der Seite. Also, es ist ein Cheeseburger, ein Burger.
1: Das wäre eigentlich wäre das ganz geil, so ein Cheeseburger. 100%
0: tasty. Es ist ein Chupa Chups Original. Was?
1: Es ist kein Cheeseburger.
0: Es ist ein Chupa Chups Original Candy Burger.
1: Da haben wir's.
0: Ja, deswegen, ich habe mich ja verbessert. Mit 6-mal Brötchen, 3-mal Bärchen, 5-mal Patty. Ist ein Cola Patty wahrscheinlich. 4-mal Gürkchen und das andere kann ich nicht erkennen. Was ist das hier? Einmal drei. Das ist nicht Ketchup oder sowas. Ketchup fehlt noch.
1: Also, du musst das jetzt mal richtig erklären. Das ist ein scheinbar Gummitier-Hamburger in einer richtigen Burger-Packung.
0: Ja, es ist wunderschön.
1: Muss man ja optisch auch mal erklären.
0: In einer Burger-Packung, ja.
1: Weil es gut, geht da ja nur um die Optik.
0: Langsam davon aus, dass sehr viele uns vielleicht doch im Videomodus mal ansehen. Also, das lohnt sich auf jeden Fall. Ich halte es nochmal in die Kamera. Gibt es nicht in Deutschland, oder?
1: Nein.
0: Deswegen machen wir hier auch trotzdem keine Werbung für die Marke. Es ist halt einfach nur, oh, er ist nochmal eingepackt.
1: Ja, das sieht ja geil in einem aus. Plastik, zeig mal.
0: In einem Plastikbehältnis. Bitteschön, nimmst du mal bitte die Schachtel. Aber ich weiß nicht, ob du die kaputt machen solltest. Irgendwie ist es zu schade, um aufzumachen. Kennst du das, wenn man früher auf der Kirmes war und man hat so ein Lebkuchenherz geschenkt bekommen?
1: Das war auch mal so schlimm eingeschweißt. Ja,
0: vor allem hat man es nie ausgepackt und irgendwann war es so knüppelhart.
1: Ich habe die manchmal gegessen einfach. Ja? Ich lieb ja Lebkuchen.
0: Nee, man hat ja immer gedacht, man hebt das mal auf und so. So ist es mit anderen Süßigkeiten auch, die man so geschenkt bekommt, wenn die so...
1: Zeig das doch jetzt mal in die Kamera. Richtig nah.
0: Ich halte es doch hoch, der Burger in der Kamera.
1: Beiß
0: wenn
1: mal
0: ihr
1: rein.
0: Sehen wollt. Ja, ich pack's ja gerade aus und war noch am Erzählen. Also dann hat man da so Sachen.
1: Wie viel Plastik?
0: Ja, das ist viel zu viel Plastik. Aber das ist Amerika, das ist halt so.
1: Der kommt aber gar nicht aus Amerika, aber egal.
0: Oh, man dreht ihn auf? Nein, man dreht ihn nicht auf, man hebt ihn aus. Ah, er fällt leider ein bisschen so. Oh, nee, geht. Ja, süß sieht das aus. Das sieht ein bisschen aus, als wäre es also ein bisschen hautfarbenes Brötchen.
1: Sieht aus wie so eine...
0: Ich nehme mal so eine Brötchenecke
1: wie
0: weg.
1: Wie so eine Hühnchenhaut.
0: Naja, schmeckt halt wie erwartet, ne? Hier ist halt nur die Aufmachung sehr besonders.
1: Riecht sehr intensiv. Ja, okay, cool.
0: Ja, das Brötchen schmeckt. Ich nehme mal hier so ein, ich weiß nicht, warum das jetzt ein Bär in Bärenform ist, weil die legt man sich ja jetzt nicht auf so ein Brötchen. Und ich will nur wissen, ob das hier unten...
1: Nach Gurke schmeckt.
0: Nee, ob das Patty nach Cola schmeckt. Ich packe den Rest wieder ein.
1: Fleisch. Das wäre ehrlich gesagt besser. Wenn es wirklich nach Ketchup schmecken würde oder so, oder nach Fleisch.
0: Nee, das wäre eklig.
1: Wieso?
0: Nee, das ist eklig.
1: Das kann man ja durchaus machen. Du kannst ja einfach so was, auch sowas gelieren und so.
0: Ich weiß nicht, ob es Cola ist. Es ist sehr geschmacksneutral, leider.
1: Also ich bin ein bisschen enttäuscht. Es hat ja gar kein Unterbrot. Also es hat ja nur Obenbrot und nicht
0: stimmt.
1: Unten. Das ist ein
0: stimmt,
1: bisschen,
0: stimmt, stimmt.
1: Das finde ich ein bisschen läppsch.
0: Kein Unterbrot.
1: Für den Preis.
0: Naja. Also... Was sagen wir dazu? Ja, du warst wieder auf einer sicheren Bank. Ich mag ja Gummi. Da fällt mir schon das Mikro um. Ich mag ja Gummi, das sind wieder Gummitiere, ne, am Ende. Weingummi, Gummitiere. Ich mag ja sowas und deswegen ist es eine gute 8. Eine gute 9.
1: Du gibst aus Prinzip einfach keine
0: nein,
1: guten Punkte.
0: Doch.
1: Also gibst nie.
0: Ich wurde runtergemacht hier für meinen letzten Snack. Also nein, dann ist es halt eine 9. Es schmeckt wie erwartet. Es ist geschmacklich jetzt nichts Besonderes, aber es ist optisch halt ganz nett, ganz schön.
1: Ganz nett hat man ganz ja früher nett. Gesagt, ist die kleine Schwester von Scheiße. Mm. Das ist auch wirklich so. Also ich weiß ganz genau, wenn ich früher irgendwas designt habe, so Grafik und so, und dann kam jemand zu mir und sagt, es ist ja ganz nett, dann wusste ich immer, ja okay, kann in die Tonne. Okay, apropos Tonne.
0: Ab in die Tonne.
1: Noch immer haben wir einen wunderbaren Boomer-Kalender hier hängen. Und
0: jetzt nennen wir nicht mehr Wandkalender, sondern Boomer-Kalender.
1: Aber er hängt ja auch nicht an der Wand.
0: Er steht an der Wand.
1: Er steht an der Wand. Es ist ein Stehkalender an der Wand. Und wie immer wollen wir mit euch gemeinsam weiterblättern, weil es ja so spannend ist. In der Woche 31, das war die letzte, hatten wir ein Bild eines tanzenden Koalas mit Cocktailglas und da stand drüber, bleib verrückt. Sonst wirst du irre.
0: Ja, wie die verrückte Sibylle.
1: Im Büro. So, und jetzt kriegt Mitch die große Aufgabe, umzublättern.
0: Okay, ich blätter um. Zack, zack.

0: Ich kenne Leute, die sich so, die sind so alt wie ich.
1: Kann schon mal nicht gut sein, wenn man es nicht versteht. Kann wirklich nicht gut sein. Was steht da denn? Ich kann es nicht lesen von hinten.
0: Also es, ich kenne Leute, die sind so alt wie ich, aber erwachsen. Man muss so derartig aufpassen im Leben.
1: Das verstehe ich nicht.
0: Ja, ich auch nicht, deswegen.
1: Also den ersten verstehe ich noch. Ich kenne Leute, die sind so alt wie ich, aber erwachsen. Soll heißen, dass man selber nicht erwachsen wird
0: das, im Kopf. Das, ja. Aber den Rest habe ich nicht. Denn also das ist,
1: man
0: das
1: muss
0: das
1: so derartig aufpassen im Leben, verstehe ich
0: nicht. Das ist irgendwie, als wäre es ein separater Spruch.
1: Ja, verstehe ich wirklich nicht. Und darauf übrigens, dazu übrigens ein Bild eines eines Einhorn-Schwimmreifens von oben.
0: Also es sind drei Teile. Oben, der erste Absatz, dann das Bildchen hier von diesem Einhorn und unten der Absatz. Und die haben alle drei nichts miteinander zu tun. Das ist schon, also das ist ja wohl das enttäuschendste Blatt, was mir, okay, soweit will ich mich nicht aus dem Fenster hängen, ob das jetzt das enttäuschendste ist. Aber schon bisher eins von den oberen Enttäuschungen.
1: Wie würde Sarah Knappig sagen, das ist das Enttäuschendste und das Enttäuschendste von allen, dass die noch kommen
0: was
1: werden.
0: Was jemals noch kommen wird.
1: Genau, das ist es wirklich. Okay, aber dann stürzen wir uns doch mal rein in die Themen. Wir haben gesnackt, wir haben einen Boomerspruch, über den man mal nachdenken sollte. Wurde mir ja mal gesagt von der Person, die uns den geschenkt hat.
0: Ich weiß nicht, ob das Sinn macht, da nachzudenken. Nee. Also ich bin wirklich...
1: Da will ich auch nicht drüber. Ich will auch nicht darüber nachdenken.
0: Ja, doch, ich habe ja während, deswegen habe ich ja so gestockt, weil ich während des Lesens versucht habe, ihn zu verstehen, weil ich dann denke, ich müsste direkt was dazu sagen, aber es kam nicht dazu. Es kam einfach nicht dazu. Ja, was ist denn die Woche so passiert bei dir? Ja, das ist eine überraschende Frage.
1: Ich muss nachdenken.
0: Ja, wo warst du denn?
1: Zu Hause, du warst in Hamburg. Ich war das ganze Wochenende von Freitag bis Sonntagabend allein.
0: Ich rede ja auch von der letzten Woche. Jetzt übertreib mal nicht. Wir müssen doch jetzt nicht nur von dem Wochenende reden.
1: Du hattest ja ein paar die Wochenende. Konnte man ja sehen. Was ist denn daran so schlimm?
0: Was hast du denn die Woche so gemacht? Du weißt es nicht mehr.
1: Ich war in Köln. Ja. Ich war letzte Woche auf Mallorca und in München, Mitch. Diese Woche war ich nicht weg.
0: Du warst auch in Berlin noch.
1: Ach ja, stimmt.
0: Ja, siehste. Also ich bin...
1: Ich habe meinen Kopfhörer vergessen.
0: Ja.
1: Und ich habe...
0: Wahrscheinlich in Berlin irgendwo.
1: Oh. Ey, das kann gut
0: also
1: sein.
0: Also wie vergesslich kann man...
1: Ja, natürlich... Nee.
0: Wie vergesslich kann man denn bitte sein? Also ich weiß auch, manchmal weiß ich auch nicht, was ich den Vortag auf der Arbeit gemacht habe. Das passiert, aber wenn ich dann kurz nachdenke, dann fällt es mir auch wieder ein. Also wenn man mich jetzt so spontan fragt, was hast du gestern gemacht? Da muss ich wirklich überlegen.
1: Ja, ich auch.
0: Aber dass du nicht mehr weißt, dass du die Anfang der Woche in Berlin warst, also Anfang letzter Woche.
1: Ja, aber jetzt habe ich ein anderes Problem. Also nehmen wir mal an, ich habe den Kopfhörer in der Berliner Wohnung gelassen.
0: Ah, da sind wir wieder, okay.
1: Soll ich dann jetzt trotzdem einen kaufen? Weil ich weiß ja gar nicht, wann ich das nächste Mal in der Wohnung bin. Das ist ja nicht unbedingt in den nächsten Wochen.
0: Ist da denn niemand in dieser Wohnung?
1: Im Moment nicht.
0: Wo mal da nachgucken, geguckt werden kann. Nicht. Okay. Nee, dann weiß ich nicht. Aber bei dir ist es ja auch mal besser, zwei zu haben. Man weiß ja nie. Immer mal eine auf Reserve. Wie die Computermäuse, die du jetzt eine auf Reserve hast.
1: Mhm. Ja, ich war in Berlin. Ich habe ich drehe eine Kampagne mit Detlef D. Soest und Pietro Lombardi.
0: Ja, ich wollte gerade fragen, hast du jetzt auch vergessen, wie der heißt oder was?
1: Nee, ich hab eigentlich deshalb gestockt, weil ich glaube, dass man nicht mehr Detlef D. Soest sagt.
0: Wieso?
1: Man sagt nur noch Detlef Soest.
0: Detlef
1: D. hat das
0: D. abgelegt.
1: Ja, genau, so wie Linda Theodosio jetzt nur noch Linda Sio heißt.
0: Ja, aber wenn, also ich weiß nicht, ob das so klug ist, weil man kennt ihn doch nur so. Jeder sagt, das ist Detlef D.
1: Boah, irgendwann hast du auch P. Diddy gesagt, nicht mehr Puff Daddy.
0: Aber Puff Daddy hat ja auch 25.000 Mal seinen Namen geändert.
1: Ja, hat er das?
0: War Puffy,
1: das
0: nicht einfach, der irgendwann war der nicht
1: der
0: auch
1: hieß
0: sogar?
1: Nie Puffy, der hieß nie Puffy.
0: Puff Daddy, P. Diddy.
1: Ja, das war's.
0: Und einfach nur Diddy hieß er, glaube ich, auch schon mal. Ja, aber keine Ahnung, der hat auf jeden Fall bestimmt fünfmal...
1: Puffy.
0: Der auch hieß bestimmt auch Puffy. Schreibt gerne drunter, wie der hieß. Ich weiß nicht mehr, ich dachte, der hieß auch schon mal Puffy.
1: Weißt du, wer Puffy heißt? Sebastian Puffpuff. Von TV Total.
0: Ja, das der weiß ich Puffy. Auch. Gucke ich nicht, aber weiß ich, ja.
1: Ja, der heißt Puffy.
0: Ja, okay. Und was sagt Pietro so?
1: Pietro.
0: Pietro. Muss man das so betonen?
1: Naja, es ist ein Unterschied, ob man Pedro oder Pietro heißt. Das eine wird mit I geschrieben, das andere wird mit P-E-D.
0: Und dabei
1: Pedro
0: muss man, Pascal und zum dabei Beispiel. Muss man, und dabei muss man so das Auge zuknipsen, wie du gerade gemacht hast. Sag nochmal Pietro.
1: Pietro.
0: Pietro.
1: Was ist denn da so schwer für dich? Pietro.
0: Pietro.
1: Ja.
0: Ja, ich bin aus Trier. Ich habe heute ein Reel gesehen, wo jemand auch gesagt hat, er ist von einer Wespe gestochen. Nee, wie hat er gesagt? Von einer Wespe. Von einer Wespe ist er gestochen. Und nicht so, von was bist du gestochen? Also ich habe für mich so geredet, von was ist er gestochen? Von einer Wespe.
1: Das finde ich sehr lustig.
0: Und dann habe ich mir vorgestellt, wie wird das Wort Wespe geschrieben?
1: Mit Ä.
0: Das ist mit von einer Wespe gestochen. Und dann hat er noch ein bisschen weiter erzählt und irgendein Wort hat er noch gesagt, wo ich dann auch überlegen musste. Was meint er jetzt?
1: Okay. Boah, also es tut mir sehr leid, wenn jemand so eine Sprachbeeinflussung hat, die so negativ klingt.
0: Also ich weiß nicht, ob die Person
1: findest
0: auch.
1: Findest du es schön, dass ich Sprachbeeinflussung gesagt habe für Dialekt?
0: Mhm. Weiß ich nicht. Du machst dich wieder beliebt hier. Also auf jeden Fall weiß ich nicht. Also ich habe gestern in einem Podcast gehört, in einem sehr, sehr erfolgreichen Podcast, dass die Podcast-Co-Moderatorin Dialekte liebt.
1: Ah, ich weiß, wovon du sprichst. Ja, ist ein erfolgreicher Podcast. Ja, das kann man ja auch machen.
0: Also deine Freundin Julia
1: man
0: Krüger, unsere
1: ja
0: Freundin
1: ich
0: Julia
1: persönlich
0: Krüger.
1: Ich persönlich bin, I'm not a fan.
0: Mag, wenn Menschen mit Dialekten sprechen.
1: Das.
0: Aber es ist halt, wenn du jetzt eine Sendung hast, die deutschlandweit ausgestrahlt wird, ist es natürlich schwierig. Gut, der, von dem ich jetzt geredet habe, der hat nur einen Instagram-Account, der schon eine große Reichweite hat, aber die Leute gucken ihn ja.
1: Wer hat denn so geredet? Jetzt sag doch mal einen Namen.
0: Ich habe vergessen, wie er heißt. Oh. Niklas irgendwie.
1: Keine. Niklas, kenne ich.
0: War
1: der schon mal in Paris? Der war nie in Paris.
0: Der war nie in Paris, den kennen wir nicht. Nee, der ist Tischler und der macht halt so seine Dinger da.
1: Andere Frage, nochmal darauf zurückzukommen. Welche Dialekte findest du denn gut?
0: Ich habe keine Dialekte, die ich gut finde. Nee, weiß ich nicht. Ach, also dieses Berlinern, das nervt mich manchmal. Das finde ich immer ganz eine Zeit lang ganz witzig, aber irgendwann nervt's dann, weil es so gewollt klingt.
1: Aber wann bist du denn mal damit konfrontiert? Das ist ja relativ.
0: Nee, das war ja jetzt nicht die Frage. Das war nicht die Frage. Du hast gefragt, welchen Dialekt. Wenn man jetzt nur davon ausgeht, mit welchen Dialekten ich zu tun habe. Kölsch kann ich sehr gut hören. Deswegen höre ich auch gerne, gucke ich auch gerne bei den Fußbräuchs rein. Da wird ja auch sehr viel gekölscht. Saarländisch. Ich habe ja seit einer Zeit lang auch Saarländisch selbst mal angenommen, weil ich ja da 5 Jahre fast, also ich habe da so gut wie gelebt, 5 Jahre. Komplizierte Geschichte. Ich weiß nicht, ob man das jetzt hier ausbreiten soll. Ein andermal vielleicht. Deswegen habe ich dann auch schon mal Kuckste, sagen die ja. Und da ist das Witzige, dass auch die jungen SaarländerInnen, ist das richtig gegendert? Ja, ne?
1: Kommt mir so vor.
0: Saarländer und Saarländerinnen, sehr stark an ihrem Dialekt noch hängen, wo es in anderen Bundesländern meiner Meinung nach mit der jüngeren Generation immer weniger wird mit den Dialekten.
1: Ist das nicht, aber Saarländisch ist ja wirklich ein ganz schlimmer Dialekt.
0: Finde ich jetzt nicht. Die sagen für gewesen, sagen die zum Beispiel gewehen. Da bin ich mal gewehen und dann habe ich geguckt. Guckst du mal, haben sie gesagt. Also, ich weiß nicht. Ich finde es ganz niedlich.
1: Ich finde halt, sobald ein Dialekt ein dümmlich wirken lässt, wird es schwer.
0: Ein Fleischkäsweckchen.
1: Ja, wenn es einen dümmlich wirkt. Ist ja mit Sächsisch auch so. Sächsisch lässt einen ja auch sehr dumm wirken.
0: Ja, das
1: ist eigentlich gemein.
0: Leider.
1: Aber es ist, ich finde übrigens, Sächsisch und Saarländisch ist für mich auf einem Level der ich mag's nichtkeit.
0: Magst du Schweizer Dialekt oder österreichischen Dialekt lieber?
1: Das ist eine schwere Frage. Also
0: magst du dieses harte, ich kann das gar nicht nachmachen. Du weißt
1: also,
0: auch, was ich meine.
1: Das Ding ist ja, dass. Da müsste man jetzt nachschlagen, ehrlich gesagt, weil das ist ganz
0: also wenn wir im wunderbaren Österreich unterwegs sind am Wilden Kaiser, da habe ich gar kein Problem damit. Also es
1: ich
0: ist
1: auch nicht, nein, ich
0: also nee,
1: das
0: also ich das nervt mich auch nicht irgendwann.
1: Deshalb
0: also
1: höre ich auch sehr gerne Geschichten aus der Schwulenbar mit Miss Ivanka T.
0: Ah.
1: Weil ich liebe diesen Österreich, vor allem explizit sogar, mein Ivanka kommt da nicht her.
0: Läuft auch bei Talk Now. Ne?
1: Ja, Ivanka kommt nicht aus Wien, sondern aus Oberösterreich, aber doch, glaube ja, aus Linz, aus Lienz oder so. Egal,
0: ja,
1: auf jeden Fall,
0: ja,
1: aber, nicht
0: ja,
1: aus, aber jedenfalls nicht aus Wien.
0: Nein.
1: Und Wienerisch ist nochmal eine Nummer
0: der
1: krasser.
0: Schmäh.
1: Der ist nochmal eine Nummer krasser, aber ich mag das Österreichische. Nur beim Schweizer bin ich mir gar nicht so sicher. Also das Schweizerdeutsch ist keine eigene Sprache,

0: ist doch ein Dialekt, aber irgendwas war da mal. Ich google es mal.
1: Google weiß mehr. Wir sind die Könige im Googlen, haben wir letzte Woche auch festgestellt.
0: Ja, das stimmt tatsächlich. Es ist doch ein Dialekt, okay. Also das Ding ist aber halt, was beim Schweizerdeutsch das Problem ist, weshalb es nämlich keine eigene Sprache ist, weil Schreibweisen und Aussprachen sich von Region zu Region innerhalb des Dialektes stark unterscheiden.
1: Das macht es ja mit Schreibweisen in Deutschland nicht, aber nee, mit dem gesprochenen Wort.
0: Genau. Und das ist nämlich, deshalb ist Schweizerdeutsch auch keine eigene Sprache, sondern nur ein Dialekt. Ich dachte, es hätte noch ein anderes Wort gegeben, aber ist halt keine Sprache. Und deshalb wird es auch in der Schweizer Schule nicht geschrieben. Mhm. Weil halt jeder anders schreibt. Mhm. Es gibt keine Festlegung, wie Sachen geschrieben werden. Mhm. Darum kann es sein, du fährst 10 Kilometer in einen neuen Ort und da werden Sachen wieder anders ausgesprochen und anders geschrieben, wenn man sie aufschreiben würde.
1: Das macht es unnötig kompliziert.
0: Ja, aber das sind die Schweizer.
1: Ja, die deutsche Sprache ist ja auch nicht gerade einfach und auch sehr kompliziert. Was mich natürlich in meiner fantastischen Art Überleitungen einzuleiten, zu einem unserer Themen führt, nämlich die wunderbare Susanne Daubner, heißt sie, ne? Hat die Jugendwortliste, die Anwärter auf das Jugendwort 2026 vorgestellt.
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1: Ich mag sie ja sehr gerne. Sie ist ja eine unglaublich sympathische Frau. Ich habe sie auch schon in Interviews gesehen.
0: Sie hat immer so ein leichtes Gothic-Make-up.
1: Ja?
0: Finde schon, sie hat immer so an ihren
1: äußeren
0: Augenlidern.
1: Smoky Eyes.
0: Das ist sehr smoky. Ja, ja.
1: Ja. Das
0: ist
1: mir mal aufgefallen. Bisschen verrucht, die
0: ja,
1: Gute.
0: Ist ein bisschen Gothic, ein bisschen 30
1: Finden
0: Jahre.
1: Wir gut. Und ich finde ja auch gut, sie hat ja immer eine ganz besondere Art. Hast du es gesehen? Ich muss dich mal erst mal fragen. Hast du gesehen, wie sie die Liste vorgestellt hat?
0: Macht sie ja nur schon eine Weile.
1: Hast du sie dieses Jahr gesehen?
0: Nein.
1: Das ist ja das Wichtige, dieses Jahr. Und ich kann dir sie ja zeigen, ich habe das Video ja rausgesucht für dich. In mühevoller Kleinarbeit habe ich dieses Video aus dem Internet eigens rausgesucht und ich kann es dir jetzt vorspielen, wenn du
0: möchtest. Dann bin ich gespannt.
3: Liebe Community, es ist wieder soweit. Die Top 10 für das Jugendwort des Jahres stehen fest und wir gehen rein. 6-7. Crash out. Digger. Du bist gut genug. Gute Käse. Macker. Peak. Ragebait. Schere. Super. Unter jugendwort.de könnt ihr ab sofort für die Top 3 abstimmen. 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August.
0: Ja, das ist generell erstmal so für die Tagesschau natürlich super, dass du sagst, also, inzwischen die Ikone des
1: Jugendwortes
0: ist.
1: Gute Käse?
0: Ich hab noch nie gehört.
1: Was ist denn gute Käse? Was könnte das denn heißen? Habe ich das richtig gehört? Gute Käse, ne?
0: Ich überlege gerade.
1: Und wie gut kann sie singen?
3: Du bist gut genug. Oh.
1: Ich weiß nicht, war das so geplant?
0: Vielleicht auch nicht.
1: Aber das ist ja auch kein Wort, ne, am Ende.
0: Ja gut, das ist ja nie ein Wort, das ist
1: ja
0: auch Redewendung.
1: Okay, 6-7 ist auch kein
0: ganz
1: Wort.
0: Ganz ehrlich, wie oft ist eigentlich Digger auf dieser Liste?
1: War schon wieder Digger
0: dabei. Ich habe das Gefühl, dass Digger jedes
1: aber
0: Jahr auf der Liste
1: da
0: ist.
1: Anscheinend nie, oder?
0: Nee, weil aber wer will das denn? Irgendwer in dieser Redaktion
1: will unbedingt Digger haben.
0: Will unbedingt
1: ich weiß
0: Digger.
1: Auch nicht, ob Digger, da müsste ja auch Bro draufstehen, weil Digger, sahen so viele Leute noch Digger?
0: Ja, aber ich glaube, Bro ist schon mal auf der Liste gewesen.
1: Ja?
0: Das würde mich sehr überraschen, wenn nicht. Ja, was war da noch? 6-7? Ist das nicht, irgendwie 6-7? Ist das nicht ein Jahr zu spät?
1: 6-7 weiß ich nicht. Das habe ich auch zu spät verstanden. Das war eigentlich, hat das ja gar keine Bedeutung, ne? Das ist ja eigentlich aus einem Meme entstanden, also aus einem Internetvideo, wo bei einem Basketballspiel ein Junge dieses 6-7 Zeichen gemacht hat, mit den Händen so hoch und runter. Und ich glaube, das war der Spielstand oder irgendwie so. Ich müsste mich jetzt da auch nochmal recherchieren. Ich meine, so irgendwie kam das. Und seitdem ist das so der Running Gag erst gewesen und dann hat man es zu allem Möglichen plötzlich gesagt.
0: Aber
1: die Bedeutung...
0: Da, natürlich gibt es eine Bedeutung.
1: Was ist denn die Bedeutung?
0: Die Bedeutung ist, das ist so ein bisschen...
1: Ungenau. Also 6-7 ist so...
0: Zwischen 6 und
1: entweder
0: 7.
1: Oder.
0: Auf einer Skala von 1 bis 10, so 6-7.
1: Ist das die Bedeutung?
0: Ja. So, das ist im Prinzip so eine Wertung, so naja, 6-7, so nach dem
1: das
0: Motto.
1: Das ist höchst unbefriedigend.
0: Aber da kommt's her. Also es kommt von dieser, es ist so ein bisschen, du bist unentschieden, es ist jetzt 6-7, aber eigentlich ist auch egal, weil was ist denn der Unterschied zwischen 6 und 7? Auf der Skala von 1 bis 10 ist auch egal. Also
1: ist das so?
0: Ob das jetzt entstanden ist durch einen Basketballspiel.
1: Also beim Snack der Woche ist es anscheinend nicht egal, ob 8 oder 9.
0: Ja, wir reden aber auch hier von 6 oder 7.
1: Also 8 oder

0: 9 sind genauso weit davon entfernt. Ach, wie 6 oder 7. 8 und 9
1: sind aber schon recht nah an
0: 10, ne? Ach so, okay.
1: Aber 6-7 ist so, 6-7 ist halt so unentschlossen, so, hm.
0: Ist das wirklich so? Da müssen wir mal, also.
1: Doch, doch.
0: Da darf uns auch gerne, dürfen uns alle korrigieren, wenn das nicht so sein sollte. Ich hoffe, dass Maurice sich irrt, weil das, also ich hoffe, du irrst dich, weil das wäre sehr enttäuschend, wenn es das wäre.
1: Doch,
0: ich dachte, das wäre.
1: Sehr sicher.
0: Ja, und wo, aber das kommt schon von dem Jungen, der das macht.
1: Ich weiß nicht, wo der Ursprung
0: das,
1: war.
0: Der, ja, das
1: aber es hat sich ja massiv verselbstständigt.
0: Das hat der bei einem Basketball, bei irgendeinem Sportspiel.
1: Ja, aber 6-7
0: bei Basketball oder Football, irgendwo hat er gemacht 6-7. Die Kamera war auf ihm und er saß so im Publikum. Ja, das weiß ich nicht. Das habe ich gesehen. So, ich weiß nicht mehr, was es sonst noch war.
1: Gibt's, aber das ist es. Achso, ja. Andere Worte jetzt noch.
0: Ja, gibt's diese Liste hier nicht schriftlich irgendwo?
1: Du bist gut genug, finde ich irgendwie interessant, dass ein Song es geschafft hat zum Jugendwort, in Anführungsstrichen Jugendwort, sondern Jugendsprech oder Aussage. Auf jeden Fall, dass das der Fall ist, finde ich auch schon irgendwie verrückt. Ein Song. Was war es noch? Ich habe es vergessen. Schräger Käse?
0: Ich guck gerade.
1: Stinkender Käse?
0: Ob ich die Liste finde?
1: Vielleicht habe ich meinen Kopfhörer in diesem Schernau-Auto verloren, was ich vor ein paar Tagen gefahren bin, das so eklig nach Käse roch. Ey, da bin ich eingestiegen. Es roch irgendwie
0: bist
1: nach...
0: Du immer noch bei deinem...
1: Ja, es roch so nach toter Oma.
0: So, ich bin jetzt bei der Abstimmung. Also, sollen wir mal abstimmen? Hm. Ich weiß gar nicht, wer darf denn? Bin ich nicht zu alt zum Abstimmen für ein Jugendwort?
1: Ich glaube, dass kein Jugendlicher da mitmacht.
0: Meinst du nicht? Ist das für die uninteressant? Hm. Also, Peak war das Wort.
1: Mhm. Also der Gip, also der Höhepunkt.
0: Ja, aber sagt man das so im, also habe ich, witzig, habe ich
1: jetzt mal
0: so
1: ganz ehrlich,
0: wenig
1: mit
0: Kontakt
1: welchen jungen Mensch, ja.
0: Auf der Arbeit, ja, mit den Azubis. Es sind schon einige. Okay. Wir kriegen 6 neue. Ab.
1: Was ist mit den Alten?
0: Ab heute. Ab Montag.
1: Was ist mit den Alten?
0: Ja, die entweder sind 3, im besten Fall sind 3 fertig mit der Ausbildung. Und die anderen machen einfach das nächste Jahr, machen die dann halt. Die kommen dann ins nächste Lehrjahr. Warum?
1: Wie finden die denn so die Ausbildung?
0: Die essen wir. Die essen wir immer.
1: Die finden die Ausbildung so 6-7.
0: Ja, wahrscheinlich. So, 6-7 war dann danach Crash Out.
1: Ja, gut.
0: Das kann man, aber ich...
1: Ist auch in letzter Zeit ein gängiger Begriff für Ausrasten.
0: Aber Super?
1: Super. Ich weiß auch nicht, woher das kommt.
0: Aber das sagt man noch nicht. Also das Wort, also den Ausdruck Super, so aus Spaß, kenne ich. Aber benutzt das jemand im Wortschatz?
1: Ich war letztens irritiert, als jemand wirklich ernsthaft, also nicht in einem humoristischen Kontext, sondern ernsthaft zu mir gesagt hat, ja, checke.
0: Checke? Ja, das höre ich in Podcasts von Mitte 20-Jährigen, Anfang bis Mitte 20-Jährigen. Höre ich das ganz, ganz oft, dass sie dann da sitzen und der eine erzählt was und der andere, oder meistens sind es Jungs, der andere sitzt daneben und sagt dann, ja, checke voll. Checke.
1: Ja.
0: Checke voll.
1: Ja, aber wenn das, aber das war
0: das
1: so.
0: Das hat mich schon mal dazu, also es gab mal einen Podcast, da hat das jemand so oft gemacht, der hat immer gesagt, so oft checke, ja, checke ich voll, ja, checke, dass ich das ausmachen musste.
1: Das tut mir leid.
0: Ich konnte es nicht mehr hören. Es war wirklich nervig irgendwann.
1: Checke.
0: Und ich bin jetzt nicht so, also normalerweise würde mir das jetzt nichts ausmachen, aber wenn man das übertreibt, Macker.
1: Checke. Macker. Ist ja auch, aber Macker, das hat man auch schon in den 60ern gesagt.
0: Ja, Macker
1: gesagt.
0: Hat man gerade, nee, ja, in den 60ern, also so in den 80ern auf jeden Fall, 90er, 80er
1: Hilfe.
0: War noch, ey, was ist das denn für ein Macker, ey? Wenn das damit auch gemeint ist, oder?
1: Ich gehe mal davon aus.
0: Ja. Digger? Ja gut, das hatte man ja eben schon, das ist irgendwie auch aus den 2000ern, oder? Doch, 2000er?
1: Das ist für mich so Hamburger Rap.
0: Digger. Schere. Keine Ahnung.
1: In welchem
0: Vielleicht
1: Kontext?
0: Wollen sie alle FriseurInnen werden. Keine Ahnung. Schere. Ja, vielleicht, da fehlt
1: ich
0: halt
1: da,
0: auch.
1: Ich hab da nur, also, ich kann mich jetzt dazu nicht äußern, dann müssten wir die FSK-Bewertung dieses Podcasts anheben.
0: Ja, was hast du? Hast du so ein Schweinkram? Hm. Wolltest du jetzt von Schweinkram reden?
1: Das ist ja kein Schweinkram.
0: Wir müssen doch irgendwann so Bonusfolgen, die wir machen. Da können wir über Schweinkram reden.
1: Hinter der
0: reden.
1: Ausweiskontrolle. Okay, weiter.
0: Ragebait.
1: Auch da denke ich mir so, ist das nicht schon, also das Thema Ragebait ist doch schon uralt.
0: Ragebait ist ein Thema und ich finde es auch tatsächlich jetzt nicht so irrelevant, aber ist das ein Jugendwort? Also Ragebait sagt doch jeder, oder? Also meine Mutter jetzt vielleicht nicht.
1: Sagen, frag mal deine Mutter, ob sie Rage Spät sagt.
0: Meine Mutter vielleicht nicht, aber das ist dann natürlich eine andere Generation. Aber wir sagen das doch auch schon mal. Und wir sind jetzt nicht, ich würde mich jetzt nicht zur Jugend zählen.
1: Also was heißt, wir sagen das mal? Also es ist ein Wort, das eine Bedeutung hat, aber ich wüsste nicht, warum ich das außer dem außerhalb des Kontexts von Rage Bait würde ich es nicht nutzen. Hingegen so ein Wort wie Checke oder Das Crazy oder was weiß ich, Übelkäse oder wie das da heißt.
0: Übelkäse.
1: Das verstehe ich ja, dass man es außerhalb des Kontexts verwendet. Aber ich wüsste nicht, wie man das Wort Rage Bait überhaupt außerhalb des eigentlichen Kontexts verwenden kann.
0: Man könnte es in einem Gespräch verwenden, wenn man denkt, jemand anderes erzählt nur was, um sich wichtig zu machen.
1: Ja, dann wird's ja.
0: Und aber dann würde man ihm ja auch der Lüge unter.
1: Beim Ragebaiten geht es ja nicht darum, sich wichtig zu machen, sondern es geht darum, jemanden aufzuregen, ganz bewusst.
0: Aufmerksam zu machen auf etwas.
1: Ja, nicht nur Aufmerksamkeit, sondern mit, also jemanden aufbringen. Es geht ja nicht nur Aufmerksamkeit.
0: Achso, es soll auch schon pulverisieren quasi.
1: Pulverisieren?
0: Pulverisieren.
1: Das ist für das, wenn es pulverisiert, sagen wir mal so, dann ist es ja, hat es seine Wirkung enorm entfaltet, ja.
0: Ja, meine ich ja.
1: Ja.
0: Naja, mit Ragebait willst du ein Thema pulverisieren, damit die Leute drüber reden. Oder die Leute pulverisieren, dass sie überleben.
1: Nein, ich glaube, du meinst polarisieren.
0: Polarisieren, pulverisieren. Ja, mein Gott, ich komme hier durcheinander mit diesen vielen deutschen Worten. Oh mein Gott.
1: Pulverisieren. Aber nee. Darum meine ich ja, am Ende eines Ragebaits, wenn er richtig gut aufgeht, dann pulverisiert er alles.
0: Was war das Wort, was ich sagen wollte?
1: Polarisieren.
0: Polarisieren, Entschuldigung. Ja, genau. Was ist denn heute los? Ist für mich auch die 6. Stunde heute.
1: Ja, polarisieren.
0: Ist noch früh. Du bist gut genug.
1: Oh nee, bitte. Oh, ich kann nicht mehr.
0: Das mache ich immer für meine Arbeitskollege zu ärgern. Dann singe ich immer nur diesen einen Satz und dann sagt er immer, hör auf, ich habe wieder einen Ohrwurm.
1: Ja, genau, das ist schlimm.
0: Ganz schrecklich. Und jetzt haben alle Zuhörlinge für den Rest des Tages diesen Ohrwurm.
1: I'm so sorry.
0: Ja, guter Käse. Gute Käse. Gute Käse.
1: Gute nicht, Käse. Nicht wahrscheinlich Käse. Hat das irgendjemand mal gesagt. Das ist
0: auch ein Meme oder so.
1: Irgendwie
0: ne?
1: So, ja, gute
0: kann
1: Käse.
0: Sein. Gute Käse.
1: Das ist gute Käse.
0: Die gute Käse.
1: Ich weiß es nicht. So, aber hast du abgestimmt?
0: Achso, nee.
1: Och.
0: Für was soll ich denn jetzt abstimmen? Was soll ich jetzt wählen hier?
1: Oh, ich hab schon wieder.
0: Ich finde alles hier Macker, Digger, Schere. Schere ist mir. Du dachtest, Schere wäre Schweinkram. Vielleicht soll ich dafür stimmen.
1: Ja, dann stimmt doch für
0: Crash
1: Schere.
0: Crash Out, den kriege ich auch manchmal.
1: Oh, nee, Crash Out. Geh mal, mach mal Crash Out.
0: Den Crash Out kriege ich auch manchmal. Ja.
1: Geh mal,
0: ach,
1: mal
0: guck Küchen. Mal, wenn man drauf geht, kriegt man sogar die Erklärung unten drunter.
1: Ach,
0: das habe ich ja gar nicht gesehen.
1: Michael.
0: 6-7.
1: So, jetzt.
0: Eine feste Bedeutung gibt es nicht. Der Hype von 6-7 lebt davon, dass es ein kompletter Insider ist. Durch TikTok, Basketball-Memes, ich dachte es wäre nur eins, und dem Song Doc. Nee, wie?
1: Ja, den kenne ich von TikTok.
0: Okay.
1: Hello, Mr. Teacher, River 6-7.
0: Ja, genau. Ging der Trend viral. Mit der typischen Handbewegung dazu gilt, wer es checkt's.
1: Ja, checke. So, und jetzt bitte Schere.
0: Schere. Wo ist Schere hier? Schere. Heißt so viel wie, sorry, mein Fehler. Kommt aus der Gaming-Szene und zeigt... Du hast verkackt, stehst aber dazu. Beispiel, Schere, bin einfach abgetaucht, ohne was zu sagen. Also einen polnischen gemacht. Wenn man jetzt einfach geht.
1: Nee, ja, aber das ist nicht das Bedeutung von Schere. Sondern in dem Kontext, Schere,
0: ja,
1: ich habe polnisch
0: dem,
1: gemacht.
0: In dem Kontext, ja.
1: Oh Gott, das ist ja wirklich furchtbar, das verstehe ich nicht. Also so Schere nach dem Motto, komm, wir schneiden das mal weg. Schwamm drüber.
0: Ja, weil du bist gut genug, steht nur ein viraler Song auf TikTok, bla bla bla.
1: Ja, ist ja auch so.
0: Gute Käse.
1: So.
0: Ein humorvoller Ausdruck für richtig gut, stabil oder feier ich. Oh, feier ich ist auch ein gutes Jugendwort.
1: Das
0: feier
1: ist
0: ich.
1: Schon wieder 20
0: ist auch
1: Jahre
0: schon wieder alt, ne? Mochte ich aber gerne.
1: Gute Käse.
0: Feier ich. Hat keine wörtliche Bedeutung. Gerade das macht den Reiz aus. Wird als Lob oder Zustimmung verwendet. Gut, also wenn du jetzt irgendwas gut machst, dann sage ich in Zukunft immer gute Käse. Das macht überhaupt keinen Sinn.
1: So, und wofür stimmen wir jetzt?
0: Ach so, vielleicht doch für gute Käse. Also gute Käse ist am Ende nur ein Lob. Finde ich gut. Ich muss noch hier die AGBs machen und dann schicke ich... ich bin auch kein Roboter. Alles klar. Habe ich geguckt, ist ein Haken, ich bin kein Roboter.
1: Haken dran.
0: Gute Käse. Abstimmen.
1: Hast du denn auch, mal davon abgesehen, dass du jetzt für Susanne Daubners Jugendwort des Jahres...
0: Also ist es ihr?
1: Nein, es ist das vom Langenscheid-Verlag.
0: Ist ihre
1: Aktion? Es ist eine Aktion des Langenscheid-Verlages.
0: Ich muss hier oben noch was auswählen.
1: Oder es ist eine Aktion vom Duden-Verlag. Ich glaube, aber es ist vom Langenscheid-Verlag. Egal. Siehst du doch da, das ist da so gelb.
0: Ah, da steht Langenscheid.
1: Genau. Vom Langenscheid-Verlag.
0: Keine Werbung.
1: Okay.
0: Ach so, wie alt ich bin. 31. Hier steht 0 bis 10, 11 bis 15, 16 bis 20, 21 bis 30 und dann 31 plus. Ja, leider bin ich 31 plus.
1: Das müsste da stehen, ihr Voting wird annulliert.
0: Ihr Voting wird nicht akzeptiert, weil sie einfach alt sind. Da guck.
1: Hurra! Okay, abgestimmt. So, wir checken.
0: Danke fürs Mitmachen.
1: Sehr gut. Cool. Was man auch abstimmen kann, ist derzeit über die Zukunft deines Portemonnaie-Inhaltes.
0: Ja.
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0: Also ich war ja immer ein Verfechter des Bargeldes. Lange Zeit. Und mittlerweile habe ich mich aber so an Kartenzahlung gewöhnt. Ich weiß gar nicht, wie das kam. Einfach aus Gemütlichkeit, weil ich irgendwann
1: mal... Du hast doch trotzdem immer noch Bargeld in der Tasche.
0: Nee, wirklich nicht.
1: Fährst du deinen Bäcker am Morgen nicht?
0: Nee, mache ich alles nur noch mit Karte. Das einzige Bargeld, was ich in der Tasche habe, ist, wenn man schon mal Trinkgeld bei KundInnen bekommt.
1: Ja.
0: Das wie heute auch, werde ich noch
1: welches die Hunderter.
0: Nee, so viel wird's nicht. Aber nee, da kriegt man schon mal ein bisschen Bargeld zugesteckt, wenn man gute Arbeit gemacht hat, und das mache ich ja immer.
1: Und wenn dir vielleicht, und dir ist vielleicht aufgefallen, dass sich die Art und Weise, wie in Europa das Geld aussieht, der Euro, eigentlich nicht wirklich geändert hat seit Einführung des Euros. Es gab so minimale Anpassungen. Es gab einmal eine Anpassung, da wurde der Schein sicherer gemacht, da wurde so ein leicht transparentes Plastik-Icon mit der Zahl eingeführt.
0: Fälschungssicherer gemacht. Ja. Und den 200-Euro-Schein gibt es nicht mehr. Oder einer ist noch weggefallen.
1: Der lilane.
0: Weiß ich nicht.
1: Der lilane.
0: So viel
1: ist
0: Geld hatte ich noch nie im Geldbeutel.
1: Der 500er war das. Der 500er.
0: Irgendein Geldschein ist weggefallen.
1: Der 500er.
0: War das zu viel?
1: Der 500er war lila. Es gibt noch einen 200er. Der ist gelb. Den habe ich gefühlt noch nie in meinem Leben gesehen.
0: Mhm. Was für eine Farbe hat der 100er?
1: Grün.
0: Stimmt, der ist grün, ja.
1: Aber ich habe noch, hast du schon mal einen gelben Schein gesehen? Hast du schon mal den 200er gesehen?
0: Ja, irgendwo habe ich den schon mal gesehen und glaube auch mal in der Hand gehabt. Aber
1: du bist ein reicher Mann.
0: Ja, aber eher selten. Also 200 Euro als einzelnen Schein, den will ja auch niemand. Sind wir mal ehrlich, gehst du mit einem 200 Euro, gut, wenn du jetzt mit einem guten beim Aldi oder mit irgendeinem anderen Discounter an einer gut gefüllten Kasse stehst, dann machen sie das. Das macht denen nichts aus.
1: Ich finde es witzig, dass du 200-Euro-Schein ausgerechnet in den Aldi gehen willst.
0: Ja, warum denn nicht?
1: Damit hast du den ganzen Laden leer gekauft.
0: Oh ja, jetzt, oh, die Zeiten sind aber auch vorbei.
1: Ah, ich war letztens im Kaufland und habe viel gekauft und dachte so, oh, es geht eigentlich.
0: Echt?
1: Mhm.
0: Keine Werbung für Kaufland.
1: Nee.
0: Ganz schlimmer Laden.
1: Ja, das stimmt. Warum sind eigentlich immer alle Kauflands so asozial?
0: Kaufländer.
1: Egal wo man ist, egal in welchem Land. Kaufland, ob es jetzt in Deutschland, Tschechien oder auch in Österreich oder Polen ist. Kaufland ist immer asozial.
0: Keine Ahnung. Ich wollte auf jeden Fall nur sagen, dass man immer, wenn man zu große Scheine abgibt, auch schon mal komisch angeguckt wird. Weil
1: richtig.
0: Die keinen Bock haben, den
1: aber
0: zu wechseln.
1: Ich muss dir ganz ehrlich sagen, ich finde die Abschaffung des 500ers falsch, weil irgendwie finde ich, dass der 500er ja durchaus Sinn macht, weil man somit ja 1000 Euro relativ einfach und schnell fassen kann. Und
0: ja.
1: Es gibt durchaus Situationen, also nicht, dass ich das so tue, aber es gibt Situationen, also wenn du zum Beispiel die Drogenlieferung am Hafen von Nizza entgegennimmst. Nein, aber wenn du jetzt zum Beispiel, ein Auto bar kaufst, ja?
0: Ach, selten.
1: Gibt ganz viele Leute, die das noch gemacht haben.
0: Ja, aber
1: und das kostet ja schon so ein paar tausend Euro Minimum. Und dann gehst du da mit diesen flitzigen 100 Scheinen da, hast du auf einmal 50, 60 Scheine. Das ist irgendwie doof. Und da ist eigentlich so ein 500er ganz schlau, dass man das gut zusammenfassen kann.
0: Also ich habe ja, wie gesagt, sehr lange Zeit mich davor gesträubt, mit Karte zu bezahlen, weil ich das Gefühl für Geld eher habe, wenn ich die Scheine in der Hand habe. Du kannst natürlich jetzt sagen, dass das Quatsch ist, aber das müssen alle für sich selbst entscheiden.
1: Ja.
0: Für mich ist das Quatsch. Mir hat es was gebracht, zu sehen, wie viel Geld ich ausgebe, indem ich es haptisch in der Hand habe.
1: Ja.
0: Und ich merke auch jetzt, dass man ganz viel schneller mal die Karte irgendwo vorhält.
1: Ja, klar.
0: Als
1: eigentlich nicht.
0: Im Geldbeutel
1: ist ja klar,
0: zu wühlen.
1: Aber nee, stimmt gar nicht.
0: Ja, doch, finde ich schon.
1: Ja, okay. Warum erzählen wir euch das? Es geht darum, dass der Euroschein bzw. die Euroscheine ab, ich glaube schon Mitte kommenden Jahres ausgetauscht werden gegen neue, gegen komplett neue.
0: Aber nicht komplett komplett ausgetauscht. Also es kommen nur noch neue auf den Markt, also in den
1: ja,
0: Umlauf.
1: Ja, es geht recht schnell, weil im Prinzip ist das ja so.
0: Auf dem Schwarzmarkt.
1: Es ist ja so, dass ja dann ganz viele Stellen, die halt Geldscheine annehmen, verpflichtet sind, diese auszutauschen und zurückzuführen. Und dann werden die ersetzt durch neue. Also gerade so große Supermarktketten.
0: Gut, das wird ja sowieso immer gemacht mit abgegriffenen Scheinen, dass die irgendwann mal aus dem Verkehr gezogen werden, weil sie einfach zerfallen fast.
1: Genau. Ja. Und da gibt's neue. Und ihr könnt darüber abstimmen. Es gibt viele Designs, muss man ganz ehrlich sagen. Ich glaube, es gibt 8. Ich habe dir die Adresse geschickt.
0: Ja, weiß ich, ich finde das jetzt noch.
1: Dann müssen wir es nochmal suchen. Google doch einfach mal. Wir googeln ja viel hier.
0: Die 9 Euros.
1: Google Umfrage Euroscheine. Dann wirst du es schon finden, glaube ich. Aber also es gibt 8 Sets, 4. Also andersrum, es gibt 8 Sets und es gibt 2 Designmotive. Das eine ist bedeutende EuropäerInnen und das andere ist europäische Natur und Landschaft.
0: Neues Design für Eurobanknoten. Der EZB.
1: Genau, da bist du schon richtig. Auf der EZB-Seite ist das, der Europäischen Zentralbank. Und es ist halt so, es gibt 4 Sets mit bedeutenden EuropäerInnen und es gibt 4 Sets mit europäischer Natur und Landschaft. Und das Interessante ist, bei diesen 4 Sets gibt es jeweils immer 2 Sets, die sind horizontal und 2 Sets, die sind vertikal. Das ist das Besondere.
0: Bin
1: das heißt,
0: nicht bei der Umfrage gelandet.
1: Du wirst das schon gut googeln. Google, hast du wirklich Umfrage gegoogelt? Ich glaube nicht.
0: Ich muss gucken.
1: Jetzt werde ich Abstimmung oder wo?
0: Schon wieder ermahnt. Umfrage Euroscheine habe ich gegeben.
1: Ja, dann guck doch.
0: Abstimmung über Euroscheine.
1: So, auf jeden Fall, ich wollte gerade erklären, wie es funktioniert.
0: Ach ja.
1: Ja.
0: Ja, dann erklär doch mal. Ich halte dich doch nicht ab.
1: Nochmal. Es gibt 2 große Sets. Einmal mit bedeutenden EuropäerInnen und es gibt ein Set mit 4 und also nochmal, es gibt nicht, also es gibt 2 Oberkategorien, bedeutende EuropäerInnen oder Landschaft und Natur. Darum muss sich erstmal entschieden werden. Will man Gesichter auf den Scheinen oder will man Natur- und Landschaftsbilder? So, und diese Motive sind dann nochmal unterteilt, und zwar gibt es von jedem 4. Und die sind nochmal unterteilt in jeweils 2 horizontale und 2 vertikale. Und das ist das Besondere. Das heißt, es kann durchaus sein, dass wir demnächst die Euroscheine vertikal sehen, um sie zu verstehen. Aber es gibt auch horizontal für alle Klassizisten. Und das sind sehr, ich finde, das sind sehr moderne Designs. Ich finde, sie sehen teilweise, aber ich glaube, das hat man immer, wenn man so Geld sieht, das noch nicht real ist. Ich finde, sie haben wahnsinnig viel Spielgeldoptik.
0: Ja, weil sie ja auch sehr bunt sind, oder? Haben die Farben?
1: Nicht mal, ich finde ehrlich gesagt, sie sind sehr.
0: Ach so, jetzt
1: ich finde,
0: ich
1: sie sind
0: was.
1: Ehrlich gesagt sehr colorblogging. Sie sind sehr modern, sie sind sehr geradlinig und sie sind irgendwie. Es sieht halt nicht so aus wie klassisches Geld.
0: Vorlage C.
1: Okay, ja.
0: Der 5-Euro-Schein.
1: Was siehst du denn da?
0: Das ist eine sehr streng dreinblickende Frau und sie hat mich im ersten Moment ein bisschen an Sophia Loren erinnert.
1: Also es ist erstmal ein horizontales Set, was du gerade siehst, ne?
0: Wie wir es auch haben.
1: Genau. Es sind immer die gleichen Menschen, die werden nur unterschiedlich gezeichnet, je nach Style, ne? Es sind immer die gleichen.
0: Ich stehe aber nicht drauf, wer sie ist, oder?
1: Personen.
0: Ich das überlesen.
1: Und es gibt immer die Person und dann gibt es auf der Rückseite immer eine Situation, die für diese Person steht. Da du hier eine Musikband siehst, muss das eine Musikerin gewesen sein.
0: Ich weiß aber
1: steht
0: jetzt
1: das
0: nicht.
1: Steht da, wer das ist? Ist ja verrückt. Dass man das nicht herausfinden
0: nee,
1: kann.
0: Nee, steht auch nicht da, oder?
1: Und das ist, finde ich, übrigens die Reihe, die noch am ehesten aussieht wie jetzige Euroscheine. Die
0: okay,
1: du hast.
0: Aber der
1: blöd
0: ist,
1: bei ihr, ob
0: der
1: ihr seht, was
0: der
1: wir
0: ist
1: sehen.
0: Sehr grau. Das ist so ein ganz grauer 5-Euro-Schein.
1: Grau-blau. Grau-blau, ja.
0: Wo ist denn da grün?
1: Ja, ich sehe das so schlecht. Du hast ja so ein Security-Glas, wo man nicht sieht.
0: Ich finde es weder gut noch schlecht.
1: Genau. Das ist interessant. Man kann die Abstimmungsfragen, man sagt, man gibt nicht so 1 bis 10 oder 6, 7, sondern man gibt immer so Kommentare wie, das sieht nicht aus wie Geld.
0: Ja, die Banknoten sehen sehr gut aus.
1: Genau. Oder
0: das
1: sowas.
0: Das Design sieht nach Euro-Banknoten aus.
1: Und dann gibt es auch, das Design sieht nicht nach Euro-Banknoten aus.
0: Das Design schafft ein Gefühl der Zugehörigkeit zu Europa.
1: Ja.
0: Okay. Das Design so. Spricht mich persönlich an.
1: Ich finde schon, dass der Euro mit der größte Kit ist für Europa, die gemeinsame Währung.
0: Das war eine sehr aufwendige Umfrage tatsächlich.
1: Es geht ja auch um was.
0: Hier ist jetzt der nächste 5-Euro-Schein, da ist ein Vögelein drauf.
1: So, das ist jetzt das Natur.
0: Das finde ich ein bisschen fancy, weil, guck mal hier,

0: Oben sind so, ist noch so eine Rot-Touch, so eine Rotfarbe noch mit drin. Der Schein an sich ist aber auch grau.
1: Wir müssen jetzt auch nicht durch alle
0: Nee,
1: durchgehen. Ich würde es dir empfehlen, mal in Ruhe zu machen und deine wirklich echte Meinung zu finden. Aber vielleicht kannst du noch ein bisschen nach vorne gucken zu so ein paar.
0: kann ich hier so? Nee, doch hier.
1: Zu so
0: Ach,
1: eine.
0: so kann ich die durchgucken.
1: So,
0: Okay,
1: weil
0: hier
1: jetzt kommen wir
0: sind
1: nämlich zu den Horizontalen.
0: sehr viele Vögelein, ja. Horizontal. Ach, du meinst, wenn man die so stellt?
1: Genau. Wenn man sie
0: Ja.
1: quasi hochkant im 9 zu 16 Format sieht.
0: Das ist so ein Haubentaucher hier,
1: Ja.
0: ne?
1: Aber
0: Okay.
1: ist das nicht interessant, dass das europäische Geld jetzt auch in 9 zu 16 kommt, so wie
0: Ja, hier
1: TikTok?
0: dieses Horizont. Ach
1: Verstehst du?
0: so, ja.
1: Das ist wie
0: Der
1: TikTok.
0: 100-Euro-Schein, der ist süß. Hier ist so ein Kiwi. Oder wie nennt man diese Vögel da, ne?
1: Ja, weiß ich nicht. Ich finde die teilweise wirklich. Also,
0: 200 und bei 200 hört es auf.
1: ich bin ehrlich gesagt wirklich, was das angeht, so Klassizist. Ne? Also ich möchte das so haben wie früher. Ich möchte,
0: Zurück.
1: dass
0: Ich
1: es
0: guck
1: aussieht
0: mal
1: wie
0: hier.
1: früher.
0: Oh, der guckt aber böse. Aber den kennen wir. Der war doch schon mal auf
1: Das ist
0: einem.
1: Beethoven.
0: Ja, der war doch schon mal auf einem
1: Das sind immer
0: Geldschein.
1: noch die gleichen Personen, glaube ich sogar.
0: Ja, aber sie habe ich doch hier noch nie.
1: Ich glaube, sie ist auch schon auf dem jetzigen
0: Ja?
1: 5-Euro-Schein. Naja, also
0: Mir fehlt halt ihr Name.
1: ihr könnt das jetzt nicht sehen, darum ist das jetzt hier nicht sehr ergebnisreich, nicht sehr ergiebig für die Menschen, die es gerade nur hören. Selbst wenn ihr es seht, wir haben es jetzt auch nicht im Bild alles, aber grundsätzlich finde ich, ist es super modern. Ich finde, es ist ein bisschen.
0: Ja, es sieht halt, man muss sich dran gewöhnen wieder.
1: Muss man ja eigentlich immer am Ende.
0: Ja.
1: Also eigentlich mag ich, die sind sehr pro, das ist es. Die sind sehr progressiv designt. Findest du nicht?
0: Inwiefern?
1: Naja, sehr, naja, halt nicht traditionell, wie ein
0: Ja,
1: Geldschein aussieht, sondern sehr progressiv,
0: ganz neu
1: modern,
0: halt,
1: genau.
0: modern, neu. Sehr, sehr. Teilweise fand ich die jetzt auch sehr.
1: Du hast nicht alle gesehen.
0: Nee, aber die, die ich jetzt gesehen habe, waren schon auch teilweise sehr neutral. So diese erste Reihe. Die sind ja sehr. Ach, wie sagt man denn jetzt? Schlicht gehalten.
1: Ja, es sind ja alle, tatsächlich, finde ich.
0: Ach, die mit den Vögeln. Vögelchen fand ich aber schon sehr bunt und.
1: Ich möchte, dass der Pepe, unser Hund, dass der
0: Oh
1: auf.
0: ja. Oh,
1: Der hat
0: jetzt
1: gerade den
0: rennt er
1: Kopf.
0: mir.
1: Dass der Pepe auf den Geldschein kommt, ne?
0: Er wird sehr aktiv hier heute.
1: Ja, so. Also, du versprichst mir, dass du nochmal richtig abstimmst.
0: Muss ich richtig abstimmen,
1: Ja, es
0: aber
1: wäre schon
0: ändert
1: schön.
0: das was an, ja. Naja, gut, wählen ist immer wichtig.
1: Boah, ich wollte gerade
0: Aber in
1: sagen.
0: dem Fall ist so, pff, ich
1: Ich
0: benutze
1: glaube,
0: eh nur noch Karten.
1: dass wenig Leute da ab mitmachen. Das kriegen gar
0: Ja,
1: nicht so viele Leute mit, auch
0: aber es
1: wenn.
0: wird auf Social Media schon sehr viel
1: Ja.
0: wutz.
1: Ja, die Chefin der EZB, Christine Lagarde, hat ja auch entsprechend diese neuen Designs präsentiert.
0: Wir waren ein bisschen late to the party, habe ich ja eben schon erzählt am Anfang, weil wir das eigentlich letzte Woche schon machen wollten und ich das Gefühl hatte, alle haben schon drüber gesprochen.
1: Du hast trotzdem noch nicht
0: Aber
1: abgestimmt.
0: nee. Ich habe auch echt, dafür muss man sich ja richtig Zeit nehmen. Du hast gesagt, eine Viertelstunde brauchen wir bestimmt dafür.
1: Ich
0: Wenn
1: habe
0: man es einfach überfliegt, gehe ich davon aus.
1: letzte Woche nachts im Hotel in München gemacht.
0: Ja.
1: Nun gut, kommen wir zu unserer
0: Wenn man
1: absoluten
0: sonst nichts zu tun hat, dann macht man das.
1: Lieblingsrubrik.
2: Die Karte. Und es ist kein Kartenspiel.
0: Ach, guck.
1: Der Hund schleckert. So, wie immer gibt es eine Karte aus dem
0: Und du
1: Kartenspiel.
0: bist dran.
1: Genau, das heißt, du erklärst die Formalitäten.
0: Nee. Du ziehst. Und du erklärst die Formalitäten, während ich diese unglaublichen vier Karten mische.
1: Ich hasse es, die Formalitäten zu machen.
0: 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Ja, habe ich was vergessen?
1: Nein, das hast
0: Ja.
1: du sehr gut gemacht.
0: Ja, das sagen wir halt immer wieder, aber die Leute müssen es halt auch machen.
1: Richtig, obwohl wir haben letzte Woche einen ganz tollen Kommentar bekommen.
0: Ja, da haben wir uns sehr drüber gefreut. Da haben wir uns sehr drüber gefreut.
1: So, ich ziehe und ich nehme diese aus der Mitte.
0: Die Deep Talk-Karten sind das. Er lacht erst.
1: Also, die Frage ist gut.
0: Also.
1: Belügst du dich manchmal selbst mit etwas? Und wenn ja, mit was?
0: Oh, da gibt's viel. Da gibt's doch
1: Ah,
0: viel.
1: viel?
0: Sich selbst belügen, wenn man zum Beispiel sagt, nächste Woche fange ich mit Sport an.
1: Du fängst aber nächste Woche an, ich fange aber schon morgen
0: Ja, zum
1: an.
0: Beispiel.
1: Oder ab morgen keine Cola mehr.
0: Oder wenn man Essen bestellt, dann sagt man auch ganz oft, ich bestelle Essen.

0: ansonsten. Und ab nächste Woche hören wir mal damit auf oder machen wir
1: aber
0: weniger.
1: Aber wir bestellen so viel weniger als früher. Wir haben früher ja wirklich mehrmals die Woche bestellt.
0: Ja, das stimmt.
1: Es klingt so, als ob wir mehrmals die Woche Pizza,
0: nee, aber
1: Fanta,
0: das ist ja auch nur
1: Pizza,
0: ein Beispiel.
1: Burger und so hatten. Das ist nicht das der Fall, aber wir haben...
0: Pizza Fanta.
1: Ja, ich wollte eigentlich sagen, es klingt so, als ob wir wirklich mehrfach die Woche so Pizza... Burger. Nee,
0: das war auch nur ein Beispiel, was mir jetzt spontan eingefallen ist. Mit was belügt man sich noch? Ja, eigentlich mit allem, was man sich vornimmt und es dann nicht durchzieht. Was nimmt man sich denn so vor?
1: Außer Sport und
0: außer
1: besser
0: Sport
1: essen.
0: Außer Sport und besser essen.
1: Früher aufstehen, um mehr zu schaffen. Früher ins Bett gehen, um gesünder zu
0: Zum
1: schlafen.
0: Zum Beispiel, früher ins Bett gehen. Das schaffen wir ja sowieso nie eigentlich.
1: Aber ich glaube, also bei diesem früher ins Bett gehen... Das ist nochmal was anderes. Aber bei dieser Sportgeschichte oder bei dieser Essensgeschichte, das ist wirklich, da belügt man sich. Weil man wirklich sagt, also jetzt noch ein, aber dann ist Schluss.
0: Ja, diese Pizza noch. Und danach wird mal wieder gesund gegessen.
1: Nie wieder. Womit belügst du dich noch?
0: Ja, das sind eigentlich so die Hauptsachen. Womit?
1: Ich belüge mich jeden Morgen mit dem Wecker. Mein Wecker steht immer auf 6.50 Uhr. Ich stehe immer auf um kurz vor 8.
0: Ja, die Wahl habe ich ja nicht.
1: Das ist wirklich jeden Morgen. Ist das wirklich jeden Abend, sage ich mir, und morgen früh, dann schaffst du richtig was, ne? Und ich mache es nur, wenn es wirklich ernst ist und es wirklich nötig.
0: Nee, die Wahl habe ich nicht, mich da zu bescheißen.
1: Ja, also
0: ich muss
1: okay.
0: ja raus.
1: Gut. Sonst?
0: Weiß ich nicht, mir fällt da nicht.
1: Ich finde, man belügt sich auch einmal im Jahr, wenn man so Neujahrsvorsätze macht.
0: Ja, obwohl das machen wir ja gar nicht.
1: Nee, wir nicht, aber so generell, ja. Vielleicht manche Zuhörlinge und Zuschauerlinge, das kann ich mir schon vorstellen.
0: Also meistens ist es ja dieses sich selbst was vormachen, sich selbst belügen, wenn man sich was vornimmt, etwas zu tun, was man dann doch nicht durchzieht oder und sich das dann immer wieder sagt.
1: Ja.
0: So, ne? Ich muss mal mehr zu Hause aufräumen. Und dann macht man es aber nicht oft genug.
1: Ja.
0: Ja also ja. dann. Ja.
1: Manchmal macht man es auch. Aber gut, das ist, das haben wir festgestellt. Also das ist das. Ihr könnt das jetzt auch mal beantworten. Das würde mich nämlich mal interessieren. Was, wo belügt ihr euch eigentlich, beziehungsweise wo belügt ihr euch? Solltet ihr euch mal selber belügen? Wo ist das? Wann ist das? Und warum ist das?
0: Und selbst wenn es was ist, was wir jetzt schon erwähnt haben, sagt es uns trotzdem, dann fühlen wir uns nicht so alleine.
1: Oh, fühlst du dich manchmal alleine?
0: Ja, nö. Also ja, also wenn ich jetzt sehe, und Instagram ist da zum Beispiel ein ganz falscher Ort, um sich auch zu vergleichen.
1: Vieles ist
0: um
1: das
0: sich auch,
1: Ort.
0: Um sich auch zu vergleichen. Aber wenn ich schon sehe, wie viele Leute doch ihren Sport durchziehen und ich dann halt mal wieder 2-3 Wochen gar nichts gemacht habe, ja,
1: ich halte es da.
0: Fühlt man sich schon so, als wäre man der Einzige, der das schleifen lässt.
1: Ich halte es da mit Susanne Daubners Worten. Du bist gut genug.
0: Ja, gute Käse.
1: Gute Käse. In dem Sinne, Leute, sind wir durch. Checken und checken uns nächste Woche wieder. Gleiche Stelle, gleiche Quelle. Früher hat man gesagt, gleiche Welle, aber niemand hört mehr groß Radio.
0: Nächste Woche ist es schon die Folge 133.
1: Was willst du mir damit sagen?
0: Ja, das ist schon ordentlich.
1: Das ist es, das stimmt. Bis dahin, tschüss.
0: Tschüss.
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1: Mal sehr offenporig, mal sehr fein. Ja, und dann sind sie auch noch verschieden bearbeitet. Wer sich die Außenwände anschaut, wenn sie nachher wieder vorne sind, nochmal vielleicht darauf achten, wenn sie sehen, ist ein sehr offenporiger Stein, grob bearbeitet. Und wenn sie das hier sehen, ein feinporiger Stein, geschliffen. Ja, und das hohe C des Ganzen, das sehen wir gleich, wenn wir einen Gang lang laufen.

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Mein Name ist Jochen Spieß. Ich bin eigentlich promovierter Pädagoge und bin seit mindestens 15 Jahren Nutzer im offenen Kanal. Ich habe also erstmalig davon Kenntnis genommen vom offenen Kanal in unserer Tageszeitung hier, weil ich schon seit meinem 18. Lebensjahr, das ist schon eine Weile her, gefilmt habe, noch mit den entsprechenden primitiven Dingen damals. Und ich hatte dann jede Menge Kassetten auch angesammelt. Ich habe also vorwiegend nur in den Ländern gefilmt, die ich bereist habe damals. Und das waren einige viele. Ich hatte natürlich von den ganzen technischen Null Ahnung, weil ich sonst die

Filme vorher immer eingeschickt habe ins DEFA-Studio. Das war damals so zu DDR-Zeiten so. Und das dauerte immer ewig, ehe das zurückkam. Und mehr oder weniger war das nicht die Welt. Dann habe ich mir also hier Termine geben lassen und habe dann erstmal eine entsprechende Einführung bekommen, wie ein Film zu bearbeiten ist und so weiter. Also diese ganze Palette. Ich muss sagen, also ich war damals sehr erfreut darüber, dass man, egal wen man angesprochen hat, entsprechend immer Hilfestellung bekommen hat. Das hat mich sehr positiv überrascht, dass das, weil man das trifft man ja nicht überall. Ich muss ja, wenn ich den Film gemacht habe, ich habe ihn ja hier zurechtgeschnitten, muss ich ja entsprechend Text dazu machen. Und ich neige dazu, relativ viel Text zu machen, weil ich der Meinung bin, derjenige oder diejenigen, die es sehen, waren noch nicht da. Und die möchten also so viel wie möglich auch über dieses Land, diese Stadt hören und sehen natürlich, um vielleicht mal selber die Möglichkeit zu haben, dahin zu fahren. Denn ein Katalog bringt in der Regel nicht allzu viel. Ich mache auch ein bisschen nach außen hin etwas, zum Beispiel hier in Merseburg das Stadtteilzentrum. Die haben mich vor Jahren mal angesprochen, besser gesagt über Diana ist das gegangen und sie hat mich dann angesprochen, ob ich nicht für die älteren Leute in dem Stadtteilzentrum mal meine Filme im Einzelnen vorstellen möchte und so weiter und so fort. Ja, habe ich gesagt, selbstverständlich mache ich das.

0: hier in Halle vielleicht dann doch auch diesen Kampf um den besten einer Sitzung, die das eine Sitzung gewinnen können gegen David Roberts. Können wir vielleicht aus den wiederkehrenden Tagen in Dresden lernen, die vom 11. bis zum 17. Dezember, wenn das passiert alljährlich, 2018, wenn ich das richtig, wenn ich da richtig informiert bin. Und es gibt bereits ein
1: Wir wollen aber unsere Lieblingsserie gucken.
2: Ja, genau.
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1: Nee.
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1: Nee.
4: Hey, hallo. 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
1: Nein.

So, und damit begrüßen wir alle Teilnehmer des heutigen Arschbombenwettbewerbs. Kommt gerne zu uns rein. Applaus nochmal für all diejenigen, die heute teilnehmen. Kommt ruhig hier weiter zu dem Turm, genau. Das ist ja heute das Objekt der Begierde. Kommt ruhig näher.

So, Wernigerode, kräftigen Applaus für die mutigen Teilnehmer des dritten Arschbombenwettbewerbs hier. Dankeschön nochmal an den DJ, der kann so ganz leicht so ein bisschen die Musik dimmen.

0: Ja, lieber Kevin, das ist doch mal ein Einmarsch hier gewesen, ein Beginn der Veranstaltung. Herzlich willkommen zur dritten Arschbombenmeisterschaft hier im Waldhofbad in Wernigerode. Wenn ich hier so runterschaue, sehen wir ja alle Gewichts- und Größenklassen, die während der Arschbombenmeisterschaft sicherlich zeigen, was sie drauf haben. Neben mir begrüße ich ganz herzlich den Dezernenten für Bürgerservice, heute als Vertretung für den Oberbürgermeister hier, Rüdiger Dorf, und würde Ihnen für ein paar Worte das Mikro übergeben.
1: Ja, liebe Wettbewerbsteilnehmer, liebe Gäste, Arschbombenmeisterschaft. Man darf Arsch eigentlich gar nicht sagen. Wir haben das diskutiert. Dürfen wir das überhaupt vor 3 Jahren? Darf man das überhaupt so nennen? Ja, heute dürft ihr so oft Arsch sagen, wie ihr wollt. Ab morgen ist es dann wieder verboten. Ja? So, heute geht es also nicht darum, den Platz 1 zu machen. Ist natürlich schön, wenn er abfällt und ihr strengt euch da alle an. Das ist genau richtig. Sondern es geht darum, dass ihr überhaupt teilnehmt. Es geht darum, dass ihr euch von den Sprungtürmen traut. Es geht darum, dass ihr das schöne Wetter genießt. Es geht darum, dass ihr das Badeteam hier glücklich macht durch die vielen mutigen Gäste, die sich dann auch von den Türmen stürzen. Und ich freue mich sehr, dass ihr euch hier zum Waldhofbad hergefunden habt und wünsche euch viel Erfolg. Habt viel Spaß. Augen zu und der größte Platscher gewinnt. Viel Spaß.
0: Ja, vielleicht noch ein paar Hinweise zu den Regeln. Es ist ja hinreichend kommuniziert worden. Ihr könnt eine ganz klassische Arschbombe machen, so wie man das kennt. Also lang losspringen, dann in die Hocke gehen, beide Arme oder Hände umfassen, den Unterschenkel und ihr kommt rein. Ihr könnt auch einen Anker machen. Die Älteren unter uns kennen das noch sehr gut. Das heißt, ein Knie wird nach vorne gestreckt, das andere Bein bleibt gestreckt. Und so in Rücklage taucht man ein. Aber ihr könnt natürlich auch eurer Kreativität freien Lauf lassen. Ihr könnt springen, wie ihr möchtet. Am Ende ist es wichtig, dass der Arsch als erstes eintaucht und am besten eine so große wie mögliche Fontäne verursacht, die ihr schaffen könnt. Nicht traurig sein, wenn ihr nicht den ersten bis dritten Platz macht. Alle Teilnehmerinnen und Teilnehmer bekommen einen kleinen Trostpreis am Ende. Dazu gehört eine Freikarte für das Freibad hier. Dann könnt ihr nochmal nachtrainieren. Aber eben auch eine kleine Ente vom Freibad. Also das sollte schon motivations genug sein, hier an den Start zu gehen. Ja, Rüdiger, wie machen wir das jetzt? Wollen wir jetzt wieder runtergehen oder wie wollen wir uns an der Stelle...
2: Nein, nichts da oben. Wenn ihr erstmal oben seid, ne? Also ich denke, da sind wir uns alle einer Meinung. Dann sollen die beiden auch hier heute das Ganze eröffnen, oder? Wie seht ihr das hier, Wernigerode?
0: Aber Kevin, guck doch mal den Rüdiger an.
2: Der hat auch einen perfekten Badeanzug da oben an, ne?
1: Ich habe meine Badekappe vergessen. Aber na gut, ich würde springen, aber einen Föhn habe ich auch vergessen. Wenn noch jemand einen Föhn hat für mich.
2: Also die Badekappe, Patrick, die können wir oben hingeben. Gib mal hoch hier, ne? Aber okay. Den Föhn, den brauchen wir nicht bei der Sonne. Ne? Also ich würde sagen, besseren Startschuss können wir nicht machen. Okay. Herr Dorf und Herr Schult, das können wir doch mal so in Angriff nehmen. Die machen hier heute den Start. Also Wernigerode, wie seht ihr das? Einmal noch Applaus für die beiden. So, Herr Dorf tatsächlich hier als Erster. Oh, guck mal, das ist geübt hier. Das hat er nicht zum ersten Mal gemacht. Ah, er braucht noch ein bisschen Platz hier. Also, ja, die Flugphase ist wichtig. Es wird sich nochmal das Wasser begutachtet. Oh, jetzt, das war immer früher verboten. Und jetzt kommt er!
3: Hey!
2: Und hinterher Applaus für Herrn Rüdiger Dorf und für Ralf Schult. Das ist doch mal ein Bild hier. Und jetzt bin ich gespannt. Patrick, geh mal hin zur Jury hier. Die müssen natürlich das Ganze natürlich auch noch bewerten.
4: Ja, ich gehe auf jeden Fall mal kurz zur Jury und ist natürlich klar außer Wertung, aber naja, wir fragen mal. So, für den Herrn Dorf, was gibt denn die Jury für den Herrn Dorf?
2: Wir müssen mal gucken. Ja, also es gibt ja Zahlen von 1 bis 6, das kann man ja mal erklären. Also 6 wäre die Bestnote und wir haben ja insgesamt 5 Köpfe. Also, in der Summe wären 30 Punkte hier der Höchstwert, ja.
4: Okay, dann einmal für den Herrn Dorf.
2: Ja, also für Herrn Dorf, ich bin mal gespannt, was geht da nach oben? Die 6, die 6, die 6.
4: Fünfmal die sechs.
2: Das wäre für ein Doof.
4: Hi. So. Und für Herrn Schulz. Für den Ralf. Gucken wir mal.
2: Frage, ja. Also eine Eins, eine Eins.
4: Fünfmal die Eins.
2: Also, so kann's laufen, ne?
4: Ja. Kann auch mal einen Riesenapplaus für die beiden.
2: Jawohl. So, das war der Startschuss der dritten Arschbombenmeisterschaft. Ja, das ist ja schon unser Kult-Event. Also, wir hatten jetzt den Wert von Ralf Schulz. Der hat 5 Punkte. Ja, aber besser als 4. Und Herr Rüdiger Dorf also mit einem Bestwert von insgesamt 30. Das ist doch mal was. Und jetzt gucken wir denn, denn jetzt seid ihr dran. Ja, freut ihr euch schon oder ist mehr die Aufregung da? Ist die Aufregung da? Aber ihr freut euch auch, oder? Also es ist natürlich immer nicht so leicht, denn der allererste oder die allererste, die jetzt an den Start geht, der ist natürlich immer nochmal die Anspannung ganz, ganz dolle. Also immer wieder, das gilt natürlich auch für alle Eltern, Omas, Opas, Mamas, Papas, Freunde, immer jeden unterstützen, der jetzt auf den Turm geht. Patrick, du hast die Liste mit. Was fangen wir denn eigentlich an?
4: Wir fangen an. 7 bis 9 weiblich vom 1-Meter-Brett. Die restlichen Teilnehmer können sich irgendwie ein bisschen verteilen, einfach mal Platz nehmen. Und wie gesagt, wir starten mit der ersten Teilnehmerin, Sina Schawat.
2: So, die Sina ist also die erste, die heute hier vom 1-Meter-Turm runterspringen darf. Ne? Also das ist schon aller Ehren wert. Wir gucken mal. Bist du die Sina? Du bist die Sina, ja? Sina, wie alt bist du denn?
3: 7.
2: Genau 7. Ah, dann warst du letztes Jahr noch nicht dabei.
3: War ich noch nie.
2: Okay, also, wir gucken mal, wo ist denn Mama oder Papa? Wo stehen die? Die, guck mal, die winken da. Also auch nochmal da hin zurückwinken. Und jetzt heißt es Applaus, Unterstützung, anfeuern. Du bist die Erste heute, Sina.
4: Ja, die Jury ist bereit, ja.
2: Gut. Oh, das sind schon die ersten Stufen, ja. Und jetzt sind wir natürlich gespannt, wie die erste Arschbombe, wir dürfen es sagen, ja, Arschbombe hier. Und wenn du soweit bist, ich halte jetzt die Klappe. Astrein, Applaus für die Sina. So, das war doch hier mit Anlauf. Sie hat ja noch mal ganz kurz geguckt, darf ich? Aber du durftest. Und dann war das so eine ganz klassische, ja, Patrick?
4: Ja, das war schön angezogen. Es hat schön gespritzt. Und jetzt gucken wir mal,
2: so, prima. Jetzt,
4: was die Jury sagt.
2: Wir gucken gleich mal auf den Wert. Ja, da geht eine 4 nach oben, noch eine 4. Dreimal die 4, hinten eine 5. Also, perfekt. Das ist deine erste Wertung. Applaus für die Sina.
4: Genau, dreimal die 4, zweimal die 5. Und der Arm geht von Peggy nach oben. Das heißt, jetzt kommt, oh, ein Geschwisterduell. Die Mila Schawat.
2: Ist das die Schwester?
4: Ja. Oh.
2: Seid ihr Zwillinge?
3: Nein.
2: Du bist ein bisschen älter?
3: Ja.
2: Ein Jahr?
3: Ja.
2: Also bist 8. Warst du letztes Jahr schon dabei?
3: Nein, ich bin noch 7, aber ich werde 8.
2: Ach so, nein, das ist auch. Also, dann Mila, also deine Schwester hat es vorgemacht, jetzt bist du die Zweite. Das Gleiche für alle natürlich, Applaus, Unterstützung.
4: Genau, immer schön, ho, ho, ho. Und wenn du bereit bist, geht's los. Jury ist auch bereit, auf geht's.
2: Ah, auch da haben wir so eine ganz klassische, beide Knie wurden angezogen, eine ganz kleine Rücklage. Also wir sehen, von der Technik her war es fast schon identisch.
4: Ja, wie ihre Schwester, genau. Die haben bestimmt beide immer schön zusammen geübt.
2: Ja, das wäre jetzt die Frage. Jetzt einmal abklatschen, das ist doch mal super hier. So sieht's aus, ihr beiden. Die Sina und die Mila. Und nächstes Jahr dann ist auch die Mama dabei, ne? Oder? So, wir gucken mal. Und die Oma auch. Naja, klar, beide noch, ne?
4: Alle können hier mitmachen. Alle.
2: So, Patrick, wir schauen mal auf die Wertung.
4: Ja.
2: 4, 4, 4. 4 und 5. Jawohl. Also, eine ganz, ganz, wenn man das so vergleicht, ganz hauchzart. Ich habe gerade gehört, Scheibenkleister habt aber gut gemacht. Es gibt ja auch noch einen zweiten Sprung. So, Mädels, jetzt heißt es einmal durchschnaufen, bisschen hier aufwärmen und dann habt ihr noch mal einen zweiten Sprung.
4: So, dann kommen wir zur dritten Teilnehmerin, die Lene Schmidt. Lene? Ach, ganz

0: Ist ja so wichtig dann auch bei der Bewertung. So, Lene, hast du prima gemacht und jetzt kommt das Lächeln durch. Bist du jetzt erleichtert?
1: Ja.
0: Schon. Hast du das ganze Jahr lang geübt?
1: Nicht das ganze Jahr.
0: Im Winter nicht, oder?
1: Nein.
0: Aber jetzt die letzten Tage, war das Wetter nicht so gut? Wo ging es dann hin? Zu Hause in den Pool?
1: Nee, also ich habe gar nicht mehr geübt.
0: Also gar nicht mehr geübt, aber trotzdem so ein super Sprung. Prima, Applaus nochmal.
2: Dann gucken wir mal, was die Jury sagt. Was sehen wir da? 5, 5, 5, 6, 6.
0: Wow.
2: Zweimal die 6, dreimal die 5.
0: Also wir schrauben hier den Gesamtstand so ein bisschen nach oben.
2: Okay, und...
0: Ah ja,
2: Nummer 4 kenne ich persönlich. Ida Steiner.
0: So, die Ida, da weiß ich ganz genau, die hat auch nochmal geübt. So, auf geht's, Ida. Auch nochmal gerne mit Applaus.
2: Hey,
0: Unterstützung.
2: Hey.
0: Ja, auch da super Eintauchphase. Da ging die Hand zur Nase, aber doch wieder losgelassen, also angetäuscht. Prima. So, Patrick, da kannst du mal kurz kommen. Kannst du ein kurzes Interview nochmal machen? Ich gehe mal zur Jury hin. Das sind ja hier so richtige Experten, die wir uns hier rangeholt haben. So, jetzt hier am Jurytisch. Das ist natürlich auch keine leichte Aufgabe.
3: Ja, man weiß ja auch nicht, was kommt hinterher Besseres, was kommt vielleicht Schlechteres. Ist nicht einfach.
0: Ist nicht einfach, aber man wird schon darauf achten, dass die Eintauchphase auch stimmt. Ja, wir hatten schon einen hohen Spritzfaktor. Und das ist ja immer alles charmant. Wir freuen uns natürlich auch näher auf die 3-Meter-Sprünge, oder?
4: Auf jeden Fall, aber das ist doch auch schon toll.
0: Ganz genau so ist es. Ne? Ja. Also die 1-Meter-Sprünge, die fängen schon gut hier an.
2: Ida, hat's dir gefallen?
1: Ja.
2: Ja, ja, hast doch gut geübt, ne? Ja. Okay, dann gucken wir mal, was die Jury sagt bei der Ida. Jury, eure Bewertung.
0: Ja, 5-mal die 3. Sehr schön. Applaus. Prima gemacht.
2: Ja, 5-mal die 3. Wen haben wir jetzt?
0: 5-mal die 3.
2: Jetzt haben wir Yara Meyer-Grünefeld. Oh, mit Taucherbrille. Jetzt geht's los. Ganz konzentriert.
0: Ah, also die Brille, die sitzt, ja. Das kann natürlich auch nochmal einen Unterschied geben, ne? Vielleicht nochmal vom Feintuning her in der Anlaufphase, bei der Eintauchphase.
2: Okay. Ja, leicht nach rechts, aber auch das sah optisch sehr wunderbar aus. Eintauchphase top. Und dann sind wir mal gespannt, was die Jury sagt. Yara, alles gut? Ja? Okay, dann gucken
0: Guck mal,
2: wir mal.
0: Die Brille sitzt auch noch. Da geht die 4 nach oben, nochmal eine 4. Ich sehe eine 3 und auf der anderen Seite auch nochmal die 4. Also 4-mal die 4, 1-mal die 3.
2: Okay. Dann haben wir einmal die Fest Clara. Bist du das? Okay. Freust du dich? Bist du bereit?
1: Ja.
2: Okay. Dann einmal auf den 1-Meter Turm. Wenn du bereit bist, kannst du.
0: Und auch das war nochmal fulminant, also mit Anlauf, dann nochmal pünktlich abgesprungen, das Brett zum Glück noch getroffen und dann auch eine klassische Arschbombe, beide Knie wurden nach oben gezogen. Das ist momentan der Trend, ja, in dem Jahr 2026, also die klassische Arschbombe.
2: Ja. So, gucken wir mal, Jury. Oh, 6, 5, 6, 5, 5, also.
0: Wow.
2: Sehr also, schön.
0: Das war schon mal, glaube ich, hier und die 3 sind befreundet. Frag mal nach, ob das alles Freunde sind.
2: Ich wollte gerade sagen, seid ihr alle befreundet?
1: Ja.
2: Ja. Na, hast recht gehabt.
0: Naja, das, guck mal, und jetzt, das sind Freudentänze, aber ihr habt ja noch einen 2. Sprung heute.
2: Genau. So, Peggy, bereit? Okay. Dann haben wir die Romy Lorraine Nitsch. Ah, hier. Ah, oh, ganz nervös. Nein.
0: Die Romy.
2: Romy.
0: Aber Romy ist schon ein bisschen älter. Finger nach oben. Du wolltest noch was sagen? Du bist da. Du bist da. Also, Romy, du bist wie alt? Du bist ein bisschen größer?
1: 9.
0: 9. Also, diese Kategorie geht ja von 7 bis 9. Warst du letztes Jahr schon dabei?
1: Nein.
0: Also, auch Premiere für dich. Ja, na klar, ne? Also Romy, demzufolge.

0: Und auch da wurde ordentlich gespritzt hier. Das Wasser ist nach oben gegangen.
1: Ja.
0: Auch die Eintauchphase. Sehr gut.
1: Das sah auch sehr professionell aus mit...
0: Ja, ja, also ja? Das hat sie doch bestimmt nicht zum ersten Mal gemacht.
1: Ja, Romy, das hast du auch schon öfters gemacht, oder? Hast du schon ein bisschen geübt?
2: Ja.
1: Aber wann? Wir hatten ja noch nicht so tolles Wetter, ne?
2: Ja.
1: Aber war alles gut. Freust dich auf den zweiten Sprung. Okay, dann gucken wir mal, was die Jury sagt.
0: So, da geht eine 6 nach oben, da geht noch eine 6 nach oben. Ich sehe eine dritte 6, dreimal die 6, zweimal die 5. Also wir schrauben hier wirklich schon fast an dem Bestwert.
1: Ja.
0: Ah, die Jury, okay. Das ist natürlich immer nicht leicht. Ne? Wie schon gesagt, man weiß immer nicht, was noch kommt. Aber das sind ja schon mal hier die ersten 7 Sprünge, die wirklich schon fulminant waren. Also von der Wertigkeit, wir gehen jetzt nämlich in den 8. Sprung des heutigen Tages, die Luisa Nofke.
1: Ah, da kommt sie. Ganz konzentriert.

0: Und auch da, also wenn ich mich nicht täusche, war das jetzt der größte Spritzer bisher. Nochmal zwei, drei Trippelschritte ganz nach vorne, ja. Und da wurde nochmal ordentlich Schwung geholt. Und dann hat es geklatscht, so wie wir es hier haben wollen.
1: Ja. Luisa, hast du zum ersten Mal mitgemacht? Und? War schön? Bist du zufrieden?
2: Ja.
1: Okay, dann gucken wir mal, was die Jury sagt. 5, 5, 5, 5, 4.
0: Eine 4 ist dabei.
1: Ja, sehr gut. Okay, und dann haben wir den letzten Sprung erstmal von der Kursch Lea.
0: Lea Kursch, genau.
1: Lea Kursch, ja.
0: Die Lea Kursch ist die 9. und demzufolge die letzte Starterin in der Kategorie. Wow, auch da gar nicht so weit nach vorn gesprungen, sondern recht nah am Brett geblieben.
1: Ja, das
0: und ich bin mir sicher, also das war wirklich professionell und ich weiß, dass Lea letztes Jahr schon dabei war. Also, das dritte Mal schon in Folge?
2: Ja.
0: Also du bist das dritte Mal dabei und immer freust du dich schon wieder drauf?
2: Ja.
0: Und das ist natürlich so, bereitet man sich da nochmal irgendwie vorher vor? Du warst vorher nochmal rutschen, um alles nochmal locker zu machen? Hat doch geholfen. So, hat doch geholfen. Einmal alles locker gemacht. Genau, hier nochmal der Applaus. Jetzt gehen die Zahlen nach oben. Eine 5, eine 4. Da haben wir auch nochmal eine 5. Also dreimal die 5, Patrick, zweimal die 4. Applaus für Lea.
1: Ja, und das war die erste Runde von weiblich 7 bis 9 vom 1-Meter-Brett. Das habt ihr toll gemacht. Ihr könnt euch ein bisschen aufwärmen. Wir haben leider nicht so aufgefahren wie bei ProSieben mit einem Whirlpool hier, ja, aber...
0: Oh, da kann er nächstes Jahr kommen.
1: Ja.
0: Also da kann er nächstes Jahr kommen.
1: Ist das eine Anspielung für einen Whirlpool nächstes Jahr hier?
0: Na, wir gucken, wir können ja mal mit Ralf mal sprechen.
1: Ja. Okay, Mädels, dann ruht euch ein bisschen aus. Jetzt kommen wir zu 7 bis 9 männlich vom 1-Meter-Brett. Und dort fangen wir an mit Simon Benecke. Oh ja, ganz... breite Schultern.
0: Simon ist selbstbewusst, ein Lächeln auf den Lippen hier. Also, der Simon. Und da singt noch weiter. Prima, Simon, das war ein guter Start. Also, und der hat schon so einen bräunlichen Tar, der war bestimmt schon öfter hier im Freibad in dem Sommer. Auch wenn er bisher kurz war, der Sommer. Ja. Simon, komm mal kurz zu uns. Also, du hast ja ein selbstbewusstes Lächeln drauf gehabt. Dreh dich ruhig mal einmal um. Ich bin mir sehr, sehr sicher, du warst letztes Jahr auch schon dabei, oder?
2: Nee.
0: Auch Premiere. Und wer hatte die Idee? Deine Mama, dein Papa oder du selbst?
2: Ich selbst.
0: Hast du gesagt, habe ich mal Bock drauf?
2: Ja.
0: Alles klar, hast du gut gemacht. Applaus nochmal für den Simon. Prima, einmal einschlagen. Kannst du einmal durchschnaufen.
1: Jetzt gucken wir mal, was die Jury sagt noch zu Simon. 4, 4, 5, 5, 4. Also dreimal die 4, zweimal die 5. Ah, die Peggy ist so schnell mit dem Rechnen. Wahnsinn. Okay,
0: ja,
1: Nummer 2.
0: Ich hab Taschenrechner dabei, ja.
1: Nummer 2.
0: So, wir machen weiter mit dem Ludwig, ne? Oder Lorenz. Also ich weiß jetzt nicht. Ich hoffe, Ludwig ist dein Vorname. Wo bist du?
3: Da ist er.
0: Da ist er. Ludwig oder Lorenz? Ludwig. Also Ludwig Lorenz ist wie alt?
2: 7.
0: Und kommst aus Wernigerode?
2: Ja.
0: Okay, wo ist dein Fanclub? Fanclub steht da. Genau, die Mama ist dabei. Also demzufolge, Ludwig, auf geht's auf den Turm. Du packst das.
1: Ja, schnell angelaufen. Schnell angelaufen.
0: Ich würde sagen, das ist der schnellste auf jeden Fall gewesen.
1: Speedy.
0: Speedy, Speedy. Ja? Speedy, Lorenz hat...
1: So schnell ist keiner nirgendwo Speedy.
0: Ja, das Speedy.
1: Lorenz, zum ersten Mal dabei?
2: Ja.
1: Und, war okay?
2: Ja.
1: Bist du zufrieden?
0: Na klar, der hat das hier schnell durchgezogen, ne?
1: Ja, war ein bisschen nervös vielleicht, aber wir gucken mal, was die Jury sagt. Da ist...
0: Da haben wir eine 3.
1: Dreimal die 3 und zweimal die 4.
0: Na,
1: alles
0: Patrick,
1: klar.
0: Wie viel ist das?
1: Bube, Dame, König, Ass.
0: Ja, ja, aber... Die Hand geht schon nach oben.
1: Okay, nachher nochmal einen zweiten Sprung, ja?
0: Ja.
1: Ah, Mama stolz, alle. So, dann haben wir den Tamo Probst.
0: Amo.
1: Oh. Auf geht's, komm.
0: Ah, der ist auch
1: sehr motiviert.
0: Schon fokussiert hier, ne? Also, ist im Tunnel. Und auch da hat's ordentlich geklatscht. Auch sehr gute Eintauchphase. Die Flugphase auch phänomenal. Und ganz wichtig, die Hand. Die ging dann doch nochmal im letzten Augenblick zur Nase. Ja, also auch das Amo. Gibt vielleicht nochmal einen extra Punkt.
1: So, war das dein erstes Mal heute?
2: Ja.
1: Und, hat's dir gefallen bis jetzt?
2: Ja.
1: Warst du zufrieden?
2: Ja.
1: Okay, dann gucken wir mal, was die Jury sagt. Guck mal.
0: Ah, die 4 geht nach oben. Nochmal eine 4, dreimal die 4.
1: Fünfmal die 4.
0: Jawohl. Also für deine Premiere war das schon mal beeindruckend.
1: So.
0: Tja, also wir fliegen hier wirklich durch. Das ist hier die dritte, also die dritte Arschbombe-Meisterschaft live hier in Wernigerode. Wir sind wirklich live. Ja. 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Per Livestream sind wir hier auf Sendung. 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Hier ist natürlich schöner, aber der offene Kanal ist mindestens eine ganz gute Alternative.
1: Genau, ja, und damit das Wasser nicht ganz ruhig bleibt, gucken wir mal, wer als nächstes da ist, der Maximilian Schwabe. Oh, hier.
0: Ach, guck mal, das ist nämlich ja...
1: Aha, Captain Jack Sparrow ist auch persönlich angekommen und mit Kostüm.
0: Gut. Das ist gut. So, wir haben ja heute auch die Premiere, es darf natürlich auch mit Kostüm gesprungen werden. So, das ist super.
1: Aber dann Mami bestimmt auch.
0: Du bist der Pirat.
2: Maximilian Schwabe,
0: der Pirat. Die Augenklappe, die ist heute nicht dabei, die brauchst du auch nicht. Zum Glück kein Holzbein. Also mal gucken, ob die Piratenkappe festgeklebt ist. Also das ist schon mal ein extra Applaus hier für die Kreativität. Ja. Und Maximilian ist auch so ein Wiederholungstäter, ne? Den habt ihr hier immer gleich mit dabei. Und da muss man sich natürlich auch nochmal was einfallen lassen. Das ist eine sehr gute Variante. So, Maximilian, jetzt halte ich einen Sabbel. Der Turm gehört dir. Und da springt er. In der Flugphase hält die Piratenkappe. Und im letzten Augenblick ist er dann nochmal weggeflogen. Hervorragend.
1: Ja, also Jack Sparrow hätte es nicht besser machen können, ne?
0: Nee, Captain Hook hier.
1: Captain Hook.
0: Captain Hook. Ja. Wie immer. Oh, das ist gleich dein Karnevalskostüm, oder?
2: Nö.
0: Wer hatte die Idee mit dem Pirat? Du selbst?
2: Nee, Mama.
0: Die Mama ist wieder schuld, ja? Aber du brauchst auch noch ein Kostüm dann für später, ja? Okay, Applaus für den Maximilian!
1: Okay, dann gucken wir mal, was die Jury sagt.
0: Oh, jetzt kommt
1: dran. Oh,
0: da haben wir den ersten Bestwert!
1: Fünfmal die sechs,
0: also... Ja, ja, also das war schon...
1: Ja, das Kostüm war bestimmt auch ein bisschen...
0: Wobei der Sprung auch super war.
1: Der war super.
0: Aber das merkt man auch, das sind die alten Hasen, ne? Das ist ja das dritte Mal dabei, da man weiß, man kommt in den Wettkampfmodus, Piratenmütze nochmal aufgesetzt und dann holt man hier fünfmal die sechs.
1: So, dann gucken wir mal. Nummer 5, Reko Kopp. Der Reko Kopp.
0: Reko...
1: Ist der da?
0: Also für all diejenigen, die nicht da sind, musst du dann halt immer reinspringen.
1: Dann gewinnt
0: nutzt
1: er.
0: Da alles nichts. Also Reko zum ersten. Ja. Zieh schon mal das T-Shirt aus.
1: Ja.
0: Zum zweiten Reko. Und ja, ist leider nicht da. Dann grüßen wir ihn trotzdem ganz lieb. Vielleicht dann im nächsten Jahr wieder dabei. Vielleicht guckst du auch gerade zu, der offene Kanal, wie gesagt, per Livestream und denkst dir, ja, wäre ich doch mal gekommen. Ja, Patrick, dann machen wir weiter. Das wäre dann
1: genau,
0: Nummer 5.
1: Den Delano Bauermeister. Auch zum dritten Mal schon dabei, oder? Nee, oder zum zweiten Mal, oder?
0: Dritten Mal.
1: Okay.
0: Ja. Aber Delano war schon die ganze Zeit, der hat jetzt eben gewartet, ne? Der war schon hier.
1: Der hat sich die Konkurrenz angeguckt.
0: Ganz genau, der begutachtet die Konkurrenz. Eieiei, und das war jetzt erstmal.
1: Eieiei. Das war geil, das war geil.
0: Ja. Delano. Ordentlicher Sprung, Flugphase. Das war hier hoch, höher, Delano. Und dann haben wir so eine Arschbombe, die ordentlich wehtut. Ne? Also Beine lang.
1: Ah.
0: Jetzt wäre die Frage, tat's weh?
2: Nein.
0: Das war genauso geplant, oder?
2: Ja.
0: Langer Flug, Beine lang. Zeig mal, wie wir Beine richtig lang machen. Und dann geht's richtig klatsch nach unten. Wir sind gespannt.
1: Auf die Jury.
0: 5, 6, 5. Also, 4 mal die 5, 1 mal die 6. Das ist deine Wertung. Applaus für Delano. Super Sache. Du kriegst natürlich auch nochmal einen zweiten Durchgang nachher.
1: Ja, da haben wir den Einer schon geschafft, würde ich sagen. Ja? 7 bis 9 männlich und weiblich vom Einer ist erledigt. Nochmal ein Riesenapplaus für die Teilnehmer. Oh. So. Dann haben wir 3 Mädels für den 3-Meter-Turm. Kategorie 10 bis 12. Wir fangen an mit Emmy Abogast.
0: So, das heißt, wir schließen für kurze Zeit den 1-Meter-Turm und jetzt geht es nochmal hoch hinaus auf 3 Meter. Du hast es gesagt, genau in der Kategorie weiblich 10 bis 12, die Emmy. Emmy hat einen langen Anlauf, beziehungsweise, wo ist die Emmy? Bist du das hier vorne? Wir sind auf der Suche nach Emmy.
1: Emmy, Emmy, Emmy. Vielleicht auch nicht da. Wollen wir weitermachen?
0: Ja, vielleicht rutscht ihr auch. Also.
1: Okay.
0: Ja, Patrick, dann machen wir einfach weiter.
1: Ja, wir haben die Helena Ciskale. Helene?
0: Helena Ciskale, genau. Auch da.
1: Bist du bereit?
0: Ich mir sicher, da hatten wir letztes Jahr auch schon. Du warst auch letztes Jahr dabei, ne? Ja. So, jetzt heißt es 3-Meter-Turm. Du siehst siegesgewiss aus.
2: Ja.
0: Weißt du noch deinen Punktestand vom letzten Jahr?
2: Nein, leider nicht.
0: Ist nicht schlimm, musst du ja auch nicht auswendig lernen. Aber du bist die Erste, die hochgeht auf 3 Meter. Helena, auch nochmal Unterstützung hier von Wernigerode.
1: Jetzt geht's nach ganz oben.
0: Oh ja, das war die Variante gesprungener Anker, kurz in Spagat, wieder in den Anker übergegangen. Das ist nochmal ein Applaus wert hier. Helena, komm mal ruhig ran. Du schüttelst mit dem Kopf.
2: War nicht so.
0: Er war nicht so?
2: Nein.
0: Was hat gefehlt am Ende?
2: Ich bin abgerutscht und dann irgendwie in die falsche Lage gekommen.
0: Ist überhaupt nicht schlimm. Wir gucken mal, was die Jury draus macht. Ich fand den Sprung super. Da hast du 2 mal, 4 mal die 4, 1 mal die 3. Und das hier für den ersten Sprung aus 3 Meter Höhe. Da kannst du aber sowas von zufrieden sein. Also Applaus nochmal. Und du hast ja nachher nochmal einen zweiten Durchgang. Ne? Also prima gemacht.
1: Ja, und dann haben wir die Herausforderin Katharina Krell. Ah, ganz schnell hoch. Ja, also 3 Meter, das ist schon ziemlich mutig von allen. Ja.
0: Ah, hast du das gesehen? Also es wurde vorher schon ein bisschen Performance abgedrückt hier.
1: Oh.
0: Da werden die ersten Punkte schon gesammelt, ja. Die Jury hat das wahrgenommen, ja. Also, und dann noch
1: Also,
0: das ist ja hier. Das hatten wir auch noch gar nicht. Und reingetaucht, Mensch. Also ich glaube, da macht das jemand hauptberuflich. Das war doch... Haltungsnote 1A, oben nochmal eine Pirouette. Das war schöner als beim Eislaufen.
1: Ja, Katharina, war das dein erstes Mal oder warst du schon mal hier?
2: Ich war schon das dritte Mal jetzt.
1: Das dritte Mal, also hast du dich ein bisschen mehr noch vorbereitet dieses Jahr schon?
2: Ja, ich war auch gestern auch noch.
0: Gestern warst du nochmal?
1: Ach, gestern schon mal geübt.
0: Ah, da waren nochmal so 8 Trainingsstunden eingehauen, ne?
1: Du darfst natürlich noch jemanden grüßen, na klar. Wen möchtest du denn grüßen?
2: Also ich möchte bitte meine Freundin Kaira grüßen und Jasmin, meine Oma, mein Bruder und meine Mama.
0: Ja, so. Also sind die alle hier heute? Nee. Und dann nochmal. Also prima.
1: Ja, mal gucken, was die Jury sagt. Jury, 5, 5, 5, 5, 5, 6. Also viermal die 5, einmal die 6. Sehr gut. So, das war's.
0: Ja, und Patrick, ja, also...
1: Ja, sterbenden Schwan?
0: Kann den entscheidenden Unterschied machen.
1: Da ich glaube, die wollen uns beide, das müssen wir nachher auch machen da oben. Ja. Wir müssen uns was einfallen lassen.
0: Aber bei dir will das keiner sehen, das ist der Unterschied.
1: Da hast du recht. Ja, aber pass auf, wenn ich da oben Ballerina mache.
0: So, und wir gehen in die Kategorie männlich 10 bis 12 Jahre. Und da haben wir dann insgesamt 8 Teilnehmer. Also, die Männer sind da ein bisschen zahlreicher vertreten. Und der erste männliche Teilnehmer, der heißt Philipp. Philipp Weiner. Wo ist Philipp? So, du hast ihn nochmal vorher abgeduscht.
3: Ja.
0: Ja, also damit man nicht ganz so schockiert ist, wenn man ins Wasser springt. Hast du vorher nochmal einige Sprünge gemacht?
3: Ja, habe ich.
0: Und ansonsten heißt es jetzt einmal rein, beziehungsweise einmal rauf auf den 3-Meter-Turm, ne? Also, wir drücken dir die Daumen. Philipp, du bist der Erste von den Männern.
1: Ja, bisschen schöne Musik für dich. Auf geht's, ja. Hey.
0: Genau, hier, der Applaus fehlt. Janik Rode ist ein bisschen eingeschlafen.
1: Ja, was los? Janik Rode, aufwachen, auf geht's. Oh ja.
0: Ah ja, also gespritzt hat's bis oben hin hier.
1: Leichte Rückenlage.
0: Da, der Gegenwind kam, ja. Der Gegenwind und so ganz leicht mit den Knien, aber...
1: So.
0: Neue Variante.
1: Philipp. Wie warst du? Zufrieden? Okay, zum ersten Mal oder schon das dritte Mal?
3: Ja.
1: Oh, Entschuldigung.
3: Zum ersten Mal.
1: Zum ersten Mal. Das hast du gut gemacht. Applaus. Und ja. Wir gucken mal, was die Jury noch sagt. Warte, Philipp, gucken wir.
0: Ja, Philipp, bleib ruhig noch mal im Patrick.
1: Ah, fünfmal die 5.
0: Ah. Ja, Philipp, super. Einmal durchpusten. Ich fand die Variante mega, so nach hinten. Ich glaube, du hast dir nicht dolle wehgetan. Nein, geht. Geht der Daumen nach oben? Jawohl.
1: So, dann haben wir Sebastian Spiegel. Sebastian Spiegel, ist der da? Leider nicht. Okay.
0: Ja, die Frage wäre natürlich, ob man dann vielleicht für jemanden, der nicht da ist, irgendeinen spontanen rannehmen sollte. Aber müsste ich mich immer abfragen mit dem Kampfgericht, wenn jemand nicht da ist, ob da jemand vielleicht spontan einspringen möchte, weil der Platz wäre ja im Prinzip schon vergeben. Also möchte vielleicht jemand spontan, der 10 bis 12 ist und männlich. Jetzt wäre die Gelegenheit. Wir gucken alle nach unten, ja?
1: Okay, dann machen wir weiter. Till Steiner. Ach, da sitzt er ja schon. Na, Till? Zum dritten Mal dabei, oder? Zweite Mal, okay. Dann einmal auf den 3-Meter-Turm.
0: Ich glaube, die Stufen, das ist dann immer... Ah, da geht der Puls bestimmt noch mal ein bisschen höher. Uiuiui, mit ganz leichter Schieflage. Der Gegenwind kam dann noch mal, aber die Knie wurden angezogen und gingen dann Richtung Paketsprung ins Wasser rein. Die Jury hat so den Kopf hin und her, die wusste wahrscheinlich nicht, geben wir eine 1, geben wir eine 6, das ist so unklar.
1: Wir fragen ihn mal, wie er es fand.
3: Ja, gut.
1: War okay? Warst du zufrieden? Okay, hast du auch noch einen zweiten Sprung? Wir gucken mal, was die Jury sagt.
0: Ah, kurz, knapp, inhaltsschwer, war gut. Eine 4.
1: Dreimal die 5.
0: Dreimal die 5 und zweimal die 4. Ich glaube, das war besser als letztes Jahr. Ja, da kann man ja immer noch mal schauen, kriegt man seinen eigenen Wert vom letzten Jahr, wenn man sich das gemerkt hat, vielleicht sogar noch mal getoppt. Das ist die Frage der Fragen. Und kann man natürlich dann auch in der Kategorie mitmischen, denn es gibt natürlich Medaillen und dann auch für den erstplatzierten Pokale.
1: Genau. Und wie gesagt, wir gucken mal, wie es weitergeht, und zwar mit der Nummer 4. Emil Ole Alsleben. Ach, da sitzt das schon. Ah. Hat die Konkurrenz schon mal ausgespäht? Er geht ganz selbstbewusst nach oben.
0: Der geht selbstbewusst nach oben. Das macht er ganz locker jetzt mal zwischen Mittag und Abendbrot.
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0: Eieiei, das hat gescheppert. Also das war... Das war...
1: Au, mein Rücken. Das tut immer weh beim Zugucken.
0: Das hat eine Aua gerochen hier, also...
1: Aber, warte, sein Gesicht sagt...
0: Und das ist ja dann auch... Wir gucken mal. Also das ist ja dann auch mal die Sache, die normalerweise immer vom Bademeister so verboten wird, oder? Wenn man immer wieder so springt, ich weiß es immer nicht, das wird immer nicht gern gesehen. Nein, ist okay, das darf man machen, ja.
1: Okay, Bademeister gibt das Go.
0: Ja.
1: Emil, wie fandest du es?
3: Es tat ein bisschen weh.
1: Es
0: tat ein bisschen weh. Aber die Schmerzen nimmt man doch in Kauf am Ende, oder?
3: Ja, also für die Punkte, ja.
0: Für die Punkte nimmt man auch mal Schmerzen in Kauf, also...
1: Drücken sieht gut aus.
0: Von daher, ausruhen kannst du dich auch morgen. Also von daher, heute heißt es Blut, Schweiß und Tränen nochmal vergießen bei der Arschbombenmeisterschaft.
1: Genau.
0: Ja, da muss man halt auch mal den einen oder anderen Schmerz ertragen. Aber das ist dein Applaus.
1: Jetzt gucken wir mal, Jury. Oh.
0: Ach, guck mal, das hat sich doch gelohnt hier.
1: Viermal die sechs
0: und einmal die fünf. Jetzt sind
1: Applaus!
0: Jetzt sind alle Schmerzen vorbei, oder?
3: Auf jeden Fall.
0: Auf jeden Fall.
1: So, Nummer 5. Den Namen habe ich schon mal gehört. Henry Tischkalle.
0: Ja, ich glaube, das war die Schwester vorhin.
1: Genau.
0: Ja.
1: Wieder ein Geschwister-Battle.
0: Ja. So, da wird sie auch nochmal genau warm gemacht, wie beim Lauf-ABC. Ganz, ganz wichtig, ja. Damit es keine Zerrungen gibt.
1: Ja.
0: So, der Henry jetzt oben. Ah, auch da gab es eine ordentliche Wasserfontäne. Ich habe erst gedacht, der vergisst, dass er eine Arschbombe machen muss. Hat dann aber noch im letzten Augenblick das Knie, was du immer nicht schaffst, hochzuziehen.
1: Ja, und ich fand auch, er war auch sehr lange in der Luft. Also,
0: er war gefühlte 2 Minuten in der Luft.
1: Henry, was sagst du zu deiner Leistung?
3: Gut.
1: Ja, hast du noch einen zweiten Sprung nachher? Bist du zufrieden?
3: Ja.
1: Zum ersten Mal dabei oder?
3: Dritten Mal.
1: Okay. Alles klar, dein Applaus. Oh, junger Mann, nochmal zurück. Oh, wir machen weiter. Gut. Nummer 6, Ben Oliver Menz. Ah, schöne grüne Ben. Badehose.
0: So.
1: Ach so, Entschuldigung. Ah, ich war jetzt zu schnell. Entschuldigung, Jury.
0: 5, 5. Viermal die 5, einmal die 6.
1: Sagen wir ihm dann gleich nochmal. Okay, Entschuldigung, weiter geht's. Das ist live.
0: So,
1: jetzt
0: also
1: darfst du.
0: Ich würde sagen, bei Ben sieht man, dass er heute noch nicht im Wasser war. Die Frisur sitzt noch, aber gleich ändert sich das. Das ändert sich und die finde ich ja immer phänomenal.
1: Oh ja,
0: die
1: Dinge, er hat gesagt, das tat doch ein bisschen weh, glaube ich.
0: Hier, vielleicht würde er auch sagen, war das schön. War das schön?
1: Was? Tat das weh oder war das schön? Und Ben?
3: Tat weh.
1: Okay, es tat weh. Brauchen wir einen Sanitäter? Nö. Okay, alles klar. Wir gucken, was die Jury sagt.
0: Da geht hier bei mir 3-mal die 5 hoch. Da drüben sehe ich nochmal, also 4-mal die 5.
1: Und einmal die 6.
0: Ja.
1: Sehr gut. Applaus.
0: Das sind ja auch diese Arschbomben. Wie gesagt, das tut ja schon beim Zusehen weh, ne? Wenn man hier die Beine so lang macht.
1: Ja, deswegen mache ich das nicht.
0: Aber die scheppern am meisten, glaube ich.
1: Doch, ja.
0: Das sind diejenigen, die am meisten scheppern und die wir auch sehen wollen.
1: Aber wie du schon so gesagt hast, ja, für einen Tag kann man auch mal ein paar Schmerzen haben. So, die Nummer 7 ist leider erkrankt. Gute Besserung an den David. Und dann kommen wir zur Nummer 8, Konstantin Korsch.
0: So, Konstantin hat seine Fankurve mitgebracht.
1: Ja.
0: Ja, die... sind immer dabei. Konstantin, auch ein Wiederholungstäter, das weiß ich. Dritte Mal. Also, hoch geht's auf den 3-Meter-Turm und jetzt gehört der Turm nur dir. Das war, ich würde sagen, einer der elegantesten Sprünge, den wir heute gesehen haben.
1: Ja.
0: Guter Absprung, weite Flugphase, es sah erst nach Kerze aus und dann ging das Knie nach oben, also dieser Anker, den wir dann gesehen haben.
1: Warst du zufrieden?
3: Ja.
1: Zum dritten Mal dabei, oder? Alles klar. Judy, dein Applaus, wir warten noch ganz kurz. Jury?
0: Profi?
1: 6, 6, 5, 5, 4. Oh, auch eine wilde Kombination.
0: Ja.
1: Ja, das war's schon wieder. Mit der ersten Runde, männlich 10 bis 12 vom Dreier, So, dann kommen wir mal so langsam zu den Erwachsenen. Oh, wir haben nur eine Dame, 13 bis 70 weiblich. Aber das wäre geil, wenn wir da noch irgendeine zweite wenigstens finden.
0: So, das wäre jetzt, also wir haben ja eigentlich gesagt, wir nehmen hier keine Spontanität rein. Aber vielleicht haben wir doch noch, weil jetzt zwei abgesprungen sind, wenn wir ganz spontan nochmal vielleicht jemanden finden, der zwischen 13 bis 17 ist. Oder so aussieht. Ja, so aussieht. Ja. Nein, nein, nein. Ja, dann haben wir eine Teilnehmerin, die Margarete. Aber Margarete war letztes Jahr schon dabei, oder?
1: Ja. Nein, nee, dein erstes also, Mal?
0: Wir haben viele, die wirklich hier zur Premiere da sind, ne?
1: Okay, Margarete, das erste Mal dabei?
5: Ja, ich habe zugeguckt zuletzt.
1: Aha, zugeguckt. Und dann dachtest du dir, alle guten Dinge sind drei. Jetzt gucke ich dann auch mal nicht nur zu, sondern denke mir, springst auch mal.
5: Ja, also eine Freundin, Nora Wüstemann, hat ja zweimal gewonnen. Muss jetzt ihre Ehre verteidigen, was zum Glück nicht so schwer ist.
1: Stimmt, die Nora, die ist nicht da. Ich weiß, die sind im Urlaub, ja, das habe ich schon gehört, ja.
0: Ah ja, na gut, dann würdest du sagen, na gut, dann musst du für mich jetzt da rein, ne? Das ist doch eine gute Alternative. Ich bin mir sicher, die guckt auch zu und drückt dir die Daumen. Also, jetzt wollen wir dich gar nicht weiter auf die Folter spannen, Margarete.
1: Ah, sie geht selbstbewusst auf den Turm.
0: Ja, das ist so eine Mischung aus Anspannung und Selbstbewusstsein. Und auch da hervorragender Ankersprung.
1: Das Knie schön rangezogen.
0: Ja, Eintauchphase. Auch gut. Bis sehr gut. Also das war eine würdige Vertretung. Während deine Freundin sich hier im Urlaub irgendwo rekelt, dann wird sie denken, Mensch, ich wäre doch eigentlich lieber in Wernigerode bei der Arschbombenmeisterschaft. So, und zufrieden.
5: Ja. Ich bin ja generell nicht so gut,
0: aber... Das war der Quatsch, das war doch phänomenal, Wernigerode, oder? Prima, jetzt darfst du durchschnaufen, nachher hast du noch einen zweiten Sprung.
1: Wir warten mal ganz kurz. Die junge Dame ist 14 und würde spontan mitspringen. Darf sie mit T-Shirt reinspringen, ja oder nein?
0: Da müssen wir mal...
1: Rettungsschirmer-Chefin?
0: Nein. Achso, ja, die Punkte wären nicht schlecht für die Margarete. Das wäre ja mal
1: genau.
0: Das sollte nicht untergehen hier, ne?
1: Mensch, das stimmt.
0: Ja.
1: Die Punkte, Jury bitte. 5.
0: 6. Also dreimal die 6, zweimal die 5.
1: Ja, okay. Dann jetzt nochmal die Frage. Spontan mitmachen mit T-Shirt, ja oder nein?
0: Ja. Ja, es wurde durchgewunken. Die Sportjugend, die hat jetzt gesagt, komm, dann würden wir noch einen zweiten stellen. Also von daher, du bist die... Die Lauren, also heute von der Sportjugend da. Naja, dann würde ich sagen, Lauren, du kommst in das Alter. Wie alt bist du?
6: 14.
0: Gut, dann passt das. Wir kontrollieren das nachher. Wenn du den Personalausweis nicht verlierst während dem Flugs, dann einmal hoch mit dir.
1: Aber die Ketten vielleicht...
0: Ach so, ja. Naja, nee, ohne Hose.
1: Den Schuh
0: also,
1: wollte ich nur
0: Kette ablegen und dann...

0: Sonst gehen wir noch auf Perlentaucherjagd.
1: Wenn sie echt sind. Ich passe auch drauf auf.
0: So. Naja, ja, da kann die...
1: Ganz spontan. Wurde vielleicht ein bisschen zu warm jetzt. Deswegen wollen vielleicht manche eine Abkühlung.
0: Ja, wir haben ja gesagt, eigentlich nehmen wir keine spontanen... Aber wir hatten 2-3 Absagen und von da haben wir so ein bisschen Kapazität.
1: Müssen wir einer nur noch mal den Namen hier zusätzlich draufschreiben, Kevin, ja? Auf die Liste?
0: Ja.
1: Okay. DJ, alles klar? Ja? Ja, Wetter ist auf jeden Fall top. Das ist die Lauren. Und sie hat sich spontan dazu entschieden, mitzumachen. Okay. Ja, es gucken alle nur auf dich.
0: So, das ist hier, wie gesagt, die dritte Arschbomb-Meisterschaft. Wir sind live mittendrin seit 13 Uhr hier und das ist Spontanität. Gut, das machen wir heute mal ausnahmsweise.

0: So, und das sah ja fast so aus, als ob das heute geplant war, ne?
1: Ja.
0: Also aus dem Kalten, im wahrsten Sinne des Wortes, eben noch aktiv bei der Sportjugend hier beim Spielmobil und jetzt noch schnell den Arschsprung gemacht. Die Arschbombe, besser gesagt.
1: Ja, Loreen. Spontan, wie war's?
2: Ja, war gut, ne?
1: Ja, jetzt gucken wir mal, was die Jury sagt. Da haben wir zweimal die 6, einmal die 5 und zweimal die 4.
0: Ja, ich würde sagen, für eine Spontanität. Das T-Shirt ist einmal nass, Erfrischung ist da. Also von daher heißt es...
1: Ja, dann haben wir also doch zwei Leute.
0: Haben wir zwei in der Kategorie.
1: Ja. So, und dann kommen wir zur letzten Kategorie, wa, Kevin? Für den ersten Durchgang zumindest.
0: Nee, wir haben noch ein bisschen mehr. Also wir haben ja noch ein bisschen was vorher. Weiß ja nicht, ob du weniger Papier hast als ich. Aber wir haben auf jeden Fall hier noch ein bisschen was vor uns. Denn es geht in die Kategorie... männlich 13 bis 17.
1: Ja. 13 bis 17 männlich, genau. Vom 3-Meter-Brett. Da fangen wir an mit Ben Strutzberg. Ach, da ist er schon.
0: So, auch der Ben hat demzufolge sich hier auf jeden Fall schon mal lange, na nicht erholt, sondern auch fokussiert, begutachtet und also Ben sieht auch so aus, als ob der das hier schon fast olympisch macht. Also der hat das bestimmt schon letztes Jahr auch schon mitgemacht, oder? Knacke Braun hier schon.
1: Letztes Jahr schon dabei?
3: Ja.
1: Okay, dann weißt du ja, wie es geht. Der Turm gehört dir.

0: Au! Also ich würde sagen, das war der lauteste. Das hat gescheppert.
1: Oh ja.
0: Also es hat sowohl auf dem Sprungbrett gescheppert und vor allem dann auch im Wasser.
1: Ja.
0: Also
1: Schmerzen das, denn?
0: Ich würde sagen, die Hose und der Po, die haben fast die gleiche Farbe jetzt, ja.
1: Was sagst du?
2: Bisschen.
1: Bisschen, aber war ganz gut. Wir gucken mal, was die Jury sagt.
0: Es geht viermal die 6 und einmal die 5.
1: Applaus, ja. Sehr gut.
0: Zufriedenes Nicken,
1: ja.
0: Zufrieden, ja. Also einen Sprung hast du ja noch, dann holen wir vielleicht fünfmal die 6.
2: Ja.
0: Ja, ja, würde ich sagen, so, halt mal so fest, ne? Prima, Ben hat einen Start gemacht in der Kategorie 13 bis 17.
1: Genau, und dann als zweites begrüßen wir Felix Scholz. Felix Scholz.
0: Felix, wo ist er? Da ist er doch, den kennen wir. Mal ran hier. Wo ist er? Oder ist er auf dem Fußballplatz? Felix Scholz. Na, viele haben vielleicht gedacht, Mensch, das Wetter heute, das sieht so herbstlich aus. Heute Vormittag war das ja auch so, aber pünktlich um 12:30 kam ja hier wirklich die Sommersonne. Also Felix, nochmal der letzte Aufruf. Ansonsten machen wir nämlich weiter mit dem Unit.

0: Ja, Younes.
1: Younes Arneke. Kannst du wieder ein kleines bisschen leiser, bitte? Ja, auch nicht da. Gut. Luis Reier. Ah, da kommt er. Luis.
0: Da ist Luis. Auch bei Luis habe ich gesehen, der hat heute auch ja, sehr, sehr frühzeitig hier sich schon mal vorbereitet. Also einige Trainingsstunden schon vorab geleistet.
1: Zum ersten Mal dabei, Luis? Ja? Okay, zum ersten Mal, also Premiere. Du darfst.
0: So, auch hier geht's zügig die Stufen nach oben. Die Hose wird nochmal gerichtet. Und auch da gab's eine ordentliche Fontäne. Ankersprung wie aus dem Lehrbuch. Unten noch eine kleine Pirouette gedreht im Wasser. Ob das die Jury gesehen hat, weiß ich nicht. Ja, ja, doch, doch, der Daumen geht nach oben. Ob das noch mit in die Bewertung reinkommt, das werden wir sehen.
1: Luis, wie fandest du es?
2: Gut.
1: Für sein erstes Mal?
2: Sehr gut.
1: Ja, okay, wir gucken mal, was die Jury sagt. Oh, fünfmal die sechs.
0: Sechs wert. Wow,
1: alles klar. Also. Applaus. Ja.
0: Ja, Premiere und dann erstmal gleich hier 30 Punkte eingesackt. Kann man mal machen.
1: Läuft bei ihm.
0: Ja, läuft.
1: So, dann haben wir den Moritz Hoppe.
0: Moritz? Mensch, der Moritz, der sieht ja schon aus wie 21. Ist der wirklich? Wie alt ist er denn? Mal am Fragen.
1: Wie alt bist du denn?
3: Ich bin 16.
1: Eieieiei. Zum ersten Mal dabei? Zum zweiten Mal ist er dabei. Okay. Ja. Na dann, einmal auf den Turm.
0: Guck mal hier, das ist ganz wichtig, vorher so ein bisschen erfrischen. Ne?
1: Das sehen die Rettungsschwimmer auch sehr gerne.
0: Die Testphase, wie ist das Wasser? Ist es nass, ne?
1: Ist es kalt, warm, sauwarm?
0: Oh, Moritz.
1: Ja, der Spritzer ging mehr in die Breite.
0: Ja, ja, also rechts, links, vorne.
1: Ja. Ich bin fast nass geworden.
0: Ja, musst du aufpassen.
1: Ja.
0: Und auch sehr weit gesprungen.
1: Ja, sehr weit.
0: Der wollte bis hinten durch.
1: Moritz, warst du zufrieden?
0: Ah, der verzerrt auch ein bisschen das Gesicht.
1: Tut irgendwas weh?
3: Bisschen.
1: Bis zum zweiten Sprung oder bis du heiratest, ist wieder alles vorbei.
0: Ja. So, also.
1: Sehr gut.
0: Ich würde sagen, von den Springern, die wir bisher gesehen haben, der weiteste. Das war auch von der Lautstärke. Das hat man bis nach Darlingenrode gehört. Die Jury kann mal ruhig nach oben gehen hier. Was haben wir? 6, 6, 5. Ich glaube, Patrick, viermal die 6, einmal die 5. Das war der Moritz. Moritz Hoppe.
1: Ja. Und jetzt haben wir Altersklasse 18, weiblich. Ja, da kommt jetzt eine junge Dame. Die wurde letztes Jahr, glaube ich, ja gezwungen, ja, kann man sagen.
0: Gezwungen?
1: Ja.
0: Das kann mir nicht vorstellen.
1: Von der Frau Wüstemann, die ja jetzt nun mal im Urlaub ist. Wir fangen an mit Annika Schwabe.
0: Sie wurde wahrscheinlich dahin motiviert.
1: Ja, aber wo ist sie?
0: Da hinten.
1: Da ist sie. Ja, manche Leute.
0: Ja.
1: Den extra langen.
0: Das ist die Piratenmutti.
1: Ja, ach so, genau.
0: Die Piratenmutti.
1: Die Mutti von Jack Sparrow.
0: Ja, von Captain Hook hier. Ne?
1: Das ist Peter Pan.
0: Das ist Peter Pan. Oder Wendy, wir wissen es noch nicht. Ja. Also.
1: Annika, hi. Alles gut bei dir?
4: Alles super, Wetter passt. Ich freue mich.
1: Ja, Wetter passt. Natürlich auch abliefern, ne? Ist klar.
0: Aber Annika war nun zweite Mal, dritte Mal, ist doch schon dritte Mal, wollte ich gerade sagen.
1: Siehst du?
0: Ja. Und du wurdest doch nicht gezwungen, das war immer freiwillig.
4: Wenn meine Kinder mitmachen, dann mache ich natürlich auch mit.
0: Das ist doch mal eine Ansage. Ja? Also,
1: für die Leute, die nächstes Jahr, genau. Okay, Annika, dann.
0: Also, liebe Eltern, liebe Muttis, Papas, diejenigen, die jetzt vielleicht noch das Handy halten und zugucken, nächstes Jahr seid ihr dran. Ne? Nächstes Jahr seid ihr auch noch dran.
1: Nächstes Jahr machen wir eine Kategorie.
0: Und die Haare wurden
1: 50.
0: Haare wurden aufgemacht. Windschnittiger. Windbrise, einmal die Haare trocken.

0: lassen? Ja, jetzt aber. So. Das war also auf jeden Fall hier einer der größten. Das war der größte Applaus hier, den wir bekommen haben. Nochmal für Annika hier.
1: Ja. Ja, Sprung war auch sehr breit. Ja, ist ziemlich eine Breite gegangen, der Sprung.
0: Beschreib mal sehr breit, ja.
1: Annika. Ja, sie ist da gelandet, wo man sollte, hat sie gesagt. Okay, wir gucken mal, was die Jury sagt.
0: Ja, also für fünfmal die fünf.
1: Ja, wunderbar.
0: Ja, also wenn ich wurde, genau.
1: Wie war's?
2: Schmerzhaft und erfrischend.
1: Oh, schmerzhaft. Aber wir haben Gott sei Dank genug Fachpersonal hier.
0: Ja.
1: Falls irgendwas ist. Ja, okay. Ja, und tatsächlich haben wir auch noch eine zweite Person. Die Emily Karin Albrecht. Ah, auch von der Sportjugend.
0: Ah ja, die.
1: Ah.
0: Die wollen heute hier nicht bei der Hüpfburg stehen, die wollen lieber springen. Das kann ich aber nachvollziehen bei dem Wetter.
1: Ja.
0: So, und was gut ist, Patrick, wir haben bisher noch keinen Bauchklatscher gesehen.
1: Nee.
0: Also, die sind heute wirklich ad acta.
1: Okay, du darfst. Wenn du dich bereit fühlst, geht es los.
0: Ah, das war ja wie eine Handgranate.
1: Oh ja. Also sieht auf jeden Fall gut aus. Ja, passt alles. Ja, lass mal abtauchen kurz. Ja, ja, die Haare schön. So. Fragen wir gleich mal. Emily, auch zum ersten Mal, oder?
2: Ja.
1: Warst du zufrieden?
2: Ja.
1: Okay. Schmerzen irgendwo? Nein. Okay. Nein.
0: T-Shirt ist auch noch an. Also ich würde sagen, das war auch ganz klassisch. Ne? Man hat gesehen, die Eintauchphase. Beide Knie wurden hochgezogen.
1: Ja.
0: Rangezogen.
1: Ja, mal gucken, was die Jury jetzt wieder sagt. Zweimal die 4, zweimal die 5, einmal die 6.
0: Ja.
1: Ja, hast du noch einen zweiten Sprung auf jeden Fall. Applaus für Emily.
0: Das passt. T-Shirt einmal trocknen lassen. Ja, Patrick, dann geht's hier schon wirklich Schlag auf Schlag weiter. Also das ist so die erste Stunde, die wir hier jetzt mittlerweile rumhaben bei unserer ja, schon fast traditionellen Arschbombenmeisterschaft. Also seit 13 Uhr heißt es vom 1 Meter und vom 3 Meter Turm. Hier werden die wildesten und die spektakulärsten Arschbomben durchgeführt. Das gibt's nur in Wernigerode. Das ist das Kult-Event im Sommer.
1: Auf jeden Fall. Und jedes Jahr immer wieder zahlreiche Teilnehmer, neue Teilnehmer. Und dann würde ich sagen, kommen wir zur Altersklasse 18 plus männlich. Und dort fangen wir an mit Thomas Grimicke.
0: So, und jetzt heißt es, der Thomas hat ein Lächeln drauf. Genau, das T-Shirt wird ausgezogen. Hi Thomas, du warst letztes Jahr doch auch da, oder?
3: Ja, richtig.
0: So, was ist schöner als hier zu sein? Da braucht keiner Mallorca, Wernigerode, Waldhofbad.
3: Das sehe ich auch so. Genau. Weit wegreisen.
0: Also einmal nochmal frisch machen vorher. Ja, Wasserprobe, genau. Einmal kurz anbaden. Ja. Aber jetzt nicht abhauen. Ne? Ja.
1: Ah doch, das war der Sprung, oder?
0: Das war der Sprung.
1: Also. Okay, Thomas. Der Turm gehört dir.
0: Ich dachte, er springt eigentlich mit Brille, aber. Nee. So, er grüßt nochmal die Fankurve. Der Thomas, jawohl, huhu. Jawohl, das spritzt hier bis zur Jury.
1: Ah, ich wollte gerade sagen, Jury,
0: du wolltest doch hier nur. Du wolltest doch nur wen nass machen hier, das ist ja. Ihr braucht hier wirklich noch eine Glasscherbe.
1: Ob das Pluspunkte gibt oder Minuspunkte, das werden wir gleich sehen.
0: Das, viermal die sechs, aber Minus.
1: Ja. Okay.
0: Du kannst auch noch mehr.
3: Noch näher.
0: Ach, noch näher. Ja, du hast ja noch einen zweiten Sprung. Also hier muss man, bei dir muss man wirklich in Deckung gehen. Oh, das war so gewollt?
3: Ja, das war schon so gewollt.
0: Ja, Thomas, also das ist dein Applaus.
1: Oh, Jury, habt ihr gehört? Für die zweite Runde vielleicht dann doch lieber Badehose und Bikini. Jo, dann gucken wir mal, was ihr 6, 6, 5, 5, 6, also zweimal die 5, dreimal die 6.
0: Guck mal, das ist bis hierhin.

0: bis hierhin ist das Wasser geflogen.
1: Ja. Kevin, du kannst dir langsam auch dein Badehöschen anziehen, wenn du da vorne stehst. Den Speedy Turbo.
0: So, ich überhöre dich mal ganz kurz. Wir machen weiter mit dem zweiten Teilnehmer in der Kategorie männlich über 18. Tobias Kohlhoff. Und ja, und da haben wir ihn. Also da müssen wir ganz kurz nochmal ranholen. Das ist tatsächlich hier unser Arschbombenmeister, unser Zweifacher, der Titelverteidiger aus dem Jahr 25-24. Tobias, wir hatten ganz kurz gesprochen, alle guten Dinge sind drei.
2: Definitiv. Also Titel verteidigen steht natürlich höchste Priorität.
0: Also er will den Titel wieder verteidigen. Man muss sagen, die Kategorie ist ja diesmal gut besetzt. Ja? Also 8 Starter gehen hier auf den 3-Meter-Turm, aber du bist siegesgewiss.
2: Definitiv. Aber ich wünsche allen Glück und natürlich viel Spaß dabei.
0: Der Wettkampfgedanke ist da, aber ist natürlich in erster Linie Spaß. Genau, also.
1: Okay, Tobias, auf geht's.
0: Ja. Da können wir uns auf was gefasst machen. Der zweifache Arschbombenmeister in Wernigerode. Ich glaube, der hat schon Autogrammkarten.
1: Ja, die gibt's später.
0: Gibt's später.
1: Okay, auf geht's. Hey, hey, hey, hey.
0: Eieieiei, also der wird hier wirklich noch seinen Titel gerecht. Das muss man so mal sagen.
1: Ja, Riesenapplaus für Tobias.
0: Das ist er, der bisher ungeschlagene Arschbombenmeister hier aus Wernigerode.
1: Und man ist jedes Jahr immer wieder fasziniert. Wie gesagt, gehört Riesenmut zu auf jeden Fall. Tobias, was sagst du?
2: Ja, geht noch ein bisschen besser.
1: Geht noch ein bisschen besser. Wir freuen uns auf den zweiten Sprung und mal gucken, was die Jury sagt. Okay.
0: Sehr gut.
1: 5 mal die 6.
0: Ja.
1: Oder 5 mal minus 6? Ich weiß es auch nicht.
0: Das war schon hier fast eine 9 würdig. Ja. Also.
1: Okay, Applaus für Tobias. So, dann haben wir den Henrik Wiese.
0: Ah ja, der Henrik Wisse, ne? Der Wisse, geht jetzt hier an, ja, Doppel S, ja, geht hier mit der Startnummer 3 hier an auf den Turm. Wenn er denn da ist. Der Henrik, wo ist er? Der drückt sich auch, ne? Also.
1: Er muss sich noch eincremen vielleicht.
0: Das kann sein. Eincremen lassen.
1: Machen wir weiter.
0: So, wenn der Henrik jetzt hier nicht gleich da ist und lieber im Planschbecken hinten ist, dann würde ich sagen, machen wir weiter.
1: Ja, dann haben wir den Matthias Kamin. Matthias Kamin.
0: Ach so, der Matthias, ich höre gerade, der ist tatsächlich heute doppelspurig, der muss noch einen Polizeieinsatz schnell durchführen. Ja,
1: aber ganz
0: also,
1: schnell.
0: Erstmal ganz schnell noch das Berufliche und nachher noch ganz schnell die Arschbombe durchziehen. Ne? Also man muss Prioritäten setzen.
1: Ja, na gut. Okay, dann haben wir den Daniel Albrecht.
0: So, der Daniel ist ebenfalls hier dabei auf Sportsjugend, also die sind heute wirklich.
1: Aber habt ihr alle einfach einen zu geilen Körper oder warum? Okay, ich wollte einfach nur mal fragen.
0: Ja.
1: Zwecks dem T-Shirt oder Werbung.
0: Bisschen Werbung, glaube ich. Ne?
1: Ist auch okay.
0: Aber wir sind ja auch für die Kleinen heute da, die Sportjugend Harz.
1: Okay, du darfst.
0: Ah, auch das.
1: Sah sehr gut aus.
0: Ja.
1: Ziemlich hoch.
0: Ja,
1: lange in der Luft, lange in der Luft.
0: Lange in der Luft.
1: Ja.
0: Ja. Ob das jetzt hier der entscheidende Faktor ist, das wissen wir nicht. Aber lange in der Luft ist.
1: So, Daniel, was sagst du?
3: So, schauen wir mal, ja.
0: Ja, man kann es immer schlecht einschätzen. Ne? Also auch hier bist du sehr hoch gesprungen, auch weit gesprungen, leichte Rückenlage. Klar kommt der Gegenwind dann, die Mücken kommen während des Flugs. Und dann aber hier die Knie nochmal hochgezogen. Wir gucken, was die Jury sagt.
1: 3 mal die 6, 2 mal die 5.
0: Kann man mitarbeiten, oder?
3: Ja, zufrieden.
0: Du hast ja noch einen zweiten Sprung, aber da kneifst du nicht, oder?
3: Nee.
0: Also einmal trocknen lassen und dann, T-Shirt ist ja noch trocken, ne?
1: Ja, Applaus für Daniel von der Sportjugend. Ja, der 6. Teilnehmer ist der Florian Franke.
0: So, auch da von der Sportjugend. Ja, der linke Fuß, der linke Zehennagel wird noch mal kurz ins Wasser gehalten. Ja, der Florian ist da. Auch da kann ruhig das Leibchen ausgezogen werden. Also ich sehe schon, die Sportjugend hat sich auf irgendwas heute vorbereitet. Ne? Also die sind wirklich hier...
1: Ja, irgendwie...
0: Die haben Bock.
1: Die springen nachher bestimmt alle noch.
0: Ja, so. Naja, das darf man doch nicht.
1: Ach so, pst. Hier, Florian, auf geht's.
0: Eieieiei, also... Der ultimative Test für das Sprungbrett wurde demzufolge, also das war die TÜV-Prüfung.
1: Ja.
0: Der TÜV für das Sprungbrett bestanden. Und ich habe gesehen, also nochmal vollste Konzentration. Es wurden eben nochmal vor dem Sprung die Augen geschlossen, fokussiert, konzentriert. Das ist der Florian.
1: Er kommt auf jeden Fall gut gelaunt aus dem Becken raus. Wie war's, Florian?
4: Sehr gut.
1: Dein erstes Mal heute?
4: Ja. Richtig, genau. Mein erstes Mal.
1: Okay, wir gucken mal, was die Jury sagt.
0: Ja, dreimal die vier.
1: Dreimal die vier, genau.
0: Ja, die Jury ist dies ja ziemlich, ja, die ist streng.
1: Ja, ist hart.
0: Die ist wirklich streng.
1: Florian, also, zweiter Sprung nachher.
0: Ja, aber das ist auch gut so.
1: Okay, Peggy hat den Arm schon gehoben gehabt, oder? Juhu. Steffen Walter. Ach, der sitzt schon die ganze Zeit hier vorne, siehst du? Das sind die Leute, die sich ihre Konkurrenz angucken, studieren und auf geht's.

0: Aua! Ich glaube, ob da die Hose jetzt noch ganz ist, ich weiß, das hat auch ganz schön geschippert, ne? Also, ordentliche Arschbombe.
1: Er grinst aber, er grinst mich an.
0: Er grinst
1: alles
0: an.
1: Okay. Aber auch schön die Knie rangezogen. Schöne Eintauchphase.
0: Und ja, es hat auch ganz schön gescheppert.
1: Ja. Ist wie wenn sie in Ebbingerode sprengen hier, weißt du? So, so laut war das. So.
2: Ich bin alles in den Ton gegangen.
1: Also, alles gut. Sehr schön. Warte, wir müssen noch gucken, was die Jury sagt. Ja. 5, 5, 6, also viermal die 5, einmal die 6. Applaus für Steffen.
0: So, und am Rechenschieber, da geht das schnell hinten, zack, zack, zack. Ja, Patrick, ja. Wie machen wir weiter? Mit wem machen wir weiter?
1: Ja, die Nummer 8, Andreas Brauer. Andreas Brauer.
0: So, und da muss der Kiosk mal kurz jetzt alleine sein, denn... guck mal hier.
1: Anscheinend ist das Event dafür, dass wirklich alle mal in diesen Pool dürfen, ja?
0: Heute ist Waschtag, ne?
1: Heute ist Waschtag.
0: Ja.
1: Delikat und herzhaft fein schmeckt der Schirmkopf Feuerstein.
0: Ja, also dezente Werbung hier.
1: Ja,
0: ne?
1: Ein bisschen, bisschen.
0: So, der Andreas, ich hatte aber jetzt wird der Motor angeschmissen. Dass, wenn das Käppi einmal umgedreht ist, ist der Motor an. So, der hat doch die Meisterschaft verwechselt. Ja.
1: Es sei denn, er hat seinen Arsch auf der Brust, ich weiß es nicht. Das war ein astreiner Flugkörper, denn Flugkörper macht Laune.
0: Also es wurde ja vorhin beim Regelwerk, wurde ja mitgeteilt, der Arsch muss als erstes den Boden, das Wasser berühren.
1: Ja.
0: Weiß ich nicht. Also,
1: am Ende ist natürlich die Jury da, ne? Und die sagt,
0: vielleicht hat er während des Flugs auch vergessen, wo er gerade ist. Und das Cap verloren.
1: Was das Kiosk geht, es liegt im Pool, alle rein da.
0: So, Andreas. Eine neue Interpretation von Arschbombe.
3: Ja, die umgedrehte Arschbombe.
0: Die umgedrehte, weil wir haben ja zwei Sprünge. Jetzt bin ich ja gespannt, ob das jetzt von der Jury her bewertet wird oder nicht bewertet wird. Wir gucken einfach mal, was die Jury jetzt zeigt. Das geht zweimal die 5, die 3, ja. Aber nachher sehen wir nochmal eine klassische.
3: Na?
0: Alles klar, Andreas, dein Applaus.

0: Einstedt da sind, die natürlich wie letztes Jahr auch wieder hier ihren Topsprung zeigen wollen. Und das sind auch alles bekannte Gesichter, ne? Ihr wart doch letztes Jahr auch da. Und da freuen wir uns natürlich ganz, ganz doll drüber, dass wir als erstes die Marie Kroll begrüßen. Marie, du warst letztes Jahr schon da. Pass auf, vorsichtig.
1: Ja, und hier ist es so, egal ob vom Einer oder vom Dreier. Ja, Jury, nochmal zur Info, also egal ob vom Einer oder vom Dreier. Genau, und die Marie Kroll fängt an. Auf geht's!
0: So, die Marie von der evangelischen Einrichtung aus Neinstedt. Und Unterstützung, Applaus, hey, Klatschen,
1: hey,
0: hilft!
1: Hey, hey, hey, hey, hey, hey, hey, hey, hey, hey, hey! Marie, Marie,
0: Marie! Marie. Super, Marie, das ist mutig, das ist dein Applaus. Also der Patrick, der hat es ja eben schon gesagt, das ist natürlich keine Pflicht vom Dreier. Ihr könnt genauso vom Einer oder vom Startblock jetzt in der Kategorie springen. Aber Marie war so mutig, auf 3 Meter Höhe zu gehen. Hervorragend. Und nochmal der Dreifache, die Zusatz- bzw. die Zugabe. Nochmal Applaus für die Marie.
1: So, und mal gucken, was die Jury sagt. Jury, 5 mal die 5 für Marie.
0: Prima. Mensch, 25 Punkte hier. Hervorragend. Hast du prima gemacht.
1: Wen haben wir denn jetzt? Die Lea Joschko. Ja, mal gucken, wo sie hingeht. Aber sie läuft zielgerichtet zum 3-Meter-Turm. Hier stehen auch noch ein paar Badelatschen vor dem Dreier. Ich weiß jetzt nicht genau, wem die gehören. Aber ich glaube, Andreas, oder? Das sind deine. Okay.
0: So, Lea ist auch mutig. Also auch hier heißt es, es geht auf 3 Meter Höhe hinaus. So, hey. Und ihr kennt das,
1: hey,
0: Spiel.
1: Hey, hey, hey. Hey. Hey!
0: Prima, Lea, Applaus für dich, klasse!
1: Ja, leichte Schräglage, aber das sah trotzdem top aus.
0: Ah, ich höre gerade, es hat gezwiebelt, aber da gehört eine ganze Menge Mut dazu. Weil wenn man erstmal da oben steht, dann kommt einem das noch höher vor, ne? Aber prima. Ich glaube, letztes Jahr wart ihr vom 1-Meter-Turm, oder? Teilweise. Also ihr werdet immer mutiger. Prima.
1: So, Jury, einmal bitte die Punkte für die Lea. 6, 5, 4, 5, 5. Also 3 mal die 5, einmal die 4, einmal die 6. Sehr gut. Dann haben wir unsere dritte Springerin, Pia Würpel. Pia?
0: So, Pia wird natürlich auch unterstützt. Ganz kurzes Abduschen.
1: Ja, alle auf den Dreier, ne?
0: So, und da heißt es, ein aerodynamischen Tauchanzug hier noch fast ein. Eieieiei, auch das hat ordentlich geklatscht. Pia, hol dir noch mal deinen Applaus ab hier.
1: Ja, das hat auch gut gescheppert. Sah auf jeden Fall elegant aus, vor allem mit dem Tauchanzug.
0: Gute Eintauchphase. Der Sprung auch phänomenal, Pia.
1: Pia, guck mal, wir warten mal, was die Jury genau sagt. Oh, 4 mal die 6, einmal die 5. Sauber. Ja,

0: Wen haben wir denn noch, Kevin?
1: Wir haben noch jetzt die vierte im Bunde, Helene. Achso, Helene ist leider nicht dabei. Okay.
0: Okay, dann waren es nur drei.
1: Okay, dann gehen wir von den Damen in die Männerwelt, in der Sonderwertung. Auch da gehen natürlich Grüße raus nach Neinstedt. Die haben natürlich auch hier noch weiterhin fünf männliche Springer dabei. Also auch da weiß ich, dass wir Wiederholungstäter dabei haben. Ne? Also die haben wir letztes Jahr schon dabei. Okay, aber wir gucken mal, wer dabei ist. Der Florian Joschko. Du, Florian, bist aber dabei.
0: Ja, ganz motiviert und auch auf den Dreier. Ja, deine Schwester war auch auf dem Dreier, ne? Genau. Auf geht's, Flori. Ja, gar nicht erst lange gewartet, ne? Zack, drauf, runter, fertig, aus.
1: Und auch hier wieder eine weite Flugphase. Die Arme gingen diesmal so ein bisschen nach außen, um nochmal ein bisschen, ich sag mal, mehr Wind noch mit reinzunehmen, ja, den wir hier nicht haben heute.
0: Na, nee, Gott sei Dank, ja. Aber es sah auf jeden Fall gut aus.
1: Und die Beine sind so ein bisschen auseinandergegangen. Ja. Also auch eine andere Variante.
0: Ja, man sieht hier viele Techniken. So, Florian, gucken wir mal, gucken, was die Jury sagt.
1: Florian, komm ruhig ran hier. Genau, da haben wir
0: fünfmal die fünf. 25 Punkte, sehr gut. So, wen haben wir denn jetzt? Nummer 2, Jonas Becker. Ja, so, die Unterstützung Jonas ist auf jeden Fall da von allen hier. Jonas. Ah, sind alle hochmotiviert, ey. Alle auf den 3-Meter-Turm, ne? Gibt natürlich auch mal extra Punkte, ist logisch. Auf geht's, Jonas. Oh, Florian, Daumen nach oben. Jonas, Daumen nach oben. Alles gut? Okay, Gott sei Dank.
1: Ja, auch schön Rücklage.
0: Ja. Aber Kevin, lacht er?
1: Klar lacht er. Das ist ein Siegerlächeln.
0: Ah. Okay, Jonas, alles okay. Gucken wir mal, was die Jury sagt. Jury? 4x6 und 1x5.
1: Der Jonas, der sackt hier die Punkte ein.
0: Ja, 4x6, 1x5. Applaus, Jonas. Der dritte im Bunde ist der Alexander Jenicke.
1: Ja, nee, der ist... Danny springt für den Alex, haben wir eben gesagt, weil im Prinzip genau, der ist der Ersatz.
0: Das ist der Danny, ja?
1: Genau, der springt für den Alexander, das ist die Vertretung.
0: Ah, okay.
1: Danny Greiland. Greiling. Danny, genau.
0: Ah, okay.
1: Ah, Danny. Also auch da, prima gemacht. Applaus nochmal für den Danny, der heute schnell eingesprungen ist. Auch da mit so einem Superman-Flug. Der ist so seitlich fast abgedriftet. Prima. Danny, hast du super gemacht. Das ist gar nicht so leicht, oder?
2: Nee.
1: Aber hast du keine Angst?
2: Nein.
1: Also super, dass du eingesprungen bist, Danny. Ein Applaus.
0: Und dann gucken wir mal, was die Jury noch sagt. 2x5, 1x4, 2x6, ja?
1: Okay. Prima, Danny, klasse.
0: Ja, dann haben wir noch den Leon Pascal. Ah ja.
1: Leon. Und Patrick, man muss ja sagen, es ist ja wirklich jetzt jeder nochmal von dem 3-Meter-Turm gesprungen.
0: Ja, also ich denke mal, ich weiß ja nicht, was sie in Neinstedt da so gemacht haben, aber anscheinend ist die Motivation so hoch, dass alle wirklich da von dem 3-Meter-Brett springen.
1: Ja! Das!
0: Ja, auch schnell runter, ja.
1: Das war der Leon. Der Leon Pascal. So, wie gesagt, also Da gehört eine ganze Menge Mut dazu. 3 Meter, prima gemacht, Leon. Ich höre auch gerade von dem Florian, das war von dem Florian, auch der erste Sprung aus 3 Meter Höhe. Mensch, Respekt hier.
0: Ja, Wahnsinn. So, Leon, mal gucken, was die Kampfrichter sagen. 4-4, viermal die 4 und einmal die 5.
1: Prima. So, also, ja. Und den Danny, der hier auf der 5 steht, der war schon an Stelle 3, Nummer 3 genau. Dran, genau. Wir kriegen das Nicken vom Kampfgericht. Demzufolge
0: sind wir durch.
1: Sind wir mit dem ersten Durchgang hier schon ratzifatzi durch.
0: Ja.
1: So, das heißt, wir gehen in so eine ganz kurze Verschnaufpause. Der erste Durchgang, meine Damen und Herren, liebe Sportlerin hier von dem 3-Meter- und 1-Meter-Turm ist damit durch, aber alle guten Dinge sind 2. Wir bekommen ja noch von jedem Teilnehmer einen zweiten Sprung. Und aus der Erfahrung heraus wissen wir, dass der zweite meistens sogar noch besser ist. Also, wir schauen mal, wir sagen, damit es nicht ganz so lange nach hinten rausgeht, 14 Uhr 45, Dreiviertel.
0: Ja, Dreiviertel, 3, kurz vor 3 geht's hier weiter. Wenn ihr uns hier wieder seht und die Musik läuft natürlich die ganze Zeit weiter, geht es hier weiter mit dem zweiten Durchgang. Stärkt euch alle ein bisschen, aber nicht zu viel. Ja. Bist du fertig mit Hüpfen? Okay, dann hüpf einmal ins Wasser.
1: So, eben noch ein paar Probesprünge auf der Hüpfburg gemacht. Und jetzt als spontan Vertretung hier auf dem 3-Meter-Turm. Ah, mit so ein bisschen wedelnden Armen, ne? Also nochmal ein bisschen extra Schwung rausgeholt.
0: Aber auch Gegenwind, auf jeden Fall.
1: Ja, der Wind.
0: Ich spür das. Jetzt kommt Gegenwind. Das ist wie beim Skispringen.
1: Ja.
0: Da muss die Jury
1: alles mit einberechnen.
0: Ja. Windnoten, ja.
1: Die Windnote.
0: Lorin, wie war's?
2: Ja.
0: War gut? Machst du nächstes Jahr wieder mit?
2: Ja.
0: Okay, wir haben wieder eine neue Dame für nächstes Jahr. Okay, Jury, bitte. 4x4 und 1x3. Lorin, das ist ein Applaus. Ja. Mensch, das läuft ja hier, wa? Kevin, wen haben wir denn jetzt?
1: Jetzt haben wir gar keinen mehr bei den Damen, sondern wir gehen da schon wieder mit großen Schritten in die nächste Kategorie, denn die Männer sind dran, die jungen Männer in der Alterskategorie 13 bis 17 Jahre. Und da haben wir auf jeden Fall den ein oder anderen dabei, der jetzt noch 2 Sprünge macht, weil er vorhin beim ersten Durchgang verpasst wurde. Ja? Also der beziehungsweise war noch nicht da.
0: Genau, also es geht jetzt erstmal ganz normal so weiter. Ja, jeder springt jetzt zum zweiten Mal und der Younes Arnecke springt dann als letztes 2-mal.
1: Der springt 2-mal.
0: Also fangen wir an mit Ben.
1: Und der war vorhin schon da.
0: Genau.
3: Hallo.
1: So, der Ben, der sieht sehr athletisch aus.
0: Auf geht's.
1: Hauch von Olympia hier wieder.
0: Am Olympiastützpunkt.
1: Das, ja.
0: Bis wohin hat man das gehört, mindestens?
1: Minzleben. Oder Wasserleben. So, der Ben, der war ja vorhin auch so ein bisschen, auch kritisch zu sich. So, Ben, der war besser?
4: War besser.
1: Der war viel besser?
4: Ja.
1: Du bist aber nicht beim Olympiastützpunkt der Arschbomben?
4: Nee.
1: Nein, aber sieht immer so aus, ja?
0: Ja, gibt's sowas?
1: Nein, noch nicht, aber da können wir einfach machen.
0: Ab nächstes Jahr definitiv dauerhaft hier.
1: So, die Hose, ist diese heile, ja?
0: Oh. Okay, Jury. Sechs, sechs, sechs, sechs, fünf. Also viermal die 6, einmal die 5.
1: Viermal die 6, einmal die 5.
0: Herzlichen Glückwunsch. Dein Applaus, Ben. Felix Schulz.
1: Der Felix. Ach, da ist Felix, der ist jetzt doch da. Jetzt wäre die Frage nochmal an das Schiedsgericht. Also der Felix ist jetzt da. Ja, nein. Daumen hoch, Daumen runter. Der hätte jetzt 2 Sprünge. Beide Daumen gehen nach oben. Felix, du hast wohl das Freiband nicht gefunden vorhin. Bitte?
0: Er war im Stau.
1: Er war im Stau, okay.
0: Deutsche Autobahn.
1: Fankurve dabei heute, Mama, Papa? Nee. Mama, Papa dabei? Okay, jetzt ist so, Felix, du hast ja den ersten Durchgang verpasst. Also auch da nochmal für die Jury, das Kampfgericht hat das Go gegeben. Es gibt nochmal 2 Sprünge von dem Felix, die gleich hintereinander durch, ja? Applaus nochmal für Felix.
0: Okay, Felix, auf geht's.
1: Vom Dreier. Nee, vom Dreier, ja, wir wollen ja hier nicht geizen.
0: Hätten wir einen Fünfer, würdest du vom Fünfer springen?
1: Als Strafe.
0: Als Strafe, dass du im Stau standest. Nein, Spaß. Auf geht's.
1: So.
0: Ja.
1: Ja. Ja. Also. Komm.
0: Im Stau gestanden, aber dafür richtig mal einen rausgehauen.
1: Klar. So, und ich weiß, Felix ist sportlich, der hat keine Verschnaufpause. Der darf sich einmal anschauen, welche Gesamtpunktzahl er hier bekommt.
0: Guck
1: wir
0: mal.
1: Haben 3-mal, 4-mal die 5, 1-mal die 4. Und Felix doppelt hält besser. Genau, der Daumen geht nach oben, gleich nochmal hoch. Und jetzt deine zweite Darbietung. Da wollen wir natürlich was anderes sehen. Das Publikum und die Jury ist sehr anspruchsvoll heute.
0: Oh, Beine gespreizt und dann...
1: Ja, ja, der hat die Beine nochmal so aufgemacht. Ja.
0: Hier in Gamgang-Style. Ja? So, was hatten wir eben? Auf jeden Fall viele Fünfen und eine Sechs, glaube ich, ja?
1: Genau.
0: Felix, okay, du warst im Stau. Was sagst du?
2: War sehr gut.
0: Ja, warst du zum ersten Mal dabei? Zum zweiten Mal.
1: Beides okay. Mal.
0: Wir gucken.
1: Schauen wir Jury. Mal.
0: 4-mal die 5, 1-mal die 4. Alles klar, Felix. Dein Applaus.
1: So, der Dauerbrenner hier, der ist gleich beide, hat gleich beide Sprünge durchgezogen. Perfekt.
0: Dann
1: können wir weitermachen mit dem Younes. Und da wäre genau das Gleiche. Ja? Also auch der Younes, wenn er jetzt da ist er. Der gönnt sich nochmal die Dusche. Auch da nochmal 2 Sprünge hintereinander.
0: Ja, das ist der Younes, ja.
1: Auch nochmal im Stau gestanden?
0: Auch im Stau.
1: Ja, der Stau.
0: Bestimmt sein Kumpel.
1: Ja, ja. Die sind zu zweit Auto gefahren.
0: Ja. Okay, Jury, wie gesagt, erster Sprung.
1: Da war ja schon ein Rückenklatscher.
0: Ja, ein halber. Und ziemlich weit nach vorne.
1: Was kommt davon, wenn man im Stau steht?
0: Man will immer Erster sein. Er grinst noch nicht. Aber du darfst gleich... Warte, noch nicht? Nee, wir gucken erstmal die erste Wertung an. So, 4-mal die 4, 1-mal die 5.
1: Ja.
0: Das geht besser, sagt er. Na, dann gucken wir mal.
1: Na, dann.
0: Auf den Turm.
1: Schauen wir doch mal, was er sich jetzt einfallen lässt. Er sieht sehr nachdenklich aus.
0: Oh, auf geht's. Ja.
1: Oh, Vorsicht. Oh, jetzt aber. Da war Wut im Bauch.
0: Ja, ja im Stau.
1: Ja, im Stau. Stau.
0: Ja.
1: Der Younes mit 2 Sprüngen hintereinander. Also da nicht wundern. Das waren jetzt 2-mal der Fall, dass die jungen Männer sich das hier nochmal nachgeholt haben.
0: Warst du zum ersten Mal dabei?
3: Ja, jetzt das erste Mal. Es klang ganz lustig. Also
0: hast du gedacht, okay, kommst du mal. Wo kommst du her?
3: Aus Thale komme ich.
0: Extra aus Thale angereist?
3: Ja.
0: Ja, sehr schön. Okay, Jury. Ja. 4-mal die 4 und 1-mal die 5. Alles klar. Younes, dein Applaus. Dann haben wir den Louis Reier. Da ist er.
1: Der musste sich jetzt gedulden. Das ist natürlich auch nicht leicht. Ja, wenn du diesen Spannungsbogen die ganze Zeit oben halten musst. Der hat sie aber schon abgekühlt. Ja, oder sind die Schweißperlen schon? Also man weiß es nicht. Louis Reier. Der ist abgeklärt. Ja, da merkt man 20 Jahre Arschbombenerfahrung.
0: Oh ja.
1: Und da ist ordentlich eine Wasserfontäne hochgegangen.
0: Ja, das stimmt, das stimmt. Das war sehr, sehr gut. Ja. Ich denke mal, da kann er die Jury
1: überzeugen. Ach, guck mal, da kam die Kampffaust eben. Da hast du gemerkt, ich bin zufrieden.
0: Louis.

0: Alles gut. Wie ist dein Fazit?
1: Es hat sich unter Wasser nach einer großen Container angefühlt.
0: Die war auch ziemlich groß, ja? Mal gucken, Jury. Das dreimal die 6 und zweimal die 5.
2: Oh,
0: sehr gut.
2: Ein richtig Applaus wert hier.
0: Ja.
2: Luis, also das hast du richtig gefühlt, ja? Das hast du auf jeden Fall. Eine Vorahnung hat sich bestätigt. Kampffaust kam hoch, also hast du gut gemacht.
0: Und jetzt haben wir noch den Moritz Hoppe.
2: Ja, der Moritz. Ja, der sieht auch noch so trocken aus. Ein bisschen abkühlen, genau. Ach, guck mal hier. Zack. Genau, zicke, zacke, zicke, zacke. Ja, Moritz hat auch seinen Fanclub mitgebracht. Seinen einköpfigen Fanclub.
0: Wenigstens einer.
2: Ja, wenigstens einer. Den hat er bezahlt mit Eis. Jawohl, oder? Das war ein verhaltener Applaus. Ich denke, dass der Moritz einen größeren Applaus verdient hat.
0: Ja, was ist los hier, Benigole? Seid ihr noch alle da? Auf geht's hier! Hey, hey! Moritz, was sagst du?
3: Ja, tut weh, aber ich bin sehr zufrieden mit dem Sprung.
0: Das hören wir gerne. Mal gucken, was die Jury sagt. Oh, viermal die 5 und einmal die 6. Dein Applaus!
2: Sehr gut, Moritz. So, wir machen weiter. Wir gehen wieder zu den Mädels.
0: Oh, jetzt sehen wir bestimmt nochmal das Piratenkostüm. Zumindest vielleicht den Hut. Mal gucken. Die Annika Schwabe.
2: Die Annika.
0: Ah, komm, wo ist der Hut?
2: Ah, auch.
0: Ach, der kommt.
2: Ah ja, siehst du, also. Der kommt vom Sohnemann.
0: Ja. Geil.
2: Ja, mitgehangen, mitgefangen hier, die Piraten im Raut.
0: Ah, na ja, ja, logisch. Ach, wünschen, wenn ich wünschen könnte. Ach, oh ja, haben wir noch einen Säbel? Ja, also Annika Schwabe, die Nummer 1. Auf geht's nach oben zum zweiten Sprung mit Kostüm. Hey, hey, hey, hey, hey, hey, hey.
2: Und der Hut, der Hut,
0: der hat und der Hut ist geflogen.
2: Oder ist er nicht?
0: Ja, das war bestimmt, das war bestimmt ein, das war so gewollt.
2: Das war einstudiert.
0: Hut, Hut, ja.
2: Ah, denn so ein Hut tut gut. Ja, und ich bin mir fast sicher, mit so einem Hut bekommt man vielleicht den einen oder anderen Zusatzpunkt.
0: Ja, denke ich auch, weil wie gesagt. Das ist mutig, mutig. Okay, wir fragen nochmal, Annika, jetzt du hast uns unseren Traum erfüllt. Wie war's?
4: Wenn ich euch glücklich gemacht habe, dann war's super.
0: Ja, hat sie auf jeden Fall. Okay, mal gucken, was die Jury sagt. 5, 5, 4, 5, 5. Also viermal die 5 und einmal die 4. Alles klar, das ist dein Applaus. Bitte, bitte. So, und die Emily. Bist bereit? Motiviert?
2: So. Ja, genau. Auch da gab es nochmal hier einen Einsatz von der Sportjugend. So, da wird im Prinzip auch hier nochmal jede Stufe fokussiert. Ja, Peter, ich würde auch sagen, diese Geschichte mit der Nase, das ist immer ganz wichtig, dass sie zugehalten wird, ne?
0: Ja. Wasser in der Nase ist doof. Ja, mal gucken. Sie kommt gleich raus. So, was sagst du? Zweiter Sprung.
1: Ja, hat sich ganz gut angefühlt.
0: Hat sich ganz gut angefühlt, das ist das Wichtigste. Und dann gucken wir mal, was die Jury sagt. Man kann sich direkt umdrehen. Du brauchst keine Angst haben. 4, 4, 4, 3, 5. Ja, passt.
2: Das passt.
0: Dein Applaus.

0: Ah, das ist Club. Ja, Kevin, das was? Beziehungsweise mit der nächsten Kategorie. Wir kommen. Ach, guck mal hier. Da wird er nochmal schön eingecremt da hinten.
1: Ich hab's ja, genau gesehen. Das ist ja der zweifache Meister, ne? Ja. Da lässt sich nochmal einölen, das ist diese Vorbereitung. Das muss man natürlich auch zelebrieren.
0: Ja,
1: ja, das ist ja nicht irgendwer, da ja. Ist schon, ne?
0: Er hat gedacht, wir sehen es nicht. Aber wir
1: haben es gesehen.
0: Okay, AK-18 männlich. Thomas! Thomas, ja, du weißt, in welche Richtung es gehen sollte?
1: Erstmal ins Wasser rein, wäre gut.
0: Erstmal,
1: so, ja. Bei Thomas muss man immer aufpassen.
0: Ja, Jury,
1: wenn der einmal das Wasser Vorsicht. Gecheckt hat.
0: Jury,
1: ja, der spitzt hier gerne. Also ihr müsst aufpassen. Regencape rausholen.
0: Ja.
1: Der hat es doch nur auf die Jury abgesehen. Aber der lacht doch jetzt schon.
0: Ja, ja.
1: Ja, ja. Der hat nur eine Sache vor.
0: Auf geht's!
1: Ah, diesmal zentral. Diesmal hat er nicht nach außen weggespritzt. Aber der Thomas, der beherrscht auch alle Varianten von den Arschbomben. Ja, das ist, ja, also die, alle 100 Varianten beherrscht er aus dem FF.
0: Thomas, erzähl, wie war's?
2: Ich bin ein bisschen zur Seite gekommen. Es war nicht optimal.
0: Ja,
1: okay.
2: Was die Jury sagt.
0: Wir gucken mal, was die Jury sagt. Jury, ihr seid ja trocken geblieben, also lieb sein. Nö. 5-5-4-4-5. Dreimal die 5, zweimal die 4. Thomas, dein Applaus.
1: Ja. So, Ladies and Gentlemen, wir haben ihn hier live und in Farbe, den zweifachen Titelverteidiger.
0: Oh, mit Hut.
1: Mit Hut, mit Öl, mit
0: Hut. Ja,
1: ich komme nicht aufs Wort hier, wie heißt denn das hier? Hosenträger.
0: Oh, guck mal.
1: Das ist, und die Ente.
0: Jetzt müssen wir nochmal hier. Hallo, Tobias. Was hast du dir jetzt Geiles da einfallen lassen?
3: Das ist das Freispringer-Entchen.
0: Das Freispringer-Entchen.
1: Geil.
0: Ja. Wahnsinn.
1: So.
0: Ja. Outfit.
1: Top. Outfit ist da. Das ist ja das Schöne an diesem Jahr. Und wir haben ihn, wie gesagt, den zweifachen Titelverteidiger, meine Damen und Herren. Also spätestens jetzt lohnt es sich, da den Blick hinzuwerfen.
0: Hey. Hey.
1: Ah, und die
0: Der
1: Mütze.
0: Hut fliegt. Der Hut fliegt. Also, sauber.
1: Also meine Prognose ist ja, der wird seinen Titel wieder verteidigen.
0: Ja, das ist der FC Bayern unter den Arschbomben.
1: Ja. Man will nicht sagen konkurrenzlos, aber also mit dem Outfit jetzt auch noch.
0: Ja. Ach, das ist deine Tochter. Ja, Stieftochter, ist egal, Tochter.
1: So, also der Thomas, der hat auch wieder alle Erwartungen erfüllt.
0: Erzähle.
3: Ja, das wird aber deutlich besser.
0: Ja, aber deutlich besser.
1: Das liegt aber an der Hose wahrscheinlich.
0: Ja. Okay, wir gucken mal. Jury. Okay, dreimal die... fünfmal die 6.
1: Ja, ja, der hatte vorhin die 9 und die 10, die... Hier werden Nummern erfunden, die gibt's gar nicht, aber Thomas wird dem gerecht. Okay, wir machen weiter mit dem Henrik Wisse.
0: Ja.
1: Und wo ist er? Da ist er. Und Henrik, auch der hat zwei Sprünge, der hatte auch nochmal vorhin den ersten Durchgang wahrscheinlich berufsbedingt verpasst. Das werden wir gleich nochmal erfragen. Im Notfall stand er im Stau.
0: Ah, okay. Okay, so, dann Henrik, auch nochmal, ja.
1: Du hast vorhin vergessen, dass du einen Termin hattest, oder was hattest du noch vor?
2: Leider die Arbeit.
1: Die Arbeit, die ruft immer noch, ne? Aber jetzt kommt dein Nebenjob.
2: Genau, Arschbombe.
1: Genau, also Arschbombe letztes Jahr mitgemacht, ich kann mich daran erinnern.
2: Nee, erste Mal dabei.
1: Erste Mal dabei, ne? Ich habe auch ein schlechtes Gedächtnis. Also, zwei Sprünge hintereinander, das ist nicht leicht, aber du packst das, Henrik.
0: Ja, also nochmal, ne? Jury, erster Durchgang, danach direkt den zweiten. Henrik, auf geht's.

0: Das war so der Hilferuf währenddessen, ne? Du hast gesehen, die Arme sind...
1: Ja, hallo. Nein, das war so nach dem Motto, hallo, ich bin jetzt da.
0: Ja,
1: ja,
0: genau.
1: Konzentriert euch alle auf mich. Aber er lacht auf jeden Fall.
0: Patrick, weißt du, was noch schöner ist als eine Arschbombe?
1: Zwei
0: Arschbomben, ja.
1: Ja, Henrik, warte ganz kurz. Wir gucken die erste Wertung an. 5, 6, 3, 4, 5. Ja, alles vertreten. Okay, du darfst wieder hoch, ja?
0: Ja, Henrik hat keine Zeit hier zum Durchschnaufen.
1: Nee, ja, wer zu spät kommt.
0: Der Wernigeröder Stau.
1: Ja, da ist er wieder. Auf jeden Fall. Tunnel, Kreisverkehr, Turbokreise, Bus, LKW, alles
0: dabei. Das war doch mal eine Arschbombe.
1: Eieiei.
0: Also auch hier habe ich mir währenddessen gedacht, was hat er denn vor? Und dann hat er aber doch noch den Arsch rausgezogen.
1: Er wollte oben irgendwie abschlagen.
0: Ja. Mein Empfinden sagt, die zweite war besser.
1: Ja, fand ich auch.
0: Ja. Ja, mal gucken, was die Jury sagt.
1: Nein, doch. Oh. 6, 6, 4, 5, 6, ja.
0: Da haben sie doch wieder ihre Sechsen gefunden. Also ich würde sagen, zufrieden.
1: Super, vielen Dank.
0: Ja, also erst Geld verdienen, dann noch zwei Arschbomben, so kann noch das Wochenende beginnen. Dankeschön, Henrik.
1: Noch eine Pommes und eine Currywurst und dann läuft das. So, der nächste ist auch vorhin nicht gesprungen, Matthias. Ja, das heißt, auch er muss jetzt zweimal springen, Jury. Das heißt, wieder den ersten Sprung, dann Wertung, zweiten Sprung, Wertung.
0: Ja, und da sieht man, auch da wurden die Haare ganz kurz angefeuchtet. Fanclub ist auch da, hier springt die ganze Familie. Was ist los? Es ist Party angesagt. Aber ich weiß, dass Matthias hier auch so einiges drauf hat. Das ist eine riesengroße Party, reißt die Arme in den Himmel und schwenkt sie über den Kopf. Und wir sind erst am Ziel, wenn der Schweiß von der Decke aus. Sehr schön eingetaucht, schöne Flugphase, hohe und lange Flugphase.
1: Ja, hätte er am Ende noch die Arme richtig zur Seite herangekriegt, dann wäre es perfekt.
0: Na ja, Patrick, das wollen wir von dir mal sehen hier. Ne?
1: Kein Problem. Alles gut? Ja, okay. Ha, siehst du, ich hatte recht. Mhm. Warte kurz, Matthias. Wir gucken erst die erste Wertung an. Ja, 25.
0: So, also ganz kurz mal, du hast es ja Patrick eben schon leise gesagt, jetzt nochmal für den Fanclub und für alle Zuschauer, du warst ein bisschen kritisch.
2: Ja, die Lage war nicht optimal, aber mal schauen, was als zweites kommt.
0: Also hatte der recht?
2: Ja.
0: Ah ja, ich gebe es ungern zu, ja, aber gut.
1: Ich hatte recht, schreib's dir auf.
0: So, Matthias, doppelt hält besser, du weißt, was du verbessern kannst.

0: Und da, ja, da kommt noch hier ja. So, verhalten Applaus und nochmal jetzt einen kräftigen Applaus für Matthias.
1: Ja, schade, dass das nicht zwei Türme nebeneinander sind. Dann hätte Annika und Matthias zusammenspringen können. Das wäre auch geil gewesen.
0: Ja. So, man kann ja noch für nächstes Jahr was einfallen lassen.
1: Dein Fazit.
2: Der zweite fühlt sich besser an. Mal gucken, was die Jury sagt.
1: Ja, wir gucken mal. Aha. Ja, dreimal die 6, zweimal die 5. Hast recht gehabt.
0: Ja, so, stabil.
1: Schönen Tag noch erstmal. Dein Applaus. Ja. So, dann haben wir den Daniel. Albrecht, war der vorhin da? Ach, da ist er ja. Ach, Mensch, stimmt. Die ganze Sportjugend. Ja, auch zweiter Sprung jetzt. Ja, auf geht's.
0: Ein ernster Gesichtsausdruck. Jetzt kommt ein bisschen Lächeln durch. Naja. Wir gucken mal. Er überlegt sich jetzt gerade, glaube ich, noch, was er am besten macht. Oh, aber er weiß noch nicht.
1: Ja, ziemlich tief.
0: Oh, kommt der überhaupt
1: noch? Wo ist er denn? Also!
0: Der ging noch währenddessen auf Schatzsuche da unten.
1: Hast du noch kurz das Becken unten sauber gemacht? Also, die Mitarbeiter freuen sich. Ja, siehste. Daniel, was sagst du zum zweiten Sprung?
3: War gut, ja.
1: Besser als der erste?
3: Nee, ich glaube nicht.
1: Ah, okay, wir gucken mal. Oh, ja, aber viermal die 5, einmal die 4. Was hast du da vorgehabt, weißt du noch? Ah, okay. Na, kannst dich gut einschätzen.
0: Ja, war
1: dein Applaus.
0: Vor war besser, ja.
1: Ja, der davor war besser. Ja.
0: So, aber auch da nochmal Chapeau an die Sportjugend. Also die ist natürlich auch für unsere kleinen Gäste da und für die großen. Aber währenddessen ist immer nochmal Zeit für eine kleine Arschbombe zwischendurch. Das ist doch hervorragend. Und lieber Patrick, wie machen wir und mit wem machen wir weiter?
1: Ja, mit dem Florian Fanke.
0: Ja, wir bleiben bei der Sportjugend.
1: Genau.
0: Florian macht sich gleich hier nochmal obenrum frei.
1: Ja, ansonsten, wie gesagt, nochmal vielen Dank für alle, die natürlich hier mitwirken. Offene Kanal, wie gesagt, Sportjugend, was Kevin gerade schon gesagt hat. Natürlich auch das Waldhofbad, die ganzen Mitarbeiter. Und das ist einfach immer wieder schön, hier zu sein, zur dritten Arschbombenmeisterschaft. Und jetzt, Florian, jetzt darfst du.
0: Jawohl, das war doch eine Arschbombe, wie es mir gefällt. Ne? Auch hier hast du gesehen, erst Anker, währenddessen nochmal überlegt, komm, ich zieh beide Beine nochmal ran.
1: Ja, das war sehr gut.
0: Tja, der ja. Florian.
1: Florian, was sagst du? Zufrieden oder erster Sprung besser, zweiter Sprung besser? Was meinst du?
4: Vom Gefühl her, zweiter Sprung besser.
1: Okay, gucken wir mal.
0: Oh, würde ich fast unterschreiben.
1: Oh, 6, 6, 3, 2, 4.
0: Oh. Ja. Also da siehst du, die Jury geht so doch von der Meinung her, von ihrer Wertung so ein bisschen auseinander. Ja. Von der 3 und
1: Florian,
0: von der
1: 6. Applaus, ja? Ja, also ich muss sagen, wir hatten schon richtig gute Springer hier, ne? Also... Und das Beste ist, dass sich natürlich auch keiner verletzt bis jetzt. Es sei denn, Kevin springt irgendwann.
0: So, ich höre dich wieder so schlecht. Also, wir machen weiter mit dem Steffen.
1: Genau, Steffen.
0: Ah, der lässt sich auch hier nochmal abfahren. Steffen ist hochmotiviert. Bis zum kleinen Zehennagel. Und auch da heißt es, gute Flugphase.
1: Ja, und war auch ziemlich hoch, fand ich.
0: Die Haare sind nass geworden, auch immer wichtig.
1: Und schön sind sie, Hauptsache die Haare sind schön. Ah, mal gucken, was er zu sagen hat. Steffen, was sagst du?
5: Hat Spaß gemacht.
1: Hat Spaß gemacht? Erster Sprung oder zweiter Sprung? Was meinst du besser?
5: Das überlasse ich der Jury.
1: Bist du sicher? Okay, wir gucken mal. Jury, pass auf, gucke. 5, 5, 5, 4, 4. Also dreimal die 5, zweimal die 4. Sehr gut. Dein Applaus, Steffen.
0: Steffen Walter, genau. Das war der 7. im Bunde. Und ja, wir machen weiter. Und da haben wir wie folgt, wir haben den Andreas Brauer. Und Andreas, der hat ja vorhin die, die Sportart verwechselt. Ne? Der ist von der Arschbombe in den Körper, verkehrt herum.
1: Wir machen da jetzt aber, mal gucken, eine amtliche Arschbombe.
0: Ja, der hat heute seine Badehose vergessen, so wie es aussieht.
1: Ja, deswegen hat er das Handtuch.
0: Ach nee, da hat sie dabei. Man weiß ja nie. So, der Motor wird wieder angeschmissen. Der weiß doch gar nicht, was eine Arschbombe ist. Andreas Brauer.
1: Jo!
0: Sehr gut. Ey. Er wollte wieder mit dem Körper und hat sich auch.
1: Mal gucken, was das nächste Jahr für eine Disziplin wird. Freestyle. Ja, Andreas, du gehst da hinten raus, ja? Traust dich nicht zu uns, stimmt's?
0: Naja, der weiß schon, wohin er muss. Er schleimt sich wieder bei der Jury ein.
1: Ja, ja. Der bringt gleich Pommes und Currywurst für die Jury und dann, dann gibt's auf einmal 7 Punkte.
0: Wieder, Bestechung. Ja. So, aber es war schon annähernd.
1: Ja, es war besser.
0: Annähernd eine Arschbombe.
1: Ja, es war besser als der erste Sprung. Jury. Jetzt,
0: ja.
1: 1, 2, 2, 3.
0: Das ist aber hier. Naja, ich dachte schon, die haben ihre Einsen vergessen.
1: Ja. Aber trotzdem großen Applaus. Ja. Sonst, ich glaube, die Abkühlung tut gut, ne, wenn man den ganzen Tag da hinten drin steht bei der Wärme.
0: Andreas ist nominiert für die hässlichste Arschbombe des Jahres. Ne?
1: Ja. Also aber in Amerika ist das ein richtiger Preis. So die goldene, wie heißt das, goldene Himbeere, goldene Palme oder sowas. Ja. Deswegen, also wir brauchen auf jeden Fall eine Himbeere.
0: Nein, aber immer wieder dabei. Ich weiß, und der lässt sich immer was einfallen. Letztes Jahr mit der Badekappe. Und Andreas ist immer wieder dabei. Applaus bitte nochmal.
1: So, jetzt haben wir unsere Gäste hier aus Neinstedt. Jetzt fangen wir wieder mit den Mädels an. Oh nee, Marie. Marie, alles gut?
0: Genau, wir gehen wieder in die Sonderwertung.
1: Freust du dich?
6: Ja.
1: Bist aufgeregt?
6: Ja.
1: Ah, guck mal, du hast ein... Oh, nicht lachen, nicht lachen.
0: Die Aufregung, die geht doch langsam
1: nach Flöten. Du hast einen Fanclub dabei, wir sind alle da. Und auf geht's, auf den Dreier! Marie!
0: Aber auch da heißt es natürlich für euch, ihr Lieben, ihr müsst nicht vom Dreier springen. Springt einfach von da aus, wo ihr wollt. Es kann auch der Startblock sein, der einer, aber...
1: Du darfst.
0: Marie, du darfst.

0: Jawohl, Marie! Prima! Mensch, du bist mutig! Dein Applaus für dich hier! Super, Mensch, du wirst immer mutiger. Schlag ein hier, zack. So, wer folgt auf Marie? Es folgt die Lea. Achso, ach Quatsch, oh, Entschuldigung, Mensch. Tut mir leid, du kriegst natürlich deine Punkte. Marie, Mensch, ich war schon einen Schritt weiter. Tut mir leid, deine Punkte, tut mir leid. 6, 6, 6.
1: 4, 4.
0: Dreimal wow. Die 6, zweimal die 4. Da hat sich das Warten gelohnt. Hervorragend. Sorry an die Jury. So, jetzt aber Lea.

0: Sehr gut. Auch so die Kung-Fu-Variante, so Bruce Lee-mäßig nach vorne, dann Knie rangezogen. Das sind die schwierigen Arschbomben, die muss man auch erstmal beherrschen.
1: Ja, das stimmt. Ja, das war echt gut. Genau, komm ganz in Ruhe raus.
0: Aber was mir dies Jahr besonders auffällt, dass alle, die jetzt hier diesen Sprung in Angriff nehmen, recht ruhig runterspringen. Es gibt ja keinen richtigen Kampfschrei, keinen richtigen Tarzanschrei, aber du bist ja auch noch dran.
1: Ja, Lea, warte kurz, deine Punkte. Hier, guck mal. Viermal die Vier.
0: Einmal die Fünf. Ja, das ist ja die Jury, die ist ja heute hier in Wernigerode, nächste Woche schon auf Ibiza. Also die haben ja wirklich einen pickepackevollen Terminkalender, ja.
1: Mexiko noch hier, Acapulco. Bei den Klippenspringern.
0: Ja, also die haben wirklich einen vollen Terminkalender, dass wir die heute ranbekommen haben.
1: Ja, 2027 übrigens dann Klippenspringen in Acapulco, ja. Wir sind live dabei, wir beide. So, vier. Nicht, dass du noch erfrierst unter der Dusche. Auf geht's.
0: So, Pflicht ist 10 Minuten vorher abduschen.
1: Sonst gibt's Strafpunkte. Oh, Florian, gleich mal abduschen.
0: Die Pia. Ich glaube so, die hat am Ende die Knie nicht mehr ganz ranziehen können.
1: Ja, und wenn die Arme so ein bisschen noch, aber alles gut. Guck mal, da ist noch ein Leiter, da kannst du auch rausgehen. Nö?
0: Okay. So, die Leiter ist doch dafür da, dass man sie nicht benutzt, das ist doch klar.
1: Pia, alles gut?
2: Ja.
1: Hat sie gefallen?
2: Ja.
1: Wir gucken mal, ja?
0: So, da flattern die Vier.
1: Oh, fünfmal die Vier. Applaus für dich.
0: 20 Punkte und der Arm geht schon wieder nach oben. Also wir haben wirklich hier das schnellste Schiedsgericht aller Zeiten.
1: Ja, die wechseln, also die sind so schnell beim Rechnen, da kann die Formel 1 sich beim Radwechsel eine Scheibe abschneiden. Ja. Helene,

0: Ach, Helene ist immer noch nicht da.
1: Immer noch nicht.
0: Nee, die ist heute verhindert, aber sie guckt bestimmt zu per Livestream, hoffe ich jedenfalls.
1: Ja, ich kann es ja mal probieren.
0: Vielleicht.
1: Dann sind wir jetzt bei den männlichen Leuten.
0: So, und da haben wir den Florian, seine Schwester, die ist eben auch gesprungen. Und Florian hat mir vorhin berichtet, er ist das erste Mal, das ist Premiere, vom 3-Meter-Turm gesprungen. Ne, das stimmt soweit, Florian.
2: Ja, und ich will meine Eltern grüßen von Halle.
0: So, die Grüße gehen raus an deine Eltern. Jetzt heißt es, die Daumen sind gedrückt.

0: Jawohl, jawohl. Das nennt man eine Arschbombe, oder?
1: Ja.
0: Oh, das war hier wieder die Aladdin-Variante. Ohne Teppich.
1: Ja, Florian. Alles gut?
0: Ja. Und okay. Man merkt beim Florian, der hat überhaupt keine Angst mehr von dem 3-Meter-Turm, oder?
1: Nein. Okay, Jury. Also, 3x4 und 2x3. Applaus für Florian!
0: Florian, hast das hervorragend gemacht. Prima.
1: Der Arm ging schon wieder hoch. Wahnsinn.
0: Ja, wir fliegen hier so förmlich durch den Nachmittag. Vom Florian gehen wir über zum Jonas. Oh, Jonas. Latsch dich ab. Genau, das ist Teambuilding hier. Genau, das ist eine Gemeinschaft. So, der Fanclub nochmal gemeinsam hier in Einstedt. Seid nochmal laut. Wir klatschen gemeinsam.
1: Hey, hey, hey, hey.
0: Eieieiei, das hat man bis nach Neinstedt gehört, ne?
1: Ja, das war gut laut. Ah, er verzieht auch ein bisschen das Gesicht, oder ah, geht?
0: Ja, jetzt muss er lachen.
1: Jetzt muss er lachen.
0: Jetzt muss er lachen.
1: Unten kann man, au, oben muss man, wuh. Wie war's?
2: Ja, ganz gut eigentlich. Solider Sprung, ja.
1: Gute Einschätzung.
0: Alle heute ein bisschen selbstkritisch. Mega war das, ne? Also wie gesagt, das hat man bis nach Neinstedt gehört.
1: Jury. 2x5 und 3x6. Das ist wunderbar. Ja. Alexander. Hat er es auch nicht da? Leon. Achso, nee.
0: Ah, nee, für
1: Danny.
0: Leon.
1: Danny.
0: Danny.
1: Genau, Danny.
0: Danny.
1: Danny, oh.
0: So, und das ist dann auch schon der letzte. Also, den Leon haben wir noch, pardon. Okay, Danny, will dich nicht ablenken. Danny.
1: Eieieiei. Also, für Punkte macht er alles.
0: Sag mal, Danny,
1: alles okay?
0: Ist ja lebensmüde.
1: Danny, jetzt bist du wach.
0: Also, wir alle anderen auch. Danny, Mensch, du bist ja mutig. Junge, ist mir das Herz verstehen geblieben. Hast du dir dolle wehgetan?
3: Nein, ich hab Sixpack.
0: Sixpack ist da, also, genau. Oh. Applaus nochmal für Danny.
1: Also, Jury, jetzt muss er aber mal gucken, wa?
0: Also, ich würde sagen, das war auf jeden Fall der waghalsigste Sprung.
1: 3 5 und 2 4.
0: 4 und 2x die 5. Prima, Mensch, klasse.
1: Leon,
0: du bist der letzte Springer.
1: Also nochmal, Wernigerode. Nochmal, nehmt nochmal die Hände zusammen. Auf geht's hier. Hey, hey, hey, hey, hey, hey, hey. Leon ist unser letzter Springer für heute.
0: Jawohl. Und das war der letzte Akteur hier heute auf dem 3-Meter-Turm. Es sei denn, wir haben jetzt irgendjemanden vergessen. Dann bitte nochmal schnell zu uns kommen. Aber Leon, du kannst hier noch natürlich deine Punkte nochmal gemeinsam mit uns betrachten. Leon, komm her.

0: Wir schauen uns das Ganze an. Gemeinsam. So, die flattern die zwei, fünfmal die zwei. Du kannst stolz auf dich sein, dass du da von 3 Meter runterspringst.
1: Genau, alle. Alle können stolz sein. Ja. Dritte Arschbaummeisterschaft hier in Wernigerode.
0: Ja, das Schönste kommt ja noch, die Siegerehrung. Das heißt, jetzt rauchen natürlich die Köpfe, weil da müssen natürlich viele Punkte jetzt zusammengezählt werden. Das heißt, wir gehen jetzt in die letzte Pause, bevor wir dann zur Siegerehrung kommen. Also sportlich gesehen haben wir es geschafft, aber wir werden natürlich noch sehen, wie die Siegerehrung ist. Ich würde mal sagen, wir peilen 16:30 an, halbe Stunde.
1: Jury, ja. Halbe Stunde passt, oder?
0: Ja. Die Jury ist also gut.
1: Okay, die müssen sich konzentrieren, die müssen alles ausrechnen, Merzen, dass es da auch keine Fehler gibt. Ja, ansonsten, also, ihr könnt frei springen, wie ihr wollt. Passt aber auf euch auf. Und das waren erstmal alle unsere Springer. Nochmal ein Riesenapplaus für Groß und Klein, für Jung und Alt, für Mädel und Jung hier in Wernigerode im Waldhofbad.

0: das erste Mal ein Stechen.
1: So, ich dachte, du hast jetzt den Taschenrechner vergessen und wir haben die Punkte nicht. Ja, es ist wirklich so, es ist unglaublich, aber das hatten wir in dieser dreijährigen Geschichte, die wir jetzt mittlerweile hier schon haben, haben wir das noch nie gehabt. Also Premiere, wir haben nämlich bei zwei Kandidaten eine identische Punktzahl. Und Patrick, du hast ja schon gesagt, es gibt also nochmal einen Extrasprung, um den Sieger zu ermitteln.
0: Genau. Das heißt, der junge Mann da oben in der roten Badehose darf nochmal runterspringen. Die beiden Mädels auch. Dann ja. Klatschen.
1: David Hasselhoff hier.
0: Jo.
1: Und die Frage der Fragen wäre natürlich, in welcher Kategorie? Also das ist wie folgt. Und zwar in der Kategorie männlich 13 bis 17. Da hatten wir zwei Kandidaten. Und da brauchen wir nochmal den Ben Strutzberg und den Luis Reier. Also, Ben und Luis, ihr seid nochmal gefragt. Es gibt also nochmal einen Extrasprung. Der Ben ist schon mal da. Wir warten auf den Luis. Das ist der Luis. Und die haben nämlich beide gleich viele Punkte. Das kann man ja schon mal verraten. Beide haben am Ende 58 Punkte. Ja, also das ist jetzt sozusagen, es wird der Platz 1 wird jetzt ersprungen. Damit habt ihr wahrscheinlich nicht gerechnet.
0: Einmal bitte runterkommen. Noch,
1: der Druck steigt jetzt.
2: Geht.
1: Wie sieht's bei dir aus?
2: Ja, es geht.
1: Du bist auch entspannt. Also, ich würde sagen, beide sind tiefenentspannt. Wir wollen natürlich hier nochmal das Beste sehen. Wir drücken euch beide die Daumen, aber denkt dran, ihr seid in erster Linie schon mal beides Gewinner. Wer fängt an? Einmal Schnick, Schnack, Schnuck. Dein Scherpapier. Ja. So, okay. Der Ben.
0: Ben fängt an. Und Ben jetzt nochmal das Publikum. Auf geht's. Es geht um den Sieg.
1: In der Kategorie 13 bis 17 männlich. Ah, da holt er aber nochmal was raus hier. Als ob er nochmal gewusst hat, dass er drittes Mal springen darf. Der fliegende Holländer. Guck mal hier, der wird auch nochmal sich kurz eingesprungen, ja? Das ist natürlich nicht leicht für die Jury.
0: Jetzt heißt es wirklich, sich konzentrieren die ganze Zeit natürlich schon, aber jetzt geht's hier.
1: Wird sie nochmal beraten?
0: Ja.
1: Ah. So, jetzt bin ich gespannt, Leute.
0: Jury, seid ihr soweit? Ja, da werden die Karten nochmal gemischt.
1: Wird sie nochmal beraten? So, die Damen sehen zuversichtlicher aus, die haben schon, na, würde ich sagen, auf die Plätze, fertig, los, hier zeigen einmal. 6, 5, nochmal eine 6, nochmal eine 5, dreimal die 6, zweimal die 5. 28 Punkte.
0: Und so, und jetzt der Luis. Nochmal, Publikum, auf geht's. Hey, hey, hey, hey, hey.

0: Mal sehen, was er jetzt rausholt hier. So, also, auch nochmal ein Ankersprung. Ben hat hier gleich den Zeigefinger rausgeholt, so nach dem Motto, nee, jetzt bin ich gespannt. Ich glaube, Luis war ein bisschen unentschlossener von beiden.
1: Ja,
0: ah,
1: Luis,
0: komm ruhig ran.
1: So, Ben und Luis, wir gucken mal, genau.
0: Komm ruhig beide einmal ran hier.
1: Ja.
0: Okay. Auf die Plätze, fertig, los. Da haben wir eine 5, eine 4, eine 6, eine 4, eine 5 und demzufolge, Mathe war nie meine Stärke, aber ich denke, Ben hat mehr Punkte eingeheimst. Applaus nochmal für beide.
1: Ja.
0: Vielen, vielen Dank, dass ihr da nochmal in die dritte Runde mit uns gegangen seid. Das war das Stechen in der Kategorie jetzt, 13 bis 17.
1: Genau, die Urkunden werden jetzt geschrieben. Also nochmal 5 Minuten, 10 Minuten, 10 Minuten. Ja, 10 Minuten nochmal. Ansonsten geht's hier gleich weiter. Springt gern nochmal und dann
0: genau,
1: geht's los.
0: Alle diejenigen, die sich jetzt hier schon mal warm gesprungen haben, alle, die mitgemacht haben, kommt schon mal zu uns.
1: Genau, wir können schon mal ein bisschen

0: Ja, es war natürlich wieder ein schönes Event hier im Wernigeröder Waldhofbad. Die dritte Arschbomben-Meisterschaft. Insgesamt fast 48 Teilnehmer, 49 Teilnehmer, ein, zwei sind leider nicht gekommen, aber mein Gott, shit happens.
1: Pausieren, denn bevor wir dann unsere Siegerehrung haben, darf es hier noch einmal mit einem obligatorischen Rettungsboot nochmal ins Wasser gehen.
0: Also die erste Kandidatin kann schon mal rein. Marie, willst du schon mal reinsetzen? Warte, den gebe ich dir dann.
1: So, die Frage ist, wurden die schon mal getestet?
0: Sind die abgenommen vom TÜV?
1: Ja, das ist TÜV, TÜV.
0: Also ich passe da auf jeden Fall nicht rein.
1: Die Beine rein.
0: Beine rein, Marie.
1: Also das Schwierigste ist reinkommen, ja?
0: Das Schwierigste ist das Reinkommen.
1: Naja. So, die Frage ist, wie lange hat das Freibad offen? Bis um 18 Uhr, oder? So, Marie?
0: Du musst die Beine reinmachen, Marie. Genau, da. Ja, ja. Ja, genau, so. Ja. Okay.
1: So, dann würde ich sagen,
0: DJ, hast du vielleicht ein bisschen irgendwie so, irgendeine Motivationsmusik, so ein bisschen, was ich hier, Rambo oder was weiß ich,
1: Rambo?
0: Naja, hier ist,
1: so, ich würde sagen,
0: irgendwas, was
1: hier, ich will Spaß, ne, von Markus oder so. Na, egal, der DJ macht das schon.
0: Genau, Markus, ich will Spaß und dann geht das los hier.
1: Auf die Plätze, fertig und los!
0: Hey, hey, hey, und alle ruhig und mitklatschen, auf geht's! Oh, oh, oh!
1: Oh ja.
0: Ein Tretboot in Seenot!
1: So, da haben wir schon mal den ersten. Aber hier, man sieht und staune, ne? Also da, ja, es funktioniert, wenn man mit den Beinen richtig mitarbeitet. Aber da ist jetzt eine andere Variante. Das Boot wird einfach abgeschleppt, ja. Das ist die DLRG-Variante. Das ist die Einständer-Variante. Ja. Marie, du hast...
0: So, ich hab's nicht gesehen, wir wollen Spaß. Oh, pass auf, sie kommt von hinten. Auf geht's.
1: Der weiße Hai kommt.
0: Komm, Marina.
1: Ja. So, dann kannst du dann auch nochmal dann die Kehrtwende machen, einmal retour. Du kriegst sogar noch einen Beifall. Also wir geben hier nochmal ein bisschen Gas von außen.
0: Kannst du
1: noch
0: umdrehen?
1: Applaudieren hier.
0: Einmal wieder umdrehen. Wieder zurück.
1: Naja, wir haben ja auf jeden Fall genügend Rettungsschwimmer hier.
0: Da musst du lang.
1: So, getreu dem Motto, die Letzten werden die Ersten sein.

Glaube, ja. Ja, das Ganze heute ohne Motor. Auf die Plätze, fertig und los, los, los, los. Guck mal jetzt und jetzt hier rechts, links im Wechsel. Das sieht schon geübter aus bei den beiden. Ah.

0: Patrick, als nächstes möchte ich dich da drin sehen.
1: Nein. Lassen Sie mich überlegen. Nein. Wenn wir beide zusammenbinden, ja.
0: In eins. So, nochmal die ultimative Lautstärke, die wir nochmal testen. Wernicke, ja. Rode, seid ihr noch da hier? Ja.
1: Und da wird schon das erste Mal gewendet.

0: den Spaß, den haben die beiden hier mit
1: gewisser Anstrengung. Oh, was ist denn hier los? Was ist denn jetzt los? Das ist doch Schiebung.
0: Nee, das ist Ziehung.
1: Ziehung ist das.
0: Das ist nicht Schiebung, das ist Ziehung.
1: Und da ist er gekentert.
0: Ja, aber er hält das Boot immer noch gekonnt mit den Füßen fest, ja.
1: Und zieh.
0: Ja,
1: gewonnen.
0: Und es scheint ein bisschen anstrengend zu sein.

0: So, dann haben wir nochmal ein Duell hier. Zwei Mädels gegeneinander. Ich glaube, das ist hier einmal die Romy, wenn ich mich nicht täusche. Ja.
1: Das habe ich auch noch nie gehört. Ein Rettungsschwimmer hat chronische Angst vorm Wasser.
0: Auch ja, nicht schlecht. Die müssen ja auch nie rein, also zum Glück.
1: Ja.
0: So, auch die beiden Mädels haben hier die richtige Technik drauf. Das sieht von allen, glaube ich, bisher mit am besten aus. Da können sich die Jungs nochmal eine Scheibe von abschneiden. Das machen die wirklich gut. Und das hier wirklich synchron. Rechts, links. Danach die Mamas.
1: Danach die Mamas, genau.

So, jetzt wird sich ganz leicht abgesetzt, aber immer noch ein Kopf-an-Kopf-Rennen. Also die Romy, die gibt nicht auf. 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

So, und auch da heißt es, ab durch die Ziellinie angekommen. Wie gesagt, einmal durchschnaufen, das ist immer gut anstrengend. Und der Spannungsbogen, der steigt noch, also wir warten weiterhin noch ganz gespannt auf die Wertung, um dann gleich die Sieger zu küren der diesjährigen Arschbombe-Meisterschaft.

So, und jetzt auch nochmal die beiden Mädels hier, Lea und ich glaube, ist Mila. Nee, nicht. Nee. Und jetzt hier, genau, das ist hier der Drehwurm. Rechts, links. Abkürzung. Ja, Lea hat den Dreh raus.

Nee, also bei Freitagnachmittag muss man sich nicht hetzen. Wie gesagt, zum einen Ferien, zum anderen ist es links schon um eins durch. Und man darf nicht vergessen, also die ganzen Sportlerinnen und Sportler, die haben ja wirklich auch schon hier fulminante Action auf den Sprungtürmen gezeigt.

0: alle warten auf die Jury. Alle warten auf die Kampfchefin. Kann man das so sagen? Kampfchefin? Kampfrichterin.
1: Ja,
0: Chefin klingt aber auch gut. Ja.

So, jetzt haben sie sich auch noch einen Motor angeschafft. Das ist doch gut. Dann geht das Gleiche noch doppelt so schnell vorwärts. Jawohl.

0: Prima. So sieht Teamarbeit aus.
1: Ja, und da ist sie wieder angekommen.
0: So, ich würde sagen, wir würden einmal noch, bevor wir dann wirklich zur Siegerehrung kommen, den Turm einmal nochmal freigeben für ein bisschen Freestyle-Sprünge. Also all diejenigen, die noch Kraft haben, die vielleicht heute nicht mitgemacht haben. Wir können ja nochmal kurz ein bisschen vom Dreier dann springen. Passt aber hier auf dann, wie gesagt, wenn hier noch die ein oder anderen hier mit ihrem Rettungsboot noch fahren.

0: Ja, wir hatten heute wirklich alles dabei. Wir hatten hier den Captain Jack Sparrow, der dann auch die Piratenmama mit dabei hatte, ne? Also in Form von der Annika. Wir hatten unseren zweifachen Arschbombenmeister, der natürlich hier seinen Titel wieder verteidigen möchte. Wir hatten viele Akteure, die das erste Mal gesprungen sind.
1: Ja, Madonna aus den 80ern, ja, mit ihren Neon-Strümpfen, ja. Oder Neon-Lions, ja. Lionstar, ja, ja.
0: Ja, nur den Weihnachtsmann, den haben wir leider hier nicht gesehen.
1: Den Weihnachtsmann?
0: Den Weihnachtsmann, ja, haben wir nicht gesehen.
1: Stell dir vor, wenn der Weihnachtsmann hier wäre.
0: Ja,

0: So, hier Captain Jack Sparrow, Captain Hook hier. Ja, diesmal den Hut schon vorher fallen lassen. So, es kann natürlich auch sein, dass das Kampfgericht schon ausgegangen ist. Man weiß es nicht.
1: Ja, dann keine Ahnung. Ja, dann haben halt alle gewonnen.
0: Dann treffen wir uns morgen wieder.
1: Gibt's eine Dauerkarte. Aber das gibt Ärger. Ja, ja. Wir warten alle. Oh. Ach, guck mal, jetzt holt er hier so ein Ding raus. Ja? Jetzt holt er hier so eine Rückwärtsseite raus.
0: Ah, den dreifachen Auerbach hier.

0: So, das Verrückte an der ganzen Sache ist, wir sehen ja hier jetzt auch noch wirklich fulminante Sprünge.
1: Tja, vielleicht nächstes Jahr eine Kategorie Freestyle.
0: Ja, wäre eine Überlegung wert.

Ja, liebe Gäste, liebe Zuschauer und liebe Angehörige und Akteure, also das ist sie hier immer noch, die Arschbombenmeisterschaft, wobei die Sprünge, die jetzt nicht mehr in die Wertung kommen, sondern wir warten noch auf die Punkte, damit wir demzufolge auch zur Siegerehrung kommen können. Also in wenigen Augenblicken, da bin ich mir sehr, sehr sicher, geht's dann auch endlich los.

3, 2, 1. So, also ich höre gerade den Live-Ticker. Also wir sind ja live und in Farbe. Das ist ja wie beim ZDF, bei Wetten, dass. Also wir gehen in die Verlängerung in guten 10 Minuten. Also in 10 Minuten habe ich gerade gehört, gibt es dann die Siegerehrung. Also Sie können sich eigentlich nochmal ein sonniges oder ein schattiges Plätzchen und in 10 Minuten dann die Siegerehrung.

0: Genau, ihr habt ja den Patrick gehört. Alle, die heute hier mitgemacht haben, kommt ruhig hier zu uns, kommt zu den Sprungtürmen. Dann geht's gleich los mit der Siegerehrung.
1: Ja, die Türen haben sich geöffnet.
0: Ah ja.
1: Ah! Jetzt wissen wir, warum es so lange gedauert hat.
0: Ja, das ist... Die haben sich nochmal richtig in Schale geworfen.
1: Also... Können wir jetzt dann auch einmal rauskommen jetzt bitte? Ja. Ihr habt sowieso mit den Dingern gesagt, ihr rutschen. Du.
0: Doch.
1: Ja. Ihr wollt rutschen. Ach, ja.
0: So, da haben wir doch noch einen ganz speziellen Gast da hinten.

0: Ja, DJ, guck mal, ob du irgendwas Witziges hast. Keine Ahnung. Ich finde es ja ein lustiges Lied hier. Gucke, oh, ich will nicht wissen, wie warm es da drunter ist. Ja. So, jetzt mal einen Riesenapplaus hier für unsere Jury, unsere Kampfrichter. Ja, lange hat es gedauert.
1: So, die Frage wäre, ob wir das Kostüm auch hier noch vom Dreier sehen.
0: Ja, ich denke schon, na klar, aber 100%.
1: So. Also, was lange wird, wird gut. Nochmal Applaus hier. Nicht nur für alle, die mitgemacht haben, sondern auch, da gehört natürlich auch eine Menge Vorbereitungszeit dazu. Also so eine Veranstaltung auch zu organisieren, durchzuführen.
0: So. Also, ich übergebe das Mikro jetzt an die Kampfrichterin. Und ja, oder soll ich dir ein bisschen unterstützen? Was soll ich machen? Soll ich dir helfen? Ist mir nicht mehr zu helfen? Ich gebe mal ab.
2: Ganz kurz möchte ich mich bei allen Teilnehmern erstmal bedanken für euren Mut, den ihr hattet, dass ihr euch angemeldet habt. Wie toll ihr alle gesprungen seid. Und wer heute kein Pokal oder eine Medaille nach Hause nehmen sollte, ärgert euch nicht, seid einfach das nächste Jahr wieder dabei. Vielleicht mit einem ganz tollen Kostüm. Das würde uns sehr, sehr freuen. Sehr schön. 1, 2, 3 Sachen haben wir ja schon gesehen. Und ja, wir haben alle nochmal nachgeschaut, kontrolliert. Und dann habe ich heute die Ehre mit der Siegerehrung heute. Und wir fangen auch so an, wie ihr gestartet seid. Also mit der Altersklasse. 7 bis 9. Da müssen wir gleich nochmal gucken. Da habe ich gerade gesehen, hat sich ein Fehlerteufel eingeschlichen. Das kriegen wir aber noch hin. Nein. Jetzt haben wir so lange gesessen, alle kontrolliert und jetzt sehe ich es erst. Gudi, wir fangen erstmal an. Ihr drei, da schauen wir mal, wer alles da ist. Auf dem dritten Platz hat es die Clara geschafft. Ist denn die Clara noch da? Bist du die Clara? Supi, guck mal hier. Wir haben hier, warte mal kurz. Wir haben hier den Startblock. Siehst du die drei? Dann geh mal bitte zur 3. Super. Du bekommst eine tolle Medaille. Auf der Urkunde hat sich ein kleiner Fehlerteufel eingeschlichen. Das heißt, ich bitte die Eltern noch mal kurz zu warten. Die müssen wir noch mal neu schreiben. Und falls sich jeder fragt, was, da steht statt weiblich, steht männlich. Und daher muss ich das noch mal ändern. Okay? Dann. Du kannst total stolz auf dich sein. Prima.
1: Wartest genau. Nochmal Applaus hier.
2: Auf den zweiten Platz ist die Lene. Ist die Lene da? Super, hallo. Auch du kannst mega stolz auf dich sein. Das hast du prima gemacht. Bist du das nächste Jahr wieder mit dabei?
3: Das weiß ich noch nicht genau.
2: Aber vielleicht.
3: Ja.
2: Okay, das hört sich doch gut an. So, und auf den ersten Platz, wo der Pokal heute von unserem Ozelotl hier überreicht wird, möchte ich gern die Romy Lauren sehen. Ja, sie kann es kaum glauben. Ganz, ganz toll. Prima Leistung, richtig mutig, das hast du toll gemacht. Dann bekommst du auch die Urkunde von mir und unseren Pokal. Also es lohnt sich, fleißig zu üben. Ja. Und zum ersten Mal hast du mitgemacht. War's toll?
3: Ja.
2: Prima. Riesenapplaus.
1: So genau, die Urkunde nochmal hochhalten, nochmal Siegerlächeln und das ist nochmal euer Applaus.
2: Super, vielen, vielen Dank. Komm vorsichtig wieder runter. Wir haben ja noch ganz viele andere neugierige Teilnehmer. Jetzt in der Altersklasse 7 bis 9 männlich habe ich auf dem dritten Platz den Simon. Ist der Simon da? Super. Ganz, ganz toll. Herzlichen Glückwunsch. Auf den zweiten Platz kam der Delano. Super. Herzlichen Glückwunsch. Und deine Uhr. So. Und der beste Springer. Vielleicht lag es auch an anderen Sachen. War der Maximilian Schwabe. Ja, mit einem mega tollen Kostüm. Das hast du richtig toll gemacht. Und auch deine für dich. Bist du nächstes Jahr wieder dabei?
4: Ja.
2: Das hört sich gut an.

0: So, und auch hier nochmal einen Riesenapplaus für alle drei. Jawohl.
1: Sehr cool, prima. In der Altersklasse weiblich, 10 bis 12 Jahre. Da war da schon ein hartes Stechen, weil wir hatten nur 2 Teilnehmer. Das Positive, beide sind Gewinner. Auf den 2. Platz habe ich die Helena. Auch mit Kostüm am Ende. Genau, wir haben ja... Bist denn du das nächste Jahr wieder dabei?
2: Ja.
1: Das hört sich gut an. Würden wir uns freuen. Dann ist natürlich der 1. Platz für die Katharina. Mit dem eleganten Schwung auf dem 3-Meter-Brett.

0: So, hier nochmal ein Siegerlächeln, genau. Urkunde nach oben.
1: Super. Dann kommen wir zu den Jungs. 10 bis 12 Jahre. Auf dem dritten Platz ist der Ben Oliver. Wo ist er? Da ist er. Prima. Du bist, glaube ich, das erste Mal dabei gewesen.
2: Ja.
1: Und hat es dir Spaß gemacht?
2: Ja.
1: Bist du nächstes Jahr dabei?
2: Vielleicht.
1: Ja, aber vielleicht ist kein Nein. Auf dem zweiten Platz ist der Konstantin. Du bist auch das erste Mal da? Das warst du? Ah, da waren die Haare kürzer damals, glaube ich. Ah. Vierte Mal auch wieder?
2: Ja.
1: So, und da ihr ja auch so viele Teilnehmer wart, haben wir sogar noch einen glücklichen zweiten Platz. Auf dem zweiten Platz ist auch noch mal der Emil. So, und den ersten Platz durch einen super Sprung erreichte der Henry. Aber da die Schwester das nächste Mal dabei ist, bist du auch wieder dabei, oder? Ja, ja, das hört sich gut an. Ganz toll.
0: So, auch hier nochmal der Applaus für die vier auf dem Siegertreppchen.

0: weiter geht's. Die Altersklasse weiblich, 13 bis 17, haben sich auch ganz wenig junge Damen getraut, leider nur zwei. Da hätte ich gern auf dem zweiten Platz die Lauren. Wo ist die Lauren? Sie kommt angerannt, tut ihr nicht weh. Da ist die Lauren, prima. Auf den zweiten Platz, bitte. Und ich freue mich, dass du so spontan eingesprungen bist. Ganz lieben Dank auch dafür. Und dann bleibt, wer aufgepasst hat, auf dem ersten Platz die Margarete über. Wo ist die Margarete? Sehr schön. Vielen Dank für euer Mut, dass ihr ins Wasser gesprungen seid. Schön. Eine Reihe. Und unseren wunderbaren Pokal.
1: Ja, hier auch nochmal einen Riesenapplaus für die Mädels.
0: Vielen Dank. Altersklasse männlich 13 bis 17 Jahre ist auf dem dritten Platz der Moritz. Der Moritz ist ganz schön groß geworden. Der Moritz ist, glaube ich, auch hier in dem Freibad groß geworden. Nicht wahr?
2: Ja.
0: Herzlichen Glückwunsch, Moritz. Und auf dem zweiten Platz ist der Luis. Mit einem fairen Stechen hast du den zweiten erreicht. Ganz toll. Es war für dich auch das erste Mal, oder?
1: Ja.
0: Du? Und dann gleich den zweiten Platz. Herzlichen Glückwunsch. Und dann bleibt natürlich der Ben über, der sich tapfer geschlagen hat.

0: schon mal einen Platz hier erreicht?
1: Ja.
0: Zweiter, dritter? Weiß ich nicht mehr. Zweiter. Na, dann ist noch ein großer Erfolg. Der erste Platz diesmal.
2: Ja, herzlichen Glückwunsch an die Jungs.
0: Leider hat sich in der Altersklasse weiblich 18 und älter, obwohl wir nicht älter werden, möchte ich noch mal festhalten, auch leider nur 2 Mädels angemeldet. Und da hat den zweiten Platz die Emily erreicht. Kommt auch angeflitzt. Schuhe aus. Sehr vorbildlich, möchte ich mal sagen. Schuhe aus, Socken aus. Ja, und wer aufgepasst hat, bleibt unsere Annika über auf dem ersten Platz, bitte. Sehr schön. Und ich hoffe, auch nächstes Jahr sehen wir euch alle wieder.
3: Natürlich, nur der Kleinste muss noch ein bisschen älter werden, außer wir haben eine Sonderkategorie für Dreijährige.
0: Wir überlegen es uns, wir überlegen es uns.
2: Ja, auch hier nochmal kräftigen Applaus für die beiden Mädels.

0: In der Altersklasse männlich 18 und älter ist es immer ein harter Kampf und die Punktzahl ist wirklich oft sehr, sehr knapp. Diesmal hat es auf den dritten Platz geschafft, der Matthias. Erfolgreiches Jahr heute für euch, ja? Sehr schön. Auf den zweiten Platz hat es der Daniel geschafft. Und die Punktzahl ist wirklich immer sehr knapp. Ist denn der Daniel da? Er kommt angeflitzt. Und vielleicht haben wir ja dann für nächstes Jahr ein neues Jurymitglied, weil der Tobias den ersten Platz erreicht hat. Mal wieder. Und ich kann euch sagen, wenn ihr mitmachen wollt, er hat gesagt, er tritt jetzt zurück. Das heißt, nächstes Jahr hat vielleicht mal wer anders die Chance aufs Treppchen.
1: Ja, alle guten Dinge waren dann auch drei wieder, ja. Dreimal hintereinander. Da kann man mal zurücktreten, ja. Nein. Auch hier nochmal einen kräftigen Applaus für den Titelverteidiger und für die anderen beiden Jungs.
0: So. Ich freue mich auch sehr, dass wir auch eine Sonderwertung ins Leben rufen durften und dass wieder so viele Teilnehmer dabei waren. Und da würde ich als allererstes erstmal einen Vertreter, der, ich glaube, aus Neinstedt kommt. Ich habe es gar nicht hier. Das wären Sie. Ich hoffe, dass ihr die anderen Pokale vielleicht auch bei euch in der Einrichtung stehen habt. Und diesmal wieder erfolgreich teilgenommen habt. Und die werden auch immer mutiger. Das fand ich richtig, richtig toll. Möchte ich gern in unserem Namen für eure Einrichtung wieder die dritte Arschbombenmeisterschaft überreichen. Stellt die bitte bei euch schön hin. Und jetzt haben wir natürlich auch noch Medaillen zu vergeben für die Teilnehmer. Auch Platz 1, 2 und 3. Ich fange mal an. Platz 3 hat die Lea. Sehr, sehr mutig. Vielen Dank. Auf Platz 2 habe ich die Pia. Pia war, glaube ich, die mutigste auf dem Start, auf dem Dreier. Ganz mutig nach vorne und gleich nach unten gestürzt. Ganz klasse. Und auf dem ersten Platz ist die Marie. Sehr schön. Herzlichen Glückwunsch, Marie. Ganz, ganz toll. Bitte schön. Und den Pokal, den behält. Den können wir, genau.
1: Ja, auch hier nochmal Riesenapplaus für die Mädels.

guter Letzt bleiben ja auch noch die Männer über. Und es ist ja auch oft so, dass halt doppelte Punktzahlen, gleiche Punktzahlen sind. Habe ich auf dem dritten Platz den Leon und den Florian. Herzlichen Glückwunsch. Auf den zweiten Platz ist der Danny. 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Und somit hat es auf den ersten Platz der Jonas geschafft.

0: Ja, auch hier dabei ein Riesenapplaus.
1: Super, vielen, vielen Dank. Wer mag, kann auch noch mal Bilder machen. Und ich würde dann euch gleich übergeben. Oder... Ja, oder... Aber wer möchte denn unser Moderatorenteam, was super gearbeitet hat? Wir hatten alle wieder mega Spaß. Danke dafür. Ich danke allen Beteiligten im Hintergrund. Ohne die würde das überhaupt nicht funktionieren. Würde ich, also falls ihr das möchtet, ihr könnt das mit Applaus mir zeigen, dass das Moderatorenteam auch mal vom 3-Meter-Brett springt. Na, das hört sich doch prima an. Da könnt ihr jetzt nicht mehr Nein sagen. Und damit möchte ich unsere dritte Arschbombenmeisterschaft auch beenden. Es war wieder ein toller Tag, den auch ihr möglich gemacht habt, unser Team möglich gemacht hat. Und habt noch einen schönen Abend. Danke. Ich habe gerade einen Hinweis bekommen, ich habe was vergessen. In der Zeit, in der das Moderatorenteam vom Dreier springt, lauft nicht alle weg. Alle Beteiligten bekommen noch eine Freikarte und eine kleine Überraschung. Und die Urkunden der Mädchen, was ich vorhin gesagt habe, die müsstet ihr mir bitte nochmal wiedergeben. Jetzt aber, lauft nicht weg, schaut dem Moderatorenteam zu und nehmt nochmal eure kleinen Freikarten an. Applaus und hopp, hopp, etwas schneller und hopp, hopp.

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0: Ja, es gibt Abende, die verändern alles. Der vergangene Samstag war so ein Abend. Bevor wir über Wahlprogramme, politische Positionen und die Zukunft unseres Bundeslandes sprechen, möchten wir einen Moment innehalten. Der Christopher Street Day steht seit Jahren für Sichtbarkeit, Freiheit und das Recht, ohne Angst man selbst sein zu können. Für viele Menschen ist er weit mehr als eine Demonstration. Er ist Ort der Begegnung, des Miteinanders und der Hoffnung. Umso erschütternder ist der Anschlag vom vergangenen Samstag in Berlin. Ein Tag, der eigentlich ein Zeichen für Vielfalt und Zusammenhalt sein sollte, endete in Trauer. Eine Frau verlor ihr Leben, viele weitere Menschen wurden verletzt. Und unzählige Menschen in unserer Community sind seither verunsichert und tief betroffen. Auch wir waren an diesem Tag in Berlin und haben über den CSD berichtet. Deshalb geht uns dieses Ereignis besonders nah. Unsere Gedanken sind bei den Angehörigen, den Verletzten und allen, die diesen schrecklichen Abend miterleben mussten. Ich möchte Sie und euch deshalb bitten, gemeinsam mit uns einen Moment des Gedankens einzulegen. Vielen Dank. Gerade in Zeiten wie diesen zeigt sich, wie wichtig Demokratie, Zusammenhalt und ein respektvoller Austausch sind. Lassen Sie uns genau deshalb darüber an diesem Abend sprechen. Und ich freue mich sehr, dass ich ein großes Podium hier eingeladen habe und dass Sie auch so zahlreich erschienen sind. Ich begrüße Susanne Schieberer-Seidlitz von den Grünen. Sie ist Spitzenkandidatin ihrer Partei zur Landtagswahl und setzt sich unter anderem für Klima-, Gesundheits- und Gesellschaftspolitik ein. Schön, dass Sie da sind. Hallo.
1: Schönen guten Abend.
0: Für die FDP begrüße ich Lydia Hüskens. Sie ist stellvertretende Ministerpräsidentin des Landes, Ministerin für Infrastruktur und Digitales sowie Spitzenkandidatin der FDP. Schön, dass Sie da sind. Herzlich willkommen. Ich begrüße außerdem Alexander Reuscher von der CDU. Er ist Landtagsabgeordneter und tritt als Direktkandidat im Wahlkreis 15 Blankenburg erneut zur Landtagswahl an. Herzlich willkommen. Schön, dass Sie da sind. Einmal ganz nach drüben, die SPD ist auch mit dabei, Felix Gieser, er tritt im Wahlkreis Köthen als Direktkandidat an und engagiert sich besonders für die Themen Arbeit, Bildung und gesellschaftlichen Zusammenhalt. Schön, dass Sie heute auch da sind.
2: Guten Abend.
0: Für die Linke begrüße ich Wenke Dagel. Sie kandidiert im Wahlkreis Halle 4 und setzt sich unter anderem für soziale Gerechtigkeit, Demokratie und die Rechte von Minderheiten ein. Schön, dass Sie da sind. Herzlich willkommen. Und neben mir begrüße ich Maximilian Schwarz. Er tritt für das Bündnis Sarah Wagenknecht als Direktkandidat im Wahlkreis Blankenburg an. Auch schön, dass Sie heute hier bei uns im Studio sind. Ja, ich habe es ja gerade schon gesagt, der Anschlag in Berlin hat uns alle sehr getroffen und mitgenommen, gerade auch in der Community ist großes Entsetzen. Und viele fragen sich natürlich auch, wie sicher sind queere Menschen überhaupt noch in Sachsen-Anhalt, gerade nach diesem Anschlag?

0: sensibler sind innerhalb der Polizei. Und gerade was auch die Einsatzbewältigung zu den politischen Versammlungen CSD angeht, da sind wir wirklich gut aufgestellt mittlerweile. Ich denke, das werdet ihr aus Sicht der CSD-Organisierenden oder eben auch der Queer-Community bestätigen können, dass CSDs in Sachsen-Anhalt mittlerweile echt gut abgesichert sind und dass vor allem auch in diesem Jahr wirklich wenige Vorfälle passieren oder passiert sind. Gut, das ist die eine Seite, also diese Großereignisse, nenne ich mal so, die eben auch im ländlichen Raum stattfinden, was ja auch sehr gut ist. Wie sieht es jetzt aber aus, wenn man als Einzelperson queer sichtbar im öffentlichen Bereich unterwegs ist? Das ist natürlich eine andere Hausnummer, ja. Also da kann man jetzt seitens der Polizei nicht so wirklich für individuelle Sicherheit sorgen, was einfach auch damit zu tun hat, dass nicht jeder individuell begleitet werden kann, ne?
1: Ja, wir haben es gehört, die CSDs sind relativ gut abgesichert. Viele Vorfälle passieren allerdings im Alltag. Und deswegen würde ich gleich mal die Frage an Susanne Schieberer-Seidlitz weitergeben. Sie Grünen wollen Hasskriminalität konsequent bekämpfen, Demokratie stärken und eben auch den Schutz von Minderheiten ausbauen. Viele Menschen haben auch Angst, auf CSDs zu gehen, jetzt nach dem Terroranschlag wahrscheinlich noch mehr. Was muss sich in Sachsen-Anhalt konkret ändern, dass diese Menschen keine Angst mehr haben müssen?
2: Ich bin überzeugt davon, dass Sicherheit eben immer eine Frage von dem ist, was passiert. Und wir, und das hat Frau Merker gerade ja schon beschrieben, es passiert eben in Sachsen-Anhalt, aber nicht nur in Sachsen-Anhalt. Gerade wenn man alleine unterwegs ist, schon das eine oder andere. Es gibt Bedrohungen, das in großem Ausmaß. Es gibt auch Tätlichkeiten, das sind nicht ganz so viele, aber jeder einzelne Fall ist einer zu viel. Und ich glaube, das hat viel mit einer gesellschaftlichen Stimmung zu tun, die in den letzten Jahren ein bisschen gekippt ist. Also wir sehen auf der einen Seite natürlich die vielen CSDs, auch die vielen CSDs im ländlichen Raum, und wir erleben aber auf der anderen Seite so eine Art Backlash, eine verbale Bedrohung von queerer Identität, von Sexualität, die nicht der eigenen entspricht, nicht der heteronormativen, dem heteronormativen Selbstbild der meisten Menschen in diesem Land. Und da gibt es eine Abwertung von, die sich bis in die politische Mitte zieht. Also wenn ein Bundeskanzler davon spricht, dass der Bundestag kein Zirkuszelt sei, dann steckt da ja eine Wertung drin. Also man kann ja darüber sprechen, ob im Bundestag Regenbogenfahnen angemessen oder sind oder nicht. Da kann man eine unterschiedliche Position haben. Das gestehe ich auch dem Bundeskanzler durchaus zu, einem Christdemokraten, dass er da ein anderes Bild zu hat. Aber das so zu bezeichnen, so als Zirkuszelt, da steckt eine Form von Abwertung drin. Und ich glaube, wenn das bis in die Mitte der Gesellschaft so betrachtet wird, dann sorgt das eben auch dafür, dass Gewalt viel eher stattfindet, weil natürlich dieses Menschenbild sich dann durchzieht bis zu denen, die halt ihr Menschenbild anders durchsetzen als durch verbale Abwertung. Und insofern glaube ich, die Antwort auf, wie kann mehr Sicherheit für alle Menschen in unserem Land gelingen, nur die sein kann, dass wir insgesamt gemeinsam daran arbeiten, dass wir ein anderes Gesellschaftsbild haben, dass wir miteinander das auch ernst nehmen. Wenn ein Bundeskanzler heute sagt, er stellt sich vor und neben die queere Community und er will dafür sorgen, dass es da eine Sicherheit gibt, dann müssen wir auch einen Bundeskanzler an der Stelle beim Wort nehmen. Dann gehört dazu aber eben auch, so eine abwertende Sprache sein zu lassen.
1: Aber fahren wir doch gleich mal nach. Wir haben natürlich jemanden von der CDU hier, Herr Reuscher. Schön, dass Sie da sind. Wie deuten Sie denn die Aussage des Bundeskanzlers mit dem Zirkuszelt? Das hat ja im vergangenen Jahr doch schon für sehr viel negative Stimmung auch innerhalb der Community gesorgt.
3: Ja, diese Äußerung, die habe ich gar nicht gehört bisher. Kann ich
1: Komisch.
3: mir ja mal anschauen. Tatsächlich ist diese natürlich auch von einigen, das werden nicht alle aus der Queer-Community sein, aber von einigen provoziert. Denn was man sieht, wenn man das Ganze anschaut im Fernsehen, wie sich Leute da darstellen, dann erinnert das nun mal daran. Und insofern kann ich diese Äußerung, wenn sie so gefallen ist, wie gesagt, ich muss sie mir mal anschauen, nachvollziehen. Aber liebe Frau Schipora-Seidlitz, das klang so ein bisschen nach Bundestagswahlkampf. Hier geht es ja um die Landespolitik und Landeswahlkampf. Und es wurde gefragt, wie können wir mehr Sicherheit schaffen? Bevor wir die Sicherheit schaffen, sollten wir vielleicht mal darauf schauen, was hat denn den Unfall verursacht? Und war der jetzt speziell gegen queere Menschen oder war das insgesamt vielleicht gegen unsere Art von Demokratie und unsere Freiheiten, die wir leben? Und ich sage Ihnen, ich fühle mich von den Tätern, es war ein Moslem offensichtlich, ein Islamist, genauso bedroht, wenn ich auf den Weihnachtsmarkt gehe,

0: und ich bin nicht quer. So. Und insofern würde ich das nicht auf diese Community beschränken, sondern würde sagen, unsere gesamte Gesellschaft ist von dieser Gefahr betroffen und unsere gesamte Gesellschaft leidet darunter, an allen Stellen, und es betrifft jeden Menschen. Und dann müssen wir überlegen, können und wollen wir Sicherheit schaffen? Und da muss ich ganz klar sagen, so ein Mensch, der sich so radikalisiert hat, da habe ich ein Problem damit, den frei rumlaufen zu sehen. Und das wäre der Ansatz. Wie gehen wir damit um? Da hat übrigens Ihr Parteichef, Frau Schipperer-Seidlitz, aus Berlin klarere Worte gefunden zu diesem Anschlag und zu den Ursachen. Und den Mut sollten wir haben.
1: Aber das ist ja jetzt nicht die Frage, ist ja, das ist ja jetzt, sage ich mal, der Anschlag. Wir
0: wollen Sie hatten nach Sicherheit gefragt.
1: Genau, nach Sicherheit, wie wir Sicherheit. Eigentlich hatte ich nur gefragt, was Sie die Aussage des Zirkuszelts sehen. Ich hatte nämlich, ja, bitte.
2: Wir dürfen gleich reagieren. Und
1: natürlich.
2: Will ich darauf einmal kurz eingehen. Ich glaube, es ist wirklich zu kurz gesprungen, wenn man das reduziert auf den Islamismus. Das ist an dieser Stelle ein Problem, das darf man nicht verhehlen, das will ich auch nicht verhehlen. Islamismus ist eine tödliche Ideologie, vor allem für Menschen, die anders leben als die Norm. Das teilt aber der Islamismus mit anderen Ideologien. Und die Gefahr für queere Menschen in Sachsen-Anhalt, um jetzt mal beim Land zu bleiben, wie Sie mich ermahnt haben, die geht tatsächlich eher im Moment konkret und erlebbar von Rechtsextremen aus. Und insofern müssen wir über die Frage Sicherheit sprechen. Das ist eine Frage von Sicherheit, das ist auch eine Frage von Justiz. Es ist an der Stelle keine Frage von Migration. Islamismus ist eine der Gefahren für queere Menschen, aber es ist eben nur eine unter vielen.
1: Wir haben auch gleich nochmal Grit Merker, die nochmal sagt, wo genau steigen denn die Zahlen, in welchen Bereichen. Aber Herr Reusch, ich wollte eigentlich von Ihnen auch noch wissen, Sie sagen ja in Ihrem Parteiprogramm, mehr Polizei vergrößern, das soll mehr Sicherheit schaffen. Aber meinen Sie wirklich, dass noch mehr Polizei wirklich dafür sorgt, dass es sicherer wird? Oder was bedeutet für Sie konkret mehr Sicherheit?
0: Als Politiker ist man in einem gewissen Dilemma. Wir haben einmal die praktische Arbeit. Wir sorgen dafür, dass bestimmte Sachen gemacht werden. Und wenn man in der Sacharbeit versinkt, da neigen wir in der CDU sehr, sehr dazu, dann vergisst man manchmal symbolisch zu sein. Und die Polizei macht auch eine konkrete Arbeit. Aber sie ist auch eine Symbolik. Wenn man sie sieht, nimmt man sie wahr. Und insofern, wenn wir so wenig haben, dass man sie nicht sieht, werden sie nicht wahrgenommen und dann wird es dem einen oder anderen wohl zu bunt und er wird zu frech. Also insofern hilft mehr Polizei schon auch die Präsenz, die Klarheit, dass wenn einer die Gefahr hat, erwischt zu werden bei einer Untat, bei was auch immer, ist natürlich geringer, wenn er Respekt hat und wenn die Leute da sind, die wir benötigen. Insofern ja, mehr Polizei kann da auf jeden Fall helfen und auch die Sichtbarkeit ist wichtig, also die Symbolik ist wichtig und dann kommt es zu dem konkreten Handeln. Und davon profitiert aber wieder die gesamte Gesellschaft, nicht nur eine bestimmte Gruppe.
1: Frau Dagel, wie sehen Sie die Situation Thema Sicherheit auf CSDs? Ich habe gesehen, Sie waren so ein bisschen ja, bewegt.
3: Ja, erstmal ist es mir wichtig, über welche Sicherheit von welchen Menschen reden wir? Und reden wir konkret, wenn wir zum Beispiel über die islamistische Queerfeindlichkeit reden? Ich habe an den Haustüren einen sehr netten Menschen kennengelernt, mit der ich jetzt auch befreundet bin, die lesbisch ist und die aus dem Irak geflohen ist. Und deren Vater den IS dort aktiv bekämpft hat. Und ich denke, Sicherheit für queeres Leben heißt auch Sicherheit für diese Menschen. Und dass wir queer sein und das als Asylgrund anerkennen und damit auch Sicherheit schaffen. Weil die ersten Leute, die unter Islamismus leiden, sind auch erstmal die, die dort in den Communities leben. Und wenn wir über Sicherheit und queere Sicherheit reden, muss es um die Sicherheit aller Menschen gehen. Und anzudeuten, dass queere Menschen so ein bisschen auch Abneigung auf sich zu provozieren, wenn man die Bilder im Fernsehen sieht, da denke ich ganz klar, wir als Linke sind gegen rechte Politik, egal von wem. Und wir werden AfD-Politik verhindern, egal von wem. Und gegen rechts, egal ob in der CDU oder in der AfD, hilft nur links wählen.
1: Frau Hüskens, ja, sagen
4: ja, ich glaube, dass wir gerade in einem typisch deutschen Diskussion sind. Wir überlegen nämlich nie, wo kann ich eigentlich an der Ursache etwas machen, sondern ich bastel sofort an den Ergebnissen und an den Phantomen herum. Was sehen wir hier? Also ich will mal ganz kurz erläutern, was mich echt bewegt. Wir nehmen in Deutschland Folgendes wahr. Es gibt immer wieder Attentate auf Menschen. Auf Menschen, die demonstrieren, auf Menschen, die feiern, auf Menschen, die ihre Religion ausleben. Ich nehme mal Halle. Halle ist für mich tatsächlich

0: auch ein Punkt gewesen, der mich damals auch wirklich betroffen hat. Das sind Menschen, die gehen ganz friedlich ihrem Leben nach und derjenige, der dieses Attentat verübt, hasst diese Menschen. Und das ist etwas, was für mich ein wirklicher Punkt ist, dem wir als Gesellschaft endlich zwingend nachgehen müssen. Wir haben unter uns Menschen, die hassen Gruppen aus unserer Gesellschaft. Und zwar offensichtlich, weil sie überhaupt nichts verstanden haben von unseren demokratischen Grundwerten. Und ich überlege mir immer, ist es eigentlich immer richtig zu sagen, ich brauche mehr Polizei, ich brauche mehr Einschränkung von Freiheit. Ich habe mir ehrlich gesagt den CSD in Magdeburg jetzt schon vorgestellt mit meterhohen Betonklötzen. Nee, das will ich nicht. Natürlich muss da eine Sicherheit sein und Polizei ist da ganz, ganz wichtig und dass die Streckensicherheit entsprechend passiert. Aber ich glaube, wir müssen mal überlegen, wo können wir eigentlich ansetzen, um diesem Phänomen zu begegnen, dass wir Menschen haben in Deutschland und auch zunehmend, die andere Gruppen hassen. Und das ist, also den anderen Begriff kann man ja gar nicht benutzen dafür, weil wenn man dann deren Äußerungen mal dazu hört, das ist genau das. Und deshalb ist für mich etwas, was mich jetzt die letzten Tage immer umgetrieben hat, die Frage, setzen wir nicht eigentlich an der falschen Seite an? Müssten wir nicht eher hingehen zu sagen, ja, ich muss präventiv viel mehr machen? Wir diskutieren im Land ja nach dem Attentat von Magdeburg jetzt die Frage, wie kann ich Gefährder beobachten, aber wie kann ich im Vorfeld halt eben auch in Schulen, in Kindergärten, in Jugendbildung, überall versuchen, dieser Tendenz auch nochmal entsprechend zu begegnen. Und dann natürlich ja zu überlegen, wenn ich merke, dass ich einen Gefährder habe, ich glaube, wir haben dort 9.100 oder sowas, wenn ich die Zahlen, wir haben jetzt gerade alle wieder ja Dinge gelernt, die wir nicht lernen wollten eigentlich, wenn wir die haben, kann ich denen halt eben auch dann tatsächlich
1: Aber wir haben ja auch gelernt, nur weil man Gefährder ist, heißt es nicht, dass man davon eben auch, dass es dann keine Taten mehr von ihnen ausgehen, dass sie gut beobachtet werden.
0: Das ist der Punkt, aber ehrlich gesagt, wir wollen auch nicht die andere Seite. Wir wollen auch nicht, dass 9.100, wo die Polizei sagt, die sind gefährlich, potenziell, gleich einkassiert werden. Wir müssen auch mal überlegen, das ist auch eine Frage, die wir als Gesellschaft dann austarieren müssen. Aber ich finde das wichtig, dass wir eigentlich von dieser Seite kommen und dann schauen, welche Möglichkeiten wir da haben. Und ich glaube, wir sollten auch mal Folgendes machen, dass wir nicht immer am nächsten Tag sofort ankommen und sagen, jetzt muss das und das passieren. Denn das ist meiner Meinung nach alles nur Symbolpolitik. Und wir
1: Aber das ist ja parteiübergreifend, das macht ja viele.
0: Ja, das kann durchaus sein. Ich beschreibe gerade eine Beobachtung von mir und ich fordere ehrlich gesagt mal auf, dass wir diesen Anlass jetzt nehmen und sagen, so kann es aber nicht weitergehen. Weil das andere, was mich auch umtreibt, ist, dass wir jetzt, nehme ich mal Halle, nehme ich Magdeburg, nehme ich jetzt Berlin, immer anschließend sehen, dass wir da stehen, natürlich unser Mitgefühl den Opfern vermitteln, dann vollmundig erzählen, das wird nicht mehr passieren. Und ehrlich, wir wissen alle, doch, es passiert wieder. Und ich bin überzeugt, wir setzen an der falschen Seite an. Und ich fordere nochmal nachdrücklich auch hier unsere Innenministerin, aber in dem Fall vor allem die Justizminister auf, ihre Köpfe nochmal zusammenzustecken und zu überlegen, nicht, wie kann ich jetzt höhere Strafen verhängen, sondern wie kann ich eigentlich den Rechtsstaat wirklich durchsetzen und wie kann ich dafür sorgen, dass jemand, der offensichtlich so eingestuft ist, der Polizei nicht entwischen kann, dass er dann wirklich überwacht wird und auch natürlich die Frage stellen muss, kann ich so jemanden überhaupt laufen lassen, in Anführungszeichen, wenn ich das mal so salopp formuliere. Ich glaube, da haben wir eine richtige Aufgabe und die sollten wir uns aber nehmen und nicht das tun, was wir jetzt schon wieder beobachten alle. Jetzt suchen wir einen Schuldigen, den man dann aus dem Amt jagen kann und dann setzen wir uns alle wieder hin bis in ein paar Monaten und dann stehen wir hier wieder traurig. Also das dürfen wir aus meiner Meinung nach nicht machen.
1: Das waren jetzt viele Themen, die natürlich nicht nur Landespolitik betreffen, sondern eben auch Bundespolitik und darüber hinaus. Wir haben es gerade schon gesprochen, Hass nimmt zu. Hass nimmt zu, nicht nur in der Öffentlichkeit, sondern auch im Internet. Unter diversen Beiträgen von uns wurde auch geschrieben, mehrfach, jetzt hat es endlich mal die Richtigen getroffen und so weiter und so fort. Ich will das alles gar nicht wiederholen. Das macht bedenklich und Grit Merkel hatte auch eine Einschätzung, wie sich die Fallzahlen gerade auch im Bereich Internet und in der Öffentlichkeit entwickelt haben.
2: Also wir brauchen uns ja nur die Statistik anschauen. PMK-Delikte, queerfeindlicher Art. Und da sehen wir ja in beiden Kategorien tatsächlich auch Anstiege zum Vorjahr. Also wir haben Hasskriminalität gegen die sexuelle Orientierung, einen Anstieg auf 77 von 48 im Land Sachsen-Anhalt. Und bei Hasskriminalität gegen geschlechtsbezogene Diversität 50 Fälle in 2025 gegenüber 32 in 24. Also auch da ein Anstieg. Und das sind ja nur die polizeilich bekannt gewordenen. Wir haben an den Infoständen, die wir auf CSDs betreiben, wirklich sehr intensiven Kontakt zu den Leuten, die sich der Queer-Community zugehörig fühlen. Und wir führen da auch wirklich sehr intensive Gespräche. Und ich nehme wahr, dass gerade in diesem Jahr die Gesprächswünsche gar nicht abreißen. Ja? Also wir sind permanent im Gespräch, die ganze Zeit über. Und wir nehmen schon wahr, dass die Ängste auf jeden Fall angestiegen sind. Uns werden auch explizit Straftaten am Stand mitgeteilt. Also auch Straftaten, die rund um CSDs passieren. Ja? Also wie beispielsweise in Merseburg, da kamen junge Leute an den Stand und erzählten uns dann, dass sie gerade eben von einem Passanten bepöbelt wurden mit volksverhetzenden Aussagen. Und da konnten wir dann aber glücklicherweise gleich eingreifen und die Person auch identifizieren, ja, also dann eben auch der Strafverfolgung zuführen. Das war ein guter Umstand. Aber wir nehmen tatsächlich auch wahr, dass eben wirklich mehr Angst vorhanden ist und über Social Media braucht man tatsächlich nicht reden. Also das ist, Queerfeindlichkeit ist jetzt offensichtlich das Kampfthema auf der politischen Ebene von bestimmten Seiten und das macht sich an allen Ecken und Enden bemerkbar, ja.
1: Ja, das sind nur die Zahlen, die wirklich auch erfasst werden. Die Dunkelziffer ist weit, weit, weit höher. Herr Schwarz, brauchen wir eine strengere Strafverfolgung im Internet oder was ist die Lösung vom BSW, wie man gerade dieses Thema irgendwie eindämpfen kann?
3: Ja, ich glaube, am effektivsten kann man das Ganze eindämpfen, indem man einfach als von der Regierung aus, von der Landesregierung aus ganz klar dafür sorgt, dass dieser Hass von Grund auf weniger entsteht in der Gesellschaft, dass man eine offenere Gesellschaft fördern kann. Und da sehe ich die Möglichkeiten innerhalb der Landesregierung, dass dafür entsprechende Förderprogramme gefördert werden mit entsprechenden Geldern. Und dadurch, dass man dann eine höhere Akzeptanz gegenüber bestimmten Personengruppen schaffen kann, wird dann auch der Online-Hass, der da verbreitet wird, eingedämpft. Davon bin ich überzeugt. Wovon ich nicht überzeugt bin, ist beispielsweise eine Chatkontrolle oder dass man generell die Meinungen im Internet eindämpft und nicht zulässt. Weil das Internet soll ein Ort der Meinungsfreiheit sein und auch bleiben, auch in Zukunft.
1: Sie haben gerade das Thema Regierung angesprochen und es geistert ja so ein bisschen herum, dass wenn die AfD jetzt die stärkste Kraft wird, dass Sie ja auch gerne mit ihr koalieren würden. Was ist da dran?
3: Wir werden nicht mit der AfD koalieren. Das haben wir so beschlossen und dahinter steht das BSW geschlossen. Wir möchten das Thema Regieren ein bisschen anders angehen. Und zwar möchten wir mit jeder Partei punktuell zusammenarbeiten.
1: Jeder?
3: Ja, mit jeder Partei.
1: Also
3: auch wenn
1: AfD?
3: Man jetzt, auch AfD, genau. Also wenn man jetzt, wir können jetzt sagen, es gibt Punkte bei der AfD, da, wo, wenn wir da zustimmen, wenn das ein guter Antrag ist, der beispielsweise gestellt wird, dann stimmen wir diesem Antrag zu. Gleichermaßen gilt das aber auch für eine CDU, für eine FDP, für die Grünen und für alle anderen, die dann ab dem 6. September im Landtag vertreten sein werden. Eine Koalition ist für das BSW komplett ausgeschlossen.
1: Aber warum führt man denn Gespräche?
3: Na, man muss Gespräche führen, wenn man
1: Politik fürs Land machen möchte. Wenn Sie von vornherein ausschließen, dass Sie mit der AfD regieren wollen oder zusammenarbeiten wollen, brauche ich da auch keine Gespräche führen.
3: Na, wir schließen eine Koalition aus, aber Gespräche werden wir mit jeder Partei und jedem Vertreter von der Partei führen.
1: Okay. Herr Gieser?
4: Also, ich bin kein klassischer Politiker, ich bin eigentlich Ingenieur. Deswegen möchte ich gerne gleich konkret werden, wenn wir hier von Prävention sprechen. Es gibt ja das Programm Schule in Rassismus, Schule mit Courage. Es gibt Kräfte in diesem Land, die blauen Idioten, die wollen das einstampfen. Und es gibt andere, die wollen da mitmachen. Ich wäre lieber, ja, verstetigen, weitermachen. Also Prävention. Prävention ist das Beste, was wir tun können, langfristig. Mittelfristig, kurzfristig, ja gut, die Polizei ist da, die Polizei werden wir brauchen, aber nicht mehr wie nötig. Prävention. Ich bin Fan von Prävention. Dankeschön.
1: Ja, das war es erstmal zu diesem ersten Themenblock, Polizeisicherheit. Was aber natürlich auch beim CSD Sicherheit ist auch ein Thema, was groß geschrieben wird. Und wir haben jetzt einen hier, der ist vom Vorstand vom CSD Magdeburg. Und zwar Falko Jentsch, der darf jetzt gerne mal hier bei uns ins Podium kommen. Und mit ihm sprechen wir jetzt über das Thema, wie sieht Sicherheit konkret aus? Welche Unterstützung braucht der CSD? Und gestern fand ja auch ein Sicherheitsgespräch statt mit der Polizei zum CSD in Magdeburg. Viele Ehrenamtliche sind ja bei Ihnen im Verein tätig, die sich natürlich auch Sorgen machen, gerade nach den Anschlägen in Berlin. Wie war die Stimmung gestern bei dem Treffen mit der Polizei?
5: Da muss ich Luft holen, genau. Wir trafen gestern auf ein Kooperationsgespräch zum CSD Magdeburg und wir trafen auf eine sehr, sehr unvorbereitete Polizei, auf ein sehr, sehr unvorbereitetes Team von der Versammlungsbehörde und wir sind wirklich so ein bisschen ohne Worte da rausgegangen und hoffen, dass die letzten 3 Wochen vor dem CSD jetzt intensiv genutzt werden, um irgendwie diesen größte Demonstration in Sachsen-Anhalt jetzt einmal vorzubereiten.
1: Wir hatten gerade das Thema Polizei, Polizeikräfte. Wie sieht es aus? Sagen Sie, Polizei mehr auf CSDs oder eher weniger? Wie ist da so bei Ihnen im Verein so das Stimmungsbild?
5: Also es gibt eine ganz tolle Entwicklung eigentlich in Sachsen-Anhalt in den letzten Jahren und die hat damit begonnen, dass es 2023 ja einen wirklich guten Beschluss im Landtag gab, der CSDs und CSD-ähnliche Veranstaltungen unter besonderen Schutz stellt. Und danach gab es auch wirklich eine Entwicklung, dass CSDs auch anders abgesichert wurden. Das heißt, es wurde nicht immer nur mit der brachialen Sichtbarkeit gearbeitet, es wurde zum Beispiel auch mit Zivilkräften gearbeitet, es wurde damit gearbeitet, dass Polizei sich sozusagen um den Schutz von außen kümmert und den inneren Schutz auf dem CSD sozusagen dem Veranstalter oder dem Ausrichter überlässt. Und das ist eine sehr gute Entwicklung gewesen und ich hoffe, dass die auch nach den Landtagswahlen fortgesetzt wird, denn das ist tatsächlich eine Angst, die im Moment vorherrscht, dass wir dieses Jahr eventuell noch in Anführungsstrichen relativ sichere CSDs haben, aber im nächsten Jahr eventuell ganz anderen Kräften dort ausgesetzt sind, die die Sicherheit von CSDs wieder zurückschrauben wollen.
1: Was wünschen Sie sich von den Parteien, die jetzt hier gerade anwesend sind, auch die vielleicht Teil der nächsten Regierung sein werden?
5: Was wünsche ich mir? Also ich wünsche mir ein Fortsetzen der im Moment stetigen Arbeiten der Ansprechpartner für LSBTIQ bei der Polizei. Die sind für uns wichtig, die helfen, damit Menschen sozusagen auch niedrigschwellig auf die zukommen können, damit wir das Dunkelfeld auch aufhellen können. Und ich wünsche mir ein wirklich auf Augenhöhe zusammenarbeiten mit den Akteuren. Das ist im Moment noch von Landkreis zu Landkreis, von Stadt zu Stadt sehr, sehr unterschiedlich. Und da braucht es, glaube ich, auch noch viel Entwicklung innerhalb dieser Strukturen, dass dort alle wissen, wo ein CSD, was für besondere Herausforderungen auch vielleicht bei den Teilnehmern sind.
1: Ich hoffe, die Botschaft kam an bei den Anwesenden. Frau Jensch, Frau Dagel.
6: Das denke ich, ist sehr sinnvoll, aber ich denke, wir sollten auch eine Kampagne auflegen von Landesregierungsseite, um Gewalt gegen queere Personen, sei es auf der Straße, sei es im Internet, sichtbarer zu machen.
1: Ich glaube, da stimmt Herr Jensch zu. So sieht es aus. Vielen Dank, Frau Jensch vom CSD Magdeburg.
7: Darf ich Frau Dagel widersprechen?
1: Natürlich. Wir sind ja ein offenes Podium.
7: Es ist egal, gegen wen Gewalt geht. Ich bin nicht dafür, eine Gruppe zu präferieren oder zu sagen, bei dieser Gruppe müssen wir die Gewalt besonders hervorheben, sondern jede Gewalt ist zu verurteilen. Und da müssen wir mal in unser Grundgesetz schauen. Und da steht ganz klar drin, dass jeder Mensch gleich ist. Und das ist ja auch das, was Ihre Community verlangt. Gleich zu sein mit jedem Menschen. Und dann irgendwelche Sonderrechte einzufordern, kann natürlich dafür sorgen, dass dann Menschen sagen, was soll das eigentlich? Ja, das sage ich ja. Das sag... Deswegen braucht es da eine bestimmte Fixierung drauf. Ich gebe Ihnen gerne das Mikro. Aber das ist ja genau der Punkt, den ich sage. Wir müssen, jeder Mensch ist gleich.
8: Ja, aber genau darum geht es an dieser Stelle. Das nehmen Sie als... heterosexueller Mann wahrscheinlich nicht wahr. Und genau das ist das Problem. Aber queere Menschen sind eben in besonderer Form Gewalt ausgesetzt. Und das sichtbar zu machen, ich glaube, das war die Frage, worum es ging. Also gar nicht darum, da einen besonderen Fokus drauf zu legen, sondern das überhaupt ins Licht zu rücken, damit auch diejenigen, die davon nicht selbst betroffen sind, das wahrnehmen und es auch als Problem wahrnehmen. Ich glaube, das ist die Frage, um die es an der Stelle geht.
7: Also ich habe kein Problem damit, ein heterosexueller Mann zu sein.
8: Ich auch nicht. Das ist mir...

0: Schön, es klingt manchmal
1: Ziemlich
0: ein bisschen
1: egal,
0: komisch.
1: nö. Aber schauen Sie doch mal, es gibt so Sachen, die passieren mir, weil ich trans bin. Zum Beispiel, wenn ich Reels mache im Wahlkampf, das machen Sie ja auch, dann kriegen Sie bestimmt auch Hass, weil Sie Politiker sind und weil Sie oft kontroverse Meinungen passiert. Was mir passiert ist, dass es Ragebait-Farmen gibt, die meine Sachen reposten, hunderttausende Follower haben, mich markieren, ich dann eine Hasswelle abkriege und die das nicht wegen meiner Inhalte machen, sondern weil sie mich nicht klar geschlechtlich zuordnen können. Und das muss sichtbar werden. Und das ist eine ganz spezifische Sache. Und ich hab ja nichts gegen eine allgemein menschliche Emphase, dass wir gegen Gewalt gegen alle Menschen sein sollen. Aber es gibt Spezifika, die queere Menschen ausgesetzt sind an Gewalt, am Hass im Netz. Und da muss das überhaupt erstmal sichtbar machen, um dann zum Beispiel auch mal Entscheidungen zu treffen, dass man zum Beispiel solchen Ragebait-Instagrammern vielleicht auch einfach mal den Geldhahn abdreht.
2: Ich wollte ganz kurz da mal einschreiten, weil ich möchte nicht, dass die Diskussion hier aus dem Ruder läuft. Eine ganz kurze Sache. Ich bin jetzt zum Glück nur Moderator und darf nicht ganz so viel meine Meinung sagen. Aber eine Meinung gebe ich dazu, was Herr Reuscher gesagt hat. Ich wurde zum Beispiel angegriffen in Köthen, weil ich schwul bin, weil ich einen CSD mache. Das wäre mir als Heteromensch nicht passiert. Wir haben halt, deswegen gibt es auch CSDs, weil eben wir Menschen immer noch Hass erfahren. Auch immer noch Beleidigungen erfahren, nicht weil wir so sind, wie vielleicht Sie als Hetero-Mensch, der das eben nicht erfahren muss, sondern eben weil wir so sind, wie wir sind. Ich wurde gemobbt in der Schule, weil ich ein bisschen anders bin. Andere vielleicht auch, die queer sind oder die schwul sind. Deswegen finde ich es problematisch, Ihre Aussage, alle sind gleich. Nee, es ist eben nicht so. Es ist genauso wie Migrantinnen, die werden genauso unfair behandelt. Und als heterosexueller Mensch, das ist nun mal so, hat man das Privileg eben und erfährt nicht so viel Hass wie andere. Ich weiß ja nicht, wir können ja mal bei mir und meinem Instagram schon oder auf Social Media und unsere Hasskommentare, die Sie bekommen, die ich bekomme, mal anschauen. Da gibt es sicherlich große Unterschiede. Das nur jetzt erstmal so am Rande, das musste ich jetzt einfach sagen, weil das war gerade so ein bisschen.
0: Ja, da kann ich als Politiker gerne mithalten.
2: Dann machen wir das. Dann können wir das gerne machen, setzen wir uns zusammen und dann schauen wir mal an, wie unsere Kommentare so sind. Super. ich würde jetzt weitermachen und zwar muss ich mal ganz kurz hier an meine Runde schauen. Wir hatten ja gerade das Thema Sicherheit mit auf CSDs und so weiter und so fort. Bei den Grünen ist es so, dass sie im Programm schreiben, Demokratie lebt von Engagement der Zivilgesellschaft. Und außerdem wollen Sie als Grüne auch demokratische Initiativen und Projekte gegen Hass und Diskriminierung dauerhaft stärken. Warum, und das ist jetzt eine Frage, dauerhaft stärken, müssen denn CSDs in Sachsen-Anhalt jedes Jahr aufs Neue um Fördermittel und auch um Sicherheitskonzepte kämpfen? Warum kann man dort nicht was Langfristiges erarbeiten oder vielleicht auch ins Programm schreiben?
3: Das ist eine spannende Frage, weil das eine ist quasi die grundsätzliche Ebene, die für mich tatsächlich für alle Demokratieförderprojekte, für alle Projekte, die sich für die Demokratie, aber auch für die Zivilgesellschaft und für unser gemeinschaftliches Zusammenleben einsetzen betrifft. Und da fordern wir als Grüne ein Demokratiefördergesetz, was tatsächlich dafür sorgt, dass wir rauskommen aus diesem aus dieser immer wieder Förderprogrammlogik, die dann immer so, wo man sich das zusammenklaubt als Einzelprogramm. Viele, die in dem Feld arbeiten, die kennen das, die haben Mitarbeitende, die ein halbes Jahr damit beschäftigt sind, zu gucken, wo man jetzt eigentlich überhaupt für die Dinge, die man tun will. Und das, was man tut, ist dann konkret zum Beispiel Paddeltouren mit Jugendlichen oder solche Geschichten, wo man da das Geld herbekommt. Ich bin überzeugt davon, dass wir insgesamt als Gesellschaft auch sehr viel Steuergeld sparen können, wenn wir da nicht, also dafür sorgen, dass solche Dinge dauerhaft finanziert werden und eben nicht immer nur in diesen Jahresscheiben. Auf der anderen Seite bin ich auch überzeugt, und es wird jetzt vielleicht in dieser Community nicht so schmecken, aber CSDs sind Demos, die sind politisch. Ich bin wirklich überzeugt davon, dass auch queere Projekte Förderung brauchen, gerade da, wo es um Beratung von vulnerablen jungen Menschen in schwierigen Lebenssituationen geht, wo es darum geht, Jugendliche, die gemobbt werden, die Hass ausgesetzt sind, zu beraten und zu begleiten. Da bin ich komplett von überzeugt, dass das eine dauerhafte Finanzierung braucht. Ein CSD als Demonstration, da müssen wir als Politik für die Sicherheit sorgen, ja. Ich glaube, eine dauerhafte Förderung für die Durchführung einer politischen Demonstration, das fühlt sich für mich nicht richtig an. Und ich glaub, bin auch überzeugt, also ich finde die CSD-Bewegung in Sachsen-Anhalt wirklich toll. Und ich finde es toll, dass das alles nicht nur politische Demonstrationen, sondern eben auch großartige Feste sind, die Safe Spaces sind, die für Zusammenhalt sorgen, die dafür sorgen, dass gerade für queere Jugendliche auch auf dem Land mal so richtig was los ist. Ich glaube aber auch, dass es am Ende für die Botschaft und für das, worum es uns eigentlich geht, dass ganz im Finale nicht unbedingt bräuchte. Wenn ich die Wahl habe, ein Projekt zu fördern, was Transjugendliche, queere Jugendliche berät und begleitet, oder aber ein CSD zu fördern, dann geht das Geld in das Projekt, was begleitet und fördert. Und bei dem CSD sorgen wir dann gemeinsam ehrenamtlich dafür, dass der stattfindet. Die Botschaft ist wichtig, der Protest ist wichtig. Es ist wichtig, sich unterhaken und zu demonstrieren. Es ist toll, dass es Partys gibt, aber das ist am Ende nicht das Entscheidende.
2: Man muss ja auch dazu sagen, dass ein CSD ja nicht nur Party ist. Also ich sage mal, Demonstrationsmittel ist ja nicht nur die Sprache, sondern kann Gesang sein, kann Tanz sein und so weiter und so fort. Das kommt ja darauf immer an, wie möchte ich meine
3: Botschaft. Ich will das gar nicht kleinreden. Ich finde das wirklich toll, dass es so ist, wie es ist. Aber ich glaube nicht, dass das die Ebene ist, wo wir über eine strukturelle Förderung reden müssen. Wenn wir das überhaben, gerne. Aber es gibt andere Dinge, die sich um andere Projekte, die sich um Demokratie in unserem Land, um Zusammenhalt in unserem Land kümmern, die sich um die Beratung, um die konkrete Lebenssituation von Jugendlichen kümmern. Da ist es mir an der Stelle wirklich sehr, sehr viel wichtiger. Und wenn wir das Geld haben, dann immer gerne auch zum CSD, dann immer auch gerne dafür sorgen, dass die so großartig sind, wie sie nun mal sind. Aber wenn das nicht da ist, dann wird es trotzdem CSD geben, weil es entscheidend dafür ist die Community, die da ist, die sich unterhakt, die die Botschaft sendet, und das kann sie im Zweifel auch auf einer Obstkiste.
2: Das kann man erstmal so nicht bestreiten, also natürlich, aber auf dem CSD lernt man sich ja auch kennen. Das ist ja auch so ein wichtiger Punkt. Herr Gieser hatte sich gemeldet und ich würde, bevor Sie jetzt sagen, noch ganz kurz, was die SPD in dem Bereich gerne möchte, und zwar das zivilgesellschaftliche Engagement stärken und Opfer von Hasskriminalität besser unterstützen. So, nochmal, damit wir auch auf dem Punkt sind, welche Forderungen da auch im Wahlprogramm von der SPD vorhanden sind.
4: Wundervoll, danke für die Frage. Wir vermischen jetzt die ganze Zeit Themen, aber es ist auch, passt ja auch, ist super.
2: So, wir sind jetzt gerade beim CSD, das ist ja eigentlich so das
4: Thema. Genau. Also deswegen möchte ich gleich selber per Kerbe schlagen wie die Suse. Entschuldigung, wie die Suse. So, und zwar erfolgreiche Projekte verstetigen. Nachhaltigkeit, ich benutze gerne das Wort Nachhaltigkeit, das ist kein grünes Wort, das glaube ich so ein bisschen von den Grünen. Nein, Nachhaltigkeit. Gute Projekte, die funktionieren, Projekte, die sich etabliert sind, müssen verstetigt werden. Verstetigt heißt, ich brauche Mittel im Haushalt, die sicher sind, die funktionieren. Also irgendwie alles mit Anträgen und alles, ich brauche eine gewisse Versorgung. So, okay, jetzt habe ich den zweiten Teil der Frage nicht ganz
2: verstanden. Nee, das war, ich wollte eigentlich Sie nur zu Wort bitten und wollte nur das Programm der SPD noch mal kurz erklären, was der Sache ist. Herr Fröskens, hätte ich noch mal eine Frage. Wie sehen Sie das denn? Ist das für Sie auch ein Thema, eine strukturelle Förderung von CSDs mit ins Regierungsprogramm zu nehmen? Oder sagen Sie eher doch, wie Frau Schübacher-Seitlitz, eher im Beratungsangebot, und wenn dann noch was überbleibt, vielleicht in CSDs?
5: Ja, wir müssen uns, glaube ich, auch hier mal einmal ganz kurz grundsätzlich überlegen, was wollen wir als Staat finanzieren? Und da wäre ich immer ein bisschen vorsichtig, wenn ich über Demonstrationen rede. Denn die richten sich gegen gesellschaftliche Situationen, das sollen sie auch. Und dann wird es immer ein bisschen komisch, wenn dann der Staat ankommt und sagt, aber ich trage hier die Finanzen. Deshalb finde ich es wirklich wichtig, ja, in der Struktur zu unterstützen, zu fördern, aber den CSD selber halt eben tatsächlich so zu finanzieren. Ich glaube aber, dass wir bei der Förderung insgesamt ein anderes Thema haben. Da haben wir in dieser Legislatur, sage ich mal ganz offen, mit Finanzministerium und einigen anderen Betroffenen intensiv gerungen, um endlich das Thema Förderung mal ein bisschen auf ein anderes Gleis zu kriegen. Denn ich höre oft, dass man glaubt, wenn man jetzt eine institutionelle Förderung bekommt, dann wird das einfacher. Ich habe über 4-5 Jahre den Vorsitzenden einer institutionell geförderten Einrichtung gemacht. Ich muss ehrlich sagen, also irre, was wir da an Trödel mit Verwaltungskram hatten. Also ich habe eine ganze Kraft gehabt, die sich mit nichts anderem beschäftigt hat, wo ich dann irgendwann mal gesagt habe, es kann so gar nicht weitergehen. Also das macht es nicht leichter. Deshalb glaube ich, sollen wir auch hier an einem anderen Punkt ansetzen, nämlich einfach dafür sorgen, dass Förderprogramme in Sachsen-Anhalt, vor allen Dingen welche, die jetzt nicht so riesig volumig sind. Ne? Ich habe immer Verständnis, wenn ich in einem Unternehmen zig Millionen gebe, dann will ich auch genau wissen, dass die dafür eingesetzt werden, bevor wir sie als Staat dann auch zur Verfügung stellen. Aber wenn wir über überschaubar große Mittel reden, dann denke ich, sollte das deutlich schneller gehen. Das sollte auch nicht alles ständig kontrolliert werden. Zweifache Ausfertigung im Original am besten einreichen. Dann kontrolliert am besten die Kommune noch einmal und das Land noch immer hinterher. Das sind Sachen, da können wir ansetzen. Und dann können wir es allen, die Förderprogramme vom Land in Anspruch nehmen wollen, deutlich einfacher machen. Und ich glaube, da würden wir für mehr Leute etwas tun, als tatsächlich, ich sag mal, nur für den einzelnen speziellen Punkt.
2: Okay, Frau Dagel, kurze Antwort. Wie sehen Sie es? Strukturelle Förderung, ja, nein?
1: Ja.
2: Herr Röscher?
0: Ganz und gar nicht. Fördergelder sind Steuergelder vom Steuerzahler. Die gehören nicht dem Staat und die fallen nicht vom Himmel, sondern die haben Menschen, die Produkte kaufen, Menschen, die arbeiten, mal bezahlt und erarbeitet. Und damit ist sorgsam umzugehen. Ich stimme Frau Schibora-Seitlitz und Frau Dr. Hüskens zu. Eine Demonstration zu finanzieren oder zu fördern, ist ein schwieriges Thema, halte ich nicht für gut. Und ich stimme auch zu, ja, Förderung für Beratung, was auch immer, muss möglich sein. Wo ich aber widerspreche, ist zu sagen, so, jetzt haben wir einmal einen Antrag durchgekriegt und jetzt gilt der für alle Zeiten und wir sind die Ewigkeit. Und da muss ich sagen, nein. Die Leute, die für gefördert werden möchten, bekommen Gelder, die andere Menschen für sie erarbeitet haben. Und dann haben sie verdammt nochmal Recht zu rechtfertigen und zu zeigen, was sie damit machen. Bewegen die sich immer noch neutral genug? Sind sie wirklich offen für die demokratischen Anforderungen? Erfüllen sie das? Oder wird das jetzt zum Selbstzweck? Und das ist immer wieder zu überprüfen.
2: Ich wollte nur eine kurze Antwort.
0: Naja, aber das war ja auch eine Republik oder eine Antwort auf Herrn Giese, der dann sagt, das muss dann, wenn es einmal läuft, so ungefähr muss es laufen. Also das sind jetzt nicht Ihre Worte, aber das war ja das, was Sie sagen wollten. Und da sage ich, nein, Sie müssen das schon rechtfertigen und Sie müssen schon wieder zeigen, dass Sie, also regelmäßig zeigen, dass das auch in die richtige Richtung geht und dass der Förderzweck erfüllt wird. Und deshalb kann das nicht auf Dauer angelegt sein.
2: Herr Schwarz? Strukturelle Förderung, ja, nein. Vielleicht ein bisschen kürzer.
6: Ja, dann halte ich mich kurz, dann sage ich mir ja.
2: Jetzt das war eher so ein bisschen so, ich sage jetzt irgendwas, jetzt auch begründen. Jetzt
6: muss man so ja, bei Fördergeldern ist es halt wichtig, dass gewährleistet ist, dass sie politisch neutral verteilt werden. Ne? Und wenn strukturell alle Projekte gefördert werden, dann auf jeden Fall ja. Und dann muss auf jeden Fall, kleine Ergänzung noch, muss auf jeden Fall offengelegt werden, wo welche Fördergelder hingehen. Das ist ganz wichtig.
4: Also.
2: Bitte kurz.
4: Nein, okay, schon. Okay, also ich höre immer irgendwie Bürokratieabbau und plötzlich irgendwie doch nicht. Ich weiß nicht, da müssen wir uns vielleicht mal einigen. Das ist kein einfacher Weg, einverstanden, okay. Trotzdem, ich bleibe bei meiner Forderung. Projekte, die gut sind, Projekte, die funktionieren, Projekte, die gebraucht werden, offensichtlich verstetigen. Nachhaltigkeit. Nachhaltigkeit ist wichtig. So, nächster Punkt. Sie dürfen gerne. Ja, bitte.
5: Ganz kurz, dann ist es kein Projekt mehr. Ich weiß, dass das immer furchtbar kompliziert geht. Ich hasse das auch. Aber wir haben halt ein Landeshaushaltsrecht und das sagt, wenn ich eben nicht ein Projekt fördere, sondern anfange in eine Dauerförderung zu gehen, gehe ich in eine institutionelle Förderung und dann kommen halt das, was ich gerade beschrieben habe, andere Regeln noch und die sind nicht schöner. Im Gegenteil, die werden noch deutlich aufwendiger und das ist etwas, weshalb ich jetzt mich wirklich in dieser Legislatur und auch vor allen Dingen im Koalitionsvertrag dafür eingesetzt habe, dass wir da endlich rangehen, dass wir dafür sorgen, dass wir eben hier nicht jedem, der für das Land, das sind ja alles Sachen, die fürs Land gemacht werden, eine Förderung beantragt für ein Projekt oder aber für institutionelle Förderung später, hinterher denkt, er ist bei Baumann und Klausen und, oder ist ein Verbrecher. Also das ist ja so ein bisschen das, was man da immer als Gefühl hat.
4: Also, kurz gefasst, Bürokratieabbau finde ich gut. Müssen wir daran arbeiten. Also das ist, glaube ich, der Konsens, den wir haben. So, dann war das Thema Neutralität noch irgendwie mit im Raum. Ich weiß nicht, also nee, man kann nicht neutral sein gegen unseren demokratischen Werten. Entschuldigung, nee, da bin ich nicht neutral gegenüber.
2: Dankeschön für die Runde. Wir werden natürlich die Themen, die jetzt auch hier gesagt wurden, nochmal in einem anderen Video nochmal ein bisschen aufbereiten, schauen, nochmal einen kleinen Faktencheck dahinter machen und nochmal die Wahlprogramme auch dahinter legen, wie das halt bei den einzelnen Parteien auch aussieht. Das aber dann zu späterem Zeitpunkt. Wir kommen jetzt zu einem weiteren Punkt, zu einem wichtigen, und zwar geht es da um Recht, Gleichstellung und Selbstbestimmung. Wir haben jetzt sehr viel geredet über alles, aber jetzt müssen wir auch mal schauen, wie ist es denn eigentlich juristisch? Was kann überhaupt eine Landesregierung? Was kann sie vielleicht nicht? Was ist einfach nur Polemik, womit die Parteien agieren, was aber gar nicht in ihrer Macht steht. Und da haben wir jetzt den Rechtsanwalt Thomas Gürke hier

0: uns auf dem Podium. Herzlich willkommen, schön, dass Sie da sind. Sehr gerne. Und es gibt ja viele Diskussionen und auch viele Parteien, das ist heute ja auch schon so ein bisschen angeklungen, die ja auch so das Bundes- und das Landesrecht, die Landespolitik miteinander vermischen. Meine erste Frage ist, von den ganzen Themen, die wir jetzt besprochen haben, was kann Sachsen-Anhalt denn überhaupt selbst entscheiden? Ist das überhaupt zu viel oder reden wir hauptsächlich bei Queerpolitik um Themen, die bei der Bundesregierung liegen?
1: Also beim ersten Thema Sicherheit kann natürlich das Land ganz viel machen. Was Sie angesprochen haben, das Thema Selbstbestimmung, Selbstbestimmungsgesetz, was ja jetzt das Kapitel ist, da haben wir ein Bundesgesetz. Das Selbstbestimmungsgesetz ist ein Gesetz, das der Bundestag erlassen hat. Und da ist die ganz klare Antwort, da kann gesetzlich das Land gar nichts machen. Ja, also Bundesgesetze, wir haben in der Verfassung einen Artikel, Artikel 31, Bundesrecht bricht Landesrecht, also nicht mal mit einer hundertprozentigen Mehrheit im Landtag von Sachsen-Anhalt könnte eine Partei das Selbstbestimmungsgesetz abschaffen, nicht anwenden. Ja, nicht mal die Landesverfassung könnte das, solange die Gesetzgebungskompetenz, also der Bund von seiner Gesetzgebungskompetenz Gebrauch gemacht hat. Und das hat er hier, Selbstbestimmungsgesetz, das Personenstandsrecht. Da hat der Bund im Rahmen der konkurrierenden Gesetzgebung Gebrauch gemacht. Das heißt, ganz klare Antwort, eine Abschaffung oder eine Änderung auf Landesebene wäre hier überhaupt nicht möglich. Also das zu versprechen ist neben der Sache.
0: Mhm. Frau Schäferer-Seidlitz, das Selbstbestimmungsgesetz, haben wir gerade gehört, ist ja Bundesrecht. Aber was würden Sie als Grüne trotzdem auf Landesebene tun, um gerade nicht-binäre Menschen, Transpersonen, dass sie weniger im Alltag Diskriminierung erfahren?
2: Also der Kollege hat natürlich recht. Ganz grundsätzlich ist das Bundesrecht, aber umgesetzt wird auf Landesebene. Und wir sind als Land verantwortlich für die Umsetzung in den Standesämtern in unseren Kommunen. Da gibt es Verwaltungsvorschriften, die wir entlassen könnten. Und ich glaube, das ist die Ebene, auf der wir als Land an dieser Stelle agieren müssten. Nämlich das, was da der Bund beschreibt und was der Wille des Gesetzgebers ist, auf Landesebene so umsetzen, dass es dann eben tatsächlich zu weniger Diskriminierung führt, dass die Menschen, die ihren Geschlechtseintrag ändern wollen, vor Ort auch zügig einen Termin kriegen, dass die Verfahren dann vor Ort auch so laufen, dass es eben diskriminierungsfrei läuft. Also für die Ebene Verwaltung, Umsetzung, Verwaltungsvorschriften sind wir als Land eben schon zuständig. Und an dieser Stelle, glaube ich, gibt es auch, und es läuft sehr unterschiedlich, höre ich, in den unterschiedlichen Landkreisen, da gibt es auch noch einige Bretter zu bohren. Und ich glaube, das ist eine Stelle, wo wir uns als Land auch nochmal hinsetzen müssten in einer nächsten Legislatur und gemeinsam draufschauen, wo läuft's gut, wo läuft's schlecht, was läuft gut, was läuft schlecht und muss man da als Land an der Stelle auch nochmal steuern.
1: Absolut richtig. Auch da sagt die Verfassung, die Länder führen die Bundesgesetze als eigene Angelegenheit aus. Das heißt, bundesrechtlich ganz klar, die Länder müssen das machen, was der Bund will, aber sie können es natürlich, ich sag mal, eher mit ganz viel Enthusiasmus tun oder sie können es halt so ein bisschen verzögern. Und da muss man eben tatsächlich auch im Einzelfall gucken, dass wenn sowas auftritt, dass wenn jetzt eine Verwaltung wirklich sich da sperrt oder vielleicht auch sogar angewiesen wird, sich zu sperren, was ja auch denkbar ist, ja, dass beamtenrechtlich, dienstrechtlich jetzt angeordnet wird, wir setzen das Gesetz jetzt mal nicht um, dass dann auch jeder Einzelne, der davon betroffen ist, auch wirklich von seinen Rechten Gebrauch macht, losgeht, notfalls klagt, ja, wenn es zu lange dauert, gibt es die Möglichkeit der Untätigkeitsklage. Also es gibt Rechtsmittel, um eben auch die Verwaltung zu zwingen, Bundesrecht umzusetzen. Und wenn es gar nicht umgesetzt wird, das heißt, wenn jetzt eine Landesregierung sagen würde, wir ignorieren das Gesetz völlig, dann gibt es auch einen Artikel 36 des Grundgesetzes, Bundeszwang. Also da steht drin, sinngemäß, der Bund kann die notwendigen Maßnahmen treffen mit Zustimmung des Bundesrates, um das Land eben zu zwingen, Bundesgesetze, Bundesrecht anzuwenden. Also im Einzelfall schleppend von den Rechten Gebrauch machen, wirklich die Leute ermutigen, gegebenenfalls auch in der Community sich zusammenzusetzen und zu sagen, welche Erfahrungen gibt es in welchem Landkreis und dann tatsächlich eben auch Rechtsbehelfe, Rechtsmittel, alles, was das Verwaltungsrecht auch zur Verfügung stellt, notfalls Gerichtsverfahren einzuleiten und wirklich da nicht zu zögern. Das ist ganz klar die richtige Reaktion.
0: Und welche Maßnahmen oder Gesetze sind denn auf Landesebene verankert, die die queere Community betreffen?
1: Wir haben die Sicherheitsregel, das Sicherheits- und Ordnungsrecht, ja, das eben da die Regelungen treffen muss zur Abschaffung.

0: Sicherung von Veranstaltungen, von politischen Veranstaltungen im Wesentlichen.
1: Es gibt ja auch, gerade weil Sie das Thema Sicherheit angesprochen haben und Herr Jentsch hat es auch schon gesagt, ja eine Sonderregelung, dass eben CSDs besonders geschützt werden müssen von der Polizei in Sachsen-Anhalt. Da würde ich vielleicht noch mal kurz Herrn Reusche fragen. Das ist ja wieder so ein bisschen, wir hatten das ja vorhin, das Thema so Sonderregelungen. Was ist denn die Meinung Ihrer Partei oder vielleicht auch von Sie? Also ist das nötig, dass so ein CSD eben im Bereich Sicherheit wieder so einen Sonderstatus bekommt, der ja auch gesetzlich festgeschrieben ist?
2: Also ein Sonderstatus ist immer was Schlechtes. Wenn wir aber beobachten, dass eine bestimmte Veranstaltung oder eine bestimmte Situation besonders gefährlich für die Menschen ist, die dort sind, dann müssen wir natürlich darauf reagieren und müssen für Sicherheit sorgen. Jeder hat Sicherheit verdient. Völlig unabhängig, wo er herkommt, wer er ist. Wir haben ein Antidiskriminierungsgesetz. Wir müssen dafür sorgen, dass die Menschen gleich behandelt werden. Und dazu heißt eben auch gleiche Sicherheit für alle. Insofern sorgen wir für Sicherheit. Und wenn irgendwo eine Spezialsituation, wenn man feststellt, die Situation ist gefährlicher, dann ist es auch angemessen, dass man da anders oder besonders drauf reagiert. Alles andere wäre fahrlässig. So einfach ist die Sache.
1: Frau Jüstgens bestätigt das und nickt.
3: Wobei das nicht so einfach ist, aber das ist jetzt vom Grundsatz her ist das völlig richtig beschrieben.
1: Herr Gieser.
4: Dankeschön. Ich glaube, Sie haben sich gerade widersprochen. Sind Sie sicher, dass Sie so sagen wollen? Am Anfang hatten Sie irgendwie gemeint, ja, irgendwie besondere Personen müssen nicht besonders geschützt werden. Warum Transrechte? Was soll das alles? So Inhalt, korrigieren Sie mich bitte.
2: Nein, da haben Sie was offensichtlich falsch verstanden, Herr Gieser. Ich bin dagegen, dass Menschengruppen oder bestimmte Gruppen besondere Rechte bekommen. Für mich ist jeder Mensch gleich. Wenn ich aber feststelle, dass eine Gruppe besonders in Gefahr ist, dann muss ich mir überlegen, wie ich dieser Gruppe helfen kann. Und das ist ein Unterschied. Können wir uns nachher nochmal in Ruhe unterhalten, wenn das jetzt nicht verstanden wurde von Ihnen. Aber nehme ich mir gerne Zeit für.
1: Die Sendung gibt es ja zum Glück auch nochmal zum Nachschauen. Da können wir das Ganze dann nochmal reflektieren, nochmal nachhören. Das ist ja, glaube ich, nicht das Problem. Das kriegen wir auf jeden Fall hin. Herr Gürkel, wir haben jetzt das Glück, dass wir jetzt VertreterInnen von der Regierung haben, beziehungsweise FDP, CDU, SPD, die Parteien, die unser Land seit 5 Jahren regieren. Wenn Sie so mal zurückblicken, gerade auch in dem juristischen Bereich, gerade auch bei den queeren Themen, lief da alles so ab, wo Sie sagen, das war gut oder gibt es da noch Nachholbedarf, vielleicht auch so einen kleinen auf den Deckel geben, was vielleicht nicht ganz so toll war?
0: Also wesentlich dramatische Probleme sind mir jetzt nicht bekannt, was man tatsächlich machen aus Sicht des Juristen, des also gerichtlich tätigen Juristen noch machen könnte, wäre tatsächlich vielleicht auch die Justiz zu sensibilisieren, auch für das Thema besondere Probleme queerer Menschen, besondere Probleme der queeren Community, weil da erlebe ich es doch das eine oder andere Mal, dass man da tatsächlich so ein bisschen gar nicht weiß, wovon gesprochen wird. Ja, also dass man eben tatsächlich sagt, Richterinnen und Richter, Staatsanwältinnen und Staatsanwälte werden, was die Gleichbehandlung queerer Menschen betrifft, geschult, um eben tatsächlich auch, Sie haben es angesprochen, Hasskriminalität im Internet, ja, bestimmte Begriffe werden eben ganz klar in einem Kontext, in einem bestimmten Kontext wirken die ganz anders als mal eben so neutral ausgesprochen und da eben so ein bisschen die Sensibilisierung mehr zu schaffen. Das wäre aus meiner Sicht ganz wichtig, aber das ist ein Thema für die tatsächlichen Abläufe, ja, und weniger eignet sich das eher weniger so als Wahlkampfthema, weil man da tatsächlich auch in die Details gehen muss und tatsächlich dann auch mal besprechen muss. Ich genau mal angucken muss, was steckt dahinter, was ist eigentlich, was für Entwicklungen gibt es. Ja, auch, ihr habt es am Anfang angesprochen, die Themen Queerfeindlichkeit und Kriminalität und der Mordvorfall, was steckt dahinter? Ja, also jetzt generell zu sagen, wir brauchen härtere Strafen, also das kann Land jetzt sowieso nicht, weil das muss ohnehin der Bund machen. Ja, aber man muss sich eben tatsächlich auch ganz genau angucken, welche Strukturen stecken dahinter, was kann man da machen. Und dann eben wirklich mal in Ruhe. Ja? Also keine Schnellschüsse, da bin ich überhaupt nicht dafür, sondern in Ruhe sich das Thema anzugucken und dann zu entscheiden.
1: Definitiv. Herr Gurke, vielen Dank, dass Sie heute bei uns waren und sind.
0: Danke, hat mich gefreut.
1: Für das wichtige Thema und apropos anschauen, ein ganz wichtiges Thema ist natürlich auch, sich die Wahlprogramme der Parteien anzuschauen. Und da habe ich mir natürlich die Mühe gemacht, habe reingeschaut und beim BSW ist mir so aufgefallen, dass da so die queerpolitischen Themen nicht wirklich so eine große Rolle im Wahlprogramm haben. Warum ist das so?
5: Ja, wir haben uns im Wahlprogramm, den Punkt muss ich Ihnen geben, etwas allgemeiner gehalten. Wir sind das Ganze Grundlegende angegangen und sprechen halt von Anfang an davon, dass alle Menschen gleiche Rechte bekommen müssen und dass spezielle Menschengruppen speziell geschützt werden müssen, sofern das nötig ist. Und deshalb sind wir da jetzt nicht speziell drauf eingegangen. Aber auch in Sachsen-Anhalt für das BSW spielt die Queer-Community eine große Rolle. Sachsen-Anhalt ist da so ein bisschen Vorreiter innerhalb des BSW. Wir hatten hier in unserem Landesverband so die erste Gruppierung von einer LSBTI-Gruppe, die sich jetzt intern damit beschäftigen, wie kann man die Inhalte gut vertreten, wo kann man sie sinnvoll ins Wahlprogramm mit einbauen. Und weil wir eben noch eine sehr junge Partei sind, wir uns noch entwickeln müssen und viele Dinge noch ausgearbeitet werden müssen, ist das eben im Detail noch nicht enthalten. Aber wir sind definitiv dabei.
1: Sie haben ja gerade gesagt, Sie haben eine Gruppe, die sich mit dem Thema schon so ein bisschen befasst. Was sind denn so die Maßnahmen, die Sie dann, wenn Sie jetzt dann im September in den Landtag eventuell gewählt werden, müssen ja dann auch konkrete Maßnahmen oder irgendwie stehen. Wie sieht es da jetzt so aktuell aus, was jetzt vielleicht nicht im Wahlprogramm steht?
5: Von Maßnahmen auf welchen Bezug sprechen?
1: Naja, queer- und transpolitischen Maßnahmen.
5: Ja, wir müssen ja ganz klar sagen, alle Menschen sind gleich, haben gleiche Rechte und das muss auch genauso umgesetzt werden. Und wie gesagt, jeder, der einen besonderen Schutzstatus benötigt, der den braucht, wie zum Beispiel eine Queer-Community, die in Berlin angegriffen wird, da muss man entsprechende Maßnahmen ergreifen. Wichtig ist, dass man auch außerhalb davon entsprechende Präventionsmaßnahmen, da kann ich der SPD hier auch mal zustimmen, dass man Präventionsmaßnahmen ergreift, um Offenheit für das Thema zu schaffen, Toleranz für das Thema zu schaffen, wodurch, das habe ich vorhin ja auch schon gesagt, der Hass und die Hetze, vor allem auch im Internet, das ist ja sehr, sehr schlimm teilweise, sich definitiv verringert. Und da muss man dann gucken, wie man die Gelder entsprechend verteilt und welche Programme man für sinnvoll erachtet und welche eher weniger.
1: Ist natürlich für queere Menschen ein bisschen schwierig, dann konkrete Maßnahmen, wenn sie sich halt in dem Bereich befinden, dann aus ihrem Programm rauszulesen. Aber das ist jetzt halt so. Was mir auch aufgefallen ist, und weil wir gerade einmal bei dem Thema sind, steht nicht drin, bei der CDU ist es auch so, dass jetzt die spezifischen Themen, LSBTIQ+, nicht so wirklich im Mittelpunkt stehen. Warum ist das, oder warum finden sich denn vergleichsweise, wenn man sich die Parteiprogramme oder die Wahlprogramme von den anderen Parteien anschaut, da so wenig Infos drin, obwohl sie, sage ich mal, in der Regierung sind, den Ministerpräsidenten stellen, schon eine größere Verantwortung für die Bürgerinnen und Bürger haben?
2: Ja, die Verantwortung, also Regierung ist das eine, ich gehöre als Abgeordneter zur Legislative, also
1: Sie sind nicht in der Regierung,
2: ich bin nicht in der Regierung, aber meine Partei ist mit in der Regierung beteiligt. Ja. Die Frage geht ja dahin, was machen wir danach oder warum steht nicht so viel im Wahlprogramm? Und da kann ich meinem Vorredner durchaus zustimmen, wir haben feste Regeln. Und wenn sich jemand nicht an die Regeln hält, dann muss er entsprechend die Konsequenzen tragen. Und wir haben aber auch eine ganze Menge gemacht, den besonderen Schutz, weil wir festgestellt haben, dass es besondere Gefahren gibt. Was wir auch gemacht haben, haben Sie hier übrigens in Ihrer Sendung ja schon gezeigt. Wir haben eine Beauftragte bei der Polizei und da es sehr, sehr viel um Sicherheitsthemen geht, kann ich nur sagen, haben wir eine ganze Menge bereits auf den Weg gebracht hier in diesem Land. Sachsen-Anhalt ist übrigens sowieso was geschlechtergerechte Sprache. Das wird vielleicht der Queer-Community und ihren Ansprüchen nicht gerecht, aber wir sind seit 92 Vorreiter. Wir haben ein Gesetz, dass man die paarweise Schreibweise oder aber Anrede verwenden soll.
1: Und Ministerin ihre Bildungsministerin, die das Genderverbot irgendwie eingeführt hat an Schulen?
2: Ja, das hat sie gemacht, nachdem ich eine kleine Anfrage an die Regierung gestellt hatte, denn die Regierung war sich nicht einig. Das ist jetzt so ein Stück aus dem Kabinett tatsächlich. Die SPD-Minister waren sauer. Ich weiß nicht, Frau Dr. Hüskes, ob Sie das auch nicht wollten, aber habe ich nicht gehört, dass man gesagt hat, nee, wollen wir nicht regeln, wir lassen das Thema offen. Und dann habe ich eine Anfrage gestellt an die Regierung als Abgeordneter, welche Regeln gelten denn eigentlich und wer macht die Regeln? Und da kam eine sehr blumige Antwort, aber im Prinzip gelten zwei Kernsätze, die kann man auch nachlesen, die sind öffentlich auf den Seiten des Landtages zu finden. Es gelten die Regeln der deutschen Rechtschreibung,

0: Und wer macht die Regeln? Die Regeln macht der Rat für deutsche Rechtschreibung. Das ist kein deutsches Gremium, sondern es ist ein Gremium, das den deutschen Sprachraum in Europa umfasst. Also da sind auch unsere Nachbarländer, die Deutsch sprechen, dabei. Also keine Deutschstümmelei, sondern tatsächlich alle, die Deutsch sprechen, einbezogen. Und die Idee aus den Erfahrungen aus dem Dritten Reich, und da hoffe ich dann auf ein bisschen Verständnis aus Ihrer Community, um Menschen nicht zu diskriminieren, um nicht von oben herab als Regierung den Leuten zu sagen, so müsst ihr reden, haben wir in Deutschland gesagt, der Rat für deutsche Rechtschreibung verfolgt die Entwicklung der Sprache in der Bevölkerung. Also Luther würde sagen, dem Volk aufs Maul geschaut. Und die zeichnen das nach. Die geben keine Regeln an, die wir dann beachten müssen, sondern die gucken, wie entwickelt sich die Sprache, und das wird dann in diese Regelwerke aufgenommen, um zu verhindern, dass Obrigkeiten, dass Eliten oder dass Lobbygruppen das beeinflussen, wie wir zu reden haben, aus der deutschen, dunklen deutschen Geschichte heraus. Und diese Regeln gelten, und deshalb hat dann die Ministerin, nachdem diese Antwort kam, sich über diese, sage ich mal, Kabinettsdisziplin hinwegsetzen können, hat gesagt, wir halten uns an die Regeln, die gelten. So einfach ist das.
1: Aber ist
2: Ich
1: nicht,
2: muss einhaken, weil sie hat ja
1: ganz kurz, ganz kurz, ist nicht, es ist ja ein Genderverbot.
2: Sie
1: Das
2: hat ja
1: ist,
2: nicht gesagt,
1: genau,
2: wir halten uns daran,
1: richtig.
2: sondern sie hat anderen verboten, und das ist genau das, was Sie gerade versuchen darzustellen, was nicht passieren soll. Also die Ministerin hat damals nicht gesagt, wir hier im Ministerium halten uns daran oder ich als Ministerin, sondern die hat Lehrkräften an den Schulen verboten, geschlechtergerechte Sprache zu benutzen, zumindest in der Form, in der diese Lehrkräfte das zuleuten. Und ich verstehe auch komplett, dass man da unterschiedliche Positionen zu haben kann. Was ich nicht verstehe, ist, dass man unter dem Vorwand, dass wir schreiben niemandem vor, wie er zu sprechen oder zu schreiben hat, anderen Menschen verbietet, auf eine bestimmte Art und Weise zu schreiben, die, und ich gestehe zu, dass das nicht im Regelwerk steht, aber es hat sich inzwischen in vielen, wirklich in vielen, nicht nur in der queeren Community, sondern in vielen anderen Bereichen durchgesetzt. Ganze Unternehmen schreiben so. Also es ist ja jetzt nicht was komplett Absurdes, was sich jemand ausgedacht hat, der da immer ein Bonbon dazwischen malt, sondern es gibt ja auch dafür vereinbarte Regel, also das ist wirklich nichts Absurdes. Und das zu verbieten, das ist tatsächlich genau das Sprachverbot, was auch Ihre Ministerin anderen Menschen immer vorgeworfen hat, oder das Sprachgebot. Die Vorschrift darüber, wie jemand zu schreiben oder zu sprechen hat, die kam von Ihrer Ministerin und von niemandem sonst.
0: Ja, da haben Sie einige Falsch- oder Fehlinterpretationen in Ihrer Aussage jetzt.
1: Aber ist das
0: Erstens,
1: nicht so, dass sie hat doch verboten
0: ja,
1: zu
0: das wollte ich ja
1: gendern?
0: gerade
1: Okay.
0: erläutern, wenn
1: Na, ich,
0: Sie mir die Chance dazu geben.
1: natürlich.
0: Erstens hat die Ministerin gesagt, oder in der offiziellen Antwort der Regierung, die übrigens von der SPD-Ministerin Petra Grimm-Benne gegeben wurde, nur mal so viel, ne? Und die sich an Recht und Ordnung da halten musste. Und in der Anweisung der Ministerin steht was ganz Tolles drin. Da steht drin, auf der einen Seite, die Regeln gelten, also in der kleinen Antwort steht drin, die Regeln gelten an Behörden und an Schulen. Das hatte ich gefragt, das wurde so beantwortet. So. Und wie jeder privat sprechen will, kann er ja gerne tun. Aber die Ministerin hat was ganz Tolles gemacht, eine große Weltoffenheit gezeigt. Sie hat nämlich gesagt, die Lehrer, die Schulen müssen sich im Innen- und Außenverhältnis an die Regeln halten. Die Lehrer haben aber die Möglichkeit, wenn ein Schüler oder eine Schülerin darauf besteht, nach dieser Gender, also falschen, sprachlich falschen Gender, Schreib- oder Redeweise zu agieren, das nicht als Fehler anzustreichen. Das heißt, sie hat den Lehrern sogar Freiraum gegeben, selbst zu entscheiden. Aber die Regeln gelten nun mal.
1: Aber was ist denn, was hatten Sie gesagt? Fehler, Schrei,
0: Also
1: falsches
0: es gibt
1: Gender?
0: sprachlich richtiges Gendern und es gibt sprachlich falsches Gendern. Und das sprachlich falsche Gendern ist das, was der Rat für deutsche Rechtschreibung nicht vorgesehen hat.
1: Und was ist
0: Und
1: das
0: diese
1: Richtige?
0: Unterschied, und diese Unterscheidung, diese Mühe muss man sich machen. Und ich wäre froh, Sie erwarten, dass Sie differenziert behandelt werden als Community. Das unterstütze ich. Aber dann erwarte ich auch, dass man mal differenziert auf die Regeln schaut und sich die Mühe macht, nicht immer nur Frontalangriffe zu fahren, sondern mal zu gucken, was steht denn eigentlich genau drin und was ist sprachlich richtig und was ist sprachlich falsch? Und übrigens, was auch falsch ist, Frau Schipauer-Seidlitz, wenn Sie in Ihren Gruppen und in dem Feld, wo Sie sich bewegen, das Gefühl haben, dass alle gendern und dass das ja die große, große Masse macht, das ist falsch. Die Mehrheit der Bevölkerung macht es nicht und deshalb ist es eben auch nicht ins Regelwerk eingegangen. Wenn die Leute wirklich anfangen zu gendern und alle das wollen, nicht Firmen, nicht Eliten und beachten Sie den Punkt. Es geht genau darum, dass nicht Eliten, nicht Lobbygruppen und nicht einflussreiche Menschen und Regierungen bestimmen, sondern die Bevölkerung. Und das müssen wir nun mal respektieren.
2: Aber
1: Es
2: das ist
1: geht ja
2: doch
1: bei
2: ein
1: dem.
2: Märchen, was Sie erzählen. Niemand schreibt Ihnen vor zu gendern.

0: Ja, wir haben einen Faktencheck am Ende der Sendung beziehungsweise in den nächsten Tagen. Da werden wir das Thema noch mal genau, da werden wir das, Herr Rösche, wir werden das Thema noch mal beleuchten und noch mal schauen, wer jetzt hier recht hat. Hier steht es Aussage gegen Aussage. Ich kann das jetzt hier an meinem Tisch mit nur ein paar Blättern jetzt nicht kontrollieren und bin auch nicht mit der Regie verbunden, die jetzt mir irgendwas ins Ohr flüstern kann. Deswegen kann ich dazu nichts sagen. Ja, könnte ich tatsächlich, aber ich weiß nicht, ob die KI da so gut ist. Frau Hüskens, eine kurze Frage noch dazu. Weil Herr Reuschel so gemeint hat, dass Sie ja, Sie sind ja Teil der Regierung und dort im Kabinett war es so ein bisschen auch von Ihrer Partei zu dem Thema nicht viel gesagt oder eher so stillschweigend hingenommen worden. Die Thematik, ist das korrekt oder ist das nicht korrekt?
1: Nein, ich bin zwar zuständig für die Straßenbau und Digitalisierung und nicht für die Frage, wie die Kollegin Feusner, ich sag mal, die Schulen anleitet. Das muss man, glaube ich, auch mal ein bisschen auseinanderhalten. Aber ich will einfach mal ganz punkt klar machen, das, was auch im Kabinett kommuniziert worden ist. Es gilt die deutsche Rechtschreibung, aber wenn Menschen anders schreiben, wird es nicht als Fehler bewertet. Punkt. Und das finde ich in Ordnung, damit kann ich auch leben. Das hilft nämlich in beide Richtungen. Ne? Es gibt ja auch, machen wir es auch allerdings vorzumachen, den einen oder anderen Lehrer, der plötzlich einen Schüler, der halt eben das möchte, auf einmal gekommen ist und gesagt hat, ich gebe dir einen Punktabzug, weil mir gefällt die Art und Weise nicht, wie du schreibst. Und auch genau andersherum wieder. Also von daher ist das, glaube ich, eine Lösung, mit der wir in den Schulen in Sachsen-Anhalt gut agieren können. Und ansonsten nehme ich wahr, das mal plaudern mal aus der Landesverwaltung, da wird auch noch sehr unterschiedlich geschrieben. Ich kriege immer wieder Vorlagen, die sind so gegendert oder welche anders, mit Sternchen, ohne Sternchen, Männer und Frauen jeweils genannt. Manchmal Maskulinum einmal durch. Das ist noch ganz, ganz unterschiedlich. Und ich glaube, es ist gut, wenn wir da eine gewisse Toleranz zeigen. Ich weiß nicht, wer sich mal angeguckt hat, wie man vor 30 oder 40 Jahren geschrieben hat oder von mir aus auch vor 60 oder 80. Sprache entwickelt sich und das sollten wir auch zulassen.
0: Und ich finde, also das heißt, in der Landesverwaltung wird dann quasi, kann man selbst entscheiden, in welcher Sprache man spricht? Oder?
1: Nein, es gibt auch da natürlich die Vorgaben der deutschen Rechtschreibung, logisch. Aber ich habe ehrlich gesagt noch nie einen Vorgang, der ansonsten völlig in Ordnung ist, zurückgegeben, weil da jemand jetzt mit Sternchen gegendert hat. Und ich habe auch noch keinen Vorgang zurückgegeben, weil jemand tatsächlich nur die männliche Form genutzt hat. Also ich glaube, zumindest in meinem Toleranz Ressort gibt es da auch wichtigere Punkte.
0: Definitiv. Frau Dage, bei der Diskussion waren Sie gerade so ein bisschen... ja, ich weiß nicht, ob Sie rot geworden sind wegen der Diskussion oder weil es ja in diesem Studio unglaublich warm ist. Wie blicken Sie denn darauf so als linken Politikerin?
2: Ja, ich finde, also mich nervt, dass wenn es um queere Themen geht, wenn es um Trans-Themen geht, so oft um Sprache geredet wird. Auch, und ich werde gleich wieder als Politikerin reden, auch als Betroffene. Weil das Wichtige ist nicht, wie Leute mich bezeichnen, sondern dass ich anständig behandelt werde. So, jetzt rede ich wieder als Politikerin. Ich bin nur über eine Sache, aber ich wollte auch nicht über jedes Stöckchen springen, was Herr Reuscher aufmacht. Aber ich wollte nur eine Sache sagen. Es gibt nicht-binäre Menschen und es gibt nicht-binäre SchülerInnen. Und wenn die das wünschen, dann ist die gegenderte Ansprache die respektvolle Ansprache für sie. Und auch für nicht-binäre SchülerInnen muss Schule ein Ort sein, an dem sie sich sicher fühlen, an dem sie sich wohlfühlen, an dem sie nicht diskriminiert werden und an dem sie ihren Abschluss machen können. Und dafür kann Sprache ein wichtiges Werkzeug sein, aber nur eins. Viel wichtiger ist, dass wir den Bildungsunterricht inklusiver gestalten, und zwar in allen Stationen des Bildungs- und Erziehungswegs sollen dem Alter entsprechend queere Themen mitbehandelt werden. Dazu müssen Lehrer und ErzieherInnen befähigt werden und auch die Curricula müssen entsprechend angepasst werden. Und das, denke ich, ist wichtig, dass, weil ich bin da jetzt gar nicht so kulturkämpferisch unterwegs, aber Schule muss ein Ort sein, an dem müssen alle können dürfen. Und das ist doch, worum es gehen muss.
0: Definitiv. Schule ist auch ein gutes Stichwort. Schule ist ja auch ein landespolitisches Thema.

0: Und da würde ich gerne auch noch mal drauf eingehen. Und zwar geht es auch um Bildung an der Schule, um Entwicklung, eben aber auch um Bildung bei das Thema Queer. Also es gibt ja einen Bildungskoffer, es gibt Angebote, Workshops, die an Schulen gehalten werden, eben auch zur ja, gleichgeschlechtlichen Lebensgemeinschaft und auch zum Allgemeinen zum Thema Queer. Und es gibt ja auch, die Partei ist jetzt nicht mit dabei, aber da müssen wir auch kurz drüber sprechen, ja auch Parteien, die nicht unerheblich sind, die sagen, das Thema Queerbildung hat an den Schulen nichts zu suchen. Man indoktriniert die Schüler, man erzieht sie um und ja, jedes Kind nach diesem Workshop ist dann entweder trans, lesbisch oder schwul. Da das Thema auf Landesebene ist, Herr Gieser, wie stehen Sie dazu? Sind diese queeren Weiterbildungsangebote in Schulen elementar wichtig? Oder sagen Sie, naja, reicht, wenn man das vielleicht bei Beratungsstellen macht oder in Jugendclubs?
1: Danke für die Frage, vielen Dank. Erstmal Bildung ist das Wichtigste, was wir haben, keine Frage, auf gar keinen, also klar, unbedingt. Und das Ding ist ja auch, in der Schule, da sind die Schülerinnen und Schüler sehr lange. Das ist ein großer Bestandteil des Lebens, das prägt für Jahrzehnte. Also wir wollen die Leute nicht kaputt machen in der Schule, was soll das? Also unbedingt. Und es gibt halt auch queere Lebensrealitäten im Sinne von, wir haben ja irgendwie einen gewissen Prozentsatz, der ist nicht klein, das können wir nicht kleinreden, auf gar keinen Fall. Und nee, also irgendwie ein Teil, dass queere Leute gesehen werden, dass queere Themen gesehen werden, das muss normalisiert werden. Das ganze Thema Hetze, Mobbing, schrecklich, alles schrecklich. Und daran müssen wir arbeiten, keine Frage. Und ja, allgemein möchte ich, dass Schule ein Ort ist, wo alle gerne hingehen. Weil das ist die Basis. Das ist die Basis für unser Land. Das ist unser einziger Rohstoff. Wir haben kein Gas, wir haben kein Öl, wir haben vielleicht ein bisschen minderwertiges Fracking-Gas, Kohle ein bisschen, aber wir haben keine Ressource. Unsere Ressource sind die Menschen. Unsere Ressource ist ja mindestens Bildung. Und der Grund.
0: Es wäre jetzt auch jeder dran gekommen bei der Frage, weil das eine elementar wichtige Frage ist, weil ich bin immer der Meinung, dass wirklich Bildung ist der Kern von Akzeptanz und Toleranz, weil viele Menschen, die eben über die Community nicht so viel Ahnung haben oder auch gar keine Ahnung haben, sind die, die am lautesten dagegen wettern. Und deswegen finde ich, ist dieses Thema elementar wichtig. Und weil es auch ein Landesthema ist, gehört es natürlich auch hier mit her. Jetzt dürfen Sie
2: Ich
0: gerne.
2: fange mal mit dem Märchen an, dass Bildung über queere Themen oder der berühmte Schulkoffer oder Kita-Koffer gibt es ja auch, dass der dazu führen würde, dass Kinder für queere Lebensentwürfe indoktriniert werden. Wenn das funktionieren würde, dann hätten wir in den letzten, weiß ich nicht, wie viele Jahre es deutsche Bildung und Schule gibt, Sexualkundeunterricht und Schulen gibt es noch nicht so lange, seit den 70ern oder so, aber dann hätte es in all dieser Zeit niemals queere Menschen gegeben. Weil das, was da gezeigt wurde und das, was dort gelernt wurde, das war immer diese heteronormative Situation Mann, Frau und dann Bienchen und Blümchen, ich gehe jetzt nicht ins Detail. Wenn die Tatsache, dass man das, was man dort erfährt, dazu führt, dass man irgendwie für irgendwas indoktriniert wird, dann gäbe es keine Queers, weil dann wären ja alle über Jahrzehnte heteronormativ indoktriniert worden. Also diese ganze Geschichte ist ein komplettes Märchen. Wir haben die Situation, haben wir gerade schon gehört, es gibt einen Anteil von Menschen, auch von Jugendlichen, die einfach eine queere Identität haben. Und das anzuerkennen, die Lebensrealität der Menschen anzuerkennen. Und Sexualkundeunterricht, der ja darauf vorbereiten soll, später eine erwachsene und aber auch nicht nur eine ausgefüllte, sondern auch eine verantwortungsvolle Sexualität zu leben, den auch so zu gestalten, dass der auch für diejenigen passt, die eben nicht heterosexuell sind, die vielleicht nicht irgendwie als Mädchen geboren sind und auch eine Frau werden wollen und so weiter und so fort, dass das auch passt, das führt eben dazu, dass auch für diese Kinder, auch für diese Jugendlichen der Unterricht passt und sie eben tatsächlich aufs Leben vorbereitet. Und ich will auch ganz klar sagen, das beginnt schon in der Kita und da geht es nicht um Frühsexualisierung, sondern da geht es zum Beispiel darum, dass Kinder aus Regenbogenfamilien erfahren, ja, auch mein Leben und meine Lebenssituation ist normal. Es gibt nicht nur diese eine Lebenssituation, sondern es gibt auch andere. Und ich will auch ganz deutlich sagen, es geht nicht darum, dass wir alle Bücher in der Kita und alle Mutter, Vater, Kind, Puppenhäuser ersetzen durch queere Vorschläge und Ideen. Es geht darum, dass es das auch geben muss, weil es eben diese Menschen auch gibt und weil die Teil unserer Realität und Teil unserer Normalität sind. Und dann damit gehören die natürlich genau in die Lebenswirklichkeit von Kindern und das ist nun mal Kita und Schule.

0: Frau Dage, stimmen Sie dazu, dass das ein wichtiger, elementarer Baustein gerade auch in der Entwicklung von Kindern und Jugendlichen ist?
1: Ja, und ich möchte eine Sache ergänzen. Das ist auch richtig wichtig zur Prävention sexualisierter Gewalt. Dass Kinder über ihren Körper sprechen können, dass sie das benennen können und dass sie sagen können, was falsch ist, was mit mir gemacht wird. Und dazu muss man sie befähigen. Das heißt, Bildung und Aufklärung in diesem Punkt ist auch ein Mittel, um sexualisierter Gewalt, die ja zum größten Teil in Familien stattfindet, präventiv begegnen zu können. Und deswegen ist diese Bildung auch noch in diesem Bereich so wichtig.
0: Herr Rösche, wie ist das bei Ihnen in der CDU? Wie positioniert sich Ihre Partei in dem Bereich?
2: Na, Bildung ist natürlich wichtig und ich bin absolut der Überzeugung, dass wir über jedes Thema reden müssen und auch bilden sollen. Allerdings, was zu oft ignoriert wird, wenn ich von dem Kita-Koffer höre, dann stellen sich mir die Nackenhaare auf, denn wir müssen das Ganze auch altersgerecht machen.
0: Was ist denn in dem Kita-Koffer drin?
2: Die Frage ist nicht, Frau Schibora-Seidlitz, ob das altersgerecht mit netten Bildchen oder was auch immer aufbereitet ist, sondern die Frage ist, ob die Kinder schon so weit sind.
0: Aber was ist denn da drin in dem Koffer? Ich kenne nicht den Koffer.
2: Also. Ich selber habe eine ganz interessante Erfahrung gemacht.
0: Wissen Sie, was in dem Koffer ist oder wissen Sie das nicht?
2: Nö, weiß ich nicht, will ich auch gar nicht wissen.
0: Wie können Sie denn darüber urteilen, dass das nicht altersgerecht ist?
2: Weil ich sage, dass das in der Kita viel zu früh ist. Das hat in höheren Klassen was zu suchen. Und wenn sie dazwischen quatschen will, kann sie ja gerne tun. Und ich habe eine ganz interessante Beobachtung gemacht. Ich habe seit 2019 ein kleines Kind zu Hause, ein Pflegekind, Magdalena. Und die spielte Arzt. Und dachte ich, Mensch, diese ganze Queer-Diskussion und was weiß ich und Identitäten und so weiter. Magdalena, du bist auch ein Mädchen. Ja, spielst du Arzt? Ja. Du weißt aber, dass es auch Ärztin gibt. Ja, natürlich. Und ja, natürlich bin ich Mädchen, aber ich spiele jetzt Arzt. Also diesem kleinen Kind war das vollkommen wurscht, ob sie Arzt oder Ärztin spielt. Sie ist sich ihrer Identität bewusst. Und daran dann zu sagen, warum soll ich jetzt sagen, du musst Ärztin spielen, weil du ein Mädchen bist? Wenn die in ihrer Fantasie gerade spielt, dass sie Arzt ist, dann soll sie das tun. Und wenn sie das Mädchen sein will, dann spielt sie Ärztin. Und da sollten wir uns nicht einmischen als Erwachsene, sondern die Kinder sich entwickeln lassen, wie sie wollen. Und mit solchen Koffern und mit diesen Methoden, dass man das allen beibringen muss, sucht man auch ganz stark oder verursacht man ganz stark Misstrauen. Wir kennen den Fall... Das habe ich doch gerade gesagt, dass ich den Koffer nicht kenne und gar nicht kennen will, weil ich es für zu... Das habe ich eben gesagt, Sie dürfen gern zuhören. Es ist zu früh für den Kindergarten. Es muss in höheren Klassen sein. Wir müssen die geistigen Fähigkeiten, die sich jedes Jahr weiterentwickeln, entsprechend berücksichtigen. Okay. So, jetzt haben Sie mich auch natürlich schön aus dem Konzept gebracht. Wunderbar.
0: Aber ich würde gerne, Herr Röschel, wissen Sie, womit ich so ein kleines Problem habe? Dass Sie über Dinge urteilen vom Hören, sagen, ohne überhaupt zu wissen, was da überhaupt Sache ist, was im Koffer ist. Ich kenne den Koffer auch nicht, deswegen kann ich dazu auch... Also ich würde... Ja, genau, das, ich komme... Ja,
2: Für den Kindergarten
0: ich ganz
2: zu früh ist.
0: Ja, aber Sie wissen... Darf ich... Oh, entschuldige bitte, ich komme ja gleich nach vorne. Kennt ihr das bei Hart aber fair, wo Herr Plasberg immer so zu den Tischen kommt und sagt, jetzt mal ein bisschen ruhiger? Ja. Ich finde es, also ich kann mir darüber kein Urteil erlauben, weil ich nicht weiß, was drin ist. Ich kann jetzt auch nicht sagen, es ist zu früh, es ist zu spät und so weiter und so fort. Deswegen finde ich es mutig, dass Sie jetzt einfach sagen, es ist zu früh, das ist doof und das wollen wir nicht. Ich
2: aber jetzt wie viele Kinder haben Sie denn schon erzogen und mal beobachtet die Entwicklung von einem Baby zu einem Jugendlichen über die Pubertät? Ich habe das mit mehreren Kindern durch. Und konnte das beobachten und das war eine ganz wichtige und große Erfahrung für mich. Und da gab es eben bestimmte Dinge, die zu bestimmten Altersgruppen mehr oder weniger gepasst haben. Okay. Aber der Punkt, den ich kritisieren wollte, ist, Misstrauen wird ja dadurch geschafft, wenn eine Antonio-Amadeus-Stiftung aus Berlin irgendwelche Leute nach Sachsen an Schulen schickt, die dann rausgeschmissen werden, weil sie eben diese Rolle der Aufklärung missbrauchen. Kämpfen Sie dafür, dass solcher Missbrauch nicht stattfindet? Dann hat man auch mehr... Dann hat man, das geht ja auch um Vertrauen. Und das fehlt einfach auch im Moment.
0: So, Frau Hüstgen, jetzt klären Sie doch bitte uns mal auf, was dieser ominöse Koffer ist, was hier so viel Wut und Missverständnis bei Herrn Rösche auslöst. Ich bin gespannt.
3: Nicht nur bei Herrn Rösche. Also ich will mal ganz kurz, also es ist nicht so, dass das Ministerium für Infrastruktur und Digitales dafür zuständig ist, sondern ich bin ehrenamtlich, hatte ich vorhin schon gesagt, lange Vorstandsvorsitzende, Kompetenzzentrum, geschlechtergerechte Kinder- und Jugendhilfe gewesen.

0: Und das ist der Träger des Landes, der zunächst den Kita-Koffer und später auch einen für die Schule entwickelt hat, mit entsprechenden Pädagogen und Wissenschaftlern. Im Übrigen, auch damit alle mal kurz ein Bild haben, in der Zeit, in der ich Vorstandsvorsitzender war, hatten wir, glaube ich, einen. Hinterher haben wir, glaube ich, zwei jetzt, die für alle Kitas zur Verfügung stehen. Das heißt, man muss sich den leihen, holen, einsetzen und wieder zurückbringen. So. Und als wir das damals angekündigt haben, ist mir Folgendes passiert. Eine namhafte Zeitung dieses Landes hat ein Titelbild gehabt mit lauter Dildos und hat berichtet, Kita-Koffer. Ich muss ganz offen gestehen, ich habe die Zeitung genommen, habe die haptisch zerstört und habe den Chefredakteur angerufen. Also, ja, Entschuldigung, nach dem Wegwerfen dieser Zeitung ging es mir ein bisschen besser. Habe den Chefredakteur angerufen und habe gesagt, ich hätte gerne einen Termin. Ich komme dann mal zum Termin vorbei, ich bringe den Koffer mit, Sie können gucken. Weil natürlich sind da keine Dildos drin. Hey, was haben die? Das ist eine typische Erwachsenenfantasie von irgendjemandem, der sich gar nicht beschäftigt hat. So, und vielleicht auch mal ganz kurz, was war eigentlich die Intention?
1: Was ist denn da drin nun?
0: Entschuldigung, da sind meistens,
1: Entschuldigung, aber ich bin immer so, so nervös.
0: Entschuldigung, nein. Also in der Regel sind Kinderbücher zum Beispiel da drin, also die halt zum Beispiel Familien darstellen, in denen wir nicht Vater, Mutter, Kind haben. Wir haben die Schnecke Sam da drin, mit dem man eine Geschichte erzählen kann. Aber wir haben überhaupt nichts davon drin, was in der Fantasie vieler Leute vorgekommen ist. Ich kann Ihnen übrigens sagen, ich habe das in allen Landtagsfraktionen vorgestellt, in allen Landtagsfraktionen. Nachdem der Koffer aufgemacht worden ist, ist er wieder zugemacht worden und ich konnte gehen, weil danach hatte auch keiner mehr großes Interesse. Und das ist, glaube ich, das, wo ich mir gewünscht hätte, hätten wir noch viel öfter machen sollen, um das einfach zu erklären. Jetzt will ich mal ganz kurz zwei Sätze dazu sagen, warum haben wir das überhaupt gemacht? Wir sind immer von Erzieherinnen in den Kindergärten angesprochen worden, dass dort in den Familien heute eben nicht mehr Vater, Mutter, Kind ist. Da kam dann auf einmal der Otto mit zwei Müttern in den Kindergarten oder die Petra mit zwei Vätern. Und dann haben die anderen Kinder geguckt. Und dann gab es auch mal Fragen. Und dann müssen Erzieher doch irgendwie auf diese Fragen antworten können. Dann gab es auch mal, Martha, die plötzlich Otto sein wollte und das eben nicht nach zwei Minuten aufgab, sondern das hartnäckig machte. Auf einmal war Martha Otto. Da muss eine Erzieherin oder Erzieher irgendwie wissen, wie ich damit umgehe. Und dafür haben wir als Kompetenzzentrum auf der einen Seite Informationen und Bildung vermittelt an die Erzieher und auf der anderen Seite den Koffer entwickelt, eben gesagt mit Wissenschaftlern, damit in den Kindergartengruppen damit entsprechend umgegangen werden kann. Das ist der wichtige Ansatz gewesen. Ich glaube, der ist wichtig, weil wir nämlich einfach eben nicht mehr eine Gesellschaft haben, die relativ eindimensional ist, zumindest im offiziellen Bereich, sondern wir halt eben immer wieder ganz, ganz bunte Familien haben und da muss ich halt auf die Art und Weise irgendwo agieren können. Später haben wir dann, nachdem halt Lehrer ankamen, sagten, wir hätten das auch gerne, aber so ein Kinderbuch ist jetzt nicht angemessen für jemanden, der in der 5. oder 6. Klasse ist, der hätten wir ganz gerne auch was anderes, also noch was Adäquates und haben uns dann auch daran gesetzt. Also ich glaube, man muss einfach wirklich sich einfach angucken und dann sich wahrscheinlich entspannen und ein bisschen darauf vertrauen, dass die Erzieherinnen und Erzieher halt eben hier nicht versuchen, Kinder sexuell in irgendeine Richtung zu erziehen. Das ist völliger Quatsch.
1: Konnte man Sie ein bisschen beruhigen, Herr Reusche? Dass jetzt doch keine schlimmen Sachen drin sind, sondern nur eine Schnecke. Wie ist sie? Sam? Stecke Sam und ein paar Kinderbücher?
2: Na, ich muss gar nicht beruhigt werden. Frau Dr. Hüsken sagte ja gerade, das ist, wenn ich Sie richtig verstanden habe, im Wesentlichen auch für die Erzieher, dass sie lernen, wie sie damit umgehen können. So, und das ist ein ganz anderer Schnack. Das ist ein ganz anderer Schnack, als dass man die Kinder damit direkt befasst. Sicherlich, wenn die Kinder sich damit auseinandersetzen wollen, sollte man das tun. Damit habe ich überhaupt kein Problem. Aber es wird ja immer wieder suggeriert, die Kinder müssen direkt aufgeklärt werden. Aber das ist ein ganz anderer Ansatzpunkt, zu sagen, aha, wir geben den Erziehern oder den Lehrern Mittel an die Hand, die sie verständnisvoller machen. Dann sollte man das aber auch in der Diskussion ein bisschen besser beachten. Insofern der Punkt, den finde ich ganz interessant.
3: Aber das haben Sie doch suggeriert. Niemand hier hat suggeriert, dass in dem Koffer das drin war, was Sie hier darzustellen.
2: Die Frage ging ja schon in die Richtung. Geht das? Die Frage ging ja in die Richtung für die Kinder und nicht so sehr in Richtung der Erzieher. Zumindest habe ich Sie so verstanden.
1: Nein, die Frage ist ja natürlich, ist der Koffer ja für die Erzieher und für die Kinder natürlich auch da, die sich natürlich damit befassen. Also ich glaube, es sieht, dass man den Koffer hinstellt, sagt, hier Kinder, macht mal. Aber das macht man ja aber auch nicht mit irgendwelchen anderen, wenn die zu Bildungsangeboten.

0: Aber jetzt wissen Sie ja so ein bisschen, haben Sie jetzt so Ihre Meinung ein bisschen geändert in dem Bereich, dass Sie jetzt sagen, Kita-Koffer, ja, okay, wenn das jetzt so ist, kann ich da mitgehen.
1: Frau Dr. Hüskens, zeigt ihr mir den und danach sprechen wir nochmal.
0: Sehr schön. Frau Dager?
2: Ja, also ich freue mich, dass es mit Frau Hüskens eine Landespolitikerin auf diesem Podium gibt, die Kompetenz in queeren Themen hat. Und ich freue mich auch, dass andere Parteien Politiker geschickt haben, die sich vorher mit den Themen beschäftigen und nicht. Und welche das nicht macht, das kann ja jeder Mensch, der zuschaut, selbst beurteilen.
0: Ja, wir sind fast am Ende mit unserer Wahlarena, mit so einem Talk. Ich hätte noch eine kurze Frage, mit der Bitte, dass auch kurz geantwortet wird. Herr Schwarz, wenn Sie jetzt in das Landesparlament gewählt werden, erstmalig, und Sie haben jetzt 100 Tage Zeit, so die typische Frage, welche queeren Themen möchten Sie gerne durchringen bzw. mit auf die Agenda setzen?
3: Ja, da ich mich ja vor allem auch auf bildungspolitische Themen besinne, würde ich den Fokus darauf setzen, Lehrkräfte, und da können wir auch gerne Erzieher an der Stelle auch mit einbinden, darauf zu schulen mit queeren Personen, dass sie damit besser umgehen können, weil ich glaube, das können viele Lehrkräfte eben nicht, und es ist vor allem für queere Personen, da muss eine Vertrauensbasis geschaffen werden in Bildungseinrichtungen, dass man Menschen hat, an die man sich jederzeit wenden kann. Und dann muss auch die Schulsozialarbeit definitiv ausgebaut werden, sodass Personen, die sich unwohl fühlen, definitiv immer jemanden, einen Ansprechpartner haben, an den sie sich wenden können, wo sie darüber sprechen können und damit das Problem aus der Welt geschafft werden kann.
0: Frau Schibora-Seidlitz, was ist Ihre Agenda für die ersten 100 Tage?
4: Der Landesaktionsplan muss fortgeschrieben werden und wir brauchen Beratungsangebote nicht nur in Magdeburg und Halle, sondern auch für den ländlichen Raum, damit auch queere Kinder und Jugendliche im ländlichen Raum Ansprechpartnerinnen vor Ort finden. Da gibt es ein paar Projekte, die unterwegs sind, da brauchen wir eine Verstetigung und wir brauchen mehr davon.
0: Herr Gieser?
5: Wie ich schon sagte, Verstetigung von Projekten, die funktionieren. Ganz vor allem Schule ohne Rassismus, Schule mit Courage. Das wäre eigentlich mein Hauptpunkt.
0: Frau Dage, was wollen Sie in den ersten 100 Tagen gerne umsetzen wollen?
2: Also wir würden gerne eine Bundesratsinitiative anstoßen, damit das Merkmal der sexuellen und geschlechtlichen Identität endlich im Grundgesetz aufgenommen wird. Wir wollen anstoßen, dass das aktuell gültige Frauenfördergesetz in ein modernes Gleichstellungsgesetz fortgeschrieben wird, was alle Geschlechtsidentitäten berücksichtigt. Und die dritte Maßnahme, die ich noch aufzählen werde, wir wollen das Akzeptanzprogramm für die Akzeptanz von queeren Menschen zusammen mit der Community und im Austausch der mit der Community weiterentwickeln und insbesondere auch Projekte im ländlichen Raum fördern.
0: Danke. Frau Hüskens?
6: Ich fürchte, wir werden die ersten 100 Tage erstmal gut damit zu tun haben, dass es auch im nächsten Jahr CSDs geben kann, die sich ein bisschen, ich weiß, ich sage jetzt wieder das falsche Wort, anfühlen wie eine Feier und nicht nur wie eine hochgerüstete Demonstration. Und müssen einiges
0: dafür... Aber soll das finanzieren?
6: Naja, das ist ja genau der Punkt. Hochgerüstete Demonstration. Also wir hatten bei einigen anderen Veranstaltungsformaten im Land die Diskussion. Also es ist wirklich wichtig, dass, ich sag mal, der CSD ein Stückchen auch von seiner Leichtigkeit behalten kann, die er in der Vergangenheit immer hatte. Es hat sich ja wirklich im Land fantastisch entwickelt, sage ich mal. Und ich sage, man mögt mir das Thema Feiern, den Begriff verzeihen.
0: Das Leben feiern,
6: ja, die Vielfalt feiern. Es hört jetzt auch keine Veranstaltungsbehörde zu. Denn ich bin überzeugt, dass wenn Menschen zusammen feiern, sie auch weniger Aggressionen einander gegenüber teilen. Und deshalb bin ich echt überzeugt, dass viele dieser CSDs auch eine präventive Wirkung entfalten, weil wenn Menschen zusammen unterwegs sind, halt eben dieser Hass nicht entsteht. Das ist etwas, zumindest worauf ich hoffe. Aber das andere ist natürlich das, was ich eingangs gesagt habe. Wir müssen dafür sorgen, vom Kindergarten über die Schule, aber überall in den Bildungseinrichtungen, dass wir uns mehr und stärker dafür einsetzen, dass Menschen positiv zu unserer Gesellschaft stehen, dass sie die Werte schätzen lernen, dass sie die Werte auch verteidigen. Ich glaube, dann würde vieles von dem, was wir aktuell an Hasskriminalität wahrnehmen, so nicht mehr stattfinden.
0: Herr Rösche, was ist Ihre Agenda für die ersten 100 Tage?
1: Also ich habe drei ganz kurze Punkte. Mhm. Der erste Punkt ist, dass wir hier zusammen reden und, wie man merkt, nicht bei jeder Frage ganz einig sind, halte ich für völlig normal und für völlig wichtig, ich bin das aus meiner Jugend in der DDR gewöhnt, in der jungen Gemeinde, dass wir auch mit Menschen gerade gesprochen haben, die mal anders ticken und die mal anders denken, als ich es vielleicht tue. Und dass wir das auf Augenhöhe und fair miteinander tun. Das ist der eine Punkt. Der zweite Punkt ist, ich werde einen leckeren Darjeeling-Tee kochen und mit Frau Dr. Hüskens mal kritisch interessiert den Koffer durchgehen. Und der dritte Punkt ist, und den halte ich für auch sehr, sehr wichtig, wir müssen solche Missbrauchsbeispiele wie von der Frau Svenja Mahler-Liebig verhindern. Zumindest ist mein Eindruck, dass es ein Missbrauch ist der aktuellen Gesetzeslage. Und das hilft Ihnen in der Community, bei denen es wirklich nötig ist, dass diese Gesetze anzuwenden und diese Freiheiten zu leben, dass solche Menschen, die das offensichtlich missbrauchen, ich bin jetzt kein forensischer Psychiater oder was auch immer, der das beurteilen von dieser Person, aber sowas muss unterbunden werden und das wäre mir wichtig, dass wir da Regeln finden und da kann auch das Land mit den Durchführungsforderungen, Gesetzen was tun. Das wurde vorhin nicht gesagt, als wir über das Land gesprochen haben. Also da finden wir bestimmt Möglichkeiten, um dafür zu sorgen, dass solcher Missbrauch nicht stattfindet. Das hilft Ihnen und der Community auf jeden Fall weiter im Vertrauen.
0: Wurde eine kurze...
2: Herr Reuscher, ich würde auch gerne mit Ihnen Tee trinken und über das Selbstbestimmungsgesetz diskutieren und erklären, aus welchen Gründen es eingeführt wurde und warum es notwendig ist. Und ich bin sehr dankbar darüber, dass ich keine 2000 Euro für Psychiater ausgeben musste, damit mein Name im Pass steht.
0: Ich würde vorschlagen, wir trinken alle irgendwann mal einen Tee und treffen uns im Winter nochmal, wenn es ein bisschen kälter ist. Ich bedanke mich für die Runde. Ganz kurz. Okay. Ganz, ganz kurz.
5: Wenn es keiner gesagt hat, muss ich sagen, die Partei des Hasses muss endlich verboten werden, die AfD. Dankeschön.
0: Jetzt haben wir die auch einmal drin hier bei uns. Frau Dage, vielen Dank. Frau Hüskens, vielen Dank für das Gespräch. Herr Reuschel, vielen Dank. Sie hatten uns, glaube ich, am schwersten heute. Trotzdem, das ist schön, dass Sie da waren. Sehr schön. Dann sehen wir uns hoffentlich wieder, Herr Schwarz, Frau Schwarz-Seitnitz, Herr Gieser, vielen Dank. Ich hoffe, euch, Ihnen zu Hause hat es auch gefallen. Ihr seid ein bisschen aufgeklärt. Danke, danke, danke. Bevor wir jetzt gleich komplett den Laden hier schließen, eine kleine Sache noch. Es gibt den Wahlomaten, noch nicht, aber bald. Informiert euch gerne dort. Macht dort einfach eine Wahlempfehlung. Schaut euch die Wahlprogramme an. Es gibt ganz viele Angebote. Es gibt auch im TV und Social Media noch diverse Formate, wo die Spitzenkandidatinnen der Parteien mit dabei sind, unter anderem Frau Schäuble-Salditz und Frau Hüskens. Da schaut unbedingt rein. Und eine ganz, ganz wichtige Botschaft, die ich an euch habe. Wählt aber demokratisch. In diesem Sinne, habt einen schönen Abend. Vielen Dank, dass ihr zugeschaut habt. Vielen Dank an die Gäste hier und an das Podium. Bis zum nächsten Mal hier aus Wernigerode. Tschüssi.

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1: Mal sehr offenporig, mal sehr fein. Ja, und dann sind sie auch noch verschieden bearbeitet. Wer sich die Außenwände anschaut, wenn sie nachher wieder vorne sind, nochmal vielleicht darauf achten, wenn sie sehen, ist ein sehr offenporiger Stein, grob bearbeitet. Und wenn sie das hier sehen, ein feinporiger Stein, geschliffen. Ja, und das hohe C des Ganzen, das sehen wir gleich, wenn wir einen Gang lang.

Dann habe ich umgeschaut, da war er nicht. Ich wollte einfach nur zum Bahnhof. Ich hatte keine Lust auf Streit. Und dann habe ich gesehen, wie er sich. Drei, vier, nee, vier waren es, glaube ich, Leute dazugeholt hatte.

0: Intensionsstammtisch, habe ich also mit der Kamera 1, das ist die Hauptkamera, gefilmt. Also mit 93 Jahren bin ich der Älteste hier.
1: Ich engagiere mich hier, weil mir das gefällt und weil man eine relativ große Freiheit hat in der Themenauswahl.
2: Also wir sind eine tolle Truppe, wie man so schön sagt. Wir ergänzen uns wunderbar. Jeder bringt Ideen mit und jeder lebt auch von den Ideen des anderen.
1: Mir gefällt eigentlich das Klima hier eigentlich ganz gut.
2: Wir kommen aus den verschiedensten Berufen. Und wir haben nur einen dabei, der hat mal für das Fernsehen der DDR gearbeitet. Und es ist erstaunlich, wie die einzelnen Berufe sozusagen hier aufeinandertreffen und sich in einer gemeinsamen Arbeit finden. Also ich bin durchaus der Meinung, das ist der Antrieb für mich, dass ich hier arbeite, mitarbeite. Wir sind ein Kollektiv, glaube ich, das nicht ein zweites Mal hier in der Gegend zu finden ist.

0: Dann war sie irgendwann so, hat sie mich zur Seite genommen und meinte so, Susanne, ich hoffe, dieser Film geht nicht in eine Richtung, die er nicht soll. Du hast mir am Anfang, du hast mir quasi was, eine Abmachung mit mir gemacht am Anfang und ich hoffe, dass du dich daran hältst. Und dann habe ich nur gesagt, ja, easy, vertrau mir. So. Und von da an war ich so, oh mein Gott, was mache ich, wenn sie jetzt abspringt?
1: In kleiner Runde? Ja, ja, kenne ich. Das ist doch dieser Podcast mit den zwei Medienüberlebenden, oder? Wie hießen die gleich nochmal? Hier Maurice Geider und Nadine, nee Quatsch, Julia Krüger. Die beiden quatschen jede Woche mit Medieninsidern über Medien halt. Höre ich echt oft. Ganz gut eigentlich.
2: Es ist eine neue Folge in kleiner Runde und wer uns heute im Video sieht, der sieht, Julia sitzt nicht vor ihrem Berliner Vorhang, Julia Krüger. Was ist los?
3: Ja, es ist bei mir, also hallo erstmal, es ist bei mir alles sehr provisorisch zurzeit. Genau, wir sind mitten im Umzug. Ich habe es schon ein paar Mal erzählt hier im Podcast, für alle, die erst vielleicht neu dabei sind und uns noch gar nicht so gut kennen. Ich kann es ja noch mal ganz kurz erzählen. Ich verlasse Berlin oder wir als Familie verlassen gerade Berlin. Und deshalb, Berliner Vorhang Maurice ist Geschichte. Den gibt's so in der Form nicht mehr. Wir ziehen nach Erfurt. Ich weiß noch nicht, ich muss mich mit dem Dialekt noch ein bisschen anfreunden.
2: Dazu sage ich jetzt nichts, das könnte dir nicht gefallen. Aber zum Thema Erfurt, ich habe am vergangenen Wochenende eine Frau kennengelernt, die kommt aus Jena und lässt sich schön grüßen. Die fand das sehr sympathisch, dass man bei dir durchaus durchhört, dass du eine Thüringerin bist, meinte sie. Ja. Das fand sie sehr sympathisch.
3: Ich finde auch, also ich finde Dialekte grundsätzlich sympathisch und ich finde es auch gut, wenn man so ein bisschen dabei bleibt. Das ist natürlich für uns Moderatoren in unserem Job, ist es wichtig, dass man irgendwie ein gutes Hochdeutsch spricht, ne? Und dass man da irgendwie auch eine gewisse Seriosität auch an den Tag legt. Aber wenn man das immer mal wieder so punktuell so ein bisschen durchhört, finde ich das auch charmant. Außerdem arbeite ich ja auch für den MDR, da ist sowieso alles erlaubt, was das angeht. Und man sollte seine Herkunft auch nicht verstecken. Ich komme aus Thüringen. Das ist ja auch der Grund, warum wir wieder zurückkehren Richtung Heimat. Und deswegen, ja, Berlin ist jetzt Geschichte. Wir sind jetzt hier gerade in der Heimat, also im Eichsfeld. Machen hier noch so ein bisschen Übergangsphase quasi. Und wenn ihr die Folge hört, ist quasi unsere große Umzugswoche. Da findet der große Umzug statt. Und die nächste Folge ist dann wahrscheinlich schon aus der Erfurter Wohnung. Mal gucken, was ich da dann für einen Hintergrund habe. Ich weiß es noch gar nicht, Maurice.
2: Baustelle.
3: Da muss ich mir noch was überlegen.
2: Baustelle.
3: Ja, Baustelle ist es dann vielleicht nicht mehr, aber ein paar Umzugskartons sieht man vielleicht im Hintergrund. Ich weiß es noch nicht. Es ist auf jeden Fall eine ganz aufregende Zeit und es ist wirklich, Maurice, das ist so krass einfach. 13 Jahre in Kisten zu verpacken, sein Leben aufzugeben, so wie man es gewohnt war und irgendwo neu anzufangen. Und jetzt sitzen wir hier in der Heimat, wir hängen so richtig zwischen den Seilen, ne? Oder wie sagt man, zwischen den Stühlen hängen wir, oder wie auch immer, in den Seilen, wir hängen in den Seilen.
2: In den Seilen, zwischen den Stühlen, zwischen zwei Türen, was auch immer du sagen willst.
3: Zwischen zwei Wohnorten, es ist wirklich, es ist verrückt.
2: Aber es ist der Jetset der kleinen Frau in dem Fall.
3: Ja. aber ich sag euch, Erfurt ist im Kommen. Ich glaube, die kleinen Städte, ich meine, so klein ist es ja auch nicht, ne? Also es ist ja trotzdem Landeshauptstadt. Aber diese kleinen Städte sind im Kommen, glaube ich.
2: Ist das so, wie man in Berlin immer gesagt hat, Moabit?
3: Der Wedding
2: Moabit
3: ist im
2: Kommen. Und der Wedding ist im Kommen und Moabit ist auch bald in. Ja, ja, das ist komisch. Das hört man seit 20 Jahren. Es ist einfach auch nicht passiert. Aber
3: weißt du, warum ich das sage? Weißt du, warum ich das sage? Weil ich glaube, man kann in diesen kleinen Orten, in Anführungszeichen kleinen Orten, da kann man noch was bewegen. Da kann man noch irgendwie, da ist nicht alles im Überfluss, so wie es in Berlin ist. Ne? Wenn man jetzt zum Beispiel gründen möchte, nicht, dass ich gründen möchte, aber wenn man gründen möchte, dann macht es manchmal vielleicht sogar mehr Sinn, das in solchen Städten zu machen, als jetzt in Berlin, wo es irgendwie gefühlt schon irgendwie alles gibt. Und da kann man halt echt noch ein bisschen was reißen und was bewegen. Und man hat vielleicht auch nicht so große Hürden, da was noch bewegen zu können. Und ich sag's immer wieder,
2: recht.
3: Wir wissen, ich werd ganz oft gefragt, wenn ich jetzt sage, wir gehen nach Erfurt, ist die erste Frage, aber hast du nicht Schiss vor der AfD? Und dann sag ich jetzt immer, weil das mein Mann schon seit Jahren sagt, der sagt, wenn man nicht zurückkehrt, wenn Leute nicht zurückkehren in diese Gebiete, dann wird sich da auch nichts ändern. So, wenn immer alle nur wegziehen, dann entsteht halt genau sowas. Aber wenn Leute mal weg waren und auch mal wiederkommen und vielleicht auch nochmal eine andere Perspektive mit reinbringen und dadurch die Ortschaften auch

0: auch bunt machen, dann kann sich vielleicht da auch was ändern.
1: Da hast du absolut recht. Trotzdem möchte ich nicht nach Magdeburg zurückziehen.
0: Ja, auf Magdeburg hätte ich auch keine Lust. Aber Maurice, Erfurt wird dir gefallen.
1: Das ist doch nicht anders als Erfurt. Also,
0: nein, das kannst du nicht vergleichen. Erfurt ist also wirklich einfach nicht. Eine Wunder. Ist in Magdeburg auch so überrannt vom Tourismus? Gibt's da auch so einen Riesentourismus? Ja.
1: Nee, und ja, es gibt da schon Ecken. Also Magdeburg hat sehr schöne Ecken. Magdeburg wurde aber auch im Zweiten Weltkrieg zu 80% weggebombt. Das darf man nie vergessen.
0: Und guck mal, Erfurt
1: war davor
0: nicht.
1: Eine der schönsten. Ja, und das ist das große Glück Erfurts. Und deshalb war Magdeburg war vor dem Krieg eine wirklich wunderschöne Stadt. Aber trotzdem möchte ich nicht zurück. Aber ich lasse uns mal bei Magdeburg bleiben, weil das ist eigentlich ganz
0: ich
1: schöner Übergang zu dem, was
0: da
1: wir.
0: Da war alles leer. Da war alles wie ausgestorben.
1: Ja, das
0: Erfurt,
1: sind die Menschen, nicht die Stadt.
0: Erfurt pulsiert, Maurice. Erfurt pulsiert. Da gibt's, das ist eine Studentenstadt. Da sind ganz viele junge Leute. Da ist eine tolle Barkultur.
1: Magdeburg
0: da
1: auch. 20.000 Studenten. Gibt zwei Universitäten. Ich will hier gar kein Battle aufmachen, sondern
0: nee,
1: ich will
0: nicht.
1: Folgendes machen. Wir spulen mal zurück. Bald sind es 15 Jahre. Magdeburg, da habe ich nämlich genau das gemacht, was du gerade sagst. Nämlich in einer kleinen Stadt lässt sich viel mehr bewegen oder in einer kleineren Stadt als vielleicht Berlin lässt sich mehr bewegen. Das Problem ist nur, wenn man einmal alles bewegt hat, ist nichts mehr da, was man bewegen kann. Das ist das Problem der Größe. Ne, es gibt alles, aber auch nur einmal in der Regel. Es gibt ein tolles Kino, es gibt eine tolle Bar und einen tollen Club, aber davon gibt es halt immer nur eins. Und in Magdeburg gab es einen Lokalfernsehsender, in dem ich eine Musiksendung gemacht habe, die hieß Pop 10 und ich hatte, weil, und bei dir wird es gerade sehr sonnig im Videomodus.
0: Boah, ich kann
1: angucken.
0: Überhaupt nicht
1: Julia
0: mehr gucken, ey. Es ist
1: leidet,
0: so sonnig.
1: Leidet unter der Sonne. Auf jeden Fall in Magdeburg gab es damals ein aktives Kollektiv von kreativen Menschen. Und davon gab es in einem Haus besonders viele WGs. Und zwar war das in der, wenn wir mal nachdenken, jetzt habe ich die Straße vergessen, in der ich gewohnt habe. Ich wollte so schön moderieren. Das war damals in der, ich glaube, muss ich Susi gleich fragen. So, auf jeden Fall in dieser Straße gab es ein Haus voller kreativer WGs. Und eine WG war meine und die von Susanne Penack. Susanne Penack ist heute eine sehr geschätzte Dokumentar- und Reportage-Produzentin, Filmerin, Regisseurin für den NDR. Freie Journalistin und hat zuletzt die sehr, sehr erfolgreiche Reportage Moneymaker über Nick Kaufmann gemacht und verantwortet, die über 20% Marktanteil in der ARD direkt nach dem Fußball generiert hat. Und wir werden mit Susi gleich darüber sprechen. Ich möchte nur vorher den Turn machen, dass Susi meine WG-Mitbewohnerin war, dass Susi mit mir gemeinsam diese Musiksendung moderiert hat. Sie hat dort die News gemacht. Sie hat dort die Pop der Neuigkeiten moderiert und wir sind da wirklich durch dick und dünn gegangen. Wir haben Festivalproduktionen gemacht, wie man sie heutzutage schon nicht mal machen würde. Wirklich mit gar keinem Schlaf vor Ort an Laptops gehangen und dann wie die Bekloppten am nächsten Tag diese 2 Stunden Sondersendung rausgehauen. Das war alles vor den großen Internetzeiten und vor dem ich filme was mit Handy und schneid's da drauf. Glaub mir, es war wirklich, wirklich bitter. Beim Meld-Festival saß ich weinend in einem Schnittraum, weil ich eine Sendung mit Susi fertig gemacht habe, während gerade auf der Hauptbühne meine Lieblingsband gespielt hat und ich Björk deshalb verpasst habe und so eine Nummern. Alles sowas haben wir gemacht. Bis hin zu, dass die Jungs von Tokyo Hotel teilweise 3 Straßen weiter sich aufgehalten haben. Das war dieses kreative Stadtfeld in Magdeburg. Das gibt's in der Form heute nicht mehr, muss man an der Stelle auch mal sagen. Weil wir nämlich genau das gemacht haben, was du gerade gesagt hast, Julia. Wir sind alle weggezogen. Du machst gerade das Gegenteil, du ziehst zurück. Deshalb kriegst du schon mal einen wirklichen Verdienstorden des Landes Thüringen. Aber lass uns jetzt mit Susi sprechen darüber, über das, was sie seitdem gemacht hat, über ihre erfolgreiche Moneymaker-Sendung bzw. Reportagereihe, wie sich das anfühlt, wenn man am nächsten Morgen dwdl.de aufmacht und 20% Marktanteil liest und es ist deine Sendung. Ja, es ist nicht irgendeine Sendung, es ist deine Sendung, 20% Marktanteil. Also ich würde vorschlagen, wir fangen an, kurz noch der Jingle und dann ist Susi da. Was hältst du davon, Julia?
0: So machen wir's. Los geht's.

Und jetzt bei uns in kleiner Runde Susanne Penack. Wir dürfen Susi sagen, weil wir uns schon so lange kennen. Susi, schön, dass du die Zeit dir nimmst. Ich weiß, du bist auch so ein bisschen on the hop, on the jump, aber nimmst du die Zeit umso besser und wir treffen dich in Hamburg.

0: gerade, richtig?
1: Ja, noch bin ich in Hamburg, gleich auf dem Weg nach München. Deshalb aber vielen lieben Dank, dass ihr mich eingeladen habt. Und ja, ich freue mich richtig, richtig doll, jetzt mit euch über den Moneymaker unter anderem zu quatschen. Und mir ist gerade aufgefallen, Maurice, ich komme mir so unfassbar alt vor, nachdem du das jetzt alles erzählt
0: Ja.
1: hast, was wir so bei Pop 10 gemacht haben und in Magdeburg. Ich denke so, mein Gott, das war vor
0: Es ist.
1: sozialen Medien oder was? Das ist so krass.
0: Ja.
1: Ja.
0: War's. Aber das Schöne ist,
1: Das ist doch
0: Susi,
1: auch
0: wir sehen
1: länger
0: noch
1: als
0: genauso
1: 15
0: aus.
1: Jahre her, oder?
0: Ja,
1: Ja.
0: durchaus.
1: Kommt ungefähr hin,
0: Ja,
1: ne?
0: es ist,
1: 15
0: kommt so ein
1: Jahre?
0: bisschen hin.
1: Ja.
0: Vielleicht sehen wir uns heute Abend in München. Ich muss nämlich danach auch nach
1: Nicht
0: München.
1: dein Ernst, wirklich?
0: Ja, ich muss auch nach München.
1: Wirklich?
0: Ich
1: Das ist ja
0: drehe
1: los
0: dort
1: mit dem
0: die
1: Zug.
0: nächsten zwei
1: Wie
0: Tage.
1: fährst du?
0: Mit dem ICE aus Köln
1: Ja,
0: aber. Und ich
1: meiner
0: bin erst
1: fährt
0: um
1: über
0: 21:50
1: Köln.
0: Uhr
1: Na, meiner früher. Schon
0: da.
1: gut. Ich werde noch ins Kino
0: Okay,
1: gehen.
0: wollte ich gerade sagen. Okay, ich steige nämlich um 16:45 Uhr erst ein. Aber nun gut, fangen wir erstmal an. Also, du hast es gerade schon gesagt, wir wollen über Moneymaker reden. Erst einmal von uns beiden, von Julia und mir, die wir hier sehr oft über Quoten reden, ja. Erst einmal herzlichen Glückwunsch. Ich runde mal auf. 20% Marktanteil linear. Das ist, jetzt pass auf, mehr als RTL überhaupt noch schafft in irgendeiner Sendung außerhalb des Dschungels und Fußball.
1: Das ist der
0: Und
1: Hammer.
0: damit bist du erfolgreicher als 75% des RTL-Programms. Und damit herzlichen
1: Na,
0: Glückwunsch.
1: danke, danke. Man muss dazu sagen, natürlich, wir hatten ja diesen krassen Vorlauf mit dem Halbfinale. War das England gegen Argentinien oder so? Fußball war mir so ein bisschen egal.
0: Hab's nicht
1: Genau,
0: gesehen.
1: natürlich, dieser Vorläufer, der hat uns natürlich ordentlich Zuschauer mitgegeben, aber in der Regel schalten die Leute ja ganz gerne ab, wenn die in den ersten 10 Sekunden was sehen, was sie nicht interessiert. Und deshalb hat mich die Quote dann doch schon überrascht, weil wir hatten schon ähnlich starke Vorläufer, wo es dann nicht so gut lief. Und ja, also das ist wirklich ganz cool. Da kann man wirklich, glaube ich, kann ich ganz gut stolz sein. Und auch natürlich die Kolleginnen und Kollegen, die mitgemacht haben. Liegt aber auch an dem Prota und an dem Thema sicherlich. Also ja, schon sehr cool.
2: Das wollte ich gerade sagen. Ihr begleitet ja immer ganz unterschiedliche Menschen dann bei diesem Format. Und ich glaube dann, dass gerade so ein junger Kerl wie Nick Kaufmann als Influencer da dann halt vielleicht noch mal ganz anders zieht, ne? Weil vielleicht hat man es auch ganz oft in der ARD, dass da eher ältere Leute vielleicht zuschauen und dann vielleicht deshalb nicht dranbleiben. Und bei so einem Fußballspiel, das ist ja so gemixt, ne, an Menschen, was das Alter angeht, wahrscheinlich auch viele junge Leute, die dann deshalb vielleicht überhaupt da erstmal dran geblieben sind und das dann mitbekommen haben, dass das überhaupt läuft.
1: Ja,
2: Könnte ich mir
1: genau. Also das
2: vorstellen.
1: ist ja irgendwie auch, das ist ja auch das Ziel des Formats, dass wir jüngere Leute damit ansprechen wollen. Wir wollen die junge Zielgruppe in die Mediathek holen. Das klappt absurderweise, was ich so gehört habe, leider nur bedingt, weil in der ARD-Mediathek sich immer noch nur relativ alte Menschen rumtummeln. Und das Problem ist vor allem auch, dass die Leute sich nicht anmelden. Das heißt, selbst wenn du einen jüngeren Zuschauer hast, eine jüngere Zuschauerin in der ARD-Mediathek, wird der wahrscheinlich eher selten so ein Format, so ein junges Format wie der Moneymaker angezeigt, weil einfach die Leute sich nicht anmelden und die ARD-Mediathek nicht weiß, was ist da gerade für eine Person, wer guckt mich da gerade. Ja, genau. Und im Fernsehen ist es ja noch, ja, in
2: So.
1: der Regel viel, viel schlimmer. Ich weiß gar nicht, weil der Durchschnitt Zuschauer, glaube ich, Zuschauerin in der ARD liegt so bei 65 aufwärts. Ja,
2: Krass.
1: das ist absurd, ja. Und Julia hat es neulich auch mal
0: Aber
1: irgendwann gesagt, bei euch wird kein lineares Fernsehen geschaut zu Hause, habe ich gehört.
2: Nee, mein
0: hat mich
2: Sohn, der ist immer
0: schockiert.
2: ganz verwirrt, als wir jetzt letztens auf Kreta waren, im Hotel, hing ja natürlich ein Fernseher im Zimmer. Und dann habe ich gesagt, ja, komm, dann mach doch Fernsehen mal an. Und dann, also der versteht gar nicht, was lineares Fernsehen bedeutet, ne? Also, dass man vielleicht mal Pause drücken kann oder vorspulen oder zurückspulen. Oder können wir noch mal irgendwie, gibt's da auch andere Folgen und so? Und ich so, nee, das ist das, was jetzt gerade läuft. Das ist total absurd. Die wachsen so ganz anders auf als wir. Bei uns lief ja ständig der Fernseher zu Hause. Auch so als Geräuschpegel, so, ne?
0: Ja, hier auch. Immer noch. Ich möchte dazu aber einen Gedanken kurz teilen. Zwei Sachen zu diesem Thema lineares Fernsehen. Ja, das stimmt. Aber es gibt einen sogenannten so einen Rollback-Effekt gerade, dass Menschen sich das wünschen, dass sie berieselt werden, weil sie es leid sind, Dinge auszusuchen und lange zu suchen. Und wer kennt das vielleicht? Du weißt nicht, was du suchst und bist bei Netflix und Co. und dann suchst du 15 Minuten lang und dann guckst du dir irgendeinen Scheiß an, weil du keinen Bock mehr hast zu suchen. Darum entstehen diese Fast-Kanäle, wie Talk Now auch einer ist. Also Sender Sender, auf denen die ganze Zeit more or less das Gleiche läuft, damit du weißt, was da kommt. Ne? Darum gibt's da so einen Enibucked 24-Stunden-Sender, weil dann guckst du halt Enibucked an. Davon machen übrigens auch die ARD und das ZDF immer mehr. Es gibt einen Lindenstraßenkanal, einen ARD-Krimi-Kanal, es gibt einen ZDF-Telenovela-Kanal, weil genau das quasi dieses nervige Suchen abgreift. Und es ist nicht nur die ARD. Ich kann euch auch Zahlen nennen von Join und Co., auch von RTL Plus. Da, also Join und RTL Plus zum Beispiel, 50% der Zuschauenden sind über 50, ganz generell, in diesen Mediathekendiensten, in den Streamingdiensten. Und dann, von diesen 50% sind nochmal mehr als die Hälfte über 65. Also das ist nicht nur ein ARD-Problem, es ist einfach A, das ist die Boomer-Generation, entdeckt die Mediatheken und die Streamingdienste, das ist das Erste. Und das Zweite ist, wie Susi gerade schon gesagt hat, das Problem der Messbarkeit. Du weißt einfach gar nicht durchaus, wer da guckt. Und kannst das dann gar nicht so genau feststellen, wenn du dann nicht explizit angemeldet bist. Und es gab ja jetzt vor ein paar Wochen, als ARD Sounds angefangen hat, so Nutzerprofile zu machen, gab es richtig so eine Reaktion, warum sollen wir denn da jetzt Nutzerprofile, will ich einfach nur hören. ARD, was machen die mit meinen Daten? So nach dem Motto, gab es wirklich so viele Reaktionen in die Richtung. Aber es geht ja genau darum, es geht nicht darum, unbedingt eine Sammelwut zu haben, sondern es geht darum, dir ein besseres Erlebnis zu ermöglichen. Das geht nur, wenn ich weiß, wer du bist. So die Gedanken dazu, ganz kurz. Ja.
1: Und ich finde auch eine Sache, ich finde es auch so krass mit den Quoten. Absolut. Ich weiß nicht, was ihr so für Erfahrungen gemacht habt in eurer TV-Karriere, aber bei uns ist das ja auch so, dass diese TV-Quoten letzten Endes immer noch super wichtig sind. Und ich frage mich nach wie vor, wer hat denn so ein Quotenmessgerät? Also es gibt diese Menschen nach wie vor anscheinend, sonst würden diese TV-Quoten ja nicht zustande kommen. Aber ich arbeite auch für Redaktionen, da ist das so unfassbar wichtig, wie diese TV-Quote ist. Und ich finde das so gar nicht mehr repräsentativ auch, weil ja die wenigsten Menschen noch lineares Fernsehen gucken um 20.15 Uhr oder so. Also vor 20 Uhr vielleicht noch die Tagesschau oder so, aber ja. Also das ist,
0: Das ist so
1: interessant, ja.
0: Wow, also gibt's immer noch? Also es gibt immer noch 4.500 Boxen.
2: Ist bei uns auch immer noch relevant. Also ich arbeite ja für den MDR. Ich habe ja da auch eine Sendung und da ist das schon auch noch relevant. Bei den Öffentlich-Rechtlichen ist es nicht mehr oder ist es nicht so krass wichtig, glaube ich, wie für die Privaten, weil da halt wirklich die ganzen Werbemittel ja auch dranhängen. Ne? Also das ist ja als Messung einfach wichtig, um dann halt Werbung zu verkaufen und so. Aber es ist ein total veraltetes System. Aber sie schaffen es, also die ARD-Mediathek wird ja auch schon gezählt. Also auch bei unserer Sendung wird das dann irgendwann mit reingezählt. Ne? Das wird dann immer nochmal korrigiert. Aber wie du schon sagst, wenn die Leute sich halt nicht anmelden, dann kannst du die halt auch nicht so richtig zählen. Und es reicht ja trotzdem nicht. Es ist zu wenig, ne? Also man kriegt diesen Übergang irgendwie nicht so richtig hin. Ich glaube, da wissen die Anstalten und die Sender selber nicht so richtig, wie soll man das angehen? Wie kriegst du denn jetzt die Leute wieder zu diesem Programm hin? Weil die meisten gucken halt Netflix, Amazon Prime, Disney, was weiß ich, ne? Also es ist halt echt schwierig. Aber gut. Susi, wir wollen jetzt mal über dein Projekt sprechen. Und es ist natürlich so, man schaut dann vielleicht am nächsten Tag sich die Quoten an. Du hattest da jetzt einen Riesenerfolg, aber es gibt ja trotzdem dann auch immer die kritischen Stimmen. Das hast du in einem LinkedIn-Post so schön auch beschrieben. Und zwar bei einem Film letztes Jahr irgendwann hat Übermedien das so ein bisschen kritisiert und hat gesagt, ja, diese Dokus sind halt eigentlich weniger Dokus, sondern eher so eine Image-Produktion. Ne? Dass man die Protagonisten sozusagen immer eher ins rechte Licht stellt und gar nicht unbedingt auch so kritisch hinterfragt. Wenn du dann so eine Kritik liest, was macht das mit dir und was löst das in dir vielleicht auch aus?
1: Also erstmal denkt man sich so, yes, Strike über Medien hat über das Format geschrieben. Das ist schon eigentlich ein Ritterschlag. Dementsprechend, man sagt ja, any news are good news. Von daher, auf eine Art freut man sich erstmal, dass man überhaupt wahrgenommen wird. Nur noch mal zur Klarstellung, das habt ihr sicherlich auf dem Schirm, das ist ja nicht nur mein Format. Ich mache die Folgen für den NDR. Und es gibt ja noch viele andere Rundfunkanstalten, die da mitarbeiten, alle, die eine Plus-Minus-Redaktion haben. Genau, und ja, also gleichzeitig, auch wenn es mich auf eine Art natürlich gefreut hat, dass wir gesehen werden mit diesem Format, macht es mich auch wütend, ist das falsche Wort, aber also es bringt einen dann schon zum Nachdenken und zum Hinterfragen, was mache ich hier eigentlich? Ich konnte die Kritik in weiten Teilen oder

0: einigen Teilen durchaus nachvollziehen. Weil also gerade so die Folge, ich glaube, in dem Übermedienartikel ging es dann vor allem um die Folge von über Sebastian Steinau, einem Luxusimmobilienmakler in New York, der auch aus einem sehr wohlhabenden Elternhaus in Deutschland kommt. Und da wird halt wenig kritisch an der Stelle berichtet. Ich weiß aber von der Autorin im Nachhinein, dass sie durchaus versucht hat, Experten ranzubekommen. Eine Expertin, ich glaube, sie hatte eine New Yorker Immobilienjournalistin sogar am Wickel, die dann aber abgesagt hat, die zumindest was über dieses, es ging um ein unfassbar großes Bauvorhaben, das Sebastian Steinau damals in New York umgesetzt hat. Und das auf super viel Kritik auch gestoßen ist. Und diese Journalistin hatte sie eigentlich am Wickel, die durchaus was Kritisches dann auch reingebracht hätte. Die hat dann aber abgesagt. Und oft ist es ja leider auch so, dass wir einen unfassbaren Zeitdruck auch haben. Also der Sendetermin steht meistens, bevor du den Protagonisten hast. Und dann hast du mit ein bisschen Glück ein halbes Jahr Vorlauf. Und dann schaust du, versuchst du den Menschen kennenzulernen. Du versuchst on the side Expertinnen und Experten zu finden, die das irgendwie einordnen können. Manchmal funktioniert es nicht. Und ja, das hat der Übermedienartikel auch gesagt. Das ist eben immer so die Schwierigkeit bei einem Film, der keinen Offsprecher hat, dass das nur über das funktioniert, was vor der Kamera gesagt wird. Und das ist eine unfassbar große Challenge, auch für mich. Aber ich bemühe mich halt bei meinen Filmen auch immer den kritischen Blick reinzubringen, stelle definitiv auf den Dreharbeiten viele, viele kritische Fragen. Aber am Ende muss ich die Geschichte halt ohne Offsprecher entwickeln. Ja, und dann kannst du manchmal die ein oder andere Frage zum Thema Sexismus nicht reinbringen, die du gerne drin gehabt hättest zum Beispiel. Also ja, genau. Aber ich kann es durchaus verstehen. Und ich laber hier komplett ununterbrochen. Ich hoffe, ihr könnt irgendwo schneiden. Es gibt auch so eine Folge über Thuyen Pham heißt er. Das ist ein vietnamesischer Restaurantbetreiber. Die wird intern von uns total gefeiert, so von wegen, das ist so toll. Ich glaube, die haben auch einen deutschen Kamerapreis bekommen, weil das wirklich unfassbar gut gedreht und toll geschnitten ist. Der Protagonist ist interessant, aber ich habe bis zum Schluss nicht verstanden, warum ist ausgerechnet dieser Mensch mit vietnamesischen Restaurants in Deutschland so erfolgreich geworden? Und wenn so eine grundlegende Frage nicht beantwortet wird, dann ist man wirklich ein bisschen am Ziel vorbeigeschossen. Und deshalb, ja, ich kann die Kritik verstehen, motiviert mich persönlich aber, es dann eben besser zu machen. Und ja.
1: Ja. Ja, und vor allen Dingen, also das ist ja auch dieser Spagat, den man am Ende hat. Du hast einen Protagonisten oder eine Protagonistin, die zu gewinnen ist nicht leicht, darüber können wir auch gleich sprechen, wie man das macht. Diese Person am Dreh quasi auch in Anführungsstrichen bei Laune zu halten, ist nicht leicht. Es geht nicht darum, bei Laune halten meine ich nicht einen Kaffee trinken, sondern Dreharbeiten sind anstrengend. Oftmals sind ProtagonistInnen das nicht gewohnt, wie das läuft. Mach das bitte nochmal. Ich muss das nochmal von dir nochmal hören. Kannst du das bitte nochmal sagen? Irgendwann sind die genervt. Das muss alles in so einer Mischung passieren. Und wenn du dann natürlich auch kritische Fragen stellst, es muss immer der richtige Moment mit der richtigen, das muss alles zusammenkommen, damit es funktioniert. Und das ist natürlich, kannst du natürlich in dem Film nicht erzählen, du kannst nur den Film zeigen, aber dass die ganze Evolution dahinter, die durchaus sehr anstrengend ist für alle Parteien, kannst du natürlich nicht erzählen. Und das geht natürlich dann unter und ist dann in so einer Kritik nicht zu sehen. Aber meine Frage ist, um mal an den Anpunkt anfangen zu kommen, wie gewinnt man eigentlich Menschen, wie zum Beispiel Nick Kaufmann? Wie kommt man da ran? Oder auch Easy Glück hast du ja auch gemacht. Also wie kommt man an diese ProtagonistInnen? Gewinnt man die für so ein Projekt? Weil auch die müssen ja was offenlegen. Die müssen was erzählen. Die müssen dich reinlassen.
0: Mhm. Ja, also da fällt mir direkt so ein Zitat ein von Jumper, glaube ich, von einem Moneymaker, das war meine dritte Folge, die ich gemacht habe, über einen Berliner Musikproduzenten. Der hat irgendwie mal gesagt, ja, die Leute interessiert ja nicht, was du gemacht hast, sondern die interessieren sich meistens vor allem auch in der Musikbranche dafür, mit wem du zusammengearbeitet hast. Und im Fernsehen zieht das mittlerweile bei mir ganz ähnlich. Also ich konnte beispielsweise bei Nick Kaufmann konnte ich den Film über Jumper vorweisen. Und das war ein absurder Zufall, dass, glaube ich, irgendjemand aus dem Umfeld von Nick kannte Lennart sogar persönlich, also Jumper. Und die waren total begeistert von dem Film und wollten gerne quasi auch so einen Film über sich haben. Und da sind wir schon wieder beim Thema journalistische Distanz und nicht Werbefilm und so weiter. Da fängst du dann erstmal an und sagst den Menschen, also Nick hatte ich, wie gesagt, ich hatte ihn angefragt, weil irgendwie wurde er mir irgendwo reingespült, ich glaube bei Instagram oder keine Ahnung, und ich fand ihn irgendwie interessant. Und dann kannten

0: Film nicht vor der Abnahme, vor der Ausstrahlung sehen. Ja. Und bei Easy Glück war es, glaube ich, da bin ich, glaube ich, zur richtigen Zeit gekommen mit meiner Anfrage. Das war, da hatte sie gerade, glaube ich, die Zusage für DSDS bekommen und war, glaube ich, auf einem, hatte einfach Bock auf noch mehr Präsenz, vielleicht auch in eine andere Zielgruppe reinzukommen, eben bei der ARD, beim Publikum des Öffentlich-Rechtlichen. Und das war einfach, glaube ich, ein gutes Momentum. Der war das. Ich glaube, die hatte vielleicht sogar auch was von der Folge über Jumper gehört oder so. Genau, aber ja, da gehört am Ende vielleicht auch ein bisschen Glück dabei, ein bisschen jugendlicher Leichtsinn, dass man da einfach anruft und fragt, so Leute, ich habe Bock, einen Film über euch zu machen, sagt ja,
1: Ja.
0: so komplett unförmlich mit der Tür ins Haus fallen. Ja, das zieht manchmal bei den Leuten.
1: Ja. Und ich glaube, es ist sicherlich, könnte ich mir vorstellen, auch noch mal ein Unterschied. Ist es jemand, der eh schon in der Öffentlichkeit steht, ne, wie eine Easy Glück, eine Nick Kaufmann oder dieser Jumper, von dem du gerade auch gesprochen hast? Oder ist es halt ein Immobilienmakler, der ja eigentlich nicht vor der Kamera steht und der dann auch über seinen finanziellen Erfolg sprechen soll, ne? Weil das ist ja, darum geht's ja in dem Format. Man begleitet Menschen, man begleitet erfolgreiche Menschen, die, man kann es nicht anders sagen, reich sind. Und man will dann natürlich als Zuschauer oder Zuschauerin auch erfahren, hey, wie sind die so reich geworden? Wie haben die das geschafft? Weil man denkt ja, man träumt ja dann selber auch so ein bisschen und denkt so, oh, könnte ich das, hätte ich das vielleicht auch geschafft? Könnte ich das vielleicht auch schaffen? Das macht es ja so spannend auch, ne? Würdest du das auch sagen, dass es schwerer ist, dann so eher privatere Leute auch für sich zu gewinnen, die eigentlich nicht in der Öffentlichkeit stehen und vor der Kamera?
0: Also ich habe eher die Erfahrung gemacht, also wo ich wirklich sagen kann, das ist mir aufgefallen, dass Frauen schwerer zu gewinnen sind für so ein Format. Ich habe das Gefühl, dass die Männer, die man, wenn ich Männer angefragt habe, männliche Protagonisten, dass die dann immer so Bock haben, sich darzustellen. Und bei Frauen hatte ich den Eindruck, ist es schwieriger, die zu überzeugen. Wenn man sich auch mal die Folgen anschaut, ich glaube, 30 gibt es mittlerweile. Ich würde sagen, das ist so zwei Drittel, also zwei zu, wie sagt man? Also zwei Drittel sind über männliche Protagonisten, ein Drittel vielleicht über Frauen. Und genau, es sind einfach Frauen sind da irgendwie, habe ich das Gefühl, bescheidener. I don't know. Oder denken vielleicht, ich habe es nicht nötig. Keine Ahnung. Also das ist wirklich, wirklich auffällig, wie viele Absagen man von Frauen kassiert. Ich zumindest. Und ja, zum Beispiel bei Easy Glück, da hätte ich, da habe ich auch, glaube ich, erst im ersten Schritt eine Absage bekommen, eben aus dem Grund, weil es auch schon so viele Fernsehformate mit ihr über sie gibt. Es war natürlich dann auf den bei den Dreharbeiten ein bisschen leichter mit ihr, weil sie vieles natürlich sofort verstanden hat, wenn man sie einmal von da nach da nochmal laufen lassen wollte oder so ähnlich. Genau, da, also die Drehs an und für sich sind leichter, aber ich würde nicht sagen, dass die Promis, sage ich jetzt mal, dass die leichter zu gewinnen sind. Ja.
2: Ich könnte mir sogar vorstellen, dass es schwieriger ist, manchmal, weil bei Promis andere Regeln sind und vor allen Dingen auch andere Leute noch mitreden. Also da gibt es dann Managements und PR-Berater, die dann nochmal einen ganz anderen Blick drauf haben. Aber ich kann das nur bestätigen, ich habe mit Easy Glück Hot Ones gedreht letztes Jahr und das war für mich die leichteste Folge. Es war wirklich, es war die leichteste Folge im Schnitt und im Dreh. Die kam und lieferte. Und dann gingen sie auch wieder. So, also das muss man wirklich sagen. Also Easy Glück ist da wirklich eine maximale professionelle Akteurin. Also das finde ich auf jeden Fall gut. Aber um nochmal zurückzukommen auf Nick Kaufmann, gab es so einen Moment, als du dann mit ihm dort, also das Management, die haben sich alle darauf eingelassen und okay, wir sehen uns den Film vorher nicht an, du kommst her, du begleitest, du stellst Fragen. Gab es da einen Moment, und weil ich kenne das nämlich aus meinen Drehs so. So die ersten ein, zwei Stunden hat man das Gefühl, okay, alle spielen hier gerade so ihre Rolle. So ganz unabsichtlich, ne? Also man ist die Person, also so, aber irgendwann kippt das. Im Dschungelcamp sagt man, am fünften Tag fallen die Masken. Das ist jetzt bei einer Doku-Reportage was anderes. Aber gab es diesen Moment, wo du gemerkt hast, okay, jetzt lässt er dich rein, jetzt ist es der echte Nick?
0: Ja, also wir waren relativ am Ende. Also bei diesem Format ist ja so, es wird getragen durch ein sogenanntes Lead-Interview. Das soll man eigentlich zu Beginn der Dreharbeiten, sollst du einen Teil davon aufzeichnen und den zweiten Teil machst du dann am Ende. Aus organisatorischen, zeitlichen Gründen funktioniert das meistens nicht, so dass wir das große Interview ganz zum Ende gedreht haben in London. Und da hatten wir vorher so einen Tag, Da waren wir mit ihm, da waren wir mit ihm irgendwie so ein bisschen in London unterwegs, haben dann seine Schwester kennengelernt. Abends haben die dann noch für uns gekocht. Die Kochszene ist auch im Film gelandet. Und da auf einmal fing er halt so an,

0: auch so sich sozusagen so ein bisschen zu öffnen, weil man hat gemerkt, er ist jetzt entspannt. Er ist jetzt hier nicht als Nick Kaufmann gebucht, als Creator, der bei Hugo Boss in der Front Row sitzen soll oder der hier gerade ein Fotoshooting für ein großes internationales Magazin shootet, sondern da war er halt mit seinen besten Freunden, seiner Schwester privat unterwegs im privaten Raum. Und dann, genau, da hat er sich dann schon geöffnet. Und dann fiel aber, glaube ich, im Zuge dessen auch der Satz, ja, und ich freue mich richtig, wenn ich dann den ersten Schnitt unserer Doku sehen kann. Und dann war ich so, da habe ich dann einfach mal nicht reagiert in dem Moment. Aber ja, er hatte dann mehr und mehr Bock, auf jeden Fall. Also sprich, wenn man die dann in so privaten Momenten erwischt und sich selber auch als normaler Mensch zeigt und nicht als die strenge Journalistin, die jetzt hier auf Krampf irgendwas rausfinden will, da sind wir wieder beim Thema journalistische Distanz. Das ist tatsächlich bei solchen Porträts, gerade wenn man die Menschen über einen längeren Zeitraum begleitet, das ist nicht so einfach. Auch ich von Natur einfach nicht. Ich mag Menschen einfach. Wenn die sich mir öffnen, so, dann mag ich die. Und das kann auch so ein Dennis Loos sein. Das war meine erste Folge. Das ist einer, darf ich hier gar nicht laut sagen, aber das ist jemand, der nicht mit rechten Mitteln sein Geld verdient. Und der ist ein ziemlicher Abzocker, der macht ziemlich beschissene Sachen, aber der war unfassbar sympathisch und auf meine Art mochte ich ihn. Nichtsdestotrotz wusste ich, dass das, was er macht, dass das definitiv ganz, ganz vielen Menschen schadet. Das ist dann hoffentlich im Film auch rübergekommen. Aber ja, also um zu deiner Frage zurückzukommen, ja, im privaten Raum hat er sich dann uns gegenüber geöffnet und das hat dann total geholfen, weil wir am nächsten Tag ein super langes Interview mit ihm gedreht haben. Ich glaube, 6 Stunden ging das, wo wir dann auch
1: Wow.
0: eben ein bisschen emotionalere Fragen gestellt haben, die es dann vielleicht am Ende nicht in den Film geschafft haben, aber man hat gemerkt, er hat Lust und er vertraut mir und ja, das ist total wichtig.
2: Boah, ich stelle mir das so schwierig vor. Bist du, meine private und persönliche Frage an dich, Susi, bist du ein People-Pleaser? Weil das darf man in dem Job wahrscheinlich nicht sein, oder?
0: Ja, doch bin ich, glaube ich, bis zu einem gewissen Grad. Und das ist wahrscheinlich, also das ist Problem und das ist Fluch und Segen zugleich, würde ich sagen. Also ich glaube auch, dass jetzt persönlich meine Stärke ist auf jeden Fall, dass ich einen ganz guten Zugang immer zu den Menschen finde, die vor der Kamera sind. Und ich möchte behaupten, weil man mir das auch schon öfter gesagt hat, aus Fachkreisen, dass man das den Filmen ansieht, dass ich versuche, die Geschichten über die Menschen zu erzählen und nicht über irgendein Skript, was ich mir vorher auf dem Papier überlegt habe. Und das hat Nick auch zu mir gesagt. Er meinte so, ah, das ist total interessant. Bei dir weiß man gar nicht, worauf du hinaus willst. Du stellst so viele wirre Fragen, also nicht wirr, aber so alles durcheinander. Man weiß gar nicht, wo du eigentlich hin willst. Und manchmal weiß ich selber nicht so. Und dann im Schnitt lernt man den Menschen auch noch mal ganz anders kennen. Aber ja, genau, also dieses People-Pleaser-Ding, ich würde sagen, ja. Und ja, das macht es manchmal ein bisschen schwierig. Und vor allem auch gerade bei Maurice, weil du jetzt von Easy Glück gesprochen hast. Bei Easy Glück war das auch echt schwierig, weil die hat, es gibt ja so ein, also sie hat in ihrer Vergangenheit Probleme gehabt mit einer anderen Partyschlagersängerin. Wenn man das googelt, kommt man schnell drauf, wer es ist. Aber Easy wollte auf gar keinen Fall, dass ich dieser Person in irgendeiner Form Raum gebe in der Doku. Und ich musste sie aber darauf ansprechen. Ich musste schon aus journalistischen Gründen und weil es auch zu ihrer Geschichte gehört, musste ich sie darauf ansprechen und habe immer wieder Fragen dazu gestellt, habe auch andere Leute zu dieser Konkurrenz, die es damals gab, befragt und dann hat sie das irgendwann gemerkt und also sie hat das, natürlich hat sie es sofort gemerkt und dann war sie irgendwann so, hat sie mich zur Seite genommen und meinte so, Susanne, ich hoffe, dieser Film geht nicht in eine Richtung, die er nicht soll. Du hast mir am Anfang, du hast mir quasi eine Abmachung mit mir gemacht am Anfang und ich hoffe, dass du dich daran hältst. Und dann habe ich nur gesagt, ja, easy, vertrau mir so. Und von da an war ich so, oh mein Gott, was mache ich, wenn sie jetzt abspringt? Und dann war ich noch mehr so People-Pleaser-mäßig unterwegs. Ich bin so wie auf Eierschalen, auf Eiern so die ganze Zeit gelaufen, immer so um sie herum und war super vorsichtig. Und genau, also ja, es ist echt ein bisschen schwierig. Ja.
1: Ja, ich kann das so nachvollziehen. Ich habe ja
2: Ich
1: auch
2: auch.
1: so oft so, nicht in der Größe und nicht in der Relevanz, aber halt so 15-Minuten Geschichten gedreht über Menschen. Und da gab es auch immer so diese Stellen, wo du genau wusstest, eigentlich machen wir die Story deswegen. Aber du bist so nett und alles, es passt so schön, aber
2: Ja.
1: wir müssen dich trotzdem einmal darauf ansprechen. So. Also, einmal machen, einmal durch. Und ich bin da auch, ich bin da. Oh, mir fällt das ganz dolle schwer. Mir fällt das richtig schwer und am Ende ja. Aber es hat am Ende mal geklappt, aber das hat mich sehr viel Schweiß gekostet und dich ja scheinbar auch. Aber das Easy Glück, ich finde Easy Glück tatsächlich eine Reportage, die sehr, also ich finde die A sehr gelungen und natürlich ist es ein sehr positives Bild von Easy, aber es gibt auch nicht so viel Negatives, was man über Easy Glück erzählen kann, weil es einfach eine sehr positive, energiegeladene Künstlerin ist. Aber ich finde trotzdem, dass man, wenn man dich ein bisschen kennt und auch andere Reportagen von dir gesehen hat, das, was du eben gerade auch gesagt hast, was aus der Branche zurückkam, man sieht, dass es dein Blick auf die Person ist. Irgendwie schaffst du das. Die Frage ist, und die wird sehr schwer zu beantworten sein, aber wie schaffst du das, dass das eben dein Blick ist?
0: Okay, let me think about it. Witzigerweise, man könnte das als unprofessionell bezeichnen, aber das ist so ziemlich das einzige Format, wo ich komplett ohne Schnittkonzept in den Schnitt gehe. Und das ist so, das killt uns manchmal ein Stück weit, weil du sitzt so da wie vor so einem weißen Blatt Papier und weißt gar nicht, wo du anfangen sollst. Und dann fangen wir so an, dann suchen wir so einen Ton raus, von dem wir wissen, okay, der ist total stark. Ich weiß, das war so das, was mir hängen geblieben ist von dieser Person. Das ist das, was sie auszeichnet. Also im Falle von Easy Glück, ich weiß, diese Frau wollte unbedingt berühmt werden. Das ist der erste Ton in unserem Film von ihr, dass sie sagt so, ja, ich wollte früher einfach berühmt werden und das ist so, das war so das, was ich von ihr verstanden habe, was mir so hängen geblieben ist, weil ich sie ja auch so lange begleitet habe und immer wieder ging es eben darum, genau, sie wollte vor der Kamera stehen. Und bei Nick war es das Gleiche, er hat ständig immer wieder angesprochen, so ja, jetzt werde ich wieder, also nicht auf mein Äußeres reduziert, aber ja, also ich will ja nicht, dass man nur denkt, ich sehe gut aus, ich habe ja auch hart gearbeitet und so. Und also ich glaube, das ist so der Knackpunkt, dass man darüber, dass man den Menschen begleitet, dass man nicht von vornherein weiß, wie gehe ich in diesen Film rein, weil ich habe das mir ja am Schreibtisch vor Monaten so überlegt und die Redaktion wünscht sich das vielleicht so, sondern dass man sich einmal, nachdem man gedreht hat, anschaut, okay, was war denn das jetzt für ein Mensch und was zeichnet diese Person wirklich aus? Damit gehen wir in den Film rein und anhand dieses O-Tones wird sich das jetzt hier hoffentlich alles gut entwickeln und das gelingt uns dann ganz gut. Und ein großer, großer Vorteil, den ich auch habe, ist, dass mir einfach unfassbar doll vertraut wird, aus redaktioneller Sicht. Also da Voll. Ist niemand, der regelmäßig fragt, so ja, wie, also natürlich werde ich gefragt, wie läuft's denn? Aber es ist nicht so, dass mir da irgendwelche krassen Vorgaben gemacht werden, inhaltlich oder überhaupt. Und ich kann da einfach so mein Ding machen und mich da komplett austoben und das ist ja ein krasser Luxus, den glaube ich die wenigsten Filmemacherinnen haben. Oh, ja.
1: Voll.
2: Ja, das ist echt super. Und der Schnitt, der entscheidet ja dann auch letztendlich über den Film. Ne? Also man hat ja da unfassbar viele Stunden an Rohmaterial und wir sprechen ja jetzt hier nicht von einer zweistündigen Doku, sondern von 30 Minuten. Und Maurice und ich, wir kennen das ja auch irgendwie selbst, wenn wir so ein bisschen was für Instagram machen und drehen ein bisschen was für einen Reel beispielsweise. Allein das zu schneiden ist ja, manchmal sitzt man schon da und man weiß überhaupt nicht, wie du gerade gesagt hast, wo fange ich denn jetzt an, wie soll denn das aussehen? Und es ist so schon viel Arbeit. Aber wenn du eine Person begleitest und ein Porträt über die machen willst, hast so viel Stundenmaterial, sich da dann zu entscheiden, was nehme ich rein, was nehme ich nicht rein, das ist für mich absoluter Mindfuck. Also ich würde da durchdrehen, glaube ich, im Schnitt, da wäre ich überhaupt nicht die richtige Person dafür. Gibt es bei Nick jetzt beispielsweise, weil das ist dein aktuellster Film, gibt es da eine Szene, weil es heißt ja auch im Schnitt immer kill your darlings, also ne, du musst auch das killen, was, wo du richtig dolle dran hängst. Gibt es da eine Szene, die du so gerne eigentlich mit reingenommen hättest, aber einfach, es hat nicht gepasst?
0: Lass mich kurz überlegen. Also wir haben, es ist beispielsweise ein kompletter Drehtag rausgeflogen. Da waren wir in Berlin, da hat er ein Creator-Event geschmissen. Also er hat seine erste eigene Party geschmissen, wie er gesagt hat. Da waren quasi nur Content-Creator eingeladen. Ich glaube, die Menschen, die dann da am Ende auf dieser Party zusammengekommen sind, die hatten eine Reichweite, die haben quasi ganz Europa erreicht mit ihren Followern. Vielleicht nicht ganz so viel, aber es waren ein paar hundert Millionen, die da zusammenbekommen haben. Und wow. Das war eine abgefahrene Szenerie, diese Menschen zu sehen. Es wurde gesponsert von einem Parfüm, von einer Parfümmarke von Ray-Ban und es lagen überall auf dieser Party, war so Ray-Ban platziert. am Tresen, auf der Toilette, überall war es gebrandet. Und diese Leute, diese Creator zu erleben auf einer vermeintlichen Party, die mit nichts anderes gemacht haben, als mit dem Handy rumzurennen und die ganze Zeit sich vor diesem Parfüm zu inszenieren, in allen möglichen Winkeln, Formen, Ecken. Das war wirklich, das hat eigentlich so viel über diese Branche ausgesagt und auch über diese Menschen, was die so privat vielleicht auch beschäftigt. Das war sehr, sehr schade, dass wir das nicht reinbekommen haben. Überhaupt dieses ganze Thema auch zu erzählen, dass Creator oft auch mit anderen Creatoren befreundet sind, weil du einfach bei diesem Lifestyle kann ein normaler Mensch, kannst gar keine Freundschaften aufbauen, wenn du nur unterwegs bist. Mhm. Also bist du gezwungenermaßen mit anderen Creatoren befreundet. Und auch, wenn du ständig filmen musst, gefilmt werden musst, das muss ja erstmal jemand mitmachen. Also ich hätte keine Lust, meinen Partner, meine Partnerin ständig zu filmen, so. Ja, wenn ich dafür ein bisschen Geld bekommen würde, maybe, I don't know. Also ich sag mal, also und das war so ein ganzer Komplex, der leider nicht reingekommen ist. Aber dieses Bild, wie diese Creator sich auf diese Parfüms geworfen haben, um damit Content zu kreieren, das fand ich sehr, na, sehr witzig auf eine Art.
1: Mhm. Also total, wir können es übrigens bestätigen, Influencer und Creator-Events sind die langweiligsten Events, auf die du gehen kannst. Das ist, wenn du dich für diese Menschen interessierst, dann ist das ganz interessant, sie zu sehen und kennenzulernen. Mhm. Aber es passiert einfach nichts auf diesen Partys, außer dass Leute Fotos machen und was trinken und essen. Es ist wirklich, Leute da draußen, es ist langweilig. Glaubt uns, es ist wirklich langweilig. Geht mit euren Freunden ins Kino oder in den Club. Das ist spannender. Susi, weil die Zeit uns auch so ein bisschen
2: dafür. Ganz kurz, früher die Partys, ne? Da haben wir uns ja drum gerissen, dass wir zum Beispiel zur Echo Aftershow Party durften. Weil da ging es noch richtig ab und da hat auch nicht jeder gefilmt oder so. Das heißt, die Leute haben auch ganz anders losgelassen, weil du gar keine Angst hattest, dass das irgendwo landet oder so. Aber heutzutage, ja, das ist halt wirklich, ja. Ja. Langweilig.
1: Aber da erzähle ich, die 30 Sekunden möchte ich haben zur Echo-Party. Ich möchte ganz kurz erzählen, dass ich mich mit damals Janine Reinhardt, heute heißt sie ja Janine
2: Ullmann.
1: Ulm ist für anders. Genau, Janine Ullmann, die mich angelegt habe, weil ich in den Deko-Schokobrunnen, bei der Echo-Aftershow-Party gab es einen Deko-Schokobrunnen. Es war ein echter Schokobrunnen, aber er war nicht dafür gedacht, dass man da was reinhält. Weil ich meinen Finger reingehalten habe und ihn dann abgeleckt habe, um die Schokolade zu probieren. Und daraufhin hat sie sich massiv aufgeregt über mich und wollte sogar einen Security rufen, weil sie der Meinung war, ich habe das Buffet kontaminiert. Und diese Geschichte erzähle ich gerne in vielen Ausführungen zum Thema, wie Aftershow-Partys mal waren. Aber Susi, weil die Zeit so ein bisschen uns auch davonläuft und du ja, wie wir schon gesagt haben, nach München musst, eine kombinierte Frage noch. Das eine ist, du tauchst in diese Welten dieser Menschen ein, die stressig, aber auch gleichzeitig glamourös sind und da spielt oft, wann kriege ich den nächsten Privatjet eine Rolle? Wie komme ich zurück nach Mallorca an einem Tag hin und zurück und so eine Nummern? Dann kommst du nach Hause und du bist in einer ganz anderen Welt. Meine erste Frage ist, wie fühlt sich das an für dich? Und meine zweite Frage daraus ist auch noch, welche Person findest du noch spannend, über die du mal was drehen würdest, wo vielleicht auch was abgesagt worden ist oder wo du sagst, da würde ich gern mal ran?
0: Also erstmal, es erdet einen total, diese Menschen mal zu erleben in ihrem beruflichen Umfeld und dann vielleicht auch im privaten Umfeld. Also gerade jetzt nochmal das Beispiel Easy Glück, mit der möchte ich nicht tauschen. Also ihr Job macht ihr total Spaß und sie geht darin auf. Deshalb darin ist sie total zu beneiden, dass sie einen Job gefunden hat, der ihr Spaß macht, in dem sie so rein aufgeht. Aber wie diese Frau, also ich hatte so eine Situation, da wurde sie so von Männern umlagert, backstage bei einem Auftritt beispielsweise. Und ich war nur so, und sie war krank. Es ging ihr nicht gut an dem Tag. Und dann waren da Fans und Feuerwehrmänner und irgendwelche Bühnentechniker, die sich um sie geprügelt haben, halt ein Foto mit ihr zu machen. Und man hat ihr richtig angesehen, okay, ich mache das jetzt natürlich, weil ich bin Easy Glück, aber eigentlich würde ich jetzt viel lieber in der Ecke sitzen und einen Tee trinken. Und da habe ich nur so gedacht, okay, für kein Geld der Welt möchte ich mit ihr tauschen. Und das Gleiche auch bei Nick. Also er sagt es auch selber, klar, er ist auf diesen fancy Events. Wir hatten das Glück, dass wir ihn begleiten konnten, auch gerade in Mailand auf der Fashion Show. Das war super, super spannend. Aber dann geht's halt schon wieder weiter. Du erlebst die Stadt gar nicht. Er war schon so oft in Cannes. Er meinte, er war noch nicht einmal baden da im Mittelmeer. Und das ist so, das ist total toll für mich, das als Job zu haben und das immer mal erleben zu können, in diese Welten einzutauchen. Aber mir geht's ganz gut hier in St. Pauli, Hamburg, in meiner kleinen Wohnung. Und ich

0: brauche kein Privatjet. Und ja, also ich glaube, da das man wünscht sich immer sehr viel mehr, als man eigentlich braucht. Und ja, also genau. Von daher, ja, das erdet einen und ich bin immer sehr froh, wieder zu Hause zu sein. Über wen würde ich gerne eine neue Folge machen, eine andere? Ich habe schon Lust, mal wieder was zu machen, was vielleicht ein bisschen kontroverser ist. Also jemand, der stärker polarisiert. Hab mir da so jemanden ausgeguckt,
1: Christian Wolf.
0: Christian Wolf. Das ist der Morning Nutrition-Kollege, ne? Das ist der,
1: Ja,
0: ja,
1: genau.
0: unfassbar gerne würde ich eine Folge über ihn machen. Also, I mean it. Aber dann.
2: Das wäre wirklich spannend. Auch
0: Ich
2: mit
0: habe
2: in
0: den,
2: Kombination mit seiner Frau, ne? Mit der
0: ja, ich habe den
2: Romina.
0: sogar
1: Ja,
0: mal, ich habe
1: genau.
0: den sogar mal angefragt, aber nie eine Rückmeldung bekommen. Also, wenn ihr Kontakte habt zu seinem Management oder irgendwem, dann schickt mal rüber. Genau, also, und
2: Ich weiß
0: dann
2: gar
0: auch
2: nicht. Der
0: natürlich
2: macht
0: wieder
2: bestimmt alles
0: mit.
2: selber.
0: Und dann wieder mit dem Wissen natürlich, dass es auch Kritik hageln würde, von wegen, warum gibt ihr so jemandem eine Plattform? Ich denke mir aber, ja, gibt uns auch aber mal eine Chance, diesen Menschen zu begleiten und zu gucken, ist der wirklich so shady? Ja, okay, in dem Fall, I would say yes. Aber lass uns doch unsere Sicht auf ihn einmal präsentieren. So, genau, also so, ich hätte Bock auf jemanden, der ein bisschen polarisiert. Hab neulich noch in der Wirtschaftswoche einen spannenden Artikel über jemanden gelesen, der als der Krieg gegen die Ukraine begonnen hat, reich geworden ist mit nicht so ganz lauteren Mitteln. Den würde ich mir gerne mal anschauen. Also ja, ich glaube, meine nächste Folge geht vielleicht ein bisschen in die Richtung. Wir gucken mal, ob das alles so cool ist, was du da machst. Und trotzdem bist du damit erfolgreich.
2: Ja, da gibt's doch, ich habe gerade eine Idee gehabt, dieser eine Podcaster, der auch letztens Björn Höcke zu Gast hatte.
0: Oh,
1: Unscripted, wie
0: Unscripted.
1: heißt der? Ja,
2: Genau,
1: Ben
2: genau.
1: irgendwas, genau.
2: Der wäre auch spannend, ne? Fände ich auch spannend. Der ist ja auch sehr kontrovers zu betrachten, hat aber wahrscheinlich auch schon ziemlich gut Kohle jetzt mittlerweile gemacht, weil der hat ja eine unfassbare Reichweite mit seinem Podcast. Der kommt ja gar nicht aus dem Journalistischen auch, ne? Also der hat sich das ja
1: Nö,
2: auch
1: null.
2: alles so irgendwie aufgebaut. Das finde ich auch spannend und ist auch jemand, der polarisiert. Und
0: Habe ich
2: von
0: mir
2: dem man,
0: notiert.
2: und der von sich selbst auch gar nicht so viel preisgibt, ne? Also man weiß ja gar nicht, wo steht dieser Typ eigentlich? Na klar, der hat da einen Björn Höcke sitzen, aber was bedeutet das eigentlich? Also wo stehst du? Auf welcher Seite stehst du eigentlich, ne? Finde ich eigentlich echt spannend. Na, ist mir gerade so eingefallen.
0: Ja,
2: Nur
0: voll
2: so
0: gut, voll
2: mal am
0: gut.
2: Rande.
0: Ja.
2: Vielleicht kommt man an den ja gut ran, weiß ich nicht.
0: Ja, mega coole Idee auf jeden Fall. Ja, genau. Also, wenn ihr Ideen habt, schickt gerne rüber.
2: Ja,
0: freue
2: und
0: mich
2: eine
0: immer
2: Frau wäre
0: über.
2: natürlich ja,
0: Auf
2: wenn
0: jeden
2: du sagst,
0: Fall.
2: es gibt so wenig Frauen, die da so Bock drauf haben, das wäre natürlich auch noch mal spannend, ne? Ein paar mehr weibliche ja, Perspektiven zu sehen. Also eine Janine Ullmann, wenn wir gerade schon bei ihr waren, die redet ja auch gerne über Geld. Die hat ja auch ein Finanzbuch jetzt
1: Ah.
2: geschrieben und so. Ja, aber ey, vielleicht
1: Ja,
2: auch
1: das
2: eine
1: ist die, aber die
2: Person.
1: da war damals so, aber die war damals so doof zu mir beim Schokobrunnen, Julia. Die hat, nee, die war wirklich doof zu mir mit dem
2: Aber
1: Schokobrunnen. Das möchte ich
2: die
1: nicht.
2: sagt zum Beispiel, sie findet es wichtig, dass man auch als Frauen über Geld spricht, weil
1: Das
2: sie
1: ist
2: ist
1: auch
2: damals im
1: richtig.
2: Plattenbau in Erfurt groß geworden und
1: Ach,
2: hat sich
1: daher
2: halt
1: weht
2: jetzt
1: der Wind,
2: auch
1: Thüringerin.
2: selbst. Nee, weil du hast sie gerade ins Spiel gebracht, deshalb rede ich nur drüber. Und die hat ne, sich auch selber was aufgebaut und die hat, glaube ich, auch mittlerweile richtig gut Kohle. Und die sagt, hat letztens auch im Podcast gesagt, sie ist halt super sparsam. Ne? Das gehört ja bei vielen auch dazu, die dann irgendwie viel Kohle auf dem Konto haben. Ja, auf jeden Fall spannend. Also ich liebe dieses Format Moneymaker. Ich hab letztes Jahr, mein erster Film, den ich da gesehen habe, war Easy Glück und es hat mir total viel Spaß gemacht, weil Maurice kann es bestätigen, ich rede sehr gerne über Geld. Mich interessiert das. Vor allen Dingen, wenn reiche Leute über ihr Leben sprechen, wo man sonst keinen Einblick bekommt. Also das heißt, wir werden das auf jeden Fall, ich jedenfalls, weiterverfolgen und sind schon ganz gespannt, wen du dann in Zukunft noch so begleitest, Susi.
0: Ja, super.
1: Ich auch. Ich werde es auch sehen. Also Susi, danke, dass du dir Zeit genommen hast. Noch ein Name, muss gar nicht so sagen. Ich glaube, Sarah Wagenknecht wäre gar nicht so uninteressant, tatsächlich als
0: Ist
1: Moneymakerin.
0: die unter
2: Das
0: 40?
2: macht
0: Also eigentlich
1: Das macht die natürlich
0: wir wollen
1: nicht.
0: ja eigentlich die junge Zielgruppe ansprechen. Ursprünglich war es mal gedacht, dass die Menschen unter 40 sein sollten, unsere Protagonisten. Ich glaube, das ist auch ein bisschen aufgerissen mittlerweile. Also da sind wir auch schon ein bisschen von weg. Aber ich frage sie mal, vielleicht.
1: Die hat nämlich auf jeden Fall ein sehr spannendes Interview mit, Achtung, Christian Wolf geführt vor ein paar Tagen. Sehr, sehr wilde Kombination. Christian Wolf trifft Sarah Wagenknecht, aber ich glaube, beide sind sie Moneymaker.

0: Susi, danke dir für die Zeit. Also weiterhin Moneymaker, wenn ihr es noch nicht entdeckt habt. In der ARD Mediathek meldet euch vorher an, gebt bitte euer Alter an. Ihr habt gerade gehört, wenn ihr es nicht seid, gebt da trotzdem 25 an. Idealerweise sogar weiblich, auch wenn ihr es nicht seid, weil das ist kommt am besten immer an in der Quote. Man will immer junge Frauen erreichen. Und dann werden wir noch mehr Moneymaker aus der NDR-Redaktion von Susanne Penag sehen. Das freue ich mich sehr drüber. Und jetzt ab zum Zug, ab nach München. Und wenn du heute Abend Langeweile hast, schreibst du mir, ich bin in Schwabing.
1: Ja, ja, nice. Ich auch. 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
2: 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Ich gucke das so oft. Also wirklich viele tolle. Gestern auch wieder eine Doku, nachdem ich die von Nick Kaufmann geguckt habe, habe ich danach eine Doku über Blutbad auf Kreta vom Bayerischen Rundfunk gesehen. Ich glaube gar nicht, was auf Kreta abgeht, Leute.
1: Uiuiui. Okay, also, da würde ich mich jetzt mal verabschieden.
2: Das ist nicht, was los. Nicht nur Urlaub. Sonne und Sonnenschein? Nee. Da geht's richtig ab. Okay, Susi, wir wollen dich nicht länger aufhalten. Vielen, vielen Dank für deine Zeit. Alles Gute weiterhin und ganz viel Spaß jetzt in München.
1: Danke. Ganz liebe Grüße. Macht's gut, viel Erfolg. Wir hören uns.
2: Danke, tschüss.
0: Mensch, ich hätte jetzt noch so viel fragen können, Julia. Ey, das ist auch der Wahnsinn. Es ist ein bisschen schade, dass die Zeit so ein bisschen begrenzt war.
2: Wir haben 50% unserer Fragen nicht gestellt, Maurice.
0: Ja, wir haben vorher gesagt, Susi hatte halt nur 45 Minuten und wir haben es auch genau eingehalten, aber du weißt ja, wie es ist, wenn man zum Zug muss.
2: Ja.
0: Wenn es jemand weiß, dann du. Also definitiv.
2: Obwohl, man braucht sich gar nicht so doll beeilen, weil meistens ist der Zug verspätet. Ich plane hier immer schön irgendwie, ja, bin ich 20 Minuten eher da, dann hole ich mir noch was zu essen, hole mir noch einen Kaffee und dann, ich bin auch wirklich echt immer
0: dann 40
2: wieder
0: Minuten
2: optimistisch.
0: Am Gleis.
2: Ich frage mich, wo dieser Optimismus aus meinem, wo der herkommt. Ich weiß es nicht.
0: Oh,
2: und dann
0: Mann,
2: 30 Minuten
0: mach
2: zu spät,
0: mir keine
2: und so, dann stehe ich eine Stunde zu früh am Bahnhof, ey.
0: Ey, mach mir keine Angst, ich will wirklich um 21 Uhr in München sein. Also bitte Deutsche Bahn 16 Uhr Gas geben.
2: Ich muss es mal gestehen. Ich bin letztens, weil es wirklich wichtig war, dass ich ankomme, bin ich mal geflogen. Von Berlin nach Düsseldorf. Und es war ein geiles Reisen. Ich kann es nicht anders sagen. Ja, das machen wir eigentlich nicht mehr. Und ich versuche auch wirklich drauf zu verzichten mit diesen Inlandsflügen. Ich bin auch nicht stolz drauf. Und deshalb, ich habe auch nichts gepostet oder so, weil ich um Gottes Willen nicht irgendwen dazu anregen möchte, das auch zu tun. Weil eigentlich wollen wir es nicht mehr machen. Aber es war wirklich wichtig, dass ich mal ankomme. Weil davor die Woche war ich 8 Stunden unterwegs und ich bin nicht mehr angekommen in Düsseldorf, sondern bin gestrandet in Solingen. Also Leute, es ist wirklich eine Katastrophe mit der Deutschen Bahn. Man kann es nicht anders sagen. Aber ich drück dir die Daumen. Ich will dir nicht den Optimismus nehmen, Maurice. Du kommst schon an. Hauptsache, man kommt überhaupt an.
0: Also ich bin ja letzte Woche, habe ich auf Mallorca gedreht und musste mit dem Zug erst nach Frankfurt, um von dort aus dann loszufliegen. Und da hat Gott sei Dank alles geklappt, aber ich war sehr nervös, weil wenn noch ein Flug dran hängt, finde ich, ist es noch schlimmer. Und 2 Stunden später, mein bester Freund ist dann nach München gefahren, gleiche Strecke. Der hatte das Problem, dass der Zug mitten auf der Strecke stehen blieb, weil irgendwas war.
2: Ja, ist ja immer irgendwas.
0: Und dann hatten die Verspätung. Und da habe ich mir gedacht, so diese eine Strecke, Köln-Frankfurt ist ja zu 80% das Menschen, die zum Flughafen müssen. Immer.
2: Ja.
0: Und dann denke ich mir, und das ist wirklich, da, ich kriege jetzt schon Gänsehaut, weil da ist immer diese Anspannung. Klappt das? Ist wirklich zum Brechen.
2: Nochmal
0: zurückzukommen auf unsere Frage, unsere Interviewpartnerin gerade. Du hast recht, wir haben 50% unserer Fragen nicht gestellt, aber ich finde, dass Susi uns einen sehr, sehr ehrlichen und sehr, sehr internen Blick gegeben hat darauf, auf diese Zerrissenheit. Und ich war zum Beispiel total überrascht von ihrer Antwort, als sie gesagt hat, dass sie gerade durch diesen Blick hinein realisiert hat, das braucht sie alles gar nicht. Das interessiert sie im Prinzip privat gar nicht, dieses Leben.
2: Das denke ich auch so oft. Also, das ist ja wirklich die Frage, was gebe ich dafür, um so reich zu sein? Du gibst unheimlich viel. Und gerade bei den Influencern, ne? Also ja, viele sind ja der Meinung, das ist ein easy Job. Der eine Freund, der beste Kumpel von dem Nick Kaufmann, der sagt das auch im Interview. Ja, das ist natürlich nicht der schwerste Job der Welt. Aber es ist trotzdem ein

0: harter Job aus meiner Sicht, weil du bist permanent am Überlegen, wie kann ich wo Content machen? Und das 24/7. Ja. Du siehst das ganze Leben nur noch als Content. Und jeder, der das noch nie ausprobiert hat, Maurice und ich, wir sind ja auch so ein bisschen auf Social Media unterwegs. Und ich musste das zum Teil auch wirklich runter reduzieren, weil ich schon gemerkt habe, das tut meiner mentalen Gesundheit nicht gut. Und das tut auch dem Umfeld dann nicht gut. Weil wenn du permanent nur als in Content denkst, das macht was mit einem. Und das macht einen, glaube ich, auf lange Sicht macht das einen kaputt. Der hat auch erzählt, der Nick Kaufmann, der hat 4 Jahre lang hat er nie eine Pause gemacht. Nie. Und na klar, bist du dann vielleicht mal in einem Luxushotel für eine Woche. Aber was machst du da?
1: Ja,
0: Content. Du machst da Content die ganze Zeit.
1: Das ist kein Urlaub.
0: Das sieht dann immer schön aus, ne? Und man denkt so, oh, die machen schon wieder Urlaub und auch hier schon wieder Jetset und da schon wieder eine Mondschau und hier und da. Aber dieser Druck, Content abzuliefern, der die Leute erreicht und wenn du dann irgendwie 1 Million Publikum erreichst, ja, wo du auch permanent ja dann von allen Seiten Kritik bekommst und jeder hat irgendwie eine Meinung und jeder will seinen Senf dazugeben und so. Boah, ich will es nicht haben. Ich sag's dir, wie es ist. Ich will es nicht haben. Für kein Geld der Welt.
1: Man kann mir erzählen, was man will, aber diese Kommentare, weil es sind ja auch immer viele Kommentare dabei, die sich kritisch auseinandersetzen, die irgendwie irgendwas zu Mimosen haben.
0: Ja.
1: Und natürlich sagt man, ach, die Kommentare machen gar nichts mit mir. Kannst du mir nicht erzählen. Ja. Und ich muss dir ganz ehrlich sagen, also ich habe das auch zurückgefahren, weil ich einfach auch wirklich andere Dinge zu tun habe. Wenn du erstmal in Anführungsstrichen eine eigene Firma hast, die irgendwie zum Laufen gebracht werden muss, dann hast du andere Prioritäten. Aber ich weiß das zum Beispiel auch noch aus meiner Zeit, und da war es besonders krass bei RTL, womit sich die Leute beschäftigen, wenn es um dich geht. Und es geht nie um den Inhalt. Es geht darum, hat er abgenommen, hat er zugenommen? Ist der Bart zu lang oder nicht? Ist der jetzt stark geschminkt oder nicht? Was trägt denn der? Das ist ja ganz schön eng. Oh, das sieht aber oll aus. Und das sind die Kommentare. Und übrigens, nicht nur von fremden Menschen, auch von Menschen aus dem Umfeld, wo ich manchmal auch echt so dachte, jetzt ernsthaft, das ist das, was dich jetzt an meiner Arbeit interessiert hat. Also, dass die Jacke kacke war, die ich angezogen habe, weil sie mir einen Stylist angezogen hat. Also, was soll das? Also, und das ist natürlich bei so jemandem wie Nick Kaufmann, aber auch eine Easy Glück, so viel, viel, viel, viel mehr. Und du kannst mir nicht erzählen, dass eine Easy Glück, wenn sie mal einen freien Tag hat und in ihrer Wohnung oder in ihrem Haus auf Mallorca sitzt, dass sie das hinkriegt, dass sie das nicht an sich ranlässt. Das geht eigentlich, kein Mensch kann das nicht an sich ranlassen. Das geht eigentlich nicht.
0: Irgendwie beeinflusst es dich auf irgendeine Art immer so. Und aber weil es nicht das eigene Leben ist, ist es ja umso spannender, genau sich das anzugucken und diese Inhalte zu bekommen. Und ich finde einen kritischen journalistischen Blick auch gut, aber ich finde gerade bei diesem Format Moneymaker, wenn man eine Easy Glück begleitet oder einen Nick Kaufmann, wie viel kritischer Blick braucht so ein 30-minütiges Format? Ne? Also es ist ja jetzt nicht investigativ, so weil man irgendwas aufdecken will, weil derjenige irgendwie auf, keine Ahnung, auf eine kriminelle Art und Weise zu diesem Geld gekommen ist. Ne? Darum geht's ja in diesen Filmen nicht. Ne? Es geht darum zu zeigen, ey, das sind junge Leute, die haben ihre Millionen auf dem Konto. Wie haben die das eigentlich geschafft? Und wie lebt sich's in diesem Reichtum mit so jungen Jahren? Und das ist schon sehr, sehr spannend. Also schaut's euch gerne mal an. Maurice hat's eben schon alles zusammengefasst. ARD Mediathek ist alles kostenlos. Meldet euch dort gerne an, damit es dann auch in die Quote mit reinfließt.
1: Susi war's. Susi hat das zusammengefasst, muss man sagen.
0: Nee, du hast ja auch gerade gesagt, ne, dass man sich diese Folgen mal anschauen kann. Es sind mittlerweile 30, hat sie gesagt. Also kann man sehr viel nachholen, sind spannende Persönlichkeiten dabei. Also viel Spaß dabei.
1: Total. Und wir hören uns in der kommenden Woche wieder, sehen uns in der kommenden Woche wieder. Wenn es euch gefallen hat, erzählt es euren Freundinnen und Freunden. Lasst uns einen positiven Kommentar da. Ihr könnt uns aber auch sagen, ob wir zu oder abgenommen haben. Vielleicht lässt das was und so. Macht das was mit uns. Und vor allen Dingen wichtig, für uns wirklich wichtig, ist ein Abo und eine positive Bewertung, weil das hilft, dass dieser Podcast auch anderswo entdeckt wird. 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
0: Und dann wahrscheinlich aus Erfurt. Das erste Mal aus Erfurt.
1: Krass. Mal sehen, wie es dann aussieht. Hast du denn deinen Vorhang mitgenommen? Nee. Kannst du den wenigstens irgendwo hinhängen? Nee, gar nicht. Hast du dich mal mitgenommen?
0: Oh. Na, erstens also bin ich ja, also den nehme ich wahrscheinlich mit, aber ich habe noch nichts zum Anbringen und eigentlich will ich den auch nicht mehr. Ich will eigentlich ja jetzt ein bisschen umgestalten. Also eventuell sieht man im Hintergrund eher was von meiner Wohnung. Oder passt das nicht zu unserem Konzept? Hm?
1: Naja, also einer hat einen schwarzen Hintergrund und der andere hat einen beigen. Müssen wir überlegen.
0: Na, aber nach drei Jahren können wir uns ja auch mal ein bisschen. In 3 Jahren kann man sich
1: oder
0: ja auch
1: ich
0: mal.
1: Ich nehme den alten Vorhang von dir.
0: Passt der dahin bei dir auf den Dachboden? Kannst du machen. Ich kann dir den zukommen lassen. Wir mal
1: gucken. Ja. Ich glaube, ich kann ihn hier an der Stange festmachen. Also man kann es versuchen.
0: Also ich habe schon auch Lust, mal irgendwie ein bisschen, ne, man kann ja jetzt auch mal ein bisschen was Neues reinbringen, ein bisschen was Neues reinfließen lassen, weil so ein anderer Hintergrund ist doch auch mal erfrischend, oder?
1: Stimmt.
0: Ja, so.
1: Das hast du recht.
0: Du musst
1: in dem Sinne, bis nächste Woche. Ciao. Grüße
0: viel Spaß
1: nach
0: in München,
1: Thüringen.
0: Ja.
1: Danke. Tschüss.

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1: Mal sehr offenporig, mal sehr fein. Ja, und dann sind sie auch noch verschieden bearbeitet. Wer sich die Außenwände anschaut, wenn sie nachher wieder vorne sind, nochmal vielleicht darauf achten, wenn sie sehen, das ist ein sehr offenporiger Stein, grob bearbeitet. Und wenn sie das hier sehen, ein feinporiger Stein, geschliffen. Ja, und das hohe C des Ganzen, das sehen wir gleich, wenn wir einen Gang lang.

Dann habe ich umgeschaut, da war er nicht. Ich wollte einfach nur zum Bahnhof. Ich hatte keine Lust auf Streit. Und dann habe ich gesehen, wie er sich. Drei, vier, nee, vier waren es, glaube ich, Leute dazugeholt hatte.

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0: Wir freuen uns, dass unser Kollege Axel heute fährt und nicht ich. Ich habe vor wenigen Jahren meine Tauglichkeiten nicht mehr erneuert. Aber wir haben ja unseren bewährten Kollegen Axel. Wir haben ein bisschen was zu essen mitgebracht und was zu trinken. Lasst uns aber erstmal ein paar Kilometer hinter uns bringen. Und dann werden wir nachher, wenn wir in Reichweite sind, von Berlin, dann vielleicht nochmal einen kleinen Boxerstopp machen. Es gibt ein paar belegte Brötchen.
1: Und dort ist es passend auch. Und da haben wir den.

Bevor wir in die Halle gehen und uns der großen Geschichte zuwenden, erstmal muss ich mal kurz reingreifen, wo wir hier stehen. Das ist die große Eingangshalle des Flughafengebäudes. Wenn Sie jetzt hier so rumkicken, werden Sie auch sagen, jetzt fängt er am Anfang schon an zu sprinten für diese kleine, buchtige, große Eingangshalle. Aber eigentlich müssten wir hier 16 Meter nach oben schauen auf eine Stuckdecke. Jetzt kicken wir ja 6 Meter auf diese doofe Industriedecke. Und eigentlich müssten wir von da hinten bis da drüben eine Ausdehnung von 90 Metern sehen. Sehen wir auch nicht. Da hinten ist mal ein Friseur drin gewesen, Mutter-Kind-Raum, Kaffee. Also alles Neuzeit. War das Original? Brauchen Sie bloß auf den Boden kicken. Ja, wunderschöner Marmorfußboden. Und wenn Sie an der Wände schauen, hier diese verkleideten Wände, kommen wir noch kurz darauf zu sprechen, diese Pfeiler hier, das alles ist Original. Ja, der Rest, später eingebaut, kommen wir gleich darauf zu sprechen. Gut, muss also wissen, wo Sie sind. Wir gehen jetzt einfach mal hier hin. Da kann man ein bisschen, wenn man will, sich sehr auf die Treppe setzen. Hier haben wir jetzt die große Halle erstmal vor uns. Über die sprechen wir nachher. Erstmal ganz kurz, wo wir hier sind. Ich glaube, ist allen klar, wir sind hier auf dem Gelände des sogenannten Tempelhofer Feldes. Diesen Begriff gibt es ja schon hunderte von Jahren. Im 17., 18. Jahrhundert Manöverfeld, im 19. Jahrhundert Exerzier- und Paradefeld des Kaisers. Haben hier 30.000 gestanden, zugeschaut. Dann hatten wir ja große Ereignisse. Der Herr Graf Zeppelin ist mit seinen Zeppelin hier lang gefahren. Die fliegen ja nicht, die fahren ja. Wo der hier rüber ist, waren hier 60.000. Das war damals das Ereignis überhaupt. Ja. Danach kamen dann natürlich auch die sogenannten Flugverrückten hierher, wie die Berliner so ein bisschen respektlos zu den Flugpionieren gesagt haben. Und die haben ja versucht, sich mit allen möglichen Kisten Himmel zu erheben. Das kennen Sie, glaube ich, alle. Hier müssen wir erwähnen, Orville Wright, Gebrüder Wright, bestimmt bekannt. Der Orville Wright ist 1909 hier geflogen, einmotoriger Doppeldecker, hat sich mit der Kiste 90 Minuten in der Luft gehalten, hat Manöver gemacht, so ja dabei. Und der konnte landen. Der kam wieder so runter, dass die Kiste ganz blieb und er so ausgestiegen ist. Folglich war es irgendwann so weit, das war ja nicht bloß hier, das war in ganz Europa, Amerika, Australien, Asien, überall entwickelte sich diese Luftfahrt. Und man bekam langsam doch mit, das war Judith, schnell von A nach B zu kommen. Bloß wenn ich von A nach B fliegen will, muss ich bei A irgendwo los, bei B irgendwo ankommen, das heißt, vor dem Flughafen. Nun hatte man hier in Berlin schon Johannisthal, wird vielen was sagen, im Südosten von Berlin, direkt an der Grenze zu Brandenburg. Und da muss man sich natürlich für die damalige Zeit fragen, wo liegt Johannisthal? Ja, was würde der Berliner sagen? JWD, ganz weit draußen. Ja, also viel zu weit weg. Deshalb große Diskussion im Magistrat von Groß-Berlin. Die haben sich dabei die Köpfe eingeschlagen, weil jeder hatte so seine Idee, wo hier in Berlin Flughafen hinkommen sollte, bis dem Chef das gereicht hat. Und das ist der Unterschied, sage ich mal, zu heute zum Senat. Ja, der hat mit

0: Ja, vorne auf den Tisch, ja, und hat gesagt, Schluss mit dem Quatsch, jetzt hier Tempelhof fertig. Bumm, war's erledigt. Gut, Ergebnis. Am 8. Oktober 1923, also vor über 102 Jahren, Eröffnung des Flughafens Tempelhofs. 1926 hatten wir die ersten Gebäude hier stehen. Sie haben Abfertigungsgebäude, eine Wartungshalle, ein Tower, eine Wetterstation, im Prinzip alles, was wir von Flughäfen kennen. Natürlich mit der Technik von damals, aber für damalige Zeiten sehr modern. Wenn Sie sich den jetzt anschauen wollen, muss ich sagen, kommen Sie ein paar Jahrzehnte zu spät. Die Kiste hat kein langes Leben gehabt. April 1945 war es beendet. Sie wissen, der Zweite Weltkrieg, ausgelöst durch Deutschland, kam natürlich an seinen Ursprungspunkt zurück. Und das bedeutete bis zum Ende des Krieges. In dem Bereich da draußen, den wir nachher sehen, wenn wir draußen langlaufen, was wir heute unter Tempelhofer Feld verstehen, wo man joggen gehen kann, Fahrrad fahren, was weiß ich, dieser öffentliche Bereich, das sind so rund 300 Hektar, da sind bis zum Ende des Krieges ungefähr 350 Bomben gefallen. Ja, und das hat die Kiste nicht überstanden. Ja, ein Berg Trümmer und das war's. Ich zeige Ihnen nachher, wenn wir draußen sind, wo die Kiste gestanden hat. Gut, ich muss mit der Zeit nochmal schnell zurück. 33, wissen wir ja, große Führer kamen an die Macht. Er wollte die ganze Welt beherrschen. Er brauchte eine Welthauptstadt. Speer, Germania, kennt jeder. Und in dem Rahmen war natürlich auch klar, der kleine Flughafen hier kann es ohne sein. Wobei man auch sagen muss, das ist nicht unbedingt nur Hitler seine Schuld, sondern die Luftfahrt hat dermaßen an Fahrt aufgenommen, dass der schon 1930, kann man sagen, hoffnungslos überfüllt war, zu klein war. Ja, man hätte auf jeden Fall einen neuen bauen müssen, einen größeren. Aber nun sind wir wieder bei Hitler und da wissen wir ja, das musste immer das Größte der Welt sein. Deswegen Architekt gesucht, hat er ihn gehabt, und zwar einen Herrn Ernst Sagebiel. Ja, endlich nickt mal einer. Die meisten kennen den Namen ja nicht. Hier in Berlin könnte man ihn kennen, auch wenn man an unser Bundesfinanzministerium denkt. Leipziger Straße, Wilhelmstraße, wenn die meisten wissen, ist das ehemalige Reichsluftfahrtsministerium, das ist ein Sagebiel-Bau. Falls Sie da mit Ihrer Fahrt irgendwie nach unserer kleinen Führung vorbeikommen sollten, zufällig, mal darauf achten, werden Sie sehen, die Kiste sieht genauso aus wie unsere. Und Sie brauchen keinen Zollstock mitnehmen, die Fensterabstände stimmen. Ja, also was Büros sind natürlich.
1: Ich kenne halt die Aufträge von der Berlin, das Büro Sagebiel. Ja. Ja. Leider die Luftwaffen Heeres- und Nachrichtenschule ist auch.
0: Deswegen, der hat noch so viele gemacht, aber ich sage mal, ein perfekter Logistiker auch, ja? Ein perfekter Architekt, bloß leider in der falschen Zeit, wie man sieht. Gut, wie gesagt, dieser Sagebiel bekam den Auftrag, das bedeutet 35 Planungsbeginn, 1936 im Frühjahr Baubeginn und 19 Monate später im Herbst 37 Richtfest. Nach 19 Monaten. Ja, nicht den BRA wählen. Gut, deswegen müssen wir auch kurz klären, wovon sprechen wir überhaupt hier. Wir sprechen für die damalige Zeit von dem größten zusammenhängenden Gebäudekomplex der Welt. Ja, heute kommen wir bestimmt nicht mal mehr unter die ersten 30 oder 40. Aber es fehlt immer noch als das größte Baudenkmal zusammenhängendes der Welt. Da haben wir komischerweise noch nichts Größeres als Denkmal zumindest. Ja. Gut, vermutet werden so zwischen 15.000 und 20.000 Arbeitskräfte. Das sind aber Schätzungen. Dreiviertel Jahr später Bezugsfertigstellung aller Büros. Klingt jetzt nicht aufregend, aber wir reden hier von 8.500 Büroeinheiten. Das ist eine Zahl, die kann ich mir so richtig vorstellen. Aber irgendjemand muss die ja mal erzählt haben. Was man daran aber sieht, was für unsere Geschichte wichtig ist, dass der Komplex mehrere Funktionen haben sollte. Ja, was will ein Flughafen mit 8.500 Büroeinheiten? Können Sie ja nicht brauchen. Also erste Funktion natürlich Flughafen, zweite Funktion Verwaltungskomplex. Hier sollten also staatliche, städtische, militärische, private Firmeneinrichtungen sollten das hier anbieten und nutzen. Und das ging 39 schon los. Der ganze Komplex da drüben, Sie sind da bestimmt vom Platz der Luftbrücke gekommen, wenn Sie nach links schauen, der ganze Komplex bis da, wo Sie Ihr Bändchen gekriegt haben, das alles war ab 39 Lufthansa. Der komplette Stab der deutschen Lufthansa ist hier eingezogen. Ein halbes Jahr später kam die Luftbildauswertestelle der Lufthansa, Hansa Luftbild, hierher. Das hört sich so schön zivil an, die haben natürlich rein militärische Arbeit. Tja, und 1940 kam die Weser Flugzeugwerke hierher. Was wollen die hier? Na, ganz einfach, Hitler brauchte mehr Flugzeuge für seinen Krieg als geplant. Die mussten die Produktion erhöhen, da wissen Sie wahrscheinlich mehr als ich. Ja, bei denen war kein Platz, aber hier war genug Platz. Und das sah dann so aus, das überdachte Vorfeld, wo wir nachher dran vorbeilaufen, wo jetzt zurzeit das Dach gemacht wird, deswegen können wir da nicht runter. Das sind 380 Meter insgesamt. Dort hat man die U87 montiert. In unserem Eisenbahntunnel, der unter dem ganzen Gebäudemittelteil hier durchführt, 400 Meter lang, hat man die Focke-Wulf 190 montiert. In den Flugzeughallen standen Maschinen zum Herstellen von Teilen. Und diese

große Halle hier, die war zu diesem Zeitpunkt so breit und so hoch, wie sie ist, komplett offen nach vorne. Die hat als Lagerhalle gedient. Ja, deswegen, ja, und da muss ich immer sagen, sind wir dann automatisch auch an den dunkelsten Punkt der Geschichte von Sempelhof. Ich glaube, Sie können sich alle vorstellen, wer die Dinger montiert hat. Ja, ich sage immer, Menschen, die nicht hier sein wollten. Also KZ-Häftlinge, Kriegsgefangene, die unter unmenschlichen Bedingungen hier arbeiten mussten. Auch das ist an Tempelhof natürlich nicht vorbeigegangen. Gut. Ganz kurz noch ein paar Daten. 39, Beginn des Zweiten Weltkriegs, können wir hier ganz kurz machen. Deutschland wurde Groß- und Kreuzer, der Führer war mal größenwahnsinnig, als er eh schon war. Folglich musste das irgendwann alles mal in die Hose gehen, das ging alles wieder rückwärts. Und das hat natürlich der Speer zu spielen gekriegt mit seinem Germanier. Und hier war das auch nicht anders. Ende 41, Anfang 42 war hier einfach der Punkt erreicht, wo die sagen mussten, Geld wird knapp, Leute werden knapp, Material brauchen wir eigentlich ganz woanders. Was machen wir? Baustopp. Wir bauen nach dem Endsieg weiter. Wir wissen, wir ja mit dem Endsieg hat er zum Glück nicht ganz hingehauen. Heißt aber für uns als Schlussfolgerung, wo stehen wir ja eigentlich? Auf einer riesengroßen Baustelle. Man könnte doch sagen, in einer Bauruine. Nun sieht es aber hier, wie es Gott, nicht so aus. Das heißt, nach dem Krieg wurden viele Sachen zu Ende gebaut, in veränderter Form zu Ende gebaut oder gar nicht gebaut. Für gar nicht geplant ein großes unterirdisches Tanklager. Das gibt es ja überhaupt nicht. Wenn man nachher langlaufen, draußen Teil gehen, wo das hin sollte. In veränderter Form, da stehen wir schon drin. Die große Abfertigungshalle, reden wir gleich drüber, sieht ganz anders aus, als die ausgesehen hätte, wenn die Sargebiet zu Ende gebaut hätte. Die Eingangshalle, haben wir vorhin schon drüber gesprochen, wo wir hingekommen sind. Ja? Also was man so verändert hat. Gut, das muss man so als ein paar Beispiele. Noch ein Datum, April 45, die Rote Armee hat Berlin eingenommen, hat sie natürlich auch den Flughafen Tempelhof eingenommen. Die haben hier eigentlich bloß eine ganz kurze, aber wirkungsvolle Gastrolle gespielt. Und dann wissen wir ja, aufgrund der Vereinbarung unter den Siegermächten, ich sage nochmal, man hat ja schon vor Ende des Krieges Deutschland aufgeteilt, so ein bisschen, da war ja schon klar, ungefähr, wer es kriegt. Und dann muss irgendwann jemand aufgefallen sein, das Datum habe ich noch nicht rausgekriegt, dass ja die Reichshauptstadt Berlin, ich sage mal, das Zentrum der Macht der Nazis, mitten im russischen Bereich liegt. Das geht nicht. Da wollen wir auch ein Stück von haben. Ja, und das Ergebnis kennen Sie. Ja, auf einmal hatten wir drei Besatzungszonen, die Franzosen kamen ganz ein bisschen später zu, also vier insgesamt, naja, vier. Ja, und das bedeutete auch, das ist auch interessant, ich hatte fast auf ein Jahr, kann man jetzt sagen, vor Weihnachten eine Gruppe hier aus Thüringen, da waren welche bei, da betraf das, die müssen schon die Urgroßeltern gewesen sein. Die sagten, mehr oder weniger, in Anführungsstrichen jetzt, man hat sich fast gefreut, man war im amerikanischen Sektor. Zwei Wochen später waren sie im Russischen. Ja, weil man Berlin aufgeteilt hat und natürlich die Grenzen verschoben hat, wenn ich dir was gebe, will ich dafür was haben. Ja, also das sind dann Schicksale, Einzelschicksale, die da dann auf einmal entstehen. Ja, ja, ja genau, dann sind wir, ja, lassen wir es. Gut, wie gesagt, das bedeutet, die Russen waren wirklich bloß ein paar Wochen hier und am 4. Juli 1945, das war uns hier das Datum, kamen die Amerikaner her. Was haben die hier gemacht? Die haben die Bombenkrater zuschippen lassen. Die haben hier eine Blechbahn ausgelegt, 1200 Meter lang. Das sind so eine Löcher in profilierten Stahl- oder Aluminiumplatten, werden Sie alle kennen, so, die man als Bahn zusammenhaken kann. Eine Feuerwehr kennt sowas, THW, ein Militär sowieso. Und damit war sichergestellt, dass die Flugzeuge der Amerikaner hier landen und starten konnten. Und damit ging das fast übergangslos weiter hier mit der Fliegerei, mit der sogenannten Air Force Station Tempelhof.

Wir stehen also genau da drüber, wo wir eben auf dem Marmorfußboden gestanden haben. Und das ist die Decke, die hätten Sie von da unten eigentlich sehen müssen. Konnten Sie natürlich nicht, weil diese blöde Betondecke am Mangel ist. Die sehen auch zerstört durch Brände. Ja. Ich muss dazu sagen, die meisten Zerstörungen, die wir ja zum Ende des Krieges hatten, sind durch Brände entstanden. Brände und durch Kämpfe zwischen der Wehrmacht und der Roten Armee. Ja. Dieser ganze Gebäudekomplex wurde nicht bombardiert. Ja, draußen haben sie 350 Bomben geschmissen, hatte ich Ihnen ja vorhin gesagt. Kann sich jeder vorstellen, warum. Die haben Schweizer Käse aus dem Flugfeld gemacht, um zu verhindern, dass die Kisten hier wegkommen, die ja montiert wurden, haben so geschafft. Und das Gebäude hier, die wussten ja, was zu kriegen. Wie gesagt, kloppt mir noch nicht in meiner eigenen Infrastruktur, die ich ein paar Wochen später brauche. Ja. Wir hatten ja Bombentreffer, das sind aber Zufallstreffer gewesen, weil irgend so ein Dödel das Ding zu spät ausgeklinkt hat oder was. Ja, der Hangar 5 hat ein Ding abgekriegt und dann in die Gebäudeteile hier noch. Ansonsten ist hier hauptsächlich alles durch Brände kaputt gegangen, ja, und kommen wir nachher noch in der Halle drauf zu sprechen durch hier.

kommen wir gleich darauf zu sprechen, wenn wir in einer großen Halle sind. Man hat also zwischen 1959 und 1962 diesen ganzen Eingangs, also diesen Abfertigungsbereich zu Ende gebaut. Und natürlich nach unseren neuen Vorstellungen. Ja, und da ist auch klar, brauchen wir 1962 eine 16 Meter hohe Eingangshalle garantiert nicht. Hier sind wir jetzt in der großen Abfertigungshalle des Flughafengebäudes Großjans Einpa. Das Ding ist 100 Meter lang, 50 Meter breit und wenn Sie zur Decke hochschauen, 14 Meter. Da schauen Sie aber nicht auf die Originaldecke. Eigentlich müssten Sie hier 18 Meter hochschauen auf so eine ähnliche Stuckdecke, wie wir es eben in der Eingangshalle oben gesehen haben. Aber durch Kriegseinwirkungen zerstört, genau wie die andere aussah. Und wo man das dann ausgebaut hat, wie gesagt, zwischen 59 und 62, hat man natürlich darauf verzichtet. Warum das Ganze überhaupt? Muss ich nochmal in die Geschichte gehen. Sie wissen, nach dem Krieg, es gab diese drei Westsektoren. Die Truppen, die hier saßen, mussten versorgt werden. Deswegen gab es Vereinbarungen mit den Russen, dass es drei sogenannte Luftkorridore von und nach West-Berlin gab. Wenn die meisten kennen, vom Nordwesten, Westen, Südwesten kamen die zwischen 2000 und 4000 Meter ungefähr, so 6 Kilometer breit. Man muss sich wirklich in der Luft so einen Korridor vorstellen, wo die Flugzeuge der Alliierten fliegen durften, also der Militärflugzeuge, um ihre Truppen zu versorgen. Ich lasse jetzt die Luftbrücke hier mal raus. Zum Ende der 40er Jahre, Anfang 50er Jahre, ich sag mal, die Wirtschaft boomte wieder. Und der Bedarf war einfach da, dass auch Geschäftsleute ein bisschen schneller von A nach B kommen. Deshalb gab es dann Vereinbarungen ab 1951, dass auch die Fluggesellschaften der Alliierten, also nicht irgendeiner, sondern die der Alliierten, also um mal die Großen zu nennen, Pan Am, British Airways, Air France, dass die über diese Korridore fliegen durften. Wände und so, alles so schön mit Steinplatten verkleidet. Das haben wir eigentlich hier in dem gesamten Gebäudekomplex, draußen und auch drin. Diese Steine sehen überall anders aus, ist aber immer der gleiche Stein. Muschelkalkstein oder Travertin, sagen manche auch zu. Das verschiedene Aussehen kommt einfach daher, man hat diese Steine aus Steinbrüchen ganz Europas geholt. Die kommen aus Griechenland, Ungarn, Belgien, Tschechien, Deutschland, natürlich Polen. Damit sind die mal heller, mal dunkler, mal mehr, mal weniger Maserung, mal sehr offenporig, mal sehr fein. Ja, und dann sind sie auch noch verschieden bearbeitet. Wer sich die Außenwände anschaut, wenn sie nachher wieder vorne sind, nochmal vielleicht darauf achten, wenn sie sehen, ist ein sehr offenporiger Stein, grob bearbeitet. Und wenn sie das hier sehen, ein feinporiger Stein, geschliffen. Ja, und das hohe C des Ganzen, das sehen wir gleich, wenn wir einen Gang lang laufen, ist Marmor. Marmor ist auch nichts anderes. Ja. Lang Gang, den wir lang gelaufen sind, der Fluggastgang. Und da sind wir wieder beim Sargebiel mit seiner Logistik. Koffer abgeben, Gang lang laufen und dann die Seite, die Warteräume. Und Sie sehen, die diese Treppe runtergehen, der Fluggastabgang. Das ist ein herrliches Wort. Eigentlich, wir sagen heute geht, aber damals hieß das Fluggastabgang. Da haben wir insgesamt 19 Stück. Ja. Und zu jedem geht, ich nehme mal jetzt das kurze Wort, hätte es normalerweise, wenn Sargebilde zu Ende gebaut hätte, einen Warteraum gegeben. Kurzer Weg zum Warteraum. Runter, einsteigen. Hier haben wir ja dieses Dach, dieses überdachte Vorfeld. Wie gesagt, wir sehen es gleich von draußen. Ähnlicher Nachteil für uns heute, wir können hier nicht runter, weil Sie sehen, das Dach wird zurzeit restauriert, müssen wir außen lang laufen, aber Sie sehen es. Jetzt sind 380 Meter von Wand zu Wand. So. Jetzt sind wir hier in diesem Bereich, der ab 51 Zivilflugbetrieb betrieb. Und zwar, wenn Sie hier durch die Tür schauen, das ist dieser Vorbereich, da wo man seine Bordkarte gezeigt hat, wie das damals so üblich war. Und so, das sah alles ein bisschen anders aus. Natürlich hier, das ist angebaut, also ist nicht original. Aber das ist jetzt hier wieder original, außer dass die Wände fehlen für die entsprechenden Gates. Ja. Aber hier begann der Zivilflugbetrieb ab 1951. Und man hat auch damals an alles gedacht, wenn Sie hier mal so quer durchschauen, da wo die gerade die Rüstung abbauen, dahinter sehen Sie ja diese gelbe Wand mit der Uhr, mit den zwei Fensterreihen. Das war das Flughafenrestaurant. Man konnte auch damals, damals hättest du nicht mal fliegen müssen, da hättest du so hingehen können, wenn du einmal was essen wolltest oder einfach der Fliegerei zuschauen. Das ging damals, ja. Und wenn Sie noch ein bisschen weiter nach vorne schauen, sehen Sie da so eine Treppe hochgehen.

0: Gab's früher nicht, aber da, wo die endet, war eine Terrasse dran, bis vor zur Ecke. Die Tür gab's auch nicht, die Sie da sehen in dem Link. Und mit so einem Baldachin drüber, das heißt, bei schönem Wetter konnte man da draußen sitzen, sein Käffchen trinken und der Fliegerei zuschauen. Ja. Und wenn Sie mal so überlegen, wie das damals so war, ich sage immer, jeder Star, der was auf sich gehalten hat, musste ja die, wie nannte er sich immer, die Frontstadt West-Berlin besuchen. Da sind die ja angeflogen gekommen, dann blieb die Kiste da vorne, wo der blaue Container steht, da irgendwo blieb die stehen. Dann wurde die Gangway rangeschoben und dann schritt man da würdevoll die Treppe runter. Und die Fenster oben auf der Terrasse, die johlten natürlich, schmissen Blumensträuße und Teddybären. Tempelhof hat uns das Leben gerettet. Wem spricht das an? West-Berliner. Ja. Wir aus dem Osten, ich habe das nicht mal erlernt, dass es eine Luftbrücke gab. Ja. Also wo ich bin geboren worden, wo die gerade zu Ende war. Die haben auch schon auf sehr viel geachtet, aber damals gab es noch keine selbstschließenden Brandschutztüren oder irgend sowas. Daran hängen wir ja jetzt hier. Die ganze Sicherheitstechnik muss aufgemöbelt werden. So, ganz kurz, hier stehen wir jetzt im Hangar 5 leer. Drüben sehen Sie nachher den Hangar 4, sieht genauso aus, stehen aber Flugzeuge drin. Da sind ja dann Ihre Kollegen, die auf Sie warten. Hier noch eine interessante Sache, Sie sehen diese Dachkonstruktion. Dieses Dach, wir werden es uns gleich von draußen anschauen, ist heute noch das größte freitragende Dach Europas. Freitragend. Hier vorne sind keine Pfeiler. Das sieht man natürlich, wenn man rausgeht, nachher noch besser, wo der überdachte Vorfeldbereich ist. Sie sehen, wie es funktioniert. Ein großer Stahlpfeiler, ein riesenlanger Träger nach vorne. Und wenn man hier hochschaut, sieht man da eigentlich bloß so ein Blechfalzdach. Ja, und die Fenster dazwischen. Und wenn Sie jetzt nach hinten schauen, zum Fenster hin, da sehen Sie so einen kurzen Arm. Und da laufen riesen Doppel-T-Träger lang und dazwischen so eine graue Schicht. Ein richtiges, dickes, schweres Betondach. Und das ist trotz der Kürze so schwer, dass es den viel längeren vorderen Teil natürlich perfekt hält. Ich sage bei unseren anderen Gruppen dann immer 7. Klasse Hebelgesetze, dann kicken mich immer manche ganz erschrocken an. Ja. So könnte man das jetzt sagen.
1: Keine Jüngeren da.
0: Genau, deswegen hätte ich mir das sparen können. Gut, wie gesagt, das hält dieses Sabatier. Die Besonderheit ist in dem Hangar, dass der einzigste, wo oben Fenster drin sind. Und zwar war hier eine Werft drin, eine Flugzeugwerft, die brauchten einfach mehr Licht. Denkmalschutz haben wir erst seit Mitte der 90er Jahre. Ja, und die sind ja schon, glaube ich, seit 70 drin gewesen. Und die brauchten mehr Licht, haben wir Fenster eingebaut. Ja, heute natürlich nicht mehr möglich aufgrund des Denkmalschutzes. Aber damit haben wir natürlich auch wieder das nächste Problem. Hier unten, was Sie hier sehen, sind Lagerbereiche. Die sind ein bisschen weit, hier haben wir ja so eine Stufe drin, aber wenn Sie ein bisschen weiter nach links laufen, ist das eine Ebene, das ist genau die Höhe des Waggons. Ja, man kann also vom Waggon in den Lagerraum und dann hierher. Und oben drüber sehen Sie zwei Reihen Fenster. Das sind Büros. Ja, arbeitsmedizinische Vorschriften, zu dunkel. Deswegen sage ich immer, der ist hier noch hell. Wenn Sie nachher drüben sind, werden Sie das sehen, da sind keine Fenster oben, sind ein bisschen dunkler alles. Da darf keiner 8 Stunden lang drin arbeiten. Ja, und du hast ein Problem, dieselben Büros, nicht dieselben, die gleichen, haben wir zur anderen Seite, nach außen, zur Außenwand. Die sind ja hell genug. Bloß welche Firma mietet 20 Büros an, die alle in einer Reihe liegen? Luft sei ja tot. Holen Sie mal die Akte 7b und dann laufen die erstmal 20 Büros da lang. Ja, deswegen, es wird eine Lösung geben irgendwann, aber zurzeit sind einige vermietet, aber sehr wenig. Ja, die Masse davon ist leer.

Also die Idee des Technikmuseums war und ist bis dato gewesen, Flugzeuge zu kaufen oder zu restaurieren und wiederherzustellen, die so ein Alleinstellungsmerkmal haben. Wir haben außerdem drei Flugzeugen hier, die ihr im Technikmuseum in der Ausstellung gesehen habt. Aktuell noch 42 Flugzeuge irgendwo in Sheltern oder so zwischengeparkt, die eigentlich auch noch restauriert werden müssten. Meine beiden Lieblingsthemen dazu ist der Hansa-Jet und die VfW 614. Die haben wir auch. Die haben wir im Container und die sind im Depot im Museum. Aktuell gibt es leider Gottes nur eine Vereinbarung mit Tempelhof, dass nur drei Flugzeuge ausgestellt werden dürfen. Warum, das ist nicht nachvollziehbar, muss ich auch nicht mich jetzt den Adrenalinspiegel hochheben. Sodass wir uns aktuell darauf beschränken, auf diese drei Flugzeuge. Zwei, drei Kollegen von uns sind noch an der Pfalz dran, den Bomber aus dem Ersten Weltkrieg. Der ist in Reinickendorf, wird dort fertig gebaut. Soll aber dann mit großer Wahrscheinlichkeit in die Ausstellung ins Museum. Ja, zu dem Flugzeug, was ihr ja bestens kennt, ist im Prinzip das Alleinstellungsmerkmal die Fotogondel. Das ist einer von 80 EL-14, die in Dresden gebaut wurden. Davon wurden drei mit der Fotokanzel ausgerüstet. Einer ist abgestürzt, einer wurde als Ersatzteilspender gebraucht und somit ist das der einzige, der da noch da ist. Und hier besteht halt unser großes Ziel, und das werdet ihr dann, wenn ihr reingeht oder euch das genauer anguckt, auch sehen, eigentlich nur in der DDR produzierte Teile zu verwenden. Also keine polnischen oder keine russischen Teile, sondern es soll das Originalflugzeug werden, wie es Dresden mal 56 verlassen hat. Das ist das Ziel. Wir haben das Ziel ungefähr zu 85-90% bisher erreicht. Uns fehlen noch ein paar Teile, das seht ihr dann drinnen, Feuerlöschtank und so eine Geschichten. Da sind wir noch auf der Suche. Aber wir haben im Ende Juli das Flugzeug erstmal als Ehrenamtstruppe dem Technikmuseum übergeben, haben eine kleine Übergabefeier gemacht, weil es außen soweit fertiggestellt ist. Wir haben jetzt das Hoheitsabzeichen, das ist eins, was nicht ganz original ist, weil zu DDR-Zeiten oder zu NVA-Zeiten wurden die ja, der untere Rhombus wurde ja mit Farbe aufgebracht, lackiert. Und darüber das, die Hoheitsabzeichen mit Abziehbildern beklebt. Wir wollten das auch so machen, haben aber keinen mehr gefunden, der die Abziehbilder in der Größe produzieren kann. Die Maschinen, die das produziert haben, da gab es eine von in Berlin, die ist auf Irrwegen in Vietnam gelandet mit Vietnamesen. Zu denen hatte ich auch Kontakt, dass der uns die Dinger vielleicht produzieren kann, um den Originalzustand herzustellen, das ist eben von der Größe, weil er eine kleine Abziehmaschine hat und wir brauchen ja Schenkellänge 85 cm, das hat er nicht hingekriegt. Deshalb haben wir uns dann kurzfristig entschlossen, dann machen wir die wie die NVA, die ab Ende der 60er Jahre gemacht wurde. Da wurden dann auch in der DDR Folien verwendet und deshalb haben wir uns da entschlossen, das wieder so herzustellen. Jo, ich habe mit eurem Chef schon gesprochen. Wir müssen, das ist vielleicht noch so eine Besonderheit, trifft alle drei Flugzeuge. Das Technikmuseum ist hier nicht Mieter, sondern wir sind hier geduldet. Das heißt, wir dürfen unsere Flugzeuge abstellen. Tempelhof-Projekt selber hat einen ganz anderen Auftrag, nämlich hier Messen und Veranstaltungen durchzuführen, um Geld zu generieren. Und deshalb rangieren wir unsere Flugzeuge, wenn hier eine Veranstaltung, eine Messe, ein Konzert oder Modenschauen oder was auch immer ist, müssen wir den Hangar beräumen, stellen die Flieger raus ins Vorfeld. Wenn die Veranstaltung vorbei ist, schleppen wir die Flugzeuge wieder rein. Das haben wir dieses Jahr insgesamt 28 Mal gemacht. Da könnt ihr euch vorstellen, wie viel übrig bleibt zum Arbeiten. Das macht uns die Sache ein bisschen schwierig, aber wir haben halt keine Alternative. Wir hatten drüben auf dem Tempelhofer Feld eine riesengroße Werkstatt, wo auch der Rumpf hier gebaut wurde von der EL-14. Der Vertrag von dieser Werkstatt ist auch zum Jahresende gekündigt worden, seitens des Technikmuseums.
weil sie aktuell kein Interesse haben, weitere Flugzeuge zu restaurieren. Und war zwar eine wahnsinnig billige Werkstatt, und die Kaufleute im Museum, die Kontrolle haben entschieden, brauchen wir nicht. Also haben wir die leergeräumt, haben jetzt hinten die beiden Anhänger, die da stehen mit den blauen Decken. Da haben wir jetzt unsere Werkzeuge drauf und arbeiten, wenn dann, aus dem Zeug. Alles andere, was noch an Ersatzteilen und Werkzeugen von Sägen über Dinge. Okay.

0: Die Geschichte dieses Flugzeugs kennt ihr doch, was? Die ist in Dresden gebaut, dann für die NVA geflogen, Fallschirmspringer, dann an die Stasi übergeben. Dann ist er ein Jahr als Zivil-Passagiervariante bei Interflug geflogen. Und dann ist er wieder an die Stasi zurückgegangen und dann haben die den als Trainer für Hijacking gemacht, bis sie dann die EL-18 gekriegt haben, die sie da in Parchim dann hingestellt haben. Und wir, oder besser gesagt, das Museum hat die dann in Eilenburg von der Treuhand abgekauft für 1 Euro. Und da hat die gut 2 Jahre in Eilenburg auf dem ehemaligen Stasi-Platz gestanden. Und dann wurde sie zerlegt und nach Tempelhof gebracht.
1: Was hat der Stasi mit so einer Maschine gemacht?
0: Luftbildvermessung. Die Luftbildvermessung, Fotoflugzeug. Die haben die Tagebauer, die haben die Grenzen, die haben Straßenbauer, Braunkohletagebauer. So ist er auch ein halbes Jahr bei Interflug geflogen als Luftbildflugzeug. So sah die Kabine aus. Ja, und hier ist noch ein älteres. Und so sieht jetzt die Kabine aus und das Cockpit und der Motor. Ja. Ja.
2: Das sieht immer mal das Rinnen und Raus da. Das liegt mir so im Herzen hier.
0: Du, das war Mitte des Jahres, April, Mai, gab es einen riesen Zoff im Senat von Berlin.
3: Ja. Da fehlt uns absolut was, da haben wir ja nicht. Und Funkkabine auch absolut nicht.
0: Ja, du kannst mir doch mal einen Zettel schicken, wo du sagst, welche Geräte fehlen. Ich gucke im Depot nach, wir haben welche noch da.
2: Hier in Berlin zurzeit fahre ich nicht so oft runter hier.
3: Und das waren normale Reihenbildkameras?
0: Nee, das war eine MKS-8. Also zu der Zeit war sie in der Brede, war zugeordnet der NVA. Und hier, diese Klappe ist jetzt fahrbar und hier drüber ist die Kamera.
4: Nochmal, mein Name ist Wolfgang Freuzheim und ich bin an sich einer derjenigen, die sehr viel hier an der Maschine machen. Die DC-54, das ist ein Flugzeug, was während des Zweiten Weltkrieges von 1942 bis ca. 1949 gebaut wurde. Von dem gab es etwa 1300 bzw. 1400 Exemplare. Vorläufer von diesem Flugzeug war die DC-3. Und das war dann ein Flugzeug, wie man hinten sieht, beim Condor, hat ein Spornrad. Die Flugzeuge danach, wie auch die IL-14, die dann in den 40er Jahren entwickelt wurden, die hatten dann ein Bugrad. Damit waren sie leichter beweglich und konnten natürlich dann auch in geradem Zustand beladen werden. Das macht natürlich einiges her. Die Maschine hatte 4 Motoren mit jeweils ca. 1000 PS und war mit Leergewicht etwa 17 Tonnen schwer, mit einer Zuladung von 8 bis 10 Tonnen konnte sie in die Luft gehen und ein Startgewicht hatte sie von um die 30 Tonnen. Der Rest war meistens Sprit. Wenn man in die Maschine nachher reingeht, sieht man auch diese Lademöglichkeit, die ist sehr groß, aber 8 Tonnen oder 10 Tonnen Gewicht ist heute nichts mehr, was sie transportieren können. Das redet heute noch keiner mehr drüber. Damals war das aber auch wichtig. Und wenn man genau sich mal zurückerinnert, damals wurden auch die Passagiere, wenn sie in Flugzeuge einstiegen, mit dieser gesamten Kleidung und dem Koffer auf eine Waage gestellt und gewogen. Und dann wurde bestimmt, wie viele Personen dort rein konnten. Ja? Es konnte ohne weiteres sein, nachdem der Pilot sagte, das ist mir zu riskant bei der Bewölkung oder bei dem Wetter. Ich nehme nur so und so viele Personen mit und die anderen müssen die nächste Maschine nehmen oder eben halt der Flug fällt für sie aus. Das war in den 30er Jahren nicht unüblich. Ja, mit dem Rosinenbomber, den wir hier sehen, da gab es 300 Stück, die damals für die Luftbrücke flogen. Die meisten alle aus, ist klar, aus

0: Amerika. Es gab dann drei Möglichkeiten, über die nach Berlin reinzukommen. Die Amerikaner sind meistens über Hannover oder Stuttgart die Richtung geflogen. Die Engländer, die kamen meistens aus Hamburg oder beziehungsweise, das war hinterher auch gemischt, ja, Hannover. Also da, wo die Flugzeuge dann hinterher mal landeten, wurden sie wieder gefüllt und kamen zurück. Die hatten in der Spitze, Spitze war Winter, eine Taktzeit von 3 Minuten, 2 bis 3 Minuten, landete immer ein Flugzeug. Entweder in Tempelhof, auf dem Wannsee, in Kladow draußen oder aber auf einer Blechpiste in Tegel. Da, wo die Franzosen sich hinterher auch angesetzt haben, wo der Tegeler Flughafen entstand. Das soweit zur Luftbrücke. Gibt es dazu noch Wünsche, Fragen?
1: In jedem Land gab es F-13.
2: Die passen ja als Satz und die Abteil. Als Satz kannst du nehmen, die passen nicht zusammen.
1: Ja.
2: Das wird da alles eingebaut.

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verehrten Damen und Herren, liebe Gäste, sehr geehrte Familien Veit, sehr geehrter Herr Rüdiger, meine sehr verehrten Damen und Herren. Ich darf Sie im Namen des Musikinstrumentenmuseums heute ganz herzlich begrüßen zu unserer heutigen Benefizveranstaltung, bei welcher wir an den im vorigen Jahr verstorbenen Orgelvirtuosen Hasso Veit erinnern möchten. Vielen Leipzigerinnen und Leipzigern ist Hasso Veit ja vor allem durch sein Orgelspiel im Rahmen der Kinovorführung im Leipziger Kapitol durchaus noch in Erinnerung. In der Petersstraße 20 befand sich dieses Kino, heute leider nicht mehr existent. Doch auch seine zahlreichen Auftritte in Funk und Fernsehen zeugen von einer sehr großen Beliebtheit beim Publikum. Sein ganz besonderes Interesse galt dabei der Vorführung von populärer Musik, sodass elektronische Tasteninstrumente in ihrer klanglichen Möglichkeit für die Aufführung von Tanz- und Unterhaltungsmusik einem breiten Publikum näher gebracht wurden. Neben seinen Auftritten war er im Musikinstrumentenbau für seine Expertise geschätzt, sodass es zahlreiche elektronische Tasteninstrumente gab, welche im sächsischen Vogtland seit Ende der 1950er Jahre hergestellt wurden, die dann durch Hasso Veit getestet und durch seine Expertise auch verbessert worden sind. Außerdem zählte er zu den wenigen Musikerpersönlichkeiten, die diese technischen Neuerungen auf der Leipziger Messe vorführten und einer geneigten Käuferschaft näher brachten. Seine selbst entwickelte Orgel hatte er bereits zu Lebzeiten unserem Museum übereignet. In dieser Spezialanfertigung, und wir werden nachher auch noch Gelegenheit haben, uns das Instrument etwas näher anzuschauen, vereinen sich Bauteile aus Ost- sowie westdeutscher Herstellung. Wir freuen uns, dank des Engagements von Herrn Rüdiger, dass wir heute zusammenkommen, um in diesem Konzert für den Halt der Orgel zu sorgen. Und nun freuen wir uns gemeinsam auf Werke der Markkleeberger Vokalisten, auf Werke von Barock bis Romantik bis in die Moderne. Die musikalische Leitung hat Herr Karl Poland.

Anschluss lade ich Sie dann herzlich ein, das Orgelinstrument von Hasselfeld in unserer Studiensammlung zu besichtigen. Jetzt übergebe ich das Wort an Marco Rüdiger, der durch das Programm führen wird. Und vielen herzlichen Dank für Ihr Kommen und ein schönes Konzerterlebnis uns allen. Vielen herzlichen Dank.

Meine sehr verehrten Damen und Herren, mit einem Alleluja von Gordon Young möchten wir, die Magdeberger Vokalisten und unsere neue musikalische Leitung von Karl Poland, Sie ganz herzlich zu einem Adventskonzert und Gedenkkonzert hier im Museum begrüßen. Wir möchten Sie damit auf die Weihnachts- und Adventszeit noch einstimmen und wir wünschen viel Freude beim Konzert. Die Magdeberger Vokalisten widmen ihr heutiges Benefizkonzert Hasso Veit. Zwischen ihm und dem Museum gibt es eine besondere Verbindung, denn seit Anfang der 90er Jahre ist das Museum im Besitz der von ihm gebauten Galaxis Konzertorgel. Das war in den Jahren 1979 bis 1980 und galt zu den modernsten Instrumenten in dieser Zeit. Aufgrund der schnellen technischen Entwicklung zählte die Orgel bereits nach 12 Jahren zu den historischen Instrumenten und wurde dem Musikinstrumentenmuseum als Geschenk übergeben. Hasso Veit, der nicht nur durch Funk und Fernsehen bekannt wurde, war vor allem beim Leipziger Publikum beliebt durch sein Spiel an der Kinoorgel und im Kapitol. Vor einem Jahr ist er im Alter von 91 Jahren verstorben und für uns als Familie, den Freunden und Fans bleiben nur Erinnerungen. Sie hören jetzt von Johann Sebastian Bach, wie schön leuchtet der Morgenstern, und O Magnum Mysterium von Thomas Victoria. Dort heißt es, was für ein großes und wunderbares Geheimnis, dass die Tiere den neugeborenen Herrn in der Krippe liegen sehen. O gesegnete Jungfrau, deren Inneres würdig war, den Herrn Jesus Christus zu tragen. Halleluja!

In den nun beiden Liedern nehmen wir Sie mit auf eine musikalische Reise. Zuerst mit In the Bleak Midwinter nach England und mit Jules, Jules Trådande Jul nach Schweden. Im Text bei In the Bleak Midwinter heißt es: Mitten im kalten Winter, bei klirrend kaltem Wind, die Erde hart wie Eisen, das Wasser wie ein Stein, Schnee war gefallen, Schnee auf Schnee, mitten im kalten Winter vor langer Zeit. Unser Gott, der Himmel kann nicht halten, noch die Erde ihn tragen. Himmel und Erde werden entfliehen, wenn er kommt, um zu herrschen. Mitten im kalten Winter reichte ihm ein Stall, Gott dem Herrn in Menschengestalt Jesus Christus. Genug für ihn, den Cherubinen Tag und Nacht anbeten, eine Brust voller Milch und eine Krippe voller Heu. Genug für ihn, vor dem Engel auf die Knie fallen, den Ochs und Esel und Kamel anbeten. Engel und Erzengel mögen sich dort versammelt haben, Cherubin und Seraphin die Luft erfüllen, aber nur seine Mutter in ihrem jungfräulichen Glück huldigte dem Angebeteten mit einem Kuss. Was kann ich geben, arm wie ich bin? Wäre ich ein Schäfer, brächte ich ihn einem Lamm. Wäre ich ein Weiser, träge ich das Meinige dazu bei. Doch, was ich geben kann, gebe ich ihm. Ich gebe ihm mein Herz. Und in dem schwedischen Stück: Weihnacht, strahlende Zeit, Glanz über weißen Wäldern, himmlische Kronen mit funkelndem Glanz, Kirchen mit schimmerndem Lichterkranz, Psalmen gesungen seit alter Zeit, ewiges Sehnen und Frieden und Freud. Weihnacht, strahlende Zeit, Glanz über weißen Wäldern. Komm, komm, selige Zeit, senk deine weißen Schwingen über das Blut und das Lärmen der Schlacht, über der Menschen Seufzen und Leid, über die Alten, die gehen zur Ruhe, über die Jungen, die kommen dazu. Komm, komm, selige Zeit, senk deine weißen Schwingen.

Verehrte Gäste, ich darf Ihnen jetzt Karl Poland ankündigen. Sie hören eine Klavierimprovisation über Advents- und Weihnachtsmelodien. Viel Freude dabei!

Es folgt nun Der du Welt geschaffen hast von Rudolf Mauersberger. Der war von 1930 bis zu seinem Tod Kreuzkantor in Dresden und hat den Kreuzchor maßgeblich geprägt. Zur gleichen Zeit lebte Zoltán Kodály und von diesem Komponisten hören Sie Veni, Veni, Emanuel. O komm, Emanuel, mach frei dein armes Israel. In hartem Elend liegt es hier, in Tränen seufzt es auf zu dir. Bald kommt dein Heil, Emanuel, frohlock und jauchze, Israel. O komm, du Licht der Welt, das alle Finsternis erhellt. O komm und führ aus Trug und Wahn dein Israel auf rechte Bahn. Bald kommt dein Heil, Emanuel, frohlock und jauchze, Israel. O komm, du Himmelskind, das aller Welt das Heil gewinnt. Dein Israel seufzt tief in Schuld, o bring ihm sein Vaters Huld. Bald kommt dein Heil, Emanuel, frohlock und jauchze, Israel. O komm, du Gottes Sohn, zur Erde steig vom Himmelsthron. Gott, Herr und Heiland tritt hervor. O komm, schließ auf das Himmelstor. Bald kommt dein Heil, Emanuel, frohlock und jauchze, Israel.

Rainer Maria Rilke, Advent. Es treibt der Wind im Winterwalde, die Flockenherde wie ein Hirt, und manche Tanne ahnt, wie balde sie fromm und lichterheilig wird und lauscht hinaus. Den weisen Wegen streckt sie die Zweige hin bereit und wehrt dem Wind und wächst entgegen der einen Nacht der Herrlichkeit. Verehrtes Publikum, in den nun drei folgenden Stücken hören Sie aus dem 20. Jahrhundert mit Leidenschaft erwarten, O du stille Zeit und der Weg nach Bethlehem. Viel Freude weiterhin.

Meine sehr verehrten Damen und Herren, wir sind am Ende unseres Programms angekommen. Mit leiser rieselt der Schnee aus des Knabens Wunderhorn möchten wir uns von Ihnen verabschieden. Wir wünschen Ihnen eine schöne Advents- und Weihnachtszeit und für das kommende Jahr alles erdenklich Gute. Die Markleberger Vokalisten bedanken sich für Ihre Aufmerksamkeit und wir würden uns freuen, Sie in einem unserer nächsten Konzerte wieder begrüßen zu dürfen. Auf Wiedersehen und auf Wiederhören sagt Ihnen im Namen der Markleberger Vokalisten Marco Rüdiger.

Meine sehr verehrten Damen und Herren, herzlichen Dank an das Ensemble, die Markleberger Vokalisten unter der Leitung von Karl Poland. Ich darf Sie jetzt recht herzlich noch einladen zu einer kleinen Führung durch das Musikinstrumentenmuseum, genauer gesagt zum besagten Instrument von Hasso Veit. Und wenn Sie daran noch Interesse haben, dann kommen Sie bitte mit und wir treffen uns vielleicht einfach dort am Ausgang zu dieser Tür. Vielen herzlichen Dank für Ihr Kommen. Ja. Aber bevor es soweit ist, wollen wir natürlich auch noch uns ein Stück weit einstimmen. Und zwar, wir haben es zum Anfang schon gehört, ein Stück von Hasso Veit, My Ways. Und jetzt folgt noch Yesterday von der LP, von der Amiga LP Memories.

bekannte Musiker Hasso Veit heute macht. Wir haben nachgefragt. Orgellegende Hasso Veit mit einer kleinen Begrüßungsmusik.

0: ist also Spitzenreiter, kümmert sich auch um bekannte Leute, von denen lange nichts zu hören und zu sehen war.
1: Das kann doch nicht wahr sein.
0: Mein Gut, aber dann haben wir uns zuletzt gesehen. Ewig her.

0: bedanke mich ganz herzlich. Bilder kamen mir jetzt wieder in den Sinn. Filmtheater Kapitol, Hasso Veitsa, also der Kinoorgel. Das war mal ein ganz großer Filmabend, wenn es damit losging im Vorprogramm.
1: Das waren schöne Zeiten.
0: Ja. Wann ging es denn überhaupt mal los?
1: Insgesamt?
0: Ja.
1: 1957.
0: Aha. Davor hattest du Instrumentenbauer gelernt, nicht?
1: Instrumentenbauer, ja, und Klavier studiert.
0: Mhm.
1: Und die Orgel war immer mein, wie soll ich sagen?
0: Elixier.
1: Ja,
0: ich war elektronisch.
1: Ja, ja. Und ja, da bin ich dann umgestiegen auf die Orgel und habe angefangen im Friedrichstadtpalast 1957.
0: Und dann gab es weltweit Gastspiele, wo warst du überall?
1: Ostblock brauche ich gar nicht nennen, alles Moskau, Bulgarien, Rumänien, die ganzen Ostblockländer, dann Paris, Frankreich.
0: Gibt es eine Erklärung dafür, warum die Orgel so aus dem ganzen Veranstaltungsgeschehen so ausgeklammert wurde?
1: Nein, also die gibt es eigentlich nicht. Die Technik hat da ein bisschen kaputt gemacht. Die haben Instrumente gebaut mit Begleitautomatik und mit Einfingertechnik und lauter sowas. Naja, und dadurch hieß es, also Orgel spielen kann jeder.
0: Du bist ja nicht nur ein exzellenter Orgelspieler, du hast ja viele Orgeln dir selbst gebaut. Und die Kollegen haben ja oft erzählt, bevor es losging mit seinem Auftritt, ist er noch mit dem Lötkolben über die Bühne gerannt.
1: Ja, das ist
0: war so.
1: Das ist passiert. Ja, nicht immer, aber es ist passiert.
0: Transport und so weiter.
1: Transport, ja. Dann war die Technik noch nicht so ausgereift eben. Röhrentechnik, alles noch.
0: Mhm.
1: Ja, und dadurch war das schon schwierig. Diese Probleme gibt es heute nicht mehr. Ja.
0: Wie viele Orgeln hast du hier im Haus noch spielbereit?
1: Noch eine zweite.
0: Noch eine zweite.
1: Ja, ich habe oben noch eine digitale.
0: Mhm.
1: Ja, und dann dieses nostalgische Stück hier, was mir sehr am Herzen liegt.
0: Bist du traurig darüber, dass du jetzt das Rentner-Dasein hier führen musst? Oder wie ist es?
1: Wie traurig?
0: Ja, traurig, dass es keine Veranstaltung mehr gibt. Und
1: ja, du,
0: möchtest du gern wieder?
1: Ja, nun... Ich muss mich mit der Tatsache abfinden. Ne?
0: Ja. Wir senden das in der Weihnachtszeit.
1: Ja.
0: Vielleicht kannst du uns zum Schluss, um uns schon langsam einzustimmen, noch ein schönes Weihnachtslied spielen.
1: Ja.
0: Und wir werden dann mal in dein Fotoarchiv gehen und werden uns zu dieser Musik an viele deiner Stationen erinnern.
1: Ja.
0: Und dann wünschen wir dir ein schönes Weihnachtsfest und einen guten Rutsch ins neue Jahr, das hoffentlich genügend Auftritte bringt, dass dein Herz wieder lacht.
1: Gebe ich zurück.
0: Gut, in diesem Sinne, denk dir was aus, welches Weihnachtslied.

0: Was sagt uns das jetzt genau? Ach, weil die sind immer noch.
1: Ja, wenn die jetzt da gewesen wären, dann wären dann tot.
2: Die waren aber nicht da, Fridtjof.
1: Ja, dann komm.
0: Ja, jetzt hier. Mann. Ja, ich hab's geschafft.
1: Sehr schön. Und
0: jetzt eine Armbrust.
1: Da geht. Egal.
0: Ich komm ja hier. Oh, da ist auch noch.
3: Von wie? Die im Hausflur stattgefunden hatte, ihre Kleingartenernte in unserer Kühltruhe einfrieren. Wobei sie kleine Schildchen an den Verschlussbändchen ihre Plastetiten befestigen, auf denen Träger Erdbeeren 4,80 oder Deutschmann Grünkohl 12,81 stand.
4: Aus dem Ausland, aus Holland oder aus Norwegen. Und dann machen wir 2 Tage ein Schindigor-Festival.
5: Ja, wir sagen nochmal schöne Ostern, wünschen noch schönen Aufenthalt. Das Wetter wird besser. Na, heute Abend Osterfeuer gucken. In Duden ist Osterfeuer, glaube ich. In Döse auch. Duden war gestern. Döse war gestern. 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

0: Wie soll ich dich denn jetzt ansprechen? Welchen Namen hast du dir überlegt?
1: Herbert. Nee, Günther.
0: Günther, okay. Hallo Günther.
1: Hi. Ja. Vor 20 Jahren hat sich mein Leben vom Grund auf verändert. Ich war auf einem Hip-Hop-Konzert. Danach, nach dem Konzert, meine Kumpels wollten noch weiter feiern. Ich habe gesagt, Jungs, ich hau rein. Als ich den Marktplatz erreicht habe ich gesehen, dass da ein angetrunkener junger Mann stand, der offenkundig der rechten Gesinnung angehört hat. Ich habe probiert, den gar nicht zu beachten. Wollte einfach vorbei, wollte zum Hauptbahnhof und nach Hause, mehr nicht. Ja, er kam auf mich zu, ohne viel zu sagen. Es kam noch ein Du scheiß Säcke, kann ich mich erinnern. Dann kam er auf mich zu und schlug mir ins Gesicht.
2: Das ist immer in belebten Gegenden, also die Rechte fühlen sich da auch unfassbar sicher einfach, das mitten in der Öffentlichkeit zu machen. Und es dreht sich keiner um, es hört keiner hin und irgendwie jemand gefragt, also dass mich jemand gefragt hat, yo, alles gut bei dir, ist noch nie passiert. Also das ist...

0: wird völlig akzeptiert.
1: Ja, also es beeinflusst schon einige Sachen im Alltag, finde ich zumindest, wo ich mir früher deutlich mehr bewusst war, eigentlich ist hier alles ganz safe und ich kann das eigentlich machen, muss ich heute zweimal drüber nachdenken, ob ich es mache oder nicht.

0: Ich bin Mathis, ich bin 18 und ich bin Mitglied der Kante und noch Schüler. Die Kante ist eine selbstorganisierte Jugendgruppe und soll einen Safe Space für alle möglichen Menschen bieten, die sich nicht mehr so ganz wohl auf der Straße fühlen durch verschiedenste Umstände. Also wenn man sieht, die steigenden Zahlen der rechtsextremen Gewalttaten, sowas zum Beispiel, oder für Personen, die im Alltag rassistisch beleidigt werden oder homophob beleidigt werden, also einfach wirklich für alle möglichen Außenseiter, die nicht richtig in die Gesellschaft reinpassen.
1: Was ich glaube, was für die halt die Angriffsfläche ist, ist halt meine Armbänder, mein Schmuck. Also ich habe Regenbogenarmbänder regelmäßig an. Ich glaube, dann ist es auch kurze Haare und auch gefärbte Haare. Also ich hatte auch bunte Haare, das war auch ganz viel eine Angriffsfläche. Und auch Kleidungsstil, der einfach nicht der Norm entspricht.
0: Mir kann man es ansehen, ich habe blaue Haare, ich trage politische Shirts teilweise. Mein Freund hatte jetzt ein Fuck-Nazis-Shirt an. Also ich glaube, daran erkennt man das. Oder wenn die Kopfhörer dann doch mal, weiß nicht, ein bisschen lauter sind, man es in der Umgebung hört und dann irgendwelche politischen Lieder dann laufen. Ist teilweise nicht mal das Aussehen, sondern man kann sich auch irgendwie verhalten, was den Personen nicht gefällt oder irgendwie in deren Augen nicht richtig wirkt. Und dann, ja, passiert sowas leider sehr schnell.
2: Die hat motiviert, dass ich ganz einfach wie ein Hip-Hopper gekleidet war. Das heißt Baggies, langes T-Shirt, Cappy auf halb neune. Ja. Und das hat denen nicht in den Kragen gepasst, wie ich rumlaufe.
0: Ich saß mit einem Freund von einem Kante-Plenum auf dem Weg nach Hause in der Bahn. Also sie fährt über Leuna und dann auch Leuna Hauptplatz. Und Leuna ist sehr bekannt als Nazi-Hochburg oder Hochburg der Rechten hier in der Umgebung. Und dann war da halt eine Gruppe besoffener Rechter, die gegen die Bahn geschlagen, geschrien hat, getreten hat. Die haben halt in die Bahn Zecke oder Zecken geschrien. War schon ein sehr beklemmendes Gefühl.
1: Ich war spazieren, also ich war alleine unterwegs und ist ein Auto langsamer an mich rangefahren. Ich dachte, okay, vielleicht will er nur neben mir parken, wird schon nicht sein, aber dann hat sich halt ein erwachsener Mann aus dem Auto rausgelehnt, um mir halt hinterher zu rufen, geh dich erhängen, du Scheißzecke.
3: Geh dich erhängen, du Scheißzecke!
1: Und ist dann einfach weitergefahren. Dann hatte ich auch übelst Angst einfach, weil klar, es kann sein, dass er nur was ruft, aber es kann halt immer sein, dass noch mehr passiert. Auch zusammen mit meiner Freundin habe ich viele Sachen erlebt, weil ja, wenn man händchenhaltend dasteht, dann checkt man halt, dass wir zusammen sind. Und wir haben auf eine Bahn gewartet und es kamen halt Fußballfans auf uns zu und wir haben schon so kritische Blicke bekommen und dachten, okay, wir stellen uns näher zu den Polizisten, wir halten uns zurück. Ja, hat nicht ganz so viel gebracht, weil uns dann halt mehrere von den Fußballfans auch angespuckt haben. Ja, konnten wir nicht viel machen, wir standen schon neben der Polizei, aber haben halt trotzdem sowas dann erfahren. Ist schon fast irgendwie alltäglich geworden, sowas.

Ich bin dann zu Boden gegangen, weil ich total unvorbereitet drauf war. Ich habe damit überhaupt nicht gerechnet, ne? Und als ich mich geschüttelt hatte, sozusagen, ne, bin ich wieder aufgestanden, habe mich umgeschaut.

0: Ja, da war er nicht. Ich wollte einfach nur zum Bahnhof. Ich hatte keine Lust auf Streit. Und dann habe ich gesehen, wie er sich. Drei, vier, nee, vier waren es, glaube ich, Leute dazugeholt hatte. Ja, sind dann auf mich zugerannt, ich bin weggerannt, ich weiß nicht wohin, Hauptsache weg. Und ja, damals, dadurch, dass ich auf einem Hip-Hop-Konzert war, hatte ich auch Baggies an. Das heißt, der Bund von den Hosen war nicht da, wo er normal sitzt, sondern weiter unten. Und die waren sehr weit, die Hosen. Das heißt, ich konnte nicht wirklich schnell rennen. Und ja. Dann haben sie mich eingeholt. Dann. Hat mir einer an die Knieke hingetreten oder ist mir an die Knieke hingesprungen. Natürlich zu Boden. Dann haben sie auf mich eingeschlagen und eingetreten. Bis ich nichts mehr gemacht habe, dann bin ich nochmal aufgestanden. Konnte nochmal wegrennen. Da meint man ja normalerweise, okay, der hat genug, lasst ihn. Die haben mich, sind mir noch mal hinterher, haben mich noch mal eingeholt. Und ja, dann haben sie mich komplett zerlegt. Haben meinen Kopf benutzt wie ein Fußball. Also direkt nach dem Angriff, als die mich dann fast totgeschlagen hatten, haben sie von mir abgelassen, mein Handy geklaut, sind weg. Und ich habe im verschwommenen Zustand noch gesehen, wie Leute, Männer wie Frauen, an mir vorbei sind und nur geguckt haben, die Straßenseite gewechselt haben. Und die einzige, die mir geholfen hat, war ein damals 16-jähriges Mädchen. Ohne die Person wäre ich halt nicht mehr am Leben. Das war die einzige, die den Mut aufgebracht hat, mich wieder aufzurichten in den Wohneingang von einem Mehrfamilienhaus zu schleppen. Und die Polizei anzurufen und Krankenwagen. Und als meine Eltern ins Krankenhaus kamen, nachdem sie informiert wurden, was los war, haben die Ärzte zu meinen Eltern gesagt, wir wollen ihnen keine großen Hoffnungen machen. Ihr Sohn wird die Nacht wahrscheinlich nicht überleben. Ja, und dann lag ich weiß nicht. 5 Wochen im künstlichen Koma. Danach konnte ich nichts mehr. Ja, wie Neugeborenes im Prinzip. Es war ein sehr, sehr, sehr harter und langer Weg, dass ich so bin, wie ich heute bin. Dass ich mich einigermaßen bewegen kann, dass ich einigermaßen klarkomme im Leben.
1: Es ist einfach ein Gefühl von Angst. Also ich gehe aus dem Haus, fühle mich gut, weil ich mich so wohl fühle, wie ich bin, kriege dann aber von rechten Leuten diese Rückmeldung, dass es nicht okay wäre, wie ich bin und ich dann einfach gerade in gewissen Gegenden einfach Angst haben muss, unterwegs zu sein, einfach weil ich so aussehe, wie ich aussehe. Und es dreht sich keiner um, es hört keiner hin und irgendwie jemand gefragt, also dass mich jemand gefragt hat, jo, alles gut bei dir? Ist noch nie passiert. Also das wird völlig akzeptiert. Bemerkungen und die Anfeindungen sind mehr geworden. Also, und ich sah schon immer tendenziell eher links aus und es ist einfach immer mehr geworden und immer akzeptierter auch. Also ich habe das Gefühl, die fühlen sich sehr sicher, weil sie wissen, dass ihnen nicht wirklich was passieren kann.
2: Wir versuchen, wie schon am Anfang gesagt, Safer Spaces zu schaffen. Also, dass wir mehr Umfelder schaffen für Menschen, die halt einfach auf der Straße bedroht sind oder sich nicht mehr so wohlfühlen können, denen einfach sichere Räume zu geben, dass sie sich da auch wohlfühlen können oder auch Menschen zu geben, mit denen die sich wohlfühlen können, um in Hauptstadt alleine im Dorf abends irgendwo raus zu müssen und dann eine andere Person haben. Also diese Connection auf dem Land ist, glaube ich, sehr wichtig.
3: Also wir haben ganz diverses Spektrum von, ich würde sagen, die Jüngsten sind 14 bis ungefähr 20 die Ältesten aus allen Lebenslagen und Bereichen. Die meisten sind noch SchülerInnen, alle eigentlich aus Merseburg und Umgebung, aus dem südlichen Saalekreis eher. Die sind halt so divers, wie die Gesellschaft selber ist, ja. Also wir versuchen monatlich immer Pläne zu haben, je nachdem wie viel anlegt, was los ist. Oder wenn wir von verschiedenen AkteurInnen angeschrieben werden, ob wir mit denen irgendwas zusammen machen wollen. Und sonst sind wir auf den verschiedensten Aktionen anzutreffen. Wir haben jetzt erst dieses Jahr zum Beispiel beim Merseburger CSD mitgeholfen, haben Getränke mit ausgeschenkt, beim Aufbau geholfen, genauso wie letztes Jahr. Wir haben auch beim Lückenlos mitgeholfen, dem queerfeministischen Festival hier in Merseburg. Genau.
1: Was ich mir halt wünschen würde, ist zum einen, dass auch härtere Strafen angesetzt werden, dass es nicht einfach unten durchrutscht quasi und einfach, dass es ernst genommen wird. Also wenn wirklich Polizei neben mir steht, die sehen, wie ich angespuckt wurde und dass das nicht ernst genommen wird. Also es wird halt Gewalt und Anfeindung von rechts nicht ernst genommen. Es ist, du übertreibst und ja, damit musst du rechnen. Es wird einfach super normalisiert. Und das darf eigentlich nicht sein.
0: Weniger wegschauen. Von der Zivilbevölkerung bis hin zur Polizei. Es wird in Deutschland oder überall auf der Welt sowieso schon genug weggeschaut. Ja. Das muss sich einfach ändern. Ich weiß nicht, wie das durchgesetzt werden kann, aber das muss sich ändern.
1: Auch wenn ich viel Negatives erfahre, sehe ich Lichtblicke. Also sowohl im Umfeld als auch generell deutschlandweit. Ich sehe, wie viele Leute auf die Straße gehen, wie vielen Leuten das nicht egal ist, was mit den Menschen in Deutschland passiert. Und dass Menschen verstehen, dass man Menschen einfach leben lassen sollte, so wie sie möchten. Und das gibt mir Hoffnung, dass viele, viele Menschen trotzdem dagegen stehen.
0: Dass es viele Leute gibt, die sich gegen rechte Gewalt aussprechen. Das gibt mir Hoffnung schon mal. Auch vor allem, dass sich Jugendorganisationen gebildet haben, die auf Demos gehen, die sich engagieren für Demokratie, die was bewirken wollen, die was dagegen unternehmen wollen. Ja, das gibt mir Hoffnung schon mal.
3: Versucht euch, da wo ihr seid, zu connecten, trefft euch mit euren Freunden, bietet Safe Spaces für andere, vor allem in ländlichen Gebieten. Also in Großstädten gibt es ja schon seit Jahren, aber vor allem in ländlichen Gebieten. Weil wenn ihr Präsenz auf der Straße zeigt, dann tun es eben nicht die Rechten. Und wenn ihr es nicht tut, dann tun es die Rechten. Wenn sie es auf der Straße tun, dann tun sie es in den Medien, in den Köpfen. Und deswegen zitiere ich auch nochmal Danger Dan mit keine Angst.

0: Wenn die jetzt da gewesen wären, dann wären wir tot.
1: Die waren aber nicht da, Fridtjof.
0: Ja, dann komm.
1: Ja, jetzt sind wir. Mann. Ja, ich hab's geschafft.
0: Sehr schön. Und
1: jetzt eine Armbrust.
0: Okay. Egal.
1: Ich komm ja hier. Oh, da ist auch noch.
2: Von wie? Die im Hausflur stattgefunden hatte, ihre Kleingartenernte in unserer Kühltruhe einfrieren. Wobei sie kleine Schildchen an den Verschlussbändchen ihre Plastetüten befestigen, auf denen Träger Erdbeeren 4,80 oder Deutschmann Grünkohl 12,81 stand.
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4: 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Na, heute Abend Osterfeuer gucken, in Duden ist Osterfeuer, glaube ich, in Döse auch. Duden war gestern, Döse war gestern, ist ganz egal, wo es ist.

0: Ja, es gibt Abende, die verändern alles. Der vergangene Samstag war so ein Abend. Bevor wir über Wahlprogramme, politische Positionen und die Zukunft unseres Bundeslandes sprechen, möchten wir einen Moment innehalten. Der Christopher Street Day steht seit Jahren für Sichtbarkeit, Freiheit und das Recht, ohne Angst man selbst sein zu können. Für viele Menschen ist er weit mehr als eine Demonstration. Er ist Ort der Begegnung, des Miteinanders und der Hoffnung. Umso erschütternder ist der Anschlag vom vergangenen Samstag in Berlin. Ein Tag, der eigentlich ein Zeichen für Vielfalt und Zusammenhalt sein sollte, endete in Trauer. Eine Frau verlor ihr Leben, viele weitere Menschen wurden verletzt. Und unzählige Menschen in unserer Community sind seither verunsichert und tief betroffen. Auch wir waren an diesem Tag in Berlin und haben über den CSD berichtet. Deshalb geht uns dieses Ereignis besonders nah. Unsere Gedanken sind bei den Angehörigen, den Verletzten und allen, die diesen schrecklichen Abend miterleben mussten. Ich möchte Sie und euch deshalb bitten, gemeinsam mit uns einen Moment des Gedankens einzulegen. Vielen Dank. Gerade in Zeiten wie diesen zeigt sich, wie wichtig Demokratie, Zusammenhalt und ein respektvoller Austausch sind. Lassen Sie uns genau deshalb darüber an diesem Abend sprechen. Und ich freue mich sehr, dass ich ein großes Podium hier eingeladen habe und dass Sie auch so zahlreich erschienen sind. Ich begrüße Susanne Schieberer-Seidlitz von den Grünen. Sie ist Spitzenkandidatin ihrer Partei zur Landtagswahl und setzt sich unter anderem für Klima-, Gesundheits- und Gesellschaftspolitik ein. Schön, dass Sie da sind. Hallo.
1: Schönen guten Abend.
0: Für die FDP begrüße ich Lydia Hüskens. Sie ist stellvertretende Ministerpräsidentin.

0: Präsidentin des Landes, Ministerin für Infrastruktur und Digitales sowie Spitzenkandidatin der FDP. Schön, dass Sie da sind. Herzlich willkommen. Ich begrüße außerdem Alexander Reuscher von der CDU. Er ist Landtagsabgeordneter und tritt als Direktkandidat im Wahlkreis 15 Blankenburg erneut zur Landtagswahl an. Herzlich willkommen, schön, dass Sie da sind.
1: Guten Abend, hallo.
0: Einmal ganz nach drüben, die SPD ist auch mit dabei, Felix Gieser. Er tritt im Wahlkreis Köthen als Direktkandidat an und engagiert sich besonders für die Themen Arbeit, Bildung und gesellschaftlichen Zusammenhalt. Schön, dass Sie heute auch da sind.
1: Guten Abend.
0: Für die Linke begrüße ich Wenke Dagel. Sie kandidiert im Wahlkreis Halle 4 und setzt sich unter anderem für soziale Gerechtigkeit, Demokratie und die Rechte von Minderheiten ein. Schön, dass Sie da sind. Herzlich willkommen. Und neben mir begrüße ich Maximilian Schwarz. Er tritt für das Bündnis Sarah Wagenknecht als Direktkandidat im Wahlkreis Blankenburg an. Auch schön, dass Sie heute hier bei uns im Studio sind. Ja, ich habe es ja gerade schon gesagt, der Anschlag in Berlin hat uns alle sehr getroffen und mitgenommen, gerade auch in der Community ist großes Entsetzen. Und viele fragen sich natürlich auch, wie sicher sind queere Menschen überhaupt noch in Sachsen-Anhalt, gerade nach diesem Anschlag? Und ist das Sicherheitsgefühl in den letzten Monaten auch vor dem Anschlag schon vielleicht besser geworden oder hat sich die Lage deutlich verschärft? Und die Frage habe ich gemeinsam mit Grit Merker besprochen. Sie ist LSBTI-Beauftragte der Polizei in Sachsen-Anhalt. Kann heute leider persönlich nicht hier sein, aber ich habe Sie diese Frage gestellt und da können wir jetzt mal kurz reinhören, wie Sie die Einschätzung bei der Polizei hat.
2: Also ich beobachte, dass wir mit der Zunahme von CSD-Veranstaltungen in Sachsen-Anhalt so seit 3 Jahren in etwa da auf jeden Fall sensibler sind innerhalb der Polizei. Und gerade was auch die Einsatzbewältigung zu den politischen Versammlungen CSD angeht, da sind wir wirklich gut aufgestellt mittlerweile. Ich denke, das werdet ihr aus Sicht der CSD-Organisierenden oder eben auch der Queer-Community bestätigen können, dass CSDs in Sachsen-Anhalt mittlerweile echt gut abgesichert sind und dass vor allem auch in diesem Jahr wirklich wenige Vorfälle passieren oder passiert sind. Gut, das ist die eine Seite, also diese Großereignisse, nenne ich mal so, die eben auch im ländlichen Raum stattfinden, was ja auch sehr gut ist. Wie sieht es jetzt aber aus, wenn man als Einzelperson queer sichtbar im öffentlichen Bereich unterwegs ist? Das ist natürlich eine andere Hausnummer, ja. Also da kann man jetzt seitens der Polizei nicht so wirklich für individuelle Sicherheit sorgen, was einfach auch damit zu tun hat, dass nicht jeder individuell begleitet werden kann. Ne?
0: Ja, wir haben es gehört, die CSDs sind relativ gut abgesichert. Viele Vorfälle passieren allerdings im Alltag. Und deswegen würde ich gleich mal die Frage an Susanne Schieberer-Seitlitz weitergeben. Sie Grünen wollen Hasskriminalität konsequent bekämpfen, Demokratie stärken und eben auch den Schutz von Minderheiten ausbauen. Viele Menschen haben auch Angst, auf CSDs zu gehen, jetzt nach dem Terroranschlag wahrscheinlich noch mehr. Was muss sich in Sachsen-Anhalt konkret ändern, dass diese Menschen keine Angst mehr haben müssen?
3: Ich bin überzeugt davon, dass Sicherheit eben immer eine Frage von dem ist, was passiert. Und das hat Frau Merker gerade ja schon beschrieben, es passiert eben in Sachsen-Anhalt, aber nicht nur in Sachsen-Anhalt. Gerade wenn man alleine unterwegs ist, schon das eine oder andere. Es gibt Bedrohungen, das in großem Ausmaß, es gibt auch Tätlichkeiten, das sind nicht ganz so viele, aber jeder einzelne Fall ist einer zu viel. Und ich glaube, das hat viel mit einer gesellschaftlichen Stimmung zu tun, die in den letzten Jahren ein bisschen gekippt ist. Also wir sehen auf der einen Seite natürlich die vielen CSDs, auch die vielen CSDs im ländlichen Raum, und wir erleben aber auf der anderen Seite so eine Art Backlash, eine verbale Bedrohung von queerer Identität, von Sexualität, die nicht der eigenen entspricht, nicht der heteronormativen dem heteronormativen Selbstbild der meisten Menschen in diesem Land. Und da gibt es eine Abwertung von, die sich bis in die politische Mitte zieht. Also wenn ein Bundeskanzler davon spricht, dass der Bundestag kein Zirkuszelt sei, dann steckt da ja eine Wertung drin. Also man kann ja darüber sprechen, ob im Bundestag Regenbogenfahnen angemessen sind oder nicht. Da kann man eine unterschiedliche Position haben. Das gestehe ich auch dem Bundeskanzler durchaus zu, einem Christdemokraten, dass er da ein anderes Bild zu hat. Aber das so zu bezeichnen, so als Zirkuszelt, da steckt eine Form von Abwertung drin. Und ich glaube, wenn das bis in die Mitte der Gesellschaft so betrachtet wird, dann sorgt das eben auch dafür, dass Gewalt viel eher stattfindet, weil natürlich dieses Menschenbild sich dann durchzieht bis zu denen, die halt ihr Menschenbild anders durchsetzen als durch verbale Abwertungen. Und insofern glaube ich, die Antwort auf, wie kann mehr Sicherheit für alle Menschen in unserem Land gelingen, nur die sein kann, dass wir insgesamt gemeinsam daran arbeiten, dass wir ein anderes Gesellschaftsbild haben, dass wir miteinander das auch ernst nehmen. Wenn ein Bundeskanzler heute sagt, er stellt sich vor und neben die queere Community und er will dafür sorgen, dass es da eine Sicherheit gibt, dann müssen wir auch einen Bundeskanzler an der Stelle beim Wort nehmen. Dann gehört dazu aber eben auch, so eine abwertende Sprache sein zu lassen.
0: Aber fragen wir doch gleich mal nach. Wir haben natürlich jemanden von der CDU hier, Herr Reuscher. Schön, dass Sie da sind. Wie deuten Sie denn die Aussage des Bundeskanzlers mit dem Zirkuszelt? Das hat ja im vergangenen Jahr doch schon für sehr viel negative Stimmung auch innerhalb der Community gesorgt.
1: Ja, diese Äußerung, die habe ich gar nicht gehört bisher. Komisch. Kann ich mir ja mal anschauen. Tatsächlich ist diese natürlich auch von einigen, das werden nicht alle aus der Queer-Community sein, aber von einigen provoziert. Denn was man sieht, wenn man das Ganze anschaut im Fernsehen, wie sich Leute da darstellen, dann erinnert das nun mal daran. Und insofern kann ich diese Äußerung, wenn sie so gefallen ist, wie gesagt, ich muss sie mir mal anschauen, nachvollziehen. Aber, liebe Frau Czepora-Seidlitz, das klang so ein bisschen nach Bundestagswahlkampf. Hier geht es ja um die Landespolitik und Landeswahlkampf. Und es wurde gefragt, wie können wir mehr Sicherheit schaffen? Bevor wir die Sicherheit schaffen, sollten wir vielleicht mal darauf schauen, was hat denn den Unfall verursacht? Und war der jetzt speziell gegen queere Menschen oder war das insgesamt vielleicht gegen unsere Art von Demokratie und unsere Freiheiten, die wir leben? Und ich sage Ihnen, ich fühle mich von den Tätern, es war ein Moslem offensichtlich, ein Islamist, genauso bedroht, wenn ich auf den Weihnachtsmarkt gehe und ich bin nicht quer. So. Und insofern würde ich das nicht auf diese Community beschränken, sondern würde sagen, unsere gesamte Gesellschaft ist von dieser Gefahr betroffen und unsere gesamte Gesellschaft leidet darunter. An allen Stellen und es betrifft jeden Menschen. Und dann müssen wir überlegen, können und wollen wir Sicherheit schaffen? Und dann muss ich ganz klar sagen, so ein Mensch, der sich so radikalisiert hat, da habe ich ein Problem damit, den frei rumlaufen zu sehen. Und das wäre der Ansatz. Wie gehen wir damit um? Da hat übrigens Ihr Parteichef, Frau Czepora-Seidlitz, aus Berlin klarere Worte gefunden zu diesem Anschlag und zu den Ursachen. Und den Mut sollten wir haben.
0: Aber das ist ja jetzt nicht die Frage, ist ja, das ist ja jetzt, sage ich mal, der Anschlag. Wir
1: wollen Sie ja, hatten nach Sicherheit gefragt.
0: Genau, nach Sicherheit, wie wir Sicherheit, eigentlich hatte ich nur gefragt, was Sie die Aussage des Zirkuszelts sehen. Ich hatte nämlich, ja, bitte.
3: Wir dürfen gleich reagieren.
0: Natürlich.
3: Und will ich darauf einmal kurz eingehen. Ich glaube, es ist wirklich zu kurz gesprungen, wenn man das reduziert auf den Islamismus. Das ist an dieser Stelle ein Problem, das darf man nicht verhehlen, das will ich auch nicht verhehlen. Islamismus ist eine tödliche Ideologie, vor allem für Menschen, die anders leben als die Norm. Das teilt aber der Islamismus mit anderen Ideologien. Und die Gefahr für queere Menschen in Sachsen-Anhalt, um jetzt mal beim Land zu bleiben, wie Sie mich ermahnt haben, die geht tatsächlich eher im Moment konkret und erlebbar von Rechtsextremen aus. Und insofern müssen wir über die Frage Sicherheit sprechen. Das ist eine Frage von Sicherheit, das ist auch eine Frage von Justiz. Es ist an der Stelle keine Frage von Migration. Islamismus ist eine der Gefahren für queere Menschen, aber es ist eben nur eine unter vielen.
0: Wir haben auch gleich noch Margret Merker, die noch mal sagt, wo genau steigen denn die Zahlen, in welchen Bereichen. Aber Herr Reusch, ich wollte eigentlich von Ihnen auch noch wissen, Sie sagen ja in Ihrem Parteiprogramm, mehr Polizei vergrößern, das soll mehr Sicherheit schaffen. Aber meinen Sie wirklich, dass noch mehr Polizei wirklich dafür sorgt, dass es sicherer wird? Oder was bedeutet für Sie konkret mehr Sicherheit?
1: Als Politiker ist man in einem gewissen Dilemma. Wir haben einmal die praktische Arbeit. Wir sorgen dafür, dass bestimmte Sachen gemacht werden. Und wenn man in der Sacharbeit versinkt, da neigen wir in der CDU sehr, sehr dazu, da vergisst man manchmal symbolisch zu sein. Und die Polizei macht auch eine konkrete Arbeit. Aber sie ist auch eine Symbolik. Wenn man sie sieht, nimmt man sie wahr. Und insofern, wenn wir so wenig haben, dass man sie nicht sieht, werden sie nicht wahrgenommen und dann wird es dem einen oder anderen wohl zu bunt und er wird zu frech. Also insofern hilft mehr Polizei schon auch die Präsenz, die Klarheit, dass wenn einer die Gefahr hat, erwischt zu werden bei einer Untat, bei was auch immer, ist natürlich geringer. wenn er Respekt hat und wenn die Leute da sind, die wir benötigen. Insofern ja, mehr Polizei kann da auf jeden Fall helfen und auch die Sichtbarkeit ist wichtig, also die Symbolik ist wichtig und dann kommt es zu dem konkreten Handeln. Und davon profitiert aber wieder die gesamte Gesellschaft, nicht nur eine bestimmte Gruppe.
0: Frau Dagel, wie sehen Sie die Situation Thema Sicherheit auf CSDs? Ich habe gesehen, Sie waren so ein bisschen ja, bewegt.
4: Ja, erstmal ist es mir wichtig, über welche Sicherheit von welchen Menschen reden wir? Und reden wir konkret, wenn wir zum Beispiel über die islamistische Queerfeindlichkeit reden? Ich habe an den Haustüren einen sehr netten Menschen kennengelernt, mit der ich jetzt auch befreundet bin, die lesbisch ist und die aus dem Irak geflohen ist und deren Vater den IS dort aktiv bekämpft hat. Und ich denke, Sicherheit für queeres Leben heißt auch Sicherheit für diese Menschen und dass wir queer sein und das als Asylgrund anerkennen und damit auch Sicherheit schaffen, weil die ersten Leute, die unter Islamismus leiden, sind auch erstmal die, die dort in den Communities leben. Und wenn wir über Sicherheit und queere Sicherheit reden, muss es um die Sicherheit aller Menschen gehen. Und anzudeuten, dass queere Menschen so ein bisschen auch Abneigung auf sich zu provozieren, wenn man die Bilder im Fernsehen sieht, da denke ich ganz klar, wir als Linke sind gegen rechte Politik, egal von wem. Und wir werden AfD-Politik verhindern, egal von wem. Und gegen rechts, egal ob in der CDU oder in der AfD, hilft nur links wählen.
0: Frau Hüskens, ja, sagen.
5: Ja, ich glaube, dass wir gerade in einem typisch deutschen Diskussion sind. Wir überlegen nämlich nie, wo kann ich eigentlich an der Ursache etwas machen, sondern ich bastel sofort an den Ergebnissen und an den Phantomen herum. Was sehen wir hier? Also ich will mal ganz kurz erläutern, was mich echt bewegt. Wir nehmen in Deutschland Folgendes wahr. Es gibt immer wieder Attentate auf Menschen. Auf Menschen, die demonstrieren, auf Menschen, die feiern, auf Menschen, die ihre Religion ausleben. Ich nehme mal Halle. Halle ist für mich tatsächlich auch ein Punkt gewesen, der mich damals auch wirklich betroffen hat. Das sind Menschen, die gehen ganz friedlich ihrem Leben nach und derjenige, der dieses Attentat verübt, hasst diese Menschen. Und das ist etwas, was für mich ein wirklicher Punkt ist, dem wir als Gesellschaft endlich zwingend nachgehen müssen. Wir haben unter uns Menschen, die hassen Gruppen aus unserer Gesellschaft. Und zwar offensichtlich, weil sie überhaupt nichts verstanden haben von unseren demokratischen Grundwerten. Und ich überlege mir immer, ist es eigentlich immer richtig zu sagen, ich brauche mehr Polizei, ich brauche mehr Einschränkung von Freiheit. Ich habe mir ehrlich gesagt den CSD in Magdeburg jetzt schon vorgestellt mit meterhohen Betonklötzen. Nee, das will ich nicht. Natürlich muss da eine Sicherheit sein und Polizei ist da ganz, ganz wichtig und dass die Streckensicherheit entsprechend passiert. Aber ich glaube, wir müssen mal überlegen, wo können wir eigentlich ansetzen, um diesem Phänomen zu begegnen, dass wir Menschen haben in Deutschland und auch zunehmend, die andere Gruppen hassen. Und das ist, also den anderen Begriff kann man ja gar nicht benutzen dafür, weil wenn man dann deren Äußerungen mal dazu hört, das ist genau das. Und deshalb ist für mich etwas, was mich jetzt die letzten Tage immer umgetrieben hat, die Frage, setzen wir nicht eigentlich an der falschen Seite an? Müssten wir nicht eher hingehen zu sagen, ja, ich muss präventiv viel mehr machen? Wir diskutieren im Land ja nach dem Attentat von Magdeburg jetzt die Frage, wie kann ich Gefährder beobachten, aber wie kann ich im Vorfeld halt eben auch in Schulen, in Kindergärten, in Jugendbildung, überall versuchen, dieser Tendenz auch nochmal entsprechend zu begegnen. Und dann natürlich ja zu überlegen, wenn ich merke, dass ich einen Gefährder habe, ich glaube, wir haben dort 9.100 oder sowas, wenn ich die Zahlen, wir haben jetzt gerade alle wieder ja Dinge gelernt, die wir nicht lernen wollten eigentlich, wenn wir die haben, kann ich denen halt eben auch dann tatsächlich.
0: Aber wir haben ja auch gelernt, nur weil man Gefährder ist, heißt es nicht, dass man davon eben auch, dass es dann keine Taten mehr von ihnen ausgehen, dass sie gut beobachtet werden.
5: Das ist der Punkt, aber ehrlich gesagt, wir wollen auch nicht die andere Seite. Wir wollen auch nicht, dass 9.100, wo die Polizei sagt, die sind gefährlich, potenziell, gleich einkassiert werden. Wir müssen auch mal überlegen, das ist auch eine Frage, die wir als Gesellschaft dann austarieren müssen. Aber ich finde das wichtig, dass wir eigentlich von dieser Seite kommen und dann schauen, welche Möglichkeiten wir da haben. Und ich glaube, wir sollten auch mal Folgendes machen, dass wir nicht immer am nächsten Tag sofort ankommen und sagen, jetzt muss das und das passieren. Denn das ist meiner Meinung nach alles nur Symbolpolitik und wir
0: greifen. Aber das ist ja parteiübergreifend. Das macht ja viele.
5: Ja, das kann durchaus sein. Ich beschreibe gerade eine Beobachtung von mir und ich fordere ehrlich gesagt mal auf, dass wir diesen Anlass jetzt nehmen und sagen, so kann es aber nicht weitergehen. Weil das andere, was mich auch umtreibt, ist, dass wir jetzt, nehme ich mal Halle, nehme ich Magdeburg, nehme ich jetzt Berlin, immer anschließend sehen, dass wir da stehen, natürlich unser Mitgefühl den Opfern vermitteln, dann vollmundig erzählen, das wird nicht mehr passieren. Und ehrlich, wir wissen alle, doch, es passiert wieder. Und ich bin überzeugt, wir setzen an der falschen Seite an. Und ich fordere nochmal nachdrücklich auch hier unsere Innenministerin, aber in dem Fall vor allem den Justizminister auf, ihre Köpfe nochmal zusammenzustecken und zu überlegen, nicht, wie kann ich jetzt höhere Strafen verhängen, sondern wie kann ich eigentlich den Rechtsstaat wirklich durchsetzen und wie kann ich dafür sorgen, dass jemand, der offensichtlich so eingestuft ist, der Polizei nicht entwischen kann, dass er dann wirklich überwacht wird und auch natürlich die Frage stellen muss, kann ich so jemanden überhaupt laufen lassen, in Anführungszeichen, wenn ich das mal so salopp formuliere. Ich glaube, da haben wir eine richtige Aufgabe und die sollten wir uns aber nehmen und nicht das tun, was wir jetzt schon wieder beobachten alle. Jetzt suchen wir einen Schuldigen, den man dann aus dem Amt jagen kann und dann setzen wir uns alle wieder hin bis in ein paar Monaten und dann stehen wir hier wieder traurig. Also das dürfen wir aus meiner Meinung nach nicht machen.
0: Das waren jetzt viele Themen, die natürlich nicht nur Landespolitik betreffen, sondern eben auch Bundespolitik und darüber hinaus. Wir haben es gerade schon gesprochen, Hass nimmt zu. Hass nimmt zu, nicht nur in der Öffentlichkeit, sondern auch im Internet. Unter diversen Beiträgen von uns wurde auch geschrieben, mehrfach, jetzt hat es endlich mal die Richtigen getroffen und so weiter und so fort. Ich will das alles gar nicht wiederholen. Das macht bedenklich und Grit Merkel hatte auch eine Einschätzung, wie sich die Fallzahlen gerade auch im Bereich Internet und in der Öffentlichkeit entwickelt haben.
2: Also wir brauchen uns ja nur die Statistik anschauen. PMK-Delikte, queerfeindlicher Art. Und da sehen wir ja in beiden Kategorien tatsächlich auch Anstiege zum Vorjahr. Also wir haben Hasskriminalität gegen die sexuelle Orientierung, einen Anstieg auf 77 von 48 im Land Sachsen-Anhalt. Und bei Hasskriminalität gegen geschlechtsbezogene Diversität 50 Fälle in 2025 gegenüber 32 in 2024. Also auch da ein Anstieg. Und das sind ja nur die polizeilich bekannt gewordenen. Wir haben an den Infoständen, die wir auf CSDs betreiben, wirklich sehr intensiven Kontakt zu den Leuten, die sich der Queer-Community zugehörig fühlen. Und wir führen da auch wirklich sehr intensive Gespräche. Und ich nehme wahr, dass gerade in diesem Jahr die Gesprächswünsche gar nicht abreißen. Ja? Also wir sind permanent im Gespräch, die ganze Zeit über. Und wir nehmen schon wahr, dass die Ängste auf jeden Fall angestiegen sind. Uns werden auch explizit Straftaten am Stand mitgeteilt. Also auch Straftaten, die rund um CSDs passieren. Ja, also wie beispielsweise in Merseburg, da kamen junge Leute an den Stand und erzählten uns dann, dass sie gerade eben von einem Passanten bepöbelt wurden mit volksverhetzenden Aussagen. Und da konnten wir dann aber glücklicherweise gleich eingreifen und die Person auch identifizieren, ja, also dann eben auch der Strafverfolgung zuführen. Das war ein guter Umstand. Aber wir nehmen tatsächlich auch wahr, dass eben wirklich mehr Angst vorhanden ist. Und über Social Media braucht man tatsächlich nicht reden. Also das ist, Queerfeindlichkeit ist jetzt offensichtlich das Kampfthema auf der politischen Ebene von bestimmten Seiten und das macht sich an allen Ecken und Enden bemerkbar, ja.
0: Ja, das sind nur die Zahlen, die wirklich auch erfasst werden. Die Dunkelziffer ist weit, weit, weit höher. Herr Schwarz, brauchen wir eine strengere Strafverfolgung im Internet oder was ist die Lösung vom BSW, wie man gerade dieses Thema irgendwie eindämpfen kann?
6: Ja, ich glaube, am effektivsten kann man das Ganze eindämpfen, indem man einfach als von der Regierung aus, von der Landesregierung aus ganz klar dafür sorgt, dass dieser Hass von Grund auf weniger entsteht in der Gesellschaft, dass man eine offenere Gesellschaft fördern kann. Und da sehe ich die Möglichkeiten innerhalb der Landesregierung, dass dafür entsprechende Förderprogramme gefördert werden mit entsprechenden Geldern. Und dadurch, dass man dann eine höhere Akzeptanz gegenüber bestimmten Personengruppen schaffen kann, wird dann auch der Online-Hass, der da verbreitet wird, eingedämpft, davon bin ich überzeugt. Wovon ich nicht überzeugt bin, ist beispielsweise eine Chatkontrolle oder dass man generell die Meinungen im Internet eindämpft und nicht zulässt, weil das Internet soll ein Ort der Meinungsfreiheit sein und auch bleiben, auch in Zukunft.
0: Sie haben gerade das Thema Regierung angesprochen und es geistert ja so ein bisschen herum, dass wenn die AfD jetzt die stärkste Kraft wird, dass Sie ja auch gerne mit ihr koalieren würden. Was ist da dran?
6: Wir werden nicht mit der AfD koalieren. Das haben wir so beschlossen und dahinter steht das BSW geschlossen. Wir möchten das Thema Regieren ein bisschen anders angehen. Und zwar möchten wir mit jeder Partei punktuell zusammenarbeiten.
0: Jeder?
6: Ja, mit jeder Partei.
0: Also auch wenn AfD?
6: Man jetzt, auch AfD, genau. Also wenn man jetzt, wir können jetzt sagen, es gibt Punkte bei der AfD, da, wo, wenn wir da zustimmen, wenn das ein guter Antrag ist, der beispielsweise gestellt wird, dann stimmen wir diesem Antrag zu. Gleichermaßen gilt das aber auch für eine CDU, für eine FDP, für die Grünen und für alle anderen, die dann ab dem 6. September im Landtag vertreten sein werden. Eine Koalition ist für das BSW komplett ausgeschlossen.
0: Aber warum führt man denn Gespräche?
6: Ja, man muss Gespräche führen, wenn man
0: da, wenn Sie Politik fürs Land machen möchte. Von daran ausschließen, dass Sie mit der AfD regieren wollen oder zusammenarbeiten wollen, brauche ich da auch keine Gespräche führen.
6: Ja, wir schließen eine Koalition aus, aber Gespräche werden wir mit jeder Partei und jedem Vertreter von der Partei führen.
0: Okay. Herr Gieser?
7: Okay. Also, ich bin kein klassischer Politiker, ich bin eigentlich Ingenieur. Deswegen möchte ich gerne gleich konkret werden, wenn wir hier von Prävention sprechen. Es gibt ja das Programm Schule in Rassismus, Schule mit Courage. Es gibt Kräfte in diesem Land, die blauen Idioten, die wollen das einstampfen. Und es gibt andere, die wollen da mitmachen. Ich wäre lieber, ja, verstetigen, weitermachen. Also Prävention. Prävention ist das Beste, was wir tun können, langfristig. Mittelfristig, kurzfristig, ja gut, die Polizei ist da, die Polizei werden wir brauchen, aber nicht mehr wie nötig. Prävention. Ich bin Fan von Prävention. Dankeschön.
0: Ja, das war es erstmal zu diesem ersten Themenblock, Polizeisicherheit. Was aber natürlich ja auch beim CSD Sicherheit ist auch ein Thema, was groß geschrieben wird. Und wir haben jetzt einen hier, der ist vom Vorstand vom CSD Magdeburg. Und zwar Falko Jentsch, der darf jetzt gerne mal hier bei uns ins Podium kommen. Und mit ihm sprechen wir jetzt über das Thema, wie sieht Sicherheit konkret aus, welche Unterstützung braucht der CSD? Und gestern fand ja auch ein Sicherheitsgespräch statt mit der Polizei zum CSD in Magdeburg. Viele Ehrenamtliche sind ja bei Ihnen im Verein tätig, die sich natürlich auch Sorgen machen, gerade nach den Anschlägen in Berlin. Wie war die Stimmung gestern bei dem Treffen mit der Polizei?
8: Da muss ich Luft holen, genau. Wir trafen gestern auf ein Kooperationsgespräch zum CSD Magdeburg. Und wir trafen auf eine sehr, sehr unvorbereitete Polizei, auf ein sehr, sehr unvorbereitetes Team von der Versammlungsbehörde. Und wir sind wirklich so ein bisschen ohne Worte da rausgegangen und hoffen, dass die letzten 3 Wochen vor dem CSD jetzt intensiv genutzt werden, um irgendwie diesen größte Demonstration in Sachsen-Anhalt jetzt einmal vorzubereiten.
0: Wir hatten gerade das Thema Polizei, Polizeikräfte. Wie sieht es aus? Sagen Sie, Polizei mehr auf CSDs oder eher weniger? Wie ist da so bei Ihnen im Verein so das Stimmungsbild?
8: Also es gibt eine ganz tolle Entwicklung eigentlich in Sachsen-Anhalt in den letzten Jahren und die hat damit begonnen, dass es 2023 ja einen wirklich guten Beschluss im Landtag gab, der CSDs und CSD-ähnliche Veranstaltungen unter besonderen Schutz stellt. Und danach gab es auch wirklich eine Entwicklung, dass CSDs auch anders abgesichert wurden. Das heißt, es wurde nicht immer nur mit der brachialen Sichtbarkeit gearbeitet, es wurde zum Beispiel auch mit Zivilkräften gearbeitet, es wurde damit gearbeitet, dass Polizei sich sozusagen um den Schutz von außen kümmert und den inneren Schutz auf dem CSD sozusagen dem Veranstalter oder dem Ausrichter überlässt. Und das ist eine sehr gute Entwicklung gewesen und ich hoffe, dass die auch nach den Landtagswahlen fortgesetzt wird, denn das ist tatsächlich eine Angst, die im Moment vorherrscht, dass wir dieses Jahr eventuell noch in Anführungsstrichen relativ sichere CSDs haben, aber im nächsten Jahr eventuell ganz anderen Kräften dort ausgesetzt sind, die die Sicherheit von CSDs wieder zurückschrauben wollen.
0: Was wünschen Sie sich von den Parteien, die jetzt hier gerade anwesend sind, auch die vielleicht Teil der nächsten Regierung sein werden?
8: was wünsche ich mir? Also ich wünsche mir ein Fortsetzen der im Moment stetigen Arbeiten der Ansprechpartner für LSBTIQ bei der Polizei. Die sind für uns wichtig, die helfen, damit Menschen sozusagen auch niedrigschwellig auf die zukommen können, damit wir das Dunkelfeld auch aufhellen können. Und ich wünsche mir ein wirklich auf Augenhöhe zusammenarbeiten mit den Akteuren. Das ist im Moment noch von Landkreis.

0: Landkreis zu Landkreis, von Stadt zu Stadt sehr, sehr unterschiedlich. Und da braucht es, glaube ich, auch noch viel Entwicklung innerhalb dieser Strukturen, dass dort alle wissen, wo ein CSD, was für besondere Herausforderungen auch vielleicht bei den Teilnehmern sind.
1: Ich hoffe, die Botschaft kam an bei den Anwesenden. Frau Jensch, ja, Frau Dagel.
2: Ja, das denke ich, ist sehr sinnvoll, aber ich denke, wir sollten auch eine Kampagne auflegen von Landesregierungsseite, um Gewalt gegen queere Personen, sei es auf der Straße, sei es im Internet, sichtbarer zu machen.
1: Ich glaube, da stimmt er jetzt zu. So sieht es aus. Vielen Dank, Frau Gensch vom CSD Magdeburg.
3: Frau Dörge widersprechen?
1: Natürlich. Wir sind ja ein offenes Podium.
3: Es ist egal, gegen wen Gewalt geht. Ich bin nicht dafür, eine Gruppe zu präferieren oder zu sagen, bei dieser Gruppe müssen wir die Gewalt besonders hervorheben, sondern jede Gewalt ist zu verurteilen. Und da müssen wir mal in unser Grundgesetz schauen. Und da steht ganz klar drin, dass jeder Mensch gleich ist. Und das ist ja auch das, was Ihre Community verlangt. Gleich zu sein mit jedem Menschen. Und dann irgendwelche Sonderrechte einzufordern, kann natürlich dafür sorgen, dass dann Menschen sagen, was soll das eigentlich?
4: Wie alle anderen Menschen,
3: Ja,
4: keine
3: das sage ich ja.
4: Sonderrechte.
3: Das
4: Und deswegen
3: sag...
4: braucht es da eine bestimmte Verzierung drauf.
3: Ich gebe Ihnen gerne das Mikro. Aber das ist ja genau der Punkt, den ich sage. Wir müssen, jeder Mensch ist gleich.
5: Ja, aber genau darum geht es an dieser Stelle. Das nehmen Sie als heterosexueller Mann wahrscheinlich nicht wahr. Und genau das ist das Problem. Aber queere Menschen sind eben in besonderer Form Gewalt ausgesetzt. Und das sichtbar zu machen, ich glaube, das war die Frage, worum es ging. Also gar nicht darum, da einen besonderen Fokus drauf zu legen, sondern das überhaupt ins Licht zu rücken, damit auch diejenigen, die davon nicht selbst betroffen sind, das wahrnehmen und es auch als Problem wahrnehmen. Ich glaube, das ist die Frage, um die es an der Stelle geht.
3: Also ich habe kein Problem damit, ein heterosexueller Mann zu sein.
5: Ich auch nicht. Ist mir
3: Na schön, das klingt manchmal
5: ziemlich
3: ein bisschen
5: egal.
3: komisch.
5: Nee.
2: Aber schauen Sie doch mal, es gibt so Sachen, die passieren mir, weil ich trans bin. Zum Beispiel, wenn ich Reels mache im Wahlkampf, das machen Sie ja auch, dann kriegen Sie bestimmt auch Hass, weil Sie Politiker sind und weil Sie oft kontroverse Meinungen passieren. Was mir passiert ist, dass es Ragebait-Farmen gibt, die meine Sachen reposten, hunderttausende Follower haben, mich markieren, ich dann eine Hasswelle abkriege und die das nicht wegen meiner Inhalte machen, sondern weil sie mich nicht klar geschlechtlich zuordnen können. Und das muss sichtbar werden. Und das ist eine ganz spezifische Sache. Und ich hab ja nichts gegen eine allgemein menschliche Emphase, dass wir gegen Gewalt gegen alle Menschen sein sollen. Aber es gibt Spezifika, die queere Menschen ausgesetzt sind an Gewalt, am Hass im Netz. Und da muss das überhaupt erstmal sichtbar machen, um dann zum Beispiel auch mal Entscheidungen zu treffen, dass man zum Beispiel solchen Ragebait-Instagrammern vielleicht auch einfach mal den Geldhahn abdreht.
1: Ich wollte ganz kurz da mal einschreiten, weil ich möchte nicht, dass die Diskussion hier aus dem Ruder läuft. Eine ganz kurze Sache. Ich bin jetzt zum Glück nur Moderator und darf nicht ganz so viel meine Meinung sagen. Aber eine Meinung gebe ich dazu, was Herr Reuscher gesagt hat. Ich wurde zum Beispiel angegriffen in Köthen, weil ich schwul bin, weil ich einen CSD mache. Das wäre mir als Heteromensch nicht passiert. Wir haben halt, deswegen gibt es auch CSDs, weil eben wir Menschen immer noch Hass erfahren. Auch immer noch Beleidigungen erfahren, nicht weil wir so sind, wie vielleicht Sie als Heteromensch, der das eben nicht erfahren muss, sondern eben weil wir so sind, wie wir sind. Ich wurde gemobbt in der Schule, weil ich ein bisschen anders bin. Andere vielleicht auch, die queer sind oder die schwul sind. Deswegen finde ich es problematisch, Ihre Aussage, alle sind gleich. Nee, es ist eben nicht so. Es ist genauso wie Migrantinnen, die werden genauso unfair behandelt. Und als heterosexueller Mensch, das ist nun mal so, hat man das Privileg eben und erfährt nicht so viel Hass wie andere. Ich weiß ja nicht, wir können ja mal bei mir und meinem Instagram schauen oder auf Social Media und unsere Hasskommentare, die Sie bekommen, die ich bekomme, mal anschauen. Da gibt es sicherlich große Unterschiede. Das nur jetzt erstmal so am Rande, das musste ich jetzt einfach sagen, weil das war gerade so ein bisschen.
3: Ja, da kann ich als Politiker gerne mithalten.
1: Dann machen wir das. Dann können wir das gerne machen, setzen wir uns zusammen und dann schauen wir mal an, wie unsere Kommentare so sind. Super. Ich würde jetzt weitermachen und zwar muss ich mal ganz kurz hier an meine Runde schauen. Wir hatten ja gerade das Thema Sicherheit mit auf CSDs und so weiter und so fort. Bei den Grünen ist es so, dass sie im Programm schreiben,

0: Demokratie lebt von Engagement der Zivilgesellschaft. Und außerdem wollen sie als Grüne auch demokratische Initiativen und Projekte gegen Hass und Diskriminierung dauerhaft stärken. Warum, und das ist jetzt eine Frage, dauerhaft stärken, müssen denn CSDs in Sachsen-Anhalt jedes Jahr aufs Neue um Fördermittel und auch um Sicherheitskonzepte kämpfen? Warum kann man dort nicht was Langfristiges erarbeiten oder vielleicht auch ins Programm schreiben?
1: Das ist eine spannende Frage, weil das eine ist quasi die grundsätzliche Ebene, die für mich tatsächlich für alle Demokratieförderprojekte, für alle Projekte, die sich für die Demokratie, aber auch für die Zivilgesellschaft und für unser gemeinschaftliches Zusammenleben einsetzen betrifft. Und da fordern wir als Grüne ein Demokratiefördergesetz, was tatsächlich dafür sorgt, dass wir rauskommen aus dieser immer wieder Förderprogrammlogik, die dann immer so, wo man sich das zusammenklaubt als Einzelprogramm. Viele, die in dem Feld arbeiten, die kennen das, die haben Mitarbeitende, die ein halbes Jahr damit beschäftigt sind, zu gucken, wo man jetzt eigentlich überhaupt für die Dinge, die man tun will, und das, was man tut, ist dann konkret zum Beispiel Paddeltouren mit Jugendlichen oder solche Geschichten, wo man da das Geld herbekommt. Ich bin überzeugt davon, dass wir insgesamt als Gesellschaft auch sehr viel Steuergeld sparen können, wenn wir da nicht, also dafür sorgen, dass solche Dinge dauerhaft finanziert werden und eben nicht immer nur in diesen Jahresscheiben. Auf der anderen Seite bin ich auch überzeugt, und es wird jetzt vielleicht in dieser Community nicht so schmecken, aber CSDs sind Demos, die sind politisch. Ich bin wirklich überzeugt davon, dass auch queere Projekte Förderung brauchen, gerade da, wo es um Beratung von vulnerablen jungen Menschen in schwierigen Lebenssituationen geht, wo es darum geht, Jugendliche, die gemobbt werden, die Hass ausgesetzt sind, zu beraten und zu begleiten. Da bin ich komplett von überzeugt, dass das eine dauerhafte Finanzierung braucht. Ein CSD als Demonstration, da müssen wir als Politik für die Sicherheit sorgen, ja. Ich glaube, eine dauerhafte Förderung für die Durchführung einer politischen Demonstration, das fühlt sich für mich nicht richtig an. Und ich bin auch überzeugt, also ich finde die CSD-Bewegung in Sachsen-Anhalt wirklich toll. Und ich finde es toll, dass das alles nicht nur politische Demonstrationen, sondern eben auch großartige Feste sind, die Safe Spaces sind, die für Zusammenhalt sorgen, die dafür sorgen, dass gerade für queere Jugendliche auch auf dem Land mal so richtig was los ist. Ich glaube aber auch, dass es am Ende für die Botschaft und für das, worum es uns eigentlich geht, dass ganz im Finale nicht unbedingt bräuchte. Wenn ich die Wahl habe, ein Projekt zu fördern, was Transjugendliche, queere Jugendliche berät und begleitet, oder aber ein CSD zu fördern, dann geht das Geld in das Projekt, was begleitet und fördert. Und bei dem CSD sorgen wir dann gemeinsam ehrenamtlich dafür, dass der stattfindet. Die Botschaft ist wichtig, der Protest ist wichtig. Es ist wichtig, sich unterhaken und zu demonstrieren. Es ist toll, dass es Partys gibt, aber das ist am Ende nicht das Entscheidende.
0: Ach, man muss ja auch dazu sagen, dass ein CSD ja nicht nur Party ist. Also ich sage mal, Demonstrationsmittel ist ja nicht nur die Sprache, sondern kann Gesang sein, kann Tanz sein und so weiter und so fort. Das kommt ja darauf immer an, wie möchte ich meine
1: Botschaft. Ich will das gar nicht kleinreden. Ich finde das wirklich toll, dass es so ist, wie es ist. Aber ich glaube nicht, dass das die Ebene ist, wo wir über eine strukturelle Förderung reden müssen. Wenn wir das überhaben, gerne, aber es gibt andere Dinge, die sich um andere Projekte, die sich um Demokratie in unserem Land, um Zusammenhalt in unserem Land kümmern, die sich um die Beratung, um die konkrete Lebenssituation von Jugendlichen kümmern. Da ist es mir an der Stelle wirklich sehr, sehr viel wichtiger. Und wenn wir das Geld haben, dann immer gerne auch zum CSD, dann immer auch gerne dafür sorgen, dass die so großartig sind, wie sie nun mal sind. Aber wenn das nicht da ist, dann wird es trotzdem CSD geben, weil es entscheidend dafür ist die Community, die da ist, die sich unterhakt, die die Botschaft sendet, und das kann sie im Zweifel auch auf einer Obstkiste.
0: Das kann man erstmal so nicht bestreiten, also natürlich, aber auf dem CSD lernt man sich ja auch kennen. Das ist ja auch so ein wichtiger Punkt. Herr Gieser hatte sich gemeldet und ich würde, bevor Sie jetzt sagen, noch ganz kurz, was die SPD in dem Bereich gerne möchte, und zwar das zivilgesellschaftliche Engagement stärken und Opfer von Hasskriminalität besser unterstützen. So, nochmal, damit wir auch auf dem Punkt sind, welche Forderungen da auch im Wahlprogramm von der SPD vorhanden sind.
2: Wundervoll, danke für die Frage. Wir vermischen jetzt die ganze Zeit Themen, aber es ist auch, passt ja auch, ist super.
0: So, wir sind jetzt gerade beim CSD, das ist ja eigentlich so das
2: Thema. Genau. Also deswegen möchte ich gleich selber per Kerbe schlagen wie die Suse. Entschuldigung, wie die Suse. So, und zwar erfolgreiche Projekte verstetigen. Nachhaltigkeit, ich benutze gerne das Wort Nachhaltigkeit, das ist kein grünes Wort, das glaube ich so ein bisschen von den Grünen. Nein, Nachhaltigkeit. Gute Projekte, die funktionieren, Projekte, die sich etabliert sind, müssen verstetigt werden. Verstetigt heißt, ich brauche Mittel im Haushalt, die sicher sind, die funktionieren. Ja, also irgendwie alles mit Anträgen und alles. Das, nee, was, ich brauche eine gewisse Versorgung. So, okay. Jetzt habe ich den zweiten Teil der Frage nicht ganz
0: mitgenommen. Nö, das war, ich wollte eigentlich Sie nur zu Wort bitten und wollte nur das Programm der SPD noch mal kurz erklären, was der Sache ist. Frau Hüstgens, hätte ich noch mal eine Frage. Wie sehen Sie das denn? Ist das für Sie auch ein Thema, eine strukturelle Förderung von CSDs mit ins Regierungsprogramm zu nehmen? Oder sagen Sie eher doch, wie Frau Schöberer-Seitlitz, eher in Beratungsangebote, wenn dann noch was überbleibt, vielleicht in CSDs?
3: Ja, wir müssen uns, glaube ich, auch hier mal einmal ganz kurz grundsätzlich überlegen, was wollen wir als Staat finanzieren? Und da wäre ich immer ein bisschen vorsichtig, wenn ich über Demonstrationen rede. Denn die richten sich gegen gesellschaftliche Situationen, das sollen sie auch. Und dann wird es immer ein bisschen komisch, wenn dann der Staat ankommt und sagt, aber ich trage hier die Finanzen. Deshalb finde ich es wirklich wichtig, ja, in der Struktur zu unterstützen, zu fördern, aber den CSD selber halt eben tatsächlich so zu finanzieren. Ich glaube aber, dass wir bei der Förderung insgesamt ein anderes Thema haben. Da haben wir in dieser Legislatur, sage ich mal ganz offen, mit Finanzministerium und einigen anderen Betroffenen intensiv gerungen, um endlich das Thema Förderung mal ein bisschen auf ein anderes Gleis zu kriegen. Denn ich höre oft, dass man glaubt, wenn man jetzt eine institutionelle Förderung bekommt, dann wird das einfacher. Ich habe über 4-5 Jahre den Vorsitzenden einer institutionell geförderten Einrichtung gemacht. Ich muss ehrlich sagen, also irre, was wir da an Trödel mit Verwaltungskram hatten. Also ich habe eine ganze Kraft gehabt, die sich mit nichts anderem beschäftigt hat, wo ich dann irgendwann mal gesagt habe, es kann so gar nicht weitergehen. Also das macht es nicht leichter. Deshalb glaube ich, sollen wir auch hier an einem anderen Punkt ansetzen, nämlich einfach dafür sorgen, dass Förderprogramme in Sachsen-Anhalt, vor allen Dingen welche, die jetzt nicht so riesig volumig sind. Ich habe immer Verständnis, wenn ich einem Unternehmen zig Millionen gebe, dann will ich auch genau wissen, dass die dafür eingesetzt werden, wofür wir sie als Staat dann auch zur Verfügung stellen. Aber wenn wir über überschaubar große Mittel reden, dann denke ich, sollte das deutlich schneller gehen. Das sollte auch nicht alles ständig kontrolliert werden. Zweifache Ausfertigung im Original am besten einreichen. Dann kontrolliert am besten die Kommune noch einmal und das Land noch immer hinterher. Das sind Sachen, da können wir ansetzen. Und dann können wir es allen, die Förderprogramme vom Land in Anspruch nehmen wollen, deutlich einfacher machen. Und ich glaube, da würden wir für mehr Leute etwas tun, als tatsächlich, ich sag mal, nur für den einzelnen speziellen Punkt.
0: Okay, Frau Dagel, kurze Antwort. Wie sehen Sie es? Strukturelle Förderung, ja, nein?
4: Ja.
0: Herr Röscher?
5: Ganz und gar nicht. Fördergelder sind Steuergelder vom Steuerzahler. Die gehören nicht dem Staat und die fallen nicht vom Himmel, sondern die haben Menschen, die Produkte kaufen, Menschen, die arbeiten, mal bezahlt und erarbeitet. Und damit ist sorgsam umzugehen. Ich stimme Frau Schöberer-Seitlitz und Frau Dr. Hüskens zu. Eine Demonstration zu finanzieren oder zu fördern, ist ein schwieriges Thema, halte ich nicht für gut. Und ich stimme auch zu, ja, Förderung für Beratung, was auch immer, muss möglich sein. Wo ich aber widerspreche, ist zu sagen, so, jetzt haben wir einmal einen Antrag durchgekriegt und jetzt gilt der für alle Zeiten und wir sind die Ewigkeit. Und da muss ich sagen, nein, die Leute, die für gefördert werden möchten, bekommen Gelder, die andere Menschen für sie erarbeitet haben. Und dann haben Sie verdammt nochmal Recht zu rechtfertigen und zu zeigen, was Sie damit machen. Bewegen die sich immer noch neutral genug? Sind sie wirklich offen für die demokratischen Anforderungen? Erfüllen sie das? Oder wird das jetzt zum Selbstzweck? Und das ist immer wieder zu überprüfen.
0: Ich wollte nur noch eine kurze Antwort.
5: Naja, aber das war ja auch eine Republik oder eine Antwort auf Herrn Giese, der dann sagt, das muss dann, wenn es einmal läuft, so ungefähr muss es laufen. Also das sind jetzt nicht Ihre Worte, aber das war ja das, was Sie sagen wollten. Und da sage ich, nein, Sie müssen das schon rechtfertigen und Sie müssen schon wieder zeigen, dass Sie, also regelmäßig zeigen, dass das auch in die richtige Richtung geht und dass der Förderzweck erfüllt wird. Und deshalb kann das nicht auf Dauer angelegt sein.
0: Herr Schwarz? Strukturelle Förderung, ja, nein. Vielleicht ein bisschen kürzer.
6: Ja, dann halte ich mich kurz, dann sage ich mir ja.
0: Jetzt das war eher so ein bisschen so, ich sage jetzt irgendwas, jetzt auch begründen. Jetzt
6: muss man so. Ja, bei Fördergeldern ist es halt wichtig, dass gewährleistet ist, dass sie politisch neutral verteilt werden. Ne? Und wenn strukturell alle Projekte gefördert werden, dann auf jeden Fall ja. Und dann muss auf jeden Fall, kleine Ergänzung noch, muss auf jeden Fall offengelegt werden, wo welche Fördergelder hingehen. Das ist ganz wichtig.
2: Also,
0: bitte kurz.
2: Nein, okay, schön. Okay, also, ich höre immer irgendwie Bürokratieabbau und plötzlich irgendwie doch nicht. Ich weiß nicht, da müssen wir uns vielleicht mal einigen. das ist kein einfacher Weg, einverstanden, okay, trotzdem, ich bleibe bei meiner Forderung, Projekte, die gut sind, Projekte, die funktionieren, Projekte, die gebraucht werden, offensichtlich verstetigen. Nachhaltigkeit. Nachhaltigkeit ist wichtig. So, nächster Punkt. Sie dürfen gerne. Ja, bitte.
3: Dann mal ganz kurz. Dann ist es kein Projekt mehr. Ich weiß, dass das immer furchtbar kompliziert geht. Ich hasse das auch. Aber wir haben halt ein Landeshaushaltsrecht und das sagt, wenn ich eben nicht ein Projekt fördere, sondern anfange, in eine Dauerförderung zu gehen, gehe ich in eine institutionelle Förderung. Und dann kommen halt das, was ich gerade beschrieben habe, andere Regeln noch. Und die sind nicht schöner. Im Gegenteil, die werden noch deutlich aufwendiger. Und das ist etwas, weshalb ich jetzt mich wirklich in dieser Legislatur und auch vor allen Dingen im Koalitionsvertrag dafür eingesetzt habe, dass wir da endlich rangehen, dass wir dafür sorgen, dass wir eben hier nicht jedem, der für das Land, das sind ja alles Sachen, die fürs Land gemacht werden, eine Förderung beantragt für ein Projekt oder aber für institutionelle Förderung später, hinterher denkt, er ist bei Baumann und Klausen und oder ist ein Verbrecher. Also das ist ja so ein bisschen das, was man da immer als Gefühl hat.
2: Also, kurz gefasst, Bürokratieabbau finde ich gut, müssen wir daran arbeiten. Also das ist, glaube ich, der Konsens, den wir haben. So, dann war das Thema Neutralität noch irgendwie mit im Raum. Ich weiß nicht, also nee, man kann nicht neutral sein gegen unseren demokratischen Werten. Entschuldigung, nee, da bin ich nicht neutral gegenüber.
0: Dankeschön für die Runde. Wir werden natürlich die Themen, die jetzt auch hier gesagt wurden, nochmal in einem anderen Video nochmal ein bisschen aufbereiten, schauen, nochmal einen kleinen Faktencheck dahinter machen und nochmal die Wahlprogramme auch dahinter legen, wie das halt bei den einzelnen Parteien auch aussieht. Das aber dann zu späterem Zeitpunkt. Wir kommen jetzt zu einem weiteren Punkt, zu einem wichtigen, und zwar geht es da um Recht, Gleichstellung und Selbstbestimmung. Wir haben jetzt sehr viel geredet über alles, aber jetzt müssen wir auch mal schauen, wie ist es denn eigentlich juristisch? Was kann überhaupt eine Landesregierung? Was kann sie vielleicht nicht? Was ist einfach nur Polemik, womit die Parteien agieren, was aber gar nicht in ihrer Macht steht? Und da haben wir jetzt den Rechtsanwalt Thomas Görke hier bei uns auf dem Podium. Herzlich willkommen, schön, dass Sie da sind. Sehr gerne. Und es gibt ja viele Diskussionen und auch viele Parteien, das ist heute ja auch schon so ein bisschen angeklungen, die ja auch so das Bundes- und das Landesrecht, die Landespolitik miteinander vermischen. Meine erste Frage ist, von den ganzen Themen, die wir jetzt besprochen haben, was kann Sachsen-Anhalt denn überhaupt selbst entscheiden? Ist das überhaupt zu viel oder reden wir hauptsächlich bei Queerpolitik um Themen, die bei der Bundesregierung liegen?
4: Also beim ersten Thema Sicherheit kann natürlich das Land ganz viel machen. Was Sie angesprochen haben, das Thema Selbstbestimmung, Selbstbestimmungsgesetz, was ja jetzt das Kapitel ist, da haben wir ein Bundesgesetz. Das Selbstbestimmungsgesetz ist ein Gesetz, das der Bundestag erlassen hat. Und da ist die ganz klare Antwort, da kann gesetzlich das Land gar nichts machen. Ja, also Bundesgesetze, wir haben in der Verfassung einen Artikel, Artikel 31, Bundesrecht bricht Landesrecht. Also nicht mal mit einer hundertprozentigen Mehrheit im Landtag von Sachsen-Anhalt könnte eine Partei das Selbstbestimmungsgesetz abschaffen, nicht anwenden. Ja, nicht mal die Landesverfassung könnte das, solange die Gesetzgebungskompetenz, also der Bund von seiner Gesetzgebungskompetenz Gebrauch gemacht hat. Und das hat er hier, Selbstbestimmungsgesetz ist Personenstandsrecht. Da hat der Bund im Rahmen der konkurrierenden Gesetzgebung Gebrauch gemacht. Das heißt, ganz klare Antwort, eine Abschaffung oder eine Änderung auf Landesebene wäre hier überhaupt nicht möglich. Also das zu versprechen ist neben der Sache.
0: Mhm. Frau Schäbacher-Seidlitz, das Selbstbestimmungsgesetz, haben wir gerade gehört, ist ja Bundesrecht. Aber was würden Sie als Grüne trotzdem auf Landesebene tun, um gerade nicht-binäre Menschen, Transpersonen, dass sie weniger im Alltag Diskriminierung erfahren?
1: Also der Kollege hat natürlich recht. Ganz grundsätzlich ist das Bundesrecht, aber umgesetzt wird auf Landesebene. Und wir sind als Land verantwortlich für die Umsetzung in den Standesämtern in unseren Kommunen. Da gibt es Verwaltungsvorschriften, die wir entlassen könnten. Und ich glaube, das ist die Ebene, auf der wir als Land an dieser Stelle agieren müssten. Nämlich das, was da der Bund beschreibt und was der Wille des Gesetzgebers ist, auf Landesebene so umsetzen, dass es dann eben tatsächlich zu weniger Diskriminierung führt, dass die Menschen, die ihren Geschlechtseintrag ändern wollen, vor Ort auch zügig einen Termin kriegen, dass die Verfahren dann vor Ort auch so laufen, dass es eben diskriminierungsfrei läuft. Also für die Ebene Verwaltung, Umsetzung, Verwaltungsvorschriften sind wir als Land eben schon zuständig. Und an dieser Stelle, glaube ich, gibt es auch, und es läuft sehr unterschiedlich, höre ich, in den unterschiedlichen Landkreisen, da gibt es auch noch einige Bretter zu bohren. Und ich glaube, das ist eine Stelle, wo wir uns als Land auch nochmal hinsetzen müssten in einer nächsten

0: Legislatur und gemeinsam draufschauen, wo läuft es gut, wo läuft es schlecht, was läuft gut, was läuft schlecht und muss man da als Land an der Stelle auch nochmal steuern?
1: Absolut richtig. Auch da sagt die Verfassung, die Länder führen die Bundesgesetze als eigene Angelegenheit aus. Das heißt bundesrechtlich ganz klar, die Länder müssen das machen, was der Bund will. Aber sie können es natürlich, ich sag mal, eher mit ganz viel Enthusiasmus tun oder sie können es halt so ein bisschen verzögern. Und da muss man eben tatsächlich auch im Einzelfall gucken, dass wenn sowas auftritt, dass wenn jetzt eine Verwaltung wirklich sich da sperrt oder vielleicht auch sogar angewiesen wird, sich zu sperren, was ja auch denkbar ist, ja, dass beamtenrechtlich, dienstrechtlich jetzt angeordnet wird, wir setzen das Gesetz jetzt mal nicht um, dass dann auch jeder Einzelne, der davon betroffen ist, auch wirklich von seinen Rechten Gebrauch macht, losgeht, notfalls klagt, ja, wenn es zu lange dauert, gibt es die Möglichkeit der Untätigkeitsklage. Also es gibt Rechtsmittel, um eben auch die Verwaltung zu zwingen, Bundesrecht umzusetzen. Und wenn es gar nicht umgesetzt wird, das heißt, wenn jetzt eine Landesregierung sagen würde, wir ignorieren das Gesetz völlig, dann gibt es auch einen Artikel 36 des Grundgesetzes, Bundeszwang. Also da steht drin, sinngemäß, der Bund kann die notwendigen Maßnahmen treffen mit Zustimmung des Bundesrates, um das Land eben zu zwingen, Bundesgesetze, Bundesrecht anzuwenden. Also im Einzelfall schleppend von den Rechten Gebrauch machen, wirklich die Leute ermutigen, gegebenenfalls auch in der Community sich zusammenzusetzen und zu sagen, welche Erfahrungen gibt es in welchem Landkreis und dann tatsächlich eben auch Rechtsbehelfe, Rechtsmittel, alles, was das Verwaltungsrecht auch zur Verfügung stellt, notfalls Gerichtsverfahren einzuleiten und wirklich da nicht zu zögern. Das ist ganz klar die richtige Reaktion.
2: Und welche Maßnahmen oder Gesetze sind denn auf Landesebene verankert, die die queere Community betreffen?
1: Wir haben die Sicherheitsregel, das Sicherheits- und Ordnungsrecht, ja, das eben da die Regelungen treffen muss zur Absicherung von Veranstaltungen, von politischen Veranstaltungen im Wesentlichen.
2: Es gibt ja auch, gerade weil Sie das Thema Sicherheit angesprochen haben und Herr Jentsch hat es auch schon gesagt, ja eine Sonderregelung, dass eben CSDs besonders geschützt werden müssen von der Polizei in Sachsen-Anhalt. Da würde ich vielleicht noch mal kurz Herrn Reusche fragen. Das ist ja wieder so ein bisschen, wir hatten das ja vorhin, das Thema so Sonderregelungen. Was ist denn die Meinung Ihrer Partei oder vielleicht auch von Sie? Also ist das nötig, dass so ein CSD eben im Bereich Sicherheit wieder so einen Sonderstatus bekommt, der ja auch gesetzlich festgeschrieben ist?
3: Also ein Sonderstatus ist immer was Schlechtes. Wenn wir aber beobachten, dass eine bestimmte Veranstaltung oder eine bestimmte Situation besonders gefährlich für die Menschen ist, die dort sind, dann müssen wir natürlich darauf reagieren und müssen für Sicherheit sorgen. Jeder hat Sicherheit verdient. Völlig unabhängig, wo er herkommt, wer er ist. Wir haben ein Antidiskriminierungsgesetz. Wir müssen dafür sorgen, dass die Menschen gleich behandelt werden. Und dazu heißt eben auch gleiche Sicherheit für alle. Insofern sorgen wir für Sicherheit. Und wenn irgendwo eine Spezialsituation, wenn man feststellt, die Situation ist gefährlicher, dann ist es auch angemessen, dass man da anders oder besonders drauf reagiert. Alles andere wäre fahrlässig. So einfach ist die Sache.
2: Frau Hüskens bestätigt das und nickt.
4: Wobei das nicht so einfach ist, aber das ist jetzt vom Grundsatz her ist das völlig richtig beschrieben.
2: Herr Gieser.
5: Dankeschön. Ich glaube, Sie haben sich gerade widersprochen. Sind Sie sicher, dass Sie das so sagen wollen? Am Anfang hatten Sie irgendwie gemeint, ja, irgendwie besondere Personen müssen nicht besonders geschützt werden. Warum Transrechte, was soll das alles? So Inhalt, also, korrigieren Sie mich bitte.
3: Deswegen, da haben Sie was offensichtlich falsch verstanden, Herr Gieser. Ich bin dagegen, dass Menschengruppen oder bestimmte Gruppen besondere Rechte bekommen. Für mich ist jeder Mensch gleich. Wenn ich aber feststelle, dass eine Gruppe besonders in Gefahr ist, dann muss ich mir überlegen, wie ich dieser Gruppe helfen kann. Und das ist ein Unterschied. Können wir uns nachher nochmal in Ruhe unterhalten, wenn das jetzt nicht verstanden wurde von Ihnen. Aber nehme ich mir gerne Zeit für.
2: Die Sendung gibt es ja zum Glück auch nochmal zum Nachschauen. Da können wir das Ganze dann nochmal reflektieren, nochmal nachhören. Das ist ja, glaube ich, nicht das Problem. Das kriegen wir auf jeden Fall hin. Herr Gürke, wir haben jetzt das Glück, dass wir jetzt VertreterInnen von der Regierung haben, beziehungsweise FDP, CDU, SPD, die Parteien, die unser Land seit 5 Jahren regieren. Wenn Sie so mal zurückblicken, gerade auch in dem juristischen Bereich, gerade auch bei den queeren Themen, lief da alles so ab, wo Sie sagen, das war gut oder Gibt es da

0: noch Nachholbedarf, vielleicht auch so einen kleinen auf den Deckel geben, was vielleicht nicht ganz so toll war?
1: Also wesentlich dramatische Probleme sind mir jetzt nicht bekannt, was man tatsächlich machen aus Sicht des Juristen, des also gerichtlich tätigen Juristen noch machen könnte, wäre tatsächlich vielleicht auch die Justiz zu sensibilisieren, auch für das Thema besondere Probleme queerer Menschen, besondere Probleme der queeren Community, weil da erlebe ich es doch das eine oder andere Mal, dass man da tatsächlich so ein bisschen gar nicht weiß, wovon gesprochen wird. Ja, also dass man eben tatsächlich sagt, Richterinnen und Richter, Staatsanwältinnen und Staatsanwälte werden, was die Rechte, was die Gleichbehandlung queerer Menschen betrifft, geschult, um eben tatsächlich auch, Sie haben es angesprochen, Hasskriminalität im Internet, ja, bestimmte Begriffe werden eben ganz klar in einem Kontext, in einem bestimmten Kontext, wirken die ganz anders als mal eben so neutral ausgesprochen und da eben so ein bisschen die Sensibilisierung mehr zu schaffen. Das wäre aus meiner Sicht ganz wichtig, aber das ist jetzt ein Thema für die tatsächlichen Abläufe, ja, und weniger eignet sich das eher weniger so als Wahlkampfthema, weil man da tatsächlich auch in die Details gehen muss und tatsächlich dann auch mal besprechen muss, sich genau mal angucken muss, was steckt dahinter, was ist eigentlich, was für Entwicklungen gibt es, ja, auch ihr habt es am Anfang angesprochen, die Themen Queerfeindlichkeit und Kriminalität und der Mordvorfall, was steckt dahinter? Ja, also jetzt generell zu sagen, wir brauchen härtere Strafen, also das kann Land jetzt sowieso nicht, weil das muss ohnehin der Bund machen. Ja, aber man muss sich eben tatsächlich auch ganz genau angucken, welche Strukturen stecken dahinter, was kann man da machen? Und dann eben wirklich mal in Ruhe, ja, also keine Schnellschüsse, da bin ich überhaupt nicht dafür, sondern in Ruhe sich das Thema anzugucken und dann zu entscheiden.
0: Definitiv. Herr Gurke, vielen Dank, dass Sie heute bei uns waren und sind.
1: Danke, hat mich gefreut.
0: Für das wichtige Thema und apropos anschauen, ein ganz wichtiges Thema ist natürlich auch, sich die Wahlprogramme der Parteien anzuschauen. Und da habe ich mir natürlich die Mühe gemacht, habe reingeschaut und beim BSW ist mir so aufgefallen, dass da so die queerpolitischen Themen nicht wirklich so eine große Rolle im Wahlprogramm haben. Warum ist das so?
2: Ja, wir haben uns im Wahlprogramm, den Punkt muss ich Ihnen geben, etwas allgemeiner gehalten. Wir sind das Ganze Grundlegende angegangen und sprechen halt von Anfang an davon, dass alle Menschen gleiche Rechte bekommen müssen und dass spezielle Menschengruppen speziell geschützt werden müssen, sofern das nötig ist. Und deshalb sind wir da jetzt nicht speziell drauf eingegangen. Aber auch in Sachsen-Anhalt für das BSW spielt die Queer-Community eine große Rolle. Sachsen-Anhalt ist da so ein bisschen Vorreiter innerhalb des BSW. Wir hatten hier in unserem Landesverband so die erste Gruppierung von einer LSBTI-Gruppe, die sich jetzt intern damit beschäftigen, wie kann man die Inhalte gut vertreten, wo kann man sie sinnvoll ins Wahlprogramm mit einbauen. Und weil wir eben noch eine sehr junge Partei sind, wir uns noch entwickeln müssen und viele Dinge noch ausgearbeitet werden müssen, ist das eben im Detail noch nicht enthalten. Aber wir sind definitiv dabei.
0: Sie haben ja gerade gesagt, Sie haben eine Gruppe, die sich mit dem Thema schon so ein bisschen befasst. Was sind denn so die Maßnahmen, die Sie dann, wenn Sie jetzt dann im September in den Landtag eventuell gewählt werden, müssen ja dann auch konkrete Maßnahmen oder irgendwie stehen? Wie sieht es da jetzt so aktuell aus, was jetzt vielleicht nicht im Wahlprogramm steht?
2: Von Maßnahmen auf welchen Bezug sprechen?
0: Naja, queer- und transpolitischen Maßnahmen.
2: Ja, wir müssen ganz klar sagen, alle Menschen sind gleich, haben gleiche Rechte und das muss auch genauso umgesetzt werden. Und wie gesagt, jeder, der einen besonderen Schutzstatus benötigt, der den braucht, wie zum Beispiel eine Queer-Community, die in Berlin angegriffen wird, da muss man entsprechende Maßnahmen ergreifen. Wichtig ist, dass man auch außerhalb davon entsprechende Präventionsmaßnahmen, da kann ich der SPD hier auch mal zustimmen, dass man Präventionsmaßnahmen ergreift, um Offenheit für das Thema zu schaffen, Toleranz für das Thema zu schaffen, wodurch, das habe ich vorhin ja auch schon gesagt, der Hass und die Hetze, vor allem auch im Internet, das ist ja sehr, sehr schlimm teilweise, sich definitiv verringert. Und da muss man dann gucken, wie man die Gelder entsprechend verteilt und welche Programme man für sinnvoll erachtet und welche eher weniger.
0: Das ist natürlich für queere Menschen ein bisschen schwierig, dann konkrete Maßnahmen, wenn sie sich halt in dem Bereich befinden, dann aus ihrem Programm rauszulesen. Aber das ist jetzt halt so. Was mir auch aufgefallen ist, und weil wir gerade einmal bei dem Thema sind, steht nicht drin, bei der CDU ist es auch so, dass jetzt die spezifischen Themen, LSBT

0: Frage geht ja dahin, was machen wir danach oder warum steht nicht so viel im Wahlprogramm? Und da kann ich meinem Vorredner durchaus zustimmen. Wir haben feste Regeln. Und wenn sich jemand nicht an die Regeln hält, dann muss er entsprechend die Konsequenzen tragen. Und wir haben aber auch eine ganze Menge gemacht. Den besonderen Schutz, weil wir festgestellt haben, dass es besondere Gefahren gibt. Was wir auch gemacht haben, haben Sie hier übrigens in Ihrer Sendung ja schon gezeigt. Wir haben eine Beauftragte bei der Polizei und da es sehr, sehr viel um Sicherheitsthemen geht, kann ich nur sagen, haben wir eine ganze Menge bereits auf den Weg gebracht hier in diesem Land. Sachsen-Anhalt ist übrigens sowieso was geschlechtergerechte Sprache. Das wird vielleicht der queer Community und ihren Ansprüchen nicht gerecht. Aber wir sind seit 92 Vorreiter. Wir haben ein Gesetz, dass man die paarweise Schreibweise oder
1: Aber
0: Anrede
1: war
0: verwenden
1: nicht
0: soll.
1: Ihre
0: Und
1: Ministerin von der Ihre Bildungsministerin, die das Genderverbot irgendwie eingeführt hat an Schulen?
0: ja, das hat sie gemacht, nachdem ich eine kleine Anfrage an die Regierung gestellt hatte, denn die Regierung war sich nicht einig. Das ist jetzt so ein, ich sag mal, ein Stück aus dem Kabinett tatsächlich. Die SPD-Minister waren sauer. Ich weiß nicht, Frau Dr. Hüskes, ob Sie das auch nicht wollten, aber habe ich nicht gehört, dass man gesagt hat, nee, wollen wir nicht regeln, wir lassen das Thema offen. Und dann habe ich eine Anfrage gestellt an die Regierung als Abgeordneter, welche Regeln gelten denn eigentlich und wer macht die Regeln? Und da kam eine sehr blumige Antwort, aber im Prinzip gelten zwei Kernsätze, die kann man auch nachlesen, die sind öffentlich auf den Seiten des Landtages zu finden. Es gelten die Regeln der deutschen Rechtschreibung. Und wer macht die Regeln? Die Regeln macht der Rat für deutsche Rechtschreibung. Das ist kein deutsches Gremium, sondern es ist ein Gremium, das den deutschen Sprachraum in Europa umfasst. Also da sind auch unsere Nachbarländer, die Deutsch sprechen, dabei. Also keine Deutschtümelei, sondern tatsächlich alle, die Deutsch sprechen, einbezogen. Und die Idee aus den Erfahrungen aus dem Dritten Reich, und da hoffe ich dann auf ein bisschen Verständnis aus Ihrer Community, um Menschen nicht zu diskriminieren, um nicht von oben herab als Regierung den Leuten zu sagen, so müsst ihr reden, haben wir in Deutschland gesagt, der Rat für deutsche Rechtschreibung verfolgt die Entwicklung der Sprache in der Bevölkerung. Also Luther würde sagen, dem Volk aufs Maul geschaut. Und die zeichnen das nach. Die geben keine Regeln an, die wir dann beachten müssen, sondern die gucken, wie entwickelt sich die Sprache und das wird dann in diese Regelwerke aufgenommen. Um zu verhindern, dass Obrigkeiten, dass Eliten oder dass Lobbygruppen das beeinflussen, wie wir zu reden haben, aus der deutschen, dunklen deutschen Geschichte heraus. Und diese Regeln gelten. Und deshalb hat dann die Ministerin, nachdem diese Antwort kam, sich über diese, sage ich mal, Kabinettsdisziplin hinwegsetzen können, hat gesagt, wir halten uns an die Regeln, die gelten. So einfach ist das.
1: Aber
0: Darf
1: ist
0: ich da
1: nicht,
0: kurz einhaken, weil sie hat ja
1: ganz
0: nicht.
1: kurz, ganz kurz, ist nicht, das ist ja ein Genderverbot.
2: Sie
1: Das
2: hat ja
1: ist
2: nicht gesagt,
1: genau
2: wir halten uns daran,
1: richtig.
2: sondern sie hat anderen verboten, und das ist genau das, was Sie gerade versuchen darzustellen, was nicht passieren soll. Also die Ministerin hat damals nicht gesagt, wir hier im Ministerium halten uns daran oder ich als Ministerin, sondern die hat Lehrkräften an den Schulen verboten, geschlechtergerechte Sprache zu benutzen, zumindest in der Form, in der diese Lehrkräfte das zuleuten. Und ich verstehe auch komplett, dass man da unterschiedliche Positionen zu haben kann. Was ich nicht verstehe, ist, dass man unter dem Vorwand, dass wir schreiben niemandem vor, wie er zu sprechen oder zu schreiben hat, anderen Menschen verbietet, auf eine bestimmte Art und Weise zu schreiben, die, und ich gestehe zu, dass das nicht im Regelwerk steht, aber es hat sich inzwischen in vielen, wirklich in vielen, nicht nur in der queeren Community, sondern in vielen anderen Bereichen durchgesetzt. Ganze Unternehmen schreiben so, also es ist ja jetzt nicht was komplett Absurdes, was sich jemand ausgedacht hat, der da immer ein Bonbon dazwischen malt, sondern es gibt ja auch dafür vereinbarte Regel, also das ist wirklich nichts Absurdes. Und das zu verbieten, das ist tatsächlich genau das Sprachverbot, was auch Ihre Ministerin anderen Menschen immer vorgeworfen hat, oder das Sprachgebot. Die Vorschrift darüber, wie jemand zu schreiben oder zu sprechen hat, die kam von Ihrer Ministerin und von niemandem sonst.
0: Ja, da haben Sie einige Falsch- oder Fehlinterpretationen in Ihrer Aussage jetzt.
1: Aber ist das nicht
0: Erstens,
1: so, dass sie hat doch verboten
0: ja,
1: zu
0: das wollte ich ja
1: gendern?
0: gerade
1: Okay.
0: erläutern, wenn
1: Na, ich,
0: Sie mir die Chance dazu geben.
1: natürlich.
0: Erstens hat die Ministerin gesagt, oder in der offiziellen Antwort der Regierung, die übrigens von der SPD-Ministerin Petra Grimm-Benne gegeben wurde, nur mal so viel, ne? Und die sich an Recht und Ordnung da halten musste. Und in der Anweisung der Ministerin steht was ganz Tolles drin. Da steht drin, auf der einen Seite, die Regeln gelten, also in der kleinen Antwort steht drin, die Regeln gelten an Behörden und an Schulen. Das hatte ich gefragt, das wurde so beantwortet. So. Und wie jeder privat sprechen will, kann er ja gerne tun. Aber die Ministerin hat was ganz Tolles gemacht, eine große Weltoffenheit gezeigt. Sie hat nämlich gesagt, die Lehrer, die Schulen müssen sich im Innen- und Außenverhältnis an die Regeln halten. Die Lehrer haben

0: aber die Möglichkeit, wenn ein Schüler oder eine Schülerin darauf besteht, nach dieser Gender, also falschen, sprachlich falschen Gender, Schreib- oder Redeweise zu agieren, das nicht als Fehler anzustreichen. Das heißt, sie hat den Lehrern sogar Freiraum gegeben, selbst zu entscheiden. Aber die Regeln gelten nun mal.
1: Aber was ist denn, was hatten Sie gesagt, Fehler, Schrei...
0: Also es gibt sprachlich richtiges Gendern und es gibt sprachlich falsches Gendern. Und das sprachlich falsche Gendern ist das, was der Rat für deutsche Rechtschreibung nicht vorgesehen hat.
1: Und was ist das
0: und diese Unterschied und diese Unterscheidung, diese Mühe muss man sich machen. Und ich wäre froh, Sie erwarten, dass Sie differenziert behandelt werden als Community. Das unterstütze ich. Aber dann erwarte ich auch, dass man mal differenziert auf die Regeln schaut und sich die Mühe macht, nicht immer nur Frontalangriffe zu fahren, sondern mal zu gucken, was steht denn eigentlich genau drin und was ist sprachlich richtig und was ist sprachlich falsch. Und übrigens, was auch falsch ist, Frau Schipauer-Seidlitz, wenn Sie in Ihren Gruppen und in dem Feld, wo Sie sich bewegen, das Gefühl haben, dass alle gendern und dass das ja die große, große Masse macht, das ist falsch. Die Mehrheit der Bevölkerung macht es nicht und deshalb ist es eben auch nicht ins Regelwerk eingegangen. Wenn die Leute wirklich anfangen zu gendern und alle das wollen, nicht Firmen, nicht Eliten und beachten Sie den Punkt. Es geht genau darum, dass nicht Eliten, nicht Lobbygruppen und nicht einflussreiche Menschen und Regierungen bestimmen, sondern die Bevölkerung. Und das müssen wir nun mal respektieren.
2: Es geht ja bei dem Märchen, was Sie erzählen. Niemand schreibt Ihnen vor zu gendern. Ich bewege mich genau wie Sie im Harz. Mir ist das vollkommen klar, dass den meisten Menschen das irgendwie zu zungenbrecherisch ist. Das ist okay. Mir ist das völlig egal, wie Sie sprechen und schreiben. Ich will nur nicht, dass mir und auch nicht den Lehrern meiner Tochter jemand vorschreibt, wie Sie zu schreiben haben. Wenn es nicht darum geht, dass Sie da Bonbons dazwischen malen oder falsche Grammatik benutzen. Aber es gibt ja auch für das Gendern mit Sternchen oder Doppelpunkt inzwischen institutionalisierte Regeln. Nicht im Duden, das ist so, das stimmt, aber ich lade Sie gerne an meine Hochschule ein, da gibt es ein Regelwerk.
1: Wir haben einen Faktencheck am Ende der Sendung, beziehungsweise in den nächsten Tagen, da werden wir das Thema nochmal genau, beleuchten und nochmal schauen, wer jetzt hier recht hat. Jetzt steht es Aussage gegen Aussage. Ich kann das jetzt hier an meinem Tisch mit nur ein paar Blättern jetzt nicht kontrollieren und bin auch nicht mit der Regie verbunden, die jetzt mir irgendwas ins Ohr flüstern kann. Deswegen kann ich dazu nichts sagen. Ja, könnte ich tatsächlich, aber ich weiß nicht, ob die KI da so gut ist. Frau Hüskens, eine kurze Frage noch dazu. Weil Herr Reuschel so gemeint hat, dass Sie ja, Sie sind ja Teil der Regierung und dort im Kabinett war es so ein bisschen auch von Ihrer Partei zu dem Thema nicht viel gesagt oder eher so stillschweigend hingenommen worden. Die Thematik, ist das korrekt oder ist das nicht korrekt?
3: Nein, ich bin zwar zuständig für Straßenbau und Digitalisierung und nicht für die Frage, wie die Kollegin Feusner, ich sag mal, die Schulen anleitet. Das muss man, glaube ich, auch mal ein bisschen auseinanderhalten. Aber ich will einfach mal ganz Punkt klar machen, das, was auch im Kabinett kommuniziert worden ist. Es gilt die deutsche Rechtschreibung, aber wenn Menschen anders schreiben, wird es nicht als Fehler bewertet. Punkt. Und das finde ich in Ordnung, damit kann ich auch leben. Das hilft nämlich in beide Richtungen. Es gibt ja auch, machen wir es auch allerdings vorzumachen, den einen oder anderen Lehrer, der plötzlich ein Schüler, der halt eben das möchte, auf einmal gekommen ist und gesagt hat, ich gebe dir einen Punkt Abzug, weil mir gefällt die Art und Weise nicht, wie du schreibst. Und auch genau andersherum wieder. Also von daher ist das, glaube ich, eine Lösung, mit der wir in den Schulen in Sachsen-Anhalt gut agieren können. Und ansonsten nehme ich wahr, das mal plaudert man aus der Landesverwaltung, da wird auch noch sehr unterschiedlich geschrieben. Ich kriege immer wieder Vorlagen, die sind so gegendert oder welche anders, mit Sternchen, ohne Sternchen, Männer und Frauen jeweils genannt, manchmal Maskulinum einmal durch. Das ist noch ganz, ganz unterschiedlich und ich glaube, es ist gut, wenn wir da eine gewisse Toleranz zeigen. Ich weiß nicht, wer sich mal angeguckt hat, wie man vor 30 oder 40 Jahren geschrieben hat oder von mir aus auch vor 60 oder 80. Sprache entwickelt sich und das sollten wir auch zulassen.
1: Und ich finde, also das heißt, in der Landesverwaltung wird dann quasi, kann man selbst entscheiden, in welcher Sprache man spricht oder...
3: Nein, es gibt auch da natürlich die Vorgaben der deutschen Rechtschreibung, logisch. Aber ich habe ehrlich gesagt noch nie einen Vorgang, der ansonsten völlig in Ordnung ist, zurückgegeben, weil da jemand jetzt mit Sternchen gegendert hat. Und ich habe auch noch keinen Vorgang zurückgegeben, weil jemand tatsächlich nur die männliche Form genutzt hat. Also ich glaube, zumindest in meinem Toleranz Ressort gibt es da auch wichtigere Punkte.
1: Definitiv. Frau Dage, bei der Diskussion waren Sie gerade so ein bisschen, ich weiß nicht, ob Sie rot geworden sind wegen der Diskussion oder weil es ja in diesem Studio unglaublich warm ist.

0: Wie blicken Sie denn darauf so als linken Politikerin?
1: Ja, ich finde, also mich nervt, dass wenn es um queere Themen geht, wenn es um Trans-Themen geht, so oft um Sprache geredet wird. Auch, und ich werde gleich wieder als Politikerin reden, auch als Betroffene. Weil das Wichtige ist nicht, wie Leute mich bezeichnen, sondern dass ich anständig behandelt werde. So, jetzt rede ich wieder als Politikerin. Ich bin nur über eine Sache, aber ich wollte auch nicht über jedes Stöckchen springen, was Herr Reuscher aufmacht. Aber ich wollte nur eine Sache sagen. Es gibt nicht-binäre Menschen und es gibt nicht-binäre SchülerInnen. Und wenn die das wünschen, dann ist die gegenderte Ansprache die respektvolle Ansprache für sie. Und auch für nicht-binäre SchülerInnen muss Schule ein Ort sein, an dem sie sich sicher fühlen, an dem sie sich wohlfühlen, an dem sie nicht diskriminiert werden und an dem sie ihren Abschluss machen können. Und dafür kann Sprache ein wichtiges Werkzeug sein, aber nur eins. Viel wichtiger ist, dass wir den Bildungsunterricht inklusiver gestalten, und zwar in allen Stationen des Bildungs- und Erziehungswegs sollen dem Alter entsprechend queere Themen mitbehandelt werden. Dazu müssen Lehrer und ErzieherInnen befähigt werden und auch die Curricula müssen entsprechend angepasst werden. Und das, denke ich, ist wichtig, dass, weil ich bin da jetzt gar nicht so kulturkämpferisch unterwegs, aber Schule muss ein Ort sein, an dem müssen alle können dürfen. Und das ist doch, worum es gehen muss.
0: Definitiv. Schule ist auch ein gutes Stichwort. Schule ist ja auch ein landespolitisches Thema. Und da würde ich gerne auch noch mal drauf eingehen. Und zwar geht es auch um Bildung an der Schule, um Entwicklung, eben aber auch um Bildung bei das Thema Queer. Also es gibt ja einen Bildungskoffer, es gibt Angebote, Workshops, die an Schulen gehalten werden, eben auch zur ja, gleichgeschlechtlichen Lebensgemeinschaft und auch zum Allgemeinen zum Thema Queer. Und es gibt ja auch, die Partei ist jetzt nicht mit dabei, aber da müssen wir auch kurz drüber sprechen, ja auch Parteien, die nicht unerheblich sind, die sagen, das Thema Queerbildung hat an den Schulen nichts zu suchen. Man indoktriniert die Schüler, man erzieht sie um und ja, jedes Kind nach diesem Workshop ist dann entweder trans, lesbisch oder schwul. Da das Thema auf Landesebene ist, Herr Gieser, wie stehen Sie dazu? Sind diese queeren Weiterbildungsangebote in Schulen elementar wichtig? Oder sagen Sie, naja, reicht, wenn man das vielleicht bei Beratungsstellen macht oder in Jugendclubs?
2: Danke für die Frage, vielen Dank. Erstmal Bildung ist das Wichtigste, was wir haben, keine Frage, auf gar keine, also klar, unbedingt. Und das Ding ist ja auch, in der Schule, da sind die Schülerinnen und Schüler sehr lange. Das ist ein großer Bestandteil des Lebens, das prägt für Jahrzehnte. Also wir wollen die Leute nicht kaputt machen in der Schule, was soll das? Also unbedingt. Und es gibt halt auch queere Lebensrealitäten. Im Sinne von, wir haben ja irgendwie einen gewissen Prozentsatz, der ist nicht klein, das können wir nicht kleinreden, auf gar keinen Fall. Und nee, also irgendwie ein Teil, dass queere Leute gesehen werden, dass queere Themen gesehen werden, das muss normalisiert werden. Das ganze Thema Hetze, Mobbing, schrecklich, alles schrecklich. Und daran müssen wir arbeiten, keine Frage. Und ja, allgemein möchte ich, dass Schule ein Ort ist, wo alle gerne hingehen. Weil das ist die Basis. Das ist die Basis für unser Land. Das ist unser einziger Rohstoff. Wir haben kein Gas, wir haben kein Öl, wir haben vielleicht ein bisschen minderwertiges Fracking-Gas, Kohle ein bisschen, aber wir haben keine Ressource. Unsere Ressource sind die Menschen. Unsere Ressource ist ja am Ende des Tages Bildung. Und der Grund.
0: Es wäre jetzt auch jeder dran gekommen bei der Frage, weil das eine elementar wichtige Frage ist, weil ich bin immer der Meinung, dass wirklich Bildung ist der Kern von Akzeptanz und Toleranz. Weil viele Menschen, die eben über die Community nicht so viel Ahnung haben oder auch gar keine Ahnung, sind die, die am lautesten dagegen wettern. Und deswegen finde ich, ist dieses Thema elementar wichtig. Und weil es auch ein Landesthema ist, gehört es natürlich auch hier mit her.

0: Jetzt dürfen Sie gerne.
1: Ich fange mal mit dem Märchen an, dass Bildung über queere Themen oder der berühmte Schulkoffer oder Kita-Koffer gibt es ja auch, dass der dazu führen würde, dass Kinder für queere Lebensentwürfe indoktriniert werden. Wenn das funktionieren würde, dann hätten wir in den letzten, weiß ich nicht, wie viele Jahre es deutsche Bildung und Schule gibt, Sexualkundeunterricht und Schulen gibt es noch nicht so lange, seit den 70ern oder so, aber dann hätte es in all dieser Zeit niemals queere Menschen gegeben. Weil das, was da gezeigt wurde und das, was dort gelernt wurde, das war immer diese heteronormative Situation Mann, Frau und dann Bienchen und Blümchen, ich gehe jetzt nicht ins Detail. Wenn die Tatsache, dass man das, was man dort erfährt, dazu führt, dass man irgendwie für irgendwas indoktriniert wird, dann gäbe es keine Queers, weil dann wären ja alle über Jahrzehnte heteronormativ indoktriniert worden. Also diese ganze Geschichte ist ein komplettes Märchen. Wir haben die Situation, haben wir gerade schon gehört, es gibt einen Anteil von Menschen, auch von Jugendlichen, die einfach eine queere Identität haben. Und das anzuerkennen, die Lebensrealität der Menschen anzuerkennen. Und Sexualkundeunterricht, der ja darauf vorbereiten soll, später eine erwachsene und aber auch eine, nicht nur eine ausgefüllte, sondern auch eine verantwortungsvolle Sexualität zu leben, den auch so zu gestalten, dass der auch für diejenigen passt, die eben nicht heterosexuell sind, die vielleicht nicht irgendwie als Mädchen geboren sind und auch eine Frau werden wollen und so weiter und so fort, dass das auch passt, das führt eben dazu, dass auch für diese Kinder, auch für diese Jugendlichen der Unterricht passt und sie eben tatsächlich aufs Leben vorbereitet. Und ich will auch ganz klar sagen, das beginnt schon in der Kita und da geht es nicht um Frühsexualisierung, sondern da geht es zum Beispiel darum, dass Kinder aus Regenbogenfamilien erfahren, ja, auch mein Leben und meine Lebenssituation ist normal. Es gibt nicht nur diese eine Lebenssituation, sondern es gibt auch andere. Und ich will auch ganz deutlich sagen, es geht nicht darum, dass wir alle Bücher in der Kita und alle Mutter-, Vater-, Kind-Puppenhäuser ersetzen durch queere Vorschläge und Ideen. Es geht darum, dass es das auch geben muss, weil es eben diese Menschen auch gibt und weil die Teil unserer Realität und Teil unserer Normalität sind und dann damit gehören die natürlich genau in die Lebenswirklichkeit von Kindern und das ist nun mal Kita und Schule.
0: Frau Dage, stimmen Sie dazu, dass das ein wichtiger, elementarer Baustein gerade auch in der Entwicklung von Kindern und Jugendlichen ist?
2: Ja, und ich möchte eine Sache ergänzen. Das ist auch richtig wichtig zur Prävention sexualisierter Gewalt. Dass Kinder über ihren Körper sprechen können, dass sie das benennen können und dass sie sagen können, was falsch ist, was mit mir gemacht wird. Und dazu muss man sie befähigen. Das heißt, Bildung und Aufklärung in diesem Punkt ist auch ein Mittel, um sexualisierter Gewalt, die ja zum größten Teil in Familien stattfindet, präventiv begegnen zu können. Und deswegen ist diese Bildung auch noch in diesem Bereich so wichtig.
0: Herr Rösche, wie ist das bei Ihnen in der CDU? Wie positioniert sich Ihre Partei in dem Bereich?
3: Na, Bildung ist natürlich wichtig und ich bin absolut der Überzeugung, dass wir über jedes Thema reden müssen und auch bilden sollen. Allerdings, was zu oft ignoriert wird, wenn ich von dem Kita-Koffer höre, dann stellen sich mir die Nackenhaare auf, denn wir müssen das Ganze auch altersgerecht machen.
0: Was ist denn in dem Kita-Koffer drin?
3: Die Frage ist nicht, Frau Schibora-Seidlitz, ob das altersgerecht mit netten Bildchen oder was auch immer aufbereitet ist, sondern die Frage ist, ob die Kinder schon so weit sind.
0: Aber was ist denn da drin in dem Koffer? Ich kenne ihn nicht, den Koffer.
3: Also. Ich selber habe eine ganz interessante Erfahrung gemacht.
0: Wissen Sie, was in dem Koffer ist oder wissen Sie das nicht?
3: Nö, weiß ich nicht, will ich auch gar nicht wissen.
0: Und wie können Sie denn darüber urteilen, dass das nicht altersgerecht ist?
3: Weil ich sage, dass das in der Kita viel zu früh ist. Das hat in höheren Klassen was zu suchen. Wenn sie dazwischen quatschen will, kann sie ja gerne tun. Und ich habe eine ganz interessante Beobachtung gemacht. Ich habe seit 2019 ein kleines Kind zu Hause, ein Pflegekind, Magdalena. Und die spielte Arzt. Und dachte ich, Mensch, diese ganze Queer-Diskussion und was weiß ich und Identitäten und so weiter. Magdalena, du bist auch ein Mädchen. Ja, spielst du Arzt? Ja. Du weißt aber, dass es auch Ärztin gibt. Ja, natürlich. Ja, natürlich bin ich Mädchen, aber ich spiele jetzt Arzt. Also diesem kleinen Kind war das vollkommen wurscht, ob sie Arzt oder Ärztin spielt. Sie ist sich ihrer Identität bewusst. Und daran dann zu sagen, warum soll ich jetzt sagen, du musst Ärztin spielen, weil du ein Mädchen bist? Wenn die in ihrer Fantasie gerade spielt, dass sie Arzt ist, dann soll sie das tun. Und wenn sie das Mädchen sein will, dann spielt sie Ärztin. Und da sollten wir uns nicht einmischen als Erwachsene, sondern die Kinder sich entwickeln lassen, wie sie wollen. Und mit solchen Koffern diesen Methoden, dass man das allen beibringen muss, sucht man auch ganz stark oder verursacht man ganz stark Misstrauen. Wir kennen den Fall. Das habe ich doch gerade gesagt, dass ich den Koffer nicht kenne und gar nicht kennen will, weil ich es für zu... Das habe ich eben gesagt, Sie dürfen gern zuhören. Es ist zu früh für den Kindergarten. Es muss in höheren Klassen sein. Wir müssen die geistigen Fähigkeiten, die sich jedes Jahr weiterentwickeln, entsprechend berücksichtigen. Okay. So, jetzt haben Sie mich aber natürlich schön aus dem Konzept gebracht. Wunderbar.
0: Aber ich würde gerne, Herr Reuschel, wissen Sie, womit ich so ein kleines Problem habe? Dass Sie über Dinge urteilen vom Hören, sagen, ohne überhaupt zu wissen, was da überhaupt Sache ist, was im Koffer ist. Ich kenne den Koffer auch nicht, deswegen kann ich dazu auch... Also ich würde... Ja genau, dass ich komme... Ja,
3: ich habe es doch klar
0: kommen,
3: gesagt,
0: wir kommen dass gleich, das aber ich
3: für,
0: würde
3: die,
0: mir,
3: für den Kindergarten ich ganz zu früh kurz, ist.
0: Ja, aber Sie wissen... Darf ich... Oh, entschuldige bitte, ich komme ja gleich nach vorne. Kennt ihr das bei Hart aber fair, wo Herr Plasberg immer so zu den Tischen kommt und sagt, jetzt mal ein bisschen ruhiger? Ja. Ich finde es, also ich kann mir darüber kein Urteil erlauben, weil ich nicht weiß, was drin ist. Ich kann jetzt auch nicht sagen, es ist zu früh, es ist zu spät und so weiter und so fort. Deswegen finde ich es mutig, dass Sie jetzt einfach sagen, es ist zu früh, das ist doof und das wollen wir nicht. Ich würde aber jetzt
3: Na, wie viele Kinder haben Sie denn schon erzogen und mal beobachtet die Entwicklung von einem Baby zu einem Jugendlichen über die Pubertät? Ich habe das mit mehreren Kindern durch. Und konnte das beobachten und das war eine ganz wichtige und große Erfahrung für mich. Und da gab es eben bestimmte Dinge, die zu bestimmten Altersgruppen mehr oder weniger gepasst haben. Okay. Aber der Punkt, den ich kritisieren wollte, ist, Misstrauen wird ja dadurch geschafft, wenn eine Antonio-Amadeus-Stiftung aus Berlin irgendwelche Leute nach Sachsen an Schulen schickt, die dann rausgeschmissen werden, weil sie eben diese Rolle der Aufklärung missbrauchen. Kämpfen Sie dafür, dass solcher Missbrauch nicht stattfindet? Dann hat man auch mehr... Dann hat man, das geht ja auch um Vertrauen. Und das fehlt einfach auch im Moment.
0: So, Frau Hüstgen, jetzt klären Sie doch bitte jetzt, uns mal auf, genau, was dieser ominöse Koffer ist, was hier so viel Wut und Missverständnis bei Herrn Reuscher auslöst. Ich bin gespannt.
4: Nicht nur bei Herrn Reuscher. Also ich will mal ganz kurz, also es ist nicht so, dass das Ministerium für Infrastruktur und Digitales dafür zuständig ist, sondern ich bin ehrenamtlich, hatte ich vorhin schon gesagt, lange Vorstandsvorsitzende, Kompetenzzentrum Geschlechtergerechte Kinder- und Jugendhilfe gewesen. Und das ist der Träger des Landes, der zunächst den Kita-Koffer und später auch einen für die Schule entwickelt hat, mit entsprechenden Pädagogen und Wissenschaftlern. Im Übrigen, auch damit alle mal kurz ein Bild haben, in der Zeit, in der ich Vorstandsvorsitzende war, hatten wir, glaube ich, einen. Hinterher haben wir, glaube ich, zwei jetzt, die für alle Kitas zur Verfügung stehen. Das heißt, man muss sich den leihen, holen, einsetzen und wieder zurückbringen. So. Und als wir das damals angekündigt haben, ist mir Folgendes passiert. Eine namhafte Zeitung dieses Landes hat ein Titelbild gehabt mit lauter Dildos und hat berichtet, Kita-Koffer. Ich muss ganz offen gestehen, ich habe die Zeitung genommen, habe die haptisch zerstört und habe den Chefredakteur angerufen. Also, ja, Entschuldigung, nach dem Wegwerfen dieser Zeitung ging es mir ein bisschen besser. Habe den Chefredakteur angerufen und habe gesagt, ich hätte gerne mal einen Termin. Ich komme dann mal zum Termin vorbei, ich bringe den Koffer mit, Sie können gucken. Weil natürlich sind da keine Dildos drin. Hey, was haben die? Das ist eine typische Erwachsenenfantasie von irgendjemandem, der sich gar nicht beschäftigt hat. So, und vielleicht auch mal ganz kurz, was war eigentlich die Intention?
0: Was ist denn da drin nun?
4: Entschuldigung, da sind meistens.
0: Entschuldigung, aber ich bin immer so nervös.
4: Entschuldigung, nein. Also in der Regel sind Kinderbücher zum Beispiel da drin, also die halt zum Beispiel Familien darstellen, in denen wir nicht Vater, Mutter, Kind haben. Wir haben die Schnecke Sam da drin, mit dem man eine Geschichte erzählen kann. Aber wir haben überhaupt nichts davon drin, was in der Fantasie vieler Leute vorgekommen ist. Ich kann Ihnen übrigens sagen, ich habe das in allen Landtagsfraktionen vorgestellt, in allen Landtagsfraktionen. Nachdem der Koffer aufgemacht worden ist, ist er wieder zugemacht worden und ich konnte gehen, weil danach hatte auch keiner mehr großes Interesse. Und das ist, glaube ich, das, wo ich mir gewünscht hätte, hätten wir noch viel öfter machen sollen, um das einfach zu erklären. Jetzt will ich mal ganz kurz zwei Sätze dazu sagen, warum haben wir das überhaupt gemacht? Wir sind immer von Erzieherinnen in den Kindergärten angesprochen worden, dass dort in den Familien heute eben nicht mehr Vater, Mutter, Kind ist. Da kam dann auf einmal der Otto mit zwei Müttern in den Kindergarten oder die Petra mit zwei Vätern. Und dann haben die anderen Kinder geguckt. Und dann gab es auch mal Fragen. Und dann müssen Erzieher doch irgendwie auf diese Fragen antworten können. Dann gab es auch mal, Martha, die plötzlich Otto sein wollte und das eben nicht nach zwei Minuten aufgab, sondern das hartnäckig machte. Auf einmal war Martha Otto. Da muss eine Erzieherin oder Erzieher irgendwie wissen, wie ich damit umgehe. Und dafür haben wir als Kompetenzzentrum auf der einen Seite Informationen und Bildung vermittelt an die Erzieher und auf der anderen Seite den Koffer entwickelt, eben gesagt mit Wissenschaftlern, damit in den Kindergartengruppen damit entsprechend umgegangen werden kann. Das ist der wichtige Ansatz gewesen. Ich glaube, der ist wichtig, weil wir nämlich

0: einfach eben nicht mehr eine Gesellschaft haben, die relativ eindimensional ist, zumindest im offiziellen Bereich, sondern wir halt eben immer wieder ganz, ganz bunte Familien haben. Und da muss ich halt auf die Art und Weise irgendwo agieren können. Später haben wir dann, nachdem halt Lehrer ankamen, sagten, wir hätten das auch gerne, aber so ein Kinderbuch ist jetzt nicht angemessen für jemanden, der in der 5. oder 6. Klasse ist. Da hätten wir ganz gerne auch was anderes, also noch was Adäquates, und haben uns dann auch daran gesetzt. Also ich glaube, man muss einfach überlegen, also wirklich sich einfach angucken und dann sich wahrscheinlich entspannen und ein bisschen darauf vertrauen, dass die Erzieherinnen und Erzieher halt eben hier nicht versuchen, Kinder sexuell in irgendeine Richtung zu erziehen. Das ist völliger Quatsch.
1: Konnte man Sie ein bisschen beruhigen, Herr Reusche? Dass jetzt doch keine schlimmen Sachen drin, sondern nur eine Schnecke. Wie ist sie? Sam? Stecke Sam und ein paar Kinderbücher?
2: Na, ich muss gar nicht beruhigt werden. Frau Dr. Hüsken sagte ja gerade, das ist, wenn ich Sie richtig verstanden habe, im Wesentlichen auch für die Erzieher, dass sie lernen, wie sie damit umgehen können. So, und das ist ein ganz anderer Schnack. Das ist ein ganz anderer Schnack, als dass man die Kinder damit direkt befasst. Sicherlich, wenn die Kinder sich damit auseinandersetzen wollen, sollte man das tun. Damit habe ich überhaupt kein Problem. Aber es wird ja immer wieder suggeriert, die Kinder müssen direkt aufgeklärt werden. Aber das ist ein ganz anderer Ansatzpunkt, zu sagen, aha, wir geben den Erziehern oder den Lehrern Mittel an die Hand, die sie verständnisvoller machen. Dann sollte man das aber auch in der Diskussion ein bisschen besser beachten. Insofern der Punkt, der,
1: aber
2: den finde ich ganz interessant.
1: Aber
3: das haben Sie doch suggeriert. Niemand hier hat suggeriert, dass in dem Koffer das drin war, was Sie hier versucht haben darzustellen.
2: Die Frage ging ja schon in die Richtung. Geht das? Die Frage ging ja in die Richtung für die Kinder und nicht so sehr in Richtung der Erzieher. Zumindest habe ich Sie so verstanden.
1: Nein, die Frage ist ja natürlich, ist der Koffer ja für die Erzieher und für die Kinder natürlich auch da, die sich natürlich damit befassen. Also ich glaube, es sieht, dass man den Koffer hinstellt, sagt, hier Kinder, macht mal. Aber das macht man ja aber auch nicht mit irgendwelchen anderen, wenn die zu Bildungsangeboten. Aber jetzt wissen Sie ja so ein bisschen, haben Sie jetzt so Ihre Meinung ein bisschen geändert in dem Bereich, dass Sie jetzt sagen, Kita-Koffer, ja, okay, wenn das jetzt so ist, kann ich da mitgehen.
2: Frau Dr. Hüskens, zeigt ihr mir den und danach sprechen wir nochmal.
1: Sehr schön. Frau Dage?
4: Ja. Also ich freue mich, dass es mit Frau Hüskens eine Landespolitikerin auf diesem Podium gibt, die Kompetenz in queeren Themen hat. Und ich freue mich auch, dass andere Parteien Politiker geschickt haben, die sich vorher mit den Themen beschäftigen und nicht. Und welche das nicht macht, das kann ja jeder Mensch, der zuschaut, selbst beurteilen.
1: Ja, wir sind fast am Ende mit unserer Wahlarena, mit so einem Talk. Ich hätte noch eine kurze Frage, mit der Bitte, dass auch kurz geantwortet wird. Herr Schwarz, wenn Sie jetzt in die in das Landesparlament gewählt werden, erstmalig, und Sie haben jetzt 100 Tage Zeit, so die typische Frage, welche queeren Themen möchten Sie gerne durchringen bzw. mit auf die Agenda setzen?
5: Ja, da ich mich ja vor allem auch auf bildungspolitische Themen besinne, würde ich den Fokus darauf setzen, Lehrkräfte, und da können wir auch gerne Erzieher an der Stelle auch mit einbinden, darauf zu schulen mit queeren Personen, dass sie damit besser umgehen können, weil ich glaube, das können viele Lehrkräfte eben nicht, und es ist vor allem für queere Personen, da muss eine Vertrauensbasis geschaffen werden in Bildungseinrichtungen, dass man Menschen hat, an die man sich jederzeit wenden kann. Und dann muss auch die Schulsozialarbeit definitiv ausgebaut werden, sodass Personen, die sich unwohl fühlen, definitiv immer jemanden, einen Ansprechpartner haben, an den sie sich wenden können, wo sie darüber sprechen können und damit das Problem aus der Welt geschafft werden kann.
1: Frau Schibora-Seidlitz, was ist Ihre Agenda für die ersten 100 Tage?
3: Der Landesaktionsplan muss fortgeschrieben werden und wir brauchen Beratungsangebote nicht nur in Magdeburg und Halle, sondern auch für den ländlichen Raum, damit auch queere Kinder und Jugendliche im ländlichen Raum Ansprechpartnerinnen vor Ort finden. Da gibt es ein paar Projekte, die unterwegs sind, da brauchen wir eine Verstetigung und wir brauchen mehr davon.
1: Herr Gieser?
6: Wie ich schon sagte, Verstetigung von Projekten, die funktionieren. Ganz vor allem Schule ohne Rassismus, Schule mit Courage. Das wäre eigentlich mein Hauptpunkt.
1: Frau Dage, was wollen Sie in den ersten 100 Tagen gerne umsetzen wollen?
4: Also wir würden gerne Bundesratsinitiative anstoßen, damit das Merkmal der sexuellen und geschlechtlichen Identität endlich im Grundgesetz aufgenommen wird. Wir wollen anstoßen, dass das aktuell gültige Frauenfördergesetz in ein modernes Gleichstellungsgesetz fortgeschrieben wird, was alle Geschlechtsidentitäten berücksichtigt. Und die dritte Maßnahme, die ich noch aufzählen werde, wir wollen das Akzeptanzprogramm für die Akzeptanz von queeren Menschen zusammen mit der Community und im Austausch der mit der Community weiterentwickeln und insbesondere auch Projekte im ländlichen Raum fördern.
1: Danke. Frau Hüskens?
0: Ich fürchte, wir werden die ersten 100 Tage erstmal gut damit zu tun haben, dass es auch im nächsten Jahr CSDs geben kann, die sich ein bisschen, ich weiß, ich sage jetzt wieder das falsche Wort, anfühlen wie eine Feier und nicht nur wie eine hochgerüstete Demonstration. Und müssen einiges
1: dafür... Aber soll das finanzieren?
0: Naja, das ist ja genau der Punkt. Hochgerüstete Demonstration. Also wir hatten bei einigen anderen Veranstaltungsformaten im Land die Diskussion. Also es ist wirklich wichtig, dass, ich sag mal, der CSD ein Stückchen auch von seiner Leichtigkeit behalten kann, die er in der Vergangenheit immer hatte. Es hat sich ja wirklich im Land fantastisch entwickelt, sage ich mal. Und ich sage, man möge mir das Thema feiern, den Begriff verzeihen.
1: Das Leben feiern,
0: ja, die Vielfalt feiern. Es hört jetzt auch keine Veranstaltungsbehörde zu. Denn ich bin überzeugt, dass wenn Menschen zusammen feiern, sie auch weniger Aggressionen einander gegenüber teilen. Und deshalb bin ich echt überzeugt, dass viele dieser CSDs auch eine präventive Wirkung entfalten, weil wenn Menschen zusammen unterwegs sind, halt eben dieser Hass nicht entsteht. Das ist etwas zumindest, worauf ich hoffe. Aber das andere ist natürlich das, was ich eingangs gesagt habe. Wir müssen dafür sorgen, vom Kindergarten über die Schule, aber überall in den Bildungseinrichtungen, dass wir uns mehr und stärker dafür einsetzen, dass Menschen positiv zu unserer Gesellschaft stehen, dass sie die Werte schätzen lernen, dass sie die Werte auch verteidigen. Ich glaube, dann würde vieles von dem, was wir aktuell an Hasskriminalität wahrnehmen, so nicht mehr stattfinden.
1: Herr Reusche, was ist Ihre Agenda für die ersten 100 Tage?
2: Also ich habe drei ganz kurze Punkte. Mhm. Der erste Punkt ist, dass wir hier zusammen reden und wie man merkt, nicht bei jeder Frage ganz einig sind, halte ich für völlig normal und für völlig wichtig. Ich bin das aus meiner Jugend in der DDR gewöhnt, in der jungen Gemeinde, dass wir auch mit Menschen gerade gesprochen haben, die mal anders ticken und die mal anders denken, als ich es vielleicht tue. Und dass wir das auf Augenhöhe und fair miteinander tun. Das ist der eine Punkt. Der zweite Punkt ist, ich werde einen leckeren Darjeeling-Tee kochen und mit Frau Dr. Hüskens mal kritisch interessiert den Koffer durchgehen. Und der dritte Punkt ist, und den halte ich für auch sehr, sehr wichtig, wir müssen solche Missbrauchsbeispiele wie von der Frau Svenja Marla Liebig verhindern. Zumindest ist mein Eindruck, dass es ein Missbrauch ist der aktuellen Gesetzeslage. Und das hilft Ihnen in der Community, bei denen es wirklich nötig ist, dass diese Gesetze anzuwenden und diese Freiheiten zu leben, dass solche Menschen, die das offensichtlich missbrauchen, ich bin jetzt kein forensischer Psychiater oder was auch immer, der das beurteilen kann von dieser Person, aber sowas muss unterbunden werden und das wäre mir wichtig, dass wir da Regeln finden und da kann auch das Land mit den Durchführungsforderungen, Gesetzen was tun, das wurde vorhin nicht gesagt, als wir über das Land gesprochen haben. Also da finden wir bestimmt Möglichkeiten, um dafür zu sorgen, dass solcher Missbrauch nicht stattfindet. Das hilft Ihnen und der Community auf jeden Fall weiter im Vertrauen.
1: Wollen wir eine kurze...
4: Herr Reuscher, ich würde auch gerne mit Ihnen Tee trinken und über das Selbstbestimmungsgesetz diskutieren und erklären, aus welchen Gründen es eingeführt wurde und warum es notwendig ist. Und ich bin sehr dankbar darüber, dass ich keine 2000 Euro für Psychiater ausgeben musste, damit mein Name im Pass steht.
1: Ich würde vorschlagen, wir trinken alle irgendwann mal einen Tee und treffen uns im Winter nochmal, wenn es ein bisschen kälter ist. Ich bedanke mich für die Runde. Ganz kurz. Ganz, ganz kurz.
6: Wenn es keiner gesagt hat, muss ich sagen, die Partei des Hasses muss endlich verboten werden, die AfD. Dankeschön.
1: Jetzt haben wir die auch einmal drin hier bei uns. Frau Dage, vielen Dank. Frau Hüskens, vielen Dank für das Gespräch. Herr Reusche, vielen Dank. Sie hatten uns, glaube ich, am schwersten heute. Trotzdem, das ist schön, dass Sie da waren. Sehr schön. Dann sehen wir uns hoffentlich wieder, Herr Schwarz, Frau Schwarz-Seitlitz, Herr Gieser, vielen Dank. Ich hoffe, euch, Ihnen zu Hause hat es auch gefallen. Ihr seid ein bisschen aufgeklärt. Danke, danke, danke. Bevor wir jetzt gleich komplett den Laden hier schließen. Eine kleine Sache noch. Es gibt den Wahlomaten. Noch nicht, aber bald. Informiert euch gerne dort. Macht dort einfach eine Wahlempfehlung. Schaut euch die Wahlprogramme an. Es gibt ganz viele Angebote. Es gibt auch im TV und Social Media noch diverse Formate, wo die Spitzenkandidatinnen der Parteien mit dabei sind, unter anderem Frau Schäuble-Salditz und Frau Hüskens. Da schaut unbedingt rein. Und eine ganz, ganz wichtige Botschaft, die ich an euch habe. Wählt aber demokratisch. In diesem Sinne, habt einen schönen Abend. Vielen Dank, dass ihr zugeschaut habt. Vielen Dank an die Gäste hier und an das Podium. Bis zum nächsten Mal hier aus Wernigerode. Tschüssi.

0: Was hat uns das jetzt genau? Ach, weil die sind immer noch.
1: Ja, wenn die jetzt da gewesen wären, dann wären
0: dann tot. Die waren aber nicht da, Fridtjof.
1: Ja, dann komm.
0: Ja, jetzt hier. Mann. Ja, ich hab's geschafft.
1: Sehr schön. Hier
0: jetzt eine Armbrust. Okay.
1: Egal.
0: Ich komm ja hier. Oh, weil ich auch noch.
2: Von wie? Die im Hausflur stattgefunden hatte, ihre Kleingartenernte in unserer Kühltruhe einfrieren. Wobei sie kleine Schildchen an den Verschlussbändchen ihre Plastetüten befestigen, auf denen Träger Erdbeeren 4,80 oder Deutschmann Grünkohl 12,81 stand.
3: Sondern aus dem Ausland, aus Holland und aus Norwegen. Und dann machen wir zwei Tage ein Schindikor-Festival.
4: Ja, wir sagen nochmal schöne Ostern, wünschen noch schönen Aufenthalt. Das Wetter wird besser. Na, heute Abend Osterfeuer gucken. In Duden ist Osterfeuer, glaube ich. In Döse auch. Duden war gestern. Döse war gestern. Ist ganz egal, wo es ist.

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0: am Mittwoch, den 25.04. geht unsere Fahrt mit dem Reisebus nach Kroatien. Der Bus startete in Oranienburg mit Zwischenhalt in Rena, Halle, Leipzig und Weißenfels zur Aufnahme weiterer Reisender.
1: Nachdem die letzten Reisenden in Weißenfels zugestiegen waren, ging die Fahrt auf der A9 über Nürnberg bis zum Rasthof Kredin. Hier übernahm Thorsten den Bus und steuerte ihn sicher durch Istrien und Kroatien bis nach Dubrovnik und wieder zurück nach Deutschland.

0: 10 Uhr erreichten wir den Rasthof Rosenberger und machten 40 Minuten Pause zum Beinevertreten und Toilettengang.
1: Um 11.30 Uhr passieren wir die Grenzstation an der Grenze Österreich-Slowenien ohne Kontrolle. 12.10 Uhr fahren wir in den 7.864 Kilometer langen Karawankentunnel ein. Er verbindet die österreichische Karawankenautobahn A11 mit der slowenischen Autobahn A2 in Richtung Ljubljana. Am späten Nachmittag erreichen wir unser Hotel Mimosa in Rabat. Dieses terrassenförmig angelegte Hotel mit Blick auf die Adria liegt eine Minute Fußweg vom Strand entfernt. Zimmer mit gehobener Ausstattung haben außerdem einen Mini-Kühlschrank und einen Balkon mit Aussicht auf die herrlichen Anlagen und die Adria.

Neben dem Hotel Mimosa befindet sich das Sunny Hotel mit einem großen Außenpool. Der gesamte Hotelkomplex und die Außenanlagen sind in einem sehr sauberen und gepflegten Zustand. Von dem herrlichen Sandstrand

0: Strand hat man einen wunderbaren Blick auf den am Berghang liegenden Ort.
1: Am Donnerstag, den 26. April, geht es nach dem reichhaltigen Frühstück zu einer Istrien-Rundfahrt.
0: Die erste Station ist Pula, mit dem Hafen und dem Kolosseum. Das römische Amphitheater ist das sechstgrößte antike Amphitheater. Es bestand aus zwei übereinander angeordneten Arkadenreihen mit 72 Bögen.
1: Tatjana, unsere kroatische Reiseleiterin, führte uns durch die Stadt, zeigte und erklärte uns die Sehenswürdigkeiten der alten Stadt.
0: Die Schmuggelkathedrale Maria Himmelfahrt mit dem freistehenden Glockenturm wurde bereits im 5. Jahrhundert begonnen und bis zu ihrer Vollendung im Jahr 1707 immer wieder erweitert. Das alte römische Forum. Dieser Platz erinnert an eine italienische Piazza, wo man in einem der Straßencafés genüsslich chillen kann. Der Augustustempel stammt aus dem 1. Jahrhundert nach Christus. Neben dem Augustustempel befindet sich das Rathaus der istrischen Kommune Pula. Der Triumphbogen, bekannt auch als das Goldene Tor. Den Namen erhielt er wegen des üppigen Schmuckbogens. Damals lehnte nämlich der Triumphbogen am Tor und einem Teil an der Stadtmauer.
1: Der größte und auch preisgünstigste Markt Istriens findet täglich ab 7 Uhr morgens statt. Auf über 1000 überdachten Quadratmetern finden 60 Läden Platz. Hier gibt es kulinarische Versuchungen und essbare Souvenirs aller Art.
0: Dann besuchten wir die Jugendstil-Markthalle. Die Markthalle ist das erste Gebäude, bei dessen Bau 1903 Stahl und Glas verwendet wurden und beherbergt den größten Markt Istriens. Die Auswahl an frischem Fisch und anderen Meerestieren, Fleisch und Geflügel, Obst und Gemüse ist riesig.
2: Aber wir machen jetzt rund auf andere Seite. Vielleicht besser, wie gefällt
0: Ihnen. In der Antike und Mittelalterzeit war die ganze Stadt mit der Stadtmauer umgeben. Und der Ein- und Ausgang war durch 10 Tore möglich. Einen Teil der Stadtmauer kann man heute noch zwischen dem Doppeltor und dem Platz Giardini sehen. Dieses Gebäude stammt aus der italienischen Mussolini-Zeit. Dieses Stadttor stammt aus dem 11. Jahrhundert. An dieser Stelle befand sich ein Friedhof, dessen Grabsteine zur Errichtung dieser Mauer benutzt wurden. Dieses Doppeltor führte zu dem ehemaligen römischen Theater. Auf dem Rückweg zum Bus kommen wir am Yachthafen und im Hintergrund die Werft vorbei. Dann geht die Fahrt nach Grosjan. Die Künstlerstadt ist ein Dorf und eine Gemeinde in Kroatien, erstmals urkundlich erwähnt im Jahre 1102 als Besitztum der Patriarchen von Aquileia. Die katholische Pfarrkirche ist dem heiligen Vitus geweiht. Die barocke Kirche wurde im Jahr 1770 auf den Resten einer älteren Kirche aus dem 14. Jahrhundert errichtet. Im Innern der Kirche befinden sich 5 aus Marmor gefertigte Altäre und aufwendig geschnitzte Chorbänke. Der Blauregen in voller Blüte auf einem alten Haus. Er ist eine Pflanzengattung in der Unterfamilie der Schmetterlingsblütler, innerhalb der Familie der Hülsenfrüchtler. Es werden auffällige, große, hängende, traubige Blütenstände gebildet. Der Ort verzaubert durch seinen Flair und dem Reiz der alten Steinhäuser, die mit viel Natur umgeben sind. Kleine enge Gassen bestimmen das Straßenbild. Dieses Gebäude mit den Arkaden war einstmals das Rathaus des kleinen Ortes.
3: So hat unsere Reisereiterin das erklärt.
0: Unzählige Kunstgalerien, Shops, Künstlerateliers und ein paar nette Cafés und Restaurants bieten einen teilweise spektakulären Ausblick über die Täler. Natürlich kamen wir auch nicht an dem Trödelmarkt vorbei, wo es allerlei alten Krimskrams zu bestaunen gab. Bevor die Fahrt weiterging, noch ein kurzer Blick über den sauber angelegten Friedhof. Dann geht die Fahrt weiter nach Opatija, einer kroatischen Küstenstadt an der Adria. Die Stadt war ein angesagter Kurort im 19. Jahrhundert und hat viele Villen der Habsburger Ära. Die Lunga Mare ist eine Küstenpromenade mit Blick auf die Stadt und die benachbarten Inseln. Die Villa Angiolina aus dem frühen 19. Jahrhundert befindet sich in einem Garten mit exotischen Pflanzen. Hier ist das kroatische Touristenmuseum untergebracht.
1: Auf einer kleinen Halbinsel vor dem ehemaligen Friedhof befindet sich die Statue des Mädchens, auf dessen ausgestreckten Arm die Möwe sitzt.
0: Bevor wir durch den Park schlendern, lassen wir uns ein schwarzes Eis schmecken. Ein Großteil des Parks entspricht dem romantischen Konzept eines landschaftlichen Parkes mit Staffageobjekten wie dem Schweizer Haus und dem Musikpavillon. Als bester Hafen in der Nordadria für Yachten bis zu 40 Meter Länge besitzt Opatija eine 30 Jahrhunderte währende Geschichte. Danach geht es mit dem Bus zurück ins Hotel, wo wir am Strand mit Wein, Sekt und Hugelkuchen zu einer stilechten Istrien-Taufe empfangen werden.
4: Na dann, Prost!
1: Freitag, 27.04. 6 Uhr Frühstück. Wir verlassen um 7 Uhr das Hotel und die Fahrt geht in das nächste Hotel in Šibenik.

kurzer Halt am Dörfchen Rastoke. Rastoke bietet zahlreiche kleine Wasserfälle, nette kleine Holzgebäude, Wassermühlen und Stege. Die Rastoke stellen den historischen Kern der kroatischen Stadt Slunj dar, welche am Zusammenfluss der Flüsse Slunica und Korana liegt. Die Bezeichnung Rastoke ist die Bezeichnung für eine Flussverzweigung. Die Slunjica wird an dieser Stelle in mehrere kleine Flussarme geteilt. Sie fließt dann über zahlreiche Kaskaden in kleinere Wasserfälle in die Korana. Weiterfahrt zu den Plitvicer Seen. Der Nationalpark Plitvicer Seen ist ein 295 Quadratkilometer großes Waldschutzgebiet in der Landesmitte Kroatiens. Der Nationalpark ist für seine 16 kaskadenförmig angeordneten Seen bekannt, die durch mehrere Wasserfälle miteinander verbunden sind und sich in eine Kalksteinschlucht hinein erstrecken. Mehrere Spazier- und Wanderwege verlaufen am Ufer entlang oder quer über das Wasser. Mit seiner außergewöhnlichen natürlichen Schönheit hat dieses Gebiet schon immer Naturfreunde begeistert und wurde schon am 8. April 1949 zum ersten Nationalpark Kroatiens erklärt. Der große Wasserfall befindet sich an den unteren Seen und ist wohl der Ort, den die meisten Gäste des Nationalparks auf ihren Wanderungen besuchen. Mehrere Fähren verkehren auf dem Kosnjaksee und bringen die Besucher ans jeweilige andere Ufer des großen Sees.

0: Dann ging es 200 steile Treppen hinauf zum oberen Busparkplatz.
1: Der ist schon voll, wenn er ankommt.
2: Also das ist ein Problem. Das ist ja noch voll.
0: Um 16.45 Uhr geht die Fahrt mit unserem Bus in unser Hotel nach Schiebenig. Sonnabend, 28.04. 9.30 Uhr Abfahrt mit dem Bus nach Schiebenig zu einem Stadtrundgang. Schiebenig ist die Stadt mit reicher Geschichte und modernen Attraktionen. Die ältesten Denkmäler stammen aus dem 11. Jahrhundert. Die Promenade am Kanal des Heiligen Ande wurde vor 2 Jahren geöffnet und ist Lieblingsort für viele Spaziergänger. Von hier hat man einen wunderschönen Blick auf die Stadt. Durch eine enge Gasse gelangen wir zu dem mittelalterlichen Markt.

0: In der Fischhalle haben wir diesen schlangenähnlichen Fisch entdeckt. Dann führte uns Tatjana zur Kathedrale des heiligen Jakob, dem bedeutendsten Bauwerk von Schibenik. Sie wurde im venezianisch-griechischen Stil begonnen und im Stil der toskanischen Renaissance fertiggestellt.
1: Wir konnten eine Braut auf dem Weg zur Kirche beobachten, wo sie auf ihren Bräutigam wartete.
0: Etwas versteckt hinter dem Bischofspalast liegt die gotische Kirche St. Barbara, in der für die Erstkommunion am nächsten Sonntag geprobt wurde.

0: 4 Brunnen befinden sich auf dem Platz in der Nähe des Doms des heiligen Jakob. Sie wurden von Juraj Dalmatini entworfen, sowie auch die erste Bauphase des Doms.
1: Ob der Schildkrötenbrunnen wirklich so heißt, kann man nicht sagen. Aber der Name passt ganz gut, denn einige Einheimische setzen dort ihre lästig gewordenen Schildkröten aus.
0: Dann ging die Fahrt zum Kyrka Nationalpark.

Der Nationalpark befindet sich in Südkroatien. Durch ihn fließt die für ihre 7 Wasserfälle bekannte Krka. Der Wasserfall Skradinski Vuk liegt im Süden des Nationalparks, in der Nähe der traditionellen Wassermühlen. Im Norden führt ein Naturpfad an einem weiteren großen Wasserfall, dem Ruski Snap, vorbei. Die Highlights des Nationalparks sind zweifelsohne die 7 Wasserfälle entlang des Flusslaufes der Krka. Der schönste und größte Wasserfall ist der Manolovac-Wasserfall. Insgesamt fällt das Wasser hier über eine Gesamthöhe von fast 60 Metern.

0: Vom Nationalpark ging es ins Ethnoland Dalmati. Dort wurden wir mit einer für Kroatien üblichen Begrüßungszeremonie willkommen geheißen.
1: Joschko, und ich freue mich, zusammen mit uns allen, die so gekleidet sind wie ich, heute eure Gastgeber sein zu dürfen. Sag mal, versteht ihr mich auch alle?
2: Ja!
1: Wenn ihr mich denn versteht, dann versteht ihr auch, wenn ich sage, naja, schön, dass ihr hier seid. Aber habt ihr eine Vorstellung davon, warum ihr heute alle hier seid? Nein!
3: Wir wissen es.
1: Irgendwas haben sie euch doch erzählt.
2: Schinkenessen!
1: Schinkenessen!
2: Schnapsessen!
4: Ja,
1: Quatsch, echt? Ihr wollt was essen und trinken hier?
2: Ja.
1: Das haben sie euch gesagt?
2: Ja.
1: Aber eine Kleinigkeit haben sie euch augenscheinlich verschwiegen.
5: Kaufen.
1: Dabei ist es wirklich ganz, ganz einfach. Guck mal, ihr seid heute alle gekommen zu mir aufs Lande. Ja, unter dem Dorf hier. Ne? Und auf dem Lande, liebe Leute, das wisst ihr auch alle,

0: wirklich, wirklich immer viel zu
1: arbeiten.
0: Arbeiten. Ich habe etwas gesagt, von dem ich die Hand nehme. Ja? Und deswegen hat noch keiner was gesagt. Also, liebe Leute, wenn jeder hat noch einen Satz, dann haben wir hier, warte mal, 2, 4, 6, 8, 10, 12, 14, 16, 18, 20 für die Fahrer. Guck mal, ja, guck mal, die haben sich schon zurechtgefunden. Also, liebe Leute, ich habe was gesagt von drei Aufgaben. Aufgabe 1 war Glas in die Hand nehmen. Guck mal, die Deutschen, alles gute Arbeiter. Auf euch wird noch mal was. Das war Aufgabe 1. Aufgabe 2, wenn wir trinken, dann trinken wir hier traditionell gemeinsam. Darum habt ihr gewartet. Und wir sagen auch nicht Prost. Meine Urkroaten. Aber mal für alle. Givili. Jetzt mal alle. Super. Das war Aufgabe 2. Und Aufgabe 3. Langsam, Schatz. Jetzt geht's nicht schnell genug. Wenn wir trinken, dann trinken wir hier traditionell so. Hopp! Hopp! Jetzt habe ich das Gefühl, ihr versteht mich langsam. Was ihr in der Hand haltet, ist übrigens selbstgemachter, das Likör aus Kirschen. Liebe Leute, willkommen in Kroatien. Alle zusammen. Schi! Und hopp! Hopp!
2: Aber jedenfalls nicht. Als nicht drauf, dann wechselt das ja so vor.
3: Auf dem Gelände konnten wir alte Gerätschaften zur Wein- und Olivenölherstellung besichtigen. Am Abend nach dem Abendessen machten wir noch einen ausgiebigen Spaziergang über das weitläufige Gelände des Hotels.

0: gibt es sogar Sandstrand. Leider konnten wir das Angebot nicht wahrnehmen, weil wir immer unterwegs waren.
1: Am Sonntag, 29. April, hieß es wieder Koffer verladen und Abfahrt um 8 Uhr zu unserem nächsten Reiseziel nach Trujillo.
0: Auf der Fahrt hatten wir immer wieder herrliche Ausblicke auf das Mittelmeer und viele Yachthäfen. Trujillo ist eine Stadt an der zentralen Adriaküste. Die erhaltene Altstadt ist für ihre Mischung aus Renaissance, Barock und Romantik Gebäuden bekannt und liegt auf einer kleinen Insel, die über Brücken mit dem Festland verbunden ist.
1: Teile der mittelalterlichen Stadtmauer sind noch immer intakt, sowie das prächtige Haupttor an der südlichen Stadtmauer. Die Kathedrale aus dem 13. Jahrhundert. Trujillo ist bekannt für seinen traditionellen A-cappella-Gesang.

Die Altstadt ist reich an Sehenswürdigkeiten und mit seinen kleinen Gassen gleicht es einem großen Museum. An der Promenade liegen viele Restaurants, in denen man etwas trinken kann und dabei die zum Teil riesigen Yachten, die im Hafen liegen, bestaunen kann. Von hier geht es durch enge Tore in die engen Gassen der Altstadt. Zu den wichtigsten Denkmälern zählt das Kloster St. Dominik und dessen Kirche, die während der Herrschaft Venedigs erbaute Trutzburg war einst der Inbegriff für Schutz und Sicherheit für die Stadt. Ursprünglich war die Festung von einem Graben umgeben,

0: Die Kathedrale aus dem 13. Jahrhundert umfasst die Kapelle des heiligen Johannes im Renaissance-Stil. 10.30 Uhr geht die Fahrt weiter nach Split. Split ist bekannt für seine Strände und den festungsähnlichen Komplex des Diokletian-Palastes im Zentrum, der im 4. Jahrhundert errichtet wurde. Die imposante Kathedrale zählt zu den bedeutendsten Bauten der Altstadt. Mit ihrem markanten Glockenturm, dem Wahrzeichen von Split, ist sie inmitten des Palastes schon von weitem sichtbar. Das imposante Bauwerk gilt als älteste katholische Kathedrale der Welt. Innerhalb der weißen Steinmauern befindet sich die Kathedrale. Bars, Cafés, Hotels und Häuser.
1: Unter den Innenhöfen befinden sich zahlreiche Geschäfte.
0: Müde vom Straßenpflaster legten wir an der Strandpromenade eine Mittagspause ein. Die breite, von Palmen gesäumte Flaniermeile bietet herrliche Ausblicke auf den Hafen und die Bucht von Split, auf deren azurblauen Wasseroberfläche sich Fischerboote, Luxusjachten und Segelschiffe tummeln. Bei Omis folgen wir dem Lauf des Centina Canyons und sind in Gedanken bei Winnetou und Old Shatterhand. In langsamer Fahrt geht es rückwärts durch den Tunnel zum Castel Slanica. Das Restaurant Castel Slanica befindet sich in der Cetina Schlucht, nur 4 Kilometer von Omis und dem Meer entfernt. Slanica wurde auf den mittelalterlichen Gemäuern erbaut und ist heute ein Denkmal aus dem 16. Jahrhundert. Es bietet eine breite Auswahl von lokalen Spezialitäten an. Wir hatten die Auswahl zwischen einem Stück kroatischer Pizza oder einem Teller Bohnensuppe für 7 Euro.
2: Hier oben in diesen in alten Städtchen da, ja, die haben geschmeckt.
0: Dann geht es zurück durch den Canyon, wo die Indianerfilme gedreht wurden. Um 16 Uhr brechen wir auf zur Fahrt nach Omis.
3: Warum fällt ihn da runter? Ja, bis der Kraftfahrer versteht, dauert das ein bisschen.

kurzer Fotostopp an dem breiten Sandstrand mit einer herrlichen Kulisse und der Bergruine Mirabella.

0: gegen 19.30 Uhr erreichen wir das Grand Hotel in Neuen, wo wir zweimal übernachten.
1: Montag, 30. April. Abfahrt um 9 Uhr nach Dubrovnik. Wir passieren die Grenze zu Herzegowina. Die 5 Kilometer breite Landzunge ist der einzige Zugang des Landes zum Meer.
0: Ein kurzer Fotostopp zum Fotografieren der 150 Jahre alten Platane.
2: Wir haben eine andere Foto.
1: Von der Autobahn haben wir eine herrliche Aussicht auf Dubrovnik.
3: Da vorne. Ja, ja, das ist die Felsen. Ja, und sehen Sie selber.
0: So. Tatjana erklärt uns, was es mit dem 412 Meter hohen Hausberg auf sich hat, auf den eine Seilbahn fährt. Unweit der neuen Bergstation befindet sich ein Restaurant, Aussichtsterrassen und ein Amphitheater. Durch die Hauptstraße mit den vielen Geschäften laufen wir zum Hafen. Der Uhrenturm ist 31 Meter hoch und wurde 1444 erbaut. Unweit der Stadtmauer gelangen wir zu dem schönen Stadthafen. Der wohl schönste Hafen der insgesamt drei Stadthäfen wurde bereits im 15. Jahrhundert gestaltet. In diesen roten und gelben Booten kann man die Unterwasserwelt des Mittelmeeres beobachten. Keine Sehenswürdigkeit bestimmt das Stadtbild derart wie die alten Stadtmauern, die das besterhaltenste Befestigungssystem in ganz Europa sind. Tatsächlich ist die mittelalterliche Mauer noch komplett erhalten und überstand sogar die Belagerung serbischer Truppen. Sie misst 1940 Meter und ist teilweise bis zu 6 Meter breit. Bei der Bootsfahrt schaukelte die unruhige See die Teilnehmer tüchtig durcheinander. Dann sehen wir eine Badebucht in dem Berg, in der sich viele Badelustige tummeln. Die Kathedrale der Aufnahme der seligen Jungfrau Maria in den Himmel, die barocke Basilika, erbaut in den Jahren 1672 bis 1713. Die Portalfassade weist nach Osten zum Hafen. Sie ist mit Säulen, Giebeln und Statuen reich geschmückt. Die Kathedrale ist eine dreischiffige Basilika mit Querhaus und schlanker Vierungskuppel. Der Innenraum ist weiß gefasst und mit Ziergebälken und Bögen geschmückt. Die Ausstattung aus dem 18. Jahrhundert umfasst kunstvolle Altäre. Die Kirche St. Ignatius ist das Werk des berühmten Jesuiten Ignazio Pozzo. Hinter der eindrucksvollen Außenfassade verbergen sich Fresken, die aus dem Leben des heiligen Ignatius von Loyola erzählen. Im Kircheninneren, um den Hauptaltar herum, eine Reihe von Fresken mit den Ordensregeln. In einem Seitenaltar, ist die Aufnahme Marias in den Himmel dargestellt.
4: Und Herr Onofrio, Australien, hat ein 11,7 Kilometer langes Aquädukt gebaut und hat Wasser in die Stadt geleitet.
0: Dann empfing uns die örtliche Stadtführerin zu einem Stadtrundgang.
1: Anschließend bummelten wir durch die engen Gassen und fanden diesen Weihnachtsshop.

0: Das Pille-Tor ist ein Stadttor, das sich an der westlichen Seite der Altstadt befindet. Es handelt sich um einen Komplex gut befestigter Tore und Brücken, die über einen tiefen Burggraben führen. Das Tor wurde mit einem Halbkreisturm umgestaltet. Am späten Nachmittag geht es zurück nach Neuem. Ein letzter Fotostopp mit Blick auf das Mittelmeer. Am Abend heißt es Koffer packen und Abschied nehmen von Kroatien.
1: Dienstag, 1. Mai, 6 Uhr Frühstück und anschließend Koffer vorladen. Uhr, Abfahrt nach Bled in Slowenien.
0: Uhr bis 11 Uhr eine Pause an den Straßenständen mit Obst, Gemüse und Spirituosen. Hier werden die letzten Kuna beim Shoppen umgesetzt.

Wir fahren weiter in Richtung Bled mit Blick auf die Julischen Alpen. Mittagspause von 13 bis 13.45 Uhr. Thorsten, unser Busfahrer, hatte die heißen Würstchen schon vorbereitet und Kaffee, Cappuccino sowie kalte Getränke im Angebot.

0: Natürlich wurde auch für unseren Busfahrer gesammelt. Und alle haben großzügig ins Portemonnaie gegriffen.
1: Bled, ein slowenischer Luftkurort, liegt an den Ausläufern der Julischen Alpen, am gleichnamigen Gletschersee.
0: Auf einer Insel im Pleder See liegt die Wallfahrtskirche Maria Himmelfahrt mit ihrer steilen Treppe und dem Glockenturm. Hier finden auch Hochzeiten statt, weshalb sie im Volksmund auch Hochzeitsinsel genannt wird.
1: Auf einem Felsen mit Blick auf den See befindet sich die Burg von Bled aus dem 11. Jahrhundert.
0: Am späten Abend erreichen wir das Berghotel Kompass, wo wir ein letztes Mal übernachten.

Mittwoch, 2. Mai, die Koffer werden verladen und um 8 Uhr geht die Fahrt in Richtung Deutschland.

0: Wir fahren mit Blick auf das Karawankengebirge, passieren den Karawankentunnel und erreichen Österreich.
1: Kurze Rast zum Beine vertreten. An dem Autobahnrastplatz Landzeit. Mit einem fantastischen Blick auf die Alpen. Wir haben Deutschland erreicht und fahren am Chiemsee vorbei. 13.15 Uhr Mittagsrast, bevor wir die letzte Etappe bis nach Halle antreten. Wir bedanken uns bei der kroatischen Reiseleiterin Tatjana, die uns die Städte und Naturwunder an der Adria gezeigt und erklärt hat.
0: Und bei unserem Busfahrer Thorsten, der uns immer sicher durch Kroatien bis nach Dubrovnik und wieder zurück nach Deutschland gefahren hat.

0: gefilmt. Also mit 93 Jahren bin ich der Älteste hier.
1: Ich engagiere mich hier, weil das gefällt und weil man eine relativ große Freiheit hat in der Themenauswahl.
2: Also wir sind eine tolle Truppe, wie man so schön sagt. Wir ergänzen uns wunderbar. Jeder bringt Ideen mit und jeder lebt auch von den Ideen des anderen.
1: Mir gefällt eigentlich das Klima hier eigentlich ganz gut.
2: Wir kommen aus den verschiedensten Berufen. Und wir haben nur einen dabei, der hat mal für das Fernsehen der DDR gearbeitet. Und es ist erstaunlich, wie die einzelnen Berufe sozusagen hier aufeinandertreffen und sich in einer gemeinsamen Arbeit finden. Also ich bin durchaus der Meinung, das ist der Antrieb für mich, dass ich hier arbeite, mitarbeite. Wir sind ein Kollektiv, glaube ich, das nicht ein zweites Mal hier in der Gegend zu finden ist.

0: dann war sie irgendwann so, hat sie mich zur Seite genommen und meinte so, Susanne, ich hoffe, dieser Film geht nicht in eine Richtung, die er nicht soll. Du hast mir am Anfang, du hast da quasi was, eine Abmachung mit mir gemacht am Anfang und ich hoffe, dass du dich daran hältst. Und dann habe ich nur gesagt, ja, easy, vertrau mir. So. Und von da an war ich so, oh mein Gott, was mache ich, wenn sie jetzt abspringt?
1: In kleiner Runde? Ja, ja, kenne ich. Das ist doch dieser Podcast mit den zwei Medienüberlebenden, oder? Wie hießen die gleich nochmal? Hier Maurice Geider und Nadine, nee Quatsch, Julia Krüger. Die beiden quatschen jede Woche mit Medieninsidern über Medien halt. Höre ich echt oft. Ganz gut eigentlich.
2: Es ist eine neue Folge in kleiner Runde und wer uns heute im Video sieht, der sieht, Julia sitzt nicht vor ihrem Berliner Vorhang, Julia Krüger. Was ist los?
3: Ja, es ist bei mir, also hallo erstmal, es ist bei mir alles sehr provisorisch zurzeit. Genau, wir sind mitten im Umzug. Ich habe es schon ein paar Mal erzählt hier im Podcast, für alle, die erst vielleicht neu dabei sind und uns noch gar nicht so gut kennen. Ich kann es ja noch mal ganz kurz erzählen. Ich verlasse Berlin oder wir als Familie verlassen gerade Berlin. Und deshalb, Berliner Vorhang Maurice ist Geschichte. Den gibt's so in der Form nicht mehr. Wir ziehen nach Erfurt. Ich weiß noch nicht, ich muss mich mit dem Dialekt noch ein bisschen anfreunden.
2: Dazu sage ich jetzt nichts, das könnte dir nicht gefallen. Aber zum Thema Erfurt, ich habe am vergangenen Wochenende eine Frau kennengelernt, die kommt aus Jena und lässt sich schön grüßen. Die fand das sehr sympathisch, dass man bei dir durchaus durchhört, dass du eine Thüringerin bist, meinte sie. Ja. Das fand sie sehr sympathisch.
3: Ich finde auch, also ich finde Dialekte grundsätzlich sympathisch und ich finde es auch gut, wenn man so ein bisschen dabei bleibt. Das ist natürlich für uns Moderatoren in unserem Job ist es wichtig, dass man irgendwie ein gutes Hochdeutsch spricht, ne? Und dass man da irgendwie auch eine gewisse Seriosität auch an den Tag legt. Aber wenn man das immer mal wieder so punktuell so ein bisschen durchhört, finde ich das auch charmant. Außerdem arbeite ich ja auch für den MDR, da ist sowieso alles erlaubt, was das angeht. Und man sollte seine Herkunft auch nicht verstecken. Ich komme aus Thüringen. Das ist ja auch der Grund, warum wir wieder zurückkehren Richtung Heimat. Und deswegen, ja, Berlin ist jetzt Geschichte. Wir sind jetzt hier gerade in der Heimat, also im Eichsfeld. Machen hier noch so ein bisschen Übergangsphase quasi. Und wenn ihr die Folge hört, ist quasi unsere große Umzugswoche. Da findet der große Umzug statt. Und die nächste Folge ist dann wahrscheinlich schon aus der Erfurter Wohnung. Mal gucken, was ich da dann für einen Hintergrund habe. Ich weiß es noch gar nicht, Maurice.
2: Baustelle.
3: Da muss ich mir noch was überlegen.
2: Baustelle.
3: Ja, Baustelle ist es dann vielleicht nicht mehr, aber ein paar Umzugskartons sieht man vielleicht im Hintergrund. Ich weiß es noch nicht. Es ist auf jeden Fall eine ganz aufregende Zeit und es ist wirklich, Maurice, das ist so krass einfach. 13 Jahre in Kisten zu verpacken, sein Leben aufzugeben, so wie man es gewohnt war und irgendwo neu anzufangen. Und jetzt sitzen wir hier in der Heimat, wir hängen so richtig zwischen den Seilen, ne? Oder wie sagt man, zwischen den Stühlen hängen wir, oder wie auch immer, in den Seilen, wir hängen in den Seilen.
2: In den Seilen, zwischen den Stühlen, zwischen zwei Türen, was auch immer du sagen willst.
3: Zwischen zwei Wohnorten, es ist wirklich, es ist verrückt.
2: Das ist der Jetset der kleinen Frau in dem Fall.
3: Ja, aber ich sag euch, Erfurt ist im Kommen. Ich glaube, die kleinen Städte, ich meine, so klein ist es ja auch nicht, ne? Also es ist ja trotzdem Landeshauptstadt. Aber diese kleinen Städte sind im Kommen, glaube ich.
2: Ist das so, wie man in Berlin immer gesagt hat, Moabit?
3: Der Wedding
2: Moabit
3: ist im
2: kommt.
3: Kommen.
2: Und der Wedding ist im Kommen und Moabit ist auch bald in. Ja, ja, das ist komisch. Das hört man seit 20 Jahren. Es ist einfach auch nicht passiert. Aber
3: weißt du, warum ich das sage? Weil ich glaube, man kann in diesen kleinen Orten, in Anführungszeichen kleinen Orten, da kann man noch was bewegen. Da kann man noch irgendwie, da ist nicht alles im Überfluss, so wie es in Berlin ist. Ne? Wenn man jetzt zum Beispiel gründen möchte, nicht, dass ich gründen möchte, aber wenn man gründen möchte, dann macht es manchmal vielleicht sogar mehr Sinn, das in solchen Städten zu machen, als jetzt in Berlin, wo es irgendwie gefühlt schon irgendwie alles gibt. Und da kann man halt echt noch ein bisschen was reißen und was bewegen. Und man hat vielleicht auch nicht so große Hürden, da was noch bewegen zu können. Und ich sag's immer wieder, wir wissen, ich werd ganz oft gefragt, wenn ich jetzt sage, wir gehen nach Erfurt, ist die erste Frage, hast du nicht Schiss vor der AfD? Und dann sag ich jetzt immer, weil das mein Mann schon seit Jahren sagt, der sagt, wenn man nicht zurückkehrt, wenn Leute nicht zurückkehren in diese Gebiete, dann wird sich da auch nichts ändern. So, wenn immer alle nur wegziehen, dann, dann entsteht halt genau sowas. Aber wenn Leute mal weg waren und auch mal wiederkommen und vielleicht auch nochmal eine andere Perspektive mit reinbringen und dadurch die Ortschaften auch bunt machen, dann kann sich vielleicht da auch was ändern.
2: Da hast du absolut recht. Trotzdem möchte ich nicht nach Magdeburg zurückziehen.
3: Ja, auf Magdeburg hätte ich auch keine Lust. Aber Maurice, Erfurt wird dir gefallen.
2: Das ist doch nicht anders als Erfurt. Also,
3: Nein, das kannst du nicht vergleichen. Erfurt ist also wirklich einfach eine Wunder. Ist in Magdeburg auch so überrannt vom Tourismus? Gibt es da auch so einen Riesentourismus? Ja.
2: Nee, und ja, es gibt da schon Ecken. Also Magdeburg hat sehr schöne Ecken. Magdeburg wurde aber auch im Zweiten Weltkrieg zu 80% weggebombt. Das darf man nie vergessen.
3: Und guck mal, Erfurt
2: war
3: davor
2: eine der schönsten. Ja, und das ist das große Glück Erfurts. Und deshalb war Magdeburg war vor dem Krieg eine wirklich wunderschöne Stadt. Aber trotzdem möchte ich nicht zurück. Aber ich lass uns mal bei Magdeburg bleiben, weil das ist eigentlich ganz schöner Übergang zu dem, was
3: da
2: wir.
3: Da war alles leer. Da war alles wie ausgestorben.
2: Ja, das ist. Das Erfurt, sind die Menschen, nicht die Stadt.
3: Erfurt pulsiert, Maurice. Erfurt pulsiert. Da gibt's, das ist eine Studentenstadt, da sind ganz viele junge Leute, da ist eine tolle Barkultur.
2: Magdeburg auch, 20.000 Studenten. Gibt zwei Universitäten. Ich will hier gar kein Battle aufmachen, sondern
3: ich will
2: Folgendes machen. Wir spulen mal zurück bald sind es 15 Jahre. Magdeburg, da habe ich nämlich genau das gemacht, was du gerade sagst. Nämlich in einer kleinen Stadt lässt sich viel mehr bewegen oder in einer kleineren Stadt als vielleicht Berlin lässt sich mehr bewegen. Das Problem ist nur, wenn man einmal alles bewegt hat, ist nichts mehr da, was man bewegen kann. Das ist das Problem der Größe. Ne, es gibt alles, aber auch nur einmal in der Regel. Es gibt ein tolles Kino, es gibt eine tolle Bar und einen tollen Club, aber davon gibt es halt immer nur eins. Und in Magdeburg gab es einen Lokalfernsehsender, in dem ich eine Musiksendung gemacht habe, die hieß Pop 10 und ich hatte, weil, und bei dir wird es gerade sehr sonnig im Videomodus.
3: Boah, ich kann überhaupt nicht mehr gucken, ey. Es ist leidet. So sonnig.
2: Leidet unter der Sonne. Auf jeden Fall in Magdeburg gab es damals ein wirklich aktives Kollektiv von kreativen Menschen. Und davon gab es in einem Haus besonders viele WGs. Und zwar war das in der, wenn man mal nachdenkt, jetzt habe ich die Straße vergessen, in der ich gewohnt habe. Ich wollte so schön moderieren. Das war damals in der, ich glaube, muss ich Susi gleich fragen. So, auf jeden Fall in dieser Straße gab es ein Haus voller kreativer WGs. Und eine WG war meine und die von Susanne Penack. Susanne Penack ist heute eine sehr geschätzte Dokumentar- und Reportage-Produzentin, Filmerin, Regisseurin für den NDR. Freie Journalistin und hat zuletzt die sehr, sehr erfolgreiche Reportage Moneymaker über Nick Kaufmann gemacht und verantwortet, die über 20% Marktanteil in der ARD direkt nach dem Fußball generiert hat. Und wir werden mit Susi gleich darüber sprechen. Ich möchte nur vorher den Turn machen, dass Susi meine WG-Mitbewohnerin war, dass Susi mit mir gemeinsam diese Musiksendung moderiert hat. Sie hat dort die News gemacht. Sie hat dort die Pop der Neuigkeiten moderiert und wir sind da wirklich durch dick und dünn gegangen. Wir haben Festivalproduktionen gemacht, wie man sie heutzutage schon nicht mal machen würde. Wirklich mit gar keinem Schlaf vor Ort an Laptops gehangen und dann wie die Bekloppten am nächsten Tag diese 2 Stunden Sondersendung rausgehauen. Das war alles vor den großen Internetzeiten und vor dem ich film mal was mit Handy und schneid's da drauf. Glaub mir, es war wirklich, wirklich bitter. Beim Meld-Festival saß ich weinend in einem Schnittraum, weil ich eine Sendung mit Susi fertig gemacht habe, während gerade auf der Hauptbühne meine Lieblingsband gespielt hat und ich Björk deshalb verpasst habe und so eine Nummern. Alles sowas haben wir gemacht. Bis hin zu, dass die Jungs von Tokyo Hotel teilweise 3 Straßen weiter sich aufgehalten haben. Das war dieses kreative Stadtfeld in Magdeburg. Das gibt's in der Form heute nicht mehr, muss man an der Stelle auch mal sagen. Weil wir nämlich genau das gemacht haben, was du gerade gesagt hast, Julia. Wir sind alle weggezogen. Du machst gerade das Gegenteil, du ziehst zurück. Deshalb kriegst du schon mal einen wirklichen Verdienstorden des Landes Thüringen. Aber lass uns jetzt mit Susi sprechen darüber, über das, was sie seitdem gemacht hat, über ihre erfolgreiche Moneymaker-Sendung bzw. Reportagereihe. Wie sich das anfühlt, wenn man am nächsten Morgen dwdl.de aufmacht und 20% Marktanteil liest und es ist deine Sendung. Ja, es ist nicht irgendeine Sendung, es ist deine Sendung, 20% Marktanteil. Also ich würde vorschlagen, wir fangen an, kurz noch der Jingle und dann ist Susi da. Was hältst du davon, Julia?
3: So machen wir's. Los geht's.

0: Und jetzt bei uns in kleiner Runde Susanne Penack. Wir dürfen Susi sagen, weil wir uns schon so lange kennen. Susi, schön, dass du die Zeit dir nimmst. Ich weiß, du bist auch so ein bisschen on the hop, on the jump, aber nimmst du die Zeit umso besser und wir treffen dich in Hamburg gerade, richtig?
1: Ja, noch bin ich in Hamburg, gleich auf dem Weg nach München. Deshalb aber vielen lieben Dank, dass ihr mich eingeladen habt und ja, ich freue mich richtig, richtig doll, jetzt mit euch über den Moneymaker unter anderem zu quatschen. Und mir ist gerade aufgefallen, Maurice, ich komme mir so unfassbar alt vor, nachdem du das jetzt alles erzählt hast, was wir so bei Pop 10 gemacht haben und in Magdeburg. Ich denke so, mein Gott, das war vor sozialen Medien oder was? Das ist so krass.
0: Ja.
1: Ja.
0: Was? Aber das Schöne ist,
2: das ist
0: Susi,
2: doch auch
0: wir sehen noch genauso aus.
2: Das ist 15 Jahre her, oder?
1: Ja.
0: Ja, durchaus.
1: Da, kommt ungefähr hin, ja, ne?
0: Es ist
1: 15 Jahre.
0: Kommt so ein bisschen hin. Vielleicht sehen wir uns heute Abend in München. Ich muss nämlich danach auch noch.
1: Nicht dein Ernst, wirklich?
0: Ja, ich muss auch noch München. Ich drehe dort die nächsten zwei Tage.
1: Wie fährst du?
0: Mit dem ICE aus Köln aber.
1: Ja, meiner
0: ich bin erst um 21:50 Uhr da.
1: Na, meiner früher. Schon gut. Ich werde noch ins Kino gehen.
0: Okay, wollte ich gerade sagen. Ich steig nämlich um 16.45 Uhr erst ein. Aber nun gut, fangen wir erstmal an. Also, du hast es gerade schon gesagt, wir wollen über Moneymaker reden. Erst einmal von uns beiden, von Julia und mir, die wir hier sehr oft über Quoten reden, ja. Erst einmal herzlichen Glückwunsch. Ich runde mal auf 20% Marktanteil linear. Das ist, jetzt pass auf, mehr als RTL überhaupt noch schafft in irgendeiner Sendung außerhalb des Dschungels und Fußball.
1: Das ist ja Hammer.
0: Und damit bist du erfolgreicher als 75% des RTL-Programms. Und damit herzlichen Glückwunsch.
1: Na, danke, danke. Man muss dazu sagen, natürlich, wir hatten ja diesen krassen Vorlauf mit dem Halbfinale. War das England gegen Argentinien oder so? Fußball war mir so ein bisschen egal.
0: Genau, gesehen.
1: Natürlich, dieser Vorläufer, der hat uns natürlich ordentlich Zuschauer mitgegeben, aber in der Regel schalten die Leute ja ganz gerne ab, wenn die in den ersten 10 Sekunden was sehen, was sie nicht interessiert. Und deshalb hat mich die Quote dann doch schon überrascht, weil wir hatten schon ähnlich starke Vorläufer, wo es dann nicht so gut lief. Und ja, also das ist wirklich ganz cool. Da kann man wirklich, glaube ich, kann ich ganz gut stolz sein. Und auch natürlich die Kolleginnen und Kollegen, die mitgemacht haben. Liegt aber auch an dem Prota, an einem Thema sicherlich. Also ja, schon sehr cool.
0: Mhm.
2: Das wollte ich gerade sagen. Ihr begleitet ja immer ganz unterschiedliche Menschen dann bei diesem Format. Und ich glaube dann, dass gerade so ein junger Kerl wie Nick Kaufmann als Influencer da dann halt vielleicht nochmal ganz anders zieht, ne? Weil vielleicht hat man es auch ganz oft in der ARD, dass da eher ältere Leute vielleicht zuschauen und dann vielleicht deshalb nicht dranbleiben. Und bei so einem Fußballspiel, das ist ja so gemixt, ne, an Menschen, was das Alter angeht, wahrscheinlich auch viele junge Leute, die dann deshalb vielleicht überhaupt da erstmal dran geblieben sind und das dann mitbekommen haben, dass das überhaupt läuft.
1: Ja, ja, genau. Also das ist ja irgendwie auch, das Ziel des Formats, dass wir jüngere Leute damit ansprechen wollen. Wir wollen die junge Zielgruppe in die Mediathek holen. Das klappt absurderweise, was ich so gehört habe, leider nur bedingt, weil in der ARD-Mediathek sich immer noch nur relativ alte Menschen rumtummeln. Und das Problem ist vor allem auch, dass die Leute sich nicht anmelden. Das heißt, selbst wenn du einen jüngeren Zuschauer hast, eine jüngere Zuschauerin in der ARD-Mediathek, wird der wahrscheinlich eher selten so ein Format, so ein junges Format wie der Moneymaker angezeigt, weil einfach die Leute sich nicht anmelden und die ARD-Mediathek nicht weiß, was ist da gerade für eine Person, wer guckt mich da gerade. Ja, genau. Und im Fernsehen ist das ja noch in der Regel viel, viel schlimmer. Ich weiß gar nicht, weil der Durchschnittszuschauer, glaube ich, Zuschauerin in der ARD liegt so bei 65 aufwärts. Das ist absurd, ja. Und Julia hat es neulich auch mal irgendwann gesagt, bei euch wird kein lineares Fernsehen geschaut zu Hause, habe ich gehört.
0: Ja.
2: Nee, mein Sohn, der ist immer ganz verwirrt, als wir jetzt letztens auf Kreta waren, im Hotel, hing ja natürlich ein Fernseher im Zimmer und dann habe ich gesagt, ja komm, dann mach doch Fernsehen mal an und dann, also der versteht gar nicht, was lineares Fernsehen bedeutet, ne? Also, dass man vielleicht mal Pause drücken kann oder vorspulen oder zurückspulen oder können wir noch mal irgendwie, gibt's da auch andere Folgen und so, und ich so, nee, das ist das, was jetzt gerade läuft. Das ist total absurd. Die wachsen so ganz anders auf als wir. Bei uns lief ja ständig der Fernseher zu Hause. Auch so als Geräuschpegel, so, ne?
0: Ja, hier auch. immer noch. Mhm. Ich möchte dazu aber einen Gedanken kurz teilen. Zwei Sachen zu diesem Thema lineares Fernsehen. Ja, das stimmt. Aber es gibt einen sogenannten so einen Rollback-Effekt gerade, dass Menschen sich das wünschen, dass sie berieselt werden, weil sie es leid sind, Dinge auszusuchen und lange zu suchen. Und man kennt das vielleicht, du weißt nicht, was du suchst und bist bei Netflix und Co. und dann suchst du 15 Minuten lang und dann guckst du dir irgendeinen Scheiß an, weil du keinen Bock mehr hast zu suchen. Darum entstehen diese Fast-Kanäle, wie Talk Now auch einer ist. Also Sender, auf denen die ganze Zeit more or less das gleiche läuft, damit du weißt, was da kommt. Ne? Darum gibt es da so einen Eni-Buggt 24-Stunden-Sender, weil dann guckst du halt Eni-Buggt an. Davon machen übrigens auch die ARD und das ZDF immer mehr. Es gibt einen Lindenstraßen-Kanal, einen ARD-Krimi-Kanal, es gibt einen ZDF-Telenovela-Kanal, weil genau das quasi dieses nervige Suchen abgreift. Und es ist nicht nur die ARD. Ich kann euch auch Zahlen nennen von Join und Co., auch von RTL Plus. Da, also Join und RTL Plus zum Beispiel, 50% der Zuschauenden sind über 50, ganz generell, in diesen Mediathekendiensten, in den Streamingdiensten. Und dann, von diesen 50% sind nochmal mehr als die Hälfte über 65. Also das ist nicht nur ein ARD-Problem, es ist einfach die Boomer-Generation entdeckt die Mediatheken und die Streamingdienste, das ist das Erste. Und das Zweite ist, wie Susi gerade schon gesagt hat, das Problem der Messbarkeit. Du weißt einfach gar nicht durchaus, wer da guckt. Und kannst das dann gar nicht so genau feststellen, wenn du dann nicht explizit angemeldet bist. Und es gab ja jetzt vor ein paar Wochen, als ARD Sounds angefangen hat, so Nutzerprofile zu machen, gab es richtig so eine Reaktion, warum sollen wir denn da jetzt Nutzerprofile, was will ich denn, ich will einfach nur hören. ARD, was machen die mit meinen Daten? So nach dem Motto, gab es wirklich so viele Reaktionen in die Richtung. Aber es geht ja genau darum, es geht nicht darum, unbedingt eine Sammelwut zu haben, sondern es geht darum, dir ein besseres Erlebnis zu ermöglichen. Das geht nur, wenn ich weiß, wer du bist. So, die Gedanken dazu, ganz kurz. Ja.
1: Und ich finde auch, eine Sache, ich finde es auch so krass mit den Quoten. Ich weiß nicht, was ihr so für Erfahrungen gemacht habt in eurer TV-Karriere, aber bei uns ist das ja auch so, dass diese TV-Quoten letzten Endes immer noch super wichtig sind. Und ich frage mich nach wie vor, wer hat denn so ein Quotenmessgerät? Also es gibt diese Menschen nach wie vor anscheinend, sonst würden diese TV-Quoten ja nicht zustande kommen. Aber ich arbeite auch für Redaktionen, da ist das so unfassbar wichtig, wie diese TV-Quote ist. Und ich finde das so gar nicht mehr repräsentativ auch, weil ja die wenigsten Menschen noch lineares Fernsehen gucken um 20.15 Uhr oder so. Also vor 20 Uhr vielleicht noch die Tagesschau oder so, aber ja. Also das ist,
0: Das ist so.
1: Interessant, ja.
0: Wow, also gibt's immer noch? Also es gibt immer noch 4.500 Boxen.
2: Ist bei uns auch immer noch relevant. Also ich arbeite ja für den MDR. Ich habe ja da auch eine Sendung und da ist das schon auch noch relevant. Bei den Öffentlich-Rechtlichen ist es nicht mehr oder ist es nicht so krass wichtig, glaube ich, wie für die Privaten, weil da halt wirklich die ganzen Werbemittel ja auch dranhängen. Ne? Also das ist ja als Messung einfach wichtig, um dann halt Werbung zu verkaufen und so. Aber es ist ein total veraltetes System. Aber sie schaffen es, also die ARD-Mediathek wird ja auch schon gezählt. Also auch bei unserer Sendung wird das dann irgendwann mit reingezählt. Ne? Das wird dann immer nochmal korrigiert. Aber wie du schon sagst, wenn die Leute sich halt nicht anmelden, dann kannst du die halt auch nicht so richtig zählen. Und es reicht ja trotzdem nicht. Es ist zu wenig, ne? Also man kriegt diesen Übergang irgendwie nicht so richtig hin. Ich glaube, da wissen die Anstalten und die Sender selber nicht so richtig, wie soll man das angehen? Wie kriegst du denn jetzt die Leute wieder zu diesem Programm hin? Weil die meisten gucken halt Netflix, Amazon Prime, Disney, was weiß ich, ne? Also es ist halt echt schwierig. Aber gut. Susi, wir wollen jetzt mal über dein Projekt sprechen. Und es ist natürlich so, man...

0: man schaut dann vielleicht am nächsten Tag sich die Quoten an. Du hattest da jetzt einen Riesenerfolg, aber es gibt ja trotzdem dann auch immer die kritischen Stimmen. Das hast du in einem LinkedIn-Post so schön auch beschrieben. Und zwar bei einem Film letztes Jahr irgendwann hat Übermedien das so ein bisschen kritisiert und hat gesagt, ja, diese Dokus sind halt eigentlich weniger Dokus, sondern eher so eine Image-Produktion, ne? Dass man die Protagonisten sozusagen immer eher ins rechte Licht stellt und gar nicht unbedingt auch so kritisch hinterfragt. Wenn du dann so eine Kritik liest, was macht das mit dir und was löst das in dir vielleicht auch aus?
1: Also erstmal denkt man sich so, yes, Strike über Medien hat über das Format geschrieben. Das ist schon eigentlich ein Ritterschlag. Dementsprechend, ja. Also man sagt ja, any news are good news. Von daher, also auf eine Art freut man sich erstmal, dass man überhaupt wahrgenommen wird. Nur noch mal zur Klarstellung, das habt ihr sicherlich auf dem Schirm. Das ist ja nicht nur mein Format. Ich mache die Folgen für den NDR. Und es gibt ja noch viele andere Rundfunkanstalten, die da mitarbeiten. Alle, die eine Plus-Minus-Redaktion haben. Genau, und ja, also gleichzeitig, auch wenn es mich auf eine Art natürlich gefreut hat, dass wir gesehen werden mit diesem Format, macht es mich auch, wütend ist das falsche Wort, aber also es bringt einen dann schon zum Nachdenken und zum Hinterfragen, was mache ich hier eigentlich? Ich konnte die Kritik in weiten Teilen oder in einigen Teilen durchaus nachvollziehen, weil also gerade so die Folge, ich glaube, in dem Übermedienartikel ging es dann vor allem um die Folge über Sebastian Steinau, einem Luxusimmobilienmakler in New York, der auch aus einem sehr wohlhabenden Elternhaus in Deutschland kommt. Und da wird halt wenig kritisch an der Stelle berichtet. Ich weiß aber von der Autorin im Nachhinein, dass sie durchaus versucht hat, Experten ranzubekommen, eine Expertin. Ich glaube, sie hatte eine New Yorker Immobilienjournalistin sogar am Wickel, die dann aber abgesagt hat, die zumindest was über dieses, es ging um ein unfassbar großes Bauvorhaben, das Sebastian Steinau damals in New York umgesetzt hat. Und das auf super viel Kritik auch gestoßen ist. Und diese Journalistin hatte sie eigentlich am Wickel, die durchaus was Kritisches dann auch reingebracht hätte. Die hat dann aber abgesagt. Und oft ist es ja leider auch so, dass wir einen unfassbaren Zeitdruck auch haben. Also der Sendetermin steht meistens, bevor du den Protagonisten hast. Und dann hast du mit ein bisschen Glück ein halbes Jahr Vorlauf. Und dann versuchst du den Menschen kennenzulernen. Du versuchst on the side Expertinnen und Experten zu finden, die das irgendwie einordnen können. Manchmal funktioniert es nicht. Und ja, das hat der Übermedienartikel auch gesagt. Das ist eben immer so die Schwierigkeit bei einem Film, der keinen Offsprecher hat, dass das nur über das funktioniert, was vor der Kamera gesagt wird. Und das ist eine unfassbar große Challenge, auch für mich. Aber ich bemühe mich halt bei meinen Filmen auch immer den kritischen Blick reinzubringen. Stelle definitiv auf den Dreharbeiten viele, viele kritische Fragen. Aber am Ende muss ich die Geschichte halt ohne Offsprecher entwickeln. Ja, und dann kannst du manchmal die ein oder andere Frage zum Thema Sexismus nicht reinbringen, die du gerne drin gehabt hättest zum Beispiel. Also ja, genau. Aber ich kann es durchaus verstehen. Und ich laber hier komplett ununterbrochen. Ich hoffe, ihr könnt irgendwo schneiden. Es gibt auch so eine Folge über Thuyen Pham heißt er. Das ist ein vietnamesischer Restaurantbetreiber. Die wird intern von uns total gefeiert, so von wegen, das ist so toll. Ich glaube, die haben auch einen deutschen Kamerapreis bekommen, weil das wirklich unfassbar gut gedreht und toll geschnitten ist. Der Protagonist ist interessant, aber ich habe bis zum Schluss nicht verstanden, warum ist ausgerechnet dieser Mensch mit vietnamesischen Restaurants in Deutschland so erfolgreich geworden? Und wenn so eine grundlegende Frage nicht beantwortet wird, dann ist man wirklich ein bisschen am Ziel vorbeigeschossen. Und deshalb, ja, ich kann die Kritik verstehen, motiviert mich persönlich aber, es dann eben besser zu machen. Und ja.
2: Ja, und vor allen Dingen, also das ist ja auch dieser Spagat, den man am Ende hat. Du hast einen Protagonisten oder eine Protagonistin, die zu gewinnen ist nicht leicht, darüber können wir auch gleich sprechen, wie man das macht. Diese Person am Dreh quasi auch in Anführungsstrichen bei Laune zu halten, ist nicht leicht. Es geht nicht darum, bei Laune halten meine ich nicht einen Kaffee trinken, sondern Dreharbeiten sind anstrengend. Oftmals sind ProtagonistInnen das nicht gewohnt, wie das läuft. Mach das bitte nochmal. Ich muss das nochmal von dir nochmal hören. Kannst du das bitte nochmal sagen? Irgendwann sind die genervt. Das muss alles in so einer Mischung passieren. Und wenn du dann natürlich auch kritische Fragen stellst. Es muss immer der richtige Moment mit der richtigen, das muss alles zusammenkommen, damit es funktioniert. Und das ist natürlich, kannst du natürlich in dem Film nicht erzählen. Du kannst nur den Film zeigen. Aber dass diese ganze Evolution dahinter, die durchaus sehr anstrengend ist für alle Parteien, kannst du natürlich nicht erzählen. Und das geht natürlich dann unter und ist dann in so einer Kritik nicht zu sehen. Aber meine Frage ist, um mal an den Punkt anfangen zu kommen, wie gewinnt man eigentlich Menschen, wie zum Beispiel Nick Kaufmann? Wie kommt man da ran? Oder auch Easy Glück hast du ja auch gemacht. Also wie kommt man an diese ProtagonistInnen? Gewinnt man die für so ein Projekt? Weil auch die müssen ja was offenlegen. Die müssen was erzählen. Die müssen dich reinlassen.
1: Mhm. Ja, also da fällt mir direkt so ein Zitat ein von Jumper, glaube ich, von einem Moneymaker, das war meine dritte Folge, die ich gemacht habe, über einen Berliner Musikproduzenten. Der hat irgendwie mal gesagt, ja, die Leute interessiert ja nicht, was du gemacht hast, sondern die interessieren sich meistens vor allem auch in der Musikbranche dafür, mit wem du zusammengearbeitet hast. Und im Fernsehen zieht das mittlerweile bei mir ganz ähnlich. Also ich konnte beispielsweise bei Nick Kaufmann konnte ich den Film über Jumper vorweisen. Und das war ein absurder Zufall, dass, glaube ich, irgendjemand aus dem Umfeld von Nick kannte Lennart sogar persönlich, also Jumper. Und die waren total begeistert von dem Film und wollten gerne quasi auch so einen Film über sich haben. Und da sind wir schon wieder beim Thema journalistische Distanz und nicht Werbefilm und so weiter. Da fängst du dann erstmal an und sagst den Menschen, also Nick hatte ich, wie gesagt, ich hatte ihn angefragt, weil irgendwie wurde er mir irgendwo reingespült. Ich glaube bei Instagram oder keine Ahnung. Und ich fand ihn irgendwie interessant. Und dann kannten die, wie gesagt, einen Film von mir. Und dann habe ich aber gleich gesagt, so Leute, passt auf, das ist ein journalistisches Format. Ihr werdet den Film nicht vor der Ausstrahlung sehen. Und ich werde auch vorher keine Fragen schicken. Wir gucken mal, was passiert. Und so, dem müsst ihr euch bewusst sein. Und dann lassen sich die Leute drauf ein oder nicht. Und wir kassieren auch unfassbar viele Absagen, genau. Aus diesem Grund, ne? Das weiß man ja auch immer nicht. Man sieht am Ende die Folge und beziehungsweise den Protagonisten, der dann zugesagt hat, aber dass wir vorher vielleicht 20 Absagen kassiert haben, weil nämlich ganz viele genau darauf keine Lust haben, dass sie den Film nicht vor der Abnahme, vor der Ausstrahlung sehen. Und bei Easy Glück war es, glaube ich, da bin ich, glaube ich, zur richtigen Zeit gekommen mit meiner Anfrage. Da hatte sie gerade, glaube ich, die Zusage für DSDS bekommen und war, glaube ich, hatte einfach Bock auf noch mehr Präsenz, vielleicht auch in eine andere Zielgruppe reinzukommen, eben bei der ARD, beim Publikum des Öffentlich-Rechtlichen. Mhm. Und das war einfach, glaube ich, ein gutes Momentum. Ich glaube, die hatte vielleicht sogar auch was von der Folge über Jumper gehört oder so. Genau, aber ja, da gehört am Ende vielleicht auch ein bisschen Glück dabei, ein bisschen jugendlicher Leichtsinn, dass man da einfach anruft und fragt, so Leute, ich hab Bock, einen Film über euch zu machen, sag ja, so, ja. Komplett unförmlich mit der Tür ins Haus fallen, ja, das zieht manchmal bei den Leuten.
0: Ja. Und ich glaube, es ist sicherlich, könnte ich mir vorstellen, auch nochmal ein Unterschied. Ist es jemand, der eh schon in der Öffentlichkeit steht, ne, wie eine Easy Glück, eine Nick Kaufmann oder dieser Jumper, von dem du gerade auch gesprochen hast? Oder ist es halt ein Immobilienmakler, der ja eigentlich nicht vor der Kamera steht und der dann auch über seinen finanziellen Erfolg sprechen soll? Ne? Weil das ist ja, darum geht's ja in dem Format. Man begleitet Menschen, man begleitet erfolgreiche Menschen, die, man kann es nicht anders sagen, reich sind. Und man will dann natürlich als Zuschauer oder Zuschauerin auch erfahren, hey, wie sind die so reich geworden? Wie haben die das geschafft? Weil man denkt ja, man träumt ja dann selber auch so ein bisschen und denkt so, oh, Könnte ich das vielleicht auch schaffen? Das macht's ja so spannend auch, ne? Würdest du das auch sagen, dass es schwerer ist, dann so eher privatere Leute auch für sich zu gewinnen, die eigentlich nicht in der Öffentlichkeit stehen und vor der Kamera?
1: Also ich habe eher die Erfahrung gemacht, also wo ich wirklich sagen kann, das ist mir aufgefallen, dass Frauen schwerer zu gewinnen sind für so ein Format. Ich habe das Gefühl, dass die Männer, die man, wenn ich Männer angefragt habe, männliche Protagonisten, dass die dann immer so Bock haben, sich darzustellen. Und bei Frauen hatte ich den Eindruck, ist es schwieriger, die zu überzeugen. Wenn man sich auch mal die Folgen anschaut, ich glaube 30 gibt es mittlerweile, ich würde sagen, das ist so zwei Drittel, also zwei zu... Wie sagt man? Also zwei Drittel sind über männliche Protagonisten, ein Drittel vielleicht über Frauen. Mhm. Und genau, es sind einfach Frauen, sind da irgendwie, habe ich das Gefühl, bescheidener. I don't know. Mhm. Oder denken vielleicht, ich habe es nicht nötig. Keine Ahnung. Also das ist wirklich, wirklich auffällig, wie viele Absagen man von Frauen kassiert. Ich zumindest. Und ja, zum Beispiel bei Easy Glück, da hätte ich da habe ich auch, glaube ich, erst im ersten Schritt eine Absage bekommen, eben aus dem Grund, weil es auch schon so viele Fernsehformate mit ihr über sie gibt. Es war natürlich dann auf den Dreh, bei den Dreharbeiten ein bisschen leichter mit ihr, weil sie vieles natürlich sofort verstanden hat, wenn man

0: Die kam und lieferte. Und dann gingen sie auch wieder. So, also das muss man wirklich sagen. Also Easy Glück ist da wirklich eine maximale professionelle Akteurin. Also das finde ich auf jeden Fall gut. Aber um nochmal zurückzukommen auf Nick Kaufmann. Gab es so einen Moment, als du dann mit ihm dort, also das Management, die haben sich alle darauf eingelassen. Und okay, wir sehen uns den Film vorher nicht an. Du kommst her, du begleitest, du stellst Fragen. Gab es dann einen Moment, und weil ich kenne das nämlich aus meinen Drehs so, so die ersten 1-2 Stunden hat man das Gefühl, okay, alle spielen hier gerade so ihre Rolle. So ganz unabsichtlich, ne? Also man ist die Person, also so, aber irgendwann kippt das. Im Dschungelcamp sagt man, am 5. Tag fallen die Masken. Das ist jetzt bei einer Doku-Reportage was anderes. Aber gab es diesen Moment, wo du gemerkt hast, okay, jetzt lässt er dich rein. Jetzt ist es der echte Nick.
1: Ja, also wir waren relativ am Ende, also bei diesem Format ist ja so, es wird getragen durch ein sogenanntes Lead-Interview. Das soll man eigentlich zu Beginn der Dreharbeiten, sollst du einen Teil davon aufzeichnen und den zweiten Teil machst du dann am Ende. Aus organisatorischen, zeitlichen Gründen funktioniert das meistens nicht, so dass wir das große Interview ganz zum Ende gedreht haben in London. Und da hatten wir vorher so einen Tag, Da waren wir mit ihm irgendwie so ein bisschen in London unterwegs, haben dann seine Schwester kennengelernt, abends haben die dann noch für uns gekocht, die Kochszene ist auch im Film gelandet, und da auf einmal fing er halt so an, auch so sich sozusagen so ein bisschen zu öffnen, weil man hat gemerkt, er ist jetzt entspannt, er ist jetzt hier nicht als Nick Kaufmann gebucht, als Creator, der bei Hugo Boss in der Front Row sitzen soll oder der hier gerade ein Fotoshooting für ein großes internationales Magazin shootet, sondern da war er halt mit seinen besten Freunden, seiner Schwester privat unterwegs im privaten Raum, und dann, genau, da hat er sich dann schon geöffnet und dann fiel aber, glaube ich, im Zuge dessen auch der Satz, ja, und ich freue mich richtig, wenn ich dann den ersten Schnitt unserer Doku sehen kann, und dann war ich so, da habe ich dann einfach mal nicht reagiert in dem Moment, aber ja, er hatte dann mehr und mehr Bock, auf jeden Fall, also sprich, wenn man die dann in so privaten Momenten erwischt und sich selber auch als normaler Mensch zeigt und nicht als die strenge Journalistin, die jetzt hier auf Krampf irgendwas rausfinden will. Da sind wir wieder beim Thema journalistische Distanz. Das ist tatsächlich bei solchen Porträts, gerade wenn man die Menschen über einen längeren Zeitraum begleitet, das ist nicht so einfach. Auch ich von Natur einfach nicht. Ich mag Menschen einfach. Wenn die sich mir öffnen, so, dann mag ich die. Und das kann auch so ein Dennis Loos sein. Das war meine erste Folge. Das ist einer, darf ich hier gar nicht laut sagen, aber das ist jemand, der nicht mit rechten Mitteln sein Geld verdient, und der ist ein ziemlicher Abzocker, der macht ziemlich beschissene Sachen, aber der war unfassbar sympathisch, und auf meine Art mochte ich ihn. Nichtsdestotrotz wusste ich, dass das, was er macht, dass das definitiv ganz, ganz vielen Menschen schadet. Das ist dann hoffentlich im Film auch rübergekommen. Aber ja, also um zu deiner Frage zurückzukommen, ja, im privaten Raum hat er sich dann uns gegenüber geöffnet, und das hat dann total geholfen, weil wir am nächsten Tag ein super langes Interview mit ihm gedreht haben. Ich glaube, 6 Stunden ging das, wo wir dann auch eben ein bisschen emotionalere Fragen gestellt haben, die es dann vielleicht am Ende nicht in den Film geschafft haben, aber man hat gemerkt, er hat Lust und er vertraut mir, und ja, das ist total wichtig.
2: Boah, ich stelle mir das so schwierig vor. Bist du, meine private und persönliche Frage an dich, Susi, bist du ein People-Pleaser? Weil das darf man in dem Job wahrscheinlich nicht sein, oder?
1: Ja, doch, bin ich, glaube ich, bis zu einem gewissen Grad. Und das ist wahrscheinlich, also das ist Problem und das ist Fluch und Segen zugleich, würde ich sagen. Also ich glaube auch, dass jetzt persönlich meine Stärke ist auf jeden Fall, dass ich einen ganz guten Zugang immer zu den Menschen finde, die vor der Kamera sind. Und ich möchte behaupten, weil man mir das auch schon öfter gesagt hat, aus Fachkreisen, dass man das den Filmen ansieht, dass ich versuche, die Geschichten über die Menschen zu erzählen und nicht über irgendein Skript, was ich mir vorher auf dem Papier überlegt habe. Und das hat Nick auch zu mir gesagt. Er meinte so, ah, das ist total interessant. Bei dir weiß man gar nicht, worauf du hinaus willst. Du stellst so viele wirre Fragen, also nicht wirr, aber so alles durcheinander. Man weiß gar nicht, wo du eigentlich hin willst. Und manchmal weiß ich selber nicht so. Und dann im Schnitt lernt man den Menschen auch nochmal ganz anders kennen. Aber ja, also dieses People-Pleaser-Ding, ich würde sagen, ja. Und ja, das macht es manchmal ein bisschen schwierig. Und vor allem auch gerade, weil Maurice, weil du jetzt von Easy Glück gesprochen hast. Bei Easy Glück war das auch echt schwierig, weil die hat, sie hat in ihrer Vergangenheit Probleme gehabt mit einer anderen Partyschlagersängerin. Wenn man das googelt, kommt man schnell drauf, wer es ist. Aber Easy wollte auf gar keinen Fall, dass ich dieser Person in irgendeiner Form Raum gebe. In

0: der Doku. Und ich musste sie aber drauf ansprechen. Ich musste aus journalistischen Gründen und weil es auch zu ihrer Geschichte gehört, musste ich sie drauf ansprechen und habe immer wieder Fragen dazu gestellt. Habe auch andere Leute zu dieser Konkurrenz, die es damals gab, befragt. Und dann hat sie das irgendwann gemerkt. Und also sie hat das, natürlich hat sie es sofort gemerkt. Und dann war sie irgendwann so, hat sie mich zur Seite genommen und meinte so: Susanne, ich hoffe, dieser Film geht nicht in eine Richtung, die er nicht soll. Du hast mir am Anfang, du hast mir quasi eine Abmachung mit mir gemacht am Anfang und ich hoffe, dass du dich daran hältst. Und dann habe ich nur gesagt, ja, easy, vertrau mir so. Und von da an war ich so, oh mein Gott, was mache ich, wenn sie jetzt abspringt? Und dann war ich noch mehr so People-Pleaser-mäßig unterwegs. Ich bin so wie auf Eierschalen, auf Eiern so die ganze Zeit gelaufen, immer so um sie herum und war super vorsichtig. Und genau, also ja, es ist echt ein bisschen schwierig. Ja.
1: Ja, ich kann das so nachvollziehen. Ich habe ja
2: Ich
1: auch
2: auch.
1: so oft so, nicht in der Größe und nicht in der Relevanz, aber halt so 15 Minuten Geschichten gedreht über Menschen. Und da gab es auch immer so diese Stellen, wo du genau wusstest, eigentlich machen wir die Story deswegen. Aber du bist so nett und alles, es passt so schön, aber
2: Ja.
1: wir müssen dich trotzdem einmal darauf ansprechen. So, einmal machen, einmal durch. Und ich bin da auch, ich bin da. Oh, mir fällt das ganz dolle schwer. Mir fällt das richtig schwer und am Ende ja. Aber es hat am Ende mal geklappt, aber das hat mich sehr viel Schweiß gekostet und dich ja scheinbar auch. Aber das Easy Glück, ich finde Easy Glück tatsächlich eine Reportage, die sehr, also ich finde die A sehr gelungen und natürlich ist es ein sehr positives Bild von Easy, aber es gibt auch nicht so viel Negatives, was man über Easy Glück erzählen kann, weil es einfach eine sehr positive, energiegeladene Künstlerin ist. Aber ich finde trotzdem, dass man, wenn man dich ein bisschen kennt und auch andere Reportagen von dir gesehen hat, das, was du eben gerade auch gesagt hast, was aus der Branche zurückkam, man sieht, dass es dein Blick auf die Person ist. Irgendwie schaffst du das. Die Frage ist, und die wird sehr schwer zu beantworten sein, aber wie schaffst du das, dass das eben dein Blick ist?
0: Okay, let me think about it. Witzigerweise, man könnte das als unprofessionell bezeichnen, aber das ist so ziemlich das einzige Format, wo ich komplett ohne Schnittkonzept in den Schnitt gehe. Und das ist so, das killt uns manchmal ein Stück weit, weil du sitzt so da wie vor so einem weißen Blatt Papier und weißt gar nicht, wo du anfangen sollst. Und dann fangen wir so an, dann suchen wir so einen Ton raus, von dem wir wissen, okay, der ist total stark. Ich weiß, das war so das, was mir hängen geblieben ist von dieser Person. Das ist das, was sie auszeichnet. Also im Falle von Easy Glück, ich weiß, diese Frau wollte unbedingt berühmt werden. Das ist der erste Ton in unserem Film von ihr, dass sie sagt so, ja, ich wollte früher einfach berühmt werden. Und das war so das, was ich von ihr verstanden habe, was mir so hängen geblieben ist, weil ich sie ja auch so lange begleitet habe. Und immer wieder ging es eben darum, genau, sie wollte vor der Kamera stehen. Und bei Nick war es das Gleiche. Er hat ständig immer wieder angesprochen, so ja, jetzt werde ich wieder, also nicht auf mein Äußeres reduziert, aber ja, also ich will ja nicht, dass man nur denkt, ich sehe gut aus. Ich habe ja auch hart gearbeitet und so. Und also ich glaube, das ist so der Knackpunkt, dass man darüber, dass man den Menschen begleitet, dass man nicht von vornherein weiß, wie gehe ich in diesen Film rein, weil ich habe das mir ja am Schreibtisch vor Monaten so überlegt und die Redaktion wünscht sich das vielleicht so, sondern dass man sich einmal, nachdem man gedreht hat, anschaut, okay, was war denn das jetzt für ein Mensch und was zeichnet diese Person wirklich aus? Damit gehen wir in den Film rein und anhand dieses O-Tones wird sich das jetzt hier hoffentlich alles gut entwickeln und das gelingt uns dann ganz gut. Und ein großer, großer Vorteil, den ich auch habe, ist, dass mir einfach unfassbar doll vertraut wird, aus redaktioneller Sicht. Also da ist
1: Toll.
0: niemand, der regelmäßig fragt, so ja, wie, also natürlich werde ich gefragt, wie läuft's denn? Aber es ist nicht so, dass mir da irgendwelche krassen Vorgaben gemacht werden, inhaltlich oder überhaupt. Und ich kann da einfach so mein Ding machen und mich da komplett austoben und das ist ja ein krasser Luxus, den glaube ich die wenigsten Filmemacherinnen haben.
1: Oh,
0: Ja.
1: toll.
2: Ja, das ist echt super. Und der Schnitt, der entscheidet ja dann auch letztendlich über den Film, ne? Also man hat ja da unfassbar viele Stunden an Rohmaterial. Und wir sprechen ja jetzt hier nicht von einer zweistündigen Doku, sondern von 30 Minuten. Und Maurice und ich, wir kennen das ja auch irgendwie, selbst wenn wir so ein bisschen was für Instagram machen und drehen ein bisschen was für einen Reel beispielsweise. Allein das zu schneiden, ist ja manchmal sitzt man schon da und man weiß überhaupt nicht, wie du gerade gesagt hast, wo fange ich denn jetzt an? Wie soll denn das aussehen? Und es ist so schon viel Arbeit. Aber

0: Wenn du eine Person begleitest und ein Porträt über die machen willst, hast du so viel Stundenmaterial, sich da dann zu entscheiden, was nehme ich rein, was nehme ich nicht rein. Das ist für mich absoluter Mindfuck. Also ich würde da durchdrehen, glaube ich, im Schnitt. Da wäre ich überhaupt nicht die richtige Person dafür. Gibt es bei Nick jetzt beispielsweise, weil das ist dein aktuellster Film, gibt es da eine Szene, weil es heißt ja auch im Schnitt immer Kill Your Darlings, also ne, du musst auch das killen, was wo du richtig dolle dran hängst. Gibt es da eine Szene, die du so gerne eigentlich mit reingenommen hättest, aber einfach, es hat nicht gepasst?
1: Lass mich kurz überlegen. Also wir haben, es ist beispielsweise ein kompletter Drehtag rausgeflogen. Da waren wir in Berlin. Da hat er ein Creator-Event geschmissen. Also er hat seine erste eigene Party geschmissen, wie er gesagt hat. Da waren quasi nur Content-Creator eingeladen. Ich glaube, die Menschen, die dann da am Ende auf dieser Party zusammengekommen sind, die hatten eine Reichweite, die haben quasi ganz Europa erreicht mit ihren Followern. Vielleicht nicht ganz so viel, aber es waren ein paar 100 Millionen, die da zusammenbekommen haben. Und
0: Wow.
1: das war eine abgefahrene Szenerie, diese Menschen zu sehen. Es wurde gesponsert von einem Parfüm, von einer Parfümmarke, von Ray-Ban, und es lagen überall auf dieser Party, war so Ray-Ban platziert. Am Tresen, auf der Toilette, überall war es gebrandet. Und diese Leute, diese Creator zu erleben auf einer vermeintlichen Party, die mit nichts anderes gemacht haben, als mit dem Handy rumzurennen und die ganze Zeit sich vor diesem Parfüm zu inszenieren, in allen möglichen Winkeln, Formen, Ecken. Das war wirklich, das hat eigentlich so viel über diese Branche ausgesagt und auch über diese Menschen, was die so privat vielleicht auch beschäftigt. Das war sehr, sehr schade, dass wir das nicht reinbekommen haben. Überhaupt dieses ganze Thema auch zu erzählen, dass Creator oft auch mit anderen Creatoren befreundet sind, weil du einfach A, bei diesem Lifestyle kann ein normaler Mensch, kannst gar keine Freundschaften aufbauen, wenn du nur unterwegs bist. Also bist du gezwungenermaßen mit anderen Creatoren befreundet. Und auch, wenn du ständig filmen musst, gefilmt werden musst, das muss ja erstmal jemand mitmachen. Also ich hätte keine Lust, meinen Partner, meine Partnerin ständig zu filmen, so. Ja, wenn ich dafür ein bisschen Geld bekommen würde, maybe, I don't know. Also ich sag mal, also und das war so ein ganzer Komplex, der leider nicht reingekommen ist. Aber dieses Bild, wie diese Creator sich auf diese Parfüms geworfen haben, um damit Content zu kreieren, das fand ich sehr, na, sehr witzig auf eine Art.
2: Also total, wir können es übrigens bestätigen, Influencer und Creator-Events sind die langweiligsten Events, auf die du gehen kannst. Das ist, wenn du dich für diese Menschen interessierst, dann ist es ganz interessant, sie zu sehen und kennenzulernen. Aber es passiert einfach nichts auf diesen Partys, außer dass Leute Fotos machen und was trinken und essen. Es ist wirklich, Leute da draußen, es ist langweilig. Glaubt uns, es ist wirklich langweilig. Geht mit euren Freunden ins Kino oder in den Club. Das ist spannender. Susi,
0: Und
2: weil
0: man
2: die
0: muss ja
2: Zeit uns auch
0: sagen,
2: so ein bisschen dafür.
0: früher, ganz kurz, früher die Partys, ne, da haben wir uns ja drum gerissen, dass wir zum Beispiel zur Echo Aftershow Party durften,
2: Ach.
0: weil da lieb, also da ging's noch richtig ab und da hat auch nicht jeder gefilmt oder so. Das heißt,
2: Ja,
0: die
2: war eine andere
0: Leute haben auch
2: Zeit.
0: ganz anders losgelassen, weil du gar keine Angst hattest, dass das irgendwo landet oder so. Aber heutzutage, ja, das ist halt wirklich, ja,
2: Ja,
0: langweilig.
2: aber da erzähle ich, die 30 Sekunden möchte ich haben zur Echo-Party. Ich möchte ganz kurz erzählen, dass ich mich mit damals Janine Reinhardt, heute heißt sie ja Janine
0: Ullmann? Ullmann.
2: Ullmann,
0: Ullmann. Nee,
2: Ullmann, Ullmann, Ullmann. Ullm
0: Ulm
2: ist
0: ist
2: für
0: ein
2: anders.
0: anderer.
2: Genau, Janine Ullmann, die mich angelegt habe, weil ich in den, ganz kurz, in den Deko-Schokobrunnen, bei der Echo-Aftershow-Party gab es einen Deko-Schokobrunnen. Es war nicht mein echter Schoko, es war ein echter Schokobrunnen, aber er war nicht dafür gedacht, dass man da was reinhält. Weil ich meinen Finger reingehalten habe und ihn dann abgeleckt habe, um die Schokolade zu probieren. Und daraufhin hat sie sich massiv aufgeregt über mich und wollte sogar einen Security rufen, weil sie der Meinung war, ich habe das Buffet kontaminiert. Und diese Geschichte erzähle ich gerne in vielen Ausführungen zum Thema, wie Aftershow-Partys mal waren. Aber Susi, weil die Zeit so ein bisschen uns auch davonläuft und du ja, wie wir schon gesagt haben, nach München musst, ein oder eine kombinierte Frage noch. Das eine ist, du tauchst in diese Welten dieser Menschen ein, die stressig, aber auch gleichzeitig glamourös sind, und da spielt oft, wann kriege ich den nächsten Privatjet, eine Rolle? Wie komme ich zurück nach Mallorca an einem Tag hin und zurück und so eine Nummern? Dann kommst du nach Hause und du bist in einer ganz anderen Welt. Meine erste Frage ist, wie fühlt sich das an für dich? Und meine zweite Frage daraus ist auch noch, welche Person findest du noch spannend, über die du mal was drehen würdest, wo vielleicht auch was abgesagt worden ist oder wo du sagst, da würde ich gern mal ran?
1: Also erstmal, es erdet einen total, diese Menschen mal zu erleben in ihrem beruflichen Umfeld und dann vielleicht auch im privaten Umfeld. Also gerade jetzt nochmal das Beispiel Easy Glück, mit der möchte ich nicht tauschen. Also ihr Job macht ihr total Spaß und sie geht darin auf. Deshalb darin ist sie total zu beneiden, dass sie einen Job gefunden hat, der ihr Spaß macht, in dem sie so rund aufgeht. Aber wie diese Frau, also ich hatte so eine Situation, da wurde sie so von Männern umlagert, backstage bei einem Auftritt beispielsweise. Und ich war nur so, und sie war krank, es ging ihr nicht gut an dem Tag. Und dann waren da Fans und Feuerwehrmänner und irgendwelche Bühnentechniker, die sich um sie geprügelt haben, halt ein Foto mit ihr zu machen. Und man hat ihr richtig angesehen, okay, ich mache das jetzt natürlich, weil ich bin Easy Glück, aber eigentlich würde ich jetzt viel lieber in der Ecke sitzen und einen Tee trinken. Und da habe ich nur so gedacht, okay, für kein Geld der Welt möchte ich mit ihr tauschen. Und das Gleiche auch bei Nick. Also er sagt es auch selber, klar, er ist auf diesen fancy Events. Wir hatten das Glück, dass wir ihn begleiten konnten, auch gerade in Mailand auf der Fashion Show. Das war super, super spannend. Aber dann geht's halt schon wieder weiter. Du erlebst die Stadt gar nicht. Er war schon so oft in Cannes. Er meinte, er war noch nicht einmal baden, da im Mittelmeer. Und das ist so, das ist total toll für mich, das als Job zu haben und das immer mal erleben zu können, in diese Welten einzutauchen. Aber mir geht's ganz gut hier in St. Pauli, Hamburg, in meiner kleinen Wohnung. Und ich brauche kein Privatjet. Und ja, also ich glaube, man wünscht sich immer sehr viel mehr, als man eigentlich braucht. Und von daher, ja, das erdet einen und ich bin immer sehr froh, wieder zu Hause zu sein. Über wen würde ich gerne eine neue Folge machen, eine andere? Ich habe schon Lust, mal wieder was zu machen, was vielleicht ein bisschen kontroverser ist. Also jemand, der stärker polarisiert. Hab mir da so jemanden ausgeguckt.
2: Christian Wolf.
1: Und das ist der More Nutrition-Kollege, ne? Das ist der, unfassbar gerne würde ich eine Folge über ihn machen. Also I mean it. Aber dann.
0: Das wäre wirklich spannend. Auch mit in Kombination mit seiner Frau, ne? Mit
1: der Romina. Ich habe den sogar mal angefragt, aber nie eine Rückmeldung bekommen. Also wenn ihr Kontakte habt zu seinem Management oder irgendwen, dann schickt mal rüber.
0: Der macht bestimmt alles selber.
1: Und dann wieder mit dem Wissen natürlich, dass es auch Kritik hageln würde, von wegen, warum gibt ihr so jemandem eine Plattform? Ich denke mir aber, ja, gibt uns doch aber mal eine Chance, diesen Menschen zu begleiten und zu gucken, ist der wirklich so shady? Ja, okay, in dem Fall, I would say yes. Aber lass uns doch unsere Sicht auf ihn einmal präsentieren. So, ich hätte Bock auf jemanden, der ein bisschen polarisiert. Hab neulich noch in der Wirtschaftswoche einen spannenden Artikel über jemanden gelesen, der als der Krieg gegen die Ukraine begonnen hat, reich geworden ist mit nicht so ganz lauteren Mitteln. Den würde ich mir gerne mal anschauen. Also ja, ich glaube, meine nächste Folge geht vielleicht ein bisschen in die Richtung. Wir gucken mal, ob das alles so cool ist, was du da machst. Und trotzdem bist du damit erfolgreich.
0: Ja, da gibt's doch, ich habe gerade eine Idee gehabt, dieser eine Podcaster, der auch letztens Björn Höcke zu Gast hatte.
1: Oh,
2: Unscripted. Wie heißt der? Irgendwas. Genau.
0: Der wäre auch spannend, ne? Fände ich auch spannend. Der ist ja auch sehr kontrovers zu betrachten, hat aber wahrscheinlich auch schon ziemlich gut Kohle jetzt mittlerweile gemacht, weil der hat ja eine unfassbare Reichweite mit seinem Podcast. Der kommt ja gar nicht aus dem Journalistischen auch, ne? Also der hat sich das alles so irgendwie aufgebaut. Das finde ich auch spannend und ist auch jemand, der polarisiert. Und der von sich selbst auch gar nicht so viel Preis gibt, ne? Also man weiß ja gar nicht, wo steht dieser Typ eigentlich? Na klar, der hat da einen Björn Höcke sitzen, aber was bedeutet das eigentlich? Also wo stehst du? Auf welcher Seite stehst du eigentlich, ne? Finde ich eigentlich echt spannend. Ist mir gerade so eingefallen.
1: Ja, voll gut, voll gut.
0: Am Rande. Vielleicht kommt man an den ja gut ran, weiß ich nicht.
1: Ja, mega coole Idee auf jeden Fall. Also wenn ihr Ideen habt, schickt gerne rüber.
0: Freue mich immer über. Und eine Frau wäre natürlich, ja, wenn du sagst, es gibt so wenig Frauen, die da so Bock drauf haben, das wäre natürlich auch nochmal spannend, ne? Ein paar mehr weibliche Perspektiven zu sehen. Also eine Janine Ullmann, wenn wir gerade schon bei ihr waren, die redet ja auch gerne über Geld. Die hat ja auch ein Finanzbuch jetzt geschrieben und so. Ja. Aber ey, vielleicht auch eine
2: die,
0: Person.
2: Die war damals so doof zu mir beim Schokobrunnen, Julia. Die war wirklich doof zu mir mit dem Schokobrunnen. Das möchte ich nicht.
0: Die sagt zum Beispiel, sie findet es wichtig, dass man auch als Frauen über Geld spricht, weil sie ist damals im Plattenbau in Erfurt groß geworden und hat.

0: daher weht der Wind, Thüringerin. Selbst,
1: nee, weil du hast sie gerade ins Spiel gebracht, deshalb rede ich nur drüber. Und die hat sich auch selber was aufgebaut und die hat, glaube ich, auch mittlerweile richtig gut Kohle. Und die hat letztens auch im Podcast gesagt, sie ist halt super sparsam, ne? Das gehört ja bei vielen auch dazu, die dann irgendwie viel Kohle auf dem Konto haben. Ja, auf jeden Fall spannend. Also ich liebe dieses Format Moneymaker. Ich habe letztes Jahr, mein erster Film, den ich da gesehen habe, war Easy Glück und es hat mir total viel Spaß gemacht, weil Maurice kann es bestätigen, ich rede sehr gerne über Geld. Mich interessiert das. Vor allen Dingen, wenn reiche Leute über ihr Leben sprechen, wo man sonst keinen Einblick bekommt. Also das heißt, wir werden das auf jeden Fall, ich jedenfalls, weiterverfolgen und sind schon ganz gespannt, wen du dann in Zukunft noch so begleitest, Susi.
2: Ja, super.
0: Ich auch. Ich werde es auch sehen. Also Susi, danke, dass du dir die Zeit genommen hast. Noch ein Name, muss gar nicht so sagen. Ich glaube, Sarah Wagenknecht wäre gar nicht so uninteressant tatsächlich als Moneymakerin.
2: Ist die unter 40? Also eigentlich
0: das macht die natürlich nicht.
2: Wir wollen ja eigentlich die junge Zielgruppe ansprechen. Ursprünglich war es mal gedacht, dass die Menschen unter 40 sein sollten, unsere Protagonisten. Ich glaube, das ist auch ein bisschen aufgerissen mittlerweile. Also da sind wir auch schon ein bisschen von weg. Aber ich frage sie mal, vielleicht...
0: Die hat nämlich auf jeden Fall ein sehr spannendes Interview mit, Achtung, Christian Wolf geführt vor ein paar Tagen. Sehr, sehr wilde Kombination. Christian Wolf trifft Sarah Wagenknecht, aber ich glaube, beide sind sie Moneymaker. Susi, danke dir für die Zeit. Also weiterhin Moneymaker, wenn ihr es noch nicht entdeckt habt. In der ARD-Mediathek meldet euch vorher an, gebt bitte euer Alter an. Ihr habt gerade gehört, wenn ihr es nicht seid, gebt da trotzdem 25 an. Idealerweise sogar weiblich, auch wenn ihr es nicht seid, weil das kommt am besten immer an in der Quote. Man will immer junge Frauen erreichen. Und dann werden wir noch mehr Moneymaker aus der NDR-Redaktion von Susanne Pinnack sehen. Das freue ich mich sehr drüber. Und jetzt ab zum Zug, ab nach München. Und wenn du heute Abend Langeweile hast, schreibst du mir, ich bin in Schwabing.
2: Ja, ja, nice, ich auch. 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Das sollte nochmal gesagt sein.
1: Absolut. ZDF, und alles for free. Und das ist, und da gibt's ein gutes Angebot. Ich gucke das so oft. Also wirklich viele tolle, gestern auch wieder eine Doku, nachdem ich die von Nick Kaufmann geguckt habe, habe ich danach eine Doku über Blutbad auf Kreta. Vom Bayerischen Rundfunk gesehen. Ich glaube gar nicht, was auf Kreta abgeht, Leute.
2: Uiuiui, okay. Also, da würde ich mich jetzt mal verabschieden.
1: Nicht,
2: was Stelle.
1: Nicht nur Urlaub, Sonne und Sonnenschein. Nee, da geht's richtig ab. Okay, Susi, wir wollen dich nicht länger aufhalten. Vielen, vielen Dank für deine Zeit. Alles Gute weiterhin und ganz viel Spaß jetzt in München.
2: Danke. Ganz liebe Grüße. Macht's gut, viel Erfolg. Wir hören uns.
1: Danke, tschüss.
0: Mensch, ich hätte jetzt noch so viel fragen können, Julia. Ey, das ist der Wahnsinn. Es ist ein bisschen schade, dass die Zeit so ein bisschen begrenzt war.
1: Wir haben 50% unserer Fragen nicht gestellt, Maurice.
0: Ja, wir haben vorher gesagt, Susi hatte halt nur 45 Minuten und wir haben es auch genau eingehalten. Aber du weißt ja, wie es ist, wenn man zum Zug muss.
1: Ja.
0: Wenn es jemand weiß, dann du. Also definitiv.
1: Obwohl, man braucht sich gar nicht so doll beeilen, weil meistens ist der Zug verspätet. Ich plane hier immer schön irgendwie, ja, bin ich 20 Minuten eher da, dann hole ich mir noch was zu essen, hole mir noch einen Kaffee und dann, ich bin auch wirklich echt immer wieder optimistisch. Ich frage mich, wo dieser Optimismus herkommt. Ich weiß es nicht.
0: Oh,
1: und dann
0: Mann,
1: 30 Minuten
0: machen
1: zu
0: spät,
1: und dann stehe ich eine Stunde zu früh am Bahnhof, ey.
0: Ey, mach mir keine Angst, ich will wirklich um 21 Uhr in München sein. Also bitte Deutsche Bahn 16 Uhr Gas geben.
1: Ich muss es mal gestehen. Ich bin letztens, weil es wirklich wichtig war, dass ich ankomme, bin ich mal geflogen. Von Berlin nach Düsseldorf. Und es war ein geiles Reisen. Ich kann es nicht anders sagen. Ja, das machen wir eigentlich nicht mehr. Und ich versuche auch wirklich drauf zu verzichten mit diesen Inlandsflügen. Ich bin auch nicht stolz drauf. Und deshalb, ich habe auch nichts gepostet oder so, weil ich um Gottes Willen nicht irgendwen dazu anregen möchte, das auch zu tun. Weil eigentlich wollen wir es nicht mehr machen. Aber es war wirklich wichtig, dass ich mal ankomme. Weil davor die Woche war ich 8 Stunden unterwegs und ich bin nicht mal angekommen in Düsseldorf, sondern bin gestrandet in Solingen. Also Leute, es ist wirklich eine Katastrophe mit der Deutschen Bahn. Man kann sich anders sagen. Aber ich drück dir die Daumen. Ich will dir nicht den Optimismus nehmen, Maurice. Du kommst schon an. Hauptsache, man kommt überhaupt an.
0: Also ich bin ja letzte Woche, habe ich auf Mallorca gedreht und musste mit dem Zug erst nach Frankfurt, um von dort aus dann loszufliegen. Und da hat Gott sei Dank alles geklappt, aber ich war sehr nervös, weil wenn noch ein Flug dran hängt, finde ich, ist es noch schlimmer.

0: Und 2 Stunden später, mein bester Freund ist dann nach München gefahren, gleiche Strecke. Der hatte das Problem, dass der Zug mitten auf der Strecke stehen blieb, weil irgendwas war.
1: Ja, ja. Ist ja immer irgendwas.
0: Und dann hatten die Verspätung. Und da habe ich mir gedacht, so diese eine Strecke, Köln-Frankfurt, ist ja zu 80% das Menschen, die zum Flughafen müssen. Immer.
1: Ja, ja.
0: Ja. Und dann denke ich mir, und das ist wirklich, da, ich kriege jetzt schon Gänsehaut, weil da ist immer diese Anspannung. Klappt das? Ist ja. wirklich, ist ja. zum, ist zum
1: es ist
0: Brechen.
1: Wild. Es aber ist um wild.
0: Nochmal zurückzukommen auf unsere Frage, unsere Interviewpartnerin gerade. Du hast recht, wir haben 50% unserer Fragen nicht gestellt, aber ich finde, dass Susi uns einen sehr, sehr ehrlichen und sehr, sehr internen Blick gegeben hat darauf, auf diese Zerrissenheit. Und ich war zum Beispiel total überrascht von ihrer Antwort, als sie gesagt hat, dass sie gerade durch diesen Blick hinein realisiert hat, das braucht sie alles gar nicht. Das ist alles, interessiert sie im Prinzip privat gar nicht, dieses Leben.
1: Das denke ich auch so oft. Das denke ich so oft. Also, das ist ja wirklich die Frage, was gebe ich dafür, um so reich zu sein? Du gibst unheimlich viel. Und gerade bei den Influencern, ne? Also ja, viele sind ja der Meinung, das ist ein easy Job. Der eine Freund, der beste Kumpel von dem Nick Kaufmann, der sagt das auch im Interview. Ja, das ist natürlich nicht der schwerste Job der Welt. Aber es ist trotzdem ein harter Job aus meiner Sicht, weil du bist permanent am Überlegen, wie kann ich wo Content machen. Und das 24/7. Ja. Du siehst das ganze Leben nur noch als Content. Und jeder, der das noch nie ausprobiert hat, Maurice und ich, wir sind ja auch so ein bisschen auf Social Media unterwegs. Und ich musste das zum Teil auch wirklich runter reduzieren, weil ich schon gemerkt habe, das tut meiner mentalen Gesundheit nicht gut. Und das tut auch dem Umfeld dann nicht gut. Weil wenn du permanent nur als in Content denkst, das macht was mit einem. Und das macht einen, glaube ich, auf lange Sicht macht das einen kaputt. Der hat auch erzählt, der Nick Kaufmann, der hat 4 Jahre lang, hat er nie eine Pause gemacht. Nie. Und na klar, bist du dann vielleicht mal in einem Luxushotel für eine Woche. Aber was machst du da?
0: Ja, aber
1: Content. Du machst da Content die ganze Zeit.
0: Das ist kein Urlaub.
1: Das sieht dann immer schön aus, ne? Und man denkt so, oh, die machen schon wieder Urlaub und auch hier schon wieder Jetset und da schon wieder eine Mondschau und hier und da. Aber dieser Druck, Content abzuliefern, der die Leute erreicht und wenn du dann irgendwie 1 Million Publikum erreichst, ja, wo du auch permanent ja dann von allen Seiten Kritik bekommst und jeder hat irgendwie eine Meinung und jeder will seinen Senf dazugeben und so. Boah, ich will's nicht haben. Ich sag's dir, wie es ist. Ich will es nicht haben. Für kein Geld der Welt.
0: Man kann mir erzählen, was man will, aber diese Kommentare, weil es sind ja auch immer viele Kommentare dabei, die sich kritisch auseinandersetzen, die irgendwie irgendwas zu Mimosen haben.
1: Ja.
0: Und natürlich sagt man, ach, die Kommentare machen gar nichts mit mir. Kannst du mir nicht erzählen. Ja. Und ich muss dir ganz ehrlich sagen, also ich habe das auch zurückgefahren, weil ich einfach auch wirklich andere Dinge zu tun habe. Wenn du erstmal in Anführungsstrichen eine eigene Firma hast, die irgendwie zum Laufen gebracht werden muss, dann hast du andere Prioritäten. Aber ich weiß das zum Beispiel auch noch aus meiner Zeit, und da war es besonders krass bei RTL, womit sich die Leute beschäftigen, wenn es um dich geht. Und es geht nie um den Inhalt. Es geht darum, hat der abgenommen, hat der zugenommen? Ist der Bart zu lang oder nicht? Ist der jetzt stark geschminkt oder nicht? Was trägt denn der? Das ist ja ganz schön eng. Oh, das sieht aber oll aus. Und das sind die Kommentare. Und übrigens, nicht nur von fremden Menschen, auch von Menschen aus dem Umfeld, wo ich manchmal auch echt so dachte, jetzt ernsthaft, das ist das, was dich jetzt an meiner Arbeit interessiert hat. Also, dass die Jacke kacke war, die ich angezogen habe, weil sie mir einen Stylist angezogen hat. Also, was soll das? Also, und das ist natürlich bei so jemandem wie Nick Kaufmann, aber auch eine Easy Glück, so viel, viel, viel, viel mehr. Und du kannst mir nicht erzählen, dass eine Easy Glück, wenn sie mal einen freien Tag hat und in ihrer Wohnung oder in ihrem Haus auf Mallorca sitzt, dass sie das hinkriegt, dass sie das nicht an sich ranlässt. Das geht eigentlich, kein Mensch kann das nicht an sich ranlassen. Das geht eigentlich nicht.
1: Irgendwie beeinflusst es dich auf irgendeine Art immer so. Und aber weil es nicht das eigene Leben ist, ist es ja umso spannender, genau sich das anzugucken und diese Inhalte zu bekommen. Und ich finde einen kritischen journalistischen Blick auch gut. Aber ich finde gerade bei diesem Format Moneymaker, wenn man eine Easy Glück begleitet oder einen Nick Kaufmann, wie viel kritischer Blick braucht so ein 30-minütiges Format? Ne? Also es ist ja jetzt nicht investigativ, so weil man irgendwas aufdecken will, weil derjenige irgendwie auf, keine Ahnung, auf eine kriminelle Art und Weise zu diesem Geld gekommen ist. Ne? Darum geht's ja in diesen Filmen nicht. Ne? Es geht darum zu zeigen, ey, das sind junge Leute, die haben ihre Millionen auf dem Konto. Wie haben die das eigentlich geschafft? Und wie lebt sich's in diesem Reichtum mit so jungen Jahren? Und das ist schon sehr, sehr spannend. Also schaut's euch gerne mal an. Maurice hat's eben schon alles zusammengefasst. ARD Mediathek ist alles kostenlos. Meldet euch dort gerne an, damit es dann auch in die Quote mit reinfließt.
0: Susi war's. Susi hat das zusammengefasst, muss man sagen.
1: Nee, du hast ja auch gerade gesagt, ne, dass man sich diese Folgen mal anschauen kann. Es sind mittlerweile 30, hat sie gesagt. Also kann man sehr viel nachholen, sind spannende Persönlichkeiten dabei. Also viel Spaß dabei.
0: Total. Und wir hören uns in der kommenden Woche wieder, sehen uns in der kommenden Woche wieder. Wenn es euch gefallen hat, erzählt es euren Freundinnen und Freunden. Lasst uns einen positiven Kommentar da. Ihr könnt uns aber auch sagen, ob wir zu oder abgenommen haben. Vielleicht lässt das was und so. Macht das mit uns. 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
1: Und dann wahrscheinlich aus Erfurt. Das erste Mal aus Erfurt.
0: Krass.
1: Mal sehen,
0: hast du denn
1: deinen
0: Vorhang mitgenommen? Nee. Kannst du den wenigstens irgendwo hinhängen? Nee, gar nicht. Hast dich mal mitgenommen?
1: Oh. Na, erstens bin ich ja, also den nehme ich wahrscheinlich mit, aber ich habe noch nichts zum Anbringen und eigentlich will ich den auch nicht mehr. Ich will eigentlich ja jetzt ein bisschen umgestalten. Also eventuell sieht man im Hintergrund eher was von meiner Wohnung. Oder passt das nicht zu unserem Konzept?
0: Naja, also immer, einer hat einen schwarzen Hintergrund und der andere hat einen beigen. Müssen wir mal überlegen.
1: Na, aber nach drei Jahren können wir uns ja auch mal ein bisschen, in 3 Jahren kann man sich
0: oder
1: ja auch
0: mal... Ich nehme den alten Vorhang von dir.
1: Passt der dahin bei dir auf den Dachboden? Kannst du machen. Ich kann dir den zukommen lassen. Nein,
0: mal gucken. Ja. Ich glaube, ich kann ihn hier an der Stange festmachen. Also kannst du versuchen.
1: Also ich habe schon auch Lust, mal irgendwie ein bisschen, ne, man kann ja jetzt auch mal ein bisschen was Neues reinbringen, ein bisschen was Neues reinfließen lassen. Weil so ein anderer Hintergrund ist doch auch mal erfrischend, oder?
0: Stimmt.
1: Ja, so,
0: das
1: gut.
0: Hast du recht.
1: Du musst.
0: In dem Sinne, bis nächste Woche. Ciao. Grüße
1: viel Spaß
0: nach,
1: in München.
0: Thüringen.
1: Ja.
0: Danke. Tschüss.

0: was sagt uns das jetzt genau? Ach, weil die sind immer noch.
1: Ja, wenn die jetzt da gewesen wären, dann wären ja, tot.
0: Die waren aber nicht da, Fridtjof.
1: Ja, dann komm.
0: Ja, jetzt sind wir. Mann. Ja, ich hab's geschafft.
1: Sehr schön. Haben wir
0: jetzt eine Armbrust?
1: Da geht. Egal.
0: Ich komm ja hier. Oh, da ist auch noch.
2: Von wie? Die im Hausflur stattgefunden hatte, ihre Kleingartenernte in unserer Kühltruhe einfrieren. Wobei sie kleine Schildchen an den Verschlussbändchen ihre Plastetüten befestigen, auf denen Träger Erdbeeren 4,80 oder Deutschmann Grünkohl 12,81 stand.
3: Sondern aus dem Ausland, aus Holland und aus Norwegen. Und dann machen wir zwei Tage ein Schindikow-Festival.
4: Ja, wir sagen nochmal schöne Ostern, wünschen noch schönen Aufenthalt. Das Wetter wird besser. Na, heute Abend Osterfeuer gucken. In Duden ist Osterfeuer, glaube ich. In Döse auch. Duden war gestern. Döse war gestern. Ist ganz egal, wo es ist.

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0: Am Mittwoch, den 25.04., geht unsere Fahrt mit dem Reisebus nach Kroatien. Der Bus startete in Oranienburg mit Zwischenhalt in Rena, Halle, Leipzig und Weißenfels zur Aufnahme weiterer Reisender.
1: Nachdem die letzten Reisenden in Weißenfels zugestiegen waren, ging die Fahrt auf der A9 über Nürnberg bis zum Rasthof Kretting. Hier übernahm Thorsten den Bus und steuerte ihn sicher durch Istrien und Kroatien bis nach Dubrovnik und wieder zurück nach Deutschland.

0: Um 10 Uhr erreichten wir den Rastplatz Rosenberger und machten 40 Minuten Pause zum Beine vertreten und Toilettengang.
1: Um 11.30 Uhr passieren wir die Grenzstation an der Grenze Österreich-Slowenien ohne Kontrolle. 12.10 Uhr fahren wir in den 7.864 Kilometer langen Karawankentunnel ein. Er verbindet die österreichische Karawankenautobahn A11 mit der slowenischen Autobahn A2 in Richtung Ljubljana. Am späten Nachmittag erreichen wir unser Hotel Mimosa in Rabat. Dieses terrassenförmig angelegte Hotel mit Blick auf die Adria liegt eine Minute Fußweg vom Strand entfernt. Zimmer mit gehobener Ausstattung haben außerdem einen Mini-Kühlschrank und einen Balkon mit Aussicht auf die herrlichen Anlagen und die Adria.

0: Neben dem Hotel Mimosa befindet sich das Sunny Hotel mit einem großen Außenpool. Der gesamte Hotelkomplex und die Außenanlagen sind in einem sehr sauberen und gepflegten Zustand. Von dem herrlichen Sandstrand hat man einen wunderbaren Blick auf den am Berghang liegenden Ort.
1: Am Donnerstag, den 26. April, geht es nach dem reichhaltigen Frühstück zu einer Istrien-Rundfahrt.
0: Die erste Station ist Pula mit dem Hafen und dem Kolosseum. Das römische Amphitheater ist das sechstgrößte antike Amphitheater. Es bestand aus zwei übereinander angeordneten Arkadenreihen mit 72 Bögen.
1: Tatjana, unsere kroatische Reiseleiterin, führte uns durch die Stadt, zeigte und erklärte uns die Sehenswürdigkeiten der alten Stadt.
0: Die Schmuggelkathedrale Maria Himmelfahrt mit dem freistehenden Glockenturm wurde bereits im 5. Jahrhundert begonnen und bis zu ihrer Vollendung im Jahr 1700

0: 7 immer wieder erweitert. Das alte römische Forum. Dieser Platz erinnert an eine italienische Piazza, wo man in einem der Straßencafés genüsslich chillen kann. Der Augustustempel stammt aus dem 1. Jahrhundert nach Christus. Neben dem Augustustempel befindet sich das Rathaus der istrischen Kommune Pula. Der Triumphbogen, bekannt auch als das Goldene Tor. Den Namen erhielt er wegen des üppigen Schmuckbogens. Damals lehnte nämlich der Triumphbogen am Tor und einem Teil an der Stadtmauer.
1: Der größte und auch preisgünstigste Markt Istriens findet täglich ab 7 Uhr morgens statt. Auf über 1000 überdachten Quadratmetern finden 60 Läden Platz. Hier gibt es kulinarische Versuchungen und essbare Souvenirs aller Art.
0: Dann besuchten wir die Jugendstil-Markthalle. Die Markthalle ist das erste Gebäude, bei dessen Bau 1903 Stahl und Glas verwendet wurden und beherbergt den größten Markt Istriens. Die Auswahl an frischem Fisch und anderen Meerestieren, Fleisch und Geflügel, Obst und Gemüse ist riesig.
2: Aber wir machen jetzt Rund auf andere Seite. Vielleicht besser, ich gefällt.
0: In der Antike und Mittelalterzeit war die ganze Stadt mit der Stadtmauer umgeben. Und der Ein- und Ausgang war durch 10 Tore möglich. Einen Teil der Stadtmauer kann man heute noch zwischen dem Doppeltor und dem Platz Giardini sehen. Dieses Gebäude stammt aus der italienischen Mussolini-Zeit. Dieses Stadttor stammt aus dem 11. Jahrhundert. An dieser Stelle befand sich ein Friedhof, dessen Grabsteine zur Errichtung dieser Mauer benutzt wurden. Dieses Doppeltor führte zu dem ehemaligen römischen Theater. Auf dem Rückweg zum Bus kommen wir am Yachthafen und im Hintergrund die Werft vorbei. Dann geht die Fahrt nach Grosjan. Die Künstlerstadt ist ein Dorf und eine Gemeinde in Kroatien, erstmals urkundlich erwähnt im Jahre 1102 als Besitztum der Patriarchen von Aquileia. Die katholische Pfarrkirche ist dem heiligen Vitus geweiht. Die barocke Kirche wurde im Jahr 1770 auf den Resten einer älteren Kirche aus dem 14. Jahrhundert errichtet. Im Innern der Kirche befinden sich 5 aus Marmor gefertigte Altäre und aufwendig geschnitzte Chorbänke. Der Blauregen in voller Blüte auf einem alten Haus. Er ist eine Pflanzengattung in der Unterfamilie der Schmetterlingsblütler, innerhalb der Familie der Hilsenfrüchtler. Es werden auffällige, große, hängende, traubige Blütenstände gebildet. Der Ort verzaubert durch seinen Flair und dem Reiz der alten Steinhäuser, die mit viel Natur umgeben sind. Kleine enge Gassen bestimmen das Straßenbild. Dieses Gebäude mit den Arkaden war einstmals das Rathaus des kleinen Ortes.
3: Kommt man auch noch. So hat unsere Reisereiterin das erklärt.
0: Unzählige Kunstgalerien, Shops, Künstlerateliers und ein paar nette Cafés und Restaurants bieten einen teilweise spektakulären Ausblick über die Täler. Natürlich kamen wir auch nicht an dem Trödelmarkt vorbei, wo es allerlei alten Krimskrams zu bestaunen gab. Bevor die Fahrt weiterging, noch ein kurzer Blick über den sauber angelegten Friedhof. Dann geht die Fahrt weiter nach Opatija, einer kroatischen Küstenstadt an der Adria. Die Stadt war ein angesagter Kurort im 19. Jahrhundert und hat viele Villen der Habsburger Ära. Die Lunga Mare ist eine Küstenpromenade mit Blick auf die Stadt und die benachbarten Inseln. Die Villa Angiolina aus dem frühen 19. Jahrhundert befindet sich in einem Garten mit exotischen Pflanzen. Hier ist das kroatische Touristenmuseum untergebracht.
1: Auf einer kleinen Halbinsel vor dem ehemaligen Friedhof befindet sich die Statue des Mädchens, auf dessen ausgestreckten Arm die Möwe sitzt.
0: Bevor wir durch den Park schlendern, lassen wir uns ein schwarzes Eis schmecken. Ein Großteil des Parks entspricht dem romantischen Konzept eines landschaftlichen Parkes mit Staffageobjekten wie dem Schweizer Haus und dem Musikpavillon. Als bester Hafen in der Nordadria für Yachten bis zu 40 Meter Länge besitzt Opatija eine 30 Jahrhunderte währende Geschichte. Danach geht es mit dem Bus zurück ins Hotel, wo wir am Strand mit Wein, Sekt und Hugelkuchen zu einer stilechten Istrien-Taufe empfangen werden.
4: Na dann, Prost!
1: Freitag, 27.04. 6 Uhr Frühstück. Wir verlassen um 7 Uhr das Hotel und die Fahrt geht in das nächste Hotel in Schibenik.

kurzer Halt am Dörfchen Rastoke. Rastoke bietet zahlreiche kleine Wasserfälle, nette kleine Holzgebäude, Wassermühlen und Stege. Die Rastoke stellen den historischen Kern der kroatischen Stadt Slunj dar, welche am Zusammenfluss der Flüsse Slunica und Korana liegt. Die Bezeichnung Rastoke ist die Bezeichnung für eine Flussverzweigung. Die Slunjica wird an dieser Stelle in mehrere kleine Flussarme geteilt. Sie fließt dann über zahlreiche Kaskaden in kleinere Wasserfälle in die Korana. Weiterfahrt zu den Plitvicer Seen. Der Nationalpark Plitvicer Seen ist ein 295 Quadratkilometer großes Waldschutzgebiet in der Landesmitte Kroatiens. Der National

Freizeitpark ist für seine 16 kaskadenförmig angeordneten Seen bekannt, die durch mehrere Wasserfälle miteinander verbunden sind und sich in eine Kalksteinschlucht hinein erstrecken. Mehrere Spazier- und Wanderwege verlaufen am Ufer entlang oder quer über das Wasser. Mit seiner außergewöhnlichen natürlichen Schönheit hat dieses Gebiet schon immer Naturfreunde begeistert und wurde schon am 8. April 1949 zum ersten Nationalpark Kroatiens erklärt. Der große Wasserfall befindet sich an den unteren Seen und ist wohl der Ort, den die meisten Gäste des Nationalparks auf ihren Wanderungen besuchen. Mehrere Fähren verkehren auf dem Kosnjaksee und bringen die Besucher ans jeweilige andere Ufer des großen Sees.

0: Dann ging es 200 steile Treppen hinauf zum oberen Busparkplatz.
1: Der ist schon voll, wenn er ankommt.
2: Also ein ganzer Tag ist schon. Das ist ja auch mal voll.
0: Um 16.45 Uhr geht die Fahrt mit unserem Bus in unser Hotel nach Schiebenig. Sonnabend, 28.04. 9.30 Uhr Abfahrt mit dem Bus nach Schiebenig zu einem Stadtrundgang. Schiebenig ist die Stadt mit reicher Geschichte und modernen Attraktionen. Die ältesten Denkmäler stammen aus dem 11. Jahrhundert. Die Promenade am Kanal des Heiligen Ande wurde vor 2 Jahren geöffnet und ist Lieblingsort für viele Spaziergänger. Von hier hat man einen wunderschönen Blick auf die Stadt. Durch eine enge Gasse gelangen wir zu dem mittelalterlichen Markt.
3: Jedes Jahr im September findet am Tag des Heiligen Michael ein Markt im mittelalterlichen Schiebenig statt. Es ist ein Markt für Bürger und Bauern und es werden Handwerkstücke und gastronomische Spezialitäten angeboten.
0: In der Fischhalle haben wir diesen schlangenähnlichen Fisch entdeckt. Dann führte uns Tatjana zur Kathedrale des Heiligen Jakob, dem bedeutendsten Bauwerk von Schiebenig. Sie wurde im venezianisch-griechischen Stil begonnen und im Stil der toskanischen Renaissance fertiggestellt.
3: Wir konnten eine Braut auf dem Weg zur Kirche beobachten.

0: 4 Brunnen befinden sich auf dem Platz in der Nähe des Doms des heiligen Jakob. Sie wurden von Juraj Dalmatini entworfen, sowie auch die erste Bauphase des Doms.
1: Ob der Schildkrötenbrunnen wirklich so heißt, kann man nicht sagen. Aber der Name passt ganz gut, denn einige Einheimische setzen dort ihre lästig gewordenen Schildkröten aus.
0: Dann ging die Fahrt zum Kyrka-Nationalpark.

Der Nationalpark befindet sich in Südkroatien. Durch ihn fließt die für ihre 7 Wasserfälle bekannte Krka. Der Wasserfall Skradinski Vuk liegt im Süden des Nationalparks, in der Nähe der traditionellen Wassermühlen. Im Norden führt ein Naturpfad an einem weiteren großen Wasserfall, dem Ruski Snap, vorbei. Die Highlights des Nationalparks sind zweifelsohne die 7 Wasserfälle entlang des Flusslaufes der Krka. Der schönste und größte Wasserfall ist der Manolovac-Wasserfall. Insgesamt fällt das Wasser hier über eine Gesamthöhe von fast 60 Metern.

0: Vom Nationalpark ging es ins Ethnoland Dalmati. Dort wurden wir mit einer für Kroatien üblichen Begrüßungszeremonie willkommen geheißen.
1: Joschko, und ich freue mich, zusammen mit uns allen, die so gekleidet sind wie ich, heute eure Gastgeber sein zu dürfen. Sag mal, versteht ihr mich auch alle?
2: Ja!
1: Wenn ihr mich denn versteht, dann versteht ihr auch, wenn ich sage, naja, schön, dass ihr hier seid. Aber habt ihr eine Vorstellung davon, warum ihr heute alle hier seid? Nein!
3: Wir wissen es.
1: Irgendwas haben sie euch doch erzählt.
4: Schinken essen!
1: Schinken essen!
4: Schnaps
5: trinken! Ja,
1: Quatsch, echt? Ihr wollt was essen und trinken hier?
4: Ja.
1: Das haben sie euch gesagt?
3: Ja.
1: Aber eine Kleinigkeit haben sie euch augenscheinlich verschwiegen.
6: Kaufen.
1: Dabei ist es wirklich ganz, ganz einfach. Guck mal, ihr seid heute alle gekommen zu mir aufs Lande. Ja, unter dem Dorf hier, ne? Und auf dem Lande, liebe Leute, das wisst ihr auch alle, gibt es wirklich, wirklich immer viel zu
7: arbeiten.
1: Arbeiten. Ich habe etwas gesagt, wovon ich mir die Hand nehme. Ja? Und deswegen hat noch keiner was gesagt. Also, liebe Leute, wenn jeder noch eins hat, dann haben wir hier, warte mal, 2, 4, 6, 8, 10, 12, 14, 16, 18, 20 für die Fahrer. Guck mal, die haben mich schon zurechtgefunden. Also, liebe Leute, ich habe was gesagt von drei Aufgaben. Aufgabe 1 war Glas in die Hand nehmen. Guck mal, die Deutschen, alles gute Arbeiter. Auf euch wird noch mal was. Das war Aufgabe 1. Aufgabe 2. Wenn wir trinken, dann trinken wir hier traditionell gemeinsam. Darum habt ihr gewartet. Und wir sagen auch nicht Prost. Meine Urkroaten. Aber mal für alle. Ji, wie, li. Jetzt mal alle. Ji.

0: Super. Das war Aufgabe 2. Und Aufgabe 3. Langsam, Schatz. Jetzt geht's nicht schnell genug. Wenn wir trinken, dann trinken wir hier traditionell so. Hopp! Hopp! Jetzt habe ich das Gefühl, ihr versteht mich langsam. Was ihr in der Hand haltet, ist übrigens selbstgemachter, das Likör aus Kirschen. Liebe Leute, willkommen in Kroatien. Alle zusammen. Živi! Und hopp! Hopp!
1: Aber jedenfalls nicht. Wenn es Licht braucht, dann wechselt das ja sofort.
2: Auf dem Gelände konnten wir alte Gerätschaften zur Wein- und Olivenölherstellung besichtigen. Am Abend nach dem Abendessen machten wir noch einen ausgiebigen Spaziergang über das weitläufige Gelände des Hotels.

0: und hier gibt es sogar Sandstrand. Leider konnten wir das Angebot nicht wahrnehmen, weil wir immer unterwegs waren.
1: Am Sonntag, 29. April, hieß es wieder Koffer verladen und Abfahrt um 8 Uhr zu unserem nächsten Reiseziel nach Trogir.
0: Auf der Fahrt hatten wir immer wieder herrliche Ausblicke auf das Mittelmeer und viele Yachthäfen. Trogir ist eine Stadt an der zentralen Adriaküste. Die erhaltene Altstadt ist für ihre Mischung aus Renaissance, Barock und Romantikgebäuden bekannt und liegt auf einer kleinen Insel, die über Brücken mit dem Festland verbunden ist.
1: Teile der mittelalterlichen Stadtmauer sind noch immer intakt, sowie das prächtige Haupttor an der südlichen Stadtmauer. Die Kathedrale aus dem 13. Jahrhundert. Trogir ist bekannt für seinen traditionellen A cappella-Gesang.

Die Altstadt ist reich an Sehenswürdigkeiten und mit seinen kleinen Gassen gleicht es einem großen Museum. An der Promenade liegen viele Restaurants, in denen man etwas trinken kann und dabei die zum Teil riesigen Yachten, die im Hafen liegen, bestaunen kann. Von hier geht es durch enge Tore in die engen Gassen der Altstadt. Zu den wichtigsten Denkmälern zählt das Kloster St. Dominik und dessen Kirche, die während der Herrschaft Venedigs erbaute Trutzburg war einst der Inbegriff für Schutz und Sicherheit für die Stadt. Ursprünglich war die Festung von einem Graben umgeben,

0: Die Kathedrale aus dem 13. Jahrhundert umfasst die Kapelle des heiligen Johannes im Renaissance-Stil. 10.30 Uhr geht die Fahrt weiter nach Split. Split ist bekannt für seine Strände und den festungsähnlichen Komplex des Diokletian-Palastes im Zentrum, der im 4. Jahrhundert errichtet wurde. Die imposante Kathedrale zählt zu den bedeutendsten Bauten der Altstadt. Mit ihrem markanten Glockenturm, dem Wahrzeichen von Split, ist sie inmitten des Palastes schon von weitem sichtbar. Das imposante Bauwerk gilt als älteste katholische Kathedrale der Welt. Innerhalb der weißen Steinmauern befindet sich die Kathedrale. Bars, Cafés, Hotels und Häuser.
1: Unter den Innenhöfen befinden sich zahlreiche Geschäfte.
0: Müde vom Straßenpflaster legten wir an der Strandpromenade eine Mittagspause ein. Die breite, von Palmen gesäumte Flaniermeile bietet herrliche Ausblicke auf den Hafen und die Bucht von Split, auf deren azurblauen Wasseroberfläche sich Fischerboote, Luxusjachten und Segelschiffe tummeln. Bei Omis folgen wir dem Lauf des Xentina Canyons und sind in Gedanken bei Winnetou und Old Shatterhand. In langsamer Fahrt geht es rückwärts durch den Tunnel zum Castel Slanica. Das Restaurant Castel Slanica befindet sich in der Cetina Schlucht, nur 4 Kilometer von Omis und dem Meer entfernt. Slanica wurde auf den mittelalterlichen Gemäuern erbaut und ist heute ein Denkmal aus dem 16. Jahrhundert. Es bietet eine breite Auswahl von lokalen Spezialitäten an. Wir hatten die Auswahl zwischen einem Stück kroatischer Pizza oder einem Teller Bohnensuppe für 7 Euro.
2: Hier oben in diesen kleinen alten Städtchen da, ja, die haben geschmeckt.
0: Dann geht es zurück durch den Canyon, wo die Indianerfilme gedreht wurden. Um 16 Uhr brechen wir auf zur Fahrt nach Omis.
3: Warum Berliner runter?
4: Ja, bis der Körper versteht, dauert das ein bisschen.

kurzer Fotostopp an dem breiten Sandstrand mit einer herrlichen Kulisse und der Bergruine Mirabella.

0: gegen 19.30 Uhr erreichen wir das Grand Hotel in Neuen, wo wir zweimal übernachten.
1: Montag, 30. April. Abfahrt um 9 Uhr nach Dubrovnik. Wir passieren die Grenze zu Herzegowina. Die 5 Kilometer breite Landzunge ist der einzige Zugang des Landes zum Meer.
0: Ein kurzer Fotostopp zum Fotografieren der 150 Jahre alten Platane.
2: Wir haben eine andere Foto.
1: Von der Autobahn haben wir eine herrliche Aussicht auf die Dubrovnik.
3: Da vorne. Ja, ja, das ist die Berge. Ja, und sehen Sie selber. So.
0: Tatjana erklärt uns, was es mit dem 412 Meter hohen Hausberg auf sich hat, auf den eine Seilbahn fährt. Unweit der neuen Bergstation befindet sich ein Restaurant, Aussichtsterrassen und ein Amphitheater. Durch die Hauptstraße mit den vielen Geschäften laufen wir zum Hafen. Der Uhrenturm ist 31 Meter hoch und wurde 1444 erbaut. Unweit der Stadtmauer gelangen wir zu dem schönen Stadthafen. Der wohl schönste Hafen der insgesamt drei Stadthäfen wurde bereits im 15. Jahrhundert gestaltet. In diesen roten und gelben Booten kann man die Unterwasserwelt des Mittelmeeres beobachten. Keine Sehenswürdigkeit bestimmt das Stadtbild derart wie die alten Stadtmauern, die das besterhaltenste Befestigungssystem in ganz Europa sind. Tatsächlich ist die mittelalterliche Mauer noch komplett erhalten und überstand sogar die Belagerung serbischer Truppen. Sie misst 1940 Meter und ist teilweise bis zu 6 Meter breit. Bei der Bootsfahrt schaukelte die unruhige See die Teilnehmer tüchtig durcheinander.

0: Dann sehen wir eine Badebucht in dem Berg, in der sich viele Badelustige tummeln. Die Kathedrale der Aufnahme der seligen Jungfrau Maria in den Himmel. Die barocke Basilika, erbaut in den Jahren 1672 bis 1713. Die Portalfassade weist nach Osten zum Hafen. Sie ist mit Säulen, Giebeln und Statuen reich geschmückt. Die Kathedrale ist eine dreischiffige Basilika mit Querhaus und schlanker Vierungskuppel. Der Innenraum ist weiß gefasst und mit Ziergebälken und Bögen geschmückt. Die Ausstattung aus dem 18. Jahrhundert umfasst kunstvolle Altäre. Die Kirche St. Ignatius ist das Werk des berühmten Jesuiten Ignazio Pozzo. Hinter der eindrucksvollen Außenfassade verbergen sich Fresken, die aus dem Leben des heiligen Ignatius von Loyola erzählen. Im Kircheninneren, um den Hauptaltar herum, eine Reihe von Fresken mit den Ordensregeln. In einem Seitenaltar ist die Aufnahme Marias in den Himmel dargestellt.
1: Onofrio, Ostitalien, hat ein 11,7 Kilometer langes Aquädukt gebaut und hat Wasser in die Stadt geleitet.
0: Dann empfing uns die örtliche Stadtführerin zu einem Stadtrundgang.
2: Anschließend bummelten wir durch die engen Gassen und fanden diesen Weihnachtsshop.

0: Das Pille-Tor ist ein Stadttor, das sich an der westlichen Seite der Altstadt befindet. Es handelt sich um einen Komplex gut befestigter Tore und Brücken, die über einen tiefen Burggraben führen. Das Tor wurde mit einem Halbkreisturm umgestaltet. Am späten Nachmittag geht es zurück nach Neuem. Ein letzter Fotostopp mit Blick auf das Mittelmeer. Am Abend heißt es Koffer packen und Abschied nehmen von Kroatien.
1: Dienstag, 1. Mai, 6 Uhr Frühstück und anschließend Koffer vorladen. Uhr 30 Abfahrt nach Bled in Slowenien.
0: Uhr 30 bis 11 Uhr eine Pause an den Straßenständen mit Obst, Gemüse und Spirituosen. Hier werden die letzten Kuna beim Shoppen umgesetzt.

Wir fahren weiter in Richtung Bled mit Blick auf die Julischen Alpen. Mittagspause von 13 bis 13.45. Thorsten, unser Busfahrer, hatte die heißen Würstchen schon vorbereitet und Kaffee, Cappuccino sowie kalte Getränke im Angebot.

0: Natürlich wurde auch für unseren Busfahrer gesammelt. Und alle haben großzügig ins Portemonnaie gegriffen.
1: Bled, ein slowenischer Luftkurort, liegt an den Ausläufern der Julischen Alpen, am gleichnamigen Gletschersee.
0: Auf einer Insel im Bleder See liegt die Wallfahrtskirche Maria Himmelfahrt mit ihrer steilen Treppe und dem Glockenturm. Hier finden auch Hochzeiten statt, weshalb sie im Volksmund auch Hochzeitsinsel genannt wird.
1: Auf einem Felsen mit Blick auf den See befindet sich die Burg von Bled aus dem 11. Jahrhundert.
0: Am späten Abend erreichen wir das Berghotel Kompass, wo wir ein letztes Mal übernachten.

Mittwoch, 2. Mai, die Koffer werden verladen und um 8 Uhr geht die Fahrt in Richtung Deutschland.

0: Wir fahren mit Blick auf das Karawankengebirge, passieren den Karawankentunnel und erreichen Österreich.
1: Kurze Rast zum Beine vertreten. An dem Autobahnrastplatz Landzeit. Mit einem fantastischen Blick auf die Alpen. Wir haben Deutschland erreicht und fahren am Chiemsee vorbei. 13.15 Uhr Mittagsrast, bevor wir die letzte Etappe bis nach Halle antreten. Wir bedanken uns bei der kroatischen Reiseleiterin Tatjana, die uns die Städte und Naturwunder an der Adria gezeigt und erklärt hat.
0: Und bei unserem Busfahrer Thorsten, der uns immer sicher durch Kroatien bis nach Dubrovnik und wieder zurück nach Deutschland gefahren hat.

0: Intensivierungsstammtisch, habe ich also mit der Kamera 1, das ist die Hauptkamera, gefilmt. Also mit 93 Jahren bin ich der Älteste hier.
1: Ich engagiere mich hier, weil das gefällt und weil man eine relativ große Freiheit hat in der Themenauswahl.
2: Also wir sind eine tolle Truppe, wie man so schön sagt. Wir ergänzen uns wunderbar. Jeder bringt Ideen mit und jeder lebt auch von den Ideen des anderen.
1: Mir gefällt eigentlich das Klima hier eigentlich ganz gut.
2: Wir kommen aus den verschiedensten Berufen. Und wir haben nur einen dabei, der hat mal für das Fernsehen der DDR gearbeitet. Und es ist erstaunlich, wie die einzelnen Berufe sozusagen hier aufeinandertreffen und sich in einer gemeinsamen Arbeit finden. Also ich bin durchaus der Meinung, das ist der Antrieb für mich, dass ich hier arbeite, mitarbeite. Wir sind ein Kollektiv, glaube ich, das nicht ein zweites Mal hier in der Gegend zu finden ist.

0: Dann war sie irgendwann so, hat sie mich zur Seite genommen und meinte so, Susanne, ich hoffe, dieser Film geht nicht in eine Richtung, die er nicht soll. Du hast mir am Anfang, du hast mir quasi was, eine Abmachung mit mir gemacht am Anfang und ich hoffe, dass du dich daran hältst. Und dann habe ich nur gesagt, ja, easy, vertrau mir. So. Und von da an war ich so, oh mein Gott, was mache ich, wenn sie jetzt abspringt?
1: In kleiner Runde? Ja, ja, kenne ich. Das ist doch dieser Podcast mit den zwei Medienüberlebenden, oder? Wie hießen die gleich nochmal? Hier Maurice Geider und Nadine? Nee, Quatsch, Julia Krüger. Die beiden quatschen jede Woche mit Medieninsidern über Medien halt. Höre ich echt oft. Ganz gut eigentlich.
2: Es ist eine neue Folge in kleiner Runde und wer uns heute im Video sieht, der sieht, Julia sitzt nicht vor ihrem Berliner Vorhang, Julia Krüger. Was ist los?
3: Ja, es ist bei mir, also hallo erstmal, es ist bei mir alles sehr provisorisch zurzeit. Genau, wir sind mitten im Umzug. Ich habe es schon ein paar Mal erzählt hier im Podcast, für alle, die erst vielleicht neu dabei sind und uns noch gar nicht so gut kennen. Ich kann es ja noch mal ganz kurz erzählen. Ich verlasse Berlin oder wir als Familie verlassen gerade Berlin. Und deshalb, Berliner Vorhang, Maurice, ist Geschichte. Den gibt's so in der Form nicht mehr. Wir ziehen nach Erfurt. Ich weiß noch nicht, ich muss mich mit dem Dialekt noch ein bisschen anfreunden.
2: dazu sage ich jetzt nichts, das könnte dir nicht gefallen. Aber zum Thema Erfurt, ich habe am vergangenen Wochenende eine Frau kennengelernt, die kommt aus Jena und lässt sich schön grüßen. Die fand das sehr sympathisch, dass man bei dir durchaus durchhört, dass du eine Thüringerin bist, meinte sie. Ja. Das fand sie sehr sympathisch.
3: Ich finde auch, also ich finde Dialekte grundsätzlich sympathisch und ich finde es auch gut, wenn man so ein bisschen dabei bleibt. Das ist natürlich für uns Moderatoren in unserem Job, ist es wichtig, dass man irgendwie ein gutes Hochdeutsch spricht, ne? Und dass man da irgendwie auch eine gewisse Seriosität auch an den Tag legt. Aber wenn man das immer mal wieder so punktuell so ein bisschen durchhört, finde ich das auch charmant. Außerdem arbeite ich ja auch für den MDR, da ist sowieso alles erlaubt, was das angeht. Und man sollte seine Herkunft auch nicht verstecken. Ich komme aus Thüringen. Das ist ja auch der Grund, warum wir wieder zurückkehren Richtung Heimat. Und deswegen, ja, Berlin ist jetzt Geschichte. Wir sind jetzt hier gerade in der Heimat, also im Eichsfeld. Machen hier noch so ein bisschen Übergangsphase quasi. Und wenn ihr die Folge hört, ist quasi unsere große Umzugswoche. Da findet der große Umzug statt. Und die nächste Folge ist dann wahrscheinlich schon aus der Erfurter Wohnung. Mal gucken, was ich da dann für einen Hintergrund habe. Ich weiß es noch gar nicht, Maurice.
2: Baustelle.
3: Da muss ich mir noch was überlegen.
2: Baustelle.
3: Ja, Baustelle ist es dann vielleicht nicht mehr, aber ein paar Umzugskartons sieht man vielleicht im Hintergrund. Ich weiß es noch nicht. Es ist auf jeden Fall eine ganz aufregende Zeit und es ist wirklich, Maurice, das ist so krass einfach. 13 Jahre in Kisten zu verpacken, sein Leben aufzugeben, so wie man es gewohnt war und irgendwo neu anzufangen. Und jetzt sitzen wir hier in der Heimat, wir hängen so richtig zwischen den Seilen, ne? Oder wie sagt man, zwischen den Stühlen hängen wir, oder wie auch immer, wir hängen in den Seilen.
2: In den Seilen, zwischen den Stühlen, zwischen zwei Türen, was auch immer du sagen willst.
3: Zwischen zwei Wohnorten, es ist wirklich, es ist verrückt.
2: Das ist der Jetset der kleinen Frau in dem Fall.
3: Ja. aber ich sag euch, Erfurt ist im Kommen. Ich glaube, die kleinen Städte, ich meine, so klein ist es ja auch nicht, ne? Also es ist ja trotzdem Landeshauptstadt. Aber diese kleinen Städte sind im Kommen, glaube ich.
2: Ist das so, wie man in Berlin immer gesagt hat, Moabit,
3: der Wedding
2: Moabit
3: ist im
2: kommt?
3: Kommen.
2: Und der Wedding ist im Kommen und Moabit ist auch bald in. Ja, das ist komisch. Das hört man seit 20 Jahren. Es ist einfach auch nicht passiert.
3: Aber weißt du, warum ich das sage? Weißt du, warum ich das sage? Weil ich glaube, man kann in diesen kleinen Orten, in Anführungszeichen kleinen Orten, da kann man noch was bewegen. Da kann man noch irgendwie, da ist nicht alles im Überfluss, so wie es in Berlin ist. Ne? Wenn man jetzt zum Beispiel gründen möchte, nicht, dass ich gründen möchte, aber wenn man gründen möchte, dann macht es manchmal vielleicht sogar mehr Sinn, das in solchen Städten zu machen, als jetzt in Berlin, wo es irgendwie gefühlt schon irgendwie alles gibt. Und da kann man halt echt noch ein bisschen was reißen und was bewegen. Und man hat vielleicht auch nicht so große Hürden, da was noch bewegen zu können. Und ich sag's immer wieder,
2: recht.
3: Wir wissen, ich werd ganz oft gefragt, wenn ich jetzt sage, wir gehen nach Erfurt, ist die erste Frage, aber hast du nicht Schiss vor der AfD? Und dann sag ich jetzt immer, weil das mein Mann schon seit Jahren sagt, der sagt, wenn man nicht zurückkehrt, wenn Leute

0: Leute nicht zurückkehren in diese Gebiete, dann wird sich da auch nichts ändern. So, wenn immer alle nur wegziehen, dann entsteht halt genau sowas. Aber wenn Leute mal weg waren und auch mal wiederkommen und vielleicht auch noch mal eine andere Perspektive mit reinbringen und dadurch die Ortschaften auch bunt machen, dann kann sich vielleicht da auch was ändern.
1: Da hast du absolut recht. Trotzdem möchte ich nicht nach Magdeburg zurückziehen.
0: Ja, auf Magdeburg hätte ich auch keine Lust. Aber Maurice, Erfurt wird dir gefallen.
1: Das ist doch nicht anders als Erfurt. Also,
0: Nein, das kannst du nicht vergleichen. Erfurt ist also wirklich einfach nicht. Eine Wunder. Ist in Magdeburg auch so überrannt vom Tourismus? Gibt's da auch so einen Riesentourismus? Ja.
1: Nee, und ja, es gibt da schon Ecken. Also Magdeburg hat sehr schöne Ecken. Magdeburg wurde aber auch im Zweiten Weltkrieg zu 80% weggebombt. Das darf man nie vergessen.
0: Und guck mal, Erfurt
1: war davor
0: nicht.
1: Eine der schönsten. Ja, und das ist das große Glück Erfurts. Und deshalb war Magdeburg war vor dem Krieg eine wirklich wunderschöne Stadt. Aber trotzdem möchte ich nicht zurück. Aber ich lasse es mal bei Magdeburg bleiben, weil das ist eigentlich ganz schöner Übergang zu dem, was
0: da
1: wir.
0: Da war alles leer. Da war alles wie ausgestorben.
1: Ja, das ist. Das sind
0: Erfurt,
1: die Menschen, nicht die Stadt.
0: Erfurt pulsiert, Maurice. Erfurt pulsiert. Da gibt's, das ist eine Studentenstadt. Da sind ganz viele junge Leute. Da ist eine tolle Barkultur.
1: Magdeburg
0: da
1: auch. 20.000 Studenten. Gibt zwei Universitäten. Ich will ja gar kein Battle aufmachen, sondern ich will Folgendes machen. Wir spulen mal zurück bald sind 15 Jahre. Magdeburg, da habe ich nämlich genau das gemacht, was du gerade sagst. Nämlich in einer kleinen Stadt lässt sich viel mehr bewegen oder in einer kleineren Stadt als vielleicht Berlin lässt sich mehr bewegen. Das Problem ist nur, wenn man einmal alles bewegt hat, ist nichts mehr da, was man bewegen kann. Das ist das Problem der Größe. Ne, es gibt alles, aber auch nur einmal in der Regel. Es gibt ein tolles Kino, es gibt eine tolle Bar und einen tollen Club, aber davon gibt es halt immer nur eins. Und in Magdeburg gab es einen Lokalfernsehsender, in dem ich eine Musiksendung gemacht habe, die hieß Pop 10 und ich hatte, weil, und bei dir wird es gerade sehr sonnig im Videomodus.
0: Boah, ich kann überhaupt nicht
1: Julia
0: mehr gucken, ey, es ist
1: leidet,
0: so sonnig.
1: Leidet unter der Sonne. Auf jeden Fall in Magdeburg gab es damals ein wirklich aktives Kollektiv von kreativen Menschen. Und davon gab es in einem Haus besonders viele WGs. Und zwar war das in der, wenn wir mal nachdenken, jetzt habe ich die Straße vergessen, in der ich gewohnt habe. Ich wollte so schön moderieren. Das war damals in der, ich glaube, muss ich Susi gleich fragen. So, auf jeden Fall in dieser Straße gab es ein Haus voller kreativer WGs. Und eine WG war meine und die von Susanne Penack. Susanne Penack ist heute eine sehr geschätzte Dokumentar- und Reportage-Produzentin, Filmerin, Regisseurin für den NDR. Freie Journalistin und hat zuletzt die sehr, sehr erfolgreiche Reportage Moneymaker über Nick Kaufmann gemacht und verantwortet, die über 20% Marktanteil in der ARD direkt nach dem Fußball generiert hat. Und wir werden mit Susi gleich darüber sprechen. Ich möchte nur vorher den Turn machen, dass Susi meine WG-Mitbewohnerin war, dass Susi mit mir gemeinsam diese Musiksendung moderiert hat. Sie hat dort die News gemacht. Sie hat dort die Pop der Neuigkeiten moderiert und wir sind da wirklich durch dick und dünn gegangen. Wir haben Festivalproduktionen gemacht, wie man sie heutzutage schon nicht mal machen würde. Wirklich mit gar keinem Schlaf vor Ort an Laptops gehangen und dann wie die Bekloppten am nächsten Tag diese 2 Stunden Sondersendung rausgehauen. Das war alles vor den großen Internetzeiten und vor dem ich filme was mit Handy und schneid's da drauf. Glaub mir, es war wirklich, wirklich bitter. Beim Meld-Festival saß ich weinend in einem Schnittraum, weil ich eine Sendung mit Susi fertig gemacht habe, während gerade auf der Hauptbühne meine Lieblingsband gespielt hat und ich Björk deshalb verpasst habe und so eine Nummern. Alles sowas haben wir gemacht. Bis hin zu, dass die Jungs von Tokyo Hotel teilweise 3 Straßen weiter sich aufgehalten haben. Das war dieses kreative Stadtfeld in Magdeburg. Das gibt's in der Form heute nicht mehr, muss man an der Stelle auch mal sagen. Weil wir nämlich genau das gemacht haben, was du gerade gesagt hast, Julia. Wir sind alle weggezogen. Du machst gerade das Gegenteil, du ziehst zurück. Deshalb kriegst du schon mal einen wirklichen Verdienstorden des Landes Thüringen. Aber lass uns jetzt mit Susi sprechen darüber, über das, was sie seitdem gemacht hat, über ihre erfolgreiche Moneymaker-Sendung bzw. Reportagereihe. Wie sich das anfühlt, wenn man am nächsten Morgen dwdl.de aufmacht und 20% Marktanteil liest und es ist deine Sendung. Ja, es ist nicht irgendeine Sendung, es ist deine Sendung, 20% Marktanteil. Also ich würde vorschlagen, wir fangen an, kurz noch der Jingle und dann ist Susi da. Was hältst du davon, Julia?
0: So machen wir's. Los geht's.

0: Und jetzt bei uns in kleiner Runde Susanne Penack. Wir dürfen Susi sagen, weil wir uns schon so lange kennen. Susi, schön, dass du die Zeit dir nimmst. Ich weiß, du bist auch so ein bisschen on the hop, on the jump, aber nimmst du die Zeit umso besser und wir treffen dich in Hamburg gerade, richtig?
1: Ja, noch bin ich in Hamburg, gleich auf dem Weg nach München. Deshalb aber vielen lieben Dank, dass ihr mich eingeladen habt und ja, ich freue mich richtig, richtig doll, jetzt mit euch über den Moneymaker unter anderem zu quatschen. Und mir ist gerade aufgefallen, Maurice, ich komme mir so unfassbar alt vor, nachdem du das jetzt alles erzählt hast, was wir so bei Pop 10 gemacht haben und in Magdeburg. Ich denke so, mein Gott, das war vor sozialen Medien oder was? Das ist so krass.
0: Ja.
1: Ja.
0: Was? Aber das Schöne ist,
2: das ist
0: Susi,
2: doch auch
0: wir sehen
2: auch
0: genauso aus.
2: Das ist doch auch länger als 15 Jahre her, oder?
1: Ja.
0: Ja, durchaus.
1: Da, kommt ungefähr hin, ja, ne?
0: Es ist
1: 15 Jahre.
0: Kommt so ein bisschen hin. Vielleicht sehen wir uns heute Abend in München. Ich muss nämlich danach auch noch München.
1: Nicht dein Ernst, wirklich?
0: Ja, ich muss auch noch München. Ich drehe dort die nächsten zwei Tage.
1: Wie
0: mit dem ICE aus Köln aber.
1: Ja,
0: und ich bin erst um 21.50 Uhr da.
1: Na, meiner früher. Schon gut. Ich werde noch ins Kino
0: gehen. Okay, wollte ich gerade sagen. Ich steig nämlich um 16.45 Uhr erst ein. Aber nun gut, fangen wir erstmal an. Also, du hast es gerade schon gesagt, wir wollen über Moneymaker reden. Erst einmal von uns beiden, von Julia und mir, die wir hier sehr oft über Quoten reden, ja. Erst einmal herzlichen Glückwunsch. Ich runde mal auf 20% Marktanteil linear. Das ist, jetzt pass auf, mehr als RTL überhaupt noch schafft in irgendeiner Sendung außerhalb des Dschungels und Fußball.
1: Das ist ja Hammer.
0: Und damit bist du erfolgreicher als 75% des RTL-Programms. Und damit herzlichen Glückwunsch.
1: Ja, danke, danke. Man muss dazu sagen, natürlich, wir hatten ja diesen krassen Vorlauf mit dem Halbfinale. War das England gegen Argentinien oder so? Fußball war mir so ein bisschen egal.
0: Genau, gesehen.
1: Natürlich, dieser Vorläufer, der hat uns natürlich ordentlich Zuschauer mitgegeben, aber in der Regel schalten die Leute ja ganz gerne ab, wenn die in den ersten 10 Sekunden was sehen, was sie nicht interessiert. Und deshalb hat mich die Quote dann doch schon überrascht, weil wir hatten schon ähnlich starke Vorläufer, wo es dann nicht so gut lief. Und ja, also das ist wirklich ganz cool. Da kann man wirklich, glaube ich, kann ich ganz gut stolz sein. Und auch natürlich die Kolleginnen und Kollegen, die mitgemacht haben. Liegt aber auch an dem Prota, an einem Thema sicherlich. Also ja, schon sehr cool.
0: Mhm.
2: Das wollte ich gerade sagen. Ihr begleitet ja immer ganz unterschiedliche Menschen dann bei diesem Format. Und ich glaube dann, dass gerade so ein junger Kerl wie Nick Kaufmann als Influencer da dann halt vielleicht nochmal ganz anders zieht, ne? Weil vielleicht hat man es auch ganz oft in der ARD, dass da eher ältere Leute vielleicht zuschauen und dann vielleicht deshalb nicht dranbleiben. Und bei so einem Fußballspiel, das ist ja so gemixt, ne, an Menschen, was das Alter angeht, wahrscheinlich auch viele junge Leute, die dann deshalb vielleicht überhaupt da erstmal dran geblieben sind und das dann mitbekommen haben, dass das überhaupt läuft.
1: Ja, ja, genau. Also das ist ja irgendwie auch, das ist ja auch das Ziel des Formats, dass wir jüngere Leute damit ansprechen wollen. Wir wollen die junge Zielgruppe in die Mediathek holen. Das klappt absurderweise, was ich so gehört habe, leider nur bedingt, weil in der ARD-Mediathek sich immer noch nur relativ alte Menschen rumtummeln. Und das Problem ist vor allem auch, dass die Leute sich nicht anmelden. Das heißt, selbst wenn du einen jüngeren Zuschauer hast, eine jüngere Zuschauerin in der ARD-Mediathek, wird der wahrscheinlich eher selten so ein Format, so ein junges Format wie der Moneymaker angezeigt, weil einfach die Leute sich nicht anmelden und die ARD-Mediathek nicht weiß, was ist da gerade für eine Person, wer guckt mich da gerade. Ja, genau. Und im Fernsehen ist das ja noch in der Regel viel, viel schlimmer. Ich weiß gar nicht, weil der Durchschnittszuschauer, glaube ich, Zuschauerin in der ARD liegt so bei 65 aufwärts. Das ist absurd, ja. Und Julia hat es neulich auch mal irgendwann gesagt, bei euch wird kein lineares Fernsehen geschaut zu Hause, habe ich gehört.
0: Ja.
2: Nee, mein Sohn, der ist immer ganz verwirrt, als wir jetzt letztens auf Kreta waren, im Hotel, hing ja natürlich ein Fernseher im Zimmer und dann habe ich gesagt, ja komm, dann mach doch Fernsehen mal an und dann, also der versteht gar nicht, was lineares Fernsehen bedeutet, ne? Also, dass man vielleicht mal Pause drücken kann oder vorspulen oder zurückspulen oder können wir noch mal irgendwie, gibt's da auch andere Folgen und so, und ich so, nee, das ist das, was jetzt gerade läuft. Das ist total absurd. Die wachsen so ganz anders auf als wir. Bei uns lief ja ständig der Fernseher zu Hause. Auch so als Geräuschpegel, so, ne?
0: Ja, hier auch. Immer noch. Mhm. Ich möchte dazu aber einen Gedanken kurz teilen. Zwei Sachen zu diesem Thema lineares Fernsehen. Ja, das stimmt. Aber es gibt einen sogenannten Rollback-Effekt gerade, dass Menschen sich das wünschen, dass sie

0: berieselt werden, weil sie es leid sind, Dinge auszusuchen und lange zu suchen. Und man kennt das vielleicht, du weißt nicht, was du suchst und bist bei Netflix und Co. und dann suchst du 15 Minuten lang und dann guckst du irgendeinen Scheiß an, weil du keinen Bock mehr hast zu suchen. Darum entstehen diese Fast-Kanäle, wie TalkNow auch einer ist. Also Sender, auf denen die ganze Zeit more or less das Gleiche läuft, damit du weißt, was da kommt. Ne? Darum gibt's da so einen Eni-Bugged 24-Stunden-Sender, weil dann guckst du halt eh nie Bugged an. Davon machen übrigens auch die ARD und das ZDF immer mehr. Es gibt einen Lindenstraßenkanal, einen ARD-Krimi-Kanal, es gibt einen ZDF-Telenovela-Kanal, weil genau das quasi dieses nervige Suchen abgreift. Und es ist nicht nur die ARD. Ich kann euch auch Zahlen nennen von Join und Co., auch von RTL Plus. Da, also Join und RTL Plus zum Beispiel, 50% der Zuschauenden sind über 50, ganz generell, in diesen Mediathekendiensten, in den Streamingdiensten. Und dann von diesen 50% sind nochmal mehr als die Hälfte über 65. Also das ist nicht nur ein ARD-Problem. Es ist einfach A, die Boomer-Generation entdeckt die Mediatheken und die Streaming-Dienste. Das ist das Erste. Und das Zweite ist, wie Susi gerade schon gesagt hat, das Problem der Messbarkeit. Du weißt einfach gar nicht durchaus, wer da guckt. Und kannst das dann gar nicht so genau feststellen, wenn du dann nicht explizit angemeldet bist. Und es gab ja jetzt vor ein paar Wochen, als ARD Sounds angefangen hat, so Nutzerprofile zu machen, gab es richtig so eine Reaktion, warum sollen wir denn da jetzt Nutzerprofile, was will ich denn, wir einfach nur hören. ARD, was machen die mit meinen Daten? So nach dem Motto, gab es wirklich so viele Reaktionen in die Richtung. Aber es geht ja genau darum, es geht nicht darum, unbedingt eine Sammelwut zu haben, sondern es geht darum, dir ein besseres Erlebnis zu ermöglichen. Das geht nur, wenn ich weiß, wer du bist. So, dann die Gedanken dazu, ganz kurz. Ja.
1: Und ich finde auch eine Sache, ich finde es auch so krass mit den Quoten. Ich weiß nicht, was ihr so für Erfahrungen gemacht habt in eurer TV-Karriere, aber bei uns ist das ja auch so, dass diese TV-Quoten letzten Endes immer noch super wichtig sind. Und ich frage mich nach wie vor, wer hat denn so ein Quotenmessgerät? Also es gibt diese Menschen nach wie vor anscheinend, sonst würden diese TV-Quoten ja nicht zustande kommen. Aber ich arbeite auch für Redaktionen, da ist das so unfassbar wichtig, wie diese TV-Quote ist. Und ich finde das so gar nicht mehr repräsentativ auch, weil ja die wenigsten Menschen noch lineares Fernsehen gucken um 20.15 Uhr oder so. Also vor 20 Uhr vielleicht noch die Tagesschau oder so, aber ja. Also das ist,
0: Das ist so
1: interessant, ja.
0: Wow, also gibt's immer noch? Also es gibt immer noch 4.500 Boxen.
2: Ist bei uns auch immer noch relevant. Also es ist, ich arbeite ja für den MDR, ich habe ja da auch eine Sendung und da ist das schon auch noch relevant. Bei den Öffentlich-Rechtlichen ist es nicht mehr, oder ist es nicht so krass wichtig, glaube ich, wie für die Privaten, weil da halt wirklich die ganzen Werbemittel ja auch dranhängen, ne? Also das ist ja als Messung einfach wichtig, um dann halt Werbung zu verkaufen und so. Aber es ist ein total veraltetes System. Aber sie schaffen es, also die ARD-Mediathek wird ja auch schon gezählt. Also auch bei unserer Sendung wird das dann irgendwann mit reingezählt. Ne? Das wird dann immer nochmal korrigiert. Aber wie du schon sagst, wenn die Leute sich halt nicht anmelden, dann kannst du die halt auch nicht so richtig zählen. Und es reicht ja trotzdem nicht. Es ist zu wenig, ne? Also man kriegt diesen Übergang irgendwie nicht so richtig hin. Ich glaube, da wissen die Anstalten und die Sender selber nicht so richtig, wie soll man das angehen? Wie kriegst du denn jetzt die Leute wieder zu diesem Programm hin? Weil die meisten gucken halt Netflix, Amazon Prime, Disney, was weiß ich, ne? Also es ist halt echt schwierig. Aber gut. Susi, wir wollen jetzt mal über dein Projekt sprechen. Und es ist natürlich so, man schaut dann vielleicht am nächsten Tag sich die Quoten an. Du hattest da jetzt einen Riesenerfolg, aber es gibt ja trotzdem dann auch immer die kritischen Stimmen. Das hast du in einem LinkedIn-Post so schön auch beschrieben. Und zwar bei einem Film letztes Jahr irgendwann hat Übermedien das so ein bisschen kritisiert und hat gesagt, ja, diese Dokus sind halt eigentlich weniger Dokus, sondern eher so eine Image-Produktion. Dass man die Protagonisten sozusagen immer eher ins rechte Licht stellt und gar nicht unbedingt auch so kritisch hinterfragt. Wenn du dann so eine Kritik liest, was macht das mit dir und was löst das in dir vielleicht auch aus?
1: Also erstmal denkt man sich so, yes, Strike über Medien hat über das Format geschrieben. Das ist schon eigentlich ein Ritterschlag. Dementsprechend, man sagt ja, any news are good news. Von daher, auf eine Art freut man sich erstmal, dass man überhaupt wahrgenommen wird. Nur noch mal zur Klarstellung, das habt ihr sicherlich auf dem Schirm, das ist ja nicht nur mein Format. Ich mache die Folgen für den NDR und es gibt ja noch viele andere Rundfunkanstalten, die da mitarbeiten, alle, die eine Plus-Minus-Redaktion haben. Genau, und ja, also gleichzeitig

0: auch wenn es mich auf eine Art natürlich gefreut hat, dass wir gesehen werden mit diesem Format, macht es mich auch, wütend ist das falsche Wort, aber also es bringt einen dann schon zum Nachdenken und zum Hinterfragen, was mache ich hier eigentlich? Ich konnte die Kritik in weiten Teilen oder in einigen Teilen durchaus nachvollziehen, weil also gerade so die Folge, ich glaube, in dem Übermedienartikel ging es dann vor allem um die Folge über Sebastian Steinau, einem Luxusimmobilienmakler in New York, der auch aus einem sehr wohlhabenden Elternhaus in Deutschland kommt. Und da wird halt wenig kritisch an der Stelle berichtet. Ich weiß aber von der Autorin im Nachhinein, dass sie durchaus versucht hat, Experten ranzubekommen. Eine Expertin, ich glaube, sie hatte eine New Yorker Immobilienjournalistin sogar am Wickel, die dann aber abgesagt hat, die zumindest was über dieses, es ging um ein unfassbar großes Bauvorhaben, das Sebastian Steinau damals in New York umgesetzt hat. Und das auf super viel Kritik auch gestoßen ist. Und diese Journalistin hatte sie eigentlich am Wickel, die durchaus was Kritisches dann auch reingebracht hätte. Die hat dann aber abgesagt. Und oft ist es ja leider auch so, dass wir einen unfassbaren Zeitdruck auch haben. Also der Sendetermin steht meistens, bevor du den Protagonisten hast. Und dann hast du mit ein bisschen Glück ein halbes Jahr Vorlauf. Und dann versuchst du den Menschen kennenzulernen. Du versuchst on the side Expertinnen und Experten zu finden, die das irgendwie einordnen können. Manchmal funktioniert es nicht. Und ja, das hat der Übermedienartikel auch gesagt. Das ist eben immer so die Schwierigkeit bei einem Film, der keinen Offsprecher hat, dass das nur über das funktioniert, was vor der Kamera gesagt wird. Und das ist eine unfassbar große Challenge, auch für mich. Aber ich bemühe mich halt bei meinen Filmen auch immer den kritischen Blick reinzubringen. Stelle definitiv auf den Dreharbeiten viele, viele kritische Fragen. Aber am Ende muss ich die Geschichte halt ohne Offsprecher entwickeln. Ja, und dann kannst du manchmal die ein oder andere Frage zum Thema Sexismus nicht reinbringen, die du gerne drin gehabt hättest zum Beispiel. Also ja, genau. Aber ich kann es durchaus verstehen. Und ich laber hier komplett ununterbrochen. Ich hoffe, ihr könnt irgendwo schneiden. Es gibt auch so eine Folge über Thuyen Pham heißt er. Das ist ein vietnamesischer Restaurantbetreiber. Die wird intern von uns total gefeiert, so von wegen, das ist so toll. Ich glaube, die haben auch einen deutschen Kamerapreis bekommen, weil das wirklich unfassbar gut gedreht und toll geschnitten ist. Der Protagonist ist interessant, aber ich habe bis zum Schluss nicht verstanden, warum ist ausgerechnet dieser Mensch mit vietnamesischen Restaurants in Deutschland so erfolgreich geworden? Und wenn so eine grundlegende Frage nicht beantwortet wird, dann ist man wirklich ein bisschen am Ziel vorbeigeschossen. Und deshalb, ja, ich kann die Kritik verstehen, motiviert mich persönlich aber, es dann eben besser zu machen. Und ja.
1: Ja, ja, und vor allen Dingen, also das ist ja auch dieser Spagat, den man am Ende hat. Du hast einen Protagonisten oder eine Protagonistin, die zu gewinnen ist nicht leicht, darüber können wir auch gleich sprechen, wie man das macht. Diese Person am Dreh quasi auch in Anführungsstrichen bei Laune zu halten, ist nicht leicht. Es geht nicht darum, bei Laune halten meine ich nicht einen Kaffee trinken, sondern Dreharbeiten sind anstrengend. Oftmals sind ProtagonistInnen das nicht gewohnt, wie das läuft. Mach das bitte nochmal. Ich muss das nochmal von dir nochmal hören. Kannst du das bitte nochmal sagen? Irgendwann sind die genervt. Das muss alles in so einer Mischung passieren. Und wenn du dann natürlich auch kritische Fragen stellst, es muss immer der richtige Moment mit der richtigen, das muss alles zusammenkommen, damit es funktioniert. Und das ist natürlich, kannst natürlich in dem Film nicht erzählen, du kannst nur den Film zeigen, aber dass die ganze Evolution dahinter, die durchaus sehr anstrengend ist für alle Parteien, kannst du natürlich nicht erzählen. Und das geht natürlich dann unter und ist dann in so einer Kritik nicht zu sehen. Aber meine Frage ist, um mal an den Punkt anfangen zu kommen, wie gewinnt man eigentlich Menschen, wie zum Beispiel Nick Kaufmann? Wie kommt man da ran? Oder auch Easy Glück hast du ja auch gemacht. Also wie kommt man an diese ProtagonistInnen? Gewinnt man die für so ein Projekt? Weil auch die müssen ja was offenlegen. Die müssen was erzählen. Die müssen dich reinlassen.
0: Mhm. Ja, also da fällt mir direkt so ein Zitat ein von Jumper, glaube ich, von einem Moneymaker, das war meine dritte Folge, die ich gemacht habe, über einen Berliner Musikproduzenten. Der hat irgendwie mal gesagt, ja, die Leute interessiert ja nicht, was du gemacht hast, sondern die interessieren sich meistens vor allem auch in der Musikbranche dafür, mit wem du zusammengearbeitet hast. Und im Fernsehen zieht das mittlerweile bei mir ganz ähnlich. Also ich konnte beispielsweise bei Nick Kaufmann konnte ich den Film über Jumper vorweisen. Und das war ein absurder Zufall, dass, glaube ich, irgendjemand aus dem Umfeld von Nick kannte Lennart sogar persönlich, also Jumper. Und die waren total begeistert von dem Film. Und wollten gerne quasi auch so einen Film über sich haben. Und da sind wir.

0: schon wieder beim Thema journalistische Distanz und nicht Werbefilm und so weiter. Da fängst du dann erstmal an und sagst den Menschen, also Nick hatte ich, wie gesagt, ich hatte ihn angefragt, weil ich irgendwie wurde er mir irgendwo reingespielt, ich glaube bei Instagram oder keine Ahnung, und ich fand ihn irgendwie interessant. Und dann kannten die, wie gesagt, einen Film von mir. Und dann habe ich aber gleich gesagt, so Leute, passt auf, das ist ein journalistisches Format. Ihr werdet den Film nicht vor der Ausstrahlung sehen. Und ich werde auch vorher keine Fragen schicken. Wir gucken mal, was passiert. Und so, dem müsst ihr euch bewusst sein. Und dann lassen sich die Leute drauf ein oder nicht. Und wir kassieren auch unfassbar viele Absagen, genau. Aus diesem Grund, ne? Mhm. Das weiß man ja auch immer nicht. Man sieht am Ende die Folge, beziehungsweise den Protagonisten, der dann zugesagt hat, aber dass wir vorher vielleicht 20 Absagen kassiert haben, weil nämlich ganz viele genau darauf keine Lust haben, dass sie den Film nicht vor der Abnahme, vor der Ausstrahlung sehen. Ja. Und bei Easy Glück war es, glaube ich, da bin ich, glaube ich, zur richtigen Zeit gekommen mit meiner Anfrage. Das war, da hatte sie gerade, glaube ich, die Zusage für DSDS bekommen und war, glaube ich, auf einem, hatte einfach Bock auf noch mehr Präsenz, vielleicht auch in eine andere Zielgruppe reinzukommen, eben bei der ARD, beim Publikum des Öffentlich-Rechtlichen. Mhm. Und das war einfach, glaube ich, ein gutes Momentum. Der war das, ich glaube, die hatte vielleicht sogar auch was von der Folge über Jumper gehört oder so. Genau, aber ja, da gehört am Ende vielleicht auch ein bisschen Glück dabei, ein bisschen jugendlicher Leichtsinn, dass man da einfach anruft und fragt, so Leute, ich habe Bock, einen Film über euch zu machen, sag ja, so, ja. Komplett unförmlich mit der Tür ins Haus fallen, ja, das zieht manchmal bei den Leuten.
1: Ja. Und ich glaube, es ist sicherlich, könnte ich mir vorstellen, auch nochmal ein Unterschied. Ist es jemand, der eh schon in der Öffentlichkeit steht, ne, wie eine Easy Glück, eine Nick Kaufmann oder dieser Jumper, von dem du gerade auch gesprochen hast? Oder ist es halt ein Immobilienmakler, der ja eigentlich nicht vor der Kamera steht und der dann auch über seinen finanziellen Erfolg sprechen soll, ne? Weil das ist ja, darum geht's ja in dem Format. Man begleitet Menschen, man begleitet erfolgreiche Menschen, die, man kann es nicht anders sagen, reich sind. Und man will dann natürlich als Zuschauer oder Zuschauerin auch erfahren, hey, wie sind die so reich geworden? Wie haben die das geschafft? Weil man denkt ja, man träumt ja dann selber auch so ein bisschen und denkt so, oh, könnte ich das, hätte ich das vielleicht auch geschafft? Könnte ich das vielleicht auch schaffen? Das macht's ja so spannend auch, ne? Würdest du das auch sagen, dass es schwerer ist, dann so eher privatere Leute auch für sich zu gewinnen, die eigentlich nicht in der Öffentlichkeit stehen und vor der Kamera?
0: Also ich habe eher die Erfahrung gemacht, also wo ich wirklich sagen kann, das ist mir aufgefallen, dass Frauen schwerer zu gewinnen sind für so ein Format. Ich habe das Gefühl, dass die Männer, die man, wenn ich Männer angefragt habe, männliche Protagonisten, dass die dann immer so Bock haben, sich darzustellen. Und bei Frauen hatte ich den Eindruck, ist es schwieriger, die zu überzeugen. Wenn man sich auch mal die Folgen anschaut, ich glaube 30 gibt es mittlerweile, ich würde sagen, das ist so zwei Drittel, also zwei zu, wie sagt man, also zwei Drittel sind über männliche Protagonisten, ein Drittel vielleicht über Frauen. Mhm. Und genau, es sind einfach Frauen, sind da irgendwie, habe ich das Gefühl, bescheidener, I don't know, oder denken vielleicht, ich habe es nicht nötig, keine Ahnung. Also das ist wirklich, wirklich auffällig, wie viele Absagen man von Frauen kassiert, ich zumindest. Und ja, zum Beispiel bei Easy Glück, da habe ich auch, glaube ich, erst im ersten Schritt eine Absage bekommen, eben aus dem Grund, weil es auch schon so viele Fernsehformate mit ihr über sie gibt. Es war natürlich dann bei den Dreharbeiten ein bisschen leichter mit ihr, weil sie vieles natürlich sofort verstanden hat, wenn man sie einmal von da nach da nochmal laufen lassen wollte oder so ja. Ähnlich. Genau, da, also die Drehs an und für sich sind leichter, aber ich würde nicht sagen, dass die Promis, sage ich jetzt mal, dass die leichter zu gewinnen sind. Ja.
2: Ich könnte mir sogar vorstellen, dass es schwieriger ist, manchmal, weil bei Promis andere Regeln sind und vor allen Dingen auch andere Leute noch mitreden. Mhm. Also da gibt's dann Managements und PR-Berater, die dann nochmal einen ganz anderen Blick drauf haben. Aber ich kann das so bestätigen, ich habe mit Easy Glück Hot Ones gedreht letztes Jahr und das war für mich die leichteste Folge. Es war die leichteste Folge im Schnitt und im Dreh. Die kam und lieferte. Und dann gingen sie auch wieder. So, also das muss man wirklich sagen. Also Easy Glück ist da wirklich eine maximale professionelle Akteurin. Also das finde ich auf jeden Fall gut. Aber um nochmal zurückzukommen auf Nick Kaufmann. Gab es so einen Moment, als du dann mit ihm dort, also das Management, die haben sich alle darauf eingelassen. Und okay, wir sehen uns den Film vorher nicht an. Du kommst her, du begleitest, du stellst Fragen. Gab es da einen Moment, und weil ich kenne das nämlich aus meinen Drehs so, so die ersten ein, zwei Stunden hat man das Gefühl, okay, alle spielen hier gerade so ihre Rolle. So ganz unabsichtlich, ne? Also man ist man ist die Person, also, sondern, aber irgendwann kippt das.

0: haben in London. Und da hatten wir vorher so einen Tag, da waren wir mit ihm irgendwie so ein bisschen in London unterwegs, haben dann seine Schwester kennengelernt, abends haben die dann noch für uns gekocht. Die Kochszene ist auch im Film gelandet. Und da auf einmal fing er halt so an, auch so sich sozusagen so ein bisschen zu öffnen, weil man hat gemerkt, er ist jetzt entspannt. Er ist jetzt hier nicht als Nick Kaufmann gebucht, als Creator, der bei Hugo Boss in der Front Row sitzen soll oder der hier gerade ein Fotoshooting für ein großes internationales Magazin shootet, sondern da war er halt mit seinen besten Freunden, seiner Schwester privat unterwegs im privaten Raum. Und dann, genau, da hat er sich dann schon geöffnet. Und dann fiel aber, glaube ich, im Zuge dessen auch der Satz, ja, und ich freue mich richtig, wenn ich dann den ersten Schnitt unserer Doku sehen kann. Und dann war ich so, da habe ich dann einfach mal nicht reagiert in dem Moment. Aber ja, er hatte dann mehr und mehr Bock. Auf jeden Fall. Also sprich, wenn man die dann in so privaten Momenten erwischt und sich selber auch als normaler Mensch zeigt und nicht als die strenge Journalistin, die jetzt hier auf Krampf irgendwas rausfinden will, da sind wir wieder beim Thema journalistische Distanz. Das ist tatsächlich bei solchen Porträts, gerade wenn man die Menschen über einen längeren Zeitraum begleitet, das ist nicht so einfach. Auch ich von Natur einfach nicht. Ich mag Menschen einfach. Wenn die sich mir öffnen, so, dann mag ich die. Und das kann auch so ein Dennis Loos sein. Das war meine erste Folge. Das ist einer, darf ich hier gar nicht laut sagen, aber das ist jemand, der nicht mit rechten Mitteln sein Geld verdient und der ist ein ziemlicher Abzocker, der macht ziemlich beschissene Sachen, aber der war unfassbar sympathisch und auf meine Art mochte ich ihn. Nichtsdestotrotz wusste ich, dass das, was er macht, dass das definitiv ganz, ganz vielen Menschen schadet. Das ist dann hoffentlich im Film auch rübergekommen. Aber ja, also um zu deiner Frage zurückzukommen, ja, im privaten Raum hat er sich dann uns gegenüber geöffnet und das hat dann total geholfen, weil wir am nächsten Tag ein super langes Interview mit ihm gedreht haben. Ich glaube, 6 Stunden ging das, wo wir dann auch
1: Wow.
0: eben ein bisschen emotionalere Fragen gestellt haben, die es dann vielleicht am Ende nicht in den Film geschafft haben, aber man hat gemerkt, er hat Lust und er vertraut mir und ja, das ist total wichtig.
2: Boah, ich stelle mir das so schwierig vor. Bist du, meine private und persönliche Frage an dich, Susi, bist du ein People-Pleaser? Weil das darf man in dem Job wahrscheinlich nicht sein, oder?
0: Ja, doch bin ich, glaube ich, bis zu einem gewissen Grad. Und das ist wahrscheinlich, also das ist Problem und das ist Fluch und Segen zugleich, würde ich sagen. Also ich glaube auch,
1: Ja.
0: dass jetzt persönlich meine Stärke ist auf jeden
2: Ja.
0: Fall, dass ich einen ganz guten Zugang immer zu den Menschen finde, die vor der Kamera sind. Und ich möchte behaupten, weil man mir das auch schon öfter gesagt hat, aus Fachkreisen, dass man das den Filmen ansieht, dass ich versuche, die Geschichten über die Menschen zu erzählen und nicht über irgendein Skript, was ich mir vorher auf dem Papier überlegt habe. Und das hat Nick auch zu mir gesagt. Er meinte so, ah, das ist total interessant. Bei dir weiß man gar nicht, worauf du hinaus willst. Du stellst so viele wirre Fragen. Also nicht wirr, aber so alles durcheinander. Man weiß gar nicht, wo du eigentlich hin willst. Und manchmal weiß ich selber nicht so. Und dann im Schnitt, lernt man den Menschen auch nochmal ganz anders kennen. Aber ja, genau, also dieses People-Pleaser-Ding, ich würde sagen, ja. Und ja, das macht es manchmal ein bisschen schwierig. Und vor allem auch gerade Maurice, weil du jetzt von Easy Glück gesprochen hast. Bei Easy Glück war das auch echt schwierig, weil die hat, es gibt ja so ein, also sie hat in ihrer Vergangenheit Probleme gehabt mit einer anderen Partyschlagersängerin. Wenn man das googelt, kommt man schnell drauf, wer es ist. Aber Easy wollte auf gar keinen Fall, dass ich dieser Person in irgendeiner Form Raum gebe in der Doku. Und ich musste sie aber drauf ansprechen. Ich musste aus journalistischen Gründen und weil es auch zu ihrer Geschichte gehört, musste ich sie drauf ansprechen und habe immer wieder Fragen dazu gestellt, habe auch andere Leute zu dieser Konkurrenz, die es damals gab, befragt und dann hat sie das irgendwann gemerkt und also sie hat das natürlich hat sie es sofort gemerkt und dann war sie irgendwann so, hat sie mich zur Seite genommen und meinte so, Susanne, ich hoffe, dieser Film geht nicht in eine Richtung, die er nicht soll. Du hast mir am Anfang, du hast mir quasi eine Abmachung mit mir gemacht am Anfang und ich hoffe, dass du dich daran hältst. Und dann habe ich nur gesagt, ja, easy. Vertrau mir so. Und von da an war ich so, oh mein Gott, was mache ich, wenn sie jetzt abspringt? Und dann war ich noch mehr so People-Pleaser-mäßig unterwegs. Ich bin so wie auf Eierschalen, auf Eiern so die ganze Zeit gelaufen, immer so um sie herum und war super vorsichtig. Und genau, also ja, es ist echt ein bisschen schwierig. Ja.
1: Ja, ich kann das so nachvollziehen. Ich habe ja
2: Ich
1: auch
2: auch.
1: so oft so, nicht in der Größe und nicht in der Relevanz, aber halt so 15 Minuten Geschichten gedreht über Menschen. Und da gab es auch immer so diese Stellen, wo du genau wusstest, eigentlich machen wir die Story deswegen.

0: aber du bist so nett und alles, es passt so schön, aber ja. wir müssen dich trotzdem einmal darauf ansprechen, so. Einmal machen, einmal durch. Und ich bin da auch, mir fällt das ganz dolle schwer. Mir fällt das richtig schwer und am Ende, ja. Aber es hat am Ende immer geklappt, aber das hat mich sehr viel Schweiß gekostet und dich ja scheinbar auch. Aber das Easy Glück, ich finde Easy Glück tatsächlich eine Reportage, die sehr, also ich finde die A sehr gelungen und natürlich ist es ein sehr positives Bild von Easy, aber es gibt auch nicht so viel Negatives, was man über Easy Glück erzählen kann, weil es einfach eine sehr positive, energiegeladene Künstlerin ist. Aber ich finde trotzdem, dass man, wenn man dich ein bisschen kennt und auch andere Reportagen von dir gesehen hat, das, was du eben gerade auch gesagt hast, was aus der Branche zurückkam, man sieht, dass es dein Blick auf die Person ist. Und wie schaffst du das? Die Frage ist, und die wird sehr schwer zu beantworten sein, aber wie schaffst du das, dass das eben dein Blick ist?
1: Okay, let me think about it. Witzigerweise, man könnte das als unprofessionell bezeichnen, aber das ist so ziemlich das einzige Format, wo ich komplett ohne Schnittkonzept in den Schnitt gehe. Und das ist so, das killt uns manchmal ein Stück weit, weil du sitzt so da wie vor so einem weißen Blatt Papier und weißt gar nicht, wo du anfangen sollst. Und dann fangen wir so an, dann suchen wir so einen Ton raus, von dem wir wissen, okay, der ist total stark. Ich weiß, das war so das, was mir hängen geblieben ist von dieser Person. Das ist das, was sie auszeichnet. Also im Falle von Easy Glück, ich weiß, diese Frau wollte unbedingt berühmt werden. Das ist der erste Ton in unserem Film von ihr, dass sie sagt so, ja, ich wollte früher einfach berühmt werden und das ist so, das war so das, was ich von ihr verstanden habe, was mir so hängen geblieben ist, weil ich sie ja auch so lange begleitet habe und immer wieder ging es eben darum, genau, sie wollte vor der Kamera stehen. Und bei Nick war es das Gleiche, er hat ständig immer wieder angesprochen, so ja, jetzt werde ich wieder, also nicht auf mein Äußeres reduziert, aber ja, also ich will ja nicht, dass man nur denkt, ich sehe gut aus, ich habe ja auch hart gearbeitet und so. Und also ich glaube, das ist so der Knackpunkt, dass man darüber, dass man den Menschen begleitet, dass man nicht von vornherein weiß, wie gehe ich in diesen Film rein, weil ich habe das mir ja am Schreibtisch vor Monaten so überlegt und die Redaktion wünscht sich das vielleicht so, sondern dass man sich einmal, nachdem man gedreht hat, anschaut, okay, was war denn das jetzt für ein Mensch und was zeichnet diese Person wirklich aus? Damit gehen wir in den Film rein und anhand dieses O-Tones wird sich das jetzt hier hoffentlich alles gut entwickeln und das gelingt uns dann ganz gut. Und ein großer, großer Vorteil, den ich auch habe, ist, dass mir einfach unfassbar doll vertraut wird, aus redaktioneller Sicht. Also da Voll. Ist niemand, der regelmäßig fragt, so ja, wie, also natürlich werde ich gefragt, wie läuft's denn? Aber es ist nicht so, dass mir da irgendwelche krassen Vorgaben gemacht werden, inhaltlich oder überhaupt. Und ich kann da einfach so mein Ding machen und mich da komplett austoben und das ist ja ein krasser Luxus, den glaube ich die wenigsten Filmemacherinnen haben. Oh, ja.
0: Voll.
2: Ja, das ist echt super. Und der Schnitt, der entscheidet ja dann auch letztendlich über den Film. Ne? Also man hat ja da unfassbar viele Stunden an Rohmaterial und wir sprechen ja jetzt hier nicht von einer zweistündigen Doku, sondern von 30 Minuten. Und Maurice und ich, wir kennen das ja auch irgendwie selbst, wenn wir so ein bisschen was für Instagram machen und drehen ein bisschen was für einen Reel beispielsweise. Allein das zu schneiden ist ja, manchmal sitzt man schon da und man weiß überhaupt nicht, wie du gerade gesagt hast, wo fange ich denn jetzt an, wie soll denn das aussehen? Und es ist so schon viel Arbeit. Aber wenn du eine Person begleitest und ein Porträt über die machen willst, hast so viel Stundenmaterial, sich da dann zu entscheiden, was nehme ich rein, was nehme ich nicht rein, das ist für mich absoluter Mindfuck. Also ich würde da durchdrehen, glaube ich, im Schnitt, da wäre ich überhaupt nicht die richtige Person dafür. Gibt es bei Nick jetzt beispielsweise, weil das ist dein aktuellster Film, gibt es da eine Szene, weil es heißt ja auch im Schnitt immer kill your darlings, also ne, du musst auch das killen, was, wo du richtig dolle dran hängst. Gibt's da eine Szene, die du so gerne eigentlich mit reingenommen hättest, aber einfach, es hat nicht gepasst?
1: Lass mich kurz überlegen. Also wir haben, es ist beispielsweise ein kompletter Drehtag rausgeflogen. Da waren wir in Berlin, da hat er ein Creator-Event geschmissen. Also er hat seine erste eigene Party geschmissen, wie er gesagt hat. Da waren quasi nur Content-Creator eingeladen. Ich glaube, die Menschen, die dann da am Ende auf dieser Party zusammengekommen sind, die hatten eine Reichweite, die haben quasi ganz Europa erreicht mit ihren Followern. Vielleicht nicht ganz so viel, aber es waren ein paar hundert Millionen, die da zusammenbekommen haben. Und wow. Das war eine abgefahrene Szenerie, diese Menschen zu sehen. Es wurde gesponsert von einem Parfüm, von einer Parfümmarke von Ray-Ban, und es lagen überall auf dieser Party, war so Ray-Ban platziert. Am Tresen, auf der Toilette, überall war es gebrandet. Und diese Leute, diese Creator zu erleben auf einer vermeintlichen Party, die mit nichts anderes gemacht haben, als mit dem Handy rumzurennen und die ganze Zeit sich vor diesem Parfüm zu inszenieren, in allen möglichen Winkeln, Formen, Ecken. Das war wirklich, das hat eigentlich so viel über diese Branche ausgesagt und auch über diese Menschen, was die so privat vielleicht auch beschäftigt. Das war sehr, sehr schade, dass wir das nicht reinbekommen haben. Überhaupt dieses ganze Thema auch zu erzählen, dass Creator oft auch mit anderen Creatoren befreundet sind, weil du einfach A, bei diesem Lifestyle kann ein normaler Mensch, kannst gar keine Freundschaften aufbauen, wenn du nur unterwegs bist. Mhm. Also bist du gezwungenermaßen mit anderen Creatoren befreundet. Und auch, wenn du ständig filmen musst, gefilmt werden musst, das muss ja erstmal jemand mitmachen. Also ich hätte keine Lust, meinen Partner, meine Partnerin ständig zu filmen, so. Ja, wenn ich dafür ein bisschen Geld bekommen würde, maybe, I don't know. Also ich sag mal, also und das war so ein ganzer Komplex, der leider nicht reingekommen ist. Aber dieses Bild, wie diese Creator sich auf diese Parfüms geworfen haben, um damit Content zu kreieren, das fand ich sehr, ja, sehr witzig auf eine Art.
0: Also total, wir können es übrigens bestätigen, Influencer und Creator-Events sind die langweiligsten Events, auf die du gehen kannst. Das ist, wenn du dich für diese Menschen interessierst, dann ist es ganz interessant, sie zu sehen und kennenzulernen. Mhm. Aber es passiert einfach nichts auf diesen Partys, außer dass Leute Fotos machen und was trinken und essen. Es ist wirklich, Leute da draußen, es ist langweilig. Glaubt uns, es ist wirklich langweilig. Geht mit euren Freunden ins Kino oder in den Club. Das ist spannender. Susi, weil die Zeit uns auch so ein bisschen
2: dafür. Ganz kurz, früher die Partys, ne? Da haben wir uns ja drum gerissen, dass wir zum Beispiel zur Echo Aftershow Party durften. Weil da ging es noch richtig ab und da hat auch nicht jeder gefilmt oder so. Das heißt, die Leute haben auch ganz anders losgelassen, weil du gar keine Angst hattest, dass das irgendwo landet oder so. Aber heutzutage, ja, das ist halt wirklich, ja.
0: Ja. Langweilig. Aber da erzähle ich, die 30 Sekunden möchte ich haben zur Echo-Party. Ich möchte ganz kurz erzählen, dass ich mich mit damals Janine Reinhardt, heute heißt sie ja Ulm ist für anders. Genau, Janine Ullmann, die mich angelegt habe, weil ich in den Deko-Schokobrunnen, bei der Echo-Aftershow-Party gab es einen Deko-Schokobrunnen. Es war ein echter Schokobrunnen, aber er war nicht dafür gedacht, dass man da was reinhält. Und ist, weil ich meinen Finger reingehalten habe und ihn dann abgeleckt habe, um die Schokolade zu probieren. Und daraufhin hat sie sich massiv aufgeregt über mich und wollte sogar einen Security rufen, weil sie der Meinung war, ich habe das Buffet kontaminiert. Und diese Geschichte erzähle ich gerne in vielen Ausführungen zum Thema, wie Aftershow-Partys mal waren. Aber Susi, weil die Zeit so ein bisschen uns auch davonläuft und du ja, wie wir schon gesagt haben, nach München musst, eine kombinierte Frage noch. Das eine ist, du tauchst in diese Welten dieser Menschen ein, die stressig, aber auch gleichzeitig glamourös sind, und da spielt oft, wann kriege ich den nächsten Privatjet, eine Rolle. Wie komme ich zurück nach Mallorca an einem Tag hin und zurück und so eine Nummern. Dann kommst du nach Hause und du bist in einer ganz anderen Welt. Meine erste Frage ist, wie fühlt sich das an für dich? Und meine zweite Frage daraus ist auch noch, welche Person findest du noch spannend, über die du mal drehen würdest, wo vielleicht auch was abgesagt worden ist oder wo du sagst, da würde ich gern mal ran?
1: Also erstmal, es erdet einen total, diese Menschen mal zu erleben in ihrem beruflichen Umfeld und dann vielleicht auch im privaten Umfeld. Also gerade jetzt nochmal das Beispiel Easy Glück, mit der möchte ich nicht tauschen. Also ihr Job macht ihr total Spaß und sie geht darin auf. Deshalb, darin ist sie total zu beneiden, dass sie einen Job gefunden hat, der ihr Spaß macht, in dem sie so rund aufgeht. Aber wie diese Frau, also ich hatte so eine Situation, da wurde sie so von Männern umlagert, Backstage bei einem Auftritt beispielsweise. Und ich war nur so, und sie war krank, es ging ihr nicht gut an dem Tag. Und dann waren da Fans und Feuerwehrmänner und irgendwelche Bühnentechniker, die sich um sie geprügelt haben, halt ein Foto mit ihr zu machen. Und man hat ihr richtig angesehen, okay, ich mache das jetzt natürlich, weil ich bin Easy Glück, aber eigentlich würde ich jetzt viel lieber in der Ecke sitzen und einen Tee trinken. Und da habe ich nur so gedacht, okay, Kein Geld der Welt möchte ich mit ihr, für kein Geld der Welt möchte ich mit ihr tauschen. Und das Gleiche auch bei Nick. Also er sagt es auch selber, klar, er ist auf diesen fancy Events. Wir hatten das Glück, dass wir ihn begleiten konnten, auch gerade in Mailand auf der Fashion Show. Das war super, super spannend. Aber dann geht's halt schon wieder weiter. Du erlebst die Stadt gar nicht. Er war schon so oft in Cannes. Er meinte, er war noch nicht einmal baden, da im Mittelmeer. Und das ist so, das ist total toll für mich, das als Job zu haben und das immer mal erleben zu können, in diese Welten einzutauchen. Aber mir geht's ganz gut hier in St. Pauli, Hamburg, in meiner kleinen Wohnung. Und ich brauche kein Privatjet. Und ja, also ich glaube, da das man wünscht sich immer sehr viel mehr, als man eigentlich braucht. Und von daher, ja, das erdet einen und ich bin immer sehr froh, wieder zu Hause zu sein. Über wen würde ich gerne eine neue Folge machen, eine andere? Ich habe schon Lust, mal wieder was zu machen, was vielleicht ein bisschen kontroverser ist. Also jemand, der stärker polarisiert. Hab mir da so jemanden ausgeguckt.
0: Christian Wolf.
1: Das ist der Nutrition-Kollege, ne? Das ist der, unfassbar gerne würde ich eine Folge über ihn machen. Also I mean it. Aber dann.
2: Das wäre wirklich spannend. Auch mit in Kombination mit seiner Frau, ne?
1: Ich habe den sogar mal angefragt, aber nie eine Rückmeldung bekommen. Also wenn ihr Kontakte habt zu seinem Management oder irgendwen, dann schickt mal rüber. Natürlich.
2: Der macht schon alles selber.
1: Und dann wieder mit dem Wissen natürlich, dass es auch Kritik hageln würde, von wegen, warum gibt ihr so jemandem eine Plattform? Ich denke mir aber, ja, gibt uns auch aber mal eine Chance, diesen Menschen zu begleiten und zu gucken, ist er wirklich so shady? Ja, okay, in dem Fall, I would say yes. Aber lass uns doch unsere Sicht auf ihn einmal präsentieren. So, ich hätte Bock auf jemanden, der ein bisschen polarisiert. Hab neulich noch in der Wirtschaftswoche einen spannenden Artikel über jemanden gelesen, der als der Krieg gegen die Ukraine begonnen hat, reich geworden ist mit nicht so ganz lauteren Mitteln. Den würde ich mir gerne mal anschauen. Also ja, ich glaube, meine nächste Folge geht vielleicht ein bisschen in die Richtung. Wir gucken mal, ob das alles so cool ist, was du da machst. Und trotzdem bist du damit erfolgreich.
2: Ja, da gibt's doch, ich habe gerade eine Idee gehabt, dieser eine Podcaster, der auch letztens Björn Höcke zu Gast hatte.
1: Oh.
0: Unscripted. Wie heißt der? Irgendwas. Genau.
2: Der wäre auch spannend, ne? Fände ich auch spannend. Der ist ja auch sehr kontrovers zu betrachten, hat aber wahrscheinlich auch schon ziemlich gut Kohle jetzt mittlerweile gemacht, weil der hat ja eine unfassbare Reichweite mit seinem Podcast. Der kommt ja gar nicht aus dem Journalistischen auch, ne? Also der hat sich das alles so irgendwie aufgebaut. Das finde ich auch spannend und ist auch jemand, der polarisiert. Und der von sich selbst auch gar nicht so viel Preis gibt, ne? Also man weiß ja gar nicht, wo steht dieser Typ eigentlich? Na klar, der hat da einen Björn Höcke sitzen, aber was bedeutet das eigentlich? Also wo stehst du? Auf welcher Seite stehst du eigentlich, ne? Finde ich eigentlich echt spannend. Ist mir gerade so eingefallen.
1: Ja, voll
2: so,
1: gut, voll gut.
2: Am Rande. Vielleicht kommt man an den ja gut ran, weiß ich nicht.
1: Ja, mega coole Idee auf jeden Fall. Also wenn ihr Ideen habt, schickt gerne rüber.
2: Freue mich immer über. Und eine Frau wäre natürlich, ja, wenn du sagst, es gibt so wenig Frauen, die da so Bock drauf haben, das wäre natürlich auch nochmal spannend, ne? Ein paar mehr weibliche Perspektiven zu sehen. Also eine Janine Ullmann, wenn wir gerade schon bei ihr waren, die redet ja auch gerne über Geld. Die hat ja auch ein Finanzbuch jetzt geschrieben und so. Ja,
0: aber die war damals so doof zu mir beim Schokobrunnen, Julia. Die war wirklich doof zu mir mit dem Schokobrunnen. Das möchte ich nicht.
2: Die sagt zum Beispiel, sie findet es wichtig, dass man auch als Frauen über Geld spricht, weil sie ist damals im Plattenbau in Erfurt groß geworden und hat sich halt jetzt auch selbst. Nee, weil du hast sie gerade ins Spiel gebracht, deshalb rede ich nur drüber. Und die hat sich auch selber was aufgebaut und die hat, glaube ich, auch mittlerweile richtig gut Kohle. Und die hat letztens auch im Podcast gesagt, sie ist halt super sparsam, ne? Das gehört ja bei vielen auch dazu, die dann irgendwie viel Kohle auf dem Konto haben. Ja, auf jeden Fall spannend. Also ich liebe dieses Format Moneymaker. Ich habe letztes Jahr, mein erster Film, den ich da gesehen habe, war Easy Glück und es hat mir total viel Spaß gemacht, weil Maurice kann es bestätigen, ich rede sehr gerne über Geld. Mich interessiert das. Vor allen Dingen, wenn reiche Leute über ihr Leben sprechen, wo man sonst keinen Einblick bekommt. Also das heißt, wir werden das auf jeden Fall, ich jedenfalls, weiterverfolgen und sind schon ganz gespannt, wen du dann in Zukunft noch so begleitest, Susi.
1: Ja, super.
0: Ich auch. Ich werde es auch sehen. Also Susi, danke, dass du dir Zeit genommen hast. Noch ein Name, muss gar nicht so sagen. Ich glaube, Sarah Wagenknecht wäre gar nicht so uninteressant tatsächlich als Moneymakerin.
1: Ist die unter 40? Also eigentlich
0: das macht die natürlich nicht.
1: Wir wollen ja eigentlich die junge Zielgruppe ansprechen. Ursprünglich war es mal gedacht, dass die Menschen unter 40 sein sollten, unsere Protagonisten. Ich glaube, das ist auch ein bisschen aufgerissen mittlerweile. Also da sind wir auch schon ein bisschen von weg. Aber ich frage sie mal, vielleicht...
0: Die hat nämlich auf jeden Fall ein sehr spannendes Interview mit, Achtung, Christian Wolf geführt vor ein paar Tagen. Sehr, sehr wilde Kombination. Christian Wolf trifft Sarah Wagenknecht, aber ich glaube, beide sind sie Moneymaker. Susi, danke dir für die Zeit. Also weiterhin Moneymaker, wenn ihr es noch nicht entdeckt habt. In der ARD-Mediathek meldet euch vorher an, gebt bitte euer Alter an. Ihr habt gerade gehört, wenn ihr es nicht seid, gebt da trotzdem 25 an. Idealerweise sogar weiblich, auch wenn ihr es nicht seid, weil das ist kommt am besten immer an in der Quote. Man will immer junge Frauen erreichen. Und dann werden wir noch mehr Moneymaker aus der NDR-Redaktion von Susanne Penag sehen. Das freue ich mich sehr drüber. Und jetzt ab zum Zug, ab nach München. Und wenn du heute Abend Langeweile hast, schreibst du mir, ich bin in Schwabing.
1: Ja, ja, nice, ich auch. 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
2: 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Und da gibt's ein gutes Angebot. Ich gucke das so oft. Also wirklich viele tolle. Gestern auch wieder eine Doku, nachdem ich die von Nick Kaufmann geguckt habe, habe ich danach eine Doku über Blutbad auf Kreta. Vom Bayerischen Rundfunk gesehen. Ich glaub gar nicht, was auf Kreta abgeht, Leute.
1: Uiuiui. Okay. Also, da würde ich mich jetzt mal verabschieden.
2: Nicht an dieser Stelle. Nicht nur Urlaub, Sonne und Sonnenschein. Nee. Da geht's richtig ab. Okay, Susi, wir wollen dich nicht länger aufhalten. Vielen, vielen Dank für deine Zeit. Alles Gute weiterhin und ganz viel Spaß jetzt in München.
1: Danke. Ganz liebe Grüße. Macht's gut. Viel Erfolg. Wir hören uns.
2: Danke. Tschüss.
0: Mensch, ich hätte jetzt noch so viel fragen können, Julia. Ey, das ist der Wahnsinn. Es ist ein bisschen schade, dass die Zeit so ein bisschen begrenzt war. Wir haben 50% unserer Fragen nicht gestellt, Maurice. Ja, wir haben vorher gesagt, Susi hatte halt nur 45 Minuten und wir haben es auch genau eingehalten. Aber du weißt ja, wie es ist, wenn man zum Zug muss.
2: Ja.
0: Wenn es jemand weiß, dann du. Also definitiv.
2: Obwohl, man braucht sich gar nicht so doll beeilen, weil meistens ist der Zug verspätet. Ich plane hier immer schön irgendwie, ja, bin ich 20 Minuten eher da, dann hole ich mir noch was zu essen, hole mir noch einen Kaffee und dann, ich bin auch wirklich echt immer wieder optimistisch. Ich frage mich, wo dieser Optimismus herkommt. Ich weiß es nicht.
0: Oh,
2: und dann
0: Mann, ey.
2: 30 Minuten
0: Mach
2: zu spät
0: mir keine
2: und so, dann stehe ich eine Stunde zu früh am Bahnhof, ey.
0: Ey, mach mir keine Angst, ich will wirklich um 21 Uhr in München sein. Also bitte Deutsche Bahn 16 Uhr Gas geben.
2: Ich muss es mal gestehen. Ich bin letztens, weil es wirklich wichtig war, dass ich ankomme, bin ich mal geflogen. Von Berlin nach Düsseldorf. Und es war ein geiles Reisen. Ich kann es nicht anders sagen. Ja, das machen wir eigentlich nicht mehr. Und ich versuche auch wirklich drauf zu verzichten mit diesen Inlandsflügen. Ich bin auch nicht stolz drauf. Und deshalb, ich habe auch nichts gepostet oder so, weil ich um Gottes Willen nicht irgendwen dazu anregen möchte, das auch zu tun. Weil eigentlich wollen wir es nicht mehr machen. Aber es war wirklich wichtig, dass ich mal ankomme. Weil davor die Woche war ich 8 Stunden unterwegs und ich bin nicht mal angekommen in Düsseldorf, sondern bin gestrandet in Solingen. Also Leute, es ist wirklich eine Katastrophe mit der Deutschen Bahn. Man kann sich anders sagen. Aber ich drück dir die Daumen. Ich will dir nicht den Optimismus nehmen, Maurice. Du kommst schon an. Hauptsache, man kommt überhaupt an.
0: Also ich bin ja letzte Woche, habe ich auf Mallorca gedreht und musste mit dem Zug erst nach Frankfurt, um von dort aus dann loszufliegen. Und da hat Gott sei Dank alles geklappt. Aber ich war sehr nervös, weil wenn noch ein Flug dran hängt, finde ich, ist es noch schlimmer. Und 2 Stunden später, mein bester Freund ist dann nach München gefahren, gleiche Strecke. Der hatte das Problem, dass der Zug mitten auf der Strecke stehen blieb, weil irgendwas war.
2: Ja, ja. Sehr mal irgendwas.
0: Und dann hatten die Verspätung. Und da habe ich mir gedacht, diese eine Strecke, Köln-Frankfurt ist ja zu 80% das Menschen, die zum Flughafen müssen. Immer.
2: Ja.
0: Und dann denke ich mir, und das ist wirklich, da, ich kriege jetzt schon Gänsehaut, weil da ist immer diese Anspannung. Klappt das? Ist wirklich zum Brechen.
2: Nochmal
0: zurückzukommen auf unsere Frage, unsere Interviewpartnerin gerade. Du hast recht, wir haben 50% unserer Fragen nicht gestellt, aber ich finde, dass Susi uns einen sehr, sehr ehrlichen und sehr, sehr internen Blick gegeben hat darauf, auf diese Zerrissenheit. Und ich war zum Beispiel total überrascht von ihrer Antwort, als sie gesagt hat, dass sie gerade durch diesen Blick hinein realisiert hat, das braucht sie alles gar nicht. Das ist alles, interessiert sie im Prinzip privat gar nicht, dieses Leben.
2: Das denke ich auch so oft. Das denke ich so oft. Also, das ist ja wirklich die Frage, was gebe ich dafür, um so reich zu sein? Du gibst unheimlich viel. Und

0: gerade bei den Influencern, ne? Also ja, viele sind ja der Meinung, das ist ein easy Job. Der eine Freund, der beste Kumpel von dem Nick Kaufmann, der sagt das auch im Interview. Ja, das ist natürlich nicht der schwerste Job der Welt, aber es ist trotzdem ein harter Job aus meiner Sicht, weil du bist permanent am Überlegen, wie kann ich wo Content machen? Und das 24/7. Ja. Du siehst das ganze Leben nur noch als Content. Und jeder, der das noch nie ausprobiert hat, Maurice und ich, wir sind ja auch so ein bisschen auf Social Media unterwegs. Und ich musste das zum Teil auch wirklich runter reduzieren, weil ich schon gemerkt habe, das tut meiner mentalen Gesundheit nicht gut. Und das tut auch dem Umfeld dann nicht gut. Weil wenn du permanent nur als in Content denkst, das macht was mit einem. Und das macht einen, glaube ich, auf lange Sicht macht das einen kaputt. Der hat auch erzählt, der Nick Kaufmann, der hat 4 Jahre lang, hat er nie eine Pause gemacht. Nie. Und na klar, bist du dann vielleicht mal in einem Luxushotel für eine Woche. Aber was machst du da?
1: Ja, aber
0: Content. Du machst da Content die ganze Zeit.
1: Das ist
0: ja, kein das ist Urlaub. Echt. Das sieht dann immer schön aus, ne? Und man denkt so, oh, die machen schon wieder Urlaub und auch hier schon wieder Jetset und da schon wieder eine Mondschau und hier und da. Aber dieser Druck, Content abzuliefern, der die Leute erreicht und wenn du dann irgendwie 1 Million Publikum erreichst, ja, wo du auch permanent ja dann von allen Seiten Kritik bekommst und jeder hat irgendwie eine Meinung und jeder will seinen Senf dazugeben und so. Boah, ich will es nicht haben. Ich sag's dir, wie es ist. Ich will es nicht haben. Für kein Geld der Welt.
1: Man kann mir erzählen, was man will, aber diese Kommentare, weil es sind ja auch immer viele Kommentare dabei, die sich kritisch auseinandersetzen, die irgendwie irgendwas zu Mimosen haben.
0: Ja.
1: Und natürlich sagt man, ach, die Kommentare machen gar nichts mit mir. Kannst du mir nicht erzählen. Ja. Ich weiß, also, und ich muss dir ganz ehrlich sagen, also ich habe das auch zurückgefahren, weil ich einfach auch wirklich andere Dinge zu tun habe. Wenn du erstmal in Anführungsstrichen eine eigene Firma hast, die irgendwie zum Laufen gebracht werden muss, dann hast du andere Prioritäten. Aber ich weiß das zum Beispiel auch noch aus meiner Zeit, und da war es besonders krass bei RTL, womit sich die Leute beschäftigen, wenn es um dich geht. Und es geht nie um den Inhalt. Es geht darum, hat er abgenommen, hat er zugenommen?
0: Mhm.
1: Ist der Bart zu lang oder nicht? Ist der jetzt stark geschminkt oder nicht? Was trägt denn der? Das ist ja ganz schön eng. Oh, das sieht aber oll aus. Und das sind die Kommentare. Und übrigens, nicht nur von fremden Menschen, auch von Menschen aus dem Umfeld, wo ich manchmal auch echt so dachte, jetzt ernsthaft, das ist das, was dich jetzt an meiner Arbeit interessiert hat? Also, dass die Jacke kacke war, die ich angezogen habe, weil sie mir einen Stylist angezogen hat. Also, was soll das? Also, und das ist natürlich bei so jemandem wie Nick Kaufmann, aber auch eine Easy Glück, so viel, viel, viel, viel mehr. Und du kannst mir nicht erzählen, dass eine Easy Glück, wenn sie mal einen freien Tag hat und in ihrer Wohnung oder in ihrem Haus auf Mallorca sitzt, dass sie das hinkriegt, dass sie das nicht an sich ranlässt. Das geht eigentlich. Kein Mensch kann das nicht an sich ranlassen. Das geht eigentlich nicht.
0: Irgendwie beeinflusst es dich auf irgendeine Art immer so. Und aber weil es nicht das eigene Leben ist, ist es ja umso spannender, genau sich das anzugucken und diese Inhalte zu bekommen. Und ich finde einen kritischen journalistischen Blick auch gut, aber ich finde gerade bei diesem Format Moneymaker, wenn man eine Easy Glück begleitet oder einen Nick Kaufmann, wie viel kritischer Blick braucht so ein 30-minütiges Format? Ne? Also es ist ja jetzt nicht investigativ, so weil man irgendwas aufdecken will, weil derjenige irgendwie auf, keine Ahnung, auf eine kriminelle Art und Weise zu diesem Geld gekommen ist. Ne? Darum geht's ja in diesen Filmen nicht. Ne? Es geht darum zu zeigen, ey, das sind junge Leute, die haben ihre Millionen auf dem Konto. Wie haben die das eigentlich geschafft? Und wie lebt sich's in diesem Reichtum mit so jungen Jahren? Und das ist schon sehr, sehr spannend. Also schaut's euch gerne mal an. Maurice hat's eben schon alles zusammengefasst. ARD Mediathek ist alles kostenlos. Meldet euch dort gerne an, damit es dann auch in die Quote mit reinfließt.
1: Susi war's. Susi hat das zusammengefasst, muss man sagen.
0: Nee, du hast ja auch gerade gesagt, ne, dass man sich diese Folgen mal anschauen kann. Es sind mittlerweile 30, hat sie gesagt. Also kann man sehr viel nachholen, sind spannende Persönlichkeiten dabei. Also viel Spaß dabei.
1: Total. Und wir hören uns in der kommenden Woche wieder, sehen uns in der kommenden Woche wieder. Wenn es euch gefallen hat, erzählt es euren Freundinnen und Freunden. Lasst uns einen positiven Kommentar da. Ihr könnt uns aber auch sagen, ob wir zu oder abgenommen haben. Vielleicht lässt das was und so. Macht das was mit uns. 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
0: Und dann wahrscheinlich aus Erfurt. Das erste Mal aus Erfurt.
1: Krass.
0: Mal sehen,
1: hast du denn deinen
0: aussieht.
1: Vorhang mitgenommen? Nee. Kannst du den wenigstens

0: das irgendwo hinhängen? Nee, gar nicht. Hast dich mal mitgenommen?
1: Na, erstens also bin ich ja, also den nehme ich wahrscheinlich mit, aber ich habe noch nichts zum Anbringen und eigentlich will ich den auch nicht mehr. Ich will eigentlich ja jetzt ein bisschen umgestalten. Also eventuell sieht man im Hintergrund eher was von meiner Wohnung. Oder passt das nicht zu unserem Konzept?
0: Naja, also immer, einer hat einen schwarzen Hintergrund und der andere hat einen beigen. Wenn wir mal überlegen.
1: Na, aber nach drei Jahren können wir uns ja auch mal ein bisschen. In 3 Jahren kann man sich
0: oder
1: ja auch mal.
0: Ich nehme den alten Vorhang von dir.
1: Passt der da hin bei dir auf den Dachboden? Kannst du machen. Ich kann dir den zukommen lassen.
0: Mal gucken. Ja. Ich glaube, ich kann ihn hier an der Stange festmachen. Also man kann es versuchen.
1: Also ich habe schon auch Lust, mal irgendwie ein bisschen, ne, man kann ja jetzt auch mal ein bisschen was Neues reinbringen, ein bisschen was Neues reinfließen lassen. Weil so ein anderer Hintergrund ist doch auch mal erfrischend, oder?
0: Stimmt.
1: Ja, so,
0: das
1: gut.
0: Hast du recht.
1: Du musst
0: in dem Sinne, bis nächste Woche. Ciao. Grüße
1: viel Spaß
0: nach
1: in München,
0: Thüringen.
1: Ja.
0: Danke. Tschüss.

0: Was hat uns das jetzt genau gebracht? Weil die sind immer noch.
1: Ja, wenn die jetzt da gewesen wären, dann wären
0: sie tot. Die waren aber nicht da, Fridtjof.
1: Ja, dann komm.
0: Ja, jetzt sind wir. Mann. Ja, ich hab's geschafft.
1: Sehr schön. Hier
0: geht's eine Armbrust. Da geht.
1: Egal.
0: Ich komm ja hier. Oh, weil ich auch noch.
2: Die im Hausflur stattgefunden hatte, ihre Kleingartenernte in unserer Kühltruhe einfrieren. Wobei sie kleine Schildchen an den Verschlussbändchen ihre Plastetüten befestigen, auf denen Träger Erdbeeren 4,80 oder Deutschmann Grünkohl 12,81 stand.
3: Sondern aus dem Ausland, aus Holland und aus Norwegen. Und dann machen wir zwei Tage ein Schindikor-Festival.
4: Ja, wir sagen nochmal schöne Ostern, wünschen noch schönen Aufenthalt, das Wetter wird besser. Na, heute Abend Osterfeuer gucken, in Duden ist Osterfeuer, glaube ich, in Döse auch. Duden war gestern, Döse war gestern, ist ganz egal, wo es ist.

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0: Es gibt Parteien, die möchten nicht, dass Kunst und Kultur weiter gefördert wird. Doch was wäre unser Land ohne Kunst und Kultur? Es gibt Parteien, die möchten, dass queeres Leben aus der Öffentlichkeit verschwindet und man nicht mehr über das Thema reden darf. Was wäre unser Land ohne queeres Leben?
1: Michelangelo.